0: Ja, bitteschön. Und dann eine gute Heimreise. Hier gibt es noch ein paar. Hier gibt es noch ein Köfferchen.
1: Ja, danke.
0: Oder ein Täschchen.
1: Der kommt da hin.

0: Es ist unmittelbar, Matteo. Jetzt dürfen wir das Geheimnis lüften.
1: Oh.

0: laufen wir.
1: Möchtest du es dann im Knotenplatz?
0: Klar. Wenn ich runterfallen, bitte? Ja. Ich glaube, du machst es nicht zum ersten Mal, ne? Hauptsache, da ist Spannung drauf.
1: Ja, ich glaube, er hilft schon.
0: Ja, so die Höhe ist ganz gut.
2: Ich hoffe, es wird mir gemütlich.
3: Bestimmt, mit so einem tollen Dach.
0: Ach so. Ich komme eigentlich gar nicht.

0: Wenn, jetzt schütten wir noch ein bisschen Wasser drauf.
1: Hast du so alle, Denise?
2: Ein bisschen Waldboden, das macht nichts.

Dann geht's jetzt auf in die Wildnis. Jetzt geht's erstmal ein bisschen übers Feld. Nochmal durch die Sonne durch, leider. Kommen wir nicht drum rum.

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1: Ich muss hier auch mal eine Affenschaukel. Ich bin nämlich auch nicht so der. Ui. So. We got the homework. Here's one big family.

0: Die haben nämlich hier so ein... Nee. Ich würde mal fast tippen, Dachs oder Waschbär oder so. René, hast du eine Ahnung? Schädel.
1: Ach so, ja,

0: Ja, jetzt ist Nationalpark.
1: Oh, ja. Oh, da habt ihr schon das erste Hindernis wieder. Neues.
0: Hüpfenmodus. Aktivieren.
2: Oh, die ist ja auch so besonders.
3: Mama, Hand!

0: aktiviert.
1: Jetzt hast du eine kleine Brücke. Komm, ich helfe dir drüber über die Brücke. Aber stör es nicht in den See.
2: Das war zu schnell.

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Guten Abend hier bei Alle Wetter. Es ist Montag, es ist eine neue Woche, aber ich fühle mich ein bisschen wie bei Und täglich grüßt das Murmeltier. Schon wieder ein Tag, an dem ich sagen kann, ja, heute haben wir wieder die 30-Grad-Marke in Hessen geknackt. Und ich kann Ihnen jetzt schon verraten, das werde ich vermutlich morgen wieder sagen können. Das ist doch verrückt. Wir sind jetzt im September und es hört irgendwie nicht auf mit der Hitze. Aber nur gefühlt. Gemessen ändert sich das in dieser Woche. Wie genau, das klären wir natürlich.

Gleich schön, dass Sie dabei sind bei dieser Ausgabe, wo wir einfach auch mal festhalten dürfen, wenn das Wetter so ist, wie es ist und sich so anfühlt und aussieht, dann lohnt sich auch mal ein Ausflug zum Beispiel in Richtung Hartbergturm. Also wir waren im Taunus unterwegs mit einem tollen Ausblick.

0: Sieht schon toll aus, gar keine Frage. Jetzt sehen wir hier die Skyline ein bisschen näher, weil wir ja hier in Frankfurt sind. Und das nächste Thema ist, also zum einen ist es bunt, also orange oder grün, auch mal in weiß. Es gibt welche, die sind klein und andere, die sind wirklich riesig. Die Frage ist, will man es essen oder ist es einfach nur Deko, wo man erst schnitzt und dann irgendwie ein Lämpchen reinhängt? Jetzt wissen Sie, von was wir reden, nämlich von Kürbissen. Die Kürbiszeit, sie naht eigentlich. Die Frage ist nur, hat die Witterung mitgespielt? Ist da was auf den Kürbisfeldern herangewachsen, das uns allen Freude bereitet? Oder ist es schwierig? Zurzeit ist eigentlich Erntezeit und Robert Hübner will genauer wissen, wie sieht's denn aus?
1: Obstbauer Jannis Paul auf einem seiner Kürbisfelder in der Nähe von Wiesbaden. Seine Mitarbeiter und er ernten den Klassiker unter den Kürbissen, den Hokkaido. Ist der Kürbis reif, muss er vom Feld und zwar möglichst schonend. Es gibt zwei Merkmale, an denen man erkennt, ob der Kürbis wirklich reif ist.
2: Erstens natürlich an dem Stiel, der muss dementsprechend bräunlich gefärbt sein, also speziell beim Hokkaido-Kürbis. Bei den Zierkürbissen muss er dunkelgrün gefärbt sein. Das unterscheidet natürlich nochmal sortenspezifisch sich. Und zweitens kann man natürlich auch einen Klopftest machen. Also sprich, wenn der Kürbis hohl und dumpf klingt, dann ist er auf jeden Fall erntereif, so wie jetzt.
1: Und während draußen die Ernte läuft, werden die Kürbisse hier bereits zur großen Herbstkulisse. Zehntausende Früchte verwandeln das Gelände von Jannis Paul in eine riesige Ausstellung. Ende August bzw. Anfang September startet ja traditionell die Kürbissaison. Dieses Jahr ist die Ernte wegen des Klimawandels aber besonders schwierig.
2: Wir mussten vergangenes Jahr gar nicht so viel bewässern, weil der Niederschlag immer regelmäßig von oben kam. Aber in diesem Jahr hatten wir eigentlich 3 Monate Dürre und dementsprechend mussten wir schon dem Kürbis auch ordentlich Wasser hinzufügen, damit er dann dementsprechende Größe und Qualität erreicht.
1: Der Klimawandel macht dabei nicht jedes Jahr automatisch zu einem schlechten Kürbisjahr. Wärme kann durchaus helfen. Entscheidend ist die Kombination. Ausreichend Wasser, keine extremen Hitzewellen zur falschen Zeit und möglichst ein Boden, der Feuchtigkeit speichern kann.
2: Wenn wir Extremwetterereignisse haben, dann schadet das eigentlich meistens der Ernte und führt meistens zu extremen Ernteausfällen. Das brauchen wir eigentlich alle nicht. Genauso wie extreme Hitze ist natürlich extrem herausfordernd und kann auch zu Ausfällen führen. Egal wie sehr man sich anstrengt, kann es auch da Probleme geben.
1: Diesmal ist die Ernte aber trotzdem gut und zwischen den vielen Sorten gibt es einiges zu entdecken. Ungewöhnliche Formen und Farben und Kürbisse, die eher wie Dekoration als wie Gemüse aussehen. Und die Sorte Kabocha kann man seit kurzer Zeit als eine Art neue Pommes frites genießen.
2: Wir machen das ungefähr seit 3 Jahren und die Begeisterung wächst von Jahr zu Jahr und ist beinahe eigentlich gleich den Kartoffelpommes.
1: Der Mais aus dem Labyrinth und die über 30.000 Kürbisse werden übrigens nachhaltig am Saisonende weiterverwendet.
2: Die werden später abgehängt, dann von ihren Kabelbindern getrennt und dementsprechend dann in die Biogasanlage gefahren, also sprich zur Energie verwertet. Und wenn es noch Speisekürbisse sind, die wir dann dementsprechend zu Weiterverarbeitungsprodukten verarbeiten können, dann nutzen wir die natürlich auch dort.
1: Die Kürbiserlebniswelt und das Maislabyrinth auf Pauls Bauernhof haben noch bis 31. Oktober täglich geöffnet.
0: Es ist also keine Eile angesagt, aber sehenswert ist es auf jeden Fall, so wie man das ja eben verfolgen konnte. Jetzt habe ich was wirklich Ungewöhnliches für Sie. Gut, es ist ein Bild von sehr weit oben. Trotzdem sieht man das, was ich Ihnen hier zeige. Sehr selten ist ein Blick auf den Pazifik und da gibt es 3 Hurricanes gleichzeitig im Moment. Wo ist das? Zwischen Hawaii, das wäre da drüben, also hier ist Hawaii, und hier ist Nordamerika.

0: also Mexiko und Kalifornien. Und diese haben teilweise Windgeschwindigkeiten über 250 Kilometer pro Stunde, zweithöchste Hurricane-Warnstufe. So, also da geht schon ordentlich was zur Sache, zieht aber im Wesentlichen alles nur übers Wasser. So richtig großen Landfall, wie man sagt, gibt es da nicht. Das ist die gute Nachricht. Hier bei uns gibt es keine Hurricanes, sondern das Hochdruckgebiet, das es bisher relativ ruhig und ziemlich warm für uns gemacht hat. Allerdings dieser lange Wolkenarm hier, das ist eine sogenannte Kaltfront des Tiefs. Dahinter kommt die kalte Luft und da drin steckt auch etwas Regen. So richtig kommt es noch nicht voran, dauert noch ein bisschen. Aber wenn es kommt, dann sehen wir das an der Durchschnittstemperatur. Das ist die rote Linie für Mittelhessen, für die Luftmasse insgesamt. Und im Moment sind wir bei den Temperaturen ja deutlich drüber. Und in der Nacht zum Mittwoch zieht das durch. Und dann ist es ab Mittwoch deutlich kühler. Wobei man muss sagen, das ist ja absolut durchschnittlich. Im Moment ist es halt einfach zu warm für die Jahreszeit. Und deswegen haben wir auch heute wieder Temperaturen über der 30-Grad-Marke auch in Hessen gemessen. Die Anzahl der sogenannten Hitzetage, also 30 und mehr, ist wirklich unglaublich. Wir sehen hier die Spitzenreiter deutschlandweit, Rheinfelden 65, 50er-Werte in Kitzingen und Saarbrücken und hohe 40er-Werte in Geisenheim und in Frankfurt, 47 in Frankfurt. Nur um das mal ins Verhältnis zu setzen, in den 50er-Jahren waren so 5 Hitzetage normal. Ja, also 5 mal über 30 Grad, das war's. Ja, 47, das ist wirklich unglaublich. Und deswegen hat das natürlich auch Folgen, Dürre und diese Hitze. Deswegen sehen sehr viele Bäume ziemlich braun aus. Das ist ein guter Grund für uns, mit Frau Dr. Steinecke zu sprechen vom Palmgarten in Frankfurt. Schön, dass Sie Zeit für uns haben.
1: Hallo.
0: Sie können uns verraten, was da genau passiert. Klar, der Baum leidet oder sehr viele leider. Aber ist das schlimm, wenn die Blätter halt schon im August braun werden, statt erst im September oder Oktober?
1: Ja, also es gibt zwei verschiedene Möglichkeiten, wie sich die Blätter verfärben. Zum einen werden jetzt manche Blätter schon gelb. Das ist jetzt ein gezielter Abwurf, sozusagen ein vorgeholter Herbst.
0: Also ich halte einfach mal was hin, das zum Beispiel. Das ist jetzt ganz klassisch gelb. Das ist eine Linde.
1: So. Ja.
0: Das ist nicht schlimm.
1: Genau, das ist nur ein bisschen früher. Mhm. Es werden die Stoffe, zum Beispiel der grüne Blattfarbstoff, wird abgebaut und alles recycelt. Das kann der Baum, wenn das nicht so oft hintereinander vorkommt, kann der Baum das ganz gut verkraften. Dann gibt es aber auch noch das Phänomen, dass die Blätter regelrecht verdurstet sind. Die haben dann so braune, knusprige Ränder. Genau.
0: Die haben ja alles, alles mitgebracht, deswegen halte ich das mal hin. Also hier, hier knistert es vielleicht noch ein bisschen mehr. Ich glaube, das kann man gut hören. Das ist nicht gesund.
1: Nee, da hatte der Baum auch gar nicht mehr die Zeit, alles zu recyceln. Außerdem, egal wie, wenn die Blätter früher abgeworfen werden, dann kann er weniger lang Photosynthese betreiben. Und das ist natürlich wichtig für die Bildung von Zuckern und für die Einlagerung von Vorratstoffen. Also das ist schon schlecht. Nur eben durch die gelben Blätter, das macht der Baum ganz kontrolliert. Das geht dann. Aber wenn die Blätter verbrennen, vertrocknen, ist das schon nicht gut.
0: Ja, kann man also bildlich sagen, die Lagerräume dieser Bäume sind also jetzt nicht so prall gefüllt, wie sie es normalerweise zum Eingang des Winters sind.
1: Genau, das kann man so sagen. Ein Jahr ist vielleicht nicht so schlimm, aber wer weiß, wie sich das in den nächsten Jahren entwickelt. Wenn sich das wiederholt, dann leiden die Bäume schon sehr.
0: Wenn man so eine Landschaft mit verschiedensten Bäumen ansieht. Manche sind braun, andere nicht. Woran liegt das?
1: Das hängt natürlich auch von der Baumart ab. Manche Bäume haben flache Wurzeln, manche haben sehr tiefe Wurzeln. Also die Eichen haben ja sehr tiefe Wurzeln. Die kommen auch noch an tiefere Wasserschichten dran. Bei der Buche ist es so mittelmäßig oder ganz schlimm. Leiden ja oder haben auch gelitten die Fichten. Von denen sind ja auch viele schon in den letzten Jahren abgestorben, weil die eben nur so flache Tellerwurzeln haben.
0: Das heißt, da ist das wieder ein dramatisches Sommer jetzt für die Fichten. Die Bestände, die ja immer noch relativ groß sind, auch wenn schon viel wieder weg ist, die werden also weiter schrumpfen.
1: Das denke ich auch. Gut, das ist hier bei uns eine gebietsfremde Art. Also man geht ja auch dazu über, mehr Laubmischwälder zu pflanzen. Es ist auch gut, wenn man keine Monokulturen hat. Dann ist das auch alles eigentlich viel besser ausgeglichen. Also viele Schäden zeigen sich halt auch erst in den Folgejahren. Und wenn der Boden halt weiterhin so wahnsinnig trocken bleibt, dann kann auch nicht mehr so viel Wasser nachgesogen werden.

0: werden, dann kann es regelrecht zu Embolien in den Wasserleitungsbahnen kommen und dann trocknen ganze Partien von Bäumen
1: ab. Wie gibt es also eine Embolie, wie bei Menschen, wenn also Luft in eine Vene kommt oder so?
0: Ja, das ist damit vergleichbar und dann reißt ja die Wassersäule ab und dann werden halt bestimmte Partien dann nicht mehr mit Wasser versorgt und das ist natürlich dramatisch für den Baum.
1: Also das ist ja verrückt, dass der Baum genau das gleiche Problem hat. Da darf auch keine Luft in diese Leitungsführung, weil sonst kein Wasser mehr nach oben gehen. Und das sind dann so einzelne Äste, die einfach abfallen.
0: Also es kommt im Sommer auch immer mal wieder zu spontanem Astabwurf, auch von großen Bäumen, auch von Buchen. Das ist auch eine Art Schutzfunktion, weil so ein Ast mit vielen Blättern würde ja sehr viel Wasser abgeben. Und wenn das Wasser eben nicht vorhanden ist, dann trennt sich halt der Baum auch vom Ballast. Und das kann manchmal im Sommer auch sehr gefährlich werden, wenn plötzlich ohne Sturm dicke Äste abbrechen. Ja. Ist uns gerade auch neulich im Palmgarten auch mal wieder passiert.
1: Ja, so eine Situation, dass der Baum gestresst ist, also wir merken, der reagiert. In anderer Hinsicht ist das ja manchmal so, dass Bäume dann so ein Mastjahr machen, so nach der Panik. Also wenn es mir an den Kragen geht, dann versuche ich nochmal so viel wie möglich Nachkommen möglich zu machen. Mhm. Müssen wir mit sowas rechnen?
0: Also das ist richtig. Das ist immer noch so ein bisschen Torschluss. Panik, dann sehr viele Früchte zu machen. Also wenn man sich jetzt die Buchen anguckt, da sind schon relativ viele Bucheckern dran. Ich habe auch schon viele Eicheln gesehen. Also klar, Mastjahre gibt es auch so alle paar Jahre, aber so ein bisschen der Angstzustand oder es wird kritisch, fördert natürlich auch, dass viele Früchte gebildet werden.
1: Ja, also man fragt sich ja immer, können wir irgendwie helfen, aber so einem Baum kann man ja kein Wasser geben. Also das wäre, wenn der ausgewachsen ist, haben wir keine Chance.
0: Ne? Nee, und vor allen Dingen im Wald, also das kann man vielleicht noch bei einzelnen Straßenbäumen oder im Park machen.
1: Aber selbst da ist es ja viel Wasser, was die brauchen.
0: Ja, also so viel kann man eigentlich gar nicht dem Baum geben und der Boden ist ja jetzt auch schon wieder so wahnsinnig ausgetrocknet, also ungefähr bis 50 Zentimeter, ist es ja deutlich weniger als normalerweise Wasser im Boden sein müsste. Halt. Ja,
1: also man muss dafür sorgen, dass Wälder insgesamt feuchter bleiben können, dass das Wasser nicht rausgeht, damit wir das Risiko minimieren können. Und ansonsten müssen wir das einfach ansehen. Dankeschön für die Informationen, Dr. Steinecke. Wir schauen uns an, wie es dann wettermäßig bei uns weitergeht. Was habe ich im Angebot? Gar nicht so viele Wolken und leider... Also erstmal überhaupt gar keinen Regen, viel klarer Himmel heute Nacht und auch morgen über den Tag. Das ist eine sogenannte Kaltfront, dahinter kommt die kältere Luft und da steckt auch Regen drin. Aber bis uns das erreicht, ist es dann wohl die Nacht zum Mittwoch. Die Temperaturen, die Frühwerte schon sehr mild, also 17, 18, 19 entlang des Rheins. Das ist ein echtes Hochsommerniveau. Und dann am Nachmittag auch in Sachsen 30 Grad, in Bayern und Baden-Württemberg zwischen meistens 28 und 33 Grad. Und bei uns in Hessen, der Himmel ja jetzt schon meistens klar, ein paar Wolkenfelder tauchen dann morgen Vormittag auf. Ansonsten viel Sonnenschein zum Nachmittag. Steigen dann die Chancen, dass da von Nordwesten dichtere Wolken auftauchen. Denn das ist diese Kaltfront, die sich so ganz allmählich hereinarbeitet und dann wohl in der Nacht zum Mittwoch bei uns etwas Regen und dahinter die kältere Luft bringt. Vorher aber ein milder Morgen zwischen 15 und 18 Grad, die Frühwerte, und nachmittags 25 bis 31 Grad. Also schon wieder an manchen Stellen ein weiterer Hitzetag, der da auf uns wartet. Macht uns das zu schaffen oder sind wir akklimatisiert? Wie sieht es aus? Bei Medizinmeteorologen kommt die Aussage, die Konzentrations- und Leistungsfähigkeit nicht so gut, wenn Sie mit Blutdruckproblemen haben, Asthma- und Rheuma-Patienten mit Beschwerden und nicht viele Pollen, die fliegen, etwas Gräser und kaum Ambrosia. Aber es ist trotzdem ein Thema. Die weiteren Aussichten? Nichts mehr mit 30 Grad am Mittwoch, 16 bis 22 Grad maximal. Morgens noch die letzten Wolken mit Regen im Südosten. Das zieht dann allmählich raus. An den Folgetagen ist es leider schon wieder trocken. Temperaturen relativ ähnlich. Schönen Abend. Tschüss.

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6: Hallo und herzlich willkommen zur Hessenschau. Wir starten jetzt gemeinsam in die neue Woche und ich freue mich, dass Sie dabei sind. Wenn Sie heute mit jemandem über Politik gesprochen haben, dann ganz bestimmt über die Landtagswahl in Sachsen-Anhalt. Der Wahlsieg der AfD in dem gut 2 Millionen Einwohner zählenden Bundesland war ja erwartet worden. Aber viele hatten gedacht, dass in den Umfragen vor der Wahl mehr Protest zum Ausdruck kommen könnte als bei der Wahl selbst. Das war eine Fehleinschätzung. Wir hören zuerst mal Reaktionen von Hessen, die sich heute in Kassel und Darmstadt vor unserer Kamera geäußert haben.
7: Ja, schlecht gelaufen für Deutschland.
8: Ich habe ein bisschen Angst, weil die sind nicht so freundlich mit Ausländern.
9: Mit der Regierung vom März geht Deutschland langsam, aber sicher den Bach runter. Und deswegen werden natürlich solche wie die AfD ganz nach vorne kommen.
10: Die AfD hat tolle Versprechungen gemacht, die sie ja nie halten kann. Aber die macht halt, die Leute fallen drauf rein, weil sie eigentlich die aktuelle Politik einfach satt haben.
11: Ich habe mich gefreut.
12: Warum haben Sie sich gefreut?
11: Weil die heutige Regierung ist unfähig für Regieren.
13: Also für mich geht es gar nicht, eine AfD zu wählen. Wir leben in einer Demokratie.
14: Dass die jetzt mit so einer hohen Zahl quasi gewonnen haben, das ist natürlich jetzt erstmalig und wahrscheinlich ein Schritt in eine Richtung, die für uns auf Dauer schwierig werden wird.
15: Ja, Nazis. Für mich ist die AfD Nazis.
12: Haben Sie Angst vor dem Ergebnis?
15: Ja, das hatten wir ja schon mal, 45.
12: Sehen Sie da große Parallelen?
15: Große nicht, aber Parallelen.
6: Die AfD verfehlt mit fast 44% nur knapp die absolute Mehrheit in Sachsen-Anhalt. Die CDU, die bislang den Ministerpräsidenten gestellt hat, abgestraft mit gut 17% im Vergleich zur letzten Wahl, das Ergebnis mehr als halbiert. Ein politisches Beben, das sich bis nach Berlin auswirkt. Die Konsequenzen für die Bundespolitik sind noch gar nicht abzusehen. Wir haben jetzt die Reaktionen hessischer Politiker.
16: Die Hilfe des hessischen Ministerpräsidenten brachte den Parteifreunden in Sachsen-Anhalt trotz allem nicht die notwendige Schärfe im Wahlkampf. Die dortige CDU verlor mehr als die Hälfte ihrer Stimmen. Am Tag danach ist die Bestürzung bei der Hessischen Union groß. Leopold Born war im Osten dabei, auch er wirkt ein Stück ratlos.
17: Am Wahlkampfstand war klar, dass es nicht nur um Themen Sachsen-Anhalts geht, sondern dass auch der Wahlkampf in Sachsen-Anhalt von Bundesthemen überlagert wird. Deswegen analysieren wir dieses Wahlergebnis heute auch in den Gremien. Unser Bundesvorsitzender und Bundeskanzler hat auch klar gesagt, wir erleben dort ein Politikbeben in Sachsen-Anhalt und wir müssen daraus die richtigen Schlüsse ziehen.
16: Ebenfalls vor Ort in Sachsen-Anhalt war Lothar Mulch von der AfD Lahn-Dill. Kreuz und quer sei er mit einem Auto in den AfD-Farben durchs Land gefahren, begrüßt von Lichthupen und großem Hallo.
18: Jetzt besteht die Möglichkeit, tatsächlich die historische Möglichkeit, ein Bundesland wieder vom Kopf auf die Füße zu stellen. Wir müssen diesem Vertrauensvorschuss gerecht werden. Und ich bin mir ganz, ganz sicher, dass Uli Siegmund und unsere Parteifreunde in Sachsen-Anhalt das schaffen, dass sie das machen werden.
16: Wie das genau gelingen soll, da hält sich Mulch mit Ratschlägen an die Kollegen jedoch zurück. Der hessische BSW-Vorsitzende Ali Al-Dailami schließt jedenfalls aus, dass seine Parteikollegen dem AfD-Kandidaten Ulrich Siegmund ins Amt des Ministerpräsidenten wählen könnten, sagte er dem HR auf Anfrage. Die hessischen Sozialdemokraten schauen erstmal auf die eigene Partei, jedoch nicht auf die Bundesspitze.
19: Ich glaube, es wäre unklug, jetzt einfach die Personen auszutauschen, ohne die Vision wieder aufzuspannen. Was wir gesehen haben, ist, dass die Menschen eben an diese Vision nicht glauben, nicht in Sachsen-Anhalt und auch nicht in Berlin. Und ich glaube, es ist wichtig, dass die Sozialdemokratie wieder ihre Werte ausspielt. Freiheit, Gerechtigkeit, Solidarität und die Menschen aber auch dabei mitnimmt.
16: Auch die hessische Grüne Uta Brehm hat im Wahlkampf in Sachsen-Anhalt unterstützt und fand die Stimmung dort insgesamt sehr grünenfreundlich. Sie selbst stammt aus Thüringen und will die AfD-Wähler in Sachsen-Anhalt nicht aufgeben.
20: wir sind die Widersacher der AfD und halten die Demokratie nach oben. Aber mit den Wählerinnen und Wählern müssen wir alle miteinander in Austausch bleiben. Denn das sind ganz normale Menschen, auch wenn es von hier aus manchmal alles sehr dramatisiert aussieht.
16: Der Ausblick auf Sachsen-Anhalt bleibt weiterhin unklar, aber der Wahlerfolg der AfD könnte auch den Parteifreunden in anderen Bundesländern Auftrieb verleihen, auch denen in Hessen.
6: Und wir sprechen über die Wahl in Sachsen-Anhalt mit Politikwissenschaftler Wolfgang Schröder. Er ist Professor an der Uni Kassel für das politische System der Bundesrepublik Deutschland und er war lange in der SPD-Grundwertekommission. Herr Schröder, wir haben eben gesehen, viele Menschen haben richtige Ängste vor der AfD. Wie gefährlich ist die AfD aus Ihrer Sicht?
21: Die AfD ist eine als gesichert rechtsextrem zu bewertende Partei in Sachsen-Anhalt. Neben ihr noch 4 andere Landesverbände. Sie ist aber keine NSDAP und sie ist auch keine Partei, die bisher dadurch aufgefallen ist, dass sie direkt Gewalt anwenden will. Sie ist eine noch tolerierbare Partei innerhalb des Parteienwettbewerbs. Und da sie nunmehr sogar die Mehrheit der Stimmen auf sich gezogen hat in Sachsen-Anhalt, ist vielleicht auch zu erwarten, dass sie sich noch mal etwas anders aufstellen wird.
6: Jetzt fragen sich viele Politiker nicht nur in Sachsen-Anhalt, wie umgehen mit der AfD. Ist die Brandmauer richtig?
21: Ja, die Brandmauer ist unbedingt richtig, wenngleich sie in Sachsen-Anhalt gescheitert ist. Nicht zuletzt an der CDU, die sich in der Endetappe selbst auseinandergenommen hat. Aber bislang ist die AfD weder auf Bundesebene noch in den Ländern in den Bereich der Machtübernahme hineingerutscht. Insofern ist das auch fortzuführen, solange die AfD nicht unter Beweis stellt, dass sie innerhalb der freiheitlich-demokratischen Grundordnung sich gut bewegen kann und damit ein Koalitionspartner ist.
6: Bei der letzten Wahl in Hessen war die AfD jetzt noch nicht so stark, ist aber die zweitstärkste Kraft. Welche Schlüsse sollte die Politik in Hessen ziehen aus der Wahl in Sachsen-Anhalt?
21: Dass die Unzufriedenheit in der Gesellschaft sehr groß ist, dass es seitens der etablierten Parteien darum geht, klar zu formulieren, klare Prioritäten zu entwickeln, eine Strategie, die für die Bevölkerung nachvollziehbar macht, dass die Dinge sich zum Besseren wenden können, beziehungsweise dort, wo der Mangel sehr groß ist, die Umbaupolitik sozial gerecht verläuft. Und in diesem Sinne, dass es immer Angebote auch für die geben muss, die augenblicklich noch außerhalb der freiheitlich-demokratischen Grundordnung stehen.
6: Die Umfragen haben gezeigt, dass das absolute Top-Thema, das ausschlaggebende, das Thema Migration war, aber auch die Angst vor sozialem Abstieg. Was glauben Sie, wie ist das hier bei uns in Hessen? Ist die hessische Politik gut aufgestellt, um diesen Sorgen zu begegnen?
21: Da ist noch Luft nach oben, weil auch in Hessen trotz hoher wirtschaftlicher Stärke im Vergleich zu den ostdeutschen Bundesländern haben wir natürlich auch hier große Abstiegsängste, nicht zuletzt, weil die exportorientierte Industrie in große Schwierigkeiten geraten ist in den letzten Jahren. Insofern ist die soziale Seite ein wesentliches Fundament in der Auseinandersetzung mit extremen Positionen. Und zugleich muss man sehen, dass es nicht einen Punkt gibt, der die Menschen in diese Protest- und Abwehrhaltung bringt, sondern das Gesamtbild. Und das Gesamtbild setzt sich zusammen aus sehr unterschiedlichen Facetten. Am Ende gehört da auch politische Führung dazu. Das heißt, die Parteien, die die Regierung innehaben, müssen im Bereich der politischen Führung sorgfältiger, integrativer und perspektivorientierter argumentieren und dabei immer die soziale Seite mitbedenken.
6: Der Politikwissenschaftler Wolfgang Schröder von der Universität Kassel, vielen Dank.
21: Sehr gerne.
6: Das Gespräch haben wir vor der Sendung aufgezeichnet. In Gießen hat es am Wochenende eine tödliche Messerattacke gegeben. Die Nachrichten jetzt mit Kai Fischer.
22: Ja, Kriminalpolizei und Staatsanwaltschaft ermitteln. Sie haben einen 19-Jährigen festgenommen, der 2 Bekannte angegriffen haben soll. Ein 18-Jähriger wurde dabei so schwer verletzt, dass er noch am Tatort starb. Ein 26-Jähriger liegt mit Stichverletzungen im Uniklinikum. Der Angriff ist in der Nacht zum Sonntag in einer Wohnung in Gießen passiert. Schwere Laster dürfen vorläufig nicht mehr über einen Teil des Königsplatzes in Kassel fahren. Der Grund sind marode unterirdische Gänge, deren Bausubstanz so geschädigt ist, dass sie starker Belastung womöglich nicht mehr standhalten. Bis die Gänge Anfang kommenden Jahres verfüllt werden, gilt nun auf einem Teil des Platzes ein Fahrverbot für schwere Fahrzeuge. Ansonsten kann der Platz laut Stadt aber wie gewohnt für Veranstaltungen aller Art genutzt werden. Es sollte ein fröhliches Sommerfest mit Kunstflügen werden, doch es endete mit einem tragischen Unfall. In Südhessen, bei Viernheim, ist gestern ein Kleinflugzeug abgestürzt. Zwei Insassen sind dabei ums Leben gekommen, eine Frau und ein Kind wurden schwer verletzt.
0: Eigentlich sollte es gestern ein normales Sommerfest des Luftsportvereins Weinheim an der hessischen Landesgrenze werden. Um 16.45 Uhr gerät eine rot-weiße Propellermaschine jedoch außer Kontrolle und kracht auf die Rasenfläche. Die vordere Hälfte wird dabei fast komplett zerstört. Der 67-jährige Pilot und ein 76-jähriger Passagier kommen dabei ums Leben. Zwei weitere Passagiere, eine 40 Jahre alte Frau und ihr 3 Jahre altes Kind, werden dabei schwer verletzt.
1: Die Feuerwehr Weinheim ist hier teilweise mit hydraulischem Rettungsgerät dann auch vorgegangen, aber auch mit anderen Sicherungsmaßnahmen, um entsprechend die Verletzten patientengerecht und schonend aus dem Flugzeugwrack zu retten.
0: Warum das Kleinflugzeug abgestürzt ist, wird nun von der Kriminalpolizei und der Bundesstelle für Flugunfalluntersuchung ermittelt. Auch die Staatsanwaltschaft Darmstadt hat eine Sicherstellung des Flugzeugwracks angeordnet. Bis die Ursachen jedoch geklärt sind, kann es rund ein Jahr dauern. Lebensgefahr bestehe bei der Frau und dem Kind nicht, berichtet die Staatsanwaltschaft Darmstadt heute.
6: Zwei mutmaßliche Anschläge auf das Stromnetz in Brandenburg und Nordrhein-Westfalen in der letzten Woche. Und am Wochenende wurden 12 Sprengsätze in Sachsen gefunden. Heute nochmal in NRW. In Darmstadt ging es heute zum Auftakt der hessischen Resilienzwoche um die Frage, was passiert mit der Stromversorgung nach einem Anschlag oder einer Naturkatastrophe? Wie bleiben wir handlungsfähig?
2: Licht aus, ganz abrupt, zu Hause, in der Innenstadt, überall Blackout. Plötzlich kein Strom mehr. Das könnte auch in Hessen passieren, durch mögliche Anschläge auf unsere Stromnetze wie jüngst in Bergheim in Nordrhein-Westfalen. Und auch durch Cyberattacken. Aber sind die Bürger gut vorbereitet? Wissenschaftler der TU Darmstadt wollen solare Notfallinseln schaffen. Mit Häusern, die eine Solaranlage auf dem Dach haben und damit im Katastrophenfall für ihren Stadtteil Strom bereitstellen könnten.
23: Wir versuchen, die Gesellschaft resilienter zu machen. Also uns darauf vorzubereiten, dass in Zukunft es unsicherer wird. Strom kann immer ausfallen. Sie haben es ja gesagt, egal aus welchem Grund, dass wir so handlungsfähig bleiben, damit wir hier nicht im Chaos versinken.
2: Die Idee, wenn der Strom plötzlich ausgeht, sollen Solaranlagenbesitzer einspringen und auch dem Nachbarn helfen. Doch das ist bislang so nicht möglich. Über 90% der Solarstromnutzer kommen nämlich bei Blackouts nicht an ihren eigenen Strom heran. Sie werden mit abgeschaltet, sind in Wahrheit also nicht autark. Sie bräuchten spezielle Umrichter wie diese, um in der Krise echte Insellösungen zu ermöglichen, so die Forscher.
23: Das ist die Idee, also erstmal die Insellösung für mich selbst und dann quasi es auszuweiten und von jedem von uns ein bisschen Strom zu nehmen, um zumindest eine kritische Infrastruktur zu füttern, das heißt den Handymast wieder aufrechtzuerhalten, sodass wir weiterhin Informationen bekommen.
2: Emergent City heißt das von EU und Land mit mehreren Millionen Euro geförderte Projekt. Damit könnte man im Notfall regional nicht nur Telefonmasten, sondern auch andere kritische Infrastruktur aufrechterhalten.
24: Wir wollen uns nicht fürchten und passiv sein, wir wollen aktiv sein, wir wollen gestalten und wir wollen Möglichkeiten zur Problemlösung entwickeln. Das funktioniert nur, wenn man solche Projekte nicht nur auf dem Reißbrett und theoretisch macht, sondern wenn man sie umsetzt.
2: Erprobt wird das alles im EHAP-Reallabor, dem Haus voller Solartechnik, auch an den Wänden in Darmstadt. Hier will Hessen ein bundesweites Zentrum für digitale Resilienzforschung aufbauen. Der Traum der Wissenschaftler ist klar.
25: Wir möchten eigentlich ermöglichen, dass wenn Leute sich im Rahmen der Energiewende mit Solaranlagen und Batterien ausstatten, dass sie diese dann auch im Krisenfall benutzen können. Mit den vorhandenen PV-Kapazitäten kann man schon viel erreichen. Wir haben zum Beispiel für dieses Thema Handymasten gecheckt. Dort gibt es Stand heute schon innerhalb von 300 Meter jeweils eine PV-Anlage, die eigentlich in der Lage wäre, diesen Handymast zu versorgen. Und wir müssen jetzt sozusagen nur die Organisation dafür richtig machen.
2: Damit auch bei einem Stromausfall telefonieren und warnende Kommunikation möglich ist. Etwa mit den neu erfundenen digitalen Litfaßsäulen. Die Sonne, Energiespender und Notfallretter. Allerdings, noch ist man in der Probephase. Doch bald soll es Pilotversuche in Hessen geben.
6: Der Traum vom eigenen Haus, der ist für die meisten Leute, vor allem in den Ballungsräumen, nicht mehr erschwinglich. Es sei denn, man wohnt mit anderen zusammen in einer Wohngemeinschaft, so wie eine Gruppe junger Menschen in Frankfurt unter Liederbach. Der Eigentümer will das Haus verkaufen und die Gruppe versucht gerade, die Finanzierung zu stemmen. Das Besondere dabei, auch nach dem Kauf wollen sie Mieter bleiben.
3: Gemeinsam wohnen, haushalten, Kinder großziehen. Dieses Hausprojekt ist keine gewöhnliche WG.
4: Also für mich kann es nicht wuselig genug sein.
3: Damit ihr Lebensentwurf eine Zukunft hat, wollen sie das Haus kaufen, in dem sie schon wohnen, aber selbst Mieter bleiben.
5: Ja, ist ein bisschen widersinnig, ne?
3: Die Finanzierung solidarisch, der Ausgang ungewiss.
7: Lieber 100 Freunde im Rücken als eine Bank im Nacken.
3: Kann das funktionieren? Schnibbeln im Hausprojekt Syntopie in Frankfurt unter Liederbach. 9 Erwachsene und 3 Kinder teilen sich hier fast alles. Lebensmittel, Gemeinschaftsräume, Verantwortung. Wie eine Familie eben.
5: Es ist auf jeden Fall ein guter Begriff, Wahlverwandtschaft oder Found Family oder sowas. Ne? Also für mich fühlt es sich auf jeden Fall so an.
3: Seit 3 Jahren mietet das Wohnprojekt Syntopie hier. Jakob ist von Anfang an dabei. Wie jeder hier hat er sein eigenes Zimmer, viel mehr Privates aber auch nicht.
5: Wir stammen alle aus einer Generation, wo einfach diese normale Geschichte von wegen, man macht irgendeine Berufsausbildung, man ergreift einen Beruf, gründet eine Familie, kauft sich ein Haus, fertig, aus. Das geht nicht mehr auf für die meisten von uns. Vor allen Dingen nicht in so einem Großraum wie Frankfurt.
3: Weil alle zusammenrücken, ist hier Platz für Töpfern, Sägen, Anpflanzen.
4: Ich könnte meinem Kind sonst nicht so einen Garten und eine Außenfläche bieten und so einen Wohnraum, wenn ich alleine wohnen würde mit dem Kind.
3: Doch wo gelebt wird, wird auch gestritten. Unterschiedliche Essgewohnheiten, frühmorgendliches Kindergeschrei. Die Syntopie hat dafür Regeln entwickelt.
4: Und deswegen haben wir quasi die Meckerecke, die am Anfang des Plenums auch gemacht wird, wo alle sich einfach einmal auskotzen können und Dinge sagen können, die sie gerade nerven. Und dadurch, dass es eben diesen Raum gibt, wo Dinge angesprochen werden können, genau, entsteht halt nicht diese aufgeladene passive Aggressivität.
3: Nur wie lange gibt es diesen Raum noch? Die Eigentümer des Hauses unterstützen das Projekt, wollen aber verkaufen. Mit dem Preisschild von 1 Million Euro kommen sie der Syntopie entgegen. Das Projekt sucht jetzt nach Privatpersonen, die sie mit Direktkrediten unterstützen.
5: Das Konzept ist also, dass wir mithilfe dieser Direktkredite genügend Geld zusammenbekommen, um dann das Startkapital zu haben, um dann wiederum einen Bankkredit aufzunehmen und damit quasi das Haus abzubezahlen.
3: Also Crowdfunding, um selbst Hausbesitzer zu werden? Darum geht es hier nicht. Die Syntopie-Mitglieder würden weiter mieten, das Haus soll einer GmbH gehören, keiner Privatperson.
4: Weil wir eben wollen, dass das hier bezahlbarer Wohnraum bleibt für immer, auch wenn wir ausziehen, dass trotzdem dieses Haus immer für Menschen, die nicht so viel Geld haben, bezahlbar bleibt.
3: In Frankfurt und Offenbach gibt es mittlerweile rund 40 gemeinschaftliche Wohnprojekte. Ganz unterschiedlich finanziert, manche genossenschaftlich, andere als Vereine organisiert. Das Netzwerk für gemeinschaftliches Wohnen unterstützt und berät dabei, Immobilien und Boden dem Markt zu entziehen. Damit Bewohner nur zahlen, was Haus, Boden und Instandhaltung eigentlich kosten.
7: Das ist die Kostenmiete, die wir bezahlen müssen. Aber wir zahlen nicht noch einem Eigentümer seine Renditeerwartung.
3: Davon würden letztlich alle profitieren.
7: Und jedes gemeinwohlorientierte Projekt wirkt preisdämpfend auf den Bodenmarkt, weil dort nicht immer wieder neu verkauft und vermarktet wird und wieder diese Preisspirale in Gang gesetzt wird.
3: Dazu beitragen will auch das Projekt in Unterliederbach. Doch die Zeit drängt. Die Vermieter wollen in 2 Jahren verkaufen. Für sich alleine, ohne Gemeinschaft leben, will hier jedenfalls niemand mehr.
4: Auf gar keinen Fall. Nee, wirklich nicht.
6: Der Hessische Verwaltungsgerichtshof hat den Eilantrag eines Anwohners gegen den Bau der geplanten ICE-Wartungsanlage in Darmstadt-Kranichstein abgelehnt. Die Nachrichten nochmal mit Kai.
22: Ja, demnach darf die Deutsche Bahn auf dem ehemaligen Güterbahnhof die Anlage für ICE-Züge bauen. Das Eisenbahnbundesamt hatte dies im September 25 genehmigt. Der Anwohner, dessen Grundstück ca. 1 Kilometer entfernt liegt, befürchtet durch zusätzliche ICE-Verkehr eine starke Lärmbelästigung sowie Klimafolgen, weil Flächen versiegelt werden. Der VGH wies den Antrag ab, da dem Kläger die Antragsbefugnis fehlt. Nach dem tödlichen Unfall eines Jungen auf dem Twistesee Mitte August ermittelt die Staatsanwaltschaft Kassel nun gegen einen der Betreuer. Das Kind aus Wuppertal nahm Mitte August an einer Ferienfreizeit in Hessen teil. Laut Staatsanwaltschaft besteht der Anfangsverdacht der fahrlässigen Tötung, da der Betreuer möglicherweise die Aufsicht über die Kindergruppe am Strand hatte. Der 9-Jährige war aus einem Schlauchboot gefallen und ertrunken. In dem Boot sollen nur Kinder gewesen sein. Warum das Boot auf dem See kenterte, ist noch unklar. Nach bisherigen Erkenntnissen der Ermittler hatte der Junge zum Zeitpunkt des Unfalls keine Schwimmweste an. Handys schrillen auf, Sirenen heulen und Informationstafeln leuchten. Am Donnerstag um 11 Uhr wird erneut durchgespielt, wie die Bevölkerung im Fall von Katastrophen oder Kriegsfolgen gewarnt wird. Da die App Hessen Warn allerdings nur noch bis Jahresende betrieben wird, sollten hessische Smartphone-Nutzer schon jetzt die bundesweite Warn-App Nina installieren und diese dann am Donnerstag testen. Soweit die Nachrichten. Weiter geht's jetzt mit Andreas und Schulunterricht, der wirklich Leben rettet.
6: Wiederbelebung, Erste Hilfe, das gehört inzwischen zum Pflichtprogramm an unseren Schulen. Eigentlich sollen Lehrer zeigen, wie es geht. In Fulda machen das jetzt aber Schüler. Schüler, die schon als Sanitäter ausgebildet wurden. Sie bringen jetzt anderen Schülern bei, wie man Leben rettet.
8: Hallo, könnt ihr mich hören?
9: Prüfen.
8: Keine Ahnung, vorhanden. Dann rufe ich den Rettungsdienst an.
9: Rufen. Drücken. So lauten die drei wichtigsten Schritte bei einer Wiederbelebung. Vermittelt werden die von älteren Schülern, die bereits als Sanitäter ausgebildet wurden. Sie unterrichten nun Siebtklässler am Marianum in Fulda.
8: Das ist schon anstrengend. Und ich glaube, es geht nochmal ordentlich auch in die Muskeln, in den Körper, wenn man halt das 10 oder 12 Minuten nochmal machen muss.
9: Die Malteser bilden in Fulda seit Jahren Schulsanitäter aus. Nach einem Erste-Hilfe-Kurs absolvieren die Jugendlichen mindestens 45 Unterrichtseinheiten oder werden, so wie Marilena, gar Einsatzsanitäterin.
10: Da ist mein Druckpunkt, da drücke ich.
9: Neu ist, Marilena und die anderen übernehmen als sogenannte Multiplikatoren zukünftig für jüngere Schüler den Wiederbelebungsunterricht an Schulen. Ein Rollentausch.
11: Die meisten kommen rein und sagen, oh, okay. Und dann sind die aber doch eigentlich recht motiviert und machen das auch gut, machen es auch eigentlich fast alle. Also heute hatte ich keinen dabei, der gesagt hat, nee, ich möchte das nicht. Klar, so ein paar gehen so zögerlich ran und sagen, ja, nee, eigentlich will ich nicht so wirklich. Aber wenn man dann sagt, ja, die macht nichts, die Puppe ist alles gut, dann passt's.
9: In Hessen gehört die Reanimationsausbildung inzwischen zum verpflichtenden Unterricht in der 7. Klasse. Eigentlich werden dafür Lehrkräfte geschult. Im Landkreis Fulda setzt das Pilotprojekt von Maltesern, Schulamt und Landkreis nun auf die Expertise von älteren Schülern.
13: Das eine tun, das andere nicht lassen. Unsere Lehrer müssen ja regelmäßig Erste-Hilfe-Kurse absolvieren. Aber wer ist denn im Ernstfall nun bei dem Patienten? Und da kommt es auf jede Sekunde an. Und dann ist es auch wichtig, dass der Schüler das beherrscht.
11: Ja, jetzt komm mal rein. Sehr gut. Das schaffst du.
9: An 2 Tagen schulen die Jugendlichen am Marianum insgesamt 5 Klassen. Jeweils 2 Schulstunden lang üben die Schülerinnen und Schüler an 4 Simulationspuppen die Herz-Lungen-Wiederbelebung.
11: War anstrengend? Kannst du dir vorstellen, das 9 Minuten zu machen?
14: Nee. Also ich glaube, in der Realität ist es nochmal anders, weil man weiß ja, dass es Puppen sind. Wenn es ein echter Mensch ist, ist es, glaube ich, nochmal was anderes.
11: Gerade auch bei dem Thema so Berührung und Berührungsängsten ist das, glaube ich, gerade also sehr gut. Die lernen, dass die Leute ihnen nichts machen und dass man anfassen darf und dass es nicht schlimm ist und dass man nichts kaputt machen kann.
9: Die Verantwortlichen hoffen, dass das Modell künftig an weiteren Schulen der Region eingesetzt werden kann. Denn bei einem Herz-Kreislauf-Stillstand zählt oft jede Sekunde.
6: Gemeinsam tanzen. Menschen mit und ohne Behinderung. Beim Tanzsportverein Colorado Ranchers in Friedberg gibt's das. Dabei ist Inklusion in vielen anderen Vereinen noch längst nicht selbstverständlich. Nur etwas mehr als 6% der hessischen Sportvereine bieten Sport für Menschen mit Behinderung oder chronischer Krankheit an. Von rund 7.400 sind das etwa 480. Wir haben uns das Training der inklusiven Line Dancer in Friedberg mal angeschaut.
12: Westernstiefel, Cowboyhut, die Schritte sitzen, die Gesichter strahlen. Es wird viel gelacht und fleißig geübt. Die USA-Dancers haben Spaß und es ist einfach...
15: Ja, gut. Sehr gut. Ich freue mich immer, dass ich kommen kann. Man hängt mit Herz und Seele eigentlich daran.
17: Die ganze Tänze und Tanzlehrer uns beibringen, macht mir sehr viel Spaß.
12: Seit 6 Jahren gibt es die inklusive Line-Dance-Abteilung USA Dancers im Verein Colorado Ranchers Friedberg. Hier tanzen

0: dass sich die Gruppe untereinander gut versteht, dass sie Spaß am Tanzen haben und dass das mit dem Line-Dance trotzdem schon gut hinhaut.
1: Nach eigener Aussage sind die USA-Dancers einmalig in Hessen. Statistische Erhebungen zu festen inklusiven Angeboten in Vereinen gibt es laut hessischem Tanzsportverband nicht. In Friedberg gehören die USA-Dancers als Eigenabteilung ganz selbstverständlich zum Verein. Wie in jeder Gruppe gibt es auch manchmal Streit, sagt Pädagogin Silke Dinius.
2: Die USA-Dancers sind einfach toll auch mit solchen Sachen. Die besprechen das dann. Dann sind sie total lieb zueinander, dann streiten sie sich und dann vertragen sie sich wieder. Das ist echt super.
1: Die USA-Dancers werden regelmäßig für Auftritte auf Festen in der Region gebucht. Und dafür trainieren sie weiter regelmäßig mit viel Spaß und Motivation.
3: Wir schaffen das!
4: Die große Hitze ist jetzt erst einmal angezählt. Es wird in den nächsten Tagen doch deutlich kühler werden. Aber keine Sorge, der Herbst kommt jetzt nicht ganz plötzlich zu uns hereingeschneit. Und damit herzlich willkommen zum Hessenschauwetter. Wir sehen es am Temperaturverlauf für Frankfurt. Die Temperaturen werden vor allem ab Mittwoch stark zurückgehen. Also der Temperatursprung ist da schon sehr weit von 30 Grad bis auf knapp über 20 Grad nach unten. Aber diese Temperaturen, eben knapp über 20 Grad, sind tendenziell normal für diese Jahreszeit. Das heißt, es ist noch nicht deutlich zu kalt, auch wenn es sich vielleicht für manche ein bisschen kühler anfühlt. Zum Ende der Woche und Anfang der Woche gehen die Temperaturen da aber schon leicht wieder nach oben. Das heißt, der Sommer ist noch nicht ganz vorbei. Heute Nacht bleibt es meist trocken bei einem sternklaren Himmel. In der Nordhälfte können auch vereinzelt so ein paar lockere Wolken durchziehen. Aber da passiert jetzt nicht wirklich viel. Und auch morgen Vormittag starten wir mit viel Sonnenschein in den Tag. So im Tagesverlauf bilden sich so ab und zu ein paar lockere Quellwolken, vielleicht auch mal eine Schleierwolke. Es bleibt aber trocken. Erst am Abend kann es vereinzelt mal einen Schauer geben. Die Temperaturen gehen heute Nacht zurück auf 18 Grad in Wiesbaden und bis auf 13 Grad im oberen Fuldatal. Morgen tagsüber wird es dann noch mal sommerlich warm bis heiß, 25 Grad im Upland und bis zu 31 Grad südlich des Mainz. Und auch in den nächsten Tagen geht es dann überwiegend trocken weiter. In der Nacht zum Mittwoch und auch am Mittwoch selber kann es vereinzelt noch ein bisschen regnen. Das ist die Kaltfront, die durchzieht. Danach wird es dann eben deutlich kühler. Aber mit 22, 23 Grad eben nicht für die Jahreszeit zu kalt. Das war's vom Wetter und ich wünsche noch einen schönen Abend.
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9: Ich begrüße ganz herzlich vier Kandidaten, die schon ungeduldig in den Startlöchern warten. Und natürlich freue ich mich auf Sie. Jetzt geht's los. Herzlich willkommen. Lehnen Sie sich zurück, machen Sie sich gemütlich, entspannen Sie sich, denn gleich geht's wie immer um eine tolle Reise. Ins Rennen gehen heute Abend für Sie Rainer Kuhl, 59, aus Lindenlei gestern, Verwaltungsfachwirt. Er verliebte sich in die Nadel im Heuhaufen. Simone Langer, 37, aus Wölfersheim, Sachbearbeiterin. Sie fütterte ihren Chef mit Abfall. Tanja Werum, 47, aus Fernwald, Augenoptikerin. Ihre Ohren machten ihr Angst. Und wir freuen uns auf Johann Hockemer, 52, aus Bad Wildungen, Physiotherapeut. Sein zweites Leben begann unterirdisch. Das sind natürlich Überschriften, die uns alle neugierig machen. Herzlich willkommen beim großen Hessen-Quiz. Und liebe Zuschauer, natürlich ahnen Sie es, drei Fragerunden. Zufällig beginnen wir mit der ersten. Jetzt. Stadt, Land, Fluss, mein erstes Thema. Es geht also mit hessischer Geografie los. Hier ist die erste Frage. Welche hessische Stadt liegt dem Knüllgebirge am nächsten? Ist das A. Kassel, B. Limburg, C. Fulda?

0: oder D, Bad Hersfeld. Die Zeit läuft.15 Sekunden Zeit haben meine Kandidaten, wie immer, um bei richtiger Antwort 50 Punkte mitzunehmen. Unterschiedliche Antworten. Simone aus Wölfersheim hat sich für D, Bad Hersfeld, entschieden. Begründung, Simone?
1: Ja, also Limburg, das ist, das habe ich ausgeschlossen.
0: In der Nähe zum Knüllgebirge?
1: Ja, ist nicht in der Nähe zum Knüllgebirge, denke ich, Limburg. Fulda auch nicht, das ist weiter unten. Kassel war auch irgendwo weiter oben, das weiß ich. Also ich habe mich zwischen Bad Hersfeld und Kassel entschieden und dann ist die Wahl auf Bad Hersfeld gefallen.
0: Und das ist richtig, wie Rainer auch entschieden hat, Bad Hersfeld. Ich trete auch gerne den Beweis an, liebe Zuschauer. Da sehen wir es natürlich, Bad Hersfeld liegt am nächsten. Kassel, Limburg, Fulda liegen deutlich weiter weg vom Knüllgebirge. Hier ist ja noch gar nichts entschieden, es geht fröhlich weiter. Das Thema Macht und Macher. 2018 war für die Frankfurter Eintracht wirklich ein mega erfolgreiches Jahr. Ich sage nur DFB-Pokal. Und auch 2019 lief es rund. Die Frage aber ist, was feierte Eintracht Frankfurt im März 2019? A. Attila wurde zum ersten Mal Vater. B. Feierten ihren 120. Geburtstag. C. Es gab eine Fusion mit Kickers Offenbach. Oder D. Die Rückkehr von Oka Nikolov. Die Zeit läuft. Ich weiß nicht, was es bei C zu lachen gibt. Der Physiotherapeut aus Bad Willungen, der Johann, hat sich sehr schnell für B, den 120. Geburtstag der Eintracht, entschieden im März 2019. Na, Johann, geraten?
2: Ich meine, bei uns in der Zeitung stand, dass die Eintracht 120 Jahre alt geworden ist.
0: Die Fernwalderin neben Ihnen sagt das auch, die hat aber länger überlegt. Raten Sie
3: ja,
0: da was, Tanja?
3: Also ich weiß es jetzt nicht so richtig, aber ich meine, ich konnte jetzt schon mal aufschließen. Also C habe ich schon mal gleich ausgeschlossen.
0: Die Fusion mit Kickers Offenbach.
3: Genau, und ich glaube jetzt auch, dass der Attila zum ersten Mal Vater geworden ist. Weiß ich jetzt auch nicht, ob man das so jetzt feiert, ja. Aber 120. Geburtstag lag mir jetzt so nah. Ja,
0: Attila, Adler,
3: ja,
0: also, guck ganz stolz.
3: Das wäre ja auch ein bisschen...
0: Mein erstes Ei.
3: Ja.
0: Was auch ein ich meine, wer möchte das schon sagen? Viermal B, viermal 120. Geburtstag und das ist richtig, na klar. Kaum zu glauben, dass die Diva vom Main schon so viele Jahre auf dem Buckel hat und die Eintracht-Fans sagen 120 Jahre, Aufstieg, Abstieg, Aufstieg, Abstieg, aber es wird ja immer besser, wir haben ja einen guten Lauf. So, ihr Lieben, nächstes Thema lautet, wahr oder falsch? Gleich wird es ein bisschen kälter, es geht um Wintersport. Jedes Jahr kommen die besten Skispringer der Welt nach Hessen und zwar zum Weltcup. Hier ist jetzt meine Behauptung. Die Mühlenkopfschanze in Willingen ist die weltweit größte Skisprungschanze. Ist das A, wahr oder ist das B, falsch? Jetzt Sie. Stimmt's? Stimmt's nicht? Die Mühlenkopfschanze in Willingen. Die weltweit größte Skisprungschanze. Rainer aus Leihgestern, also aus Linden, glaubt, nee, kann doch nicht sein. Wo ist nämlich die größte nach Ihrer Meinung?
4: In Finnland.
0: In Finnland, irgendwo, da oben.
4: Lahti in Finnland.
0: Die habe ja immer Schnee da. Die Simone neben Ihnen, Rainer, sagt, na, ich glaube, das ist wahr. Und warum?
1: Ich habe einfach gedacht, wir sind die Hessen und wir sind gut in allem und deshalb dann auch.
0: Ja, Sie wünschen. Nicht schlecht, aber alle Kandidaten gucken mich ein bisschen fragend an. Die größte weltweit, aber es ist wahr. Es ist die weltweit größte Skisprungschanze. Jawohl, die Mühlenkopfschanze mit einer Größe von 145 Metern. Die größte Skisprungschanze der Welt. Da sind wir Hessen doch wieder mal ganz vorne mit dabei. Simone sieht das schon richtig. Die Sendung heißt ja schließlich Hessen-Quiz. Wir sagen doch, hier letztes ist die weltweit größte und dann ist es nicht. Also man möchte sich ja auch nicht blamieren. Am Ende guckt einer aus dem Ausland. Was ist denn das für ein Scheiß, was die da machen? Punktestand 150, Simone bei Ihnen, 100 jeweils, Tanja, Rainer, Johann 50. Also alle sind gut in den Punkten. Hier geht's fröhlich weiter. Vergiss mal nicht, mein nächstes Thema. Jedes Jahr kommen bei Germany's Next Topmodel die Schönsten der Schönen zusammen. Auch einige Hessinnen sind natürlich darunter. Jetzt kommt natürlich meine Frage. Welches hessische Model gewann 2006 die erste Staffel von Germany's Next Topmodel? War das A, Stefanie Giesinger, B, Lena Gerke, C, Kim Nitzdo oder D, Gina Lisa Lofink? Die Zeit läuft. Manche sind ja auch wirklich hübsch. Andere wären hübsch gemacht. Für Männer eine sehr lehrreiche Sendung. Sehr lehrreich. Die Tanja hat sich für B entschieden, die Lena Gerke. Wie kommen Sie darauf?
3: Ich meine, dass ich das gehört habe mal.
0: Johann, Sie glauben an
3: also
0: Gina
3: Lisa? Also ich war mir nur nicht sicher, ob es jetzt die erste war. Aber dass sie gewonnen hatte, das wusste ich mal.
0: Johann, Sie sagen D, das ist Gina Lisa Lofink. Haben Sie gute Erinnerungen an Gina Lisa Lofink?
2: Das ist so vage.
0: Das, was sie auszeichnet, was kann die besonders gut?
2: Ja.
0: Gucken Sie eine Sendung wie Germany's Next Topmodel?
2: Nein, es war eher so aus dem Bauch raus entschieden. Der Name war mir halt bekannt.
0: Also für
2: bekannter.
0: Für Männer, Johann, ist das eine sehr lehrreiche Sendung. Sie glauben gar nicht, was aus der, jetzt hätte ich fast gesagt, ich sag's nicht, aber was man alles machen kann, es ist wirklich erstaunlich. B dreimal, einmal D und B, Lena Gerke ist richtig. Na klar, die gebürtige Marburgerin gewann im zarten Alter von 18 Jahren die erste Staffel von Germany's Next Topmodel und legte seitdem eine wirklich steile Karriere hin.
5: Ich musste da mir nicht irgendwie was großartig antrainieren oder wegtrainieren. Ich war immer sportlich, habe mich immer gern bewegt, bin sehr aktiv. Von daher erfällt mir das eigentlich ganz leicht.
0: Soweit Lena Gerke. Johann, fangen wir mal bei den Überschriften. Sie haben ja wirklich spannende mitgebracht, alle vier, mit ihrer an. Denn ihr zweites Leben begann unterirdisch. Das lässt ja viele Mutmaßungen zu.
2: Ja. Am 17.06.91, da war ich noch im Straßenbau tätig, musste ich mit einem Baggerfahrer zusammen einen tiefen Graben ausheben. Und dann kreuzten halt ein paar Kabel den Graben. Dann musste ich das freilegen, damit der Baggerfahrer das besser einsehen kann. Dann bin ich dann da reingesprungen und habe das dann freigeschüppt. Und in dem Moment, wo ich fast fertig war, kam also die eine Seite der Wand komplett ist auf mich gestürzt. Also ich war genau so bis hier unter dem Mund eingeschüttet.
0: Gefährlich.
2: Konnte nichts mehr machen, tierische Schmerzen. Ich habe gedacht, halt, ich sterbe da jetzt. Ne? Habe dann gerufen, weil der Baggerfahrer eine kurze Pause gemacht hat. Gerufen, bis er dann endlich kam. Ich dachte, das würde nie vorbeigehen, dass jemand kommt. Und dann kam er aber und hat das gesehen, hat gleich Hilfe gerufen, dass sie den Notarzt anrufen und hat mich dann in circa einer Stunde mit seinen Händen freigelegt. Und erst dann konnte halt der Notarzt an mich. Und ja, deswegen feiere ich halt am 17.06.91, dem ehemaligen Tag der Deutschen Einheit, meinen zweiten Geburtstag.
0: Das ist nachvollziehbar. Meine Güte, Ihr zweites Leben begann unterirdisch. Da kriegt man ja eine Gänsehaut vom Zuhören. Albtraum. Nächstes Thema bei mir ist die Mundart. Ein mundartlicher Begriff aus dem Rheingau wartet jetzt mit einem süßen Ausdruck auf meine Kandidaten. Hier ist die Frage. Was machen die Rheingauer, wenn sie uddele? Sie A. verkleiden sich. B. sie trinken einen nach dem anderen. C. sie lästern in der Nachbarschaft. Oder D. sie müssen urinieren. Tolle Auswahl. Die Zeit läuft.

0: Tanja sagt C. Tanja C, das wäre, sie lästern in der Nachbarschaft.
1: Ja, also ich habe echt zwischen B und C geschwankt. Habe mich dann für C entschieden. Ich weiß es nicht.
0: Die Frau Schneider, die udelt immer.

0: Also,
1: ja.
0: Ich kann es ja nicht mehr hören. Rainer, Sie sagen B, einen nach dem anderen trinken. Udele.
2: Ja, das kenne ich schon irgendwoher. Wir udeln mal einen oder der hat einen zu viel geudelt. Ich habe das schon gehört.
0: Der hat einen zu viel geudelt?
2: Ja.
0: Da habe ich es richtig gehört, Rainer. Denn es ist B in der Tat. Sie haben als Einziger das richtig entschieden. Und der 50 Punkte. Sehr gut. Damit sind wir, ihr Lieben, das geht ja so schnell in der Sendung immer. Und natürlich muss man auch ein bisschen Glück haben, dass man da weiterkommt. Am Ende 200 Punkte haben jeweils Simone Rainer, Tanja 150. Lieber Johann, Gott sei Dank haben wir Ihre schöne Überschrift schon erläutert, denn das ist wirklich spannend. Wir freuen uns, dass Sie heute hier waren. Sie haben unsere Sympathie, das große Hessen-Quiz-Buch und Ihren Applaus. Vielen Dank. Und ich sage herzlich willkommen zur Fragerunde Nummer 2. Wo bin ich, ist das erste Thema der zweiten Runde. Es geht immerhin um 150 Punkte und es geht um Geschwindigkeit. Wo bin ich? Tja, das ist etwas, das es auch in Hessen gibt und das viele nutzen. Ja, was das ist, das wissen jetzt meine Experten in der Offenbacher Ernst-Reuter-Schule. Ganz genau. Wenn meine Kandidaten glauben zu wissen, wovon die reden, drücken sie ganz schnell auf Stopp und sagen mir die hoffentlich richtige Antwort. Es geht also um Geschwindigkeit. Ich schalte um nach Offenbach.
3: Die gehen manchmal durch den Wald oder über den See.
4: Da kann man nicht drauf laufen.
5: Mit der fängt der Urlaub an.
6: Es gibt da auch Brücken.
7: Ich frage immer, wann sind wir da? Und dann sagt Papa, gleich.
8: Drei können immer.
0: Die erste versucht, Tanja?
9: Ich glaube, auf der Autobahn.
0: Von welcher Autobahn reden die Kinder?
9: Wahrscheinlich auf der A5, mit Sicherheit. Ich weiß es nicht.
0: Das ist nicht richtig, Tanja. Sie sind raus, zwei sind noch drin. Weiter geht's.
10: Eine Seite sein, da fährt man ganz schnell.
11: Da passieren öfters Unfälle. Daneben ist ein Flughafen.
10: Und da kann man die Flugzeuge ganz nah sehen. Mann.
0: Die nächste versucht, Simone.
9: Ich bin mir auch nicht ganz sicher, aber Hockenheimring?
0: Falsch, Simone, Sie sind auch raus. Rainer ist noch drin.
12: Sie fährt neben Offenbach vorbei.
13: Und neben der Straße fährt auch der ICE lang rechts.
14: Da wird man auch geblitzt.
13: Da gibt es die erste Autobahnkirche von Hessen.
0: Keiner hat es richtig entschieden. Ganz am Schluss mit Autobahn waren Sie schon dicht dran, Tanja. Jetzt wissen Sie natürlich im Zweifelsfalle, wovon Sie reden. Sie führt an Offenbach vorbei. Könnte die 661 sein, es ist die A3. Keiner hat's richtig, also ihr habt euch nichts vergeben. Alle bei unveränderter Punktezahl. Vielen Dank an die Kinder der Ernst-Reuter-Schule in meiner Heimatstadt Offenbach. Und wir sind beim nächsten Thema Macht und Macher. In Fulda, da befindet sich ein Kompetenzzentrum der Deutschen Bahn, in dem mehr als 500 Mitarbeiter dafür sorgen, dass die Züge in ganz Deutschland ohne Schwierigkeiten rollen. Die Frage? Was macht die Deutsche Bahn in ihrem Kompetenzzentrum in Fulda? Sie A. wartet Zugbremsen. B. reinigt ICE-Toiletten. C. gibt Zugbegleitern Englischunterricht. Oder D. enteist Züge. Die Zeit läuft. Thank you for traveling bis Deutsche Bahn. Was passiert da in diesem Kompetenzzentrum in Fulda? Ja, die Fernwalderin, die Tanja, sagt, ich zieh mal die Reißleine. Dann gucken wir mal, ob das Publikum Ihnen helfen kann. Das Licht geht gleich los. Zufallsgenerator, Tanja, Sie drücken auf Stopp, wenn das Licht anhalten soll. Los geht's. Die Frage ist, was die Deutsche Bahn in Fulda dort macht. Tanja, Sie bitte.
9: Hallo, guten Abend. Darf ich Sie fragen, woher Sie kommen? Und wie Sie heißen?
15: Mein Name ist Christiane Schneider und ich komme aus Dautphetal-Holzhausen.
9: Können Sie mir helfen bei der Frage?
15: D, würde ich D sagen.
0: Ja. Das merken wir uns.
9: Gut, aber Sie sind sich auch nicht sicher.
15: Irgendwie. Sicher bin ich mir nicht, nein.
0: Wir merken es uns. Wenn es stimmt, darf ich Ihnen gleich 50 Euro überreichen lassen. Was machen wir jetzt, Tanja?
9: Ja, was machen wir jetzt? Ich folge dem Publikum und sage auch D.
0: Dora, ja. Dort werden Züge enteist. Ja. Dann logge ich D für Sie ein. Gucken wir mal, was die Konkurrenz entschieden hat. Die sagen ja beide A. Simone, wieso A? Dort werden Zugbremsen gewartet.
8: Ja, ich denke, das ist relativ wichtig, damit der Zugverkehr reibungslos läuft. Deswegen wäre das für mich am logischsten gewesen.
0: Auch ein Ganzjahresbetrieb wäre damit verbunden. Und das ist richtig. Auch Rainer hat A entschieden. Dort werden Zugbremsen gewartet. Egal, ob von einem Güterzug oder einem ICE. Jede Zugbremse wird in Fulda in ihre Einzelteile zerlegt, aufgearbeitet und wieder zusammengesetzt und geprüft. Rund 200.000 Teile pro Jahr werden dort in Osthessen behandelt. Und wenn dort gefuscht wird, dann rauscht die ICE gerne mal in Hanau durch. 250 Punkte haben Simone und Rainer, wird aber nicht gefuscht, wissen wir ja, haben Simone und Rainer, 150 hat Tanja. Alle Kandidaten können nicht nur das Publikum befragen, sondern auch ins Risiko gehen. Tanja, jetzt muss ich ja mal auf Ihre Überschrift zu sprechen kommen, die Sie uns mitgebracht haben. Ihre Ohren machten Ihnen Angst. Was ist denn da passiert?
16: Es ist so, ich bin Augenoptikerin und arbeite in einem kleinen Geschäft. Und an dem Tag war ich mit meiner Kollegin ganz alleine im Geschäft. Und es war Sommer, die Tür war auf. Und auf einmal schrie meine Kollegin, also sie war so im Laden, ich so ein bisschen hinten. Auf einmal schrie sie, was ist das denn? Die klaut ja, die klaut ja, die klaut ja. Und ich so, um Gottes Willen, was wird jetzt hier geklaut? Und ob jetzt jemand Sonnenbrillen mitgenommen hat oder was? Und sie rast aus dem Geschäft raus über die Straße. Und ich völlig fertig, aufgelöst, wollte schon die Polizei anrufen. Und denke, was ist denn jetzt passiert? Und ich habe es gar nicht gesehen und konnte keinen Täter beschreiben und nichts. Und ja, auf einmal kam sie wieder zurück und sagt, weißt du, wen ich gerade eben getroffen habe, so richtig strahl? Meine Cousine, die Claudia. Und ich völlig fertig und habe gedacht, ja, das war wieder also auch so typisch hessisch mit dem Claudia. Und ja, ich kann meinen Ohren nicht trauen.
0: Ihre Ohren machten ihr Angst, die Tanja, meine Güte. Die Claudia, die Claudia. Ihr Lieben, wir kommen zu Klatsch und Leute. 1950, das war das Jahr der Heiratswilligen in Hessen. Über 46.000 Menschen haben sich damals, 5 Jahre nach Kriegsende, das Ja-Wort gegeben. So viele wie danach nie mehr. In den letzten Jahren gab es nur noch knapp 30.000 Eheschließungen. Ich möchte jetzt aber gerne wissen. Jung. Tanja, 150 Punkte. Sie haben den Risikoknopf gedrückt. Sie schießen ja hier aus allen Rohren. Ihre Frage lautet, in welcher der folgenden hessischen Städte wurden im Jahre 2018 die meisten Ehen geschlossen? War das A in Rüsselsheim, B Bad Hersfeld, C in Gießen oder D in Darmstadt? Denken Sie mal laut, Tanja.
16: Oh je, das ist natürlich jetzt total schwer, weil es kann jetzt eigentlich ja in allem sein.
0: Wo wurden die meisten Ehen geschlossen, in welcher Stadt? Denken Sie mal mit kaltem Kopf.
16: Ja, vielleicht würde ich sogar fast auf Rüsselsheim tippen. Da haben ja auch viele gearbeitet. Und vielleicht, oder Darmstadt. Tja, was machen wir? Ja, wir sagen Rüsselsheim, ich weiß es nicht.
0: Dann logge ich A, ja, Rüsselsheim für Sie ein. Geraten, geraten, geraten, geraten. Ist leider falsch, Tanja, denn Darmstadt, D ist richtig. Mit insgesamt 963 Eheschließungen wurde dort der höchste Wert seit 1972 erreicht. Hochzeitsturm, sage ich nur. Gießen und Rüsselsheim konnten nicht mithalten. Schlusslicht Bad Hersfeld, hier wurden 2018 nur knapp 150 Ehen geschlossen. Das ist ja der Reiz an der Angelegenheit. Man riskiert mal was und es ist ja ein Spiel. Gibt auch schon wieder neue Punkte, nämlich bei Vergissmeinnicht. Ich habe jetzt einen sehr schönen Filmausschnitt aus der Hessenschau aus dem Jahre 1965 für meine Kandidaten und für Sie natürlich auch, liebe Zuschauer zu Hause. Darin geht es um die Folgen bei Unaufmerksamkeit während des Autofahrens. Heute denkt man zuerst natürlich an Smartphone. Damals, tja, da waren noch ganz andere Dinge gefürchtet. Ich bitte Sie jetzt genau aufzupassen, denn gleich werde ich zu dem Filmausschnitt eine Frage stellen.
17: Das ist Herr Müller mit seinem kaskoversicherten Wagen. Und was Ihnen jetzt passiert bei so wenig Aufmerksamkeit, das haben Sie sich selbst zuzuschreiben. Nun, der Radfahrer hat noch mal Glück gehabt. Und außerdem hatte er von rechts kommend die Vorfahrt. Dieser Ansicht ist auch der Beamte der Landespolizei, der jetzt den Unfall aufnimmt. Wollen Sie mit solchen Reifen etwa über Schnee und Eis und nasses Kopfsteinpflaster fahren? Und dass Sie fahrlässig gehandelt haben, das müssen Sie nun leider zugeben.
18: Darum bitte vermeiden Sie es doch, meine Damen und Herren, dass man Ihnen grobe Fahrlässigkeit im Straßenverkehr vorwerfen muss. Denn dann haben Sie Aussicht, dass Ihre Kaskoversicherung Ihnen eine angemessene Entschädigung auch bei selbstverschuldetem Unfall zahlt. Das war unser heutiger Tipp des Tages.
0: Wunderbar. Schnell meine Frage hinterher. Sie lautet: Von welcher Polizeieinheit war der Polizeibeamte? A. Von der Stadtpolizei, B. Bereitschaftspolizei, C. Landespolizei oder D. Bundespolizei. Welches Wort haben wir gehört? Die Zeit läuft.

0: Der Verwaltungsfachwirt aus Lai gestern, der Rainer, sagt, klarer Fall von Stadtpolizei, oder?
1: Ich bin davon ausgegangen, Bereitschaftspolizei ist für andere Zwecke zuständig. Bundespolizei überwacht keinen Verkehr, Landespolizei auch eher selten. Da bin ich auf Stadtpolizei gekommen.
0: Simone glaubt an C, Landespolizei.
2: Warum? Ja, da bin ich mir auch hundertprozentig sicher, weil erstens habe ich es gehört und zweitens stand es hier auf dem Emblem, was der Herr auf dem Arm hatte.
0: Das möchte ich doch erst mal prüfen. Gucken wir mal.
3: Nun, der Radfahrer hat noch mal Glück gehabt. Und außerdem hatte er von rechts kommend die Vorfahrt. Dieser Ansicht ist auch der Beamte der Landespolizei, der jetzt den Unfall aufnimmt. Wollen Sie mit solchen...
0: Landespolizei ist das, was ich hören wollte. Tanja hat es richtig, Simone auch. 100 Punkte für die beiden jeweils. Haben Sie die Frisuren von den Buben gesehen? Jetzt, 50 Jahre später, sehen sie alle wieder genauso aus. 350 Punkte Simone, 250 Rainer, 100 Tanja. Alle sind in den Punkten. Und hier geht's weiter mit Mundart. Die südhessische Mundart ist ja besonders schön in Darmstadt anzuhören. Und von dort kommt auch der nächste Ausdruck. Die Frage lautet... Was hat ein Darmstädter gemacht, wenn er geschinnert hat? Er hat A. geputzt, B. etwas gestohlen, C. geschnarcht oder D. eine Frau erobert. Die Zeit läuft ab jetzt. Geschinnert. Die Heiner denken jetzt auch, es wird immer leichter beim Bombach, es wird immer leichter. Aber was ist gemeint? Und jetzt gucke mal hier, die Wölfersheimerin geht auch auf Nummer sicher. Simone fragt das Publikum, Sie drücken bitte auf Stopp, wenn das Licht anhalten soll. Und das Licht startet, Simone, jetzt. Bitte schön, Simone.
2: Hallo, wie ist Ihr Name, wo kommen Sie her?
4: Mein Name ist Bärbel Maas und ich komme aus Bad Vilbel.
2: Okay, können Sie mir hierbei helfen? Haben Sie
4: Nein.
2: schon mal gehört?
4: Leider nicht.
2: Irgendeine Idee, wie man sich herleiten könnte vielleicht?
4: Vielleicht schnarchen.
2: Schnarchen?
0: Ja, Bärbel, das merken wir uns. Wenn das stimmt, können Sie gleich mit 50 Euro bar auf die Hand nach Bad Vilbel zurückfahren. Simone, was machen wir?
2: Ja, ich bin mir immer noch nicht ganz sicher. Ich würde, glaube ich, trotzdem A nehmen.
0: Geputzt? Irgendwie,
2: ja, geputzt, weil ja? geschinnert, also von... Vielleicht schimmern oder so. Und deswegen, wenn man geputzt hat, dann ist es schön sauber.
0: Sie folgen Ihrem Joker, der Bärbel aus Bad Vilbel, nicht? Dann logge ich A, putzen für Sie ein. Und jetzt gucken wir mal, was die anderen entschieden haben. Die Tanja zum Beispiel sagt, geschnarcht. Mein Mann hat wieder geschinnert letzte Nacht.
5: Das könnte man ja so. Ich weiß es aber auch nicht.
0: Keine Schatz, wenn du so weiter schinnerst, kommst du raus.
5: Ja.
0: Apotheke, haben Sie was gegen Schinnern? Also, ich weiß ja nicht. Ihr liegt alle drei daneben. Insofern kann ich alle trösten, inklusive Joker Bärbel. Denn es geht beim Schinnern um B. Es wird etwas gestohlen. Das ist Schinnern. Ach, das freut mich ja immer. Wenn alle daneben liegen, ist ja auch nicht schlecht. Wir sind am Ende der zweiten Runde. Liebe Tanja, Ihr Applaus, Ihr Hessen-Quiz-Buch. Vielen Dank fürs Hiersein. Und damit, liebe Zuschauer, herzlich willkommen zur dritten Fragerunde. Oh, jetzt aber du. Der Rainer 250, die Simone 350. Aber Rainer hat noch komplett sein Pulver im Köcher. Der hat weder das Publikum gefragt, noch ist er ins Risiko gegangen. Die Simone hat auch das Risiko gescheut bis jetzt. Im Moment führen sie. Aber hier warten jetzt so viele Punkte. Es ist wirklich alles offen. Mit der Hessenkarte machen wir jetzt zunächst weiter. Ich hoffe, meine Kandidaten sind in Sachen Geografie gut dabei. Ich zeige Ihnen jetzt hier eine leere Hessenkarte, werde Ihnen gleich eine Stadt benennen und bitte Sie dann mit der Fingerkuppe auf Ihrem Display zu verorten, wo sich nach Ihrer Meinung diese Stadt befindet. Ganz offiziell, meine Frage lautet... Wo liegt Bad Homburg? Die Zeit läuft. Die rote Nadel ist Simone, die blaue Nadel ist der Rainer. Und das Gelbe, was Sie sehen, das ist Hessen. Beide liegen recht dicht beieinander. Gucken wir mal. Und gleichzeitig gucken wir natürlich jetzt auch, wo Frankfurt und Kassel liegen. Und wie Sie sehen, sehen Sie nichts. Ah, da haben wir es. Hier sehen wir die rote Nadel, Simone, die blaue Rainer. Kassel, Frankfurt sehen wir auch. Und jetzt möchte ich gerne mal Bad Homburg sehen. Und da sehe ich, guck, oh, sind die dicht beieinander. Die Simone nur 8,7 Kilometer, noch näher dran mit 5,4 Kilometer der Rainer. Rainer mit 150 Punkten dabei. Aber beide. Aber beide wirklich saugut, würden wir sagen, im Volksmund. Kommen wir nun zur ebenso gefürchteten Hessen-Zahl. Puh. Und ohne zu wissen, um was für eine Zahl es geht, nämlich 50.281, drückt die Simone auf den Risikoknopf. Diese Zahl, Simone, stammt aus dem Jahre 2018. Sie sind jetzt voll im Risiko. Ihre Frage, Simone, lautet: Also 50.281, worum geht's da? A. Gemeldete Kleingärtner. B. Anzahl der kleinen Waffenscheine. C. Durchgeführte Brustvergrößerungen. Oder D. Pendler, die nach Frankfurt fahren. Jetzt denken Sie bitte laut, Simone.
2: Also Pendler, die nach Frankfurt fahren, ich würde fast tippen, dass das mehr sind. Durchgeführte Brustvergrößerung, ich weiß nicht, wer darüber eine Statistik macht, aber gut. Ich würde auf kleine Waffenscheine tippen, weil ja letztes Jahr, glaube ich, auch das Thema war, mit Waffen neu anzumelden und so weiter. Deswegen könnte ich mir vorstellen, dass das die Lösung ist.
0: Sie glauben B, kleiner Waffenschein. Dann logge ich B für Sie ein. Entschieden ist entschieden, Simone. Sie hatten 350 Punkte. Jetzt haben Sie 500, denn das ist richtig. Es geht in der Tat um die Anzahl der kleinen Waffenscheine in Hessen. 50.280, und das ist wirklich ganz schön viel. Zum Vergleich, 2014 waren es knapp 22.000 kleine Waffenscheine. Die Zahl hat sich also binnen 4 Jahren mehr als verdoppelt. Mit dem kleinen Waffenschein darf man also sogenannte Schreckschusswaffen führen, Gaspistole, Signalpistole und so weiter. Ob man es braucht, ist ein anderes Thema. Und bei mir kommt jetzt das allerneueste Thema. Passen Sie auf. Klatsch und Leute. Als Volker Bouffier im Januar 2019 vom Landtag zum Ministerpräsidenten wiedergewählt wurde, war das ja schon richtig knapp. Und klar, die Abgeordneten taten alles, damit die Wahl gut über die Bühne ging. Einer hat sich ganz besonders ins Zeug gelegt. Daniel May aus Korbach. Die Frage dazu lautet: Was machte der Abgeordnete Daniel May bei der Ministerpräsidentenwahl im Januar 2019 für Volker Bouffier? Er A. lieh ihm sein Sakko. B. Er schrieb ihm seine Rede. C. Er verließ seine hochschwangere Frau. Oder D. Er teilte mit ihm sein Pausenbrot. Die Zeit läuft. Ach, ich freue mich immer, wenn meine Redaktion sich so wunderbare Einfälle für mögliche Antworten einfallen lässt. Mal gucken. Ach, guck mal hier, der Rainer aus Lindenlei gestern, der fragt ebenfalls das Publikum. Jetzt werden Sie aber mal ein bisschen mutiger, Rainer. Genau, richtig. Das Licht legt gleich los. Sie drücken bitte auf Stopp, wenn es anhalten soll. Los geht's. Ich hoffe, dass Ihnen das Publikum helfen kann. Rainer, Sie bitte.
1: Guten Abend, wie heißen Sie und wo kommen Sie her?
6: Ich heiße Heidi Reifschneider und komme aus Weinbach.
1: Okay, und können Sie mir einen Tipp geben, was der junge Mann gemacht hat?
6: Ich habe eine Vermutung.
1: Und die wäre?
6: Das ist, glaube ich, B gewesen.
0: Habe ich Sie richtig verstanden? Bertha oder
6: Bertha.
0: So? Bertha. Er schrieb ihm eine Rede.
6: Nein, nein, nein. Ach, Entschuldigung.
0: Moment, die Südtribüne berät noch.
6: Was war das? Nein, ich meinte die Geburt. Ich weiß nicht, was das war.
0: Die Geburt, das wäre Cäsar.
6: Ja, Entschuldigung.
0: Er verließ seine hochschwangere Frau. Heidi, wenn das stimmt, darf ich auch Ihnen 50 Euro in bar überreichen lassen. Rainer, was machen wir?
1: Ja, Sakko würde ich leihen. Also eine Rede schreiben und Pausenbrot, das sind eigentlich relativ normale Sachen. Aber die hochschwangere Frau zu verlassen, das finde ich schon ziemlich ein Einsatz auch für die Politik. Und da würde ich B nehmen.
0: Sie folgen Ihrem Joker. Cäsar. Cäsar logge ich für Sie ein. Ich habe Sie schon richtig verstanden. Die Tribüne rund um Weinbach und die Heidi hat sich auch für C entschieden. Er verließ wirklich eine hochschwangere Frau. Glauben wir das, Simone, wenn ich das sagen darf? Sie sind selbst, glaube ich, im fünften Monat, korrekt. Wäre das verzeihlich?
2: Für mich nicht, nee. Da könnte er dann auch den Herrn Bouffier heiraten. Also.
0: Ja, jetzt erzählen Sie mal, Simone, Sie glauben an B, er schrieb ihm eine Rede.
2: Ja, ich denke, also eine Rede zu schreiben ist ja auch schon wichtig und da kann man bestimmt auch viel falsch machen. Und wenn die Rede schlecht ist, dann...
0: Ja. Er schrieb ihm seine Rede. Simone, wenn Sie den Volker Bouffier mal live erlebt haben, außerhalb des Fernsehens, der redet wie ein Buch, druckreif, ohne Manuskript. Der ist der Wahnsinn in dieser Hinsicht. B, sagen Sie, das ist nicht richtig, denn C ist richtig und Weinbach hat 50 Euro mehr auf dem Konto. Danke. Guter Joker. Richtig ist also C. Er verließ seine Frau. Und die war eigentlich nicht nur hoch, sondern höchst schwanger. Die Nacht hatte Daniel May noch bei ihr im Kreissaal verbracht. Dann musste er aber nach Wiesbaden zur Ministerpräsidentenwahl. Schließlich hatte ja die Regierungskoalition nur eine Stimme Mehrheit. Die frohe Nachricht von der Geburt seiner Tochter kam dann mitten während der Sitzung. Und natürlich gratulierten dem gerührten Vater alle Kollegen ganz herzlich. Simone, Sie fütterten Ihren Chef mit Abfall. Was haben Sie denn da angestellt?
2: Ja, also ich esse für mein Leben gern Toffifee. Und allerdings die Nüsse, die da drin sind, die Haselnüsse, die mag ich irgendwie überhaupt gar nicht. Und dann habe ich so eine Packung und dann lutsche ich das alles so ab, was drumherum ist. Und diese Haselnuss, die dann am Ende übrig bleibt.
0: Sprechen Sie nicht weiter.
2: Die mache ich dann immer ganz sauber in diese Kuhlen wieder rein. Und jetzt war es dann einen Tag so, ich war auf der Arbeit und hatte dann so eine ganze Packung Toffifee dann irgendwann weg. Und jetzt wollte ich die entsorgen und bin dann mit der Packung, waren ja die Nüsse drin, in die Teeküche und wollte das natürlich, man isst ja ordentlich, das alles trennen, Biomüll, gelber Sack und Papier. Jetzt war aber unsere Putzfrau gerade da und hat gerade den Biomüll rausgebracht. Jetzt war der nicht da, also habe ich gedacht, okay, was machst du, willst du jetzt nicht so lange warten, die ganzen Nüsse in irgendeine Schale, die da stand, in die Küche rein und den Rest entsorgt und gedacht, okay, das mache ich danach weg und bin wieder an meinen Arbeitsplatz gegangen. So. Und kurze Zeit später kommt dann mein Chef so ins Zimmer rein und kaute so vor sich hin und sagte dann so, ja, wer hat denn da die Nüsse mitgebracht in der Küche? Die sind ja total lecker.

0: Und ich habe erstmal überhaupt nicht gewusst, wovon er spricht. Und habe dann gesagt, okay, was für Nüsse meinst du denn? Ja, die da in der Küche stehen, in der Schale. Und dann ist mir eingefallen, ach du je, ich habe die Nüsse noch nicht weggeräumt. Und ja, also ich habe meinen Chef ja schon gern gehabt. Also deswegen, ich habe jetzt dann ein bisschen Erklärungsnot gehabt, was ich jetzt da sage, woher die Nüsse sind. Und habe gesagt, ja, die sind von mir. Ach ja, die sind ja lecker. Kannst du mir da mal welche mitbringen? Wo gibt's die denn? Und ich, also die habe ich im Urlaub irgendwo gekauft. Die gibt's hier gar nicht. Also, und damit war es dann Gott sei Dank erledigt. Und er hat auch leider, oder Gott sei Dank, nicht mehr nach den Nüssen gefragt.
1: Aber jetzt guckt er vielleicht das Hessen-Quiz. Da können Sie sich warm anziehen, Simone. Da können Sie sich warm anziehen. Die Sendung wird von ein paar hunderttausend Leuten geguckt. Nächstes Thema. Vergiss mal nicht. Wetzlar. Wetzlar hat viele Sehenswürdigkeiten zu bieten. Und jetzt sagt der Lindner, da weiß ich Bescheid. Soweit sind wir nicht weg.
2: Linden,
1: Wetzlar. Jetzt bin ich aber gespannt. Rainer, 150 Punkte sind Sie im Risiko. Es geht um ein stattliches Fachwerkhaus, das nach einer jungen Hessin benannt ist. Ihre Frage, Rainer, lautet: Welches berühmte Haus kann man in Wetzlar besichtigen? A. Das Lottehaus. B. Das Gretelhaus. C. Das Margaretenhaus. Oder D. Das Elisabethhaus. Jetzt Sie, bitte. Was darf ich für Sie einloggen, Rainer?
2: Lottehaus.
1: Ja, können wir uns da vielleicht mal drüber unterhalten?
2: Der war doch mit der Charlotte Buff liiert und da, denke ich, heißt das Lottehaus.
1: Wer?
2: Der Johann Wolfgang von Goethe. Der war im Reichskammergericht in Wetzlar.
1: Lottehaus wäre, ich bin ja noch im Konjunktiv. Ah, soll ich das für Sie einloggen?
2: Ja, bitte.
1: Dann logge ich jetzt mal für Sie ein. Und der Rainer sagt, er ist in einer Coolness, tiefenentspannt in den Knien federnd, dass ich nicht widersprechen möchte. Denn Lottehaus A ist richtig. 150 Punkte bei Ihnen. Und damit führen Sie wieder. Hier erinnert in der Tat alles an die junge Charlotte Buff. Das haben Sie richtig abgeleitet, Rainer, die dem guten Goethe während seines Praktikums in Wetzlar den Kopf verdrehte und auch ansonsten recht nahe stand. Leider war sie bereits mit einem anderen verlobt. Goethe schrieb sich seinen Liebeskummer dann kurzerhand von der Seele mit seinem Roman Die Leiden des jungen Werthers. Das Ganze wurde dann ein Welterfolg. Also man weiß doch im Nachhinein immer erst, für was es gut war. Rainer, Ihre Geschichte, denn Sie verliebten sich in die Nadel im Heuhaufen. In welche Nadel denn? Erzählen Sie mal.
2: Ja, es war so, ich habe Zivildienst gemacht vor vielen Jahren. Da habe ich mit einem Zivildienstkollegen gewettet, dass ich bis zu meinem 30. Geburtstag die Frau meines Lebens gefunden haben würde. Und wir haben gewettet, er gibt mir Bier für eine Party aus. Ja, die Zeit schritt voran. Ich war dann schon 29, so drei Wochen vor meinem 30. Geburtstag, wurde es dann doch ein bisschen knapp. Und dann habe ich mich immer, ich bin über Silvester immer auf Freizeiten gefahren und habe ich immer gedacht, ach, im Vogelsberg hast du kein Glück gehabt, fährst du mal woanders hin, fährst nach Kaub am Rhein. Ich kam in Kaub am Rhein an, habe am Parkplatz geparkt, kam ins Speisesaal, da traf mich doch der Schlag. Es saßen lauter Leute zwischen 60 und 80, hießen alle Marie, Wilhelm, Johann und so weiter. Da habe ich gedacht, wo bist denn hier gelandet? Aber da war ich tatsächlich auf einer Seniorenfreizeit gelandet.
1: Ja.
2: Und doch, dann habe ich mal so im Speisesaal rumgeguckt, da war doch eine junge Frau, recht attraktiv und die stach mir ins Auge. Und wenn wenig Jugend da ist, die kommt sich dann doch relativ schnell näher. Und das hat sich mit der Zeit verfestigt und wir hatten eine schöne Zeit dort. An Silvester haben wir so halbwegs schon mal klar gemacht. Und
1: was man so macht.
2: Am 5. Januar hatte ich Geburtstag und damit hatte ich die Wette gewonnen. Und wir sind jetzt seit 28 Jahren verheiratet, haben drei Söhne und der Zivildienstkollege hat die Wette eingelöst und hat mir Bier vorbeigebracht. Und meine Frau habe ich heute noch lieb, mein Zivildienstkollege ist heute auch mit dabei.
1: Und drei Söhne sind aber rausgekommen bei der ganzen Angelegenheit. Schöne Einzelleistung, würde man in der Sportschau sagen. Rainer, das gefällt mir gut. Jetzt haben wir einen Punktestand, denn jetzt geht es wirklich um die Wurst bei zwei solchen Top-Kandidaten. 600 hat der Rainer, im Moment führt er, 500 die Simone. Heißt aber nichts, weil jetzt geht es um 150 Punkte. Es geht um die Mundart und die kommt in diesem Falle aus Osthessen. Ich schalte um.
3: Hallo, mein Name ist Sophia Fehl. Ich komme aus Heubach, das ist ein kleiner Ort bei Fulda. Bei uns schwatzt man platt und deshalb möchte ich von Ihnen wissen,

0: Bors heißt für Böllwon?
1: Ja, genau die Frage. Das ist ja einfacher geht's nicht. Ich mach's nur mal der guten Form halber. Geht's hier A um veräppeln, B verprügeln, C verschwenden oder D verkaufen? Die Zeit läuft. Wovon hat die Sophia Fehl aus Heubach gesprochen? Ich finde es so toll, wenn auch junge Leute Mundart widersprechen. Es ist so schön und wichtig. Tja, die Simone sagt A, der Rainer sagt C. Ah, Simone, Sie mal, was haben wir? Sie glauben veräppeln.
2: Ja, ich verbellwern habe ich verstanden. Ich weiß nicht, veräppeln wäre jetzt das, was am nächsten für mich rankommt.
1: Mal gucken wir mal, ob es hier A um veräppeln oder C, Rainer, um verschwenden geht. Wenn es C ist, Rainer, also verschwenden, habe sie gewonnen. Simone, wenn es A ist, veräppeln, habe sie gewonnen. Gucken wir mal.
0: Und nun die Auflösung meiner Frage. Die richtige Antwort heißt verschwenden.
1: Vielen Dank an die liebe Sophia Fehl aus Heubach. Und damit sind wir am Ende des großen Hessen-Quiz, liebe Zuschauer. Wir haben eine sehr gute Zweitplatzierte mit 500 Punkten, Simone Langer, die wir zum Symphonieorchester des Hessischen Rundfunks einladen. Die kommt aus Wölfersheim. Und wir haben einen Sieger des großen Hessen-Quiz mit 750 Punkten. Der heißt Rainer Kuhl und kommt aus Lindenblei-Gestern. Herzlichen Glückwunsch, Rainer. Und dann wollen wir mal schauen, welchen Preis Sie heute Abend mitnehmen.
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1: Rainer Kuhl heißt er aus Lindenblei-Gestern, Kinder, und das ist sein Pokal. Er ist der Sieger des großen Hessen-Quiz. Euch allen vier ganz herzlichen Dank fürs Mitmachen. Ich hoffe, es hat Ihnen Spaß gemacht, liebe Zuschauer. Wenn Sie auch mal Lust haben, bei uns als Kandidat, als Gast im Studio dabei zu sein, melden Sie sich. Ich würde mich freuen. Hier weiterhin gute Unterhaltung bei den nachfolgenden Sendungen. Und ich sage, auf Wiedersehen beim großen Hessen-Quiz. Schönen Abend von hier aus.
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7: Bewegen, leben, Waldbaden. Das ist möglich, weil wir atmen können.
8: Atem ist für mich mit etwas absolut Positivem besetzt. Also zum Beispiel, wenn ich jetzt hier im Wald stehe, dann spüre ich, wie ich atme. Und ich sehe die Bäume, wie sie auch atmen. Es ist selbstverständlich. Es ist ja was, was automatisch passiert, was im Atemzentrum gesteuert wird. Aber es ist natürlich nicht so selbstverständlich, dass jeder so atmen kann wie ich jetzt.

0: Frau Becker, kommen Sie rein.
1: Wir sind im Lungenzentrum Darmstadt. Die Patientin ist von ihrer Hausärztin hierher überwiesen worden. Denn was sie plagt, ist ein Fall für die Lungenfachärztin.
2: Morgens früh habe ich immer so einen Hustenanfall. Wieso, weiß ich auch nicht. Aber es ist nicht irgendwie das, was rauskommt.
0: Und die Hausärztin hat geschrieben, dass es auch manchmal so giemt und pfeift auf ihrer Lunge. Ist das so? Das hören Sie auch.
2: Ja.
0: Mhm. Sehen Sie, wenn man so ein bisschen nachfragt, ist das wichtige Information.
2: Ja, man soll sich's auch schauen. Ja.
0: Na, deshalb bin ich ja da, damit ich Sie fragen kann. Ja.
1: Im Gespräch fügt sich alles zusammen. Husten, pfeifende Atmung, Kurzatmigkeit und anfallsartige Luftnot. Die typischen Symptome von Asthma bronchiale.
0: Jetzt würde ich gerne einmal drauf hören.
2: Ja.
0: Dazu müssten Sie mal den Rücken freimachen. Es würde mir jetzt reichen, wenn Sie das T-Shirt ein bisschen hochziehen. Dann mal durch den offenen Mund tief ein- und ausatmen.
1: Das Abhören der Lunge bestätigt den Verdacht.
0: Also man hört jetzt auch so ein ganz leichtes Giemen.
1: Das Abhören der Bewegung des Lungengewebes mit dem Stethoskop gehört zur Untersuchungsroutine. Sowie die Messung mit dem Pulsoximeter. Die Sauerstoffsättigung im Blut sollte zwischen 97 und 100% liegen. Ein Indiz dafür, dass die Lunge noch gut funktioniert. Die Leistungsfähigkeit der Lunge nimmt im Laufe des Lebens ab. Aber das ist bei der älteren Dame nicht die Ursache. Das belegen auch die Werte des Lungenfunktionstests.
0: Also wenn ich jetzt eine normale Lungenfunktion hier gesehen hätte, hätte ich auch gesagt, Frau Becker, Sie sind 86.
2: Ja,
0: ja? Aber das wissen Sie genau. Und trotzdem kommen Sie und haben das Gefühl, es ist mehr. Und ich denke jetzt auch, dass da ein bisschen mehr dahinter steckt.
1: Asthma kann man in jedem Alter bekommen. Es ist eine Volkskrankheit und laut WHO eine der weltweit häufigsten chronischen Erkrankungen. Cortisonhaltige Sprays sind mittlerweile die Grundlage jeder Asthmatherapie. Sie haben im Gegensatz zu Cortisontabletten kaum Nebenwirkungen bei richtiger Anwendung.
0: Gut, also schütteln, aufmachen, drücken, dann ist es geladen. Es wird einen roten Kopf haben. Ausatmen, die Lunge leer machen und dann tief einatmen. Luft anhalten, 5 bis 10 Sekunden, damit es eben auch einen Moment da bleibt.
2: Ja.
0: Ne? Ausatmen, Mund ausspülen.
2: Mhm.
0: Ja?
2: Es fällt mir schwer eigentlich, Luft zu holen. Ne? Und so das Atmen, da habe ich erst gedacht, vielleicht mit dem Herz, aber das ist Gott sei Dank nicht.
1: Die Lunge gehört, wie das Herz, aber auch zu den lebenswichtigen Organen. Bei der Einatmung strömt Luft von Nase und Mund durch die Luftröhre oder auch Trachea, in die immer kleiner werdenden Verästelungen der Atemwege, der Bronchien, bis zu den Lungenbläschen, den Alveolen, und wird von hier aus im Körper verteilt. Beim Asthma bronchiale entzünden sich die Atemwege in der Lunge. Die Schleimhaut schwillt an und produziert mehr Schleim. Zusätzlich verkrampft die Muskulatur drumherum, die Bronchien werden enger. Darin liegt der Grund, warum Asthma ein Problem des Ausatmens ist und bei Lisbeth Becker eine pfeifende Atmung, ein Giemen, verursacht. Aber das Spray verhilft in der Regel wieder zu einem fast normalen Leben und Beschwerdefreiheit.
2: Vielen Dank.
0: Gerne.
2: Tschüss.
1: Ein Auslöser für Asthma können Allergien sein. Wenn trotz Therapie die Symptome anhalten, kann eine Hyposensibilisierung helfen. Dabei wird das entsprechende Allergen in Form von Spritzen oder Tabletten verabreicht.
0: So, hallo.
2: Hallo.
0: Sie haben heute die allerletzte.
2: Ich habe die letzte.
1: Martina Dittmann reagiert allergisch auf die Pollen der Frühblüher. Hat sich die Hyposensibilisierung über die 3 Jahre gelohnt?
3: Auf jeden Fall. Auf jeden Fall merke ich schon eine deutliche Verbesserung. Aber es könnte noch besser sein. Ja.
1: Dennoch. Bei ihr als Allergikerin kann die Immuntherapie einem sogenannten Etagenwechsel zum Asthma vorbeugen.
0: Prinzipiell ist übrigens das Asthma immer eine Erkrankung, die ich gern behandle, weil die Patienten kommen und haben Beschwerden und man kann denen unheimlich gut helfen. Und dann kommen die und sind dann zufrieden. Und das hat man in der Medizin ja nicht immer.
1: Und damit die Medizin sich weiterentwickelt, betreibt die Ärztin mit ihren Kollegen auch ein Zentrum für Medikamentenstudien.
4: Ganz locker bleiben. Ja, ein bisschen locker, ganz locker bleiben.
1: Kerstin Pickel nimmt an einer Studie für ein neues Biologikum teil. Bisher hat sie sich die biologische Substanz monatlich selbst gespritzt. Das zu testende Medikament soll eine längere Wirkdauer haben. Statt monatlich muss dieses nur noch alle halbe Jahr injiziert werden.
4: Ist alles gut? Ja?
5: Genau, das
1: macht sie. Was man ihr nicht anmerkt, sie hat ein schweres Asthma. Und alle herkömmlichen Therapieformen waren bei ihr ausgereizt.
0: So, hallo. Wie geht's?
6: Mir geht's sehr gut. Ich habe keine Beschwerden.
1: Sie hat ein gemischtförmiges Asthma. Also ein allergisches und auch ein nicht allergisches Asthma aufgrund einer hohen Anzahl an Eosinophilen im Blut. Diese Untergruppe von weißen Blutkörperchen haben bei ihr eine schwere Verlaufsform verursacht. Deshalb bekommt sie das teure Medikament, das ihr wieder Lebensqualität schenkt.
6: Es gab wenige Nebenwirkungen. Das war bei den ersten 2 Spritzen. Und danach war es komplett weg, sodass ich gar keine Nebenwirkungen mehr hatte. Und mir es einfach richtig gut ging. Und mein Sohn dann irgendwann sagte, Mama, endlich können wir wieder was zusammen machen. Und das war ein sehr bewegender Moment. Bis heute.
0: Ja, das ist für mich der Fortschritt in der Asthma-Therapie. Oder ist es einfach nicht nur für mich, für die schweren Asthma-Patienten.
1: Auch Bewegung und Sport sind bei Asthma sehr wichtig. Und endlich hat sie sich getraut, auch ein Fahrrad zu kaufen. Also ein ganz normales Leben eben.
7: Grüße Sie. Sie kommen zur Kontrolle? Ja. Gut, dann legen wir mal los. Sie wissen ja, wie es geht, gell? So, Sie dürfen ans Mundstück rein, die Lippen fest zu und dann ein- und ausatmen. Genau, ein kleines bisschen schneller atmen.
1: Am Tag atmen wir etwa 23.000 Mal. Ein halber Liter Luft fließt pro Atemzug rein und raus. Und das ganz von selbst, ohne dass wir darüber nachdenken müssen.
7: Versuchen Sie es noch einmal. Tiefluft holen und mit Schwung raus, raus, raus, raus, raus, raus, raus, raus, raus, raus, raus, raus, raus. Gut, Frau Adler, Sie dürfen wegkommen. Gerade so geschafft.
1: Beim Lungenfunktionstest werden diverse Parameter gemessen, die der Ärztin anzeigen, ob die Lunge leistet, was sie soll.
0: Das ist Ihre Lungenfunktion. Und man sieht hier schon diese Mini-Atemschleife, die sie nur hat. Und man sieht auch, sie kann von dem, was sie so einatmen sollte, schafft sie nur 41%. Frau Adler? So, hallo.
1: Heike Adler kommt alle 3 Monate zur Kontrolle. Sie hat eine schwere, chronisch obstruktive Lungenerkrankung, kurz COPD. Sie braucht zusätzliche Sauerstoffversorgung. Kürzlich war sie wegen einer Grippe im Krankenhaus.
0: Dann haben Sie das Gefühl, dass Sie wieder Ihren Zustand von vorher erreicht haben? Oder?
2: Nee, ich bin auch klapprig.
0: Ja. Ja, wann waren Sie im Krankenhaus?
2: Das war jetzt vor 14 Tagen, 3 Wochen.
0: Ja. Ach so, ist ja auch gerade erst passiert.
2: Ja.
0: Also, die gute Nachricht ist trotzdem, die Lungenfunktion hat sich jetzt nicht verschlechtert.
1: Die Schäden einer COPD sind leider irreversibel. Die Hauptursache ist das Rauchen.
0: Und leider hat sie den Absprung erst geschafft, als es schon, ihr schon sehr, sehr schlecht ging. Aber ich denke, sie hat's jetzt, sie nimmt es eben auch so. Ja? Das ist jetzt so und wir werden das nicht ändern. Und wir müssen jetzt einfach gucken, dass wir aus dem, was übrig ist von ihrer Lunge, das Beste machen.
1: Bei der chronisch obstruktiven Lungenerkrankung sind die Bronchien dauerhaft entzündet und verengt. Dafür steht das Wort Obstruktion, Verengung. Es bildet sich zäher Schleim, der die Atmung zusätzlich erschwert. Häufig entstehen auch Lungenemphyseme, wodurch die Wände der Lungenbläschen irreversibel zerstört werden. Zudem verliert das Lungengewebe an Elastizität. Die Bronchien kollabieren. Das Ausatmen fällt schwer. In den Lungenbläschen sammelt sich gefangene Luft. Es kommt zu einer Überblähung der Lunge. Es kann kaum noch neue Luft obendrauf.
0: Mal durch den offenen Mund tief ein- und ausatmen.
1: COPD ist eine Volkskrankheit und gehört weltweit zu den häufigsten Todesursachen. Sie wird oft zu spät erkannt. Michael Abt ist auch nicht ganz freiwillig hier.
8: Es war dieses Jahr wieder Valentinstag. Und ja, ich wollte meiner Frau nicht nur Rosen schenken,
1: sondern auch einen Lungenfunktionstest wegen seiner Kurzatmigkeit. Glück im Unglück. COPD in den ersten von 4 Stadien. Das bedeutet, er kann und sollte aktiv werden. Als erstes mit dem Rauchen aufhören.
0: Aufhören ist natürlich das A und O, wenn man diesen Prozess aufhalten will. Ja? Dann Bewegung ist wichtig. Wenn Sie einen Hund haben, ist es schon mal gut. Dann Infekte sollten Sie vermeiden. Kostet immer auch ein bisschen Lungengewebe. Da

0: haben eine COPD.
1: Zum Beispiel durch einen Mangel an Alpha-1-Antitrypsin. Erblich bedingt fehlt manchen Menschen dieses Enzym, wodurch die Lungenbläschen zerstört werden. So auch bei dieser Patientin.
0: So.
1: Deshalb kommt Monika Schuchmann einmal in der Woche zur Infusion in die Praxis. Das auf diese Weise substituierte Enzym soll den Krankheitsverlauf deutlich verlangsamen. Bis 2016 war die Krankheit nicht präsent in ihrem Leben, bis die Luft knapp wurde. Und dann musste sie anfangen, sich Gedanken über ihre Atmung zu machen.
2: Also Atmung ist für mich sehr wichtig. Das ist eigentlich die Hauptsache für mich, ja? Weil ich, desto reiner die Luft ist, wo ich atmen kann, desto besser ist es. Am besten ist natürlich die Waldluft. Ich sehe mich auch danach. Wald, Wasser, alles, was sauber ist. Ja.
1: Nicht umsonst spricht man von Bäumen auch als grüne Lunge. Der Wald ist auch ein Wohlfühlort für die Lungenfachärztin.
3: Ich habe mich für die Pneumologie entschieden, weil die Lunge ein Organ war, was mich schon im Studium fasziniert hat. Diese große Austauschfläche, die wir in diesem kleinen Organ haben und was doch ganz klein zusammenfallen kann. Und was die alles leistet. Und ich glaube, ganz wenige Menschen überlegen sich, wie das eigentlich funktioniert, wie Atmung funktioniert, wie die Luft in uns reinkommt, was die Lunge alles macht. Und das merken die Menschen erst in dem Moment, wo sie nicht mehr so funktioniert.
1: Es gibt eine hohe Dunkelziffer an Menschen, die im Schlaf Atemstörungen haben. Jeder oder jede zweite schnarcht, aber nicht jede lässt es ärztlich untersuchen. In Rüsselsheim schaut Dr. Esther Bank-Weiß am frühen Morgen in einem ihrer Schlaflabore nach den Auswertungen der letzten Nacht.
4: Schönen guten Morgen.
0: Was haben wir hier? Hier schnarcht.
1: Für den Patienten war es eine unruhige Nacht. Das ist im Schlaflabor nicht ungewöhnlich. Aber unabhängig davon zeigen die Kurven deutlich zu viele Atempausen. Das wird Schlafapnoe genannt. Apnoe bedeutet Atemstillstand.
0: Er atmet, er hat eine Pause. Und wir sehen, dass Brust und Bauch auch nicht atmen. Das heißt, das ist eine zentrale Atempause.
1: Darauf folgt bei ihm auch eine obstruktive Atempause. Bei dieser fällt nur der Rachen zu. Wie beim gewöhnlichen Schnarchen, wenn die Halsmuskulatur erschlafft und der Rachen vibriert.
0: Da ist gerade so ein bisschen was im Umbruch in der Schlafmedizin. Also wir lernen gerade, es ist ja eine relativ junge Medizin, die Schlafmedizin. Wir lernen gerade, dass auch allein die Zahl der Atempausen oder die Länge nicht das einzig Ausschlaggebende sein kann. Ja, und wir lernen gerade, welche Parameter vielleicht auch zusätzlich oder wichtiger sind. Da ist gerade ein Umbruch drin.
1: Und das muss jetzt gemeinsam besprochen werden.
0: So, folgen Sie mir. Wir haben jetzt heute die Nacht mit Maske gemacht. Wie war es für Sie?
5: Panisch. Mhm. Also ich habe beide versucht, also Mund und Nase und einmal nur die Nase. Mhm. Und ich habe also, Panikattacken, also Luft, Sauerstoff, dass ich keinen Sauerstoff kriege. Ne? Das ist halt... vielleicht kann man das Gerät auch einstellen noch anders.
0: Also man muss es komplett anders einstellen.
5: Ja, das war zu stark und ich habe dann wirklich Panik bekommen und ich muss die Maske wegmachen, das geht so nicht. Ja.
0: Bei Ihnen ist es schon in der Diagnostiknacht aufgefallen, dass Sie auch zentrale Atempausen haben. Ja, also dass Sie tatsächlich aufhören zu atmen. Mhm. Ersticken tun Sie dabei nicht, keine Angst. Ja. Es hat mehrere Gründe, warum man das behandelt. Zum einen ist es nicht so furchtbar gesund, wenn es relativ viele Atempausen sind. Und bei Ihnen sind es viele. Es waren 78 in der Stunde.
1: Neben dem erhöhten Herzinfarkt- und Schlaganfallrisiko spielt bei der Schlafapnoe auch die damit einhergehende Tagesmüdigkeit eine große Rolle. Doch die meisten PatientInnen kommen ins Schlaflabor, weil die PartnerInnen sie dazu drängen. In der ersten Nacht wurde er an ein Atemgerät angeschlossen, ein sogenanntes CPAP-Gerät. Dieses hält beim Schnarchen durch kontinuierlichen Luftstrom den zufallenden Rachen offen. Für die nächste Nacht soll ein BiPAP-ST-Modus

0: ausprobiert werden, der bei den zentralen Atempausen einspringt.
1: Und unser Ziel ist, dass Sie das anziehen, dass das für Sie eine Selbstverständlichkeit wird. Die, die sehr müde sind, die machen das eh schon freiwillig.
2: Ja.
1: Ne, aber dass es für Sie zumindest so wird, dass Sie sagen, nee, komme ich gut mit zurecht, ist einfach, keine Ahnung, wie Zähne putzen oder wie einen Schlafanzug anziehen. Oder, ne, und Ihre Frau freut sich, dass nicht mehr so laut ist.
0: Doch zuerst muss ein anderes Problem gelöst werden. Nämlich, welche Maske am bequemsten ist. Das Gefühl von Atemnot löst bei vielen Menschen Panik aus. Und das ist auch verständlich. Die menschliche Lunge ist dafür gemacht, unentwegt Luft zu atmen. Bei Sauerstoffmangel reagiert das Gehirn als erstes. Nach mehr als 5 Minuten ohne Sauerstoff drohen irreparable Hirnschäden und Bewusstlosigkeit. Der Weltrekord im Apnoetauchen mit angehaltenem Atem liegt bei 11 Minuten und 35 Sekunden. Dafür ist aber viel Training notwendig.
2: Das ist ein schönes Gefühl. Das ist eine Panik, wie wenn jemand im Aufzug steckt, der Platzangst hat. Ne? Und du willst am liebsten die Maske vom Kopf reißen. Aber es war nur kurzfristig, ne? Weil ich konnte auch nicht schlafen die ganze Nacht. Und, das war sehr unangenehm. Aber jetzt durch diese neue Maske und dieses angepasstes Gerät war es eben angenehmer jetzt. Ne? Und dann werden wir aber das nächste Mal ist. Ne?
0: Für ihn ist es wichtig, sich daran zu erinnern. Ersticken kann man bei einer Schlafapnoe nicht. Im Praxisalltag sind Schnarchen, Asthma und COPD sehr häufige Erkrankungen. Sie gelten als weit verbreitet, also als Volkskrankheiten. Sehr viel seltener sind hingegen die sogenannten interstitiellen Lungenerkrankungen.
1: Das ist eine so große Gruppe von unterschiedlichen Erkrankungen. Das bedeutet eine große Herausforderung, aber es ist auch eine der spannendsten Sachen in der Pneumologie.
0: Beim nächsten Patienten ist die Diagnose durch die Vorarbeit des Rheumatologen bereits bekannt. Chin Kong Wo hat eine rheumatische Grunderkrankung mit Lungenbeteiligung.
1: Wie geht's Ihnen denn? Was haben Sie denn für ein Gefühl?
3: Das ist im Moment so, aber nicht so gut. So schnell müde, wenn ich das so ein bisschen arbeite oder so, irgendwas schnell laufen oder schnell gehen, das so die Treppe hochlaufen, so sehr schnell müde und schnell atmen.
1: Mhm. Und das ist schlechter geworden.
3: Das war schlechter geworden.
1: Also er hat es bestimmt auch mit Ihnen besprochen. Also das ist auch nachvollziehbar. Es ist nicht nur, dass Sie das so empfinden.
0: In der Computertomographie ist bereits eine Lungenfibrose zu erkennen. Fibrose bedeutet, dass das Lungengewebe das Interstitium vernarbt. Infolge wird die Lunge stetig kleiner.
1: Da, wo Bindegewebe, wo Narbengewebe drin ist, das können wir nicht zurückholen, aber wir können diesen Prozess aufhalten und verlangsamen. Und das würde ich auf jeden Fall probieren wollen.
0: Derzeit gibt es nur einen einzigen antifibrotischen Wirkstoff. Da dieser Leberschäden hervorrufen kann, werden die Leberwerte des Patienten in den kommenden Wochen regelmäßig kontrolliert werden müssen.
3: Vielen Dank.
1: Gerne.
4: Tschüss.
3: Tschüss.
1: Also ich sehe schon, dass die Medizin fortschreitet, seit ich begonnen habe zu arbeiten. Also gerade in diesem Bereich der interstitiellen Lungenerkrankung hat sich sehr viel getan. Also man schaut diese Erkrankung viel genauer an, als das erste Medikament auf den Markt kam damals. Und wir dachten, okay, es löst jetzt nicht alle Probleme, aber wir haben mal irgendwas.
4: Hallo.
1: So, hallo Frau Mergaldi.
0: Christina Mergaldi hat eine andere Form der Erkrankung, die auch Montagsfieber genannt wird. Oder auf medizinisch exogen-allergische Alveolitis, kurz EAA. Sie entsteht als allergische Reaktion auf bestimmte Substanzen. Eingeatmet hat sie diese vermutlich bei ihrer Arbeit an einer Industriespülmaschine.
5: Ja, am Anfang war es so, dass mir das auf Arbeit sehr extrem aufgefallen ist oder wenn ich mich belastet habe, ne? Dass die Lippen blau wurden und die Fingerspitzen blau wurden. mich teilweise gepfiffen habe beim Panatmen, da die Kollegin dann gesagt, du pfeifst wieder. Ne? So hat es angefangen, ja.
1: Also bei der EAA ist es so, dass das A und O ist, dass sie erstmal natürlich die Ursache ausschalten. Das konnten wir ja bei ihr, die arbeitet ja nicht mehr, die kann ja auch gar nicht mehr arbeiten, ne? Aber das ist das Allerwichtigste. Aber trotzdem kann es sein, dass die Erkrankung fortschreitet.
0: Wegen den fortschreitenden Vernarbungen in ihrem Lungengewebe braucht Christina Mirgaldi mittlerweile zusätzliche Sauerstoffversorgung. Für die hat sie jetzt auch einen Ersatzakku bekommen, für längere Ausflüge. Zumindest für ein paar Stunden. Die Ärztin rät ihr, über den nächsten Schritt nachzudenken. Eine Lungentransplantation. Die Patientin ist davon nicht begeistert.
5: Ich hab ja sie.
1: Das ehrt mich natürlich.
5: Der Arzt ist, ja, ich fühle mich ja.
0: Und deshalb wird Dr. Esther Bank-Weiß sich auch nicht scheuen, das unschöne Thema zu gegebenen Zeitpunkt noch einmal anzusprechen. Chronisch Erkrankte, bei denen die Krankheit langsam voranschreitet oder dauerhaft ist, sind regelmäßige Besucher in den Arztpraxen. So auch Ching Kong Wo, der zur wöchentlichen Blutabnahme in die Praxis gekommen ist. Zur Kontrolle seines neuen Fibrosemedikamentes.
3: Oh, die neue Tablette Estertag habe ich genommen. So, die war schlecht geworden. Und die zweite Tag ist schon besser geworden. Ja. Und mit jetzt habe ich keine Probleme. Gucken wir mal.
0: Er bleibt also positiv. Und hoffentlich hilft ihm die Medizin dabei, das Fortschreiten der Zeit zu verlangsamen. Die Leitung des Lungenzentrums Darmstadt teilt sich die Ärztin mit zwei weiteren Kollegen. Zusammenzuarbeiten hat den Vorteil, dass man sich auf kurzem Weg untereinander austauschen und beraten kann. Dr. Andreas Forster hat etwas Auffälliges entdeckt.
4: Das Fremdkörper, der hat sich schon da reingeschafft.
1: Mhm. Und was hat er für Beschwerden? Hat er denn irgendwas?
4: Ab und zu mal Fieber. Das könnte schon sein, dass es an dem Ding liegt.
1: Das gibt es ja öfter mal, gell?
4: Ja.
1: Ich hatte mal einen, der hat so eine Kabelschelle mit Nagel verschluckt. Ich sag, wie haben Sie denn das gemacht? Ich stand auf der Leiter, hat das Telefon geklingelt, dann war das Ding weg. War's fort. Und das war blöd, ja, rauszuholen.
4: Bei Kindern ist es häufig ein Barbie-Schuh. Ja, die haben häufig Spielzeuge. Ja.
0: Und das war ganz um an einen eingeatmeten Nagel in der Lunge zu kommen, braucht es eine Bronchoskopie. Im Darmstädter Alice-Hospital kümmert sich ein dritter Kollege um solche Spezialfälle.
6: Jeden Donnerstag haben wir für diese größeren Bronchoskopien, die wir eben mithilfe der Anästhesie machen, einen ganzen Vormittag oder einen ganzen Tag im OP und versuchen halt gerade auch, wenn ernsthaftere Diagnosen im Raum stehen, das von einer Woche auf die nächste anzubieten, damit die Patienten nicht so lange warten können. Es kommt so drauf an, zwischen 3 und 5 in der Woche sind es normalerweise.
5: Guten Morgen.
0: Bei der ersten Patientin stimmt der Name plötzlich nicht mehr. Der hat sich seit der Anmeldung letzte Woche nämlich geändert.
5: Jetzt sehen wir noch. Mehr Jungfrau wäre noch besser.
7: Eine Ariel sozusagen.
5: Ja, genau.
0: Die 67-Jährige hat vermutlich einen Tumor, der genauer untersucht werden muss.
5: Ich hoffe, das passt so richtig. Ne? Heiraten und dann muss ich hierher. Zu untersuchen. Also wir haben es uns nicht so gut ausgesucht, sagen wir mal so.
0: Die Bronchoskopie ist keine Operation, sondern eine Spiegelung der Lunge zu diagnostischen Zwecken. Mittels einer Kamera, die durch die Luftröhre eingeführt wird.
6: Also bei ihr sieht es so aus, dass das eine Situation ist, die man durch eine Operation wieder in den Griff kriegen kann. Also die Chancen sehen nach dem, was wir bisher wissen, sehr gut für sie aus. Aber man muss das halt belegen. Da ist jetzt der nächste Schritt eben diese Untersuchung, dass man die Tumorart festlegt und eben die Ausdehnung im Brustkorb. Und dann verfolgen noch ergänzende Untersuchungen per CT, bevor dann wirklich entschieden wird, ob eine Operation möglich und sinnvoll ist.
0: Lungenkrebs ist eine der häufigsten bösartigen Krebserkrankungen. Bei Männern an zweiter und bei Frauen an dritter Stelle. Der Arzt führt nun die Kamera in die Bronchien von Frau Seemann ein, um das Stadium des Bronchialkarzinoms festzustellen.

0: Dafür werden auch Proben entnommen. Frau Seemann ist Raucherin, sowie über 90% aller Lungenkrebserkrankten. Die Prognose ist zwar nicht gut, hat sich aber dank neuer Behandlungsmöglichkeiten und Medikamente selbst im fortgeschrittenen Stadium deutlich verbessert. Ins Lungenzentrum Darmstadt kommen aber nicht nur überwiegend RaucherInnen, die Probleme mit der Luft haben.
1: Frau Machado? Ja, als ich Sie das letzte Mal gesehen habe, war jetzt vor über einem Jahr. Und eigentlich sind Sie damit gegangen, dass es Ihnen wesentlich besser ging, dass die Lungenfunktion sich vollständig wieder normalisiert hatte. Und jetzt ist irgendwas passiert.
2: Ich bin wetterfühlig geworden. Mhm. Ich kann quasi behaupten, ich bin Wetterfrosch. Mhm. Wenn es zu warm wird.
0: Auch Wortfindungsstörungen, Kurzatmigkeit und Erschöpfung sind zurück. Das würde zu Ihrer bereits bestehenden Diagnose passen, dem Post-Covid-Syndrom. Also Langzeitfolgen, die noch 3 Monate nach einer akuten Infektion mit SARS-CoV-2 bestehen. Da die vielfältigen Symptome von Post-Covid eine eindeutige Diagnose schwer machen, muss die Ärztin anhand messbarer Daten schauen, ob nicht auch noch eine andere Erkrankung dahinter stecken könnte.
1: Was wir brauchen ist eine, das könnten wir vielleicht gerade noch machen, ist eine Pimax-Messung, das geht schnell. Mhm. Das ist eine Messung der Kraft und der Erschöpfung der Atemmuskulatur. Das würde ich vielleicht sagen, machen wir jetzt. Mhm.
0: Maria Machado arbeitet als Krankenschwester und hatte sich als einer der ersten mit Corona angesteckt.
2: Es war kompliziert, weil es war neu. Die Materie kennt keiner oder kannte keiner. Man hat sich reinfühlen müssen. Man hat von anderen Mitpatienten Erfahrungen gesammelt. Man hat Therapien entwickelt. Ich habe alles mitgemacht, was ich mitmachen konnte.
0: Bei Post-Covid zählt trotz neuer Forschungen und Hilfsangebote auch die Eigeninitiative und vor allem Durchhaltevermögen. Auch eine Online-Selbsthilfegruppe hat ihr durch die schwere Zeit geholfen und stärkt sie weiterhin.
2: Man muss halt immer weiter am Training bleiben, ja? Kreuzworträtsel machen und nicht aufgeben, das ist wichtig, immer dagegen ankämpfen. Und auch für sich zu Hause Übungen, die man gezeigt bekommt, machen und Kreuzworträtseln und so Geschichten. Mhm.
0: Leider sind nicht alle Lungenschäden reversibel, so auch bei Kurt Günther Hirsch. Das Gefühl von Atemnot löst bei ihm, wie bei vielen Patienten, Panikattacken aus.
3: Ja, und wie er damit halt umgehen
1: soll. Ja, logisch.
3: Ja, das ist ja die Frage. Wie geht er damit um?
1: Ja,
4: man ist sich nicht mehr in der eigenen Gewalt.
1: Ja, ich glaube, er kann das nicht kontrollieren.
4: Das ist das Problem. Ja. Das heißt, warum schreist du so? Ja. Das kann man jetzt noch meinen.
1: Ja.
0: Der 80-Jährige hatte mehrere schwere Covid-19-Erkrankungen hintereinander. Der Wildtyp hat zu Beginn der Pandemie, häufiger als Omikron und die Folgevarianten, schwere Lungenentzündungen verursacht, die Sauerstoffzufuhr in seinem Körper behinderten. Der Sauerstoff gelangt von den Lungenbläschen über eine dünne Membran in die Blutbahn. Von dort aus wird er im gesamten Körper verteilt. Zu Komplikationen durch Corona kommt es, wenn die eingewanderten Viren sich in den Zwischenraum zwischen den Lungenbläschen und den Blutgefäßen festsetzen und zu einer Entzündung führen. Der Abstand wird größer und die Sauerstoffaufnahme wird erschwert. Infolge der Entzündung kann sich Flüssigkeit sammeln. Es entstehen Lungenödeme, die noch weniger Sauerstoff durchlassen. Durch die Entzündungen hat sich bei dem Patienten eine Post-Covid-Lungenfibrose entwickelt. Die Viren sind verschwunden, aber die Zwischenräume sind geblieben und haben sich rasch vernarbt. Er hat seitdem nur noch 40% seines Lungenvolumens. Der Ärztin bleibt nur die Behandlung der Begleiterscheinungen.
1: Ja. Sie müssen gucken, dass Sie jetzt mit dem, wie es ist, Lebensqualität finden. Das ist das, wo wir dran arbeiten.
4: Das, was wir haben.
3: Was wichtig ist, dass da weiter geforscht wird, auf jeden Fall.
4: Und die Leute
3: besser unterstützt werden.
0: Anfänglich herrschte große Unsicherheit mit der Behandlung des Virus und er fühlte sich sehr alleingelassen. Hatte auch nicht sofort ein Sauerstoffgerät bekommen. Menschen schreien. Nebenan stirbt jemand. Manche PatientInnen erzählen der Ärztin, dass sie noch heute von den Erfahrungen auf der Intensivstation träumen.
1: Herr Hirsch hat einen nachweisbaren Lungenschaden, der hat ein Sauerstoffgerät. Der hat im Rahmen von dem Ganzen verständlicherweise eine Depression entwickelt. Also mit dem musste ich auch daran arbeiten, dass er die Krankheit so annehmen muss und aber trotzdem gucken, dass wir irgendwie Lebensqualität kriegen. Das heißt, den musste ich überzeugen, dass er irgendwie zum Psychologen geht. Der hat jetzt ein Antidepressivum, mit dem arbeite ich daran, dass er seine Luftnotattacken in den Griff kriegt, medikamentös. Und den habe ich eben in dieser Richtung versucht zu unterstützen, dass mit dem, was wir jetzt halt haben, müssen wir jetzt umgehen. Und bei der Frau Machado, die hat ja eine ganz andere Prognose. Und da würde ich zum Beispiel denken, da würde es Sinn machen, auch wenn die letzte Reha jetzt erst 2 Jahre her ist, dass die noch mal in eine Reha geht. Das hat ihr wahnsinnig geholfen.
0: Normalerweise muss Atmen nicht erlernt werden. Aber in der Reha werden Übungen zur speziellen Atemgymnastik vermittelt, die die geschwächte Atemmuskulatur von Maria Machado wieder stärken.
1: Prinzipiell ist mir ganz wichtig, dass Post-Covid oder überhaupt die Erkrankung Covid eine gute Prognose hat. Und dass so mit dem Wechsel von dem Wildtyp jetzt zu den anderen Varianten die Beschwerden auch weniger geworden sind.
0: Schätzungsweise 65 Millionen Menschen weltweit leiden unter den Spätfolgen einer Corona-Erkrankung. Zwar überwiegt der Anteil der Genesenen, aber die Vielzahl der von Post-Covid Betroffenen hat auch dazu geführt, dass die Forschung und das RKI dem Thema vermehrt Aufmerksamkeit schenken.
1: Die Lunge ist wichtig, weil sie uns den Sauerstoff liefert und wir das CO2 ja mit ihr auch abatmen. Also beides. Sie bringt etwas und sie hilft uns aber auch, das wieder wegzubringen, was wir nicht mehr brauchen. Zum Beispiel Leute, die eine erschöpfte Atemmuskulatur haben, die sammeln Kohlendioxid an. Und genau, sie ist einfach lebensnotwendig. Ohne Sauerstoff geht gar nichts. Und wir haben ja auch nur eine ganz kurze Toleranz, ohne Sauerstoff zu leben. Ja, wir haben sofort eine Gehirnschädigung. Wir können den nicht speichern. Essen, trinken, das können wir speichern. Das ist vielen Leuten gar nicht so bewusst. Sauerstoff können wir nicht speichern. Viele denken auch, wir sollen ihnen ein Sauerstoffgerät verordnen und dann hängen sie sich da mal eine Stunde dran und dann haben sie für den Tag genug Sauerstoff. Das geht nicht. Das funktioniert nur in dem Moment, wo der Sauerstoff geliefert wird. Egal, ob hier aus der Luft im Wald oder ob aus dem Sauerstoffgerät. Wenn man den abmacht, ist er weg.
0: Unsere Atmung steht in enger Symbiose mit der Natur. Die Bäume atmen Kohlenstoffdioxid, CO2 ein und Sauerstoff O2 wieder aus. Das ist Photosynthese. Wir atmen umgekehrt über den Bronchialbaum Sauerstoff ein und Kohlenstoffdioxid wieder aus. Und so schließt sich der Kreislauf mit der Natur. Und egal zu welcher Jahreszeit, in der Lungenpraxis ist immer Infektionszeit. Und Infektionen kommen selten allein.
1: Also Husten ist hier immer ein großes oder überhaupt bei allen Lungenfachärzten ein großes Thema, weil viele Leute mit Husten kommen. Also man redet von bis zu 10% der Bevölkerung, die irgendwie über Husten klagen. Wie geht's Ihnen denn jetzt?
5: Gut, danke. Nur morgen früh habe ich so Husten. Ich huste ein bisschen, ja.
0: Milut Shaki war im Krankenhaus. Laut dem Bericht hatte er eine Lungenentzündung. Die Ärztin schickt ihn zur Kontrolle direkt weiter zum Röntgen.
5: Schadet nicht zu viele Röntgen.
1: Nein, das hat nicht. Wenn Sie fliegen, haben Sie genauso viel Strahlung. Oder wie kommen Sie nach Spanien?
5: Okay.
0: Die Strahlenbelastung beim Röntgen der Lunge entspricht etwa einer Flugreise in die USA. Wenn man von 0,1 Millisievert ausgeht. Die Ärztin macht sich aber wegen etwas anderem Sorgen.
1: Der hatte mal eine Tuberkulose Und das steht halt immer im Raum, wenn die dann wieder was haben, ob die nicht reaktiviert ist. Das muss man immer im Hinterkopf haben. Und wenn der da Infiltrate in der Lunge hat, muss man das nochmal kontrollieren. Und jetzt gucken wir, die Hoffnung wäre natürlich, es ist alles gut und ich kann guten Gewissens sagen, okay. Und sonst müssen wir es nochmal aufarbeiten.
0: Krankheitserreger wie die Bakterien einer offenen Tuberkulose oder Coronaviren verbreiten sich durch Husten und Niesen. Können so über die Hände oder beim Einatmen in den Körper gelangen, wo sie sich vermehren und einen Infekt auslösen können. Eine Infektion mit Tuberkulose müssen Ärzte dann sogar dem Gesundheitsamt melden.
1: Herr Müller, kommen Sie rein.
0: Bei einer Lungenentzündung oder auch Pneumonie sind die Lungenbläschen und das umliegende Gewebe entzündet. Und damit hatte auch Peter Müller zu kämpfen. Von der Entzündung sind Bronchiektasen zurückgeblieben. Erweiterungen in den Bronchien, in denen sich vermehrt Schleim, aber auch Krankheitserreger sammeln. Seit 3 Wochen hat er nun schon Husten.
6: Aber ich habe jetzt festgestellt, meine Stimme ist immer noch nicht normal, aber ich huste sehr viel weniger.
1: Mhm.
6: Und der Auswurf ist auch sehr viel weniger.
1: Mhm.
6: Und jetzt frage ich mich, brauche ich nur Zeit und Geduld und dann geht er weg?
1: Naja, also. Ne, Sie haben ja diese Bronchiektasen.
0: Abwarten und Tee trinken ist bei Husten in vielen Fällen vollkommen ausreichend. Zudem inhaliert Peter Müller aufgrund der Vorerkrankung täglich. Doch wenn Husten länger als 8 Wochen anhält, sollte eine Ärztin aufgesucht werden. Es muss nicht, aber es kann auch eine schwerwiegende Erkrankung dahinter stecken. Und das sollte zunächst von einer Hausärztin abgeklärt werden. Die Lunge des 86-Jährigen war lange Zeit intakt und er hat sich auch um sie gekümmert.
6: Atmung ist für mich Leben. Damit fängt es an, sozusagen. Der erste Schrei beim Kind ist, dass die Lunge intakt kommt. Damit fängt es an, das Leben.
0: Als promovierter Verkehrsingenieur war sein Thema Kindersicherheit im Verkehr und Tempo 30. Also Anti-Auto, wie er sagt. Die Feinstaubbelastung ist im Rhein-Main-Gebiet zwar kein zu großer Faktor wie woanders auf der Welt. Doch generell wäre die Luft am warmen Meer, gerade für Lungenkranke, besser. Doch nicht jeder kann sich aussuchen, wo er lebt. Und natürlich geht es nicht immer gleich um Leben und Tod. Und hinter Husten steckt auch nicht immer ein Infekt.
1: Erzählen Sie mal, wie es Ihnen geht.
7: Es geht mir eigentlich gut. Ich war das letzte Mal wegen Husten.
1: Genau.
7: Wir hatten mehrere Optionen da ja besprochen. Der Husten ist abgeklungen. Bedauerlicherweise war ich jetzt vor 4 Wochen erkältet und mit dem Coronavirus 5 Tage lang positiv.
1: Okay.
7: Jetzt quält mich noch ein bisschen Husten, aber der hört sich für mich nach Erkältung an.
0: Husten ist keine eigenständige Erkrankung, sondern ein Symptom. Die Liste der Differentialdiagnosen ist endlos lang. Für die Ärztin also keine einfache Aufgabe. Es könnte alles und auch nichts dahinter stecken. Thomas Sikora nimmt nämlich auch ein blutdrucksenkendes Medikament. Es ist dafür bekannt, dass es Husten auslösen kann, bei jedem dritten Patienten sogar.
1: Jetzt haben Sie wieder einen Infekt und haben wieder Husten. Wenn der Husten aber irgendwie Sie immer wieder quält, dann muss das Ramipril raus. Auch wenn Sie es schon 10 Jahre nehmen. So steht es auch in den Leitlinien, ja, dass wenn man da mit dem Husten rummacht, dann muss das halt dann raus.
0: Aber er denkt noch weiter. Ein guter Weg, Infekte und damit verbundenen Husten fernzuhalten, ist der Impfschutz. Besonders für Lungenpatienten empfohlen, denn jeder Infekt kostet Lungengewebe und sollte, wenn möglich, vermieden werden.
1: Gucken, weil sonst haben sie ja alles, ne? Das schützt sie dann vor den Pneumokokken. Und die Pneumokokken sind mit 40% der häufigste Erreger der ambulant erworbenen Lungenentzündung.
0: Ab einem Alter von 60 Jahren ist zum Beispiel diese Impfung empfohlen. Und wenn dadurch weniger HustenpatientInnen in die Praxis kämen, würde das die Ärztin freuen.
1: Husten ist ja übrigens auch was Wichtiges. Also ich versuche auch manchmal den Patienten das positiv zu vermitteln und sage, wir alle husten mal, ohne es zu merken. Das ist der ganze Dreck, den wir eingeatmet haben, so den Tag über, ne? Der muss ja auch irgendwie wieder raus, wir haben ja da keinen Filter. Oder auch wenn wir uns verschlucken, ja? Oder wenn wir was einatmen, dann müssen wir auch husten. Also Leute, die nicht husten können, das ist ganz schlimm. Die müssen sie, ne, hohe Querschnittslähmung oder so, die müssen sie absaugen.
0: Das wird Selbstreinigungsmechanismus der Bronchien genannt. Aber auch über das aktive Atmen kann zum Beispiel im stressigen Alltag das Nervensystem stimuliert werden. Atemtechniken sind deshalb auch ein wichtiger Teil von Meditation und Yoga-Übungen. Angst lösen und beim Einschlafen helfen soll zum Beispiel die 4-7-8-Atemtechnik. 4 Sekunden durch die Nase einatmen, 7 Sekunden die Luft anhalten, 8 Sekunden kräftig durch den Mund ausatmen.
1: Ich habe nur gute Nachrichten für Sie heute.
0: Die Lungenentzündung ist ausgeheilt. Und auch von einer Rückkehr der Tuberkulose, was selbst nach Jahrzehnten noch vorkommen kann, ist nichts zu erkennen. Er hat Grund, sich zu freuen. Tuberkulose gilt weltweit als tödlichste bakterielle Infektionskrankheit. Auch in Deutschland stiegen die Fallzahlen 2022 leicht an.
1: Es sieht super aus. Ist alles erledigt.
5: Ja, ich habe auch Sport. Ich treibe auch Sport.
1: Ja, Sie sehen so aus, auch als geht es Ihnen gut. Dann wünsche ich Ihnen einen schönen Urlaub.
5: Danke.
0: Sport, Sonne, gute Laune. Was kann man der Lunge noch Gutes tun?
1: Also Gutes tun, ich würde umgekehrt sagen, man sollte gucken, dass man ihr nicht schadet. Schaden heißt natürlich rauchen. Heißt auch E-Zigaretten rauchen. Ne? Also auch das ist, sehe ich mit Sorge, dass auch immer mehr junge Leute mit diesen Dingern rumlaufen. Erstmal heißt es ja nicht schaden. Ne? Und gut, Sport ist ja sowieso immer gut.

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0: Im Kronberger Opel Zoo steht heute ein Wohnungstausch bei den Geparden an. Weibchen Malawi soll ihr Gehege mit Nachbar Thebo tauschen. Der Grund? Tapeten und somit Geruchswechsel. Beide wohnen nah beieinander, aber nicht zusammen. Geparde sind Einzelgänger und so soll das auch bleiben. Jetzt ist ein guter Plan gefragt.
1: Wir holen sie rein. Ich funk dich an, wenn du deine Schleuse aufziehen kannst am Seil. Das Schloss ist offen. Wunderbar. Wir möchten jetzt Geparde tauschen. Und zwar ist es ein bisschen tricky auch. Und wir müssen sie jetzt aneinander vorbeischleusen, ohne dass sie auch Kontakt zueinander haben. Man muss da echt konzentriert sein und bei der Sache, weil welchen Schieber ziehen wir eigentlich wann? Und ich kann Krischi nicht sehen. Das heißt, wir müssen nicht mehr Funk, manchmal brüllen wir uns auch an, wenn ich hier vorne irgendwo in der Nähe stehe. Bist du soweit? Aber ganz wichtig ist jetzt Kommunikation, dass ich nicht Malawi Schieber aufziehe, während Krischi noch auf der Anlage rumturnt und ein Schloss zumacht. Deswegen ist es ganz wichtig, dass wir erst immer mit Ruhe und erstmal noch mal den Schritt durchgehen. Haben wir die Schlösser auf? Schieber ziehen? Welchen? Wo ist das Tier? Also da dürfen wir uns jetzt auch nicht stressen lassen. Und dann läuft das auch.
0: Hoffentlich, denn ungefährlich ist dieser Verschiebebahnhof nicht. Weder sollen die Geparde aufeinandertreffen, noch Mensch und Gepard. Während Malawi auf der einen Seite herumschleicht,
2: Thebo,
0: lockt Christian Heberer auf der anderen Seite das Männchen Thebo in dessen Stall. Mit Futter als Lockmittel klappt das prima. Da unterscheiden sich hungrige Raubkatzen nicht von gewöhnlichen Stubentigern. Ob das auch gegenüber mit dem Weibchen klappt?
1: Muschen! Na, guck mal, sie scheinen aber Hunger zu haben.
3: Ja, hoffentlich.
1: Das klappt. Ach, die kommt schon. Komm, Mäuschen, komm. Komm.
0: Auch Malawi scheint Kohldampf zu schieben. Gut so.
3: So, sie rein?
1: Ich hol sie rein,
3: dann
1: genau.
3: Warte ich hier.
0: Bis jetzt läuft alles nach Plan.
1: Mucki!
0: Desiree Stutt kennt ihre Mucki gut.
3: Die Malawi ist eigentlich so interessiert gerade am Futter gewesen. Ich glaube, das ist kein Problem. Vor allem Desi ist da und die haben ein enges Verhältnis. Das wird schon klappen.
0: Und genau so ist es.
1: Feine Maus, hier feine. Du bist die feineste Katze von der ganzen Welt. Ding.
3: So, Thebo drin, Malawi drin.
0: Jetzt ist der Kollege dran.
1: Regie, du kannst deine Schleuse öffnen. Flo geht los und öffnet unsere. Malawi ist in der Box. Dann machen wir erstmal beide auf. Du lässt aber Thebo auf keinen Fall raus. Ich möchte Malawi erst durch den Laufgang ins Absperrgehege haben, okay?
0: Klare Ansage.
4: Ja, ich komme dann auch mal
1: zur Schleuse. Okay, ja, Flo geht jetzt auch auf die Anlage.
3: Gut. Schieber ist zu.
1: Ja.
3: Schieber bleibt zu, sagen wir es mal so.
1: Ja, Schieber bleibt zu.
3: So.
0: Besser, wenn der Schieber zubleibt. Sonst hätte Florian Rimpler eine allzu intensive Begegnung mit Thebo. Im Frankfurter Zoo ist heute groß Reinemachen angesagt. Je größer ein Tier, desto umfangreicher auch die Putzaktion. Für Flusspferddame Petra heißt das, sie darf noch ein bisschen in ihrer Badewanne im Innengehege planschen, während ihre Pflegerinnen das Außenbecken säubern.
5: Okay, soll ich für dich aufdrehen?
0: Ja, die beiden legen ja ein ordentliches Tempo vor.
5: Okay. So, dann wollen wir das Wasser mal ablassen.
0: Christina Hofmann weiß, das Beckenreinigen muss erledigt werden, auch wenn es nicht gerade zu den Lieblingsarbeiten gehört.
5: Wir müssen das Wasserbecken von der Petra heute erneuern. Das heißt, alles alte Wasser raus und einmal durchspritzen, frisches Wasser wieder rein. So ein Flusspferd prinzipiell hat gar nicht so gerne sauberes Wasser. Immer wenn sie es sieht und da reinkommt, dann fängt sie an da drin natürlich. Auch das ist auch ihr Klo. Und ja. So, ihr größtes Geschäft verrichtet sie eigentlich im Wasserbecken. Und immer wenn sie dann da durchläuft und schwimmt, dann verteilt sich das. Man sieht das auf der Oberfläche. Ist ordentlich Dreck. Und jetzt wird es mal wieder Zeit. So alle 2-3 Tage müssen wir es auf jeden Fall neu machen.
0: Ah ja, da schwimmen also nicht nur Blätter im Wasser. Während das Schmutzwasser abläuft, können die Pflegerinnen die Gelegenheit nutzen, um mit der alten Flusspferd-Lady ein wenig zu trainieren. Gehirnjogging und so.
5: Wir machen jetzt so ein bisschen Klickertraining mit der Petra. Und natürlich, immer wenn sie was richtig gemacht hat, möchte sie einen kleinen Snack dafür bekommen. Sonst funktioniert es nicht. Und deswegen schneiden wir jetzt so kleine Häppchen, Das ist jetzt nichts unbedingt, wofür die satt werden muss. Also die hat schon ihr Frühstück bekommen. Das ist einfach nur so ein kleiner Bonus, um ihr zu sagen, wie schön, dass du mitmachst. Hoffentlich.
0: Bei Petra weiß man nie. 41 Jahre ist sie alt. Da muss die Dame nicht mehr sofort springen.
5: Madame, wie ist es? Machst du ein bisschen mit?
0: Tja, Begeisterung sieht anders aus.
5: Okay, Hase, kommst du mit mir? Das ist jetzt ein bisschen ding. Komm mit. Nee. Schätzelein, Training da draußen, oder?
0: Och nö. Die Äpfel könnten auch direkt ins Mäulchen wandern, ohne Anstrengung.
5: Also schön wäre es, wenn die Petra jetzt hier in ihre Box laufen würde, denn im Wasser können wir es ganz schlecht machen mit dem Training. Das versteht sie dann nicht so richtig gut, was sie soll. Hier draußen klappt es eigentlich besser.
0: Also eigentlich.
5: Wenn du nicht so kamerageil wärst, könntest du schon draußen sein. Herrgott. Petra. Nee, jetzt musst du auch ein bisschen mitmachen, oder? Kannst du ein bisschen mitmachen?
0: Ja, können schon, aber wollen.
5: So, komm mal mit. Wir gehen alle hier rüber, komm doch mit uns.
0: Kommt die Kamera dann auch mit?
5: Jetzt flirtet sie mit der Kamera.
2: Petra, wie wär's? Bisschen arbeiten?
5: Am frühen Morgen schon, ja. So ein Ärger.
2: Wir müssen auch arbeiten, das ist ja schön, so 5 Minuten.
5: Na, vielleicht machst du kurz mit?
0: Nee.
5: Die guckt mich an, als hätte ich sie nicht mehr alle.
2: Ja, vielleicht denkt sie das auch.
5: Ich glaube schon. Ja. Aber manchmal ist es cooler, nicht zu wissen, was sie denken.
2: Ich glaube auch.
5: Frau Flusspferd.
2: Soll ich mal heute holen gehen?
0: Ah, eine neue Taktik.
5: Weißt du, wenn du damit an mir vorbeiläufst, dass es funktioniert?
2: Ja. Also ich.
5: Ja, probier mal. Mach mal was rein in den Sack. Vielleicht weiß sie das.
2: Ich hole jetzt mal Heu, vielleicht kommt sie für Heu.
5: Wir erhöhen den Anreiz.
2: Mal.
0: Ob sich Petra heute noch bewegen wird? Im Kronberger Opelzoo sind die Polarfuchsbabys mittlerweile 2 Monate alt. Noch immer haben sie ihr dunkles Sommerfell. Gesund sind alle 8, neugierig und robust. Und so werden auch die Spiele mit den Eltern immer wilder. Heute sollen die Kleinen gechippt werden. Dafür rückt ein großer Trupp Zweibeiner an.
6: Die kriegen, Frau de Vries, die kriegen 2 Spritzen. Einmal eine Impfung und dann den Transponder heute.
2: Okay.
6: Ja?
2: Gut, da sitzen wir schon alle.
0: Ja, aber nicht mehr lange. Sofort warnt die Mutter. Protest. So viele Menschen auf ihrem Gelände, da kann die ruhigste Fuchsmama erbosen.
2: Die Mama verteidigt jetzt ihre Jungtiere und möchte uns jetzt verjagen im Prinzip. Deswegen schreit sie uns gerade an.
6: So, dann wollen wir mal.
0: Zunächst versuchen es die Pfleger auf die freundliche Art.
2: Sie fressen also eigentlich aus der Hand.
0: Ob das auch jetzt klappt? Immerhin sind die Babys gewarnt. Wer hier als Einzige das Futter abschleppt, ist die Mutter.
2: Fast genug.
0: Eine nette Aktion. Mama Fuchs bunkert die Beute und mopst sich noch mehr Vorrat. Wollte das Zooteam nicht eigentlich impfen und chippen? Stattdessen sieht das hier nach einem Picknick aus. Jetzt reicht's. Frau Dr. Westerhüß ruft zur Ordnung.
6: Also ich wäre dann soweit, ne? Ich weiß ja gar nicht, warum es hier so lange dauert.
0: Ja, jetzt zum anstrengenden Teil. Kleine Füchse zu fangen zählt zu den sportlicheren Herausforderungen im Zoo. Und wenn nicht gerade ein Elternteil dazwischen funkt, verstecken sich die Kerlchen gern in Höhlen. Da muss man schon zupackend sein.
6: Hast du einen? Kannst du mal gucken, welches Geschlecht? Oder soll ich gucken?
7: Mädchen.
6: Mädchen?
7: Würde ich sagen, ja.
0: Endlich ein Erfolg.
6: Komm, Attacke. Ich sag's dir nur. Heile meine Süße.
0: Die Fuchsmama mag gar nicht mit ansehen, wie Tierärztin Dr. Westerhüß ihr Baby impft.
6: Ist ja gut, Maus. Wir sind ja gleich weg. Ich weiß, das ist ganz schlimm.
2: Die fangen irgendwann an, in die Hacken zu beißen.
0: Also Obacht.
6: Guck mal, willst du sie hier reintun?
0: Und Und unter den anklagenden Kommentaren der Füchsin laufen die Zoo-Mitarbeiter zu Höchstform auf.
7: Komm mal her, du. Komm weiter. Komm die hier raus?
0: Zögern zahlt sich hier nicht aus, denn die Kleinen sind schon ganz schön ausgefuchst. Ja. Im Frankfurter Zoo trauert Kea Hobbit.
8: Hallo Hobbit. Hey.
0: Nee, er will niemanden sehen.
8: Wo ist denn der Gute?
0: Außer vielleicht seine Lieblingspflegerin.
8: Hobbit? Hobbit.
0: Bei Amalie Pott sucht er doch Anschluss.
8: Hi. Erkennst du mich noch, Schatz? Ja? Hab ich aber zum Spielen mit dabei, ja? Und Essen für dich auch, gell? Ja. Ne? Da komm ich gleich rein, ja? Kommst mit vor, ja? Ah, das ist Hobbit. Hm?
0: Der freut sich.
8: Ja, und wie? Weil er jetzt mehr gemerkt hat, wer es ist. Vielleicht kommt er auch gleich auf die Schulter gehofft. Vielleicht auch nicht. Werde ich gleich mal sehen.
0: Es ist einer der letzten Besuche bei Hobbit.
8: Tut der Seele weh, wenn ich weiß, dass er gehen muss. Aber das ist für uns keine Notlösung, den halt hier länger sitzen zu lassen. Also besser ist es halt eben eine Handaufzucht abzugeben und lieber dann einen Neustart machen, halt eben neue Kias zu holen und ihn dann halt eben einen anderen Zoo halt abzugeben, damit er es auch besser hat.
0: Er hat seine Partnerin verloren. Sie waren ein Traumpaar, bis das Schicksal zuschlug.
8: Die Myrte ist vor mehreren Wochen verstorben durch einen Marderbiss. Und der Hobbit hatte eben fast dasselbe Schicksal, hat aber überlebt und sitzt halt jetzt hinter den Kulissen.
0: Er vermisst sie sehr und leidet.
8: So, dann werde ich mal aufmachen.
0: Keas möchten nicht allein leben. Sie brauchen Partnerschaft und Zuwendung. So wie er Myrte liebte, so sehr hängt Hobbit an Pflegerin Amalie Pott.
8: Ja, der hat mich halt ausgesucht als Spiel- und Lebensgefährte. Und für eine Handaufzucht ist das halt, sagen wir so, völlig normal. Zum Pfleger, wo sie wirklich so angetan sind, da sind sie natürlich ganz anders, viel zärtlicher. Und das sieht man halt als Feedback halt. Ne?
0: Hobbit sehnt sich nach Aufmerksamkeit und die bekommt er jetzt.
8: So.
0: Spielen als Ablenkung.
8: Oh, ich habe so viel hier, Hobbit. Guck mal, das kannst du als erstes mal aufmachen. Da habe ich natürlich so einen Zwieback rein, den isst er nämlich sehr gerne.
0: Keas sind Papageien aus Neuseeland. Eines zeichnet sie vor allem aus: ihre Neugier, ihr Spieltrieb und ihre Frechheit. Es gibt kaum etwas, was sie nicht kaputt kriegen. Mit dem Zwieback geht Hobbit geradezu zärtlich um. Aber er hat schon so ziemlich alles, was nicht nied- und nagelfest ist, in seine Einzelteile zerlegt.
8: Die sind halt vor den echten Papageien. Die haben halt diesen gebogenen Schnabel, während die anderen halt eben gerade haben. Und dadurch ist der als sagen wir so, dritte Hand, also als Allzweckmittel halt eben. Und da können die wirklich alles anstellen.
0: Wie man sieht.
8: Die können Autos auf Neuseeland mit mehreren in einer Stunde auseinandernehmen. Also es wäre für die kein Problem. Natürlich können wir sowas nicht anbieten, aber dafür geben wir halt denen Beschäftigung. Hauptsache irgendwas, was sie kaputt machen können. Und das ist ja auch seine Leidenschaft. Und damit er halt nicht hier so ganz vereinsamt, wollte ich halt, dass er sich ein bisschen da beschäftigt. Da ist halt wenigstens mal ein bisschen was anders halt als dieser normale Alltag.
0: Die Schachtel ist auch schon fast leer.
8: Ja, das geht schnell. Der weiß, wie das funktioniert. Er hat den Trick da ziemlich schnell raus. Ich hoffe nur, dass er in den Zoo, wo er dann hinkommt, dann auch Artgenossen hat, mit denen er sich halt dann auch gut versteht. Weil ich meine, der ist schon recht alt. Der wird versuchen, sich natürlich überall durchzusetzen. Aber wenn er irgendwo reinkommt, dann muss er auch von null von unten anfangen, sich hochzuarbeiten. Das wird für den natürlich gar nicht so einfach sein.
0: Hier bleiben kann er nicht, er braucht Gesellschaft. Und Amalie Protz, sie vermisst Hobbit schon jetzt.
8: Ja, es tut mir schon weh, aber deswegen verabschiede ich mich ja jetzt von ihm. Und ich werde ihn auch dann in Gedanken bei mir. Ich habe auch ein paar Fotos von ihm und die werde ich immer an ihn denken. Gell, mein Schatz? Ja, das ist meine Arbeit, ne?
0: Sie waren ein tolles Team.
8: Oh, ich habe so viel mit ihm durchgemacht. Zweimal, nee, sogar dreimal war er krank gewesen. Hat alles durchgestanden. Gell?
0: Aber es muss wohl sein.
8: Ja, es ist nicht leicht. Mir kommen da auch schon die Tränen.
0: Gefühle, die gibt es nicht nur bei Menschen. Fast scheint es, als ob auch Hobbit ahnt, was kommt. Aber in seinem neuen Zoo wartet bestimmt eine neue Bande frecher Chaos auf ihn. Im Opel-Zoo sollen die Geparde ihre Gehege tauschen. Dazu müssen sie nacheinander durch dieses Tor.
9: Hallo, Regie.
0: Florian Rimpler und Christian Heberer sind bereit.
3: Das ist jetzt die große Schleuse, wo nachher Theo, der auf der oberen Anlage ist, hier durch die Schleuse ab nach unten läuft. Die Malawi läuft einmal von dem Stall aus, dann durch diesen Laufgang. Hier hinten dran ist nochmal so eine separate Box. Da wird sie zwischengeparkt. Da kann Thebo sie nicht sehen und Thebo kann einfach dran vorbeilaufen. Gut.
9: So, alles soweit fertig.
3: Schleusen sind auf, dann gehe ich runter zu Desi und wir schicken Malawi in die Box.
9: Genau, sagt Bescheid, wenn sie hier ist, dann lasse ich ihn rüber.
3: Genau. Gut.
0: Geparde sind Einzelgänger und nur in der Paarungszeit zusammen. Wenn sie sich jetzt treffen würden, gäbe es statt Umzug nur Gebohl.
3: Genau, gehst du hoch, machst du die Schlösser auf?
1: Ich mach Schloss auf, stellst du dich vorne ran, ich schrei dich an.
3: Genau, machen wir es so.
1: Das kann ich ja immer ganz gut. Dudi!
3: Ich warte jetzt auf das Go von Desi. Desi ist gerade oben an dem ich sag mal, Zwischengehege, wo die Malawi drin geparkt wird. Dass alle Schiebe offen sind und alle Schlösser. Aber Desi? Frau Stut!
10: Jo!
3: Bist du bereit?
10: Bereit!
3: Malawi kommt!
10: Ich freu mich!
0: Malawi kennt zwar diesen Zwischengang, was das Ganze soll, weiß sie aber trotzdem nicht. Immerhin wartet da hinten ihre Lieblingspflegerin.
10: Schnucki, komm mal. Hier, ich bin süße Maus. Komm mal. Komm mal.
3: Hey, Mäuschen.
0: Na, wird das noch was?
3: Komm, das ist ja nicht wirklich locken.
0: Florian Rimpler hat andere Argumente dabei. Fleischbrocken. Aber...
3: Ist gut, mein Schatz. Ist gut.
10: Mama. Hinten ist zu, ne?
3: Hinten ist zu.
0: Zurück in den Stall kann Malawi zum Glück nicht. Aber sie sollte natürlich auch nicht einfach im Gang stehen bleiben. Da hilft nur Geduld.
10: Mäuschen, ja, komm mal.
0: Aber den letzten Schritt, den wagt sie nicht.
1: Das ist ganz wichtig, dass sie in dieses Zwischengehege geht, weil das komplett abgetrennt ist von allem, was außerhalb passiert. Weil Thebo läuft ja daneben direkt nachher durch. Und er läuft durch und sie muss weg sein, komplett außer Sichtweite. Das kann ich halt nur in diesem abgeschlossenen Raum. Wenn sie jetzt in der Nachbarbox drüben ist, habe ich überhaupt nichts gewonnen. Die sehen sich am Gitter und das ist mir schon zu viel.
0: Dann könnte die Aktion scheitern.
1: Geparden sind absolute Einzelgänger. Das Problem ist wahrscheinlich, wenn Malawi dann den Thebo wahrnimmt, läuft sie nicht in den Gang. Thebo ist vielleicht auch total neugierig, das wird wahrscheinlich gar nichts funktionieren. Und ich möchte, dass das so bleibt, dass sie sich auf jeden Fall nicht sehen. Nur wirklich Geruch. Und jetzt holen wir die Troller erstmal hier hoch. Vorher sprechen wir ein paar mahnende Worte nochmal.
0: Desiree Stutt ist eine Zweckoptimistin.
10: Mogi, ja, wo bist du denn?
0: Ob sie sich noch anlocken lässt? Im Frankfurter Zoo kämpfen die Pflegerinnen mit einem ähnlichen Problem. Flusspferd Petra mag auch nicht kommen.
11: Petra! Wir sind hier!
0: Ja, das weiß sie. Sie hat aber keine Lust, aus ihrem angenehm warmen Badetümpel rauszukommen.
11: Okay.
0: Hilfe naht.
11: So, Petra, es ist wirklich was drin.
0: Nämlich Heu.
11: Komm.
0: Petra soll mit den Pflegerinnen trainieren, und zwar an Land.
11: Auf, Petra.
5: Die Petra feilscht heute ganz schön mit uns. Es gibt heute nichts umsonst offensichtlich. Ich sehe deine Nasenlöcher, Petra. Vielleicht kannst du deine 2 Tonnen mal in Bewegung setzen.
0: Ja, vielleicht doch nicht.
11: Ja. Das Ist jetzt schade.
12: Nee, war eine super Aktion.
11: Wir können doch erstmal das Becken machen und das andere mal probieren.
12: Genau, gucken wir doch erstmal draußen. Erster Roomservice und dann Bespaßung hinterher, ja?
0: Ach, sieh mal an, jetzt ist Petra doch neugierig.
12: Hallo Petra, guten Morgen. Das hat aber lang gedauert heute.
0: Naja, ein altes Flusspferd ist ja auch kein D-Zug. Vielleicht hat sie auch das Heu angelockt. Und Petra könnte glatt noch mehr vertragen. Am liebsten ohne Training.
12: Also das Ziel ist, dass ihre Nase immer dieses, genau, dieses Target berührt und dann kriegt sie dafür eine Belohnung.
0: Das klingt einfach. Und ist es auch.
12: So, haben wir es jetzt verstanden? Nee. Petra Target?
0: Ja, ist ja schon gut. Petra mag nicht gehetzt werden.
12: So viel Denksport am frühen Morgen.
0: Und für solche Mini-Portionen bitte.
12: Petra, Zähne. Ist das edler. So, einmal Zahnkontrolle.
0: Oh, nette Beißerchen.
12: Muss man immer auch mal kontrollieren, dass sie schön gerade wachsen, dass sie ihr nichts wehtut.
0: Für ihre 41 ist sie noch topfit.
12: Also normalerweise laufen die ja rum und grasen in der Natur, richtig, die mähen richtig da die Wiesen. Und mit den Zähnen können die gut unter das lange Gras gehen und es abreißen einfach. Und für Flusspferde untereinander ist es natürlich auch einfach eine gefährliche Waffe.
0: Hier aber nicht, denn Petras Partner Michael ist leider vor 3 Jahren gestorben.
12: Es ist so ein bisschen zur Beschäftigung. Sie ist ja hier alleine bei uns im Zoo und so ein bisschen für die geistige Fitness. Ist sozusagen ihre Denksportaufgabe.
0: Und es stärkt auch die Bindung zwischen Tier und Pfleger.
12: Und natürlich so Zahnkontrolle hat ja für uns auch den Vorteil, wenn wir jederzeit da reingucken können. Man weiß ja nie, für was man das mal brauchen kann. Irgendwann, wenn sie krank ist vielleicht, dann ist sie es gewohnt.
0: Petra ist sowieso die Ruhe selbst.
12: Ich glaube tatsächlich, finde sie das ganz nett, wenn alle auf sie gucken. So ein bisschen aufmerksamkeitssüchtig ist sie schon. Petrachen, Target? Na, angucken reicht nicht. Was machen wir damit?
0: Och, na gut, wenn es unbedingt sein muss.
12: Genau, das machen wir damit. Sehr schön. Wir üben jetzt halt auch immer, dass sie versucht, so ein bisschen länger ruhig zu bleiben am Target. Am Anfang jetzt nur kurz angestupst. Jetzt soll sie vielleicht auch mal 3-4 Sekunden bleiben. Und so kann es immer länger werden, bis man irgendwann auch dann was wirklich davon hat. Ne?
0: Ja.
12: Mäuschen, schon fertig? Nee, komm doch mal her zu mir. Sieht es gruselig mit den vielen Leuten heute. Petra, nee, komm doch mal her zu mir. Alles gut. Alles gut. Es werden selten Flusspferde von Kameras gefressen. Komm her zu mir.
0: Wie? Schon wieder zu diesem Target?
12: Petra, na, komm her zu mir.
0: Oder gibt's jetzt mal ein anderes Spiel?
12: Petra?
0: Petra wird unruhig.
12: Irgendwas erschreckt sie ganz furchtbar.
0: Ist Petra mit ihrer Geduld wirklich schon am Ende? Im Kronberger Opel zu herrscht noch das gleiche Bild. Mutter Polarfuchs schimpft. Die Pfleger und Tierärzte suchen nach den Babys und die verstecken sich im verzweigten Höhlensystem.
2: Alle Gänge haben die selber gebaut. Das ist sehr schön für uns, weil wir wissen nicht genau, wie die verlaufen. Deswegen hier vorne die beiden Steine sind komplett untertunnelt. Genauso hinten der Bereich. Wir wissen aber nicht genau, wie die laufen. Weil die gehen halt teilweise sehr tief rein, gehen um Ecken und so können wir unsere Arme aber teilweise nicht biegen. Deswegen ist es etwas kompliziert.
0: Das sieht ganz danach aus.
2: Wir gehen davon aus, dass die komplette Anlage einmal unterbaut ist.
0: Eine komplette Unterweltmarke Eigenbau, in die die Füchse abtauchen können, um an anderer Stelle wieder aufzutauchen. Ist das schön? Für die Pfleger allerdings eher umständlich. Trotzdem, ein Polarfuchskind nach dem anderen wird gechippt. Weil das muss sein.
13: Wir haben ja eine sogenannte Kennzeichnungspflicht. Wir müssen ja alle Tiere kennzeichnen. Das ist ja, Hund und Katze müssen ja auch gekennzeichnet werden. Damit wir dann immer wissen, wo dieses Tier praktisch dann herkommt, seinen Ursprung hat.
2: Herr Beckmann, hier läuft eins hinterher. In die Hütte rein, in der Hütte drinne.
0: Das ist jetzt mal eine gute Chance.
2: Ah ja, vielleicht kommt er jetzt mal raus.
0: Im Labyrinth der Kiste ist das natürlich ein einseitiges Spielchen.
2: Wir haben ja
5: 8 insgesamt.
0: Erfahrene Pfleger wie Mona de Vries können die Kleinen schon ganz gut auseinanderhalten.
5: Hier ist noch eins.
14: Die haben teilweise andere weiße Stellen. Wir haben einen, der hat am Schwanz eine weiße Stelle in der Mitte. Und das Gesicht ist teilweise anders. Also das, aber das ändert sich ja leider.
0: Die Fellfarbe dient der Tarnung.
5: Die werden ja dann geboren, wenn das natürlich nicht unbedingt weiß ist in ihrer Heimat. So, das heißt, man sieht es ja auch bei den adulten Tieren, dass die umfärben. Die sind ja nur im Winter wirklich weiß und ansonsten sind die natürlich immer angepasst der Bodenfärbung. Und deswegen sind die natürlich auch dunkel.
0: Aber egal, ob hell oder dunkel oder gefleckt, alle Jungtiere lassen die Prozedur über sich ergehen und werden dann sortiert, damit keines doppelt dran kommt.
14: Wo darfst du hier, ne?
5: Da rein. Na, und rein nach.
0: Muttern schreit laut, aber vergeblich.
5: Na, hab ihn.
0: 8 junge Polarfüchse sind es, 6 Jungs, 2 Mädchen.
14: Ja, hab ihn.
5: So,
14: ja. Einmal die letzte.
5: Dann stimmt das nämlich auch definitiv.
0: Diese Kleine hier ist sehr entspannt.
14: Deswegen, sie ist auch so lieb. Das muss ein Mädchen sein. Okay, Schatz.
0: Die Tierärztin führt genau Buch. Bei so vielen Füchsen ist das auch nötig.
5: Die haben ja jetzt alle einen Chip bekommen. Und die sind dadurch gekennzeichnet, was auch sein muss. Und das ist aber wichtig, dass wir die haben, die Transpondernummer, als auch das Revier, und weil die Summen in unsere Bücher eingetragen werden. Und wenn wir die abgeben, was ja dann passiert, dann geben wir natürlich auch immer die Transpondernummer mit ab.
14: 1, 2, 3, 4, 5, 6, 7, 8. Das ist wie bei Pokémon-Karten.
0: Geschafft. Nicht nur die Arbeit, auch die Fuchsbabys. So ein Fangspiel und die Impfungen, das ist anstrengend. Die Tierärztin hat noch Tipps für die Pflegerin.
5: Die können ein bisschen schlappi sein, ne, Frau de Vries jetzt?
14: Ja.
5: Haben die noch nie gehabt, aber es kann sein, dass die jetzt mal so 3 Tage ein bisschen schlechter fressen.
14: Okay.
5: Ein bisschen Temperatur haben, was sie so jetzt nicht sehen werden. Aber,
14: ich würde gerade sagen, das wird.
5: Genau, das ist so eine Infektion, die kann sein, muss aber nicht.
0: Die Aktion war zwar stressig, aber erfolgreich. Jetzt hat die Familie fürs Erste wieder ihre Ruhe. Schon bald werden sich die Eltern

0: dann von ihren 8 Jungtieren trennen müssen. Aber bis dahin vergehen noch ein paar Wochen. Und nächstes Jahr gibt's hoffentlich wieder neuen, süßen Nachwuchs. Im Frankfurter Zoo erwartet die junge Ameisenbärin Ines sehnsüchtig ihre Pflegerin. Sie will raus, und zwar immer der Nase nach. Anni Fuchs und Ines haben bereits Freundschaft geschlossen.
1: Und zu Ines, die wartet schon?
0: Das sieht man.
1: Weil die Ines möchte jetzt gern raus. Ines hat all meine Sympathien, ist morgens immer müde, hat morgens keine Lust, aber nachmittags voll aktiv. Und sie war gestern das erste Mal draußen auf der Anlage. Wir hatten ihr die Schiebe aufgemacht. Und sie war erst sehr schüchtern und zurückhaltend. Und dann hat sie sich ganz super auf der Anlage gezeigt und hat richtig gepostet sozusagen. Und wir hatten da ziemlich hohe Steine, wo ich Bedenken hatte, ob sie es schafft, das zu klettern. Sie hat alles geschafft. Bilderbuchhaft, wie man sich das wünscht. Mal sehen aber, ob es so weitergeht. Und jetzt machen wir ihr mal die Schiebe auf und gucken mal, ob sie heute auch wieder so schön rausgeht. Ines, Achtung, Schieber geht hoch.
0: Scheint sie gar nicht mitzukriegen.
1: Hast du gesehen, Ines?
0: Jetzt ja, aber Ines bleibt gern an Annis Seite.
1: Mittlerweile ist sie fast so mein Liebling, kann man sagen. Ihre Art und ihr Wesen ist so toll. Das Einzige, was man beantragen muss beim Tierpflege mit Ameisenbären, doppelte Satz Klamotten. Weil ich habe überall den Joghurt, den Brei hängen, überall schnudelt es rum. Aber das macht mal ganz bewusst, dass man ein gutes Verhältnis zu ihr hat und aufbaut, dass wenn dann irgendwas ist, dass man mit ihr auch dann gut kann. Und sie nicht böse werden und steigen und schlagen, was ja beim Ameisenbär gefährlich werden kann. Aber die Ines ist sehr, sehr nett und man merkt es auch bitte hin an meine Haaren. Der Joghurt klebt, alles dran.
0: Ach ja, so fühlt sich Liebe an.
1: Gehst du alleine raus? Bist du ein großes Mädchen?
0: Zweifellos. Aber warum bleibt Ines alle naslang stehen und zögert? Soll Anni etwa mit raus? Im Opel-Zoo schleicht die Gepardin ziellos umher. Die Pfleger locken sie bisher vergeblich.
2: You're fine. Komm mal. Was hat denn die Tante da Feines?
3: Hier, komm, mein süße Maus. Sonst immer so tough. Guck mal, der Flo ist auch da. Ja, guck mal. Fein. Ja, komm mal.
0: Und endlich geht Malawi ins Absperrgehege.
2: Fein. Du bist so eine Feine.
3: Das ist immer das schwierigste Teil eigentlich, Malawi in das Gehege zu bekommen. Aber wir können die echt mit unserer Stimme lenken.
0: Sie ist schon 9 Jahre alt und soll alleine leben.
3: Malawi ist aus der Zucht raus. Wir haben es auch wirklich versucht. Wir haben Urintests gemacht, Hormonspiegel gemessen. Sie hatte wirklich nur so mini-mini-Peaks an Hormonausschuss. Aber das ist gar nichts. Und schade drum. Sie ist jetzt leider auch schon aus dem Alter raus. Und Tebo ist mittendrin. Der ist gerade 3, der ist natürlich voller Hormone und das kriegen wir auch immer mal zu spüren mit seinem blöden Rumgespringe mal. Jungspund halt. Ja, das tut uns natürlich auch ein bisschen leid, weil Malawi hätten wir gerne gezüchtet.
0: Gepardennachwuchs in Zoos ist ohnehin selten, aber damit zumindest der Umzug klappt, muss Malawi hier warten. Dann kann Tebo ungestört vorbeilaufen.
4: So.
3: Jetzt geht's weiter. Jetzt melde ich Krischi an. Malawi ist auf jeden Fall außerhalb des Sichtbereichs. Er kann Tebo schicken.
0: Und der wartet auf der anderen Seite.
5: Gut, ich stehe jetzt auf.
3: Tebo kommt.
0: Und der Wohnungstausch beginnt.
3: Ja, du bist gespannt, ne?
0: Tebo hat zwar keine Ahnung, warum er nach drüben wechseln soll, aber er tut es.
3: Ja. Komm, Moment. An der Haltung kann man sehen, dass er jetzt auch so ein bisschen verunsichert ist, ne?
0: Nun muss er aber noch in seinen Stall, sonst scheitert die ganze Aktion. In Frankfurt möchte Flusspferddame Petra gerne Futter haben, aber bitte ohne dieses lästige Training.
6: Das ist schön, dass du das machst. Aber Petra, wir konzentrieren uns jetzt wieder ein bisschen, okay? Petra? Nee, Petra.
7: Petra.
6: Target?
0: An die Stange, ans Target soll sie ran. Das weiß sie. Aber Petra hat jetzt einfach keine Lust mehr. Eine alte Dame wie sie darf auch mal ein bisschen eigenwillig sein.
6: Wir machen das ja auch so ein bisschen für sie. Und wenn sie sagt, sie möchte jetzt nicht beschäftigt werden, dann möchte sie das nicht. Das ist okay.
0: Okayer ist baden.
7: Das ist halt Petra. Wir machen, was Petra möchte, machen wir. So, dann gehen wir mal Becken sauber machen.
0: Ja, stimmt, da war ja noch was. Mehrmals pro Woche ist hier der Bartputz fällig. Dabei hätten die zwei lieber noch mit Petra trainiert.
7: Alles klar.
0: Pflegerinnen sind Multitalente.
6: Das Schöne an unserem Beruf, wir sind Room Service und Entertainment-Programm in einem. Wir sind so vielseitig.
0: Nun, da das Wasser abgelassen ist, müssen Christina Hofmann und Ann-Kathrin Will all das in den Ausguss kehren, was Petra so hinterlassen hat. Und das ist eine ganze Menge. Wie bei vielen anderen Zoobewohnern auch. Der Haken dabei, kein Tier macht sein Bad selbst sauber.
6: Also tatsächlich, glaube ich, verbringen wir mindestens 2/3 des Tages damit, unseren Tieren hinterherzuräumen. Ställe sauber machen, Becken wechseln, irgendwelche Sachen abspülen. Das macht wirklich den größten Teil aus. Denn so Sachen jetzt wie Schaufütterungen oder so Tiertrainingssachen, das machen wir dann erst, wenn diese Arbeit erledigt ist, weil das ist einfach wichtig. Man weiß es, wenn man diesen Job lernt, dass das irgendwie sein muss. Aber wir haben uns trotzdem dafür entschieden.
0: Nun ist fast alles wieder bereit für Petra. Das Konzentrationstraining mochte sie heute nicht. Damit sie aber wenigstens in ihr geliebtes Außenbecken geht, schaffen die Pflegerinnen das Futter gleich haufenweise heran.
6: Okay, warte, ich nehme schon mal was runter. Ein Häufchen hier.
0: Das ist nicht nur sauber, sondern rein. Und flugs wird der Tisch gedeckt. Oder vielmehr die Tischee.
6: Na, also normalerweise würde so ein Flusspferd ja tatsächlich richtig grasen. Das kann sie bei uns natürlich nicht. Aber wir verteilen das Futter, damit sie so ein bisschen läuft. Dann ist sie ein bisschen beschäftigt, läuft über die Anlage und sucht, ob es noch irgendwo was zu essen gibt. Sonst, wenn man es auf einen Haufen legt, hat die es in 10 Minuten komplett weginhaliert. Und dann ist der Beschäftigungseffekt irgendwie nicht so da.
7: Ja, wir machen jetzt nur noch zu. Wenn das Becken noch nicht voll ist, ist es schlimm. Sie kann ja dann erstmal laufen gehen, bis sie ihr Futter eingesammelt hat. Ist das auch relativ voll. Das muss auch nicht ganz voll sein, dass sie reingeht. So halb reicht ihr auch schon. Ja, mal gucken, was sie jetzt sagt.
0: Wenn sie könnte, vermutlich Dankeschön.
6: Schön sieht's aus.
7: Ja. Bleibt aber nicht lange.
0: Die Pflegerinnen kennen ihre Petra. Frisches Heu. Dafür würde der Dickhäuter zentimeterweit gehen. Na endlich. Futter ohne blöde Denksportaufgaben. Und so sind alle zufrieden.
6: Ja, sieht gut aus, oder? Ich glaube, sie freut sich. Schönes Wetter wird's heute. Kann sie schön in der Sonne liegen, bisschen fressen. Ich glaube, das ist auch das, was sie möchte.
0: Niemand auf der Welt, der ihr dieses Vergnügen nicht auch gönnen würde. Das Reich der bunten, tropischen Fische im Exotarium ist eine wahre Wunderwelt. Hier leben viele kleine Nemos, also Anemonenfische, und Kardinalbarsche. Das sind die mit den Zacken. Damit die Becken immer voller Schönheiten sind, gibt es abseits der Besucherräume eine Art Geburtsstation, in der Thomas Tikatsch sorgsam über den Nachwuchs wacht.
8: Wir sind jetzt hinter den Kulissen. Bei unseren Zuchtbecken, Quarantäne- und Zuchtbecken, hier stehen wir vor dem Becken, wo unsere Anemonenfische und die Kardinalbarsche, die Kardinalriffbarsche gehalten werden, wo wir dann auch immer wieder züchten. Das sind quasi unsere Zuchttiere.
0: Nur woran sieht der Revierleiter, welche Fische schwanger sind und welche nicht? Thomas Tikatsch hatte einen simplen Trick. Und dazu muss er sie nur füttern.
8: Ganz einfach sieht man es, die, die Eier im Maul haben, die Männchen, die fressen natürlich nicht. Der hat ein bisschen dickere Backen. Das dauert 25 Tage. Wenn wir das sehen, dass ein Männchen eben dicke Backe

0: Alle Anemonenfische werden als Männchen geboren. Die wachsen dann in Gruppen auf. Und das stärkste Männchen, das größte Männchen, wird in dieser Gruppe dann zum Weibchen. Und die suchen sich dann Anemonen.
1: Rätselhafte Unterwasserwelt. Transgenderfische und Anemonen als Wohnstube. Die Anemonen schützen die Fische vor Räubern und genau dort legen die Nemos dann auch ihre Eier ab. Hunderte Eier. Die frisch geschlüpften Anemonenfische leben in einem anderen Becken. Und auf die ist Thomas Tickertsch ganz besonders stolz.
0: Das sind jetzt die kleineren, also normalerweise sind die noch kleiner, wenn sie auf die Welt kommen, weil da sind sie so 1-2 mm groß. Wir haben die noch im grünen Wasser, weil dieses grüne Wasser, das ist Phytoplankton und das ist gleichzeitig die Nahrung für das Zooplankton. Zooplankton ist das Futter für die Aufzucht von jungen Fischen oder jungen Seepferden.
1: Thomas Tickertsch kennt wirklich alle Geheimnisse des spannenden Lebens unter Wasser.
0: Die Anemonen senden erstmals Lockstoffe aus, chemische Lockstoffe aus, um die Anemonenfische anzulocken. Die Symbiose ist deswegen so cool, weil die Anemonenfische ganz schlechte Schwimmer sind. Deswegen sind sie ortstreu bzw. eben bei den Anemonen. Und dadurch, dass die Anemonen nesseln, verteidigen die Anemonen die Fische quasi vor Fressfeinden.
1: Vor dem Gift der Anemonen sind die Nemos geschützt, weil sie erstens von ihnen im Lauf der Zeit erkannt werden und...
0: Und das Zweite ist, dass Anemonenfische im Vergleich zu anderen Fischarten 3 bis 6 Mal so starke Schleimschicht haben, dass ihnen das Gift auch weniger oder gar nichts anhaben kann.
1: Eine perfekt funktionierende Welt, die auch noch magisch schön ist. Na, noch ein paar Anekdoten mehr über Anemonen? Na, bitte sehr.
0: Hier sieht man sehr schön den Fuß oder die Wurzel einer Anemone. Die können sich festsaugen, die können aber auch bei Bedarf einfach loslassen oder wenn die Position nicht passt, sie gehen dann quasi damit. Also sie können gehen, unter Anführungszeichen.
1: Na, wieder was gelernt. Also, Fische wechseln das Geschlecht, Anemonen gehen wandern und Kardinalbarsche hungern, wenn sie schwanger sind. Da soll mal einer behaupten, in so einem Aquarium wäre nichts los. Nicht weit entfernt stromert Ameisenbärin Ines an der Tür zum Außengelände herum. Es ist das zweite Mal, dass sie raus darf, seit sie aus Tschechien nach Frankfurt kam. Daher will jeder Schritt wohl überlegt sein.
2: Und jetzt gehen wir mal gucken, was die Ines da draußen treibt.
1: Ihre Pflegerin Annie Fuchs ist stolz auf die Kleine.
2: So, und beim Ameisenbär verhält man sich immer ruhig. Keine hektische Bewegung, man spricht. Weil beim Ameisenbär sagt man, er hat so wenig Hirn, er kann immer nur eins. Gucke, schmuse, essen, immer nur eins davon.
1: Momentan schnuppert sie.
2: Und hier draußen ist eine richtige selbstständige Persönlichkeit. Also so, wie wir es uns eigentlich gewünscht haben, so ist sie jetzt. Hoffen wir, dass es so bleibt.
1: So. Erst seit wenigen Wochen ist Ines hier und schon so mutig, dass sie die Pflegerin überhaupt nicht mehr beachtet.
2: Ines! Ich gehe auch jetzt bewusst nicht zu ihr, weil sonst fühlt sie sich von mir bedrängt. Sie soll einfach, ich bin da, sie hört die Stimme, es ist alles gut. Fertig, mehr machen wir gar nicht.
1: Mehr ist auch nicht nötig.
2: Ich finde die Anlage interessant. So ein bisschen das Dickicht haben wir für die Ameisenbären gelassen. Zum Pennen, weil sie mal draußen pennen wollen. Weil Ameisenbären lieben Deckung von oben. Ein Schutz und ein bisschen was haben wir gelassen. Ja, und hier lebt sie sich halt aus, wie sie soll. Sie fängt an zu buddeln. Sie sucht nach Insekten. Genau wie wir es eigentlich wollen. Sie ist nicht hektisch.
1: Nein, ganz im Gegenteil.
2: Ich bin sehr zufrieden, wie sie sich verhält.
1: Tja, eben wie ein Ameisenbär.
2: Ah, da kommt sie ja wieder, die Maus.
1: Und zwar ganz bedächtig.
2: Ja, und man merkt halt, dass sie sich hier auf der Außenanlage richtig wohlfühlt, viel unterwegs ist. Und durch das viele Laufen baut sie auch langsam immer mehr Muskulatur auf, was sie braucht. Sie entwickelt sich rasant. Was hast du denn da gefunden? Hä? Oh, ja, buddeln mal. Guck mal, was da Nettes ist. Hä?
1: Alles ist neu und interessant. Interessanter als ihre Pflegerin.

0: ich gehe ihr am allerwertesten vorbei und sie hat Spaß am Buddeln. Und das ist eigentlich das, was man vom Ameisebär erwarte und wolle. Also drin will es immer Kontakt zu uns haben, suchte Kontakt. Und hier draußen ist für sie nur wichtig, rumlaufen, buddeln, irgendwas suchen. Also läuft gut.
1: Die Besucher müssen schon sehr genau hinsehen, wenn sie Ines zu Gesicht bekommen wollen.
0: Ein Ameisebär ist ein Tier, der viel schläft. Und wenn er sich hier unter den Baumstamm legt und schläft er all, dann ist er eben nicht zu sehen in dem Augenblick. Wenn sie allerdings zu sehen sind, sind die Leute schon sehr erstaunt und angetan.
1: Kein Wunder.
0: Ich bin mal gespannt, wie die Anlage in einem Jahr aussieht. Wie viele Löcher sie gegraben haben.
1: Und ohne Murren geht's wieder rein in die gute Stube. Ines ist wirklich ein braves Exemplar. Im Kronberger Opel-Zoo hat Gepard Thebo seinen Teil des Umzugs geschafft. Er ist auf der Anlage, auf der bis eben noch Weibchen Malawi gelebt hat. Und das riecht er.
2: Wir haben den letzten Wechsel gehabt vor, das ist locker 8 Wochen her. Und ihm sieht man jetzt super an, dass er beeindruckt ist auch. Weil sie ist schon eine Ziege und unheimlich dominant.
1: Das denkt man erstmal nicht, aber bei näherem Hinhören, ja, okay.
2: Richtig gut läuft er jetzt direkt in die Box, weil da drin wartet auch ein bisschen Futter, das weiß er eigentlich.
1: Und damit wäre er erstmal geparkt, denn Thebo und Malawi, beide Einzelgänger, sollen sich nicht begegnen. Aber wie schön, Thebo ist drin.
2: Das ist ziemlich cool. Also dafür, dass er wirklich gerade auf der Katzenanlage war und direkt in die Box läuft. Zum Glück sind sie alle so verfressen.
1: Ansage für die Kollegen.
2: Krischi, kannst auf die Anlage, Schleuse schließen bitte.
3: Okay.
2: Flo macht sich auch auf den Weg und schließt die andere Seite.
1: Schön. Und sonst so?
2: Ich freue mich, dass das so schön läuft. Aber am Ende sind die schon ganz gut erzogen, alle.
1: Den Rest regelt das Futter. Dann also Kommando an Malawi. Einmal direkt durchgehen, bitte.
2: Alles klar, dann ziehe ich jetzt bei Malawi auf, ja? Bist du bereit, Schatzi?
1: Jederzeit. Und ein Tapetenwechsel kann nie schaden.
2: So.
1: Etwas selbstbewusster als ihr Artgenosse nimmt sie nun seine ehemalige Anlage in Besitz, während Thebo in ihrer alten Box noch zu nervös zum Fressen ist.
2: Ja, ich bin gespannt. Also ich denke, dass er sich noch mit dem Futter beschäftigen wird. Aber die erste Markierung hat er schon gefunden. Er weiß eigentlich auch ganz genau, wo die sind. Flo! Mach auf!
1: Der junge Thebo ist irgendwie irritiert. Alles riecht nach seiner unsichtbaren Nachbarin. Und ständig gehen hier die Türen auf und zu. Ach, Menno.
2: Der ist aufgeregt. Jetzt markiert er.
1: Als Zeichen der Inbesitznahme.
2: Er markiert ganz schön viel auch.
4: Der Hühnchen war auch erstmal total uninteressant.
2: Ja, ich hätte...
4: Das lag im Stall und...
2: Ja, ich hätte das auch nicht sagen können.
1: Thebo wird sich bald eingewöhnen.
4: Gucken wir mal nach Malawi.
2: Ja.
1: Thebo dagegen kann Malawi nur hören und riechen. Da sie sich nicht paaren sollen, stört das aber keinen der beiden Geparde.
2: Sie kommt. Das war ja wieder ein Timing jetzt.
1: Stolz und elegant erobert sich Malawi ihr neues Reich. Und Überraschung, die Gepardin hat Appetit.
2: Wollen wir noch mal rüber zu Thebo?
4: Ja. Nichts anderes.
2: Was denn?
4: Unten.
2: Ach ja.
1: Na, er war ja auch ganz schön aufgeregt.
2: Ja, aber er frisst.
1: Die Aktion Umzug ist gelungen.
2: Also ich finde, das ist super gelaufen. Und jetzt gucken wir mal, wie die sich jeder einzelne auf der Anlage, wie die sich so machen. Und dann wird irgendwann zurückgetauscht. Aber wichtig ist wirklich, dass wir da so ein bisschen Routine reinbekommen. Und jetzt sind die auch erstmal in Gang und das ist total schön.
1: Ist die Katze zufrieden, freut sich der Mensch.
2: Juti.
1: Dann herzlich willkommen im neuen Zuhause bis zum nächsten Wohnungstausch. Und so geht's weiter. Aufregung bei den Brillenbären. Cashew und Nobody dürfen erstmals nach langer Zeit wieder zusammen sein. Ob das klappt? Beim nächsten Mal in Giraffe, Erdmännchen und Co.
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4: Es ist ein Gras, das hier auf dem Acker wächst. Aber ein ganz besonderes. Denn seine Körner haben es in sich.

0: Weizen begegnet uns täglich. In ganz unterschiedlichen Formen. Er steckt sogar in Dingen, in denen man ihn nie vermuten würde. Kleine, unscheinbare Körner mit großer Wirkung. Aus Weizenkörnern gewinnt man Mehl. Daraus lassen sich jede Menge leckere Sachen backen. Eier und Milch dazu, schon wird daraus Pfannkuchenteig. Pfannkuchen zu backen ist eine Sache von ein paar Minuten.
1: Das schmeckt so alt nach Mehl.
0: Aber wie viel Arbeit drin steckt, bis das Mehl in die Tüte kommt, ist kaum zu glauben. Wir spulen die Zeit zurück. Ein Acker im Oktober. Der Bauer befüllt seine Sämaschine mit vielen tausend Weizenkörnern, dem Saatgut.

Die Sämaschine lockert den Boden und drückt gleichzeitig die Getreidesamen hinein. Aus den roten Rohren fallen die Körner. Die Metallzinken schieben Erde darüber. Anschließend überprüft der Bauer noch einmal, ob die Saat geklappt hat. Alles bestens. Weizenkörner im richtigen Abstand. Im Boden beginnen sie nach wenigen Tagen eine erstaunliche Verwandlung.

Schon nach 2 Wochen sieht man die ersten grünen Blättchen auf dem Feld. Aber es ist Spätherbst. Der Winter steht vor der Tür. Bei Minustemperaturen wachsen die Pflänzchen nicht weiter. Sobald es im Frühling wärmer wird, sprießen die jungen Weizenpflanzen. Dazu brauchen sie möglichst viel Sonne. Aber auch noch etwas anderes. Kein Wachstum ohne Wasser. Da kommt der Regen gerade recht. Das Wasser versickert im Boden. Dort nehmen es die Pflanzen mit ihren extrem feinen Wurzelhärchen auf. Mit Feuchtigkeit versorgt, wachsen die Weizenpflanzen schnell heran. Im Mai sieht das Feld schon ganz anders aus. Ähren haben sich gebildet. Der Weizen blüht. Andere Pflanzen haben größere und schönere Blüten als die Gräser. Die Blüten des Weizens sind winzig klein und unscheinbar. Für Bienen sind sie uninteressant. Sie werden vom Wind bestäubt und bilden dann Früchte, die Körner. Im Sommer verlieren die Weizenpflanzen allmählich ihre grüne Farbe und trocknen aus. Jedes Korn, das der Bauer gesät hat, hat nun 50, 60 erntereife Körner hervorgebracht.

Geerntet wird heute mit dem Mähdrescher. Das hat die Feldarbeit enorm erleichtert. Im Innern des Mähdreschers übernimmt eine Reihe von Maschinen all die Arbeitsschritte, die früher in mühsamer Handarbeit verrichtet wurden. Nach dem Abschneiden der Halme müssen die Körner aus den Ähren durch das Dreschen herausgelöst werden. Früher ein mühsames Prügeln der Ähren.

Anschließend muss die Spreu noch vom Weizen getrennt werden. Durch das Worfeln. Der Wind trägt beim Hochwerfen leichteres Material weg. Das gesuchte Korn bleibt zurück. Im Mähdrescher läuft das alles automatisiert und viel schneller ab. Ein Gebläse pustet die Spreu weg, sie fällt mit dem Stroh hinten raus. Das gehäckselte Stroh wird von einer anderen Maschine aufgenommen und weiterverarbeitet. Fest zusammengepresst und aufgewickelt wie eine Schneckennudel entstehen hier drin ganz schön dicke Brocken von Strohballen. Die Weizenkörner sind noch im Mähdrescher. Ist dessen Korntank voll, wird das Getreide umgefüllt auf einen Anhänger. Der Bauer prüft die Qualität seiner Ernte. Anschließend fährt er den Weizen zur Getreidemühle. Noch fehlt nämlich ein ganz entscheidender Schritt auf dem Weg vom Korn zum Pfannkuchen. Wie wird aus Weizen Mehl? Die Adlermühle in Balingen am Kaiserstuhl. In diesem Silo lagern Tonnen von Getreide. Durch Rohre gelangen die Körner in die Mühle, wo sie zuerst gereinigt werden. Die erste Station ist der Rütteltisch. Die spezielle Form der Fächer in seinem Innern und das ständige Hin- und Herschwingen sorgen dafür, dass verbliebene Spelzen und zu kleine, zu leichte Körner nach oben geschoben werden. Sie fallen auf der einen Seite des Tisches ins Abfallfach. Auf der anderen Seite des Rütteltisches sammeln sich die dicken, schweren Körner. Sie sollen gemahlen werden. Da bei dieser Trennmethode vor allem das Gewicht entscheidend ist, kann es sein, dass sich noch kleine Steinchen vom Acker ins Mahlgut geschummelt haben. Über eine Rutsche geht es deshalb zur nächsten Reinigungsstation, dem Steinabscheider. Hier wird nicht hin und her, sondern auf- und abgeschüttelt. Die Steine springen dabei weniger hoch als der Weizen, und so fallen sie in einen speziellen Schlitz und werden ausgespuckt. Jetzt kann das gereinigte Getreide gemahlen werden. Durch Rohre gelangt der Weizen in den ersten Mahlstuhl, wie der Müller diese Maschinen nennt. Darin befinden sich Metallwalzen, über die das Getreide rieselt. Was genau passiert im Mahlstuhl mit den Weizenkörnern? Und wo steckt überhaupt das Mehl? Ein Blick ins Innere eines Korns offenbart das Geheimnis. Von außen ist das Weizenkorn bestens durch eine ganze Reihe harter, zäher Häutchen geschützt. Sie umschließen in mehreren Schichten einen weichen, weißen Kern. Das ist der Mehlkörper. Er besteht vor allem aus Stärke. Die versorgt den Keimling mit der Energie, die er braucht, um zu einer Pflanze heranzuwachsen. Die Stärke kann auch unserem Körper Energie liefern. Dazu werden die Körner erstmal zerquetscht. Das Ergebnis nach dem ersten Mahlen ist dieser grobe Weizenschrot. Um zum typischen feinen weißen Mehl zu werden, reicht es nicht, die Körner einmal zu mahlen.
Das Mahlgut muss bis zu 12 Mal durch verschiedene Mahlstühle laufen, in denen Metallwalzen das Mehl immer feiner zerkleinern. Erst dann kommt das heraus, mit dem wir unsere Pfannkuchen backen.

feinstes Weizenmehl. Das fertige Mehl wird in einem Speicher gesammelt, wo es auf seine Abfüllung wartet.

fertig. Sicher verpackt wird das Mehl jetzt an die Kunden geliefert. Und die können daraus nicht nur Pfannkuchen backen. Ja. Weizen steckt in einer unglaublichen Vielzahl von Produkten. Zum Beispiel in Spaghetti, Pizza, Kuchen, Salzstangen. Weizenkeime liefern Öl und sogar manche Essige enthalten Weizen. Er steckt in Brühwürfeln und Würzsoßen, ja, selbst in manchen Shampoos. Sogar Eier sind irgendwie ein Weizenprodukt, auf Umwegen. Auch in Hühner.

Und Hühner, die so bestens versorgt werden, legen viele Eier. Aus denen dann mit Mehl und Milch zum Beispiel Pfannkuchenteig wird. Selbst die Milch verdanken wir zum Teil dem Weizen. In erster Linie verdanken wir sie natürlich den Kühen. Die fressen Gras und Heu, aber auch Weizenschrot. Eine Maschine verteilt dieses Müsli an die Kühe. Das schmeckt und regt die Milchproduktion an. Also ist auch die Milch im Pfannkuchen zu einem gewissen Teil ein Weizenprodukt. Damit wir jedes Jahr aufs Neue solche Leckereien genießen können, pflügt der Bauer nach der Ernte seinen Acker. Er bereitet den Boden vor für die nächste Aussaat. Dann beginnt der Kreislauf des Säens, Wachsens und Erntens wieder von vorn. Weizen. Nur ein Gras. Aber eines, dem wir viel zu verdanken haben.

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5: Zu den Temperaturen heute Nacht. Und die sind wieder recht mild.
6: Die tägliche Wettervorhersage im Fernsehen. Ob vor der Kamera oder hinter den Kulissen, das Wetter ist zum täglichen Geschäft geworden. Das Ziel, eine Vorhersage für jedermann. Doch halt mal, wieso können wir das Wetter heute eigentlich so sicher vorhersagen? Für eine Antwort müssen wir weit zurückgehen. Schon die alten Griechen machten sich Gedanken übers Wetter. Der Philosoph Aristoteles dokumentierte bereits 350 vor Christus alles, was er am Himmel sah. Wie das Wetter wird, konnte man damals aber nicht vorhersagen. Und so sollte es bis Ende des 15. Jahrhunderts auch bleiben. Viele Gelehrte versuchten sich mit abenteuerlichen Apparaturen an der Erforschung des Wetters, vergeblich. Vorhersagen blieben Mutmaßungen. Allerdings, bestimmte Regeln gab es schon.
7: Gerade Landwirte waren angewiesen auf eine genaue Vorhersage des Wetters. Und da es nun mal keinen Wetterbericht gab, mussten sie diesen Wetterbericht also selber machen. Über Beobachtungen, über Himmelsbilder. Und da diese Bauernregeln regional entstanden und dort auch nur angewendet wurden, waren sie auch von entsprechender Güte.
6: Erst der Astronom und Physiker Galileo Galilei ist es, der im Jahr 1592 den ersten großen Schritt zu unserer heutigen Wettervorhersage macht. Denn er erfindet das sogenannte Thermoskop, den Vorläufer unseres heutigen Thermometers. Bei Erwärmung steigt die Flüssigkeit in der Röhre nach oben. Angesteckt vom Erfindergeist seines Lehrmeisters, konstruiert nur wenige Jahre später der Italiener Evangelista Torricelli das erste Barometer. Jetzt konnte nicht nur die Temperatur, sondern auch der Luftdruck gemessen werden.
7: Das waren natürlich bahnbrechende Erfindungen. Und gerade der Zusammenhang zwischen Luftdruck und nahenden Wettern, sprich Unwettern, Gewittersturm und Ähnlichem, war natürlich eine der ersten wichtigen Erkenntnisse für die Vorhersage des Wetters.
6: Eine weitere Erkenntnis folgte knapp 200 Jahre später. Denn für eine wirkliche Vorhersage musste man globaler denken. Wir schreiben das Jahr 1780. In Mannheim wird die Pfälzische Meteorologische Gesellschaft gegründet. Die Idee? Das erste organisierte Wetterbeobachtungsnetz der Welt. Da das Wetter nämlich global entsteht, muss man für eine verlässliche Wettervorhersage an vielen Orten messen. Vor über 200 Jahren eine unvorstellbare Herausforderung für Mensch und Technik. Und schon bald umfasst das Netz 39 Stationen, verteilt in vielen Ländern der Erde, von Bayern bis Grönland, von Moskau bis nach England.
7: Eine Zusammenschau des Wetters aus einem größeren Gebiet zu haben. Das heißt, wirklich gleichzeitig gemessen mit gleichem Instrumentarium, das also auch untereinander vergleichbar war, sodass man also einen Überblick über die Wetterlage aus einem größeren Gebiet hatte. Von einer Vorhersage konnte man damals noch nicht so sehr ausgehen. Es fehlte noch ein ganz wichtiges Element zur Wettervorhersage, denn die Daten müssen schnell irgendwo zusammengefasst werden.
6: Schnell geht es erst einige Jahre später. Mit der Erfindung des Morse-Telegraphen im Jahr 1850. Ab sofort können die Wetterdaten auch aus den entlegensten Ecken der Erde verschickt werden. Ein Meilenstein. Endlich sind einfachste Wetterberichte und aktuelle Wetterkarten möglich. Wie diese von 1826, die erste Seewetterkarte Deutschlands. Aus heutiger Sicht zwar sehr ungenau, damals aber eine Revolution. Leider gibt es ein Problem.
7: Man stellte recht schnell fest, dass man mit Messungen am Boden alleine so richtig gute Wettervorhersagen noch nicht machen kann. Die dritte Dimension, sprich nach oben hin, fehlte noch. Denn dort, wie wir heute wissen, findet ja das eigentliche Wetter statt.
6: Für eine wirkliche Wettervorhersage muss man also in luftige Höhen, bis auf mindestens 5000 Meter. Anfangs nutzt man dafür noch Ballons, an denen die Messgeräte befestigt werden. Später werden die Sonden dann mit Flugzeugen in extreme Höhen befördert. Mit der damaligen Technik oft ein waghalsiges Unterfangen und die Vorhersagen galten nur für die nächsten 6 Stunden. »1953 entsteht in der Bundesrepublik die erste nationale Wetterbehörde, der Deutsche Wetterdienst. Ab sofort der Lieferant für alle Wetterdaten. An eine zuverlässige Wettervorhersage war jedoch noch nicht zu denken. Der letzte Schritt zu einer mehrtägigen Prognose gelingt erst durch die Erkundung des Weltraums.«
7: Diese ganzen, manchmal etwas theoretisch trockenen Gebilde, die man sich auf der Wetterkarte zwar konstruieren konnte, aber man hatte gerade in datenarmen Gebieten, auf den Ozeanen ja, überhaupt keinen Überblick durch die paar Schiffsmeldungen, die man hatte, wo liegt die Front genau. Das konnte man erstmals auf Satellitenbildern sehen.
6: Fast zeitgleich mit dem ersten Wettersatellit im Frühjahr 1960 sendet die ARD erstmals im Anschluss an die Tagesschau die Wettervorhersagen des Hessischen Rundfunks.
8: Ein Ausläufer des Skandinavientiefs, der heute weite Teile Nord- und Westdeutschlands beeinflusst.
6: Nach und nach werden aus handgemachten Trickfilmen moderne Computersimulationen, die in der HR-Wetterredaktion entstehen. Das Credo heute: umso besser die Technik und je schneller die Computer, desto genauer die Prognosen. Die liegen inzwischen für den nächsten Tag immerhin bei einer Genauigkeit von 95%.
5: Im Laufe des Tages wird es freundlicher. Am Samstag scheint schon meist die Sonne. Und am Sonntag, da geht's auch so weiter.
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9: Zum Wetter. Richtung Westen sind zunächst noch Schauer und Gewitter möglich. Örtlich sind die auch noch recht kräftig. Sonst ist es locker bewölkt oder klar. Und in der dunstigen Luft, da kann sich bis zum Morgen dichter Nebel bilden.
10: Stattdessen kommt der Jahrhundertregen. Land unter im hessischen Dillenburg. Die Klinik wird überflutet. Keller laufen voll. Autos schwimmen davon. Das Unwetter trifft die Stadt Dillenburg völlig unvorbereitet, denn es war nicht vorhergesagt. Wie konnte das passieren? Von hier kam die falsche Vorhersage, vom Deutschen Wetterdienst in Offenbach. An den 18. September 2006 erinnert sich Meteorologe Andreas Friedrich noch gut. Für ihn ein Tag der Niederlage.
11: Das Problem ist, so ein Unwetter wie in Dillenburg ist sehr kleinräumig. Das heißt, im Ortskern gibt es Überschwemmungen. 10 Kilometer weiter regnet es fast gar nicht. Wenn man jetzt hier zum Beispiel auf Dillenburg geht, dann sieht man, dass da kaum was vorhergesagt ist. Das heißt, wir hätten hier eigentlich nach der

0: zusammen.
1: Es haben sich starke, hochreichende Gewitterwolken gebildet. Und so eine Gewitterwolke hat sich dann rund um Dillenburg gestaut an den Berghängen. Und es hat also wahnsinnig geregnet. Und diese Regensummen haben sich über mehrere Stunden addiert. Die Wolke kam praktisch nicht von Fleck. Sie hat sich immer wieder über Dillenburg neu gebildet. Und dadurch gab es enorme Regenmengen innerhalb von wenigen Stunden in dieser Region.
0: Die Wetterforscher haben nachgerüstet. Für Deutschland und die Nachbarländer ziehen sie das Beobachtungsnetz auf 2,8 Kilometer Maschenweite zusammen. Ihr Großrechner ist mittlerweile 45 Mal so leistungsfähig wie vor 3 Jahren. Er liefert eine wahre Flut von Wahrscheinlichkeitsrechnungen. Die neuen Prognosen sind verlässlicher als früher. Sie sagen vorher, ob es regnet und wo mit welcher Wahrscheinlichkeit wie viel Regen fällt. Daneben liegen können sie aber immer noch. Denn schon das kleinste Ereignis am anderen Ende der Welt kann die ganze Vorhersage durcheinander bringen.
1: Da ist das Wetter zu chaotisch. Selbst wenn wir alles ideal überwachen und beobachten, das geht uns dann durch dieses Chaosprinzip durch die Lappen.
0: Unvorhersehbare Jahrhundertregen wird es also weiterhin geben. Die Stadt Dillenburg trifft es laut Wahrscheinlichkeitsrechnung aber nur einmal in 600 Jahren.
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3: Das Wetter beeinflussen, uralter Menschheitstraum und große Verheißung. Wie viel ertragreicher wäre allein die Ernte, könnten wir es regnen lassen, wann immer wir wollten. Alles machbar, das behauptet zumindest die chinesische Wetterbehörde, eine Institution mit 30.000 Angestellten und 60 Millionen Euro Jahresetat. Im Arsenal der Wettermacher um Professor Wang Guanghe: Raketen, Flugzeuge und zahllose dieser Kanonen. Mit denen schießen sie Riesenpatronen, gefüllt mit sogenanntem Silberjudit, in die Wolken, um diese dadurch zum Regnen zu bringen.
4: Mit Hilfe zahlreicher Satellitendaten und einem riesigen Radarnetz können wir heute präzise sagen, wann Wolken das Potenzial haben abzuregnen und können das Silberjodid genau einsetzen.
3: Doch stimmt das wirklich? Gerhard Lux vom Deutschen Wetterdienst ist skeptisch. Er glaubt nicht, dass China das Wetter in großem Stil beeinflussen kann.
5: Wenn man das über eine riesengroße Fläche machen würde, nicht nur vielleicht über irgendeinen Vorort oder zur Olympiade vielleicht, der Eröffnungsparade, wenn man sich das vorstellt, man würde das über ganz Hessen oder so ein Bundesland regelmäßig machen, wir würden ja ein Silberjodid am Boden dann ersticken. Das macht überhaupt keinen Sinn, also allein von der Bilanzierung her.
3: Über das Grundprinzip, auf dem die Rechnung der chinesischen Wettermacher aufbaut, sind sich alle Forscher einig. Regen entsteht in Wolken. Und zwar so: An einer großen Anzahl von Partikeln, sogenannten Kondensationskernen, sammelt sich feuchte Luft. Daraus werden allmählich Tropfen. Sind die zu groß, um vom Auftrieb der Luft gehalten zu werden, fallen sie zur Erde. Es regnet. Dieses Grundprinzip macht man sich auch in Deutschland und Frankreich zunutze, allerdings im Kleinen. Wo die Landwirte immer häufiger unter Starkregen und Hagel leiden, werden mit Silberjodid bestückte Flugzeuge in die Wolken geschickt. Hagelflieger nennt man diese Maschinen, die nach demselben Prinzip arbeiten wie die Raketen und Flugzeuge der Chinesen. Droht ein Unwetter mit extremem Regen- oder Hagelniederschlag, verteilen die Flieger winzige Silberjodid-Teilchen mit Hilfe eines Rauchentwicklers in den Unwetterwolken. Durch das Einbringen der künstlichen Kondensationskerne wird die feuchte Luft dazu animiert, sich nicht in riesige Hagelkörner zu verwandeln, sondern viele kleine Eiskügelchen zu bilden, die dann in einem leichten, kontrollierten Niederschlag auf die Erde fallen. Dadurch, dass solche Geschosse nicht mehr herabstürzen, so sehen es jedenfalls Landwirte und Hagelflieger, können große Schäden vermieden werden. In China will man sich allerdings nicht mit der Beeinflussung lokaler Unwetter begnügen. Hier geht es um Größeres. Nämlich darum, riesige Wolkenbänder über den immer häufiger von Dürre geplagten Provinzen zum Abregnen zu bringen. Das versucht man übrigens schon seit Jahrzehnten. Doch erst jetzt sei die Technik so weit, dass man die Wolken auch in großem Stile beeinflussen könne.
4: Wir haben vor allem unsere Kanonen und die Silberjodidkapseln modernisiert. Wir können sie jetzt dem unterschiedlichen Zustand von Wolken anpassen, die etwa in 4 Kilometern Höhe ganz andere Temperaturen und Feuchtigkeit haben als in etwa 6 oder 8 Kilometern.

0: Außerdem haben wir auch die Zusammensetzung des Silberjodids verbessert.
1: Sind die Chinesen uns dank des riesigen finanziellen Aufwands vielleicht doch ein paar Schritte voraus? Haben Sie womöglich die perfekte Silber-Jodid-Mischung gefunden, die auch große Wolkenformationen zum Regnen bringt?
2: Ich kann mir das nicht vorstellen, dass es so ganz im Stillen etwas entwickelt wird, was in der Meteorologie so eine besondere Wirkung hat. Die Wirkung von Silberjodid auf Wolken ist ja auch keine ganz neue Sache. Das ist 1947 ungefähr entdeckt worden und seitdem ist da sehr viel geforscht worden. Ich glaube, man weiß also relativ gut genau, was machbar ist und was nicht.
1: Doch haben Chinas Silberjodidkanone nicht dazu geführt, dass die Wolken pünktlich vor der Eröffnungsfeier abregneten?
2: Das ist einfach nicht möglich. Dieses Labor, Natur ist einfach zu groß und der Zufall kann hier immer eine Rolle spielen. Wir wissen also nie, ob der Effekt, der eingetreten ist, jetzt zufällig entstanden ist oder auf Silberjodid zurückzuführen ist.
1: Unser Fazit: In kleinem Rahmen können wir vielleicht die eine oder andere Wolke zum Abregnen bringen. Aber im großen Rahmen hat das Wetter seine eigenen, zum Teil sogar noch rätselhaften Gesetze. Ob bei uns oder im fernen China.
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Guten Abend hier bei Alle Wetter. Es ist Montag, es ist eine neue Woche, aber ich fühle mich ein bisschen wie bei Und täglich grüßt das Murmeltier. Schon wieder ein Tag, an dem ich sagen kann, ja, heute haben wir wieder die 30-Grad-Marke in Hessen geknackt. Und ich kann Ihnen jetzt schon verraten, das werde ich vermutlich morgen wieder sagen können. Das ist doch verrückt. Wir sind jetzt im September und es hört irgendwie nicht auf mit der Hitze. Aber nur gefühlt. Gemessen ändert sich das in dieser Woche. Wie genau, das klären wir natürlich gleich. Schön, dass Sie dabei sind bei dieser Ausgabe, wo wir einfach auch mal festhalten dürfen, wenn das Wetter so ist, wie es ist und sich so anfühlt und aussieht, dann lohnt sich auch mal ein Ausflug, zum Beispiel in Richtung Hartbergturm. Also wir waren im Taunus unterwegs mit einem tollen Ausblick.

0: Sieht schon toll aus, gar keine Frage. Jetzt sehen wir hier die Skyline ein bisschen näher, weil wir ja hier in Frankfurt sind. Und das nächste Thema ist, also zum einen ist es bunt, also orange oder grün, auch mal in weiß. Es gibt welche, die sind klein und andere, die sind wirklich riesig. Die Frage ist, will man es essen oder ist es einfach nur Deko, wo man erst schnitzt und dann irgendwie ein Lämpchen reinhängt? Jetzt wissen Sie, von was wir reden, nämlich von Kürbissen. Die Kürbiszeit, sie naht eigentlich. Die Frage ist nur, hat die Witterung mitgespielt? Ist da was auf den Kürbisfeldern herangewachsen, das uns allen Freude bereitet? Oder ist es schwierig? Zurzeit ist eigentlich Erntezeit und Robert Hübner will genauer wissen, wie sieht's denn aus?
1: Obstbauer Jannis Paul auf einem seiner Kürbisfelder in der Nähe von Wiesbaden. Seine Mitarbeiter und er ernten den Klassiker unter den Kürbissen, den Hokkaido. Ist der Kürbis reif, muss er vom Feld und zwar möglichst schonend. Es gibt zwei Merkmale, an denen man erkennt, ob der Kürbis wirklich reif ist.
2: Erstens natürlich an dem Stiel. Der muss dementsprechend bräunlich gefärbt sein, also speziell beim Hokkaido-Kürbis. Bei den Zierkürbissen muss er dunkelgrün gefärbt sein. Das unterscheidet natürlich nochmal sortenspezifisch sich. Und zweitens kann man natürlich auch einen Klopftest machen. Also sprich, wenn der Kürbis hohl und dumpf klingt, dann ist er auf jeden Fall erntereif, so wie jetzt.
1: Und während draußen die Ernte läuft, werden die Kürbisse hier bereits zur großen Herbstkulisse. Zehntausende Früchte verwandeln das Gelände von Jannis Paul in eine riesige Ausstellung. Ende August bzw. Anfang September startet ja traditionell die Kürbissaison. Dieses Jahr ist die Ernte wegen des Klimawandels aber besonders schwierig.
2: Wir mussten vergangenes Jahr gar nicht so viel bewässern, weil der Niederschlag immer regelmäßig von oben kam. Aber in diesem Jahr hatten wir eigentlich 3 Monate Dürre und dementsprechend mussten wir schon dem Kürbis auch ordentlich Wasser hinzufügen, damit er dann dementsprechende Größe und Qualität erreicht.
1: Der Klimawandel macht dabei nicht jedes Jahr automatisch zu einem schlechten Kürbisjahr. Wärme kann durchaus helfen. Entscheidend ist die Kombination. Ausreichend Wasser, keine extremen Hitzewellen zur falschen Zeit und möglichst ein Boden, der Feuchtigkeit speichern kann.
2: Wenn wir Extremwetterereignisse haben, dann schadet das eigentlich meistens der Ernte und führt meistens zu extremen Ernteausfällen. Das brauchen wir eigentlich alle nicht. Genauso wie extreme Hitze ist natürlich extrem herausfordernd und kann auch zu Ausfällen führen. Egal wie sehr man sich anstrengt, kann es auch da Probleme geben.
1: Diesmal ist die Ernte aber trotzdem gut und zwischen den vielen Sorten gibt es einiges zu entdecken. Ungewöhnliche Formen und Farben und Kürbisse, die eher wie Dekoration als wie Gemüse aussehen. Und die Sorte Kabocha kann man seit kurzer Zeit als eine Art neue Pommes frites genießen.
2: Wir machen das ungefähr seit 3 Jahren und die Begeisterung wächst von Jahr zu Jahr und ist beinahe eigentlich gleich den Kartoffelpommes.
1: Der Mais aus dem Labyrinth und die über 30.000 Kürbisse werden übrigens nachhaltig am Saisonende weiterverwendet.
2: Die werden später abgehängt, dann von ihren Kabelbindern getrennt und dementsprechend dann in die Biogasanlage gefahren, also sprich zur Energie verwertet. Und wenn es noch Speisekürbisse sind, die wir dann dementsprechend zu Weiterverarbeitungsprodukten verarbeiten können, dann nutzen wir die natürlich auch dort.
1: Die Kürbiserlebniswelt und das Maislabyrinth auf Pauls Bauernhof haben noch bis 31. Oktober täglich geöffnet.
0: Es ist also keine Eile angesagt, aber sehenswert ist es auf jeden Fall, so wie man das ja eben verfolgen konnte. Jetzt habe ich was wirklich Ungewöhnliches für Sie. Gut, es ist ein Bild von sehr weit oben. Trotzdem sieht man das, was ich Ihnen hier zeige, sehr selten. Ist ein Blick auf den Pazifik und da gibt es 3 Hurricanes gleichzeitig im Moment. Wo ist das? Zwischen Hawaii, das wäre da drüben. Also hier ist Hawaii und hier ist Nordamerika, also Mexiko und Kalifornien. Und diese haben teilweise Windgeschwindigkeiten über 250 Kilometer pro Stunde, zweithöchste Hurricane-Warnstufe. So, also da geht schon ordentlich was zur Sache, zieht aber im Wesentlichen alles nur übers Wasser. So richtig großen Landfall, wie man sagt, gibt es da nicht. Das ist die gute Nachricht. Hier bei uns gibt es keine Hurricanes, sondern das Hochdruckgebiet, das es bisher relativ ruhig und ziemlich warm für uns gemacht hat. Allerdings dieser lange Wolkenarm hier, Das ist eine sogenannte Kaltfront des Tiefs. Dahinter kommt die kalte Luft und da drin steckt auch etwas Regen. So richtig kommt es noch nicht voran, dauert noch ein bisschen. Aber wenn es kommt, dann sehen wir das an der Durchschnittstemperatur. Das ist die rote Linie für Mittelhessen, für die Luftmasse insgesamt. Und im Moment sind wir bei den Temperaturen ja deutlich drüber. Und in der Nacht zum Mittwoch zieht das durch und dann ist es ab Mittwoch deutlich kühler. Wobei man muss sagen, das ist ja absolut durchschnittlich. Im Moment ist es halt einfach zu warm für die Jahreszeit. Und deswegen haben wir auch heute wieder Temperaturen über der 30-Grad-Marke auch in Hessen gemessen. Die Anzahl der sogenannten Hitzetage, also 30 und mehr, ist wirklich unglaublich. Wir sehen hier die Spitzenreiter deutschlandweit, Rheinfelden 65, 50er-Werte in Kitzingen und Saarbrücken und hohe 40er-Werte in Geisenheim und in Frankfurt, 47 in Frankfurt. Nur um das mal ins Verhältnis zu setzen, in den 50er-Jahren waren so 5 Hitzetage normal. Ja, also 5 mal über 30 Grad, das war's. Ja, 47, das ist wirklich unglaublich. Und deswegen hat das natürlich auch Folgen, Dürre und diese Hitze. Deswegen sehen sehr viele Bäume ziemlich braun aus. Das ist ein guter Grund für uns, mit Frau Dr. Steinecke zu sprechen vom Palmgarten in Frankfurt. Schön, dass Sie Zeit für uns haben.
3: Hallo.
0: Sie können uns verraten, was da genau passiert. Klar, der Baum leidet oder sehr viele leider. Aber ist das schlimm, wenn die Blätter halt schon im August braun werden, statt erst im September oder Oktober?
3: Ja, also es gibt zwei verschiedene Möglichkeiten, wie sich die Blätter verfärben. Zum einen werden jetzt manche Blätter schon gelb. Das ist jetzt ein gezielter Abwurf, sozusagen ein vorgeholter Herbst.
0: Also ich halte einfach mal was hin, das zum Beispiel. Das ist jetzt ganz klassisch gelb. Das ist eine
3: Linde.
0: So. Ja. Das ist nicht schlimm.
3: Genau, das ist nur ein bisschen früher. Mhm. Es werden die Stoffe, zum Beispiel der grüne Blattfarbstoff, wird abgebaut und alles recycelt. Das kann der Baum, wenn das nicht so oft hintereinander vorkommt, kann der Baum das ganz gut verkraften. Dann gibt es aber auch noch das Phänomen, dass die Blätter regelrecht verdurstet sind. Die haben dann so braune, knusprige Ränder. Genau.
0: Sie haben ja alles mitgebracht, deswegen halte ich das mal hin. Also hier, hier knistert es vielleicht noch ein bisschen mehr. Ich glaube, das kann man gut hören. Das ist nicht gesund.
3: Nee, da hatte der Baum auch gar nicht mehr die Zeit, alles zu recyceln. Außerdem, egal wie, wenn die Blätter früher abgeworfen werden, dann kann er weniger lang Photosynthese betreiben. Und das ist natürlich wichtig für die Bildung von Zuckern und für die Einlagerung von Vorratsstoffen. Also das ist schon schlecht, nur eben durch die gelben Blätter. Das macht der Baum ganz kontrolliert. Das geht dann. Aber wenn die Blätter verbrennen, vertrocknen, ist das schon nicht gut.
0: Ja, kann man also bildlich sagen, die Lagerräume dieser Bäume sind also jetzt nicht so prall gefüllt, wie sie es normalerweise zum Eingang des Winters sind.
3: Genau, das kann man so sagen. Ein Jahr ist vielleicht nicht so schlimm, aber wer weiß, wie sich das in den nächsten Jahren entwickelt. Wenn sich das wiederholt, dann leiden die Bäume schon sehr.
0: Wenn man so eine Landschaft mit verschiedensten Bäumen ansieht. Manche sind braun, andere nicht. Woran liegt das?
3: Das hängt natürlich auch von der Baumart ab. Manche Bäume haben flache Wurzeln, manche haben sehr tiefe Wurzeln. Also die Eichen haben ja sehr tiefe Wurzeln. Die kommen auch noch an tiefere Wasserschichten dran. Bei der Buche ist es so mittelmäßig oder ganz schlimm. Leiden ja oder haben auch gelitten die Fichten. Von denen sind ja auch viele schon in den letzten Jahren abgestorben, weil die eben nur so flache Tellerwurzeln haben.
0: Das heißt, da ist das wieder ein dramatischer Sommer jetzt für die Fichten. Die Bestände, die ja immer noch relativ groß sind, auch wenn schon viel wieder weg ist, die werden also weiter schrumpfen.
3: Das denke ich auch. Gut, das ist hier bei uns eine gebietsfremde Art. Also man geht ja auch dazu über, mehr Laubmischwälder zu pflanzen. Es ist auch gut, wenn man keine Monokulturen hat. Dann ist das auch alles eigentlich viel besser ausgeglichen. Also viele Schäden zeigen sich halt auch erst in den Folgejahren. Und wenn der Boden halt weiterhin so wahnsinnig trocken bleibt, dann kann auch nicht mehr so viel Wasser nachgesogen werden. Dann kann es regelrecht zu Embolien in den Wasserleitungsbahnen kommen. Und dann trocknen ganze Partien von Bäumen ab.
0: Eine Embolie wie bei Menschen, wenn also Luft in eine Vene kommt oder so?
3: Ja, das ist damit vergleichbar. Und dann reißt ja die Wassersäule ab und dann werden halt bestimmte Partien dann nicht mehr mit Wasser versorgt. Und das ist natürlich dramatisch für den Baum.
0: Also das ist ja verrückt, dass der Baum genau das gleiche Problem hat. Da darf auch keine Luft in diese Leitungsführung, weil sonst kein Wasser mehr nach oben gehen. Und das sind dann so einzelne Äste, die einfach abfallen?
3: Also es kommt im Sommer auch immer mal wieder zu spontanem Astabwurf, auch von großen Bäumen, auch von Buchen. Das ist auch eine Art Schutzfunktion, weil so ein Ast mit vielen Blättern würde ja sehr viel Wasser abgeben. Und wenn das Wasser eben nicht vorhanden ist, dann trennt sich halt der Baum auch vom Ballast. Und das kann manchmal im Sommer auch sehr gefährlich werden, wenn plötzlich ohne Sturm dicke Äste abbrechen. Ja. Ist uns gerade auch neulich im Palmgarten auch mal wieder passiert.
0: Ja, so eine Situation, dass der Baum gestresst ist, also wir merken, der reagiert. In anderer Hinsicht ist das ja manchmal so, dass Bäume dann so ein Mastjahr machen, so nach der Panik. Also wenn es mir an den Kragen geht, dann versuche ich nochmal so viel wie möglich Nachkommen möglich zu machen. Müssen wir mit sowas rechnen?
3: Also das ist richtig, das ist immer noch so ein bisschen Torschluss. Panik, dann sehr viele Früchte zu machen. Also wenn man sich jetzt die Buchen anguckt, da sind schon relativ viele Bucheckern dran. Ich habe auch schon viele Eicheln gesehen. Also klar, Mastjahre gibt es auch so alle paar Jahre. Aber so ein bisschen der Angstzustand oder es wird kritisch, fördert natürlich auch, dass viele Früchte gebildet werden.
0: Ja, also man fragt sich ja immer, können wir irgendwie helfen? Aber so einem Baum kann man ja kein Wasser geben. Also das wird, wenn der ausgewachsen ist, haben wir keine Chance.
3: Ne? Nee, und vor allen Dingen im Wald. Also das kann man vielleicht noch bei einzelnen Straßenbäumen oder im Park machen.
0: Aber selbst da ist es ja viel Wasser, was die brauchen.
3: Ja. Also so viel kann man eigentlich gar nicht dem Baum geben. Und der Boden ist ja jetzt auch schon wieder so wahnsinnig ausgetrocknet. Also ungefähr bis 50 Zentimeter ist es ja deutlich weniger, als normalerweise Wasser im Boden sein müsste. Halt. Ja.
0: Also man muss dafür sorgen, dass Wälder insgesamt feuchter bleiben können, dass das Wasser nicht rausgeht, damit wir das Risiko minimieren können. Und ansonsten müssen wir das einfach ansehen. Dankeschön für die Informationen,
3: Dankeschön.
0: Frau Dr. Steinecke. Wir schauen uns an, wie es dann wettermäßig

bei uns weitergeht. Was habe ich im Angebot? Gar nicht so viele Wolken und leider also erstmal überhaupt gar keinen Regen. Viel klarer Himmel heute Nacht und auch morgen über den Tag. Das ist eine sogenannte Kaltfront. Dahinter kommt die kältere Luft und da steckt auch Regen drin. Aber bis uns das erreicht, ist es dann wohl die Nacht zum Mittwoch. Die Temperaturen, die Frühwerte schon sehr mild, also 17, 18, 19 entlang des Rheins. Das ist ein echtes Hochsommerniveau. Und dann am Nachmittag auch in Sachsen 30 Grad, in Bayern und Baden-Württemberg zwischen meistens 28 und 33 Grad. Und bei uns in Hessen, der Himmel ja jetzt schon meistens klar, ein paar Wolkenfelder tauchen dann morgen Vormittag auf. Ansonsten viel Sonnenschein zum Nachmittag. Steigen dann die Chancen, dass da von Nordwesten dichtere Wolken auftauchen. Denn das ist diese Kaltfront, die sich so ganz allmählich hereinarbeitet und dann wohl in der Nacht zum Mittwoch bei uns etwas Regen und dahinter die kältere Luft bringt. Vorher aber ein milder Morgen zwischen 15 und 18 Grad, die Frühwerte, und nachmittags 25 bis 31 Grad. Also schon wieder an manchen Stellen ein weiterer Hitzetag, der da auf uns wartet. Macht uns das zu schaffen oder sind wir akklimatisiert? Wie sieht es aus? Bei Medizinmeteorologen kommt die Aussage, die Konzentrations- und Leistungsfähigkeit nicht so gut, wenn Sie mit Blutdruckproblemen haben, Asthma- und Rheuma-Patienten mit Beschwerden und nicht viele Pollen, die fliegen, etwas Gräser und kaum Ambrosia. Aber es ist trotzdem ein Thema. Die weiteren Aussichten? Nichts mehr mit 30 Grad am Mittwoch, 16 bis 22 Grad maximal. Morgens noch die letzten Wolken mit Regen im Südosten. Das zieht dann allmählich raus. An den Folgetagen ist es leider schon wieder trocken. Temperaturen relativ ähnlich. Schönen Abend. Tschüss.

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3: Schönen guten Abend, hier ist Maintrauer. Wie schön, dass Sie da sind. Wir freuen uns. Und das hier sind unsere Themen heute. Es wird geschnieft und gehustet. Die erste Erkältungswelle rollt auf Hessen zu. Brautkleid spurlos verschwunden. Janice Hosemanns setzt alles dran, um es wiederzufinden. Und Hundekotärger in Heusenstamm. Landwirt Markus Wöhl ist sauer. Also das, was in unserem ersten Beitrag jetzt hier gleich passiert ist, das kommt wohl besonders selten vor. Max Eholzer aus Oberursel ist was passiert, das kann man eigentlich gar nicht glauben. Er hat nämlich in seiner Werkstatt ein Tier entdeckt, das es bei uns eigentlich gar nicht gibt, also so frei nicht in der Natur und das auch nicht so ganz ungefährlich ist.
4: Hier in seiner Werkstatt in Schmitten entdeckt Max Eholzer einen Skorpion, pechschwarz, fast ein bisschen unwirklich.
5: Da habe ich mir gedacht, dass das einer da hingeklebt hat, ein Plastiktier, kennt man ja von Spinnen. So Spaßartikel, dass halt einer was hingeklebt hat, um die anderen mal zu ärgern. Und dann habe ich es halt mal ausprobiert und angetippt, vorsichtig, mit einem Stock. Und auf einmal hat es sich bewegt. Und da war mir in dem Moment klar, dass es kein Spaß ist.
4: Dann erst kommt der echte Schreck.
5: Man weiß ja auch gar nicht, was das für einer ist. Ist der giftig? Ist der harmlos? Es gibt ja unterschiedliche Arten von denen. Und da bin ich dann erstmal mit großem Respekt rangegangen.
4: Freundin Lara Weidemann hat einen eindeutigen Instinkt.
6: Ja, ich dachte mir, lass bloß die Finger davon weg. Abstand halten, nichts Gefährliches mitnehmen sozusagen.
4: Währenddessen fängt ITler Max den Skorpion todesmutig ein und beginnt zu grübeln.
5: Ja, also wir können es uns nicht erklären, wo das Tier herkommt. Hier unsere Vormieter, wir wissen nichts über die, was die hier drin hatten und was nicht. Bei den Nachbarn wissen wir auch nicht viel darüber. Unsere Nachbarn, die habe ich dann am Abend noch dazugeholt, die waren auch sehr verwundert, haben sowas auch noch nie gesehen.
4: Und zu recherchieren, darf man einen Skorpion halten? Denn irgendwie finden Max und Lara den schwarzen Eindringling inzwischen

0: Ganz süß.
1: Wozu ein so kleines Leben zerstören, wenn die doch so schön aussehen? Deswegen haben wir uns für dieses Terrarium entschieden. Wir haben uns informiert, recherchiert, alles Mögliche. Und dann waren wir einkaufen und haben so wunderschöne Steine oder auch Kork und Moos gefunden, um dem Kleinen jetzt ein Zuhause zu bieten.
0: Naja, manchmal so, gibt's noch Rückschläge.
1: Aber ich, nee. Wenn der da hochkrabbelt, ja, was mache ich denn dann? Dann krabbelt der mir ja auf den Arm. Weil so rund. Nee, mach du.
0: Deckel drauf und auf zur fachgerechten Fütterung. Ja, die beiden haben sich wirklich informiert über den Maserati unter den Insekten. So nennen Frauchen und Herrchen ihr neues Haustier.
2: Da rein.
1: Skorpione essen gerne Insekten jeglicher Art. Eigentlich am meisten kleine Insekten, aber unter anderem auch etwas größere, wie diese Heimchen hier. Die muss er dann jagen, die leben noch. Und dann Attacke, ja.
0: Maserati ist höchstwahrscheinlich ein Euscorpius italicus mit einer Länge von bis zu 55 mm. Er ist giftig, für Menschen aber nicht lebensgefährlich.
1: Ja, tatsächlich.
3: Trotzdem gewöhnungsbedürftiges Haustier, würde ich sagen. Jetzt geht's ums erste Mal Erkältung in diesem Jahr nämlich, beziehungsweise darum, dass erstaunlich viele in Hessen gerade husten und schniefen. Ich weiß nicht, wie es bei Ihnen ist, hier bei uns in der Umgebung ständig alle überall. Und dabei ist der Sommer doch gerade eben erst vorbei und das Wetter ist eigentlich noch ganz schön. Cora Elele hat sich für uns schlau gemacht, warum gerade schon so viele Erkältungsviren unterwegs sind.
4: Seit Tagen späht sommerliche 20 bis 30 Grad. Doch mitten in diese schöne Zeit knallt der erste Infekt und läutet jetzt schon die Erkältungszeit ein. Wir treffen in Frankfurt zwei Betroffene der Sommergrippe.
5: Die letzten zwei Wochen Horror.
6: Was hattest du?
5: Husten, alles, Schleim, Halsschmerzen, alles. Ja. War Horror.
7: Ja, schlimm. Also es war nicht so lang wie bei ihr, aber ich hatte auch Halsschmerzen, Husten, alles.
6: Habt ihr denn irgendwie eine Vorstellung, wo das herkommen könnte jetzt? Ich meine, wir haben 20, 25, 30 Grad gehabt, also warm noch.
5: Ja, wir waren in den Ferien und dann, glaube ich, von den Klimaanlagen oder so etwas. Ich glaube, von dort.
4: Dass Erkältungsviren jetzt schon zuschlagen, trifft sie überraschend.
5: Also ich war wirklich so, das kann doch jetzt nicht sein. Also ich war wirklich schockiert. Schon jetzt die erste Erkältung. Also.
7: Ja, also sie hat mich angesteckt, deshalb ich habe es schon ein bisschen erwartet. Aber ich habe auch gedacht, das wird nicht ein guter Winter.
4: Denn Erkältungen gehören doch eigentlich in die kalte, nasse Jahreszeit. Wir fragen den Frankfurter Arzt Tassilo Scherle, wieso wir uns auch im Sommer einen Infekt einfangen können.
8: Kälte macht es häufig leichter, weil es einige Viren gibt, die sich bei Kälte besonders wohlfühlen, aber auch weil wir bei Kälte dann in Räumen zusammen sind, die geheizt sind. Aber im Sommer haben wir natürlich ähnliche Effekte. Es gibt im Sommer gekühlte Räume durch Klimaanlagen, also kommt man da zusammen. Und es gibt auch Viren, die warme Temperaturen benötigen. Und wenn ich dann mit jemandem zusammen bin, der so ein Erkältungsvirus hat, dann passiert das auch im Sommer.
4: Und es sind Krankheitserreger, die auch eher in dieser Jahreszeit vorkommen.
8: Anders jetzt zum Beispiel als im Winter, wo man eine Influenza-Infektion hat oder also die klassische Grippe oder eine Corona-Infektion, dominieren zurzeit andere Viren. Zum Beispiel Rhinoviren, das sind klassische Erkältungsviren, Parainfluenza-Viren, das sind so Halsinfektionsviren. Also das Spektrum ist ein bisschen anders als typischerweise im Winter.
4: Doch kein Grund zur großen Sorge. Laut Robert-Koch-Institut ist die Zahl der Arztbesuche wegen akuter Atemwegserkrankungen in den vergangenen Wochen nur leicht gestiegen und beträgt letzte Woche 560 je 100.000 Einwohnerinnen und Einwohner und damit ähnlich hoch wie im Hochsommer Mitte Juli. Auch bei unserer Straßenumfrage treffen wir auf einige, die bisher verschont wurden von Sommergrippe und Co.
9: Keine Erkältung gehabt diesen Sommer.
6: Keine Sommergrippe, nichts?
9: Keine Sommergrippe, nichts.
10: Ich war auch kerngesund.
6: In dem Umfeld irgendjemand?
10: Ich glaube nicht. Also geht allen gut.
11: Ja, in der Familie sind kleine Kinder, also die sind ja eh fast immer krank. Ja, deswegen.
6: Die schleppen dann schon was nach Hause?
11: Ja, aber verschont geblieben dieses Jahr.
6: Hatten Sie jetzt diesen Sommer schon so die erste Erkältung der Saison vielleicht?
12: Nein, hatte ich nicht.
13: Nö.
6: Topfit?
13: Topfit.
4: Und damit das so bleibt, rät der Arzt:
8: Das Wichtigste sind Händedesinfektionen, sprich Händewaschen, gegebenenfalls mit einem Desinfektionsmittel arbeiten. Aber auch die gute alte Maske aus der Corona-Zeit tut hier ihr Übriges. Wenn ich ein Infektionsrisiko habe, tatsächlich, um andere nicht anzustecken, die klassische OP-Maske. Wenn ich mich schützen will, eine FFP2-Maske.
4: Und sollte es einen doch erwischen, hilft das Übliche. Ruhe, viel trinken und der Genesung Zeit geben.
3: Wenn Ihnen schon mal ein Kleidungsstück in der Reinigung verloren gegangen ist, dann wissen Sie, wie ärgerlich das sein kann. Also mal ganz abgesehen davon, dass man sich fragt, wie das überhaupt passieren kann. Ne? Man kriegt schließlich werden die Klamotten ja gekennzeichnet und dann kriegt man diese kleinen Zettel. Bei einer Reinigung im Main-Kinzig-Kreis ist das aber trotzdem passiert. Und für die Kundin Janice Hosemann ist das wahnsinnig traurig, denn das Kleidungsstück, das ist viel mehr für sie als ein normales Kleid.
12: Der 20. Juni 2026, eigentlich der glücklichste Tag in Janice Hosemanns Leben. Hier heiratet sie ihren Ehemann Tim im prachtvollen weißen Hochzeitskleid.
13: Es war ja irgendwie einzigartig. Also es war nicht zu viel, es war aber auch nicht zu wenig. Es hatte so ein Prinzessinnen-Flavor tatsächlich, wo ich auch gesagt habe, ich möchte irgendwann wie eine Prinzessin aussehen. Ich bin raus, habe mich vor den Spiegel gestellt und habe sofort angefangen zu weinen, weil ich wusste, das ist mein Kleid.
12: Knapp 2 Wochen nach der Hochzeit gibt Janice das Kleid in einer Änderungsschneiderei ab, die mit einer Reinigung zusammenarbeitet. Anfang August will sie das saubere Kleid abholen und erlebt eine böse Überraschung.
13: Habe den Abholzettel vorgelegt und dann hatte mir der Inhaber gesagt gehabt, dass mein Mann vor 2 Wochen da gewesen wäre und mein Brautkleid abgeholt hat. Da habe ich ihn dann gesagt, dass das gar nicht sein kann, weil dann hätte ich ja nicht meinen Original-Abholzettel gehabt.
12: Doch das Kleid ist nicht mehr in der Schneiderei und bis heute auch immer noch nicht aufgetaucht.
13: Ich gucke jeden Abend, wirklich jeden Abend, seitdem mein Kleid weg ist, auf irgendwelchen Seiten. Es ist nirgendwo zu finden. Ich war in Reinigungen im Umkreis hier, in Schneidereien, in Secondhand-Läden, habe dort Bilder abgegeben mit meiner Handynummer, habe gesagt, wenn Sie dieses Kleid hier haben, rufen Sie mich bitte an. Es ist wie vom Erdboden verschluckt einfach.
12: Die Schneiderei will sich dazu auf Anfrage nicht öffentlich äußern. Was Janice für rechtliche Ansprüche hat, ordnet Anwältin Julia Dokara ein.
14: Wenn der Herausgabeanspruch nicht erfüllt werden kann, weil er wie hier unmöglich ist, das Kleid ist weg, dann gibt es natürlich einen Schadensersatzanspruch, in diesem Fall dann primär erstmal statt der Leistung. Das bedeutet dann tatsächlich, man würde Wertersatz erhalten. Dabei dann aber wichtig, man bekommt nicht den Kaufpreis des Brautkleides zurück, man bekommt tatsächlich nur Wertersatz für den Zeitwert. Das bedeutet, wenn das Kleid schon getragen wurde, bekommt man eben nur anteilig Geld zurück und nicht den vollen Kaufpreis.
12: In so einem Fall empfiehlt die Anwältin?
14: Am besten erstmal den Zustand des Objekts, in dem Fall des Brautkleides, vorher gut dokumentieren, wenn irgendwo Flecken drauf sind. Wo sind die drauf? Am besten auch mal ein Foto machen, um zu nachweisen zu können, wo später keine Flecken drauf waren. Wenn man es dann abgibt, auf jeden Fall bitte eine Quittung oder einen Übergabebeleg in irgendeiner Art und Weise. Bestenfalls auch mit Namen desjenigen, der das Kleid angenommen hat, damit man einfach später auf der sicheren Seite ist.
12: Janice hat in jedem Fall Strafanzeige gegen unbekannt gestellt, falls jemand das Kleid absichtlich mitgenommen hat. Vom Betreiber der Schneiderei verlangt sie Schadenersatz, denn laut Janice hat das Kleid ursprünglich um die 2.500 Euro gekostet.
13: Von mir aus könnte er mir 5.000 Euro zahlen, aber es ersetzt für mich nicht diesen Besitz, diesen emotionalen Wert, den ich dadurch hatte, diese schöne Erinnerung, weil die mir jetzt einfach genommen wurde.
12: Deswegen tut Janice alles, um das Kleid wiederzubekommen. In ihrem Ort weiß mittlerweile fast jeder darüber Bescheid. Auch über TikTok hat sie zur Suche aufgerufen. Über 100.000 Menschen haben ihr Video dazu gesehen. Und mit so viel Interesse gibt es ja vielleicht doch noch eine Chance, dass dieses Kleid irgendwann auf einmal wieder auftaucht.
3: Da drücken wir natürlich ganz doll die Daumen. Vielleicht hat ja dieser Film geholfen. Und jetzt kommen wir zu etwas, das auf den Feldern von Markus Wöhl eindeutig zu viel auftaucht, kann man sagen. Und das ist auch alles andere als appetitlich. Der Landwirt aus Heusenstamm, der baut eigentlich Kartoffeln, Mais und Getreide an. Also da, wo auch ganz viele spazieren gehen. Und das ist eigentlich natürlich überhaupt kein Problem, wenn man sich entsprechend benimmt. Einige Hundebesitzer, die tun das aber leider nicht.
15: Ein Hundehaufen neben dem anderen. eklig. Vor allem, wenn direkt daneben

0: im Essen wächst. Landwirt Wöhl findet immer wieder Tretminen auf seinen Feldern.
1: Es regt einen doch sehr auf, wenn man sieht, dass der Hundekot einfach liegen gelassen wurde, sodass dann das auf die Fläche kann, beziehungsweise die Futterfläche damit verunreinigt werden kann.
0: Hier in Heusenstamm findet er so viel davon, dass er theoretisch extra jemanden damit beschäftigen könnte, seine Flächen zu kontrollieren und dann die Haufen wegzumachen, sagt er.
1: Hier frifft halt Naherholung zu der Bevölkerung, auf die Landwirtschaft, auf die Produktion, auf engstem Raum. Es ist öfters da, dass der Randbereich mit Hundekot kontaminiert ist, beziehungsweise auch blattgetreten sind, speziell wenn die Pflänzchen rauskommen und es wird immer wieder drüber gelaufen. Das ist wie wenn man dauernd eins mit dem Brett auf den Kopf kriegt.
0: Es geht ihm nicht nur um plattgetrampelte Pflanzen, hier wo er Kartoffeln, Mais und Getreide anbaut. Auf Wiesen, auf denen Heu für Kühe und Pferde wächst, kann liegengelassener Hundekot am Ende tödlich sein.
1: Wenn zum Beispiel der Hundekot mit ins Futter kommt, können zum Beispiel die Kühe verkalben. Das heißt, findet eine Frühgeburt statt, was dann tödlich ist. Beziehungsweise die Tiere können mit Salmonellen und E. coli kontaminiert werden, was im schlimmsten Fall dann später auch auf dem Teller landen kann.
0: Dass unser Essen ja auch mit Gülle gedüngt wird, das klingt erstmal widersprüchlich. Die Bauern verteilen ja auch Hinterlassenschaften von Tieren auf ihren Feldern. Warum ist die eine Art von Mist gut, die andere schlecht?
2: Es handelt sich bei dem Hundekot eben um eine ganz andere Wirtsform. Im Gegensatz zu der Gülle, die auf die landwirtschaftlichen Flächen ausgebracht ist, stammt eben die Gülle vorrangig von oder eigentlich nur von Pflanzenfressern, sprich von der jeweiligen Tierart Rind, Schwein oder Geflügel beispielsweise. Beim Hund handelt es sich ja um einen Fleischfresser und von daher ist der Erregerdruck bzw. der Parasitendruck ein ganz anderer.
0: Außerdem wird die Gülle weit vor der Ernte ausgefahren. Wir haben bei den Gassigängern vor Ort mal nachgefragt. Wissen die Hundehalter vielleicht nicht, dass ein kleiner Haufen so großen Schaden anrichten kann?
3: Ich glaube, die Leute wissen das schon. Die sagen, das Feld wird eh umgepflügt. Ja, und bei, ist ja nur ein kleiner Haufen. Vielleicht, kann ich mir so vorstellen, ja.
4: Faulheit.
0: Ja.
4: Und es ist jetzt auch nicht wirklich appetitlich, sind wir ehrlich? Ja.
0: Kotbeutel müssen Herrchen und Frauchen selbst mitbringen. Direkt an den Feldeingängen stehen Mülleimer. Bei über 1000 Hunden, die in Heusenstamm angemeldet sind, reicht es schon, wenn sich ein kleiner Teil nicht darum kümmert. Einige denken vielleicht, wenn noch keine Pflanzen stehen, dann macht das nichts aus, wenn die Tiere auf den Acker gehen. Aber die Felder sind Privatbesitz.
1: Mit dem Respekt gegenüber dem anderen, seinem Eigentum, das sollte man doch akzeptieren. Oder man geht ja auch nicht bei anderen Leuten in den Garten und schmeißt seinen Müll rein oder läuft durch den Garten durch, der frisch eingesät ist.
0: Bald will er hier Raps einsehen. Er hofft, dass der bis zur Ernte nächstes Jahr ungestört wachsen kann.
5: Wir bleiben noch ein bisschen im Grünen und entdecken da etwas, was man da eigentlich gar nicht vermuten würde, Kunst. In Hessen muss man nämlich nicht immer ins Museum gehen. Kultur gibt es bei uns auch im Wald. Ja, in Darmstadt, da ist eine Ausstellung zwischen Bäumen entstanden, die nicht nur schön aussieht, sondern uns auch zum Nachdenken anregen soll.
6: Der Wald ist Heimat, wenn ich das so nennen kann. Es ist eigentlich so der Ort, an dem ich mich am verbundensten fühle.
7: Der Wald für mich ist, wie für viele Leute, ein Entspannungsort. Und zum anderen bin ich dem Holz sehr verbunden.
8: Ich freue mich immer, was die Kunst hier verändert hat und was ich und Waldkunst hier bewirken konnten.
9: 20 Kunstinstallationen auf rund 2 Kilometern. Auf dem internationalen Waldkunstpfad in Darmstadt nimmt Holz Form und Gestalt an und das seit 2002. Kuratorin Ute Ritschel betreut das Projekt, dieses Jahr unter dem Motto des demokratischen Waldes.
8: Der Wald gehört uns allen und wir haben alle das Recht, hier zu sein. Aber wir haben auch Pflichten dem Wald gegenüber. Wir müssen schauen, dass er erhalten bleibt, dass er uns weiterhin Nahrung gibt, dass er uns Schutz gibt, dass er uns umgibt und dass wir ihn überhaupt in der Form, wie wir ihn sehen, der auch schon ja ein bisschen zerstört ist, ihn wieder aufforsten, dass wir ihn einfach gut behandeln und gerne auch wieder hier sind. Wir haben insgesamt 261 Künstler aus 47 Ländern gehabt, die über 400 Kunstwerke für uns hergestellt haben. Also es gibt fast nichts, wo wir keine Künstler hatten. Auf

0: auf jeden Fall aus allen Kontinenten und mit allen kulturellen Hintergründen.
1: Mit dem sogenannten Parlament der Bäume werden demokratische Debatten quasi in den Wald verlegt. Für die turmartige Verflechtung von Holzleisten ist der in Darmstadt lebende Künstler Roger Rigord verantwortlich.
2: Ich bin eigentlich von Anfang an dabei und habe erlebt, wie die Initiative erwacht ist. Ich war bei der Vereinsgründung mit dabei. Ich habe am ersten Waldkunstpfad auch meine erste Arbeit installiert. Deshalb bin ich ihm sehr verbunden, weil er bei mir zu Hause ist und weil er eigentlich genau die Message so verbreitet, für die ich auch, der ich mich verpflichtet fühle. Es hat was Spirituelles auch. Also man kommt da rein und man spürt was. Man ist in sich, in einer Glocke, man spürt ein Stück sich, aber man spürt auch einen offenen Raum, in dem man atmen kann. Diese Qualität hat er auch bekommen, dieses Parlament.
1: Mit seinen versteckten Geschichten will auch Künstler Ulrich Muders an den demokratischen Wald erinnern. Die auf Fahnen gedruckten Motive zeigen den Wald als Zufluchtsort oder Ernährungsquelle, miteinander zu teilen und zu beschützen.
3: Ich finde, das Thema Demokratie hat ja direkt damit zu tun, wie wir den Wald nutzen, heute und auch in der Geschichte und natürlich auch perspektivisch, um den Wald auch von der anderen Seite erlebbar zu machen. Und das hat mich jetzt dazu gebracht, mal darüber nachzudenken, was passiert denn im Wald an gewaltvollen Dingen möglicherweise heute. Und da denke ich an die zahlreichen Waldbesetzungen, die wir in den letzten Jahren hatten, sodass klar wird, dass der Wald auch um den Wald quasi gekämpft wird und dass da auch Auseinandersetzungen stattfinden, die Gewalt beinhalten.
0: Ich liebe Künstler einzuladen, ihre Ideen zu realisieren. Es ist weit über das hinausgewachsen, was ich mir jemals vorgestellt habe, weil es ja wirklich riesig geworden ist und mit so vielen Menschen und so vielen Kontakten und Verbindungen in aller Welt doch zu einem großen internationalen Projekt geworden ist. Und ich eigentlich pausenlos Anfragen habe, kann ich beim nächsten Waldkunstpfad mitmachen? Und natürlich ist einen nächsten Waldkunstpfad geben muss dann.
1: Noch bis zum 4. Oktober gibt es Veranstaltungen zum 13. Internationalen Waldkunstpfad. Die Installationen selbst bleiben aber stehen, der grünen Natur überlassen. Wer in Darmstadt vor lauter Bäumen also den Wald gar nicht mehr sieht, entdeckt vielleicht zumindest die Kunst dazwischen.
4: Und das ist ja vielleicht auch ganz praktisch, denn man braucht keinen Regenschirm, ne? Denn den sollten wir in den nächsten Tagen vielleicht schon dabei haben, oder Thomas?
5: Ja, aber ich finde fast noch wichtiger, dass man sich nicht zu dick anzieht. Denn wir hatten ja heute schon wieder einen Tag mit entspannten 30 Grad oder auch darüber. Und wenn man sich mal die nächsten 24 Stunden anguckt, erstmal wird es noch nicht kälter. Also die Situation sieht wie folgt aus. Der Himmel ist weitgehend klar, so geht es durch die Nacht und auch in den morgigen Tag hinein. Ja, und dann ändert sich's aber ganz langsam. So ab den Nachmittagsstunden tauchen dann doch ein paar mehr Schleierwolken zuerst auf im Nordwesten und zum Abend hin nähert sich dann Regen. Das dauert zwar noch, das mit dem Regen dauert noch relativ lange, deswegen kann es vorher morgen noch mal ganz schön warm werden, noch mal bis zu 31 Grad, also schon wieder ein sogenannter Hitzetag. Aber tatsächlich ist es so, dann kommt der Regen in der Nacht zum Mittwoch.
4: Und wird das dann ein bisschen kälter? Oder?
5: Auf jeden Fall. Also das heißt tatsächlich Kaltfront. Und Kaltfront bedeutet, dahinter ist kältere Luft.
4: Ja.
5: Und dann habe ich, glaube ich, wieder was Langärmeliges an. Und man unkt, es könnte dann das letzte Mal Hitze gewesen sein.
4: Okay.
5: Aber dieses Jahr hat so viele verrückte Wendungen zu bieten. Wir klären auf jeden Fall ein anderes Thema, was mit Hitze und mit Dürre zu tun hat. Viele der Bäume, wir waren ja gerade im Wald, sind jetzt schon braun. Ist das ein Problem oder können die das mal so locker wegstecken? Ich rede gleich mit der Expertin.
4: Das ist spannend, das habe ich mich auch gefragt. Danke dir, lieber Thomas. Und das war's von uns. Das war Main Tower am Montag. Morgen 18 Uhr sehen wir uns hier wieder, wenn Sie mögen. Wissen Sie, bis dahin erstmal schönen Abend. Tschüss.
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1: Hallo und herzlich willkommen zur Hessen Schau. Wir starten jetzt gemeinsam in die neue Woche und ich freue mich, dass Sie dabei sind. Wenn Sie heute mit jemandem über Politik gesprochen haben, dann ganz bestimmt über die Landtagswahl in Sachsen-Anhalt. Der Wahlsieg der AfD in dem gut 2 Millionen Einwohner zählenden Bundesland war ja erwartet worden. Aber viele hatten gedacht, dass in den Umfragen vor der Wahl mehr Protest zum Ausdruck kommen könnte als bei der Wahl selbst. Das war eine Fehleinschätzung. Wir hören zuerst mal Reaktionen von Hessen, die sich heute in Kassel und Darmstadt vor unserer Kamera geäußert haben.
12: Ja, schlecht gelaufen für Deutschland.
13: Ich habe ein bisschen Angst, weil die sind nicht so freundlich mit Ausländern.
14: Mit der Regierung vom März geht Deutschland langsam, aber sicher den Bach runter. Und deswegen werden natürlich solche wie die AfD ganz nach vorne kommen.
15: Die AfD hat tolle Versprechungen gemacht, die sie ja nie halten kann. Aber die macht halt, die Leute fallen drauf rein, weil sie eigentlich die aktuelle Politik einfach satt haben.
16: Ich habe mich gefreut.
17: Warum haben Sie sich gefreut?
16: Weil die heutige Regierung ist unfähig für Regieren.
18: Also für mich geht es gar nicht, eine AfD zu wählen. Wir leben in einer Demokratie.
19: Dass die jetzt mit so einer hohen Zahl quasi gewonnen haben, das ist natürlich jetzt erstmalig und wahrscheinlich ein Schritt in eine Richtung, die für uns auf Dauer schwierig werden wird.
20: Ja, Nazis. Für mich ist die AfD Nazis.
17: Haben Sie Angst vor dem Ergebnis?
20: Ja, das hatten wir ja schon mal, 45.
17: Sehen Sie da große Parallelen?
20: Große nicht, aber Parallelen.
1: Die AfD verfehlt mit fast 44% nur knapp die absolute Mehrheit in Sachsen-Anhalt. Die CDU, die bislang den Ministerpräsidenten gestellt hat, abgestraft mit gut 17% im Vergleich zur letzten Wahl, das Ergebnis mehr als halbiert. Ein politisches Beben, das sich bis nach Berlin auswirkt. Die Konsequenzen für die Bundespolitik sind noch gar nicht abzusehen. Wir haben jetzt die Reaktionen hessischer Politiker.
21: Die Hilfe des hessischen Ministerpräsidenten brachte den Parteifreunden in Sachsen-Anhalt trotz allem nicht die notwendige Schärfe im Wahlkampf. Die dortige CDU verlor mehr als die Hälfte ihrer Stimmen. Am Tag danach ist die Bestürzung bei der Hessischen Union groß. Leopold Born war im Osten dabei, auch er wirkt ein Stück ratlos.
22: Am Wahlkampfstand war klar, dass es nicht nur um Themen Sachsen-Anhalts geht, sondern dass auch der Wahlkampf in Sachsen-Anhalt von Bundesthemen überlagert wird. Deswegen analysieren wir dieses Wahlergebnis heute auch in den Gremien. Unser Bundesvorsitzender und Bundeskanzler hat auch klar gesagt, wir erleben dort ein Politikbeben in Sachsen-Anhalt und wir müssen daraus die richtigen Schlüsse ziehen.
21: Ebenfalls vor Ort in Sachsen-Anhalt war Lothar Mulch von der AfD Lahn-Dill. Kreuz und quer sei er mit einem Auto in den AfD-Farben durchs Land gefahren, begrüßt von Lichthupen und großem Hallo.
23: Jetzt besteht die Möglichkeit, tatsächlich die historische Möglichkeit, ein Bundesland wieder vom Kopf auf die Füße zu stellen. Wir müssen diesem Vertrauensvorschuss gerecht werden. Und ich bin mir ganz, ganz sicher, dass Uli Siegmund und unsere Parteifreunde in Sachsen-Anhalt das schaffen, dass sie das machen werden.
21: Wie das genau gelingen soll, da hält sich Mulch mit Ratschlägen an die Kollegen jedoch zurück. Der hessische BSW-Vorsitzende Ali Al-Dailami schließt jedenfalls aus, dass seine Parteikollegen dem AfD-Kandidaten Ulrich Siegmund ins Amt des Ministerpräsidenten wählen könnten, sagte er dem HR auf Anfrage. Die hessischen Sozialdemokraten schauen erstmal auf die eigene Partei, jedoch nicht auf die Bundesspitze.
24: Ich glaube, es wäre unklug, jetzt einfach die Personen auszutauschen, ohne die Vision wieder aufzuspannen. Was wir gesehen haben, ist, dass die Menschen eben an diese Vision nicht glauben, nicht in Sachsen-Anhalt und auch nicht in Berlin. Und ich glaube, es ist wichtig, dass die Sozialdemokratie wieder ihre Werte ausspielt. Freiheit, Gerechtigkeit, Solidarität und die Menschen aber auch dabei mitnimmt.
21: Auch die hessische Grüne Uta Brehm hat im Wahlkampf in Sachsen-Anhalt unterstützt und fand die Stimmung dort insgesamt sehr grünenfreundlich. Sie selbst stammt aus Thüringen und will die AfD-Wähler in Sachsen-Anhalt nicht aufgeben.
0: Wir sind die Widersacher der AfD und halten die Demokratie nach oben. Aber mit den Wählerinnen und Wählern müssen wir alle miteinander in Austausch bleiben. Denn das sind ganz normale Menschen, auch wenn es von hier aus manchmal alles sehr dramatisiert aussieht.
21: Der Ausblick auf Sachsen-Anhalt bleibt weiterhin unklar. Aber der Wahlerfolg der AfD könnte auch den Parteifreunden in anderen Bundesländern Auftrieb verleihen. Auch denen in Hessen.
2: Und wir sprechen über die Wahl in Sachsen-Anhalt mit Politikwissenschaftler Wolfgang Schröder. Er ist Professor an der Uni Kassel für das politische System der Bundesrepublik Deutschland. Und er war lange in der SPD-Grundwertekommission. Herr Schröder, wir haben eben gesehen, viele Menschen haben richtige Ängste vor der AfD. Wie gefährlich ist die AfD aus Ihrer Sicht?
3: Die AfD ist eine als gesichert rechtsextrem zu bewertende Partei in Sachsen-Anhalt. Neben ihr noch vier andere Landesverbände. Sie ist aber keine NSDAP und sie ist auch keine Partei, die bisher dadurch aufgefallen ist, dass sie direkt Gewalt anwenden will. Sie ist eine noch tolerierbare Partei innerhalb des Parteienwettbewerbs. Und da sie nunmehr sogar die Mehrheit der Stimmen auf sich gezogen hat in Sachsen-Anhalt, ist vielleicht auch zu erwarten, dass sie sich noch mal etwas anders aufstellen wird.
2: Jetzt fragen sich viele Politiker nicht nur in Sachsen-Anhalt, wie umgehen mit der AfD. Ist die Brandmauer richtig?
3: Ja, die Brandmauer ist unbedingt richtig, wenngleich sie in Sachsen-Anhalt gescheitert ist. Nicht zuletzt an der CDU, die sich in der Endetappe selbst auseinandergenommen hat. Aber bislang ist die AfD weder auf Bundesebene noch in den Ländern in den Bereich der Machtübernahme hineingerutscht. Insofern ist das auch fortzuführen, solange die AfD nicht unter Beweis stellt, dass sie innerhalb der freiheitlich-demokratischen Grundordnung sich gut bewegen kann und damit ein Koalitionspartner ist.
2: Bei der letzten Wahl in Hessen war die AfD jetzt noch nicht so stark, ist aber die zweitstärkste Kraft. Welche Schlüsse sollte die Politik in Hessen ziehen aus der Wahl in Sachsen-Anhalt?
3: Dass die Unzufriedenheit in der Gesellschaft sehr groß ist, dass es seitens der etablierten Parteien darum geht, klar zu formulieren, klare Prioritäten zu entwickeln, eine Strategie, die für die Bevölkerung nachvollziehbar macht, dass die Dinge sich zum Besseren wenden können, beziehungsweise dort, wo der Mangel sehr groß ist, die Umbaupolitik sozial gerecht verläuft. Und in diesem Sinne, dass es immer Angebote auch für die geben muss, die augenblicklich noch außerhalb der freiheitlich-demokratischen Grundordnung stehen.
2: Die Umfragen haben gezeigt, dass das absolute Top-Thema, das ausschlaggebende, das Thema Migration war, aber auch die Angst vor sozialem Abstieg. Was glauben Sie, wie ist das hier bei uns in Hessen? Ist die hessische Politik gut aufgestellt, um diesen Sorgen zu begegnen?
3: Da ist noch Luft nach oben, weil auch in Hessen trotz hoher wirtschaftlicher Stärke im Vergleich zu den ostdeutschen Bundesländern haben wir natürlich auch hier große Abstiegsängste, nicht zuletzt, weil die exportorientierte Industrie in große Schwierigkeiten geraten ist in den letzten Jahren. Insofern ist die soziale Seite ein wesentliches Fundament in der Auseinandersetzung mit extremen Positionen. Und zugleich muss man sehen, dass es nicht einen Punkt gibt, der die Menschen in diese Protest- und Abwehrhaltung bringt, sondern das Gesamtbild. Und das Gesamtbild setzt sich zusammen aus sehr unterschiedlichen Facetten. Am Ende gehört da auch politische Führung dazu. Das heißt, die Parteien, die die Regierung innehaben, müssen im Bereich der politischen Führung sorgfältiger, integrativer und perspektivorientierter argumentieren und dabei immer die soziale Seite mitbedenken.
2: Der Politikwissenschaftler Wolfgang Schröder von der Universität Kassel, vielen Dank.
3: Sehr gerne.
2: Das Gespräch haben wir vor der Sendung aufgezeichnet. In Gießen hat es am Wochenende eine tödliche Messerattacke gegeben. Die Nachrichten jetzt mit Kai Fischer.
4: Ja, Kriminalpolizei und Staatsanwaltschaft ermitteln. Sie haben einen 19-Jährigen festgenommen, der zwei Bekannte angegriffen haben soll. Ein 18-Jähriger wurde dabei so schwer verletzt, dass er noch am Tatort starb. Ein 26-Jähriger liegt mit Stichverletzungen im Uniklinikum. Der Angriff ist in der Nacht zum Sonntag in einer Wohnung in Gießen passiert. Schwere Laster dürfen vorläufig nicht mehr über einen Teil des Königsplatzes in Kassel fahren. Der Grund sind marode unterirdische Gänge, deren Bausubstanz so geschädigt ist, dass sie starker Belastung womöglich nicht mehr standhalten. Bis die Gänge Anfang kommenden Jahres verfüllt werden, gilt nun auf einem Teil des Platzes ein Fahrverbot für schwere Fahrzeuge. Ansonsten kann der Platz laut Stadt aber wie gewohnt für Veranstaltungen aller Art genutzt werden. Es sollte ein fröhliches Sommerfest mit Kunstflügen werden, doch es endete mit einem tragischen Unfall. In Südhessen, bei Viernheim, ist gestern ein Kleinflugzeug abgestürzt. Zwei Insassen sind dabei ums Leben gekommen. Eine Frau und ein Kind wurden schwer verletzt.
5: Eigentlich sollte es gestern ein normales Sommerfest des Luftsportvereins Weinheim an der hessischen Landesgrenze werden. Um 16.45 Uhr gerät eine rot-weiße Propellermaschine jedoch außer Kontrolle und kracht auf die Rasenfläche. Die vordere Hälfte wird dabei fast komplett zerstört. Der 67-jährige Pilot und ein 76-jähriger Passagier kommen dabei ums Leben. Zwei weitere Passagiere, eine 40 Jahre alte Frau und ihr 3 Jahre altes Kind, werden dabei schwer verletzt.
7: Die Feuerwehr Weinheim ist hier teilweise mit hydraulischem Rettungsgerät dann auch vorgegangen, aber auch mit anderen Sicherungsmaßnahmen, um entsprechend die Verletzten patientengerecht und schonend aus dem Flugzeugwrack zu retten.
5: Warum das Kleinflugzeug abgestürzt ist, wird nun von der Kriminalpolizei und der Bundesstelle für Flugunfalluntersuchung ermittelt. Auch die Staatsanwaltschaft Darmstadt hat eine Sicherstellung des Flugzeugwracks angeordnet. Bis die Ursachen jedoch geklärt sind, kann es rund 1 Jahr dauern. Lebensgefahr bestehe bei der Frau und dem Kind nicht, berichtet die Staatsanwaltschaft Darmstadt heute.
2: Zwei mutmaßliche Anschläge auf das Stromnetz in Brandenburg und Nordrhein-Westfalen in der letzten Woche. Und am Wochenende wurden 12 Sprengsätze in Sachsen gefunden. Heute nochmal in NRW. In Darmstadt ging es heute zum Auftakt der hessischen Resilienzwoche um die Frage, was passiert mit der Stromversorgung nach einem Anschlag oder einer Naturkatastrophe? Wie bleiben wir handlungsfähig?
8: Licht aus, ganz abrupt, zu Hause, in der Innenstadt, überall Blackout. Plötzlich kein Strom mehr. Das könnte auch in Hessen passieren, durch mögliche Anschläge auf unsere Stromnetze wie jüngst in Bergheim in Nordrhein-Westfalen. Und auch durch Cyberattacken. Aber sind die Bürger gut vorbereitet? Wissenschaftler der TU Darmstadt wollen solare Notfallinseln schaffen. Mit Häusern, die eine Solaranlage auf dem Dach haben und damit im Katastrophenfall für ihren Stadtteil Strom bereitstellen könnten.
9: Wir versuchen, die Gesellschaft resilienter zu machen. Also uns darauf vorzubereiten, dass in Zukunft es unsicherer wird. Strom kann immer ausfallen. Sie haben es ja gesagt, egal mit aus welchem Grund, dass wir so handlungsfähig bleiben, damit wir hier nicht im Chaos versinken.
8: Die Idee, wenn der Strom plötzlich ausgeht, sollen Solaranlagenbesitzer einspringen und auch dem Nachbarn helfen. Doch das ist bislang so nicht möglich. Über 90% der Solarstromnutzer kommen nämlich bei Blackouts nicht an ihren eigenen Strom heran. Sie werden mit abgeschaltet, sind in Wahrheit also nicht autark. Sie bräuchten spezielle Umrichter wie diese, um in der Krise echte Insellösungen zu ermöglichen, so die Forscher.
9: Das ist die Idee, also erstmal die Insellösung für mich selbst und dann quasi es auszuweiten und von jedem von uns ein bisschen Strom zu nehmen, um zumindest eine kritische Infrastruktur zu füttern, das heißt den Handymast wieder aufrechtzuerhalten, sodass wir weiterhin Informationen bekommen.
8: Emergence City heißt das von EU und Land mit mehreren Millionen Euro geförderte Projekt. Damit könnte man im Notfall regional nicht nur Telefonmasten, sondern auch andere kritische Infrastruktur aufrechterhalten.
10: Wir wollen uns nicht fürchten und passiv sein, wir wollen aktiv sein, wir wollen gestalten und wir wollen Möglichkeiten zur Problemlösung entwickeln. Das funktioniert nur, wenn man solche Projekte nicht nur auf dem Reißbrett und theoretisch macht, sondern wenn man sie umsetzt.
8: Erprobt wird das alles im EHAP-Reallabor, dem Haus voller Solartechnik, auch an den Wänden in Darmstadt. Hier will Hessen ein bundesweites Zentrum für digitale Resilienzforschung aufbauen. Der Traum der Wissenschaftler ist klar.
25: Wir möchten eigentlich ermöglichen, dass, wenn Leute sich im Rahmen der Energiewende mit Solaranlagen und Batterien ausstatten, dass sie diese dann auch im Krisenfall benutzen können. Mit den vorhandenen PV-Kapazitäten kann man schon viel erreichen. Wir haben zum Beispiel für dieses Thema Handymasten gecheckt. Dort gibt es Stand heute schon innerhalb von 300 Meter jeweils eine PV-Anlage, die eigentlich in der Lage wäre, diesen Handymast zu versorgen. Und wir müssen jetzt sozusagen nur die Organisation dafür richtig machen.
8: Damit auch bei einem Stromausfall telefonieren und warnende Kommunikation möglich ist, etwa mit den

0: Für mich kann es nicht wuselig genug sein.
1: Damit Ihr Lebensentwurf eine Zukunft hat, wollen Sie das Haus kaufen, in dem Sie schon wohnen, aber selbst Mieter bleiben.
2: Ja, ist ein bisschen widersinnig, ne?
1: Die Finanzierung solidarisch, der Ausgang ungewiss.
3: Lieber 100 Freunde im Rücken als eine Bank im Nacken?
1: Kann das funktionieren? Schnibbeln im Hausprojekt Syntopie in Frankfurt unter Liederbach. 9 Erwachsene und 3 Kinder teilen sich hier fast alles. Lebensmittel, Gemeinschaftsräume, Verantwortung. Wie eine Familie eben.
2: Es ist auf jeden Fall ein guter Begriff, Wahlverwandtschaft oder Found Family oder sowas. Ne? Also für mich fühlt es sich auf jeden Fall so an.
1: Seit 3 Jahren mietet das Wohnprojekt Syntopie hier. Jakob ist von Anfang an dabei. Wie jeder hier hat er sein eigenes Zimmer, viel mehr Privates aber auch nicht.
2: Wir stammen alle aus einer Generation, wo einfach diese normale Geschichte von wegen, man macht irgendeine Berufsausbildung, man ergreift einen Beruf, gründet eine Familie, kauft sich ein Haus, fertig, aus. Das geht nicht mehr auf für die meisten von uns. Vor allen Dingen nicht in so einem Großraum wie Frankfurt.
1: Weil alle zusammenrücken, ist hier Platz für Töpfern, Sägen, Anpflanzen.
0: Ich könnte meinem Kind sonst nicht so einen Garten und eine Außenfläche bieten und so einen Wohnraum, wenn ich alleine wohnen würde mit dem Kind.
1: Doch wo gelebt wird, wird auch gestritten. Unterschiedliche Essgewohnheiten, frühmorgendliches Kindergeschrei. Die Syntopie hat dafür Regeln entwickelt.
0: Und deswegen haben wir quasi die Meckerecke, die am Anfang des Plenums auch gemacht wird, wo alle sich einfach einmal auskotzen können und Dinge sagen können, die sie gerade nerven. Und dadurch, dass es eben diesen Raum gibt, wo Dinge angesprochen werden können, genau, entsteht halt nicht diese aufgeladene passive Aggressivität.
1: Nur wie lange gibt es diesen Raum noch? Die Eigentümer des Hauses unterstützen das Projekt, wollen aber verkaufen. Mit dem Preisschild von 1 Million Euro kommen sie der Syntopie entgegen. Das Projekt sucht jetzt nach Privatpersonen, die sie mit Direktkrediten unterstützen.
2: Das Konzept ist also, dass wir mithilfe dieser Direktkredite genügend Geld zusammenbekommen, um dann das Startkapital zu haben, um dann wiederum einen Bankkredit aufzunehmen und damit quasi das Haus abzubezahlen.
1: Also Crowdfunding, um selbst Hausbesitzer zu werden? Darum geht es hier nicht. Die Syntopie-Mitglieder würden weiter mieten, das Haus soll einer GmbH gehören, keiner Privatperson.
0: Weil wir eben wollen, dass das hier bezahlbarer Wohnraum bleibt für immer, auch wenn wir ausziehen, dass trotzdem dieses Haus immer für Menschen, die nicht so viel Geld haben, bezahlbar bleibt.
1: In Frankfurt und Offenbach gibt es mittlerweile rund 40 gemeinschaftliche Wohnprojekte. Ganz unterschiedlich finanziert, manche genossenschaftlich, andere als Vereine organisiert. Das Netzwerk für gemeinschaftliches Wohnen unterstützt und berät dabei, Immobilien und Boden dem Markt zu entziehen. Damit Bewohner nur zahlen, was Haus, Boden und Instandhaltung eigentlich kosten.
3: Das ist die Kostenmiete, die wir bezahlen müssen. Aber wir zahlen nicht noch einem Eigentümer seine Renditeerwartung.
1: Davon würden letztlich alle profitieren.
3: Und jedes gemeinwohlorientierte Projekt wirkt preisdämpfend auf den Bodenmarkt, weil dort nicht immer wieder neu verkauft und vermarktet wird und wieder diese Preisspirale in Gang gesetzt wird.
1: Dazu beitragen will auch das Projekt in Unterliederbach. Doch die Zeit drängt. Die Vermieter wollen in 2 Jahren verkaufen. Für sich alleine, ohne Gemeinschaft leben, will hier jedenfalls niemand mehr.
0: Auf gar keinen Fall. Nee, wirklich nicht.
4: Der Hessische Verwaltungsgerichtshof hat den Eilantrag eines Anwohners gegen den Bau der geplanten ICE-Wartungsanlage in Darmstadt-Kranichstein abgelehnt. Die Nachrichten nochmal mit Kai.
5: Ja, demnach darf die Deutsche Bahn auf dem ehemaligen Güterbahnhof die Anlage für ICE-Züge bauen. Das Eisenbahnbundesamt hatte dies im September 25 genehmigt. Der Anwohner, dessen Grundstück ca. 1 Kilometer entfernt liegt, befürchtet durch zusätzliche ICE-Verkehr eine starke Lärmbelästigung sowie Klimafolgen, weil Flächen versiegelt werden. Der VGH wies den Antrag ab, da dem Kläger die Antragsbefugnis fehlt. Nach dem tödlichen Unfall eines Jungen auf dem Twistesee Mitte August ermittelt die Staatsanwaltschaft Kassel nun gegen einen der Betreuer. Das Kind aus Wuppertal nahm Mitte August an einer Ferienfreizeit in Hessen teil. Laut Staatsanwaltschaft besteht der Anfangsverdacht der fahrlässigen Tötung, da der Betreuer möglicherweise die Aufsicht über die Kindergruppe am Strand hatte. Der 9-Jährige war aus einem Schlauchboot gefallen und ertrunken. In dem Boot sollen nur Kinder gewesen sein. Warum das Boot auf dem See kenterte, ist noch unklar.

0: bisherigen Erkenntnissen der Ermittler hatte der Junge zum Zeitpunkt des Unfalls keine Schwimmweste an. Handys schrillen auf, Sirenen heulen und Informationstafeln leuchten. Am Donnerstag um 11 Uhr wird erneut durchgespielt, wie die Bevölkerung im Fall von Katastrophen oder Kriegsfolgen gewarnt wird. Da die App Hessen Warn allerdings nur noch bis Jahresende betrieben wird, sollten hessische Smartphone-Nutzer schon jetzt die bundesweite Warn-App Nina installieren und diese dann am Donnerstag testen. Soweit die Nachrichten. Weiter geht's jetzt mit Andreas und Schulunterricht, der wirklich Leben rettet.
1: Wiederbelebung, Erste Hilfe, das gehört inzwischen zum Pflichtprogramm an unseren Schulen. Eigentlich sollen Lehrer zeigen, wie es geht. In Fulda machen das jetzt aber Schüler. Schüler, die schon als Sanitäter ausgebildet wurden. Sie bringen jetzt anderen Schülern bei, wie man Leben rettet.
2: Hallo, könnt ihr mich hören?
3: Prüfen.
2: Keine Ahnung, vorhanden. Dann rufe ich den Rettungsdienst an.
3: Rufen. Drücken. So lauten die drei wichtigsten Schritte bei einer Wiederbelebung. Vermittelt werden die von älteren Schülern, die bereits als Sanitäter ausgebildet wurden. Sie unterrichten nun Siebtklässler am Marianum in Fulda.
2: Das ist schon anstrengend. Und ich glaube, es geht nochmal ordentlich auch in die Muskeln, in den Körper, wenn man halt das 10 oder 12 Minuten nochmal machen muss.
3: Die Malteser bilden in Fulda seit Jahren Schulsanitäter aus. Nach einem Erste-Hilfe-Kurs absolvieren die Jugendlichen mindestens 45 Unterrichtseinheiten oder werden, so wie Marilena, gar Einsatzsanitäterin.
4: Da ist mein Druckpunkt, da drücke ich.
3: Neu ist, Marilena und die anderen übernehmen als sogenannte Multiplikatoren zukünftig für jüngere Schüler den Wiederbelebungsunterricht an Schulen. Ein Rollentausch.
5: Die meisten kommen rein und sagen, oh, okay. Und dann sind die aber doch eigentlich recht motiviert und machen das auch gut, machen es auch eigentlich fast alle. Also heute hatte ich keinen dabei, der gesagt hat, nee, ich möchte das nicht. Klar, so ein paar gehen so zögerlich ran und sagen, ja, nee, eigentlich will ich nicht so wirklich. Aber wenn man dann sagt, ja, die macht nichts, die Puppe ist alles gut, dann passt es.
3: In Hessen gehört die Reanimationsausbildung inzwischen zum verpflichtenden Unterricht in der 7. Klasse. Eigentlich werden dafür Lehrkräfte geschult. Im Landkreis Fulda setzt das Pilotprojekt von Maltesern, Schulamt und Landkreis nun auf die Expertise von älteren Schülern.
6: Das eine tun, das andere nicht lassen. Unsere Lehrer müssen ja regelmäßig Erste-Hilfe-Kurse absolvieren. Aber wer ist denn im Ernstfall nun bei dem Patienten? Und da kommt es auf jede Sekunde an. Und dann ist es auch wichtig, dass der Schüler das beherrscht.
5: Ja, jetzt kommen wir rein. Sehr gut. Das schaffst du.
3: An zwei Tagen schulen die Jugendlichen am Marianum insgesamt 5 Klassen. Jeweils 2 Schulstunden lang üben die Schülerinnen und Schüler an 4 Simulationspuppen die Herz-Lungen-Wiederbelebung.
5: War anstrengend? Kannst du dir vorstellen, das 9 Minuten zu machen?
7: Nee. Also ich glaube, in der Realität ist es nochmal anders, weil man weiß ja, dass es Puppen sind. Wenn es ein echter Mensch ist, ist es, glaube ich, nochmal was anderes.
5: Gerade auch bei dem Thema so Berührung und Berührungsängsten ist das, glaube ich, gerade also sehr gut. Die lernen, dass die Leute ihnen nichts machen und dass man anfassen darf und dass es nicht schlimm ist und dass man nichts kaputt machen kann.
3: Die Verantwortlichen hoffen, dass das Modell künftig an weiteren Schulen der Region eingesetzt werden kann. Denn bei einem Herz-Kreislauf-Stillstand zählt oft jede Sekunde.
1: Gemeinsam tanzen Menschen mit und ohne Behinderung. Beim Tanzsportverein Colorado Ranchers in Friedberg gibt's das. Dabei ist Inklusion in vielen anderen Vereinen noch längst nicht selbstverständlich. Nur etwas mehr als 6% der hessischen Sportvereine bieten Sport für Menschen mit Behinderung oder chronischer Krankheit an. Von rund 7.400 sind das etwa 480. Wir haben uns das Training der inklusiven Line Dancer in Friedberg mal angeschaut.
8: Westernstiefel, Cowboyhut, die Schritte sitzen, die Gesichter strahlen. Es wird viel gelacht und fleißig geübt. Die USA-Dancers haben Spaß und es ist einfach.
9: Ja, gut. Sehr gut. Ich freue mich immer, dass ich kommen kann. Man hängt mit Herz und Seele eigentlich daran.
10: Die ganze Tänze und Tanzlehrer uns beibringen, macht mir sehr viel Spaß.
8: Seit 6 Jahren gibt es die inklusive Line-Dance-Abteilung USA Dancers im Verein Colorado Ranchers Friedberg. Hier tanzen Menschen mit körperlichen und geistigen Behinderungen und Menschen ohne Behinderung jedes Alters zusammen. Jasmin Homm ist seit 3 Jahren jede Woche im Training mit dabei. Wenn Freitag ist, dann fühlt sie sich
11: Gut. Happy.
8: Heute haben die USA-Dancers noch extra was zu feiern. Jasmin ist vor ein paar Tagen 43 Jahre alt geworden.
9: Darauf Liebe, Glück und Heiterkeit. Alles Gute zum Geburtstag.
12: Happy Birthday to you.
8: Ein selbstgeschriebenes Gedicht, ein Ständchen und ein kleines Geschenk. Bei den USA-Dancers geht's um Gemeinschaft, Freundschaft und Zusammensein. Und natürlich auch ums Tanzen. Und dabei ist Konzentration gefragt.
13: Jetzt mit dem linken Fuß zurück, schräg links zurück.
14: Für uns steht das Soziale im Vordergrund. Dass sich die Gruppe untereinander gut versteht, dass sie Spaß am Tanzen haben und dass das mit dem Line-Dance trotzdem schon gut hinhaut.
8: Nach eigener Aussage sind die USA-Dancers einmalig in Hessen. Statistische Erhebungen zu festen inklusiven Angeboten in Vereinen gibt es laut hessischem Tanzsportverband nicht. In Friedberg gehören die USA-Dancers als Eigenabteilung ganz selbstverständlich zum Verein. Wie in jeder Gruppe gibt es auch manchmal Streit, sagt Pädagogin Silke Dinius.
15: Die USA-Dancers sind einfach toll, auch mit solchen Sachen. Die besprechen das dann. Dann sind sie total lieb zueinander, dann streiten sie sich und dann vertragen sie sich wieder. Das ist echt super.
8: Die USA-Dancers werden regelmäßig für Auftritte auf Festen in der Region gebucht. Und dafür trainieren sie weiter regelmäßig mit viel Spaß und Motivation.
12: Wir schaffen das!
16: Die große Hitze ist jetzt erst einmal angezählt. Es wird in den nächsten Tagen doch deutlich kühler werden. Aber keine Sorge, der Herbst kommt jetzt nicht ganz plötzlich zu uns hereingeschneit. Und damit herzlich willkommen zum Hessenschauwetter. Wir sehen es am Temperaturverlauf für Frankfurt. Die Temperaturen werden vor allem ab Mittwoch stark zurückgehen. Also der Temperatursprung ist da schon sehr weit von 30 Grad bis auf knapp über 20 Grad nach unten. Aber diese Temperaturen, eben knapp über 20 Grad, sind tendenziell normal für diese Jahreszeit. Das heißt, es ist noch nicht deutlich zu kalt, auch wenn es sich vielleicht für manche ein bisschen kühler anfühlt. Zum Ende der Woche und Anfang der Woche gehen die Temperaturen da aber schon leicht wieder nach oben. Das heißt, der Sommer ist noch nicht ganz vorbei. Heute Nacht bleibt es meist trocken bei einem sternklaren Himmel. In der Nordhälfte können auch vereinzelt so ein paar lockere Wolken durchziehen. Aber da passiert jetzt nicht wirklich viel. Und auch morgen Vormittag starten wir mit viel Sonnenschein in den Tag. So im Tagesverlauf bilden sich so ab und zu ein paar lockere Quellwolken, vielleicht auch mal eine Schleierwolke. Es bleibt aber trocken. Erst am Abend kann es vereinzelt mal einen Schauer geben. Die Temperaturen gehen heute Nacht zurück auf 18 Grad in Wiesbaden und bis auf 13 Grad im oberen Fuldatal. Morgen tagsüber wird es dann noch mal sommerlich warm bis heiß. 25 Grad im Upland und bis zu 31 Grad südlich des Mains. Und auch in den nächsten Tagen geht es dann überwiegend trocken weiter. In der Nacht zum Mittwoch und auch am Mittwoch selber kann es vereinzelt noch ein bisschen regnen. Das ist die Kaltfront, die durchzieht. Danach wird es dann eben deutlich kühler. Aber mit 22, 23 Grad eben nicht für die Jahreszeit zu kalt. Das war's vom Wetter und ich wünsche noch einen schönen Abend.
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24: Hände schütteln war eine Katastrophe oder auch Sicherheitsgurt im Auto festmachen, Hosenknopf von der Jeans schließen, lauter solche Geschichten, die im Alltag einfach drin sind.
25: Ja,
0: So zeigte sich bei dieser Betroffenen eine Rheumaerkrankung. Heute aber lebt sie trotzdem wieder ein gutes Leben. Was ihr geholfen hat, darum geht's jetzt. Willkommen bei den Ratgebern. Hallo. Weiteres Thema: Zeitmanagement-Apps. Helfen die wirklich, sich besser zu organisieren? Und was sind die Pflanzentrends im Spätsommer? Außerdem versuchen wir mit Rasierschaum Flecken in der Tapete zu entfernen. Aber erstmal geht es darum, wie Sport bei Rheuma helfen kann.
2: Sie war Mitte 40, als sie Rheuma bekam. Vorher war Katrin Lindo-Schröder aktiv und fit, ging gern klettern und segeln.
4: Also angefangen hat es vor ungefähr 20 Jahren. Erst so mit diffusen Schmerzen und mit irgendwie Kraftlosigkeit. Gläser fielen runter, obwohl ich gedacht habe, ich hätte sie festgehalten. Und es dauert ja immer so einen Moment, bis das so im Bewusstsein auch angekommen ist. Ja, und bis man dann einen Namen dafür hat, dauert es eine ganze Weile, so rückblickend.
2: Die Diagnose war nicht einfach. Bei ihr waren die Entzündungen nicht symmetrisch und entsprachen so nicht dem typischen Bild einer rheumatoiden Arthritis.
4: Also am Anfang, wenn ich dann zur Veranstaltung gegangen bin und habe Menschen Hände schütteln müssen, dann habe ich schon immer überlegt, wie ich das irgendwie vermeiden kann, weil das einfach mit einem auch nicht ganz so schweren Händedruck einfach unfassbar schmerzhaft war am Anfang. Ne? Und dann auch so die Ausfälle im Alltag, ne? Dieses den Knopf von der Jeanshose zumachen oder den Sicherheitsgurt einstecken im Auto, ging nur mit wirklicher Anstrengung und Konzentration und Zähne zusammenbeißen.
2: Es begann die typische Odyssee vom Hausarzt über den Orthopäden, bis sie endlich zum Rheumatologen kam. Und es begann die Phase des Ausprobierens von Medikamenten. Unterschiedliche Basismedikamente wurden mit Cortison kombiniert.
4: Weil mir auf einmal wirklich klar wurde, dass ich beispielsweise das Thema Cortison für den Rest meines Lebens wahrscheinlich nehmen muss. Jeden Tag eine Tablette, so mit Anfang, Mitte 40 nachher. Das ist etwas, was einem erstmal sehr, sehr schwer fällt.
2: Inzwischen wird sie seit vielen Jahren in der Kerkhoff-Klinik Bad Nauheim behandelt und hat über die Jahre viele verschiedene Medikamente ausprobiert.
4: Dann war es auch so, dass ich dann eine bestimmte Medikation hatte. Die hat dann, glaube ich, mal ein Jahr oder anderthalb funktioniert. Und dann merkte ich aber, jetzt lässt die Wirkung wieder nach. Also mussten wir uns erneut auf die Suche begeben.
2: Typisch für eine rheumatische Erkrankung. Das körpereigene Abwehrsystem greift die Gelenke an. Deshalb versucht ihr Arzt, das Immunsystem so spezifisch wie möglich zu bremsen.
6: Das Ziel der Behandlung ist nicht nur keine Schmerzen, sondern auch die Gelenkzerstörung aufhalten. Mhm. Das heißt, hier auf der rechten Seite ist das, was nicht passieren soll. Das heißt, die Knochen und Gelenke verändern sich, stehen schräg, sind nicht mehr funktionsfähig und tun natürlich weh. Ja. Das sieht nicht gut aus. Das sind Ihre Hände. Man sieht, alle Gelenkspalten sind da, die Finger und Gelenke stehen gerade. Es gibt keine Achsenabweichung. Es gibt nicht mal einen Ansatz einer Gelenkzerstörung, was natürlich deswegen ist, weil man früh genug die Erkrankung erkannt hat, früh behandelt hat und die Medikamente ausreichend gewirkt haben. Das war früher nicht immer so. Heutzutage ist das Ziel, das eigentlich jeder Patient erreichen sollte, wenn er rechtzeitig erkannt und behandelt wird mit seiner rheumatischen Grunderkrankung. Mhm.
2: Vor über 20 Jahren hieß es noch, man solle die Gelenke schonen. Das hat sich dank der modernen, entzündungshemmenden Therapien geändert. Heute sind Sport und Bewegung wichtige Therapiebausteine.
6: Jeder Muskel, der bewegt ist, hält sich, wird nicht abgebaut, stabilisiert das Gelenk und dann tut es schon weniger weh. Auch hier gibt es ein Beispiel dazu. Wenn Sie sich ein Segelschiff vorstellen, an dem die Taue nicht fest sind, es kommt Windstoß, dann knarrt alles und Mast kann auch mal abbrechen, wenn die fest verteut sind. Windstoß kommt, fährt es ein bisschen schneller, aber es geht nichts kaputt. Das heißt, ein stabiles Skelett ist die beste Voraussetzung.
2: Sport und Bewegungen funktionieren natürlich nur, wenn die Gelenke nicht akut entzündet sind. Katrin Lindo-Schröder macht regelmäßig Muskelaufbautraining. Und das hilft.
4: Ich mache es für mich und damit auch gegen das Rheuma, weil ich merke, dass es mir einfach gut tut, in Bewegung zu bleiben. Auch an Tagen, wo ich morgens denke, so, ach, jetzt eigentlich doch eher in die Schonhaltung, dann denke ich, nein, du gehst jetzt mal noch mal 20, 25 Minuten und ruderst mal auf den See und dann geht es mir danach auch besser.
2: Mindestens dreimal pro Woche steigt sie aufs Rudergerät und trainiert ihre Muskulatur möglichst gelenkschonend. Durch den Wasserwiderstand ist die Bewegung fließend. Durch das regelmäßige Training baut sie nicht nur Muskeln auf, sondern regt dadurch auch die Bildung bestimmter Botenstoffe an. So werden in den Muskeln sogenannte Myokine gebildet. Und eines dieser Myokine schützt die Gelenke und kann die Häufigkeit von Rheumaschüben verringern. Katrin Lindo-Schröder ist mit modernen Medikamenten gut eingestellt, macht Sport und ernährt sich vegetarisch. So kommt sie gut klar.
4: Ja, also vom Fitnessfaktor her würde ich sagen, bin ich wirklich fit. Ja, ich bin weiterhin Rheumatikerin, aber das beeinträchtigt mich nicht mehr. Und das spornt mich eher noch an, dran zu bleiben und weiter an der Fitness zu arbeiten und um mich weiterhin so wohl zu fühlen, wie das jetzt der Fall ist.
0: Ja, das ist sehr toll, dass Katrin Lindo-Schröder da einen sehr guten Weg gefunden hat für sich. Und wir haben live bei uns aus dem Rheumazentrum der Kerkhoff-Klinik in Bad Nauheim Dr. Philipp Klemm, Direktor der Abteilung für Osteologie und Physikalische Medizin. Guten Abend, Herr Klemm.
1: Hallo. Hallo, guten Abend, freut mich.
0: Ja, ebenso. Sie sind spezialisiert darauf, wie der Körper und der gesamte Knochenapparat fit gehalten werden kann. Was sind denn so die Sportarten, die Sie Menschen mit Rheuma empfehlen?
1: Schlussendlich gute Nachrichten. In den aktuellen Empfehlungen kann man alles empfehlen. Wichtig ist einfach, dass man auf sich hört, schaut, was man kann und dass man es richtig macht. Und auch die große Nachricht dieses Jahr publiziert, die WHO-Empfehlungen gelten auch für Rheumapatienten. Also 150 bis 300 Minuten Bewegung pro Woche und 2 bis 3 Mal Krafttraining. Ähnlich wie in dem Beitrag, das hilft gut.
0: Also das ist richtig viel, im Grunde jeder von uns machen sollte.
1: Ja.
0: Und die Menschen mit Rheuma eben auch.
1: Eben auch die Menschen mit Rheuma. Und oftmals hat man Angst, zu viel zu machen. Aber das ist, wenn man schlussendlich guckt, was man kann, auf dem Körper hört, sehr schwierig. Aktuelle Studien haben zum Beispiel gezeigt, dass selbst hochintensives Training, oft auch als HIIT abgekürzt, nicht dazu führt, dass Gelenke geschädigt werden oder entzündet sind.
0: Also das heißt, man kann im Grunde sich das zumuten, wo man so das Gefühl hat, das klappt.
1: Ja.
0: Und wenn ich das Gefühl habe, heute ist nicht so ein guter Tag?
1: Das ist gut, dass Sie es einbringen. Schlussendlich, man muss auf sich hören. Es gibt sicherlich Zeiten, wo das Rheuma so aktiv ist, gerade wenn wir von Gelenkerkrankungen sprechen, wo die Gelenke entzündet sind, dass Sport in dieser Situation die falsche Maßnahme ist. Aber über das Jahr verteilt sollte man doch immer Sport machen, immer am Ball bleiben. Und es gibt sehr viele gute Tage, vor allem mit Medikation, und das unterstützt. Und das hat, glaube ich, der Beitrag auch schön gezeigt.
0: Und Sie haben gerade die Medikation angesprochen. Wenn jemand jetzt ganz neu Rheuma hat, ist es dann der erste Schritt ins Fitnessstudio oder der erste Schritt zu einem Arzt, der erst mal ein Medikament verschreibt und dann erst ins Fitnessstudio?
1: Jetzt fragen Sie natürlich einen Arzt. Aber schlussendlich, nach der Diagnose ist am besten, zunächst die Therapie mit dem Arzt zu besprechen. Es gibt sicherlich Erkrankungsstadien, wo man sich entscheiden kann zusammen. Aber generell gesprochen erst die medikamentöse Therapie. Wenn die wirkt, hat man dann Zeit für Sport. Sport unterstützt schlussendlich, dass man gerade als Rheumapatient eine gute Lebensqualität hat, bessere Funktionalität, das heißt, sich besser im Alltag bewegen, mehr leisten. Und es kontrolliert auch die Krankheitsaktivität und senkt auch noch mal die Krankheitsaktivität. Das ist mittlerweile wirklich gut bewiesen, dass einfach Sport durch den Reiz das Immunsystem, gerade das Immunsystem in seiner Kontrolle, sich selbst zu dämpfen, unterstützt. Und dann über Zytokine, Sie hatten Myokine im Beitrag angesprochen, Interleukin 10 zum Beispiel, da die Krankheitsaktivität additiv nochmal runterregelt.
0: Okay, also das heißt, das ist auch wissenschaftlich untersucht, warum der Sport gut tut und die Erkrankung eher bremst. Manche Rheuma-Patienten haben leider zusätzlich noch Fatigue, also so ein Gefühl der Erschöpfung. Bringt in diesem Fall auch Sport was gegen Fatigue, also rheuma-bedingtes Fatigue?
1: Da wird es schwieriger, da ist die Wissenschaft sich in Teilen noch uneins. Aber man kann sagen, dass Bewegung und Sport sicherlich dazu führt, dass man im Vergleich, wenn man es nicht tut, weiterhin funktional stärker ist, das heißt mehr machen kann, unabhängig vielleicht vom eigenen Gefühl, wie müde man ist.
0: Wie ist es bei älteren Patienten? Jetzt haben Sie so den Sport propagiert, dann wird der ein oder andere sagen, naja, aber ich habe so viele Erkrankungen mittlerweile im Alter, ich kann halt nicht mehr so richtig Sport machen.
1: Das stimmt. Und es gibt die generelle Empfehlung für Bewegung, für Sport. Und man selbst muss schauen, was man leisten kann. Und gerade ältere Patienten mit vielen Erkrankungen, gerade Gelenk- oder auch Herz-Kreislauf-Erkrankungen, haben immer noch Möglichkeiten, wie im Wasser, wo die Gelenke weniger stark belastet sind, auf dem Fahrrad oder einfach sachte mit der Partnerin, mit dem Partner sich bewegen.
0: Also jede Bewegung ist sinnvoll, das höre ich raus. Philipp Klemm, Rheumatologe der Kerckhoff-Klinik. Danke, dass Sie bei uns waren.
1: Danke.
0: Ganz anderes Thema. Ich finde ja, jetzt gerade ist die beste Zeit, den eigenen Garten oder Balkon zu genießen. Welche Pflanzen da gerade im Moment besonders rauskommen, jetzt im Spätsommer, das zeigt eine Schau im Palmengarten Frankfurt. Und Kate Menzig war da.
3: Auch wenn es sich vielleicht noch nicht so anfühlt, der Spätsommer ist da zu Hause in Hessen. Und es sieht aber immer noch wunderschön bunt aus, wie wir hier im Palmgarten in Frankfurt bei der Spätsommerschau bewundern können. Und damit es auch bei uns zu Hause so bleibt, in den Gärten, auf den Balkonen, holen wir uns mal ein paar Tipps von Frau Dr. Steinecke. Hallo, ich grüße Sie.
5: Hallo.
3: Also, was ist diesen Spätsommer absolut Trend? Was funktioniert richtig gut bei uns zu Hause?
5: Ja, also Chrysanthemen sind immer super, die man in verschiedenen Größen zu kaufen bekommt. Und das vielleicht in Kombination mit Gräsern oder auch mit Gemüsepflanzen. Wir haben hier zum Beispiel den Mangold mit den gelben und den roten Stielen. Sieht ganz toll aus. Und das
3: klasse. Und schmeckt.
5: Das Klasse daran ist, man kann es hinterher aufessen.
3: Genau, also genau. Sonnenblume ist dann vielleicht für meinen Garten ein bisschen zu groß. Ich lege dich hier mal hin. Jetzt meinten Sie ja gerade Chrysanthemen. Mhm. Wie kümmere ich mich um die am besten? Weil ich bin ja so ein bisschen traumatisiert vom Sommer. Bei mir ist ja wirklich alles, was nur vertrocknen kann, vertrocknet.
5: Ja, die kriegt man jetzt ja auch schön zu kaufen, in knospigen, blühenden Zustand. Eventuell in einen größeren Topf umpflanzen, ja. Gut wässern, dass sie nicht austrocknen und ein bisschen Dünger können sie auch noch vertragen.
3: Und überstehen die dann auch den Winter?
5: Ja, einige sind durchaus winterhart, nur brauchen die dann, um Blüten anzusetzen, doch wieder eine dunkle Phase. Das passiert dann erst sehr spät im Jahr. Eigentlich ist man besser dran, wenn man die dann mit Knospen im Spätsommer kauft.
3: Okay, jetzt gerade zu diesen Naschpflanzen. Was ist da besonders gut? Was bietet sich da aktuell gut an?
5: Ja, sehr schön ist Paprika. Hat man vielleicht schon im Garten vorgezogen. Man kann sie aber jetzt auch mit Früchten kaufen zur Zierde. Super gut, super schön. Und man kann sich auch mal eine Frucht pflücken und hineinbeißen.
3: Ist ja auch gesund, ne? Ja, gerade wenn es dann irgendwann jetzt demnächst dunkler wird, ist das ja nicht verkehrt, wenn wir so ein paar Vitamine aufsaugen. Und dann, wenn wir dann irgendwann wirklich im Herbst ankommen, ich habe es hier schon gesehen, kriegt man ja schon wieder so ein bisschen Halloween-Feeling. Ja. Das heißt, Zierkürbisse raus.
5: Ja, also hier haben wir Kürbisse, so der klassische große Orange. Ist super schön vor die Haustür, auf die Terrasse. Und auch da das Gute dran, man kann sie zu Halloween, kann man sie schnitzen, zu gruseln. Gesichtern oder man macht einfach mal eine leckere Kürbissuppe da draus.
3: Auch die Zierkürbisse finde ich ja immer ganz, ganz toll. Das macht sich ja immer richtig schön.
5: Ja.
3: Und was ich jetzt hier bei Ihnen gerade auch noch sehe, sind diese Reagenzgläser.
5: Ja, das ist ein wunderschöner Tipp. Bitte einmal halten. Ja.
3: Nehme ich.
5: Ich schneide hier mal einfach mal einen Zweig ab. Kann man ja auch vom Balkon machen.
3: Ja.
5: So. Bitte nicht hier in der Ausstellung.
3: Ja, das wäre schlecht. Also auch die bitte die Paprika in Ruhe lassen, dass ich hier keine mitnehmen.
5: Und wenn man dann jetzt eine Wand hat, die zu nackt ist, da komme ich jetzt.
3: Moment, ich helfe Ihnen.
5: Bitte helfen.
3: Ja, da kommen wir doch gemeinsam hin. Und zack.
5: Dann kann man das nämlich an die Wand hängen, entweder draußen auf der Terrasse oder vielleicht auch drin. Und ruckzuck hat man aus einer langweiligen Wand fast ein Blumenbeet gemacht.
3: Also ich glaube, das krieg sogar ich.
5: Ja.
3: Wie lange hält das ungefähr?
5: Ja, so eine Woche ungefähr, aber man kann ja auch nachliefern und die Reagenzgläser immer wieder neu befüllen halt.
3: Super, also das waren schon wirklich viele tolle Tipps. Vielen Dank, damit nehme ich ein bisschen was mit. Ich glaube, dann wird mein Garten ein bisschen länger hübscher aussehen als diesen Sommer. Und wenn Sie sich denken, ah ja, ich weiß nicht, ich habe jetzt vielleicht doch nicht so Lust, noch groß was umzupflanzen, dann einfach hier vorbeikommen, die Ausstellung genießen. Bis Ende September haben Sie dazu noch die Möglichkeit.
0: Ja, danke schön, Kate, für die Inspiration. Heute nach der Arbeit, da mache ich die Steuer, die Küche, einen Zahnarzttermin aus, räume meinen Kleiderschrank auf und klar, ich buche außerdem noch einen Urlaub. Klingt gut, oder? Ist aber auch total unrealistisch. Zeitmanagement liegt halt nicht jedem im Blut. Aber Apps sollen helfen.
7: So viele To-Dos, so wenig Zeit. Von Haushalt bis Arbeit, da verzettelt man sich gerne mal, oder? Diese Apps sollen mir also helfen, meinen Alltag besser zu strukturieren.
9: Forest. Durch das Arbeiten mit Timer wachsen Bäume. Spielerisch zu mehr Konzentration. Gamification nennt man das. A-Tracker, eine App, mit der ich Zeit und Aufgaben erfassen und auswerten kann. Focus to Do kombiniert einen Timer mit Arbeitszeiteinteilung und Aufgabenverwaltung. Alle drei Apps haben eine kostenlose Basisversion, die ich mir anschauen werde. Die Plus- oder Premium-Versionen kosten zwischen 3 und 4 Euro monatlich. Mal schauen, ob das nötig ist. Um mehr über Zeitmanagement zu erfahren, hole ich mir fachliche Unterstützung an der Frankfurt University of Applied Sciences. Marc-Oliver Meyer ist Soziologe und Lerncoach. Er unterstützt Studenten im Selbstlernzentrum, sich besser zu organisieren und zu motivieren. Die Apps Forest und Focus to Do benutzen das Pomodoro-Prinzip. Pomodoro wie Tomate. Benannt nach der Küchenuhr ihres italienischen Erfinders. 25 Minuten arbeiten, dann 5 Minuten Pause.
10: Die Pomodoro-Methode ist, wie ich finde, ein super Einstieg in Produktivitätsmethoden, weil sie einen auch nicht überfordert, sondern die Möglichkeit gibt, mit so einem Gefühl von, das ist schaffbar, an die Aufgabe ranzugehen. Die 5 Minuten, die sollte ich tatsächlich nutzen, um in die Regeneration zu finden. Keine neue anstrengende Ablenkung, kein Handy in die Hand nehmen, sondern tatsächlich kurz entspannen.
9: Also pflanzen wir Bäume im 25-Minuten-Rhythmus bei Forest. Heißt, während ich konzentriert arbeite, wächst das Bäumchen in meinem eigenen Wald. Außerdem bekommt man Münzen für diese Zeit, mit denen dann verschiedene Baumarten freigeschaltet werden können. Wenn ich die Einheit nicht durchhalte, stirbt mein Baum. Mit dem Zeitwächter kann man Apps für einen Zeitraum sperren, in der Basisversion allerdings nur eine App. Wenn ich den Tiefenfokus aktiviere, dann wird die App noch strenger und schaltet fast alle Apps ab, um mich möglichst von Ablenkungen abzuhalten. Mehr Konzentration durch Bäume pflanzen. Wie funktioniert das?
10: Durch die App bin ich sozusagen in zweifacher Hinsicht motiviert. Zum einen positiv, ich habe ein Ziel, auf das ich zusteuere, aber eben auch zum zweiten einen Zustand, den ich auf alle Fälle vermeiden möchte, nämlich, dass der Baum stirbt. Diese Form von zweifacher Motivation ist ziemlich gut dazu geeignet, mittel- und längerfristig am Ball zu bleiben und dann auch wirklich meine Ziele zu erreichen.
9: Die App A-Tracker hat keinen Pomodoro-Timer. Vielmehr ist es einfach ein Zeiterfassungstool für Themen oder Projekte. In der Basisversion kann man 5 individuelle Aufgabentypen anlegen. Dann bestimme ich, wie viel Zeit ich für eine Aufgabe aufwenden will. Jedes Mal, wenn ich eine Aufgabe starte, läuft die Zeit und wenn ich sie beende, wird sie gestoppt und zur Aktivität dazugezählt. Die Berichte geben mir über verschiedene Zeiträume darüber Aufschluss, wie viel Zeit ich tatsächlich in meine Aufgaben investiert habe. Selbststeuerungskompetenz nennt es der Fachmann.
10: Selbststeuerungskompetenzen sind solche, die mich dazu in die Lage versetzen, Ziele auch dann zu erreichen, wenn ich auf Herausforderungen und Hindernisse stoße. Was die App bietet, ist, dass ich dort in die Planung komme. Das heißt, ich definiere Ziele, ich passe entsprechend Aktivitäten und Maßnahmen an diese Ziele an, mit der Absicht, die Ziele dann auch zu erreichen. Und in einem nächsten Schritt auch eventuell schon eine erste Zeiteinschätzung vorzunehmen und zu prüfen und zu entscheiden, in welchem Umfang ich Zeit in meine Aktivitäten investieren möchte.
9: Die App Focus To Do kommt mit einer umfangreichen Aufgabenverwaltung. Termine, Aufgaben und Projekte können für verschiedene Zeiträume geplant werden. Das Ganze kombiniert mit Pomodoro-Einheiten. Sobald die Zeit abgelaufen ist, klingelt es und ich habe 5 Minuten Pause. Die wird dann wieder mit einem Klingeln beendet. Je nachdem, wie viele Wiederholungen ich ausgewählt habe, beginnen dann die nächsten 25 Minuten. Die Statistiken liefern noch eine Übersicht der Arbeitszeiten und erledigten Aufgaben. Eins haben alle Apps gemeinsam. Keine kann überprüfen, wie produktiv ich in meinen Arbeitsphasen wirklich bin.
10: Ich könnte zum Beispiel selbst ein Journal schreiben oder eine Art Reflexionstagebuch und dort regelmäßig notieren, wie produktiv denn auch die geleisteten Zeiteinheiten waren. Und dort dann eben Erkenntnisse sammeln, zum Beispiel, was lief heute gut, was hat gut funktioniert und wo muss ich eventuell an einer oder anderen Stelle nochmal Veränderungen vornehmen.
9: Ob Bäume, Zeiterfassung oder Analysen, jede App braucht auch ein gewisses Maß an Aufmerksamkeit und Disziplin.
11: Während A-Tracker und Focus To Do sehr viel Input von mir brauchen, habe ich das Gefühl, dass ich mit Forest direkt loslegen kann. Ich ziehe weniger detaillierte Schlüsse daraus, also aus meinen Arbeitsphasen, aber dafür bin ich nicht so erschlagen von Diagrammen, Zeiten und Daten. Was allerdings nervt, sind die Werbeeinblendungen, die nach einer Woche regelmäßig erscheinen, weil ich die Premium-Version nicht gekauft habe.
13: Die kostenpflichtigen Premium-Versionen der anderen Apps habe ich nicht vermisst. Und die Tomate? Die bleibt auf jeden Fall.
0: Und wenn Sie sich jetzt auch gleich einen Timer stellen wollen, wählen Sie einfach mal eine Minute, denn genau so lange dauert unser Saubermach-Lifehack zu dreckigen Tapeten.
14: Eine ordentliche Portion Rasierschaum und eine nicht mehr ganz so strahlend weiße Tapete.
24: Man nimmt wirklich einfach nur ein Mikrofasertuch oder generell ein Tuch, sprüht ein bisschen von dem Schaum drauf und man kann über die Oberfläche gehen und man sieht direkt, wie die Oberfläche sauber wird.
14: Maria Laverde liebt ihre einfachen Putztricks. Mutter von drei Kindern, Cleanfluencerin mit fast 25.000 Followern bei Instagram, besser bekannt als Marys Haushaltshacks. Schmutz oder Fettflecken von Tapeten zu entfernen scheint oft unmöglich. Rasierschaum ist ein ungewöhnlicher, aber effektiver Helfer. Seine schaumige Konsistenz löst den Schmutz, ohne die Tapete zu durchnässen. Deshalb nur Schaum, kein Wasser verwenden und leider, hier kommt der Dämpfer, nicht für alle Tapeten geeignet.
24: Also bunte Wände gehen nicht, da gibt es Flecken und dann sieht man auch die Umrandung. Also bei Weiß super, gar kein Problem, aber bunt geht leider nicht.
14: Aber diese Tapete ist auf jeden Fall wieder weiß.
0: Tanzen macht glücklich und ist auch noch gesund. Nur welcher Tanz ist eigentlich der schönste? Ratgeber-Reporter Jens Pflüger erkundet diese Woche 5 unterschiedliche Tanz-Communities in Hessen. Ja, und los geht's mit K-Pop.
15: Sie sind gestylt wie ihre Idole, bewegen sich perfekt zu den Beats und drehen professionelle Tanzvideos wie ihre Lieblingsbands. Die Tänzerinnen und Tänzer von K-Fusion Entertainment aus Frankfurt. K-Pop steht für Korean Pop und ist inzwischen ein eigener Tanzstil. Früher kamen die Girl- und Boybands aus den USA, heute sind es die Bands aus Südkorea, die die Massen wie hier im Frankfurter Waldstadion und auf der ganzen Welt zum Kreischen bringen. Die 18-jährige Soraya trifft sich regelmäßig mit der Frankfurter K-Pop-Community und bringt ihnen die neuesten Tänze der koreanischen Superstars bei.
23: Also es hat tatsächlich mit TikTok angefangen. Ich habe nur Sachen darüber gesehen und habe angefangen, die Tänze mir anzugucken, die Musikvideos vor allem. Da steckt so viel Kreativität mit drin. Und dann habe ich das gesehen und war so, wow, es ist was ganz, ganz anderes. Also die Bewegungen sind ganz anders. Und dadurch, dass die Musik anders ist, ist irgendwie alles so frisch und es macht irgendwie total viel Spaß, darauf zu tanzen.
25: K-Pop, ein absoluter Hype und ich probiere das Ganze heute aus. Ich bin in Frankfurt in einem Jugendhaus und die Mädels, die tanzen schon und ich lerne das gleich alles. Soraya, du bist unsere Tanzlehrerin jetzt gleich. Wo soll ich mich hinstellen?
23: Eigentlich in die Mitte, weil du bist der Star.
25: Ich bin der Star, natürlich. So, also, was machen wir?
23: Okay, so, ich bringe erstmal die Arme bei, bevor wir mit den Füßen anfangen, okay?
25: Okay.
23: Und wir starten, indem wir hier erstmal einen Rundgang machen. Und dann mal gehen wir auf, zu. Auf, zu.
25: Ja. Ich merke es mir mit einer 8.
23: Ja, das ist doch gut.
25: Und da kommen jetzt aber noch Füße dazu.
23: Ja, aber die Füße sind nicht so schwer. Von der Choreo ist es viel mit Armen. Und klar müssen die alle gerade sein, damit es schön aussieht. Und ja, und viel auch, es ist irgendwie so viele Kombinationen mit deinem Körper. Und du musst wirklich deinen ganzen Körper bewegen. 1, 2, 3, 4, 5, 6, 7, 8. 1, 2 und 3 und 4. Ja.
25: Oh, das ist sehr schnell jetzt gewesen für mein Köpfchen.
23: Die Arme. Boom. Ja, boom. Boom, tschick, tschick, boom.
25: Und dann boom, boom, tschick, tschick, boom. So wird hier gezählt. Boom, boom, tschick, tschick, boom.
23: Ja, das ist erstmal auf boom, boom. Und jetzt kommt
8: Chick, mein Daumen kommt raus. Chick, Chick,
25: Chick,
8: Boom und Boom.
25: Hier wird sehr viel geschossen. Wollen wir das mal auf Musik machen?
8: Ja, gerne, gerne.
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0: Ja,
1: hä? Das ist doch so ganz okay, oder?
0: Ja.
1: Das war fürs erste Mal.
2: Beim K-Pop-Dance wird auf Dynamik und Synchronität besonders viel Wert gelegt. Die Bewegungen sind ein Mix aus Hip-Hop, Locking, Popping, Modern Dance, aber auch traditionellen koreanischen Tanzbewegungen. In Frankfurt ist die K-Pop-Dance-Community so groß, dass es immer wieder Treffen an den unterschiedlichsten Orten in der Stadt gibt. Hier kann jeder, der Lust hat, spontan mittanzen und zeigen, wie gut man die Choreografien einstudiert hat.
3: Das ist ja schon viel für den Kopf, sich so eine Choreografie zu merken. Wie viele Choreografien habt ihr denn im Kopf?
4: Zu viele.
3: Zu viele. Ist auch zu viel, ne? Ist schon viel.
0: Ja. Man merkt, weiß direkt, wenn der Song kommt, ah, so geht es nochmal. Also,
3: ich kenne das, ich kenn das noch von früher. Kennen Sie auch noch, ne? Backstreet Boys? Den kann ich immer noch. Im Schlaf. Aber ich verstehe, was ihr meint.
2: Das K-Pop-Dance-Training bei K-Fusion in Frankfurt ist kostenlos. Für alle, die Lust darauf haben. Aber es ist nicht so einfach.
3: Das ist boom, boom, boom, boom. Jetzt! Der, manchmal dauert es, bis der Groschen fällt. Es ist boom, boom, boom.
0: Links vorne.
3: Ah,
0: Und jetzt boom.
3: Ich weiß gerade nicht, bei welcher Bewegung ich bin. Und dann war das boom, boom, boom,
0: ja.
3: Boom
0: und Kick.
3: Boom.
0: Ja.
3: Jetzt zählt's.

0: hat wahnsinnig viel Spaß gemacht mit euch. Man sieht's, ich bin außer Atem, ich schwitze. Ich kann es nur jedem empfehlen. Jeder, der Lust hat, K-Pop zu tanzen und das Ganze sogar kostenlos hier in Frankfurt mit ganz, ganz tollen Menschen, mit einer ganz tollen Community und einer coolen Crew ausprobieren. Ich habe es gemacht und es hat wahnsinnig viel Spaß gemacht.
1: Und in der nächsten Folge geht's hoch hinaus. Cheerleading in Pfungstadt. Hier gibt's keine Pompons, sondern ganz viel Akrobatik und Muskelkater.
2: Morgen trifft Jens also Cheerleader. Und falls Sie eben auch gemerkt haben, dass der Mann sehr gut im Takt war, der Kollege war mal in seinem früheren Leben Profitänzer, sogar am Broadway. Und wir kommen zu einem anderen, ich weiß nicht, vielleicht auch tänzerisch begabten Kollegen, Thomas Ranft. Bist du nur auf Regentänze spezialisiert oder kannst du noch mehr?
3: Nee, im Moment geht's. Also Regen muss ich nicht so richtig viel tanzen. Boom, boom, okay. Ich bin gespannt, wie der da morgen durch die Luft fliegt, wenn er Cheerleading machen muss. Ich habe währenddessen ja immer noch Wärme im Gepäck. Wir haben ja heute 30er-Temperaturen erlebt. Und morgen schaffen wir das auch noch mal. Das ist unglaublich, wie viele Hitzetage wir schon haben. Nacht zum Mittwoch, da kommt dann Regen auf.
2: Und das im September. Dankeschön, Thomas. Wir von den Ratgebern sind morgen wieder für Sie da. Dann warnen wir vor unseriösen Webseiten, die das Erledigen von eigentlich kostenlosen Behördenvorgängen, die dafür sogar Geld verlangen. Kai Fischer begrüßt Sie dann hier an dieser Stelle. Ich sag tschüss.
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0: Das andere Gesicht des Frühlings. Regen, auch in der Wilhelma. Für die schon durchnässten Skuttenschafe kommt's gleich noch dicker.
1: So, heute ist bei uns Schafschur wieder angesagt. Das ist bei uns einmal im Jahr. Meistens nach den Eisheiligen. Und da jetzt zu Pfingsten schon so schönes Wetter war, wollen wir jetzt so langsam auch, dass sie ihr Fell verlieren, weil es doch schon ziemlich doll gewachsen, wie man nachher auch sehen kann. Also die sind schon ziemlich eingepackt, denn sonst wird es zu doll über den Sommer natürlich. Und zu dieser Gelegenheit holen wir halt immer unsere Auszubildenden. Das ist immer ganz interessant, weil wir dann meistens das erste und das zweite Jahr haben. Das zweite hat dann schon das Glück, ein Jahr mal mitgeschnitten zu haben. Die sind dann also schon ein bisschen besser im Schwung. Und das erste Jahr dann ist immer so der Wettstreit, wer am wenigsten stupft. Also letztes Jahr waren sie ganz toll, da ist so gut wie nichts passiert an Hautreizungen. Und dieses Jahr gucken wir dann mal. Dann wollen wir mal schauen, wie sie sich anstellen. Und ich glaube, da hinten kommen sie auch schon. Ja, sie lächeln schon. Alle versammelt. So, fleißige Helfer. Zwei hatten wir ja schon dabei, ne?
2: Ja.
1: Und der Rest. Aber ihr wart bei den Alpakas, ne? Zum Zuschauen. Mhm. Oder habt ihr selbst geschnitten oder nur,
2: nur
1: gehalten?
2: Ja.
1: Okay.
2: Aber es war mit der Maschine.
1: Maschine. Ja, den Luxus haben wir nicht. Haben wir gerade schon gesagt. Ihr müsst mit der Hand ran. Dann könnt ihr euch in Zweierpärchen schon mal bilden als Duette. Und wir fangen dann mit den Mädels an, dass sie nachher gleich ihre Ruhe haben und zu den Jungtieren können. Und die Herren nehmen wir dann zum Ende.
0: Schafe scheren im Duett.
1: Alles klar.
0: Das klingt nach einem straffen Programm.
1: Also wenn, dann einmal kurz und schmerzlos. Oben reingreifen. Eins, zwei, drei. Gut, gut, gut. Halt. So, und schon ist ein Schaf zu viel. Ist für euch, glaube ich, besser. Und dann einfach so ein bisschen strategisch verteilen, dass jeder eine Ecke hat. Einmal vorne, einmal hinten. Und du kommst von vorne und ziehst die beiden Füße. Und schön, dass der Kopf natürlich nicht fällt. An den musst du denken. Hast du beide?
2: Ja.
1: So, und dann ab. Dann
2: kannst du vorne ab.
1: Kannst du richtig runterlegen lassen auf die Seite. Ist nachher einfacher, weil wir fangen dann am Bauch an.
0: Na, wenn es so früh losgeht, kommt heute sicher keiner ungeschoren davon. Die syrischen Braunbären sind Langschläfer. Aber wieso heute so ruhelos am frühen Morgen?
3: So, guten Morgen, ihr zwei. Na, kann man schon wach sein? Ja, das ist unser Rashid, ein syrischer Braunbär. Unser ältester Bär hier auf der Bärenanlage. 25 Jahre alt ist er schon. Und die Safa, wie geht's der? Die ist auch schon recht aktiv. Die ist nicht wesentlich jünger, die ist 23 Jahre alt, kommt aus der Schweiz und er aus Nürnberg. Und sind, wie gesagt, schon recht aktiv heute Morgen. Normalerweise ziemliche Langschläfer, aber wahrscheinlich haben sie schon das gute Futter gerochen. Ich möchte Ihnen heute ein bisschen Karotten und ein paar Birnen geben. Die kann man natürlich so geben, aber die können wir auch draußen auf der Anlage verteilen. Das wollen wir jetzt mal machen, ne?
0: Frühstück in freier Natur ist ja auch viel reizvoller als drinnen. Andreas Wössner weiß aber, es ist nicht allein der Appetit auf Karotten, der Rashid und Safa ins Freie lockt.
3: Ja, er ist im Moment ein bisschen am Decken und deshalb kann man natürlich auch schon ein bisschen früher aufstehen. Da gibt es interessantere Sachen für den Tag, als vielleicht jetzt hier nur ein bisschen Futter zu suchen und die Anlage abzugehen. Sie ist wahrscheinlich gerade heiß und dann wird man auch ein bisschen früher wach.
0: Frühlingsgefühle bei den Braunbären also. Und ist dann in absehbarer Zeit vielleicht mit Nachwuchs zu rechnen?
3: Syrische Braunbären, da haben wir das Problem, dass wir da keinen guten Absatz haben. Also wir haben nicht so viele Plätze in Zoos, dass wir dort guten Gewissens züchten können. Deshalb wurde in den letzten Jahren immer verhütet, mittels einer jährlichen Spritze, die unsere Safa bekommt. Das ist kein großes Werk und dann passiert da nichts.
0: Aber auch ein folgenloser Liebesrausch kann ein Erlebnis sein. Und wenn es gleich noch Futter gibt, macht ihnen vermutlich selbst der Regen nichts mehr aus. Andreas Wössner bereitet alles vor.
3: Das Ganze kann man natürlich auch gut verstecken. Dann haben die auch ein bisschen was zu suchen. Aber die Anlage hat nicht so wahnsinnig viele Versteckmöglichkeiten. Die kennen sie schon alle. So, das Letzte, was wir noch haben für euch. Und dann dürft ihr es alles suchen.
0: Dann kann das Versteckspiel ja gleich beginnen. Auch ziemlich versteckt vor den Toren Stuttgarts liegt eine Außenstelle der Wilhelma, der Tennhof. Hier arbeiten und wohnen Yvonne Eder und Ralf Bodenmüller. Sie wollen gleich ihren Morgenrundgang beginnen.
4: Ja, mit dem Wetter haben wir ja
5: was hast du für ihre Wetter bestellt heute?
4: Ich war es nicht.
5: Doch, du warst es.
4: Ja, machen wir erstmal die Stallrunde, oder?
5: Gehen wir, ja, erstmal gucken, ob sie noch alle da sind.
4: Dann können wir das Hirschfutter nachher gleich richten und mit hochnehmen.
5: Machen wir erst Hirschfutter und dann Papagei. Also
4: ja, das würde ich sagen, weil dann können wir gleich gucken, ob wir schon junges Hirschle hin.
5: Ja, genau. Ja, stimmt. Wir liegen ja auch hin.
6: Hey Jungs, guten Morgen.
7: Moin, moin.
6: Esel, wie sieht's aus? Das ist unser Theo, unser Somali-Wildesel. Und der ist jetzt auf dem Tennhof, solange die anderen Esel in der Wilhelma quasi ihre Junge haben. Und wenn die groß genug sind und weg, dann darf er wieder zurück zu seinen Mädels. Solange macht er hier Urlaub. So, das ist die Nase. Das ist jetzt unser Mendes-Antilope, der Wenzel. Das ist der letzte seiner Art in der Wilhelma und der ist jetzt hier quasi im Altersheim.
8: Er ist so alt eigentlich noch nicht, aber ich glaube, er ist halt der letzte. Und niemand will ihn, was schade ist, aber naja gut. Dann kümmern wir uns halt ein bisschen drum, gell, Dieter?
6: Ja, okay, dann gucken wir mal draußen, ne?
8: Ja, soweit hier alles bestens.
6: So, Kasper. Das ist unser Vicuña-Hengst. Der ist auch gerade zur Zuchtpause hier und darf dann auch dieses Jahr wieder zurück in die Wilhelma zu seinen Mädels.
9: Das ist mehr so ein bisschen ein Eigenbrötler. Der will eigentlich seine Ruhe. Also für uns, bei uns, Interesse zu uns besteht da irgendwie nicht großartig. Der ist vor, wenn er morgens rauskommt und abends wieder heim darf.
0: Fazit des Rundgangs: Alle Pensionsgäste wohlauf. Yvonne Eder und Ralf Bodenmüller können nun das Frühstück vorbereiten. Hier bei den Skuttenschafen haben Ramona Schiele und die Azubi-Assistenten schon alles vorbereitet. Der Winterpelz muss endlich runter.
1: Schauen wir mal, ob sie auch noch alle gut schnippeln. Ja. Eine handliche für dich. Sucht man sich erstmal so eine kleine Linie zwischen vorne und hinten. Wenn man erstmal so einen Schnippel-Schnippel drin hat. Ja, doch, die gehen auch gut. Noch nicht zu stumpf. Ne? Also ihr müsst jetzt nicht ganz auf der Haut lang. Einfach mal so einen Millimeter noch liegen lassen. Ne? Und dann kann man immer vorne, einfach von vorne nach hinten durchziehen. Ne? Einfach ein bisschen freilassen noch. Bloß halt nicht zu viel auf einmal. Ne? Dass ein bisschen noch was steht. Und jetzt nicht so über die ganze, sondern immer nur spitzemäßig, ne? Im Großen und Ganzen kann man dann schon anfangen.
10: Das sah gerade so einfach aus.
1: Genau. Also im Grunde kann eigentlich gar nichts passieren, wenn ihr wirklich direkt die Haut spürt sozusagen. Weißt, wenn du hier so darfst halt, hier kann auch nichts passieren. Also schlimm wird es dann hier so an diesen Weichteilen, bei den Beinen. Da kannst du nicht so ziehen und dann schnippeln, ne? Und dann, wie gesagt, wirklich am besten einmal quer rüber immer. Die zieht sich nicht so nach oben. Ich glaube am meisten, wenn wir nachher Ohrenschmerzen kriegen.
0: Laut starker Protest, verständlicherweise. Hanna Hägele ist schon erfahren.
11: Ja, ich habe es im letzten Jahr schon gemacht und hier geht es ja sehr einfach, weil die Unterwolle schon ziemlich rausgewachsen ist. Und wenn man an Fell zieht, zieht man die Haut so hoch, dann muss man halt arg aufpassen, dass man die nicht mit erwischt. Das ist mir leider auch schon passiert.
1: Die Schafe sind halt einfach sehr schwierig. Wie gesagt, sie hat es ja vorhin schon angewähnt, dass sie ein sehr schönes hat, wo es schon so weit rausgewachsen ist, dass da einfach jetzt schon so 2 Zentimeter so feinstes Haar ist, wo man einfach sehr gut mit der Schere durchkommt. Während dann bei anderen gerade mal hier so einen halben Zentimeter, ne, wo es ein bisschen schwieriger ist, da noch schon was zu finden. Und manche haben es ganz dick. Also wir hatten auch schon Schafe gehabt, da hat man wirklich Schwerstarbeit leisten müssen, überhaupt ranzukommen irgendwo.
0: Schwerstarbeit unter ständigem Lämmergeschrei. Mal sehen, welche Frisuren die Azubis hinbekommen. Wieder bei den verliebten Braunbären. Gleich kommt sie ins Freie. Jetzt wird sich zeigen, ob Safa und Rashid nur an den Karotten interessiert sind oder vor allem aneinander. Rendezvous im Regen können eine besondere Romantik haben.

0: Hm, schon. Aber die Bären wirken etwas verhalten und erst mal am Frühstück interessiert. Andreas Wössners Verstecke sind schnell enttarnt. Und Rashids Neigung zu Safa bleibt bis jetzt zumindest gut verborgen. Was heißt das jetzt in der Bärensprache?
1: Also ein bisschen Aufforderungen sind schon dabei. Die zeigt er schon, aber sie ist auch nicht so begeistert davon, setzt sich gleich hin, rennt aber auch nicht davon. Also ich glaube, die zwei wissen noch nicht ganz so gut, was jetzt, ob sie sollen oder ob sie nicht sollen. Aber das klärt sich im Laufe des Tages.
0: Warum soll Rashid auch gleich mit der Tür ins Haus fallen?
1: Heute ist auch das Wetter. Nicht das. Sie hatten wenigstens ein bisschen ein Highlight, wenn sie jetzt hier raus bei dem Regen auf die nasse Anlage kommen, dass sie noch ein bisschen was zu fressen gefunden haben. Aber nachher mache ich ihnen auch oben wieder auf, dass sie sich ein bisschen zurückziehen können. Denn das sind faule Gesellen, die mögen auch sehr viel am Tag liegen. Und das kann man hier auf der nassen Anlage eben nicht so gut. Ja, dann sorge ich jetzt noch für ein trockenes Plätzchen für euch. Und dann geht der Schieber wieder auf.
0: Ein liebes Nest für verregnete Nachmittage. Vielleicht ist es das, was zur Braunbärenglückseligkeit fehlt.

0: Hier kann noch viel geschehen. Auch auf dem Tennhof. Hier wird man langsam ungeduldig. Das Frühstück lässt auf sich warten. Yvonne Eder und Ralf Bodenmüller in der Futterküche.
1: Also mein Frisch, noch ein Ziegel gleich.
0: Die müssen das irgendwie gehört haben. Yvonne Eder und Ralf Bodenmüller sind echte Allround-Köche. Die vielen verschiedenen Tierarten bekommen natürlich alle ihr Spezialfutter.
2: Das ist jetzt quasi für unsere Papageien. Das sieht immer ganz gut aus, da kriegt man schon Hunger bis zum Frühstück.
0: Ralf Bodenmüller bereitet das Frühstück für die Hirsche zu.
1: Das ist unsere Werkstatt hier und auch nur ein kleiner Teil von der Küche, nämlich hier unsere Futterhäckselmaschine. Da lassen wir jetzt das Hirschfutter durch. Dann ist das nämlich ruckzuck fertig. Sehr entgegenkommendes Futter.
0: Äußerst praktisch. Ein Arbeitsgang. Was nicht heißt, dass die Abnehmer anspruchslos wären. Auch aus der Vogelperspektive ist man Gutes gewöhnt. Yvonne Eder gibt ihr Bestes.
2: Also ich hab's dann gleich. Weiß nicht, wie sieht's bei dir aus?
1: Sind die überhaupt noch gut, Jana?
2: Nicht nasche.
1: Doch. Du weißt ja, Futter überprüfen ist gut.
2: Und?
0: Nach Vorkosten und Qualitätskontrolle wird endlich serviert. Die Tiere sind hungrig, wollen endlich auch raus auf die Weide. Für die Pfleger ein straffes Programm, jeden Tag. Aber Yvonne Eder schätzt die Arbeit hier.
2: Ja, man kann sich halt hier mehr Zeit nehmen, dadurch, dass man sich die Arbeit frei einteilen kann, nicht irgendwie auf Besucher oder sowas Rücksicht nehmen muss. Und hat dann auch schon mehr Zeit zum engeren Kontakt knüpfen. Und das Besondere ist halt,

0: Die Lämmer erkennen ihre Mütter nicht wieder. Und den Böcken steht der Friseur noch bevor. Mal sehen, ob die sich beim Scheren benehmen können. Imposante Spinnennetze im Krokodilhaus der Wilhelma. Gesponnen von den Nephilas. Pfleger Roland Lutz bringt für sie eine Belohnung.
1: So, heute füttere die Nephila, aber 3 Stück sind's. Sind aber so hoch oben, müssen wir mit dem Blasrohr füttern. Da hat man natürlich schon manchmal ein bisschen Schwierigkeiten, aber ich habe handverlesene Heuschrecken. Das Beste vom Besten. Also wenn das nichts gescheit ist, dann weiß ich auch nicht mehr. Eine habe ich schon gefunden, das ist die da oben. Hier muss der Hand irgendwo sein. Aha, dann ist die zweite. Wo ist sie? Ja. Da ist sie. Und dahinter ist die dritte, die habe ich schon gesehen. Die hat sich ein bisschen versteckt. Da muss man nachher gucken, dass man zwischendurch schießen kann, durch Blätter. Vielleicht ein bisschen schwierig.
0: Warum haben die Spinnen denn ausgerechnet im Krokodilhaus ihre Netze gespannt?
1: Ja, sie sind deshalb im Krokodilhaus, weil hier natürlich optimale Verhältnisse existieren. Es ist eine Luftfeuchtigkeit, es ist warm. Und deshalb haben wir sie in Mangroven eingehängt, da in die Ruhe. Und die können wunderschöne Netze machen. Genau in freier Natur machen die ein riesen Netz zum Teil. Also wenn die noch Platz haben oder wenn sie merken, ist eine gute Stelle, dann machen die bis zu 5 Meter Durchmesser, denn die können da ihre Netze machen. Ja. Das sind also ideale Verhältnisse. Man sieht ja auch, dass oben, ganz oben, sind schon ein Haufen Junge geschlupft. Schwieriger bei denen wieder ist, weil das halt winzige kleine Spindel sind und weil hier drinnen ja kein Futter ist, die fressen halt am Anfang bloß doch so viel. Das sind ja die kleine Fruchtfliegen. Und da müssen wir halt immer ab und zu mal eine Handvoll, wie man Glas voll Fruchtfliegen hochlassen und dass zumindest noch ein paar davor kommen, von den Jungspinnen. Aber das kriegen wir auch im Griff. Das ist kein Problem. Schießen ist jetzt am schwierigsten. Ja, dann müssen wir mal da gucken, dass wir da einen raustun. Eine schöne. Ja. Und dann kommen die hier ins Röhrchen rein. Oh, und schon ist sie runtergefallen. Dann nehmen wir noch mal eine, wir haben ja genug. Weil da freut sich nachher, so ein Schildgerät, genau die Wasserschildgeräte, wo noch, jetzt nehmen wir die dahinter. Und die nehmen wir da rein. Da ist natürlich jetzt immer die den so sekret absondern. Und wenn man das noch so in die Lippe nachkriegt, das ist immer ziemlich schlecht. Und dann müssen wir mal gucken, ob es gelingt. Wunderbar. Eibenfrei.
0: Roland Lutz, absolut zielsicher. Spinnenfütterung mit Blasrohrtechnik. Das macht ihm so schnell keiner nach. Erstaunlich. Auf dem Bauernhof leisten ausgerechnet die wilden Skuttenschafböcke am wenigsten Gegenwehr. Dafür schlagen die Lämmer über die Stränge. Es riecht hier alles so vertraut.
2: Guck mal, die schöne Wolle. Kann man sich reinpacken. Ja, das sind jetzt die reinen Fettklümpchen sozusagen, ne? Was sich da gebildet hat in der Wolle. Das bei den Jungs klumpt das immer ein bisschen mehr als bei den Mädchen.
3: Also man merkt, dass das Wasser gar nicht bis auf die Haut durchkommt. Also das liegt halt eben auch an dem Fett, weil die Wolle ist so dicht und so gut eingefettet. Also da kann das Schaf auf der Haut gar nicht nass werden. Also das ist dann ihr eigener Regenmantel sozusagen.
0: Und der wächst immer wieder nach, jede Saison. Und was abgeschnitten ist, findet auch noch Verwendung.
4: Das sind so etwa 2 Sack, die wir nachher zusammenbekommen werden. Die brauchen wir dann sozusagen, bis wir das nächste Jahr wieder scheren für unseren Ausstellungsraum. Da haben wir also so eine kleine Krabbelbox, wo die Leute halt anfassen können. Und das müsste dann immer reichen, so ein Jahr.
3: Das hat das Schaf ein Jahr lang mit sich rumgetragen. Das ist langsam immer mehr geworden.

0: geworden. Und bis in einem Jahr ist es wieder genauso dick nachgewachsen. Na dann. Ich glaube, das sind 1,5–2 Kilo. Also eine sehr große Erleichterung für das Schaf.
1: Ein paar Kilo weniger und endlich im Sommerkleid. Eine Wohltat für die Böcke.
2: Ich gehe schon mal in Deckung.
3: Vorsicht.
1: Und welches hat nun den flottesten Schnitt?
2: Was sagen wir? Von den Mädels schon, ne? Von den Mädels das da und von den Jungs natürlich unseres, ne? Ganz klar. Nein, also muss man sagen, haben sie super gemacht. Ne? Also nicht eins gestupft, das ist jetzt, glaube ich, noch nie gewesen, dass wir hier noch nichts hatten an irgendwelchen Verletzungen. Ganz vorsichtig gemacht, muss ich loben. Nee, sehen noch richtig hübsch aus. Also dieses Mal kann man echt nichts sagen.
1: Hübsche Schafe. Das junge Friseurteam war erstaunlich professionell. Für die Gorillas gibt es gleich Geschicklichkeitsaufgaben. Das macht fit im Kopf. Bea Jarczewski bei der Vorbereitung.
2: So, natürlich für die Gorillas mal hier draußen in der frischen Luft des Zeugs herrichten, was sie zur Beschäftigung kriegen. Das ist schon mal ganz unterschiedlich. Heute tun wir einfach nur ganz normale Klorollen stopfen. Das ist schon mal relativ einfach. Da steckt man einfach ein paar Nüsse rein. Und das ist für heute für die ganze Gruppe. Aber da habe ich dann eben heute auch mal ein paar Äpfel, wo wir dann einfach reinschlagen. So, ein bisschen Apfelmus. Gilt der Apfel halt ein bisschen so als dass halt nicht alles rausfliegt. So, fertig. Jetzt werde ich jetzt erstmal die Gorillas sauber machen, indem ich sie jetzt erstmal hier in den Außenkäfig raussperre, drinnen ein bisschen sauber machen und dann werde ich die schönen Klorollen überall ein bisschen verteilen.
1: Endlich mal wieder was los im Gorilla-Revier. Auch bei den Kleinsäugern ist mal wieder Abwechslung nötig. Lena Graf und Jens Schwarz haben sich schon etwas einfallen lassen.
2: Huch!
4: Ja, du hast schon angefangen?
2: Ja, ich
4: guck mal. Oh. Der ist jetzt nicht für dich, der Strauß, den haben wir jetzt für unsere Kleinsäuger mitgebracht. Aber nicht beleidigt sein, ja? Und du willst probieren mit der Kolbehose?
2: Knapper Spaß. Mhm. Ja, ich tue es jetzt mal nach vorne, damit ich auch wirklich was sehe, was sie machen. Mhm. Und dann noch zum Nüssle. So. So. So, schön gleichmäßig verteilt. So, guck mal. Mal zumachen.
4: Oh, wird schon wieder gewarnt.
2: Ja, wissen ja auch, dass von mir nur Gutes kommt. Hier haben wir unsere Degus, eine Mädchengruppe. Und denen bieten wir mittags dann des Öfteren was zum Knabbern an. Das können dann eben Nagelefte sein, wie hier. Wollen wir noch reintun oder auch einfach nur Körner, Kolbenhürste.
1: Die Auswahl ist reichlich für die Degus. Sie stammen ursprünglich aus Chile und sind auch sonst besonders. Sie halten keinen Winterschlaf. Wäre auch schwer vorstellbar bei diesem Appetit. Gleich gibt's noch Nüsse zu knacken. Sich bloß nicht in die Quere kommen. Jens Schwarz hat schon für eine Alternative gesorgt.
4: Jetzt probieren wir es einfach mit dem Laub, das was ich gerade vorhin von der Plantage geholt habe. Ganz frisches Buchenlaub. Das müsste normal richtig der Bringer sein. Mhm. Gucken wir mal. Ne? So. Ja, aber alles ist nicht für euch. Braucht ihr gar nicht zu gucken. Hier kriegt der Po ein paar Blättler. Nicht so geizig. Eins gibt's noch. So, jetzt. Jetzt sind wir mal gespannt, was ihr jetzt macht. He?
0: Ich glaube, die freuen sich, weil es jetzt
4: frisch.
0: Schon eine Weile her, dass der Laub mal hat. Ne?
4: Die machen schon lange Hals. Was haltet sie davon?
1: Ja. Mal kosten ist ja nicht schlecht, aber sonst.
4: Ja, so prickelnd ist es bis jetzt alles noch gar nicht. He? Das ist ganz frisch, das ist das erste Laub, was wir jetzt geschnitten haben. Aber jetzt gucken wir bei unseren Viscachas und ich denke mal, da bin ich wirklich guter Dinge, dass die da schon das mehr würdigen.
1: Da hatten die Pfleger wohl mehr Begeisterung erwartet. Im Krokodilhaus fühlen sich die Nephilas wohl. Umso mehr, wenn Roland Lutz sie per Blasrohr beköstigt. Ein Volltreffer ins Fadenkreuz ist ihm schon gelungen.
3: Ja. Und dann versuchen wir die da hinten noch. Oh, Eiwandfrei heutzutage. Ist ja unglaublich. Zwei Schuss, zwei Treffer.
1: Die Grille wird dankbar angenommen.

0: schon, glaube ich. Tja, also man tut sie gucken, dass man so alt heute Tag, wenn sie jetzt gut fressen und ich sehe, dass sie ziemlich mager sind, dann tut man auch jeden Tag füttern. Weil vor der Häutung fressen sie nichts und nach der Häutung fressen sie nichts. Und das kriegt man mit, das sieht man auch. Wenn sie nicht will, dann will sie nicht. Ja. Bei denen ist ja gut. Sie nehmen eigentlich immer, wenn es schöne Heustrecke ist, die richtige Größe und so, dann nehmen die fast immer etwas. Ja. Wir haben natürlich auch schon wahnsinnige Tigerkette, die wo du denkst, oh, Weible auf Diät wieder und so und ach und ziert sich. Und, ja. Aber dann schmeißen sie so sich hin halt würdig und sind so dick, ja, na, lässt man es auch bleiben.
1: Nun zum Spinnennetz Nummer 3 und Roland Lutz wieder als Blasrohrschütze.
0: Und dann nein. Und dann noch. Oh, Scheiße, das war natürlich ein voller Durchschuss. Mal gleich nochmal Wiederholung machen, ob es geht.
1: Macht nichts. Genug Munition hat er ja dabei. Na also. Ja.
0: Alle sind gefüttert. Fressen alle. Kann ich praktisch wieder ins Insektarium, um die andere kümmern. Okay, Jungs, bis morgen. Macht's gut.
1: Das war Präzisionsarbeit. Die Fütterung auf den Punkt. Beeindruckend. Auch hier soll gleich gefüttert werden. Aber zuvor müssen die Gorillas raus. Bea Jaczewski will das Gehege säubern. Und da sind sie nur im Weg.
2: Jetzt haben wir die Affen ausgesperrt. Die Gorillas sind immer ein bisschen faul und holen sich nie Holzwolle alleine raus. Darum müssen die Pfleger das immer machen. Jetzt haben wir hier unser Röhr. Aber noch ein paar Kartons, die wir eigentlich so als kleine Beilage mit reingeben können. Jetzt haben wir hier unsere Röhren, die wir jetzt überall ein bisschen verstecken. So, Gorillas werden ein bisschen mehr als viermal, meistens fünfmal täglich gefüttert, den ganzen Tag verteilt. Sind sie auch schon wieder fertig. Jetzt werden wir mal gucken, was sie mit unserem Chloron schönes anfangen. Sind wir mal gespannt.
1: Noch viel gespannter ist man draußen. Gleich geht's los. Eigentlich hat es heute genug geregnet. Vilja, Parma, Molly und Zella müssen trotzdem duschen und baden. Volker Scholl achtet auf Sauberkeit.
3: So Mädels, wie sieht's aus? Da kommt immer die, die ich nicht haben will. Vilja, wie sieht's aus?
4: Bella, komm, komm.
3: Jetzt geht's zum Baden. Abschluss des Tages. Sie freuen sich schon, dass sie jetzt zum Futter dürfen. Aber vorher wird gewaschen. Und wenn sie so dreckig sind wie jetzt die Parma und die Molly, dann wasche ich sie erst hier draußen. Weil sonst habe ich nachher einen 5 Zentner Sand im Badebecken und das ist nicht so gut, also fürs Becken putzen. So, Parma ist die erste.
1: Parma kniet bereitwillig nieder. Molly hat inzwischen eine andere Idee.
3: Das ist das Schöne, die Molly, die geht sich schon vorwaschen. So wie es aussieht, geht die draußen nochmal ins Außenbecken. Dann spare ich mir das Abwaschen hier. Molly, aber wenn, dann gehst du ganz rein. Hey. Parma, komm. Geh baden. Was ist das Becken für dich? Auf, holz. Molly kommt gleich. Holz. Molly down. Nix mehr. Geh vor. Ich darf vor allem zumachen.
4: Thank you.
3: Molly, Badegel ist.
1: Das Publikum für die Badezeremonie ist schon versammelt.
3: Du bist so ein Vergel, echt. Hey. Muss es sein. So, geh rein, Mann, da kannst du drinnen noch trinken. Los, Fäus. Die Parma und die Molly, die sind auch sonst immer tagsüber zusammen. Deshalb baden wir die auch zusammen. Wir machen auch ab und zu andere Paarungen, aber die baden einfach am ganzen zusammen, dann lassen sie auch zusammen baden. Und die Vilja, die badet gern mit der Zella. Fahren wir da. Molly, lay down.
1: Baden, duschen, tauchen. Das komplette Badevergnügen. Die Vizcachas sind die Nächsten, die von Jens Schwarz mit frischem Laub überrascht werden sollen.
5: So, jetzt kommt. Enttäuscht mich wenigstens jetzt nicht. Draußen hat es geregnet, bin die ganze Zeit nass geworden. Und jetzt würdigt es wenigstens. So, aber ihr kriegt bloß die Hälfte.
1: Wahrscheinlich ist auch das wieder zu viel.
5: Ja.
2: Ich würde gerade noch mein Recht.
5: Genau, komm, das tun wir denen mit rein in den Futterschlüssel. Die fressen das nämlich auch. So, jetzt, Jungs, kommt. Guck mal, ganz frisch Laub.
2: Ja, wenn, dann kommen erst die Weiber, weil der Mann ist schon angestorben. Oh, meine Kolbenwürfe.
5: Ja, das. Da.
1: Na bitte. Geht doch. Die Naga aus der Familie der Chinchillas stammen wie die Degus auch aus Südamerika. Während die Degus ihre Beute zum Verzehr in den Bau schleppen, machen die Vizcachas direkt vor Ort kurzen Prozess. So auch mit dem Laub.
5: Die würdigen das jetzt wenigstens, dass man frisch Laub denen rein hat. Gell? Und auch deinen Kolbenhörser haben sie sehr gut angenommen. Gell?
2: Ja.
5: Super.
2: Ich glaube, denen haben wir schon eine richtige Freude damit gemacht.
5: Ja. Und jetzt guckt er auch, aber er ist doch noch ein bisschen arg zurückhaltend. Aber gut, bis morgen ist natürlich das Laub auch weg.
2: Ja. Ja,
5: die werden jetzt den ganzen Tag so peu à peu das langsam vernichten. Ja. Aber die richtige Laubvernichtungsmaschine, die kommt erst. Aber die haben eine riesen Freude mit. So, jetzt lassen wir euch mal allein und dann kriegen die anderen auch noch was.
1: Es ist alles bereit. Die Gorillas können kommen. Bea Jarczewski behält das Treiben im Blick. Die Gorillas sind begeistert. Die Besucher auch.
2: So, jetzt hat man ja alles schön gesehen, wie die Gorillas die Kartons alles schön eingenommen haben. Das war jetzt sogar wichtiger als ihre Hauptmahlzeit, was sie da von Obst und Gemüse kriegen. Weil sie halt diese kleinen Leckereien viel gerne mögen. Also gerade irgendwie, diesmal waren ja Nüsse drin. Gut, ich glaube, die Äpfel fanden sie nicht ganz so toll. Man hat jetzt auch schön gesehen, dass aber jetzt jeder so ein bisschen was abgekriegt hat. Bis auf unsere zwei kleinen Jungtiere. Wir sind einfach noch zu klein, dass sie da irgendwie an so einen Karton hinkommen. Süße ist genauso, wenn man drei Kinder hat und man hat einen Schokoriegel. Ich glaube, die wenigsten Kinder, die wollen irgendwie teilen, sondern meins. Und das muss man den Kindern natürlich auch erstmal beibringen. Und das, den Affen bringt es halt nicht wirklich einer bei, dass man irgendwie teilt. Und nicht, dass sie jetzt alle beschäftigen, kann ich auch jetzt einfach weiterarbeiten gehen und noch mehr Sachen mir einfallen lassen, wie ich die Affen beschäftige.
1: Einfallsreich und ausreichend. So mögen es die Gorillas.

0: Hier bei den Elefanten wird nicht nur freitags gebadet, sondern jeden Abend. Und sie wissen, ohne Baden gibt's kein Abendbrot.
1: Aber nach dem Baden geht es ins Fressen und deswegen möchte ich so schnell wie möglich fertig werden mit dem Baden. Deswegen muss man es ja auch dann ein bisschen mit Druck ihnen sagen, sie sollen sich ablegen und sie müssen schon richtig baden, dann dürfen sie raus. Molly, bade, los. Nicht du, Tama aufpassen.
0: Volker Scholz' Konzept ist bisher immer aufgegangen.
1: Molly, komm. Heut. So, reingehen. Thomas, mach zu, sei so gut. Aber nur eine, sonst muss ich wieder runter durchkriechen.
0: Jetzt ist Vilja dran, die älteste der vier.
1: Die geht nur so ein bisschen vorne runter, dass sie oben abspritzen kann und die muss da draußen sich nicht mehr runterlegen, weil da liegt jetzt Sand und ist unbequem und sie hat es auch nicht so gern da draußen, deswegen lassen sie. Die ist im 62. Lebensjahr. Geh weg. So, mach Schub. Sieht man noch, dass sie trotzdem noch ein bisschen sportlich ist. Schub. Prima. So, bleibt so. Gut. Schub, schub, schub. Die Vilja ist heute so dreckig. Das ist ein bisschen schwierig, sie sauber zu machen. Aber das ist auch schön. Das zeigt uns, dass sie sich noch mit Sand einstaubt und auch mit Schlamm bewirft. Das ist ja schön. Da nimmt sie noch am Leben teil, sozusagen. Jetzt lass sie rein. Vilja, fort. Komm. Aufpassen. Muss man aufpassen, bis sie sieht schlecht, hört schlecht, geht schlecht. Ganz normale Alterszipperlein. Vilja, Feuz. Nein, Zeller, weg. Sieht man schon den Gang, also sieht anders aus wie bei den Anführungszeichen jüngeren Elefanten. Geh schön rein. Das ist vorbildlich, so will man das haben.
0: Das tägliche Bad lindert bei Vilja auch so manches Zipperlein.
1: So, Zeller, reingehen, los. Ja, Vilja, du hast es schon geschafft. Ging ja heute flugs. Prima, Zeller. Die Zeller macht jetzt ein Fußbad. Und wenn sie allein ist, weil die ist so rübelhaft, die badet hier, das macht ja richtig Spaß. Und das kann die Vilja nicht mehr so brauchen, den Umtrieb. Deswegen machen wir sie fertig. Dann darf die Zeller raus und dann kann die Vilja noch in Ruhe runtergehen. Geh weg. Vilja, weg. Geh weg.
0: Zeller ist jetzt sauber. Das Baden geht noch weiter.
1: So, jetzt ist Rentner, Rentnerbade.
0: Und die Rentnerin fühlt sich elefantenwohl.
1: Komm weg. Einmal eine Runde. Ganz gemütlich.
2: So, und da sind sie, unsere Fressmaschine. Jetzt bin ich mal gespannt. Erstmal ist ganz skeptisch, gell? Jetzt guckt mal. Angst haben sie aber immer. Ja. Aber man darf es nicht unterschätzen, so schnell wie sie wegrennen. So biestig können sie aber auch aussehen, gell? Die haben uns schon einige Nerven gekostet, die Kameraden.
0: Die Kuba-Baumratten lassen sich also nicht so leicht einschüchtern.
2: Beim Rausfangen haben wir immer wieder das, dass sie natürlich auch nicht gleich bloß wegrennen, sondern die stellen sich auch mal und greifen einen an. Also das sind, ich finde sie ganz witzig, die Kerle.
3: Ja, die halten alle zusammen. Wenn sich der eine irgendwie in die Ecke getrieben fühlt, dann stehen die dem bei.
2: Mhm. Aber gut, trotzdem, das ist ihr Verhängnis,
3: und
2: dass sie halt...
3: sie haben eine Vorkosterin.
2: Ja, klar.
3: Die Mama. Die Mama, die kostet immer vor.
2: Ja,
3: und dann, wenn die gefressen hat, dann kommen die Kinder als nächstes.
2: Und das sieht man jetzt auch, wenn die anfangen zum Fressen, die machen da auch keinen Federleser. Wenn da die Triebe sind, die fressen auch das Holz mit.
3: Ja. Ja,
2: da wird das wird so zusammengefressen, wie es kommt. Gell? Im Gegensatz zu den Viscachas, die zupfen doch eher rum und rupfen die Blättler runter. Aber bei denen, da geht auch an das kleinere Holz, das wird alles mitgefressen.
3: Ja. Aber da sieht man sehr schön, dass sie anfängt zu fressen, dass sie die Chefin ist.
2: Ja, ja,
3: und dann
2: ja.
3: kommen sie nach und nach alle dazu. Ich finde es einfach so nett, wie die die Stängel mit der Hand nehmen dann.
0: Zupackende Wesen eben. Hängt das mit ihren Lebensbedingungen zusammen?
2: Die leben hauptsächlich auf Bäumen. Und daher ist auch ihre Nahrung fast ausschließlich Laub und Knospe. Natürlich Früchte, die was dann oben sind auch. Aber hauptsächlich Laub und Knospe, auch Rinde. Und deswegen ist auch der Käfig immer, sag ich mal, der leidet da sehr drunter, weil auch das härteste Holz auf kurz oder lang wird von denen zusammengenagt. Und so Sachen wie gerade frisches Laub, das ist natürlich so ein Highlight für sie. Im Winter kriegen sie halt nur Äste und jetzt kommt natürlich das Frühjahr und dann ist natürlich das erste Laub am Ast dran und das ist natürlich super für sie. Aber jetzt schlagen sie richtig zu, gell? Aber da oben der Kleine. Oh, da hat er Mecker gekriegt. Das kann auch sein, weil er so ein bisschen zurückhaltend ist. Vielleicht haben sie gerade ein bisschen Meinungsverschiedenheit. Das ist ja bei denen auch relativ oft.
3: Ja, ja, aber da wird ja genug übrig bleiben für den. Ja. Also der kommt nachher auch noch auf seine Kosten.
2: Gut.
3: Gehen wir mal.
1: Ganz gemütlich.
0: Alterspräsidentin Vilja genießt immer noch das Bad.
1: So, Vilja, komm, das geht. Wer rastet, der rostet. So, jetzt kann die Vilja ganz in Ruhe nochmal. Ist jetzt wie im Leutsee praktisch, im Mineralbad, in der Therme. Nee, Rentnerbad darf man nicht sagen, oder Vilja? Du bist ja noch kein Rentner, du bist ja noch voll im Arbeitsleben. Das ist jetzt Mineralbad. Und deswegen geht es jetzt gemütlich zu. Und wenn es gongt, dann wird die Düse gewechselt, der Massagestrahl. Vilja, komm noch einmal runter, komm. Geh weg. Hadi. Weg, weg, weg. Los, einmal runter geht noch. Ja, das ist bei uns jetzt wie beim Physiotherapeut. Also jetzt gucken wir, was noch geht. Eiweißfrei, Gelenke, alles 1A. Ja, Vilja, jetzt kannst du essen gehen, noch einen Schluck. Ja, nicht so vorher Masche hier. Guck, der Thomas gibt dir was in deinen Spezialbehälter. Das heißt, dass sie da sich das Futter rausholen können. Und die anderen kommen nicht so gut ran, weil die Molly, die klaut ihr gern, hier das Futter weg. Ja, ja, ja. Geht halt alles langsam.
4: Schön ist hier, ne?
1: Guten Appetit.
4: Nein. Komm.
1: Oben liegt auch noch was drauf, Vilja. Ja, jetzt geht's rein in den Briefkasten. Wenn man alles jetzt hier hinwerfen würde und wir drehen der Rücke zu, dann kommt die Molly nämlich hier mit der langen Nase darüber und klaut ihr das meiste weg. Und so hat sie ja immer nur ein Stück oder zwei, drei und frisst es. Aber sie hat auf jeden Fall eine größere Chance, dass sie mehr bekommt. Gut, guten Appetit, wer Hunger hat, isst mit und wir gehen weiterarbeiten. Lass dir gut gehen.
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10: Cafés machen glücklich, weil sie Orte sind, an denen wir so wunderbar verwöhnt werden. Nicht nur mit Kuchen, mancherorts auch mit leckeren Frühstücken und vielleicht sogar mit einem leichten Mittagessen. Doch was ist mit den Besitzern? Sind die auch glücklich im eigenen Café? Wir fragen nach bei Tina Buttmann im Café Heimelig in Frankfurt und bei Heidi Scheidt und Tobi Schütze im Tillis Café Walz. Ein ganz normaler Morgen im Tillis in Wiesbaden. Um 9 Uhr wird aufgemacht, eben ist noch alles leer, doch schon bald füllt sich der Gastraum mit hungrigen Frühstückswilligen. Die Küche ist das Refugium von Chefin Heidi Scheidt.
11: Hast du gern Frühstück?
12: Ja.
11: Warum?
12: Weil das der Start im Tag ist. Da sind die Leute noch gut gelaunt. Die gönnen sich was am Morgen.
10: Und das können sie auch mit gutem Gewissen tun. Denn bei Heidi kommen nur gute Sachen ins Frühstück. Das ist Ehrensache für die gelernte Köchin, die früher hauptsächlich in Restaurants gearbeitet hat.
11: Hast du denn gedacht, dass du mal ein Café leiten willst?
12: Nee, weil ich nie selbstständig werden wollte.
11: Warum nicht?
12: Weil ich es von zu Hause her kannte, da wir ein Weingut hatten, also meine Eltern. Und ich weiß, was es halt heißt, 24 Stunden am Tag immer irgendwas machen zu müssen, für andere da zu sein. Es klingelt immer jemand, es möchte immer jemand was toll ist. Aber ja, man hat halt dann ein Stück von seinem Privaten weg. Und das wollte ich eigentlich nie wirklich machen.
11: Was war denn stattdessen mein Plan?
12: Kannst du dir gar nicht so sagen.
11: Nee?
12: Nee, also so was jetzt in der Zukunft kommt. Ich hatte immer einen guten Job, bei dem ich mich sehr wohl gefühlt habe. Aber ich hatte jetzt nie diesen Plan, in 5 Jahren musst du dies und in 10 Jahren musst du das. Es kam irgendwie immer alles positiv auf einen zu. Also das ist Karma, sage ich jetzt mal. Das, was man streut, das bekommt man.
10: Als ihr das alte Café Walz von der Vorbesitzerin angeboten wird, kommt ihr zumindest die Idee, dass ihr guter Freund und Kollege Tobi doch mit von der Partie sein könnte.
11: Das freut mich. Was hast du denn gedacht, als der Anruf kam und die Heidi meinte, ich habe da einen Kaffee für uns?
13: Ich war bei ihrem Mann tatsächlich am Arbeiten gewesen, gerade in der Küche. Und ja, es war erstmal so. Oh, wow.
10: Das Café Walz war schließlich eines der ältesten und traditionellsten in Wiesbaden. Aber
13: wie sagt man's nett?
12: Wie sagt man?
13: Es war vorher nicht
12: Es ist in die Jahre gekommen.
13: So, dass ich das Bedürfnis hatte, da reinzugehen. So.
12: Ja. Es hatte so ein.
13: Aber es hat halt Tradition. Es gibt es 2022 dann 130 Jahre, also von daher gibt es das schon lange und ist schon lange irgendwie im Herzen von Wiesbaden und im Bewusstsein von den Menschen hier. Und wie gesagt, ich kannte es vorher auch, ich wollte halt vorher nicht reingehen, weil es hat mich irgendwie nicht so angezogen. Und dann war es uns. Und dann,
12: dann war's uns.
13: Macht man es halt so, dass jetzt, man gerne rein möchte.
12: Jetzt geht er jeden Tag rein.
13: Ja, tatsächlich. Und gerne.
12: Ja.
10: Das Angebot damals jedenfalls zu reizvoll und verlockend, um es abzulehnen. Und so wurde aus dem altehrwürdigen Café Walz das Tillis mit viel frischem Wind und ganz neuen Angeboten. Statt nur Kaffee und Kuchen gibt es jetzt auch Frühstück, Quiches und ganz viel Eingemachtes. Unternehmerisch und auch privat durchaus eine Herausforderung.
11: Aber das ist auch schon eine Aufgabe für eine Freundschaft, so ein gemeinsames Projekt, oder?
12: Man wächst noch mal dran. Steht vor Herausforderungen. Das ist wie mit einer Beziehung.
13: Das Gute ist, wir verbringen die Abende ja nicht auch noch miteinander.
12: Genau.
13: Das wäre manchmal nicht so
12: wir haben,
13: gut.
12: Wir haben ja auch Freizeit. Also wir sehen uns ja auch mal nicht. Von daher ist das ganz gut.
10: Zurück zur Frühstücksvorbereitung für die Gäste. Heidi kocht Porridge. Nicht zu süß und mit ganz viel frischem Obst. So viel wie möglich wird hier selbst gemacht. Eingelegt, eingekocht und selbst gebacken. Das spricht sich mittlerweile rum. Hat aber gedauert.
11: Es ist dann gleich von 0 auf 100, also mit Eröffnung, zack, aufgemacht und dann war hier die Hütte voll oder wie war das am Anfang?
12: Der Anfang? Na, so können Sie ein Unternehmen nicht führen.
13: Tatsächlich.
12: Tatsächlich. Ich glaube, der zweite oder dritte Gast. Wo ist mein Stuhl?
13: Ja. Mein Tisch steht nicht mehr da, wo der vorher gestanden hat. Haben Sie keine, Magazine hier liegen? So, nee, hier hat ja auch gar keiner gesessen.
12: Wieso wofür ist soll das Licht ich denn Magazin?
13: Ja. Haben Sie da oben angebaut? Nee, wir haben nur das Licht angemacht. Bereich. Hatten wir erstmal ein paar Gäste, die wir verloren haben. Na, in der Veränderung kann man immer nicht alle Leute mitnehmen, das ist so. Es ging aber dann recht schnell, weil die lokale Presse dann halt auch darauf aufmerksam geworden ist, dass dieser Laden, den es jetzt schon in der fünften Generation gibt, dass da irgendwas passiert. Und dann sind viele Leute dann halt auch mal neugierig geworden. Und
12: mal gucken.
13: Ich war vor 5 Jahren das letzte Mal hier und ich hatte mein erstes Date hier und ich war schon lange nicht mehr da. Ich wollte mal gucken, was sie so macht.
12: Und daraus sind Stammgäste geworden.
13: Ja.
10: Und die sind ganz glücklich über das, was Tobi, der im Team den Service übernommen hat, ihnen alles so an den Tisch bringt. Egal, ob man einen alten Klassiker versucht oder auch mal was Neues ausprobiert.
14: Man bekommt vegan, vegetarisch. Ich kriege sogar einen Getreidekaffee mit Hafermilch, was äußerst selten ist. Also ich, es werden keine Wünsche nicht erfüllt.
15: Kennt ihr das Café noch von früher?
14: Ja.
15: Wart ihr früher auch schon hier?
14: Ja. Ja, hat sich aber ja total verändert. Von daher, früher war man nur zum Kaffee und Kuchen hier und jetzt zum Genießen.
10: Wie zum Beispiel das Bauernomelett. Selbstverständlich mit echten Eiern.
12: Wie bei Oma.
10: Mit allem drum und dran gehören da noch Kartoffeln, Bratwürstchen und Schinken dazu. Na da hat einer aber großen Hunger.
16: So,
17: Dankeschön.
16: Dann wünsche ich guten Appetit.
17: Danke.
16: Lasst es euch schmecken.
10: Das lassen sich die Jungs nicht zweimal sagen und hauen ordentlich rein.
15: Und wie schmeckt denn jetzt dein Frühstück, das du dir hier ausgesucht hast?
17: Phänomenal, also perfekte Mischung. Ich habe die Eier genommen mit allem drum und dran, mit allen Extras. Kann mich nicht beklagen, ist echt super.
15: Wie bei Oma?
17: Nicht so gut, aber fast.
10: Auch die Damen gönnen sich heute was. Neben Käse, Wurst und Aufstrich gibt's das Porridge mit Obst.
16: Dann guten Appetit, lasst es euch schmecken.
15: Vielen Dank.
10: Und das machen sie dann auch. Zufriedene Gäste. Das ist der tägliche Ansporn von Heidi und Tobi. Aber auch das Finanzielle muss natürlich stimmen. Und das ist vielleicht der größte Unterschied zu ihrem früheren Leben als Angestellte.
12: Mega lecker.
13: Als Angestellter hast du natürlich eine Sicherheit. Du kriegst dein Geld, du hast Urlaub, du hast oft ein Weihnachtsgeld. Ja. Das kriegst du einfach, auch wenn du nur mal 80% irgendwie drauf hast. Und als Selbstständiger bist du für jeden Euro selber verantwortlich, weil wenn du den nicht anschaffst, dann kriegst du ihn halt einfach auch nicht. Also die Sicherheit ist das, wo man sich jetzt auf jeden Fall mehr drum bemühen muss.
10: Und als das Café gerade zu laufen beginnt, kommt Corona. Corona hätte fast dazu geführt, dass dieses Frankfurter Café nie eröffnet worden wäre. Tina Brückmann in ihrem Café Heimelig. Eigentlich war sie mal Marketingmanagerin.
18: Ja, dann kam ich tatsächlich vor knapp 2 Jahren an einen Punkt in meinem Leben, wo ich mal alles auf den Kopf gestellt habe und mich wirklich gefragt habe, was könnte es sein? Nach was sehne ich mich? Und so kam tatsächlich wieder der Wunsch, den ich schon sehr, sehr lange in mir trage, auf, mal ein eigenes Café zu eröffnen, was ich schon zu Studienzeiten hatte tatsächlich. Und habe alles auf eine Karte gesetzt, meinen sicheren Job gekündigt und bin auf die Suche gegangen.
10: Die richtige Immobilie findet sie eher zufällig, beim Spazierengehen im Viertel. Doch der Laden muss renoviert werden, das bedeutet hohe Investitionen und dann kommt es ganz dicke.
18: Ja, Herausforderung Nummer 1 war natürlich der erste Lockdown. Wir wollten im April starten und dann kam die erste Lockdown-Phase und es wurde alles auf Eis gelegt. Und die ursprüngliche geplante Finanzierung für den Laden wurde uns gecancelt und die Bank ist abgesprungen, sodass ich vor einem sehr, sehr großen neuen Step stand. Eine Herausforderung, die mich natürlich grundsätzlich hinterfragen ließ. Okay, gehst du noch ein größeres Risiko ein? Wie schaffst du das? Welche Möglichkeiten hast du? Entweder du stoppst hier und gehst wieder zurück in deinen alten Job oder du beißt jetzt die Zähne zusammen.
10: Aber Tina gibt nicht auf. Über Crowdfunding versucht sie, die fehlenden Gelder aufzutreiben. Und wendet sich mit einem Hilfevideo an potenzielle Spender.
19: Hallöchen, mein Name ist Tina und ich melde mich heute aus den Räumlichkeiten des Café Heimweg.
10: Am Ende kommen über 13.000 Euro zusammen. Damit kann sich Tina den Traum vom eigenen Café erfüllen. Geschmackvoll und mit viel Liebe zum Detail richtet sie ihr Café ein. Doch ihr Umfeld macht sich weitere Sorgen.
15: Was haben denn deine Eltern gesagt, als du gesagt hast, du willst jetzt ein Café eröffnen?
18: Die erste Reaktion, sie haben die Hände über dem Kopf zusammengeschlagen. Ich komme aus einer Selbstständigkeitsfamilie, sodass ich auch weiß, was Selbstständigkeit mit sich bringt. Dieses Selbst und Ständig ist nicht einfach eine Floskel, sondern es ist tatsächlich so. Und klar, wenn die jüngste Tochter ihren sicheren Job irgendwie an den Nagel hängt mit Mitte 20, ist natürlich die Aufruhr erstmal sehr groß. Und als sie aber gemerkt haben, dass es mir wirklich ernst ist, ich auf einmal angefangen habe, mir Immobilien anzuschauen und tatsächlich Verträge unterschrieben habe, dann wurde ihnen klar, dass ich das nicht nur irgendwie ein Hirngespinst ist und die Kündigung auf dem Tisch lag, da wurde es ernst, dann aber relativ schnell umgeschaltet haben und meine Mutter mit eingestiegen ist. Und ja, ohne die Familie würde es nicht funktionieren.
10: Und so arbeitet Mama Renate inzwischen sogar tatkräftig mit. Vorzugsweise in der Küche, wo sie heute eine Jensen-Torte backt. Ein altes Familienrezept. Dafür bereitet sie Baiser und einen Rührteigboden zu.
15: Was hast du denn gesagt, als deine Tochter dir gesagt hat, ich mache einen Kaffee auf?
20: Oh nein, bitte nicht selbstständig.
15: Warum?
20: Weil mein Mann ist in der Selbstständigkeit schon 35 Jahre. Und ja gut, wir kennen ja die Höhen und Tiefen, was die Selbstständigkeit angeht. Also selbstständig immer und überall zu sein, also selbst und ständig. Aber ich muss ehrlich sagen, sie macht es so toll und mit so einem Elan und deswegen macht es auch so viel Freude und wir stehen alle dahinter, die ganze Familie. Und das ist halt eine tolle Sache, weil wir einfach diesbezüglich auch sehr zusammenhalten.
10: Während Mama backt, kümmert sich Tochter Tina vorne ums Kaffeekochen. Eine Sache, die man vielleicht auch als Marketingmanagerin schon mal gemacht hat, aber so dann doch nicht.
18: Nee, ich habe tatsächlich auch einen Kurs gemacht oder habe mich ausbilden lassen, wie für alle Stellen, die wir hier bei unserem Team haben, damit ich einfach alle Positionen auch vertreten könnte, falls jemand ausfällt.
10: Sogar beim Kuchenbacken und obwohl ihr Kuchenkonzept eigentlich eine ganz andere Strategie verfolgt.
18: Tatsächlich habe ich immer gesagt, meine Omi backt den besten Kuchen. Und für mich war ganz klar, wenn wir ein Café eröffnen und einen Ort schaffen, wo sich jeder Mann, jede Generation, jede Frau willkommen fühlt, wie soll das besser gehen, als wenn auch das Team aus oder generationsübergreifend zusammengewürfelt ist. Und ja, ich war lange hin und her am Überlegen, wie das wohl aussehen könnte. Und da meine eigene Oma nicht mehr in der Lage ist, den Kuchen hier bei uns zu backen, bin ich auf die Idee gekommen, dass wir Rentnerinnen und Rentnern einen Aufruf starten, wer gerne backen möchte, wer Teil des Heimelix sein möchte, um so zum einen einfach auch wieder eine Aufgabe mit Renteneintritt für sich findet und aber auch zum anderen natürlich wir wunderbaren Oma-Kuchen und Opa-Kuchen haben.
10: Und so stehen neben Mama Renate noch weitere SeniorInnen in der Heimelich-Backstube, so wie Rolf. Der macht heute seinen berühmten Frankfurter Kranz und ist der einzige echte Profi im Team.
15: Woher kannst du backen eigentlich, Rolf?
21: Ich habe das gelernt, ich habe meine Brötchen damit verdient.
15: Ah, das heißt, was hast du gelernt?
21: Konditor.
15: Okay. Und seit wann bist du in Rente?
21: Seit 15 Jahren.
15: Okay. Oh, wow. Okay. Und ist schön jetzt wieder Kuchen backen?
21: Ach ja, ich habe jetzt privat habe ich immer mal Kuchen gebacken oder wenn irgendwelche Feierlichkeiten waren, da kamen dann die Leute, kannst du nicht mal und so. Also ich habe da eigentlich nie aufgehört zu backen. Oder Weihnachtsgebäck, war alles mit eingeplant und ich habe auch da nie mit aufgehört.
15: Ist also eine Leidenschaft von dir auch, war nicht nur ein Beruf?
21: Ja, kann man wohl sagen. Früher, wenn wir manchmal keine Lust mehr hatten oder es war so viel Arbeit, wir waren so geflasht und so, dann haben wir gesagt, auf der anderen Seite, wir können ja froh sein, andere machen das als Hobby und wir dürfen das den ganzen Tag machen und kriegen ja noch Geld dafür.
10: Rolfs Basisteig für den Frankfurter Kranz kommt erstmal in den Backofen und auch Renate verteilt Teig, Baiser und Mandeln für die Jensen-Torte in der Backform. Ursprünglich hat sie mal in der Pflege gearbeitet.
11: Wärst du denn jetzt eigentlich auch schon in der Rente?
20: Ende Juli.
11: Und backst du dann aber weiter, oder?
20: Ja. Das ist, es ist meine Leidenschaft jetzt inzwischen geworden. Und vor allen Dingen auch das Kollegenteam. Das macht so viel Freude. Wir haben so viel Spaß hier. Und ich könnte mir es ohne Kaffee Heimelig nicht mehr vorstellen.
10: Also nichts mehr von der ursprünglichen Skepsis. Sind die zwei Teile der Jensen-Torte fertig gebacken, müssen sie ordentlich auskühlen, bevor sie später gefüllt werden können.
20: Die richtige Bräune und ich denke, sie wird auch sehr knusprig schmecken.
10: Da ist Rolf schon weiter. Für ihn geht es jetzt gleich ans Füllen und Dekorieren des Frankfurter Kranzes. Routine für den 79-Jährigen. Ein Teil der Buttercreme wird gleichmäßig auf die erste Schicht verteilt. In eine kleine Furche kommt Marmelade. Im Heimelig ist die natürlich selbst gemacht. Das Ganze wiederholt sich beim zweiten Boden. Buttercreme drauf, Marmelade und schließlich die oberste Kuchenschicht. Mit dem Messer hilft Rolf ein bisschen nach, um die typische Form des Frankfurter Kranzes hinzukriegen. Jetzt noch die restliche Buttercreme auf den Kuchen streichen und schon kann dekoriert werden. Mit Krokant, noch mehr Buttercreme und Kirschen natürlich.
21: Das war's, das war der Frankfurter Kranz.
11: Sag mal, Rolf, jetzt bist du ja 79 Jahre alt, ne? Du könntest auch schön gemütlich zu Hause auf deinem Sofa sitzen.
21: Ja.
11: Warum bist du so gerne hier?
21: Erstens mal, wie gesagt, ich wollte das ausprobieren, wie das überhaupt hier läuft. Und vor allen Dingen, mir gefällt es hier und das Finanzielle kann ich auch gut verkraften. Also als Konditor verdienst du auch nicht so viel. So habe ich das Angenehme mit dem Nützlichen verbunden.
11: Aber und, macht dir auch Spaß, oder nicht?
21: Ah ja, eben. Das ist ja das Schöne, dass ich hier Spaß an der Freude hier mitarbeite und das Geld, das ist halt noch als Zubrot quasi. Dann, ne?
11: Rente ist schon knapp, ne?
21: Ja, auf jeden Fall. Dann. Und jetzt bin ich in eine neue Wohnung gezogen, da muss ich 200 Euro mehr bezahlen und das tut schon weh dann. Aber ich habe erst oben im vierten Stock gewohnt und im Laufe der Zeit ist die Treppe dann mörderisch gewesen. Dann, ne?
10: Menschen wie Rolf eine Perspektive bieten, das motiviert Tina. Besonders, weil sie ihre eigene Oma und deren Kuchen so sehr vermisst.
18: Tatsächlich ist meine Oma im Altersheim. Und man merkt schon sehr, meine Oma war immer sehr, sehr selbstständig und hat alles alleine gemacht, hat uns bekocht, bebacken. Wir haben als Kinder, als Enkelkinder immer die Möglichkeit gehabt, meiner Oma über die Schulter zu schauen, hat uns einbezogen. Und mit dem Tag, als sie tatsächlich ins Pflegeheim kam, war auf einmal die Mobilität weg. Der soziale Kontakt wurde immer weniger, obwohl meine Familie, die drumherum wohnen, wirklich immer dort sind. Aber es ist was ganz, ganz anderes. Und gerade ich sehe es bei uns im Team, wie oft ich irgendwie zu hören bekomme, dass sie so wenig soziale Kontakte hatten und sie sich so sehr freuen, hierher zu kommen. Und da steht man da und kriegt Pipi in den Augen, wenn man denkt, Wahnsinn, für mich, ich bin euch so dankbar, dass ihr zu mir kommt. Und gleichzeitig mir so dankbar, dass ihr hier sein dürft. Und ich glaube, das weckt sehr, sehr viel in mir.
10: Zurück im Tillys Café Walz in Wiesbaden. Es ist Mittag und Heidi bereitet eine ihrer beliebten Suppen vor. Dafür werden erstmal Zwiebeln angeschwitzt. In die Paprikasuppe kommt neben Paprika noch Knoblauch und ein nicht zu kleiner Schuss Weißwein. Das Ganze wird mit Tomatenpüree und Gemüsebrühe aufgefüllt.
2: Da könnt ihr alles an
3: Das duftet schon gut.
10: Suppen, nur eine von vielen Neuerungen.
11: Und was hattet ihr euch denn fürs Café vorgenommen? Also was wolltet ihr denn anders machen, außer jetzt mal von diesen Inneneinrichtungen?
12: Dass hier wieder Leute drin sitzen. Dass es wieder voll ist, dass es wieder zu alten Glanz kommt.
11: Wie wolltet ihr das erreichen? Mit welchem kulinarischen Konzept auch?
12: Kulinarisches Konzept, das ist gut, gell?
13: Klingt gut, gell? Hat so gut gesagt. Also wir haben
12: Was meint sie damit? Nein, Quatsch.
13: Hä, Mann, schneid diesen Kuchen auf. Hör doch mal auf. Aha. Also wir wollten gute Lebensmittel verarbeiten.
12: Ja. Weil halt
13: ich habe früher eben Bio-Lebensmittel mit guten und sensiblen Lebensmitteln zu tun gehabt. Heidi hat in ihren Jobs halt auch gehobene Gastronomie gemacht mit hochwertigen Produkten. Und wir sind beide der Meinung, deswegen haben wir da eine ganz gute Schnittmenge, wenn du von einem Gast Geld bekommst für eine Leistung, dann muss da auch eine gute Qualität dahinter stehen. Also ich kann nicht für einen Teebeutel Tee 2,80 Euro einen Kunden abnehmen, das muss dann schon ein wertiger Tee sein.
12: Das kann man machen, aber das sind nicht wir. Also das, was wir dem Gast
13: quasi... Genau, man kann das machen, aber ich kann das nicht.
12: Genau. Ja. Das, was wir dem Gast halt auf den Teller, in die Tasse, ins Glas bringen, das möchten wir selbst genauso haben. Und wenn man das für sich ein Stück weit immer mitmacht, dann macht man es mit Herz.
10: Und so kommen die Speisen im Tillys mit ganz viel Liebe auf den Tisch. Zum Mittagessen gibt es hier Salat, die Paprikasuppe und ein Gulasch. Für diese Gäste geht das neue Konzept von Heidi und Tobi voll auf.
22: Ja, das Schöne am Tillys ist, dass es ein Café ist, zu dem man halt wirklich den ganzen Tag über hingehen kann. Und wir sind am Wochenende oft zum Frühstücken da. Das Mittagessen ist super lecker. Und wenn man dann mal sich mal ein Stück Kuchen holen will, dann kann man das natürlich hier auch machen.
15: Und was macht denn für dich die besondere Atmosphäre hier drin aus? Also sind es die Leute oder ist es die Einrichtung oder das Essen oder so? Was ist für dich das, was so die Atmosphäre ausmacht?
22: Also am wichtigsten für mich sind hier in dem Fall sogar die Gastgeber. Also man fühlt sich immer wirklich sehr willkommen. Auch die Leute, die hier zum Essen herkommen, sind aus allen Altersgruppen und auch immer sehr entspannt. Also es ist eine sehr lockere Atmosphäre. Man sitzt hier sehr gemütlich, es ist hell. Es ist immer schön hier.
10: Und schmecken tut es natürlich außerdem.
23: Die Suppe ist super lecker. Schön cremig, so wie ich das mag. Also ich habe eben schon gesagt, sonst bin ich nicht so der krasse Suppenesser. Aber die ist so richtig lecker, weil die schön so, die wärmt schön von innen. Die ist so richtig schön, ja, sämig, würde ich sagen. Und mit dem Brot dazu ist auch richtig cool. Also man hat so eine schöne Abwechslung und nicht zu viel Shishi drin auf jeden Fall. Ja.
10: Der Wunsch nach guten Zutaten stellt Tobi und Heidi aber auch vor einige Herausforderungen.
11: Also seid ihr jetzt 100% Bio?
12: Nein.
11: Warum nicht?
13: Das ist logistisch gar nicht so einfach, weil es von der Infrastruktur in einem kleinen Café nicht so einfach ist, auf eine Anliefermenge von 800 Euro Mindestbestellwert zu kommen.
12: Wir haben es versucht.
13: Und wenn du dann ganz viele Stationen abzuarbeiten hast bei deinem Einkauf, ist das von der Organisation halt auch nicht so, dass du deinen Arbeitstag ordentlich gestalten kannst. Denn dann bist du nur von A nach B am Laufen, dass du die Produkte kriegst. Deswegen haben wir gesagt, Bio, wo es geht. Und ansonsten wollen wir regional und saisonal.
10: Das führt die beiden auch immer wieder zu besonderen Erzeugern in der Region.
16: Wir fahren jetzt zu unserem Apfeldealer zum Appelhappel nach Mainz-Lerchenberg und kaufen ein bisschen Obst ein, um Fruchtaufstriche zu machen.
10: Der Appelhappel, der macht hauptsächlich in Äpfel, hat aber auch noch anderes Obst und Gemüse.
16: Mosche!
24: Ach, hallo Tobi!
16: Hi, Lonka.
24: Ja,
10: Heidi braucht heute hauptsächlich Johannisbeeren und Aprikosen. Aber ein paar Äpfel nimmt man beim Appelhappel natürlich auch immer mit. Im Café möchte Heidi von den gekauften Früchten heute ein Aprikosen-Johannisbeer-Chutney machen. Neben den Aprikosen kommt auch Knoblauch rein. Denn das Ganze soll nicht nur eine fruchtige, sondern auch eine deftige Note bekommen. Weitere Zutaten: Kurkuma, Ingwerwasser, Honig und Zucker natürlich. Eingemachtes Verkaufen. Eines der Dinge, die das Team vom Tillys durch Corona gebracht hat. Auch das Café Heimelig in Frankfurt hat sich durch Thekenverkäufe während des Lockdowns über Wasser gehalten.
1: Hallo ihr Lieben. So, einmal das Kärtchen.
10: Umso mehr freut es Tina, dass die Gäste jetzt wieder kommen dürfen, um Kaffee und Kuchen vor Ort genießen zu können. Jedes Getränk wird hier mit viel Liebe zum Detail für die Gäste hergestellt. Ob mit Hafer- oder Sojamilch, frisch aufgebrüht oder auf Eis, kein Kaffeewunsch, der den Gästen nicht erfüllt wird.

0: Beim Kuchen wird heute Opa Rolfs Frankfurter Kranz besonders nachgefragt.
1: Lasst euch gut schmecken.
2: Dankeschön.
0: Aber auch der Aprikosenstreusel hat seine Fans. Ach, eigentlich schmecken sie alle.
3: Sehr lecker, schmeckt sehr gut. Das ist sehr cremig innen drin, hat ganz bisschen Säure. Die Streusel sind sehr knusprig, ist sehr, sehr lecker.
1: Mhm. Wie findest du denn das Café Heimelig so insgesamt?
3: Ich fühle mich hier sehr wohl. Ich komme oft

0: der gerade meinen Frankfurter Kranz gebacken hat? Oder ist es nicht die Oma Hildegard mit dem guten Käsekuchen? Also das ist schon schön zu sehen, wie sie da die Verbindung irgendwie miteinander finden. Und ja, geschmacklich auf jeden Fall. Also die Leute wissen und kommen hierher und sagen, Mensch, das schmeckt wie bei meiner Oma. Oder ältere Generationen sagen, Mensch, das hätte ich nicht besser machen können. Und das ist irgendwie das schönste Kompliment, was wir bekommen. Einfach, dass die Leute schmecken, wie viel Liebe, denn das ist das Geheimrezept, in all unseren Backformaten steckt.
1: Der Aprikosenstreusel ist von Oma Steffi und auch die liebt Kuchenbacken.
2: Ja, das Kuchenbacken, ich weiß auch nicht. Das vermittelt mir so ein Gefühl von Heimat, Sicherheit. Mein Großvater, der eigentlich Gärtner war, aber im Winter dann in die Fabrik musste, weil es im Garten, in der Gärtnerei nicht viel zu tun gab, der hat, wenn er dann aus der Fabrik kam, Kuchenpakete dabei gehabt. Wunderbaren Kuchen. Und ich glaube, diese Gärtnerei und die Kuchen sind für mich ein Synonym für Glück. Für eine glückliche Kindheit. Deshalb ist das für mich auch so mit viel Glück verbunden. Und wenn ich dann sehe, wie alle sich über den Kuchen freuen und ja, über das, was ich da backe, ich selbst freue mich auch drüber. Das ist auch wieder eine Form von Glück.
1: Mehl, Butter, Zucker und ein Ei werden zu einem Streuselteig verrührt.
2: So, den Rest mache ich mit den Händen. Dann hat man auch ein bisschen Gefühl für den Teig. Ja, für mich sind das Glücksmomente. Und dann in so einem Kaffee wie hier zu backen, ist noch mal doppelt schön.
3: Was ist das Schöne hier am Kaffee Heimelig für dich?
2: Weiß ich gar nicht, wo ich anfangen soll. Als ich hier das erste Mal ankam, um mich zu bewerben als Seniorin, die backt mit meiner Schokoladentarte, habe ich mich sofort in das Kaffee verliebt. Die Leute hier sind alle reizend, vor allem Tina und ihre Mutter Renate, mit der ich immer in der Backstube stehe. Aber auch alle anderen im Team sind einfach wundervolle Menschen. Und ja, das ist für mich in der Zeit jetzt, in dem Jahr, wo ich hier bin, fast so was wie eine Familie geworden. Ja. Und im Winter, als nichts mehr ging, ja, alles weggefallen war, meine schönen Pläne, nach Frankreich zu reisen, Freunde zu besuchen, mal länger, oder die Familie meines Mannes in England, das ging alles nicht. Ja. Und am Theater konnte ich nicht sein, wo ich in der Statisserie bin, ging auch nicht. Ja. In die Oper konnte man nicht, nichts ging. Ja. Und dann gab es den Freitag im Café Heimelig und das war das Highlight in meiner Woche, ja. Hier zu sein und hier zu backen. Da habe ich mich die ganze Woche drauf gefreut. Ja. Und ja, so ist das Heimelig für mich ganz wichtig geworden jetzt in dieser Zeit. Einfach 2/3 dieses Teiges kommt in die Form.
1: Der Rest ist für die Streusel. Den Teig in der Form fest andrücken.
2: Der Boden kommt jetzt in den Kühlschrank, damit der noch mal fest wird.
1: In der Zwischenzeit kann man die Aprikosen und die Quarkmasse vorbereiten.
2: Also, da nehme ich Magerquark. Der hätte gut noch ein bisschen abtropfen können. In den Zucker habe ich auch schon Puddingpulver mit. Oder Stärke geht auch, Stärke und Vanillezucker.
1: Und etwas Zitrone.
2: Dann kommt noch ein Ei rein.
1: Jetzt alles miteinander verrühren. Die fertige Quarkmasse wird dann auf dem abgekühlten Kuchenboden verteilt. Die Anerkennung der Gäste gibt Steffi viel.
2: Für jeder hier in der Backstube hat so seine Fans. Da kommen manchmal die Gäste extra wegen einem bestimmten Kuchen, weil sie wissen, heute ist der und der in der Backstube oder die und die. Da komme ich doch mal vorbei und dann gibt es leckeren Kuchen.

0: Steffi war Körperpsychotherapeutin und hat zuletzt in einer Frauenberatungsstelle gearbeitet. Die Möglichkeit, nach Renteneintritt im Heimlich zu arbeiten, für sie ein Glücksfall.
1: Ich bin oft auch am Wochenende, wenn ich gar nicht hier zu tun habe, komme ich mal vorbei, bring was rum oder sag Hallo, weil ich das heimelig vermisse.
0: Und ohne ihren duftenden Streuselkuchen und ihre herzliche Art würde auch dem heimelig etwas fehlen.
1: Ja, das sieht gut aus. Der wird auch noch fester, wenn er abkühlt.
0: In Wiesbaden dagegen geht es in der Küche von Heidi gerade eher deftig zu. Hier entsteht die Basis für ein Kokoshühnchen, auf die thailändische Art. Das Ganze ist Teil eines großen Hochzeitsbuffets. Neben dem Kaffeebetrieb machen Heidi und Tobi nämlich auch Catering. Noch so etwas, das die beiden durch die Pandemie gebracht hat. Während die Brühe durchzieht, geht es an das Kartoffelgratin. Auch das kann heute, am Tag vor der Hochzeit, schon vorbereitet werden.

0: Die Cashewnüsse kommen später zum Kokoshühnchen. Am nächsten Tag wird das Hühnchen wieder aus dem Topf gefischt und die Brühe ganz fein durchgesiebt. Anschließend noch das Fett abschöpfen, bevor es mit dem Hühnerfleisch weitergeht.
1: Was machen wir denn jetzt?
2: Wir lösen jetzt das gekochte Hähnchen von der Haut, holen die Zwiebelstücke, die Korianderstreifen, holen das alles raus, dass wir morgen ein schönes Bild in unserer Soße haben.
0: Das Catering, eine willkommene Abwechslung zum Kaffeebetrieb.
2: Alltägliche Wiederholungen, die hast du hier nicht. Also du hast im Catering eine Masse an Abwechslung, weil jedes anders ist. Und im Café gibt es halt schon eine saisonale Speisekarte. Und die hast du, wie gesagt, im Catering gibt es auch regionale Produkte. Aber das hast du jetzt nicht so, dass da jeder sagt, oh, ich nehme das, was der Letzte hatte. Das ist Zufall, wenn das mal funktioniert.
1: Das ist ja eine schöne Herausforderung.
2: Ja, Herausforderung haben wir. Die machen aber auch Spaß, weil du ja nicht in diesen Trott kommst. Du hast ja diesen Alltagstrott nicht, wo du blind irgendwann bei wirst, sondern du hast halt immer wieder was anderes. Du musst dich jeden Tag auf neue Situationen einstellen und das macht halt Spaß.
1: Was haben die denn für ein kulinarisches Konzept bei dieser Hochzeit?
2: Die Hochzeit reist in ihre Urlaubsländer zurück. Also da, wo die beiden schon mal im Urlaub waren, von da gibt es halt verschiedene Speisen. Das ist über Griechenland, wo er griechische Wurzeln auch hat. Ungarn, Thailand.
0: Zum thailändischen Hühnchen dann ein französisches Kartoffelgratin?
2: Ja, die beiden hatten den Wunsch und dann erfüllen wir den natürlich auch.
1: Ja.
2: So ist das bei Hochzeiten. Man macht das, was die Braut möchte.
0: Auch ungarischen Paprikasalat und Kartoffelgulasch. Tobi hilft tatkräftig mit.
2: Was machst denn du da? Was soll denn da passieren? Der Topf Durchmesser?
3: Ich kann es neben dran schütten.
2: Wenn Tobi rühren darf.
3: Mmh.
2: Dann ist er glücklich.
3: Mmh, oh ja.
0: Nur essen ist wohl noch schöner. Dann geht es weiter mit unserem Kokoshühnchen.
2: Wir geben jetzt unsere Kokosmilch zu unserer Hühnerbrühe, die wir gestern mit den Hühnchen angesetzt haben. Und das lassen wir dann für 10, 15 Minuten noch mal einköcheln. Wir haben jetzt ein bisschen Kartoffelstärke mit Wasser angerührt. Das rühren wir jetzt in unsere kochende Flüssigkeit. Damit binden wir das ein bisschen ab. Dann haben wir nachher eine schöne Emulsion und die Soße bleibt am Fleisch ein bisschen kleben auch. Lassen wir das noch mal kurz aufkochen und dann ist es fertig.
0: Endspurt.
2: Das wird in den Behälter gegeben, dann kommt der Romanesco drauf, die gerösteten Cashewnüsse und dann geht das auf zur Hochzeit.

0: Auch das Kartoffelgulasch ist fertig und schmeckt. Die letzten Vorbereitungen laufen. Das Hochzeitsbuffet ist groß und alles muss perfekt angerichtet und in Warmhalteboxen verstaut werden.
1: Warum hast du eine Maske
0: an? Für Transport und Buffetaufbau ist dann Tobi allein zuständig. Bei all den verschiedenen Speisen wird der Wagen ganz schön voll.

Jetzt nichts wie ab zur Hochzeit. Effektive Arbeitsteilung. Heidi hat's gekocht, Tobi muss schleppen. Eins scheint klar: Hungrig wird diese Hochzeit heute keiner verlassen. Das Brautpaar nimmt von jedem etwas, kombiniert Kokoshühnchen, Kartoffelgratin und Gulasch und was es noch so alles gibt.

0: Gelungene Veranstaltung, zufriedene Gäste, glücklicher Caterer.
1: Ja, ist auf jeden Fall eine Erleichterung. Das kennt, glaube ich, jeder, der sowas schon mal gemacht hat. Hast halt kurz bevor es losgeht, hast du so eine Anspannung, hast du alles, ist alles da, ist alles heiß, ist alles so, wie die Leute es haben wollen. Und wir haben jetzt alles abgeliefert. Ich glaube, es war gut.
0: Heidi und Tobi haben es geschafft. Anfangsschwierigkeiten, Corona, sie haben bis jetzt alles überstanden und sind
2: ja, stolz vor
3: stolz.
2: Allem.
3: Ja. Wenn man morgens weiß, du machst das Richtige. Ja, und es gibt ja so Tage, da geht man zur Arbeit und denkt sich so, echt jetzt? Das ist nicht.
2: Aber wir machen es für uns halt. Das, ja. Das ist ganz viel wert am Ende.
0: Im Café Heimelig macht Mama Renate noch die Jensentorte fertig. Mit Johannisbeercreme. Zuerst muss die Sahne geschlagen werden, bevor frische Johannisbeeren aus dem eigenen Garten dazukommen.
4: Sahne ist fertig geschlagen. Johannisbeeren mit reingeben. Die Kombination ist da besonders lecker. So, jetzt wird die Masse hier auf einen Boden draufgegeben. So, jetzt setze ich den zweiten Boden von der Jensentorte gerade oben drauf. Und schon ist die Jensentorte fertig. Wird mit Puderzucker jetzt noch ein bisschen bestäubt und eventuell noch ein paar Johannisbeeren oben drauf gelegt. Und somit kann es in die Vitrine.
0: Wo Tochter Tina schon wieder am Schuften ist. Unter einer 7-Tage-Woche ist die Arbeit momentan nicht zu schaffen.
5: Es ist ja also ein Jahr rum und du arbeitest 7 Tage die Woche. Genau das, wovor du ja gewarnt wurdest. Warum würdest du sagen, hat sich das dennoch gelohnt? Oder was nimmst du jetzt mit?
6: Also es ist was ganz anderes, für sich selbst zu arbeiten, für seinen eigenen Traum, als für jemanden anderen zu arbeiten und 7 Tage die Woche oder 5 Tage die Woche 60 Stunden zu arbeiten. Ja, und ich bin ganz ehrlich, eine Selbstständigkeit, einen Kaffeebetrieb ins Rollen zu bringen, hört sich immer schöner an, als es auch ist. Sind viele unterschiedliche Perspektiven, die man gar nicht auf dem Schirm hat. Also ich lerne wirklich jeden Tag dazu, obwohl ich denke, okay, jetzt weiß ich auf jeden Fall voll viel. Sodass ich einfach die Möglichkeit habe, auch mich immer weiterzuentwickeln. Und ja, es ist auch anstrengend, und aber wenn man dann hier mit unseren Rentnerinnen und Rentnern steht oder mit unseren Gästen, die hier eine gute Zeit haben und irgendwie sich bedanken, wie toll irgendwie der Vormittag war oder das Frühstück geschmeckt hat, mit all unseren hausgemachten Sachen, und dass man merkt, wie viel Wert wir darauf legen, dass es qualitativ hochwertige Produkte und auch eben selbstgemacht ist. Das gibt einem so viel zurück. Das kann kein anderer Job einem geben. Und da arbeitet auch man auch gerade am Anfang irgendwie 7 Tage die Woche durch und nimmt es in Kauf, weil man weiß, was man dafür zurückbekommt.
0: Und die Zeit, um auch mal zu genießen, die nimmt sie sich. Wie Mamas Jensentorte. Die weckt Erinnerungen.
5: Schmeckt sie wie bei Oma?
6: Oh, aber das auf jeden Fall.
0: So schmeckt wohl Glück im eigenen Café.
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0: Moin!
1: Wieso bist du schon auf?
0: Nicht schon. Noch. Auf einer Party. Und es ist so spät geworden, dass es sich jetzt gar nicht mehr lohnt, ins Bett zu gehen. Ab um 10 Seminar an der Uni. Aber kein Problem. 3 Pott schwarzer Kaffee und der Motor läuft weiter. Ist übrigens ein voll interessantes Thema in dem Seminar. Geht um Inklusion.
2: Ach nee, jetzt aber auch. Mann.
0: Hör nicht weggießen. Nur weil sie flock ist, die Milch doch noch nicht schlecht. Da kann man noch Buttermilch draus machen.
1: Ja, dann Butter mal schön. Ich muss los. Tim?
0: Hm?
1: Tim!
0: Ja, was denn?
1: Was ist denn das da?
0: Ach, das ist der Rutti. Den habe ich gefunden. Jemand hat ihn ausgesetzt, war angeleint unten bei den Mülltonnen.
1: Ja, dann musst du irgendwas machen, Tierheim anrufen oder sowas.
0: Ja, ja, mache ich ja noch. Ich wollte erst mal einen Kaffee.
1: Ja, aber hier kann er nicht bleiben. Ich will keine Hunde hier im Haus haben. Ja? Noch dazu so verdreckt.
0: Ja, keine Angst, ich finde einen Platz für ihn.
1: Ah, findest du nicht mal einen Platz für dich selbst? Komm hier am Tierheim vorbei.
0: Mann, wie er das selber macht.
1: Nicht so ziehen.

0: Was ist denn jetzt da vorne? Ich brauche meinen Kaffee, Mann.
1: Warum ist denn heute so spät?
2: Ach, Tim hat heute Morgen hier.
1: Wer ist denn Tim?
2: Das ist Gabis Neffe. Wohnt jetzt in Berlin, studiert hier. Und wie sein WG-Zimmer gefunden hat. Und, weißt du, kennst ja Gabi.
1: Ja. Ne?
2: Familie überall.
1: Ah ja, okay. Und jetzt geht er dir auf die Nerven, oder was?
2: Nee, das ist schon okay.
1: Labert viel.
2: Also Weltverbesserer.
1: Oh ja.
2: Politik, Öko und tralala. Und so. Ja. Heute Morgen bringt er einen Hund an, einfach so.
1: Ein Hund?
2: Ja.
0: Sag mal, was geht es jetzt mal weiter da vorne? Wenn ich jetzt nicht mehr Kaffee kriege, passiert ein Unglück. Meine Herren, was ist... Specki, was machst du denn da?
3: Ich muss die Joghurt scannen. Die App zeigt mir hier an, wie viel Kalorien und Kohlenhydrate da drin sind.
1: Bist du auf Diät oder was?
3: Mein Arzt sagt, 15 Kilo müssen runter. Mager, Quark oder Herzinfarkt?
4: Wir müssen los.
0: Ja, ich komm gleich. Ich muss nur noch eine Kleinigkeit. Okay.
1: Sorry, Jungs. Ich muss ganz, ja, ich weiß, ganz kurz, ganz kurz.
4: Ich bin, ja, ich weiß, ich muss, tut mir leid.
5: Bist du?
0: Morgen!
4: Werner, ich wusste ja gar nicht, dass du einen Hund hast.

0: Alles gut, Ralle?
1: Warum bist du still?
2: Was? Naja, alles gut.

0: Hey! Hey, hey, was ist jetzt los?
1: Ey, stehen bleiben!
0: Hey, bleib mal da! Hey! Hey, mal langsam, langsam!
1: Hey, was machst du denn da?
0: Hey! Ihr fährt sich doch gar nicht!
1: Was denkst du denn, Mann?
0: Hey, hey, hey, bleib mal hier! Hey!
1: Mach nur meinen Job hier! Lass mich in Ruhe, Mann!
0: Mach doch gar nichts!
1: Du steckst doch mit dem unter einer Decke!
0: Hey, was für eine Decke?
1: Blödes Arschloch!
0: Aber tickst du doch ganz sauber! Ja.
1: Was war das denn?
2: Alles okay?
0: Keine Ahnung, ja, nichts passiert.
3: Hallo, hi. Ich wollte fragen, ob Sie Hilfe brauchen. Also eine Aushilfe.
4: Nee.
3: Stundenweise oder auf 400-Euro-Basis. Verkaufen, einräumen. Ich kann auch ein bisschen Buchhaltung.
4: Tut mir leid, ich habe schon jemanden, der hier einspringt, wenn ich was zu erledigen habe. Und für noch eine Kraft ist kein Geld übrig. Ist ja nicht gerade Big Business hier.
3: Okay. Danke.
5: Kann ich die haben, bitte?
4: Nimm dir.
5: Kann ich die auch haben?
3: Nicht streiten, ihr beiden. Können wir teilen uns die. Ich schneide die zu Hause auf, ja?
4: Weißt du was? Hier. Nimm mit. Kann die sowieso nicht alle verkaufen. Die Leute essen lieber Chips.
3: Danke.

0: Es muss einmal auch richtig dreckig gehen, wenn man so vergammeltes Essen aus dem Müll klauen muss. Ich meine, der holt sich doch eine Lebensmittelvergiftung.
1: Das meiste, was die Supermärkte wegschmeißen, ist völlig genießbar. Eine gigantische Verschwendung, die da passiert.
2: Vermutlich genießbar wie dieser Salat hier. Ich komme mir echt ein Karnickel vor. Ja?
3: Boah, Spenke, ich bin total stolz auf dich.
4: Ja, wirklich.
3: Dann komm ich nicht
4: mal mit den Finger weg. Ja, und mach das mal, zieh das mal durch.
5: Mahlzeit.
6: Männer, kann ich mal ganz kurz eure Aufmerksamkeit haben, bitte? Ich möchte euch einen neuen Kollegen vorstellen. Das ist Peter Warburg.
7: Hallo.
6: Peter, herzlich willkommen und auf gute Zusammenarbeit.
7: Danke. Ich freue mich, hier zu sein. Eine Sache noch. Weil es kein Geheimnis ist und ich irgendwelchen Gerüchten vorbeugen will. Ich bin ein Transmann. Das heißt, ich wurde in den Körper einer Frau geboren. Ja, auch die Natur macht manchmal Fehler. Also, ich habe alles angleichen lassen und jetzt ist alles gut. Kein Thema mehr eigentlich. Ich wollte das nur vom Tisch haben. Also auf gute Zusammenarbeit, ja?
6: Dann gehen wir mal in die Verwaltung einfach, oder?
2: Ja. Da bin ich aber froh, dass der oder die nicht auf unserem Bock sitzt, ne?
1: Der, das ist ein Mann. Transmann. Und du bist echt von vorgestern, Specki, echt.
0: Transmann? Wie funktioniert denn sowas? Also gibt's dann da eine Operation oder?
2: Wahrscheinlich.
0: Machen die Ärzte dann. Ihr wisst schon, was ich meine. Also schrauben die ihm deinen Pimmel an, oder was?
1: Da gibt's verschiedene Optionen und Stufen und jeder entscheidet selbst, wie er damit umgeht.
2: Mhm. Ist doch falsch. Also ich finde das falsch.
3: Das kann uns doch scheißegal sein, ob sich so eine Petra mal sich als Peter verkleiden will.
1: Um Verkleiden geht's hier überhaupt nicht, Werner. Ist um einiges komplizierter.
3: Alles klar, ist ja auch wurscht. Leute, ich muss los. Schönen Feierabend noch, ne?
7: Schönen Feierabend.
3: Ja. Nee, bleib auf deinem Teller noch.
7: Hey Don, danke fürs Aufpassen und sorry, dass ich den Hund einfach so

0: aufgehalst habe. Ach, das ist eine Besprechung, hab ich gar nicht gesehen, sorry. Tut mir leid, ich bin gleich wieder weg.
1: Nee, ich wollte dich sowieso gerade holen. Geht um dich.
0: Mich? Hm?
1: Setz dich mal bitte.
2: Herr Tresch.
1: Das ist Frau Nachtwey, unsere Anwältin. Mhm. Es geht um den Vorfall heute beim Supermarkt.
0: Ach so, aber das ist keine große Sache. Da brauchen Sie nichts unternehmen. Nee, mir geht's gut.
2: Ja, Ihnen vielleicht. Aber nicht dem Herrn, dem Sie die Schulter geprellt haben.
0: Was habe ich?
2: Marc Prinzkeck vom Sicherheitsdienst. Er hat Anzeige gegen Sie erstattet, wegen tätigen Angriffs und Körperverletzung.
0: Was?
2: Ja, ich finde auch nicht, dass Sie aussehen wie ein Schläger.
1: Ist er ja auch nicht. Werner greift ja nicht einfach irgendwelche Leute an, so ein Blödsinn.
0: Ich habe den doch kaum angefasst. Ich habe lediglich versucht, dass dieser Sicherheitstyp diesen Mülldieb nicht krankenhausreif prügelt.
2: Mülldieb? Sie meinen jemand, der containert?
0: Ja, also die Leute, die halt diese so Lebensmittel retten. Und dieser Sicherheitsfritze ist auf den Zug gerast wie ein Wahnsinniger.
1: Ja, also es ist ja sogar eine Hilfeleistung.
0: Klar, ganz einfach.
2: Ach, Herr Dorn, oberste Grundregel der Juristerei, nichts ist einfach. Und wissen Sie was, ich habe wirklich eine Menge zu tun. Da kann ich mich nicht auch noch um diesen Quatsch hier kümmern. Also, die Stadtreinigung möchte keinen Prozess, das macht sich in der Öffentlichkeit gar nicht gut. Und ich, ja, ich habe auch keine Lust. Also, schaffen Sie das bitte schnellst aus der Welt. Die Herren.
0: Hey, hey, hey. Hallo? Raus da. Das ist nicht dein Körbchen, das ist unser Wäschekorb. Komm, ab, ab.

0: Tim?
1: Jetzt nicht, Werner, ich bin müde.
0: Tim, komm mal raus.
2: Was denn?
0: Du warst das? Und ich, Idiot, erzähl dir auch noch, welche Supermärkte am meisten wegwerfen.
2: Ja, das war echt hilfreich, Werner.
0: Du hast also die Infos aus unserem Gespräch für deine Diebstür benutzt.
2: Ich bin doch kein Dieb.
0: Ist eigentlich klar, wie viel Ärger ich jetzt habe wegen dir?
2: Nee.
0: Nee. Und du badest jetzt. Ruhig jetzt. Du badest jetzt diesen Hund. Totale Dreckschleuder. Guck das mal. Ja, ist gut. Aber du hast ihn hier angeschleppt. Jetzt mach ihn auch mal sauber.
3: Überraschungsmatza. Heute gibt's nur Sachen, die wir noch nie gegessen haben. Lauter ungewöhnliche Dinge. Das hier ist Krokodilfleisch. Ohne Witz. Kann man in Kreuzberg kaufen. Das ist kalte Brennnesselsuppe, sehr gesund. Brennt auch nicht im Mund. Algenpüree. Protein pur.
4: Super. Ist spannend.
3: Das Krokodilfleisch schmeckt erstaunlich zart.
4: Dankeschön.
3: Ralle? Wir sind jetzt schon fast ein Jahr zusammen. Ich bin sehr glücklich mit dir. Und ich denke, also, ich finde es an der Zeit, dass wir unsere Beziehung auf eine neue Ebene heben. Keine Angst. Ich mache dir keinen Heiratsantrag. Ich dachte, es wäre ganz schön, wenn wir uns vielleicht gemeinsam eine Wohnung angucken.
4: Doris, ich möchte mich von dir trennen.
3: Was? Ralle, habe ich was falsch gemacht? Ralle! Gibt's eine andere?
4: Nein. Doris, es tut mir wirklich sehr leid. Sehr.
3: Ralle!

0: Gabi, ich glaube nicht, dass das was bringt. Der wurde ja offensichtlich ausgesetzt. Den sucht keiner.
1: Versuchen muss man es trotzdem.
0: Okay. Ich fass das einfach nicht. Tim hat sich bei mir ja regelrecht eingeschleimt. Ja? Ich dachte, der interessiert sich für meinen Job. Nee,

0: mich ausspioniert. Für seine Raubzüge.
1: Raubzüge? Tim hat nur mitnehmen wollen, was sowieso hätte vernichtet werden sollen. Und auch nicht für sich selbst. Der gehört zu so einer Gruppe. Die verteilen die Lebensmittel an Bedürftige. Das ist doch eine gute Sache, Werner.
2: Ja, im Grunde schon, ja. Aber jetzt habe ich den Ärger.

0: Ralle und Tarek, die können doch vor Gericht bezeugen, dass du den gar nicht angegriffen hast.
1: Nee, die waren zu weit weg, die haben nichts gesehen. Tim muss zur Polizei eine Aussage machen und alles klarstellen.
0: Aber...
1: Ja, wenn man gegen das Gesetz verstößt, dann muss man auch die Konsequenzen akzeptieren. Na? Ist das auch nicht so eine große Sache. Container ein bisschen rumschubsen, die Strafe nicht so hoch sein.
0: Aber wenn der vorbestraft ist, dann kann er nicht mehr Lehrer werden.
1: Ja?
0: Der wäre so ein toller Lehrer. Der blüht doch total auf, seitdem er in der Uni ist. Meine Schwester, die ist so glücklich, dass der endlich die Kurve gekriegt und was gefunden hat, was er wirklich liebt.
1: Vorbestraft? Hab ich gar nicht dran gedacht. Ist das echt so?
0: Ja, du, da reicht schon eine Bewährungsstrafe. Nichts mehr, Lehrer.
1: Ja, ich will mir jetzt auch nicht die Zukunft verbauen.
0: Red doch erst noch mal mit dem Sicherheitsmann. Vielleicht kannst du den dazu bringen, die Anzeige zurückzuziehen. Lass deinen ganzen Charme spielen.
1: Ja, ja, ja.
2: Hey, hallo. Was wollen Sie denn hier?
1: Reden. Das Ganze ist einfach ein Missverständnis.
2: Mein Boss sagt, ohne Anwalt soll ich nichts sagen.
1: So weit hätte es doch gar nicht kommen brauchen. Der Junge, der da im Container war, der sagt auch...
2: Ach, Sie kennen den. Das wusste ich doch, dass Sie beide unter einer Decke stecken.
1: Das ist reiner Zufall.
2: Ich werde zusammengeschlagen, weil ihr den Supermarkt ausraubt.
1: Supermarkt ausgeraubt, ist ja lächerlich.
2: Wissen Sie, was lächerlich ist? Dass Leute Essen aus dem Müll brauchen, um zu überleben. Das ist lächerlich. Ist doch Propaganda. Niemand in Deutschland muss hungern. Dafür haben wir doch Hartz IV. Diese Arbeitsfaulen bekommen es ohnehin schon vorne und hinten reingeschoben.
1: Ich hab dich auf jeden Fall nicht zusammengeschlagen. Und das weißt du auch. So ein Gerichtsprozess bringt doch niemand was außer Ärger. Kostet Nerven und Geld. Am Ende ist noch einer vorbestraft. Wisst ihr das? Nee, also. Und so tierisch verletzt scheint es ja nicht zu sein, ne? Wenn du heute schon wieder arbeiten kannst.
3: Marc!
2: Hören Sie, lassen Sie mich einfach in Ruhe, ja?
1: Und? Frag nicht.

0: Was wollte denn der Müller eigentlich?
1: Dass ich die Anzeige zurückziehe. Naja, also er meinte, dass so ein Prozess ist doch für alle Beteiligten scheiße. Mhm. Also im Grunde genommen hat er ja recht. Es ist ja nicht wirklich was passiert und deswegen jetzt der ganze Aufstand.
0: Was steht denn hier?
1: Lock and Load Sicherheitsdienst?
0: Sicherheitsdienst. Das ist das, was wir tun. Wir verkaufen Sicherheit. Das ist mein Geschäftsmodell.
1: Ja, klar.
0: Und weißt du auch, wer diese Sicherheit bei mir kauft? Leute, die sich nicht sicher fühlen. So logisch, oder?
1: Ja.
0: Ja, deswegen sind wir hier. Weil der Supermarktleiter nervös ist wegen des Vorfalls. Naja, da werde ich den Teufel tun, dem zu sagen, du, diese Flusenhansel, die da in den Containern rumklettern, die tun doch nichts. Nee. Dem sage ich, das sind Verbrecher. Das sind Plünderer, das sind Randalierer, das sind Chaoten. Und wir beschützen dich vor denen. Verstehst du das? Mhm. Also.
1: Ja, klar. Aber jetzt, wo ich doch, wo ich jetzt den ganzen Stress habe und all die Umstände, vielleicht könnte ich da eine kleine Bonuszahlung bekommen?
0: Eine Bonuszahlung? Dafür, dass du deinen Job machst? Ich meine, du solltest froh sein, dass du den überhaupt hast. Hast ja nicht mal einen richtigen Schulabschluss.
1: Ich habe mittlere Reife.
0: Eben. Bisschen Demut mag. Wir ziehen hier alle am selben Strang. Also nochmal, was genau hat er gesagt, der Müllheini?
2: Mahlzeit.
1: Mahlzeit.
3: Wir dünsten das Chicorée. Habt ihr schon mal Chicorée gegessen?
4: Ja.
3: Nee. Das schmeckt so, als ob du einen ollen Lappen beißt. Das sollte verboten werden. Scheiß Diät, ey. Und diese App, die sagt mir ständig, ich darf nur die Gemüsebeilage essen. Aber ohne Soße.
1: Willst du nichts essen?
5: Kein Hunger. Tschüss.
1: Ganz schön komisch drauf, oder?
4: Hm. Naja, man kann ja auch nicht immer gut drauf sein.

0: Hallo. Darf ich?
1: Ja, klar.
0: Ich habe das mal gegoogelt mit der Transsexualität. Das ist ja alles hochinteressant.
1: Ja, das finde ich auch.
0: Wusstest du, dass bei den Indianern, ich korrigiere, das heißt ja jetzt amerikanische Ureinwohner, also dass das bei den meisten Stämmen da total akzeptiert war? Die Kinder haben einfach irgendwann selbst entschieden, ob sie als Mann oder Frau aufwachsen wollen.
1: Ja, wusste ich. In Tibet und Sibirien war das früher auch so, super lange her.
0: Ich wollte früher auf dem Spielplatz immer Indianer sein.
1: Ich Cowboy. War ich schon immer. Knallharter Cowboy.
2: Das ist so, habe ich Gerald noch nie erlebt.
1: Mahlzeit.
0: Mahlzeit.
3: Ein Kleiner. Ne?
4: Hallo. Ah, Feierabend. Können wir?
3: Guck mal, alles abgelaufen. Kann ich nicht mehr verkaufen.
4: Wahnsinn.
3: Manchmal esse ich noch selbst was davon, aber den Rest schmeiß ich weg. Ist doch eine Schande eigentlich, oder?
2: Kannst du nicht der Berliner Tafel bringen?
3: Nee, dafür ist es zu wenig. Die holen nur in den großen Supermärkten und Restaurants ab. Wir kleinen Läden, wir lohnen den Aufwand nicht.
2: Ja, es gibt doch viele so kleine Läden, wie du hier hast. Können sie sich nicht zusammenschließen?
3: Werner, für morgen müssen wir uns was anderes einfallen lassen. Der will beschäftigt werden, der Kleine.
2: Klar.
3: Und rein in Späti darf er nicht. Gesundheitsamt. Ich war heute dreimal mit dem Gassi. Du, das kann ich nicht jeden Tag machen.
2: Ja, dann muss ich Tim aber auch mal was einfallen lassen. Dann schließlich angeschleppt. Hm? Nee, nee, ich mach schon. Lass mal.
3: Danke. Bist ein Schatz.
2: Ist doch klar. Hoppala.
3: Schlüssel?
2: Schlüssel hast du?
3: Ja, hab ich. Ja, ist ja jetzt gehen wir. Ist ja gut. Wir gehen nach Hause. Ja.
5: Ey, Ralle, hör mal. Witz der Woche. Die Müllabfuhr macht jetzt Homeoffice. Die leert nur noch den Papierkorb auf ihrem PC.

0: Komm, wir gehen ein Bier trinken. Das letzte Mal ist auch schon viel zu lange her, oder?
1: Hey, keine Lust.
0: Mann, was hast du denn? Hab ich dir irgendwas getan?
1: Nee, alles gut.
0: Mann, spuck's aus, komm. Wir sind doch Freunde. Was hast du?
1: Nichts.
2: Alle? Du drückst alle meine Anrufe weg. Du servierst mich einfach ab? Ohne Erklärung?
1: Du kannst doch nicht einfach...
2: Ralle, Ralle, wir müssen reden, wir Erwachsene. Bist du... Sag mal, spinnst du uns noch? Ralle.

0: Du hast Krebs? Du liest die Nachrichten auf meinem Handy. Geht's noch?
1: Also willst du jetzt mit mir über Datenschutz reden oder was?
0: Okay. Ja, ich hab Krebs.
1: Warum behältst du das für dich?
0: Weil das meine Sache ist. Und das erzählst du auch niemandem. Wenn du das irgendjemandem erzählst, dann war's das mit unserer Freundschaft. Hast mich verstanden?
1: Ja.
0: Ist das klar?
1: Ja. Komm her, Mann.

0: Oh, mit der Party gebracht, wa?
1: Ja. Berliner Müller fuhr direkt Verbrecher.
2: Was ist denn jetzt los?
1: Das war wahrscheinlich dieser Sicherheitstyp. Hat der mit der Presse gequatscht.
3: Müssen wir mich jetzt verraten?
1: Was weiß ich.

0: Scheiße, ja? Die wollen uns dazu zwingen, dass wir uns gegen das Containern stellen. Aber es ist doch eine gute Sache.
1: Klar.
0: Früher war das eine Ordnungswidrigkeit, jetzt haben sie die Gesetze verschärft. Aber was bitte ist denn Verbrechen daran, wenn man tadellose Lebensmittel vor der Vernichtung rettet und an bedürftige Leute verschenkt?
1: Gar nichts. Aber was heißt das jetzt für mich konkret?
0: Ich habe mit Frau Nachtwey gesprochen. Wir schlagen zurück. Angriff ist die beste Verteidigung. Du und Gabis Neffe, ihr verklagt diesen Sicherheitstypen wegen Körperverletzung. Hast ja gesagt, er war total brutal. Dann steht Aussage gegen Aussage. Aber Gabis Neffe, Tom, der muss...
1: Tim
0: muss seine Identität offenbaren, sonst kann er den Typen nicht verklagen. Ja? Und die Stadtreinigung übernimmt seine Anwaltskosten. Es war nicht leicht, die Nachtwey davon zu überzeugen. Ja? Sie mir glauben, war nicht leicht.
2: Ja, das ist, glaube ich. Ist ja auch großzügig, aber
1: gibt es nicht doch irgendwie eine andere Lösung?
0: Geht nur so, Werner. Der Junge muss vortreten.
3: Ich will Lehrer werden, das ist mein Traum. Und jetzt soll das alles platzen, nur wegen diesem Arschloch da vom Supermarkt.
1: Ja, Tim, von nichts kommt nichts. Das gegen das Gesetz verstoßen.
3: Ja, aber das Gesetz ist Schwachsinn.
4: Das ist doch kein Verbrechen, der Umwelt und anderen Menschen zu helfen. Da kommt doch niemand bei zu Schaden, Werner.
1: Das ist doch klar, Gabi.
3: Wenn die Leute sich immer an die schlechten Gesetze gehalten hätten, dann würde heute noch die Mauer stehen.
4: Dann gibt's doch immer noch kein Wahlrecht für Frauen.
3: Genau. Keine Gewerkschaften, kein Recht auf Abtreibung. Homosexualität wäre immer noch verboten.
1: Moment, Moment. Jetzt spiel dich hier bitte nicht als Robin Hood auf. Bring erstmal dein eigenes Leben auf die Reihe, dann kannst du die Welt retten.
3: Werner, okay? Ich finde das krass cool, dass du mich unterstützt. Echt, danke. Aber ich wünschte, du würdest auch verstehen, worum es bei der ganzen Sache geht. Meine Gruppe und ich.
4: Aber vielleicht kannst du da mal mit hingehen. Zu so einem Gruppentreffen, Werner. Die das alles erklären lassen.
1: Na, so weit kommt's noch. Habe ich doch gar keine Zeit für, Gabi, weißt du.
3: Aber Werner, das ist wirklich wichtig. Das geht uns alle
1: ja,
3: was
1: an. Hör mal zu, Tim. Also ich finde es mit den Lebensmitteln auch scheiße. Was du machst, finde ich toll. Und wir werden unser Bestes tun, dass du nicht verurteilt wirst und dass du dein Studium nicht abbrechen musst. Ja? Aber bitte erwarte es nicht von mir, dass ich den ganzen anderen Firlefanzano mitmache. Ich habe mir auch nicht ausgesucht, dass ich jetzt in der Bredouille hier stecke. So, ich gehe jetzt ins Bett. Bis morgen früh raus. Und du übrigens auch. Wir haben Termin bei meinem Boss. Sag mal, an was kaut denn dieser Köter da rum?
5: Ach, ich habe ihm so einen alten Lederlacken gegeben als Kauspielzeug.
3: Lass los! Lass los! Gib's her jetzt!
0: Alter Lederlacken! Das sind meine Lieblingslatschen.
5: Oh, sorry, das wusste ich nicht. Diese sahen aus wie Müll.
0: Sehen aus wie Müll? Dann hättest du den Müll rechtzeitig retten müssen. Machst du sonst so gerne.
1: Ja.
0: Mann.
5: Tut mir leid wegen der Schlappen.
4: Halb so schlimm. Es hat mir eigentlich noch ein Gefallen damit getan. Ich versuche schon lange, ihn zu überzeugen, dass er sich ein paar neue holt.
3: Mann, ist das alles eine Scheiße und das alles nur wegen diesem Sicherheitsarschloch da vom Supermarkt. Das war so ein richtig asozialer Schlägertyp.
6: Hallo, Mama.
7: Hallo, mein Schatz.
6: Ich hab schon 100 Mal gesagt, du sollst nur auf dem Balkon rauchen.
7: Mir wird halt schwindelig da draußen.
6: Ich mach uns eine Nudelpfanne, okay?
7: Du bist ein Engel. Lass die da verzapfen. Der hat jetzt schon den vierten Liebhaber in der Staffel. So ein Quatsch.
6: Du solltest doch wirklich nicht den ganzen Tag in die Glotze gucken.
7: Was soll ich denn sonst machen den ganzen Tag?
6: Der Arzt hat dir nicht verboten, rauszugehen.
7: Rausgehen? Wie soll ich denn gehen, bitteschön? Hm? Ja?
6: Du weißt genau, was ich meine.
7: Ja, ich weiß.
6: Deine Beine funktionieren nicht mehr, aber der Rest von dir ist kerngesund. Du musst echt wieder unter Leute gehen. Das Leben geht doch weiter. Herr Kramer?
8: Marc? Ich stehe hier gerade mit Samira.
6: Samira? Von der Kasse?
8: Ja. Samira hat sich nach Rücksprache bereit erklärt,
0: uns in dem Prozess ein wenig zu unterstützen.
8: Wie? Uns zu unterstützen?
6: Wie denn das? Die war überhaupt nicht dabei.
5: Doch. War sie.

0: Ah, da seid ihr ja. Morgen.
1: Herr Tresch. Und Sie sind bestimmt der junge Mann, der in Mülltonnen rumturnt. Oh, ich hoffe, Sie haben sich die Hände gewaschen. Sie wollen also allen Ernstes vor Gericht gehen?
0: Ja, bleibt uns ja wohl nichts anderes übrig.
1: Dann sollten Sie wissen, dass sich die Situation noch einmal verschärft hat. Jetzt hat der Kläger noch eine Zeugin benannt, die versichert, dass der Kläger keinerlei unangemessene Gewalt gegen Sie angewendet. Sie allerdings, Herr Tresch, sind laut dieser Zeugin, ich zitiere, wie eine wild gewordene Furie auf den armen Mark losgegangen.
0: Ja, genau. Das ist eine glatte Lüge.
2: Was soll denn das für eine Zeugin sein, außer uns war da doch niemand?
0: Richtig.
3: Wie kann denn das sein? Wie kann die denn damit durchkommen, uns einmal eine falsche Zeugin zu präsentieren?
1: Ja. Das klärt dann der Richter oder die Richterin. Oder auch nicht. Ja, sieht jedenfalls nicht gut aus. Die Herren?
4: Wo bleibt denn Werner?
2: Wie geht's dir denn gerade? Also, hast du Schmerzen oder so?
4: Nee, alles gut. Mach da jetzt mal kein Ding draus.
2: Ja, ich kann aber auch jetzt nicht wieder den ganzen Tag so tun, als wäre nichts, Mann. Ich mach mir halt Sorgen um dich. Ich meine, du, Werner, wir sind doch Freunde,
4: oder? Tarik, das ist meine Sache, das kläre ich alleine.
5: Mann, da hast du uns in was reingezogen.
2: Sorry. Also, tschüss, Werner.
5: Hey, nimm den Hund mit.
2: Aber ich dachte, du nimmst den.
5: Du hast ihn aus dem Müll gezogen. Du bist auch verantwortlich für ihn. Ich muss arbeiten.
2: Ja, stimmt schon irgendwie. Aber du, Werner, ich kann ihn heute echt nicht nehmen. Wir haben Präsenzseminar und Prüfung.
5: Ja, aber was? Wir sollen. Was? So, los geht's, Jungs. Bin schon spät dran.
4: Wir haben jetzt einen Hund.
5: Ja, das ist Dorothy. Kennt sich aus mit Müll. Die wurde er jedenfalls gefunden.
4: Na schön, okay.
5: Ja, ja los geht's. So. Ja. Ist auch bei der Müllabfuhr jetzt. Ha?

0: Na? Schon Glück gehabt bei der Arbeitssuche?
1: Mit 3 Kindern? Und ohne Ausbildung? Nee.
0: Tut mir leid.
1: Ist ja auch nicht so, als ob ich nichts zu tun hätte. Die 3 halten mich schon auf Trab.
0: Du, also, ich habe so eine Idee, das ist noch nicht richtig durchdacht. Aber vielleicht hast du Interesse?
1: Erzähl.
2: Langsam, langsam. Mann, Mann, Mann. Komm hier, hier, hier. Langsam. Hey, langsam. Hey, hey, hier bleiben. Hey, hier. Hey. Hey, hey, geht's doch aus. Nee, aus. Mann, Mann, Mann. Nee, das macht man nicht so. Bleib jetzt mal. Hey. Tu dich wieder rein. Hier, mitkommen. Hierher. Jetzt ist gut. Kannst du nicht einfach den Müll rausholen? So. Na komm. Hier geht's lang, hier lang, hier lang, komm.
3: Sag mal, Tarek. Was ist mit Ralle los?
4: Wieso?
3: Der ist seit Tagen völlig daneben.
4: Daneben?
3: Ja.
4: Nee.
3: Ihr wohnt zusammen, du kriegst doch mit, wenn irgendwas ist.
4: Ich weiß nicht, was du meinst.
3: Komm, spuck's aus.
4: Ich hab versprochen, nichts zu sagen. Wenn ich...
3: Mann.
4: Der wird stinksauer, wenn ich jetzt... Ralle hat Krebs.

0: Peter, es ist mir sehr unangenehm, aber ein paar Kollegen sind an mich rangetreten und ich muss das natürlich adressieren.
1: Lassen Sie mich raten, Herr Dorn, es geht ums Duschen. Geht immer ums Duschen.
0: Ja, genau. Also ein paar Kollegen sind der Meinung, Sie sollten vielleicht...
1: So kindisch.
0: Aber wäre es denn wirklich so ein Problem für Sie, wenn Sie einfach die Frauen duschen? Die werden ohnehin kaum benutzt. Sie hätten da wunderbar Ihre Ruhe.
1: Aber keine Frau, ich bin ein Mann. Punkt.
0: Peter, es tut mir aufrichtig leid. Ich versuche nur zu vermitteln. Sie müssen auch die Kollegen verstehen. Die sind mit diesem Thema noch nie konfrontiert worden. Die sind unsicher. Wenn Sie also nur für den Anfang so ein paar Zugeständnisse machen können.
1: Ich soll Zugeständnisse machen, weil die spießig und ignorant und intolerant sind und mich mobben und verachten, soll ich Zugeständnisse machen. Vielen Dank auch.

0: kommt richtig was zusammen.
1: Aber wie kriegen wir die Geschäftsleute dazu mitzumachen?
2: Mit dem Schneeballeffekt. Ein paar wichtige Leute, die jeder im Viertel kennt, müssen dabei sein. Und dann ziehen ja die anderen fast automatisch mit. Und ich versuche auch möglichst schnell was darüber in der Zeitung unterzubringen. Dann wird schon mal drüber geredet.
0: Prima, danke. Okay, nächster Punkt, Transport. Ich habe kein Auto.
2: Ich auch nicht.
1: Ich kenne jemanden mit einem Lastenfahrrad. Sie konnte ich fragen, ob...
0: Hey, was machst du denn hier?
3: Hallo zusammen. Hi.
1: Hallo,
3: hi.
1: Papa.
3: Na, oh, das sieht nach Arbeit aus. Macht ihr?
0: Werner, Mensch, schön, dass du gekommen bist. Hallo und Abend.
3: Na?
0: Ich wollte dir zeigen, was wir planen. Du hast mich nämlich auf eine Idee gebracht.
3: Ich?
0: Ja. Wir organisieren unsere eigene Tafel. Hier im Kiez mit allen kleinen Läden und Imbissen. Mit allen, die zu klein sind, für die richtige Berliner Tafel.
3: Mhm. Wow. Super Sache. Ja, tolle Idee. Aber deswegen hast du mich nicht hier bestellt, ne? Das hättest du mir auch heute Abend sagen können.
2: Du bist heute Abend nicht zu Hause, Papa.
3: Ach so, wo bin ich denn? Ist Champions League.
0: Tim trifft sich heute Abend mit seiner Aktivistengruppe und wir finden, du solltest dabei sein.
3: Nee, also das, da gehe ich nicht hin. Das tue ich mir nicht an den ganzen Abend. Also.
0: Tim sagt, das ist eine echt dufte Truppe. Und ich habe gedacht, vielleicht hilft das auch bei dieser ganzen Prozessgeschichte. Ich habe das Spiel schon programmiert. Und wenn du nach Hause kommst, dann kannst du sofort gucken.
3: Aber das ist nicht live.
0: Ist doch aber trotzdem Fußball.
3: Du kommst mit.
4: Was?
3: Ja, musst auf mich aufpassen. Komm ich nur als Vegetarier zurück. Bist du ein Hund? Passt auf einen Hund auf.
0: Mach ich.
3: Auf geht's.
2: Papa, hier ist die Adresse.
3: Ja, später. Weiß.
2: Danke.
3: Tschüss.
1: Ciao.
0: Okay, also, Lastenfahrzeug? Wie viel passt denn da rauf?
3: Ja, aber warum sagt uns Ralle nicht, dass er so krank ist? Der hat sonst kein Problem, uns alles zu erzählen. Auch die Sachen, die man gar nicht wissen will.
5: Hm. Weißt du noch, letztes Jahr, da hat er uns doch jeden Tag über den aktuellen Zustand seiner Fußwarzen informiert.
3: Oh, ja, ja. Im Wagen hat er doch Schuhe ausgezogen, ja, um uns zu zeigen, wie die Fußsalbe ansteht.
5: Ja, ja, ja. Nee, aber ehrlich, ich mache mir wirklich Sorgen um den. Der blockt ja nur noch ab.
3: Ja.
5: Da können wir nicht irgendwas für den tun.
6: Hey, was machst du denn hier? Komm hierher, Dudi, komm hierher jetzt.
3: Was macht denn der Hund jetzt hier?
5: Ja, ich glaube, der steht auf dich.
3: Wenn wir den zurückbringen, wird's immer später. Ruf mal Annika an und sag, dass der Hund bei uns ist.
5: Ja, aber ich schreib dir.

0: Das ist wahr.
1: Ja.
0: Okay.
1: Na dann.
0: Was? Warum? Das verbraucht vielleicht zu viel Energie.
1: Okay.
2: Hallo.
3: Hi. Sind wir etwa schon wieder zu laut? Wir haben nur ein paar Leute hier und nicht mal Musik an.
0: Ach so, nee. Wir sind keine Nachbarn. Ich bin Werner, das ist Tarik.
1: Ist Tim da?
3: Ah, die Müllmänner. Oh, schön, dass ihr da seid. Kommt rein.
1: Ja.
3: Also.

0: 15 Millionen Tonnen Lebensmittel werden jährlich in Deutschland weggeworfen. 15 Millionen Tonnen. Ja, in manchen Städten wird täglich mehr frisches Brot weggeworfen als verkauft. Also das ist doch ein bisschen...
1: Ja, und alles total essbar, ja? Völlig okay, was da alles so weggeschmissen wird. Das müsstet ihr doch eigentlich auch in den Tonnen sehen, oder? Was da alles so an gutem Essen drin ist.
2: Naja, wir schauen ja nicht in die Tonnen rein, bevor wir sie leeren.
3: Aber also warum wird denn so viel produziert, wenn nicht alles verkauft wird?
4: Kapitalismus.
5: Keine Rede, Tim, bitte keine.
4: Überfluss als Konzept, Werner. Mhm. Es werden immer neue Sachen produziert, die eigentlich kein Mensch braucht. Aber wenn es nicht ständig etwas Neues gibt, dann gibt es auch kein Wachstum. Und Wachstum funktioniert nur, wenn du ständig künstliche Bedürfnisse schaffst, die gar keine sind.
2: Ja, Tim, alles klar, aber in der Praxis sieht es doch so aus.
4: Die alle werden mit Produkten regelrecht überschüttet. Ich meine, wie viele Joghurtsorten braucht denn der Mensch? Holunder, Zitronengras, Halbfettjoghurt? Immer mehr, immer mehr. Den ganzen Scheiß hat niemand vermisst, als es ihn noch nicht gab. Aber jetzt ist das Zeug eben da und tausend andere Sorten dazu.
2: Naja, früher war das so, haben wir einfach ein Becher Joghurt gehabt, Löffel Marmelade rein, so hat man auch Geschmack gehabt. Oder?
6: Genau.

0: Komm gut nach Hause, ne?
1: Danke euch.
0: Tschüss, Lina. Tschüss. Boah. Ich finde das echt so beeindruckend, wie sie das alles alleine gestemmt kriegt. Mit drei Kindern.
2: Die hat Power.
0: Die sind so süß, die Kleinen.
2: Denkst du eigentlich manchmal über ein zweites Kind nach?
0: Ja. Vielleicht. Meinst du, Tarek wäre ein guter Vater? Das ist doch irgendwie selber noch ein großes Kind.
2: Muss ja nichts Schlechtes sein. Vielleicht unterschätzt ihn auch ein bisschen.
3: Aber wenn so wahnsinnig viel Essen nicht verkauft wird, also ich meine, wir haben doch die Berliner Tafel. Warum geben die Supermärkte das, was übrig bleibt, nicht einfach da ab?
4: Money, money, money. Etwas zu verschenken ist im Kapitalismus einfach nicht vorgesehen. Manche Märkte spenden ein bisschen was von ihren Lebensmitteln als soziales Feigenblatt, aber das meiste landet im Müll. Hm.
5: In Frankreich dagegen, da ist es Supermärkten seit ein paar Jahren per Gesetz verboten, Lebensmittel wegzuwerfen. Die müssen alle spenden.
6: Ja, das ist doch super.
3: Warum machen wir es in Deutschland nicht auch so?
6: Kapitalismus. Hast du dich zugehört?
4: Ja, und deshalb ist auch das Containern verboten. Die machen uns zu Verbrechern, um die Diskussion im Keim zu ersticken.
7: So, wir gehen jetzt. Ja. Tim, kann ich noch mal kurz mit dir sprechen?
8: Was denn?
7: Der Hund bleibt hier, ja? Aber ich... Es ist mir scheißegal, ob du Prüfung, Seminar oder irgendwas hast. Es ist dein Hund, kümmere dich drum.
8: Ja, okay.
7: Okay. So, Leute, schön war's, alles Gute für die Zukunft.
9: Ciao, auf Wiedersehen.
7: Los, los, ne? Gib Fußball.
10: Hier, 2-1, Dortmund gerade.
8: Komm.
7: So, bitte, kann das
8: ich weiß.
7: Nicht wahr sein.
8: Komm.
7: Dieser Vogel mir das Endergebnis. Kann doch wohl nicht wahr sein. Auf zu lachen.
9: Was denn?
7: Was war das übrigens eben mit der Frau mit den Haaren? Hä? Ah ja, voll angebaggert.
9: Was?
7: Ich bin mal gespannt, was Annika dazu sagt.
9: Mann, komm, der kleine Flirt. Das hat doch niemandem wehgetan. Heb die Laune. Ist doch nichts passiert, Mann. Die sehe ich doch nie wieder.
7: Mhm, kleiner Flirt, ja.
9: Ey, aber komm, interessant war es ja wirklich, was die erzählt haben, oder?
7: Absolut. Hilft mir im Moment mit meinem Problem überhaupt nicht weiter. Wenn dieser Sicherheitstyp die Anzeige nicht zurückzieht, dann wird's finster. Vor allem für Tim.
9: Ja, stimmt. Ey, aber ein guter Lehrer wäre. Der kann richtig gut erklären.
7: Naja, 24 Stunden am Tag.
11: Gott, diese Frisur. Ich brauch ja jeden Tag eine Palette Haarspray. Es war lecker. Wie immer. Mein kleiner Koch.
12: Mama.
11: Ach komm, das macht dich nicht so steif, wenn deine alte Mutter dich mal knuddeln will. Ach,
12: Mann, Mama, du bist doch nicht alt, okay? Und so geht's echt nicht weiter. Du kannst doch nicht dein restliches Leben in dieser Wohnung hier abhängen. Und ich auch nicht.
11: Ich weiß.
12: Das ist jetzt 2 Jahre her.
11: Ich kann das nicht, Marke. Ich schaff das noch nicht.
12: Es war ein scheiß Unfall, Mama. Du bist gesprungen und konntest nicht wissen, dass da Felsen sind.
11: Ich war bescheuert.
12: Ja, warst du. Na und, Mama, shit happens. Mensch, Mama, du hast dich jetzt genug selbst bestraft. Das Leben endet nicht nur, weil man im Rollstuhl sitzt. Geh raus, mach irgendwas. Die ganze Welt da draußen, die existiert immer noch.
11: Okay.
12: Und wenn du es nicht für dich selbst tust, dann tust du es doch für mich.

0: Und die haben so ein richtiges Netzwerk aus Leuten, an die sie das Essen verteilen. Das sind so 50 Haushalte, also Familie mit Kindern, alte Leute mit ganz, ganz schlechter Rente, Obdachlose, Minijobber.
1: Kannst du denen nicht mal sagen, die sollen nicht mit auf ihre Liste setzen? Diese Diät bringt mich um. Warum schmeckt denn alles, was gesund ist, so scheiße, Mann?

0: Peter, was ist denn?
1: So richtig fies ist niemand. Ich meine, sie sagen nichts Beleidigendes zu mir. Aber sie sagen halt überhaupt nichts. Eisige Schweigen, komische Blicke, den ganzen Tag lang. Das ist zermürbend.
0: Die Leute haben Angst vor dir.
1: So wahnsinnig furchterregend finde ich mich jetzt gar nicht.
0: Sie haben Angst vor allem, was sie nicht verstehen. Vielleicht hättest du es ihnen gar nicht erzählen sollen. Tut mir leid, das war dumm. Natürlich sollst du dich auch nicht verstecken, aber die Männer hier können schon ziemlich ruppig sein.
1: Mein Gott, ist doch nicht so, dass ich da nicht drauf vorbereitet war. Irgendwann muss das doch mal aufhören. Ich will doch einfach nur mein Leben leben.

0: Ey, was war das denn? Habt ihr das gesehen? Gerald und die. Ich meine, Schwul sein ist ja eine Sache, aber wenn Gerald sein Ding ist, aber das hier?
1: Halt den Mund, Specki, du hast keine Ahnung.
0: Entspann dich mal, die beiden können machen, was sie wollen. Aber findest du nicht, dass du...
1: Halt einfach deine Klappe, Mann! Es gibt so viele Probleme auf dieser Welt. So viele schlimme, fürchterliche Sachen, die einem passieren können. Und du regst dich auf über jemanden, der dir überhaupt nichts getan hat. Der einfach nur so da ist, wie er ist. Wie scheiß kleingeistig ist das denn? Mann, wie gemein.
0: Ist alles gut bei dir?
2: Alle, wollen wir mal reden?
1: Klar, Tarek muss natürlich quatschen, kann ja nichts für sich behalten.
3: Na, er macht sich eben Sorgen. Wir machen uns alle Sorgen.
1: Ja, ich weiß.
3: Ist es denn für einen Krebs?
1: Prostata. Nächste Woche beginnt die Chemo, dann seht ihr mich eine Weile nicht.
3: Und in welchem Stadium?
1: Ist schon etwas fortgeschritten. Wenn man das früher erkannt hätte.
3: Ja, aber das verstehe ich jetzt irgendwie nicht, Ralle. Du weißt doch sonst immer alles. Wieso gehst du nicht zur Vorsorge? Meine Herren,
1: ja, ich weiß.
3: Gerade Prostatakrebs ist zu 100% im Frühstadium heilbar. Ich mach's auch regelmäßig. Ist nicht angenehm, aber man ist zumindest auf der sicheren Seite.
1: Was soll denn das jetzt? Glaubst du, das hilft mir? Die Vorwürfe? Merkst du, wie du dich wieder einmischst? Ständig mischst du dich ein. Das ist mein Problem, Werner.
4: Ja, aber dafür sind Freunde da. Ja, Tarek, ich, Doris.
1: Doris und ich haben uns getrennt.
4: Warum das denn jetzt auch noch? Ihr seid doch ein super
1: Paar. Mein Vater, der hatte Krebs. Bauchspeicheldrüse. Ja, 2 Jahre hat er gekämpft, am Ende war der nur noch Haut und Knochen. Und meine Mutter, die hat ihm die ganze Zeit beigestanden bis zuletzt. Die war so fertig und dann war am Ende doch alles vergebens. Sowas werde ich Doris nicht antun.
4: Aber Ralle, das ist bei
1: dir... Nicht aber, Werner. Es gibt ein paar Dinge, die gehen nicht mal dich was an.

0: Alles, tut mir leid, dass ich's werde.
1: Ja, ja, ist schon gut.
0: Nee, ich fand es einfach so krass mit deinem Krebs.
1: Ach,
0: und ich
1: wollte nicht, dass du da alleine... Kannst du anders reden, bitte?
2: Ja, Dorn?
3: Was, nächste Woche schon? Wieso geht das so schnell?
4: Ah, ja, okay. Gibt schon einen Gerichtstermin.
0: Okay.
4: Hab gehofft, dass man das noch abwenden kann, aber...
5: Wie viele Läden haben bisher gesagt, dass sie mitmachen?
6: 17.
5: Hier kommt Nummer 18.
1: So weit kommt's noch. Ich ruiniere doch nicht mein eigenes Geschäft.
5: Komm mal mit.
6: Aber...
1: Gabi.
5: Tim, was ist ein Zufall? Das ist mein Neffe. Mhm. Wir versuchen gerade Herrn Lamprecht zu überzeugen, unser Projekt mit Lebensmittelspenden zu unterstützen.
7: Oh, hervorragend, das sollten Sie tun.
1: Meine Jüte, sag mal, wie habt ihr denn noch von euch Jutmenschen?
7: Immer noch zu wenig. Lamprecht?
1: Ja.
7: Nur mal aus Interesse. Warum genau wollen Sie Ihr Brot lieber wegwerfen, als es Leuten zu geben, die Hunger haben und es gut gebrauchen können?
1: Weil das so nicht funktioniert. Ich muss auch Geld verdienen. Ich habe Kosten, ja, für Zutaten, Angestellte, Miete für den Laden und Steuern. Und dann kommt Ihr Teilzeitheilchen an und wollt, dass ich alles verschenke, was ich produziere?
5: Keiner hat gesagt, dass Sie alles verschenken sollen.
7: Natürlich nur das, was am Ende des Tages übrig bleibt.
5: Was Sie ohnehin nicht mehr verkaufen können.
1: Na, dann habe ich den Leuten mein Brot geschenkt, dann müssen die am nächsten Tag keins mehr kaufen.
7: Ja, aber dann kaufen Sie vielleicht meinen Kuchen.
6: Weil Sie endlich mal ein bisschen Geld übrig haben.
7: Hm. Es gibt eine Studie, die belegt, dass Geschäftsleute, die Lebensmittel spenden, keinerlei finanzielle Einbußen haben, sondern im Gegenteil sogar profitieren.
1: Studie, sagst du?
7: Ich kann Ihnen die gerne zumailen.
1: Aha.
7: Ja, oder ich druck sie aus und bringe sie Ihnen vorbei.
1: Ja, gut, das klingt trotzdem alle ein bisschen nach Schwachsinn. Ich denke mal drüber nach, ja? Könnt ihr nächste Woche noch mal reinschauen, dann gucken.
5: Na, das machen wir doch gerne.
1: Ja, das heißt jetzt aber nicht, dass ich sofort mitmache, ne?
5: Schönen Tag noch.
2: Ciao.
8: Ja, Dorothy, komm mal hier.
9: Hast du so lange gewartet? Bravo, komm, wir gehen nach Hause.
7: Sorry. Hi, ich bin Tim.
10: Ich bin Lina.
7: Hi.
10: Es war echt toll gerade.
7: Ach.
10: Nee, wirklich, du hast es so toll in Worte gefasst. Bist du Lehrer oder sowas?
7: Das ist tatsächlich der Plan, ja.
10: Ah.
7: Sieht aber momentan nicht sehr gut aus.
10: Wieso?
7: Ach, kann sein, dass ich bald vorbestraft bin.
10: Ein echter Bad Boy. Du, da halte ich lieber Abstand.
7: Nee, ich tu nix. So einer bin ich nicht. Das ist nur, ich hab...
10: Es war ein Spaß.
7: Ach so.
10: Danke dir für deine Hilfe gerade. Das war echt super.
7: Lina? Hast du heute Abend schon was vor?
11: Irgendwas?
12: Nee.
11: Was wollen die denn hier?
7: Ganz cool. Bleib locker, ganz locker.
13: Moment!
11: Was?
13: Na?
11: Das ist nicht euer Ernst, oder?
13: Siehst du doch.
12: Wir sind deine Freunde, du Idiot.
5: Alle, egal was ist, wir sind immer für dich da.
11: Boris.
10: Tja. So schnell wirst du mich nicht los. Glaubst du wirklich, ich sorge mich weniger um dich, wenn du mich von dir wegstößt? Ich liebe dich dann noch trotzdem. Das ist es doch. Das Liebe ausmacht Ralle. Füreinander da zu sein, gerade wenn es scheiße läuft.
13: Jetzt sei einfach froh, dass es uns gibt.
12: Mann.
7: Ja. Wir sind ja auch froh, dass es dich gibt.
13: So.
11: Ihr seid sowas von übergriffig.
10: Ralle, Prostatakrebs hat eine gute Heilungschance. Da gibt es eine Überlebensrate von 82%.
11: 74% statistisch gesehen, in meiner Altersgruppe.
13: Im Klugscheißer-Wettbewerb gewinnt Ralle sogar gegen dich.

0: Wir schaffen das zusammen, Ralle.
1: Und darauf stoßen wir jetzt an.
2: Da. Hm?
3: Wenn niemand bei dir ist, und du denkst, dass keiner dich sucht, du hast die Reise ins Jenseits vielleicht schon gebucht.

0: So, Leute. Los, ne? Ja, wir müssen. Bleibt ihr noch, oder?
1: Oh, ich könnte ja. Die ganze Nacht bleiben, aber wir müssen morgens noch raus.
0: Mein Freund. Alles klar. Ja. Wird schon klappen, wa?
2: Ja. Tschüss, Doris. Wahrscheinlich zu sehen.
3: Bye. Großer. Viel Spaß.
2: Ja, ciao. Ciao. Ciao.

0: hatte zuerst ein bisschen schlechtes Gefühl, dass wir uns alle so aufgedrängt haben. Aber dann war es doch die richtige Entscheidung. Mhm. Und er und Doris, sie sind echt ein total süßes Paar.
1: Ja.
0: Machst du dir Sorgen um den Prozess?
1: Da holen die einfach eine falsche Zeugin her. Die frech lügt, ja. Sag mal, was machst
2: du? Dorothy! Raus mit dir! Raus, komm! Komm raus da! Hier, komm, mach einen Abgang!
1: Schon mal alles voller Haare.
2: Los, raus!
1: Ist nicht witzig.
0: Du musst aber auch wegen so einer Lappalie gleich so schwere Geschütze auffahren, ja? Harmloses Container, ein bisschen Gerangel und dann gleich ein Strafprozess. Es geht irgendwie nur noch ums Prinzip. Es gibt überhaupt kein Augenmaß mehr.
1: Wenn Tim deswegen jetzt sein Studium abbrechen muss, das wäre richtig übel.
0: Langsam wächst er dir auch ans Herz, was?
1: Hm? Ach, ja, das ist ein bisschen übertrieben, aber der ist okay, der Junge.
0: Was sagt denn eure Anwältin, wie eure Chancen im Prozess stehen? So schlimm.
1: Irgendwie verliere ich langsam den Überblick, Gabi. Sag mal, bilde ich mir das ein oder dreht gerade die ganze Welt durch? Jeden Tag was anderes. Wie die Freunde von Tim erzählen mir was von Ökozid- und Mikroplastikkatastrophe. Jetzt haben wir einen neuen Kollegen. Der ist trans. Mhm. Ja, das heißt, er war mal eine Frau, ist jetzt ein Mann. Ja, da weiß doch keiner mehr.
0: Nee, der war nie eine Frau, Werner. Ich habe darüber was im Fernsehen gesehen. Der ist nur in einem weiblichen Körper geboren.
1: Ja, das meine ich doch. Was soll das heißen? Also er ist mit weiblichen Geschlechtsorganen auf die Welt gekommen. So, da ist er ja kein Er. Na, mhm. Da ist er eine Frau oder Mädchen, ja? Oder bin ich blöd?
0: Aber jetzt...
1: Ja, jetzt ist er vielleicht ein Mann. Aber wenn er bei der Geburt...
0: Das ist komplizierter, Werner. Komplex ist das.
1: Sagt Ralle auch. Aber warum ist heute alles komplizierter? Kommt denn kein Mensch mehr mit?
0: Musst du ja vielleicht auch nicht. Hm? Wie ist er denn, der neue Kollege?

0: Leute. Wisst ihr was? Ich habe bereits 2 Kilo abgenommen, ey. Ist das nicht geil? So. Wenn ich jetzt richtig dran wäre, dann bin ich in 6 Monaten auf Idealgewicht.
1: Gratuliere, Specki.
0: Danke.
2: Müssen wir dich dann auch eigentlich anders nennen, oder was?
0: Wieso?
2: Ja, weil du bist dann nicht mehr speckig, sondern schlank.
0: Du kannst mich auch Schlampi nennen.
3: Hey.
4: Okay, Leute, jetzt reicht's. Ich hab mir das lang genug angeschaut. Wenn dieses Verhalten nicht aufhört, wird das disziplinarische Maßnahmen haben. Herr Warburg ist ein Kollege wie jeder andere auch.
5: Eine Süßsache.
4: Und genau das ist das, was ich meine. Diese feigen Zwischenrufe aus der Deckung. Ihr solltet euch schämen, wirklich. Transidentität sollte kein Thema mehr sein. Kollegen, macht euch schlau, redet miteinander. Wenn ihr Fragen habt, fragt. Trans sein ist auch nicht irgendwie eine Modeerscheinung, sondern eine Tatsache. Weltweit gibt es so viele intersexuelle Menschen, wie es Rothaarige gibt. In der Wissenschaft spricht man...
6: So ein Schwachsinn.
7: So, Moment mal, jetzt muss ich mich mal einmischen hier. Das kann doch wohl nicht wahr sein.
6: Leute, hört mal her. Ich verstehe das auch nicht alles, das ganze Thema, ja? Aber darum geht's auch gar nicht. Sorry, Peter, aber ich weiß einfach nicht, wie es ist, du zu sein. Ja? Muss ich auch nicht. Ist doch scheißegal, ob ich das kapiere oder nicht. Ja? Aber Peter ist so, wie er ist, und der ist in Ordnung, und das zählt. Punkt. Ich verstehe auch nicht, wie manche Leute freiwillig in Ballett gehen oder Sushi essen. Ja? Aber ich akzeptiere es. Und darum geht's. Akzeptanz. Finde ich so schwer.
8: Naja, ist ja nicht so, als hätte ich mir meine Identität am kalten Buffet ausgesucht wie Sushi.
6: Ja, so habe ich das jetzt nicht...
8: Nee, schon klar, aber es geht ja nicht darum, was ich sein will oder nicht. Es geht darum, wer ich bin.
6: Ja.
8: Und ich bin ein Mann. Ist echt nicht so schwer zu begreifen.
3: Ja. Ja. Genau. Transmänner sind Menschen, denen bei ihrer Geburt das weibliche Geschlecht zugewiesen wurde, die sich jedoch als Mann identifizieren. Cis-Männer hingegen...
6: Ja, aber vor allem ist er erstmal ein Kollege, ja? Und die Kollegen bei der Mülle, die waren immer füreinander da und so bleibt's. Ende. Er hat's schon schwierig genug. Dann müssen wir es nicht noch schwieriger machen mit so blöden Bemerkungen und Beleidigungen. Ich meine, wir sind doch erwachsene Menschen. Dann benehmen wir uns auch bitte gefälligst so. Und kein Kindergarten.
8: Danke.
6: Ja, ist doch so.
8: Werner. Danke.
6: Was? Kein Thema.
8: Naja, doch. Das ist ja anscheinend doch noch ein Thema, wie man sieht. Ja.
6: Du kannst mir ja bei Gelegenheit mal das genauer erklären, wie das so alles ist. So. Ist da so alles.
8: Ne? Ja, kein Thema.
3: Erklären ist immer gut. Die Leute müssen verstehen, worum es geht.
6: Ja, eben. Das ist meine Rede. Genau. Genau.
9: Hey!
10: Oh, nee, ey. Echt, jetzt reicht's. Gehen Sie bitte einfach, ja?
9: Einfach nur mal zu.
10: Ich hab gar keine Lust, Ihnen zuzuhören, ja? Die ganze Scheiße steht mir bis hier, seitdem das in der Zeitung war. Ich will einfach nur meine Ruhe, ja? Und mein Chef, der macht mir Druck, dass ich eine Anzeige...
9: Ja, aber ich will doch nur...
10: Es interessiert mich einfach nicht, was Sie wollen, ja? Bitte nicht noch so ein Gutmensch-Gefasel von wegen... Containern ist ökologisch, sozial, Gerechtigkeit, Nachhaltigkeit, bla bla bla bla bla. Echt, ich hab's auch nicht leicht, ja? Ich muss mich kümmern um meine... Ich muss auch zusehen, dass abends das Essen auf den Tisch kommt, ja? Aber dafür klaue ich nicht in irgendwelchen Supermärkten. Ich gehe arbeiten. Und wenn's sein muss, ja, dann mache ich auch Doppelschichten. Und jetzt kommt ihr und zeigt mich an wegen Körperverletzung? Sag mal, geht's noch?
6: Deswegen bin ich doch hier. Wir können beide das einfach ganz einfach auf der Welt.
10: Wie oft soll ich Ihnen noch sagen, dass ich meine Anzeige nicht zurückziehe, Mann? Mein Chef macht Druck.
6: Dann ziehe ich meine Anzeige zurück.
10: Was?
6: Ja, ich ziehe meine Anzeige zurück. Wenn du morgen früh um 6 Uhr bei uns auf dem Betriebshof erscheinst.
10: Ich zu Ihnen. Was soll ich denn da? Ich
6: will dir was zeigen.
10: Und dann ziehen Sie die Anzeige zurück.
6: Ja.
10: Einfach so. Alles, was ich tun muss, ist bei Ihnen auftauchen und das war's. Okay, wo ist der Haken?
6: Gibt keinen Haken.

0: Morgen früh 6 Uhr. Falkenbeckstraße.
1: Ja. Ja, okay.
0: Okay.

0: Mann, was ist denn jetzt? Hab mich wieder fast eingelassen. Alle, wenn du mal frei machen willst, hast du es, ne?
1: Nee. Hab bald länger frei, als mir lieb ist.
0: Ah, da ist er. Ah, da bist du ja. Alles klar. Pass auf, wir duzen uns. Ich bin der Werner. Ralle, Tarek.
2: Marc, hallo.
3: Hi.
0: Herzlich willkommen.
2: Okay. Und da steige ich jetzt ein, dann fahrt ihr mich zum Stadtrand, dreht mir den Hals um und entsorgt mich im Sondermüll?
3: Genau.
1: Streng genommen ist der Biomüll. Da rein.

0: Ja, pass auf. Da hinten hat sich ein Kollege von mir in der Wohnung angeschaut, ja. Scheiden lassen musste aussehen. 32 Quadratmeter für 752 Euro.
1: Für 32 Quadratmeter?
2: Das war mal ein Arbeiterviertel hier.
1: Tja, Alter. Tja, gibt ja auch billigere Wohnungen.
0: Ja, wenn du eine kriegst. Steht ja mittlerweile 50 Bewerber an der Tür.
1: Ja. Und du brauchst das erst gar nicht zu versuchen, wenn du Büyüktürk mit Nachnamen heißt.
2: Wenn du vernünftig wohnen willst, kostet das.
0: Und da hinten, bist du? Doch Menschen, die haben überhaupt kein Dach über dem Kopf.
1: Ist das euer Plan? Ihr zeigt mir, wie arm Berlin ist und schmelzt damit mein steinernes Herz?

0: Hör mal, das da sind alles 1-Euro-Jobber. Die machen genauso einen guten Job wie wir, bekommen dafür aber viel, viel weniger.
1: Findest du das nicht ungerecht?
2: Ja, klar, gibt Leute, die haben es schlecht. Aber das sind doch alles extreme Einzelfälle.
3: Ach, Marc, jetzt hör mal genau zu. Ich bin jetzt fast seit 30 Jahren bei der Mühle. Ja? Und ich kenne diese Stadt und ihre Menschen sehr, sehr gut. Und eins kannst du mir glauben. Es gibt jede Menge Einzelfälle. Und die Menschen, die Essen aus dem Container annehmen, die brauchen das auch.
0: So, weiter.

0: Mahlzeit.
1: Hi.
0: Hi.
2: Hat alles geklappt?
3: Ne? Alles bestens.
2: Super.
4: Hey, Ralle, setz dich.
0: Hier. Oh ja, das sieht gut aus. Na? Was sieht gut aus?
4: Nimm den Platz. Na, fangt an.
5: Alles aus Containeressen gekocht, nehme ich an?
2: Jupp, alles aus der Tonne.
4: Bitte.
6: Das ist gut, ne?
5: Ja, schmeckt gut. Und es ist mir auch schon klar, dass vieles weggeworfen wird, was man noch gut essen kann. Ich bin nicht blöde. Ich sag nur, niemand muss das Zeug essen, um zu überleben. Selbst wenn man Hartz IV bekommt, kann man sich gesund ernähren. Isst man halt Kohl und Kartoffeln. Und wenn man sich was kaufen will, guter Tipp, arbeiten gehen. Irgendwo gibt's immer einen Job.
7: Ich krieg Hartz IV. Und ich kann nicht arbeiten gehen, weil ich alleinerziehende Mutter von 3 Kindern bin. Das ist mein Job.
5: Ja, okay, aber dann zahlt der Staat dir Miete, Wasser, Strom und schießt mich tot und obendrein kriegst noch Geld zum Leben.
7: Ja, für Kartoffeln und Kohl und Karotten ist genug drin.
8: Aber Billigfleisch kaufe ich nicht, also sind wir Zwangsveggies.
7: Aber dann gibt's halt noch Weihnachten und Geburtstage und die Kids brauchen ständig neue Klamotten, die wachsen ja wie die Pilze. Meine Große wird schon gemobbt, weil alles Secondhand und Billigzeug ist. Aber immerhin, wenn sie nicht viele Freunde hat, dann wird sie auch nicht ständig auf Geburtstagsfeiern eingeladen. Das heißt, ich muss auch nicht ständig Geschenke kaufen.
9: So bleiben dann die armen Leute unter sich.
7: Wenn es Klassenfahrten gibt und die Eltern fragen, wie viel Geld sie den Kindern mitgeben sollen, dann würde ich mich am liebsten unterm Stuhl verkriechen.
5: Es gibt doch Zuschüsse für alles Mögliche.
9: Viel weniger, als man denkt.
7: Aber mit Containerfood bleibt ein bisschen Geld übrig. Keine Ahnung, mal ein Eis für die 3 Kids oder ein Ausflug ins Freibad. Von sowas wie Urlaub träumen wir ja noch nicht mal. Leben ist doch nicht nur Essen. Ich liebe meine Kids. Die sind mein Ein und Alles. Und natürlich will ich, dass die glücklich sind. Ich will nur das Beste für die. Das ist doch normal. Wenn ich jemanden liebe und mich um den kümmere und der mich braucht, dann tue ich doch alles für den.
5: Ja. Das verstehe ich.

0: Außerdem schmeckt's.
1: Guten.
0: Guten.
2: Ist wirklich sehr lecker, lieb.
0: Ja.
3: Morgen, Liane.
4: Hallo.
3: Bitte schön. Danke.
4: Tschüss.
3: Dankeschön.
4: Tschüss. Tschüss.
5: Hör zu, Mann. Es tut mir echt leid, wie das gelaufen ist. Ich wollte nur abhauen, als ich aus dem Container geklettert bin. Aber du bist gleich...
6: Was? Du warst das?
5: Ey.
6: Du bist der Typ aus dem Container? Wegen dir hab ich den ganzen Scheiß Ärger, oder was?
5: Ja, sorry. Ich dachte, das war klar. Aber den Ärger hast du dir selbst eingebrockt. Du hast mich voll brutal angegriffen. Du hast mir voll ins Gesicht geschlagen.
6: Bescheuert? Das ist mein Job, du Arsch! Typen wie dich festzuhalten.
0: Jungs, was soll denn der Scheiß? Wir sind doch alle auf einer Seite.
7: Hey. Komm, beruhigt euch mal. Setzt euch.
8: Hey, setz dich, komm.

0: Sag mal, Marc, wie viel verdienst du eigentlich in deinem Job? Wenn die Frage jetzt nicht zu indiskret ist.
1: Ein Euro über Mindestlohn. Und dafür zerrt sich dein Chef vor Gericht.
2: Das ist doch Wahnsinn.
3: Du riskierst, dass du verurteilt wirst. Dann bist du vorbestraft.
2: Und dein Chef geht überhaupt kein Risiko ein.
3: Und wofür das alles?
1: Weil ich sonst gefeuert werde. Ja, dann such dir halt was Neues.
4: Irgendwo gibt's immer einen Job.
2: Schau mal, hier ist doch keiner kriminell. Tim steigt in die Container, um Leuten zu helfen, und du bist vielleicht ein bisschen zu energisch auf ihn zugegangen. Ja, weil du einen guten Job machen willst, klar. Wir haben die Anzeige wieder zurückgezogen. Und wir hoffen, dass du das auch nicht durchziehst.
1: Ja. Okay.
2: So, also gebt euch mal die Hand und dann ist das Ding vergessen. Okay?
1: Danke, Mann. Und nichts für Unmut.
2: Ja, ja.
1: Gut, ich geh dann mal.
5: Nee, warte mal, gib noch Nachtisch. Setz dich.

0: Hallo.
1: Hallo.
0: Hi.
2: Guck mal.
1: Ja, das haben wir für uns gesammelt.
3: Oh, das ist ja toll.
0: Oh, lieben Dank.
1: Das könnt ihr auch behalten.
3: Ja, vielen, vielen Dank.
1: Gerne.
0: Danke.
3: Tschüss.
0: Tschüss.
4: Was würdest du denn gerne machen beruflich?
5: Du bist doch noch jung, kannst doch noch mal ganz neu durchstarten.
6: Ich weiß auch nicht. Ich habe früher gerne mit Holz gearbeitet.
4: Das ist super. Das Handwerk sucht wie blöde.
7: Hm. Aber das gibt's doch nicht.
8: Werner, tu doch was.
7: Werner.
9: Sag mal, dieser Hund, also will nicht jemand adoptieren?
7: Es muss mal jemand sein, der dreimal am Tag mit dem Gasse geht, Herrschaft.
9: Ja? Sag mal.
7: Und gib ihm doch was.
9: Nein, er hat doch schon zwei geklaut. Lass mal jetzt sein. Nein, gib nichts mehr. Abflug.
7: Siehst du, wie du jetzt lieber. Komm mal her.
9: Meine.
10: Mensch, Werner, das mit dem Essen, das war der Hammer. Danke.
9: Ja.
10: Danke.
9: Ja, okay.
10: Du bist echt eine coole Sau, Mann. Und noch was? Ihr habt mich bald von der Hacke. Ich zieh mit Lina zusammen.
7: Mhm. Aber ihr habt euch doch gerade erst kennengelernt.
10: Ja, ist auch mehr so, ich weiß auch nicht, wir nennen es erstmal WG. Mhm. Ich will euch ja nicht länger auf die Nerven gehen und für Lina ist das auch gut. Ich kann ihr was zur Miete beisteuern und mich mit um die Kids kümmern. Und sie ist toll, oder?
7: Ich freue mich für dich, Tim.
10: Danke. Ciao.
11: Tim, und was ist dann mit dem Krawallköter?
12: Nee, sorry, eine von Linas Töchtern ist allergisch gegen Hunde.
9: Heißt?

0: Mahlzeit.
1: Mahlzeit.
2: Mahlzeit.
1: Immerhin grüßen die Kollegen dich jetzt.
3: Ja, manchmal reden sie sogar mit mir. Bis zu 3 Sätze. Nimm ernst, wird langsam besser. Mühsam ernährt sich das Eichhörnchen. Apropos Ernährung. Mahlzeit.
2: Mahlzeit.
4: Mahlzeit.
3: Ich habe dein Diätdrama beobachtet und du irrst dich. Nicht alles, was gesund ist, schmeckt scheiße. Gibt so geile Sachen. Ich habe hier Linsen-Hähnchensalat mit Koriander. Wenig Kalorien und Kohlenhydrate, viele Ballaststoffe. Hau rein.
1: Peter hat mal Koch gelernt.
3: Ja, es war mir dann zu stressig in der Küche.
4: Dann probieren wir mal, Mann.
2: Sieht gut aus.
4: Hm? Cool. Mhm. Ist gut. Das ist der Hammer.
2: Sehr gut.
4: Probieren.
3: Hey, iss mal ganz in Ruhe auf und gib mir die Dose ein andermal zurück.
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0: Harald wird mir schon fehlen auf der Tour. Warum seine Klugscheißerei?
1: Aber ist okay, wenn Peter so lange bei euch mitfährt?
0: Klar, so ein feiner Kerl. Ey, wir hatten früher auf der Schule auch so einen, ne? Der hat sich geschminkt. Also richtig so mit Lippenstift und Zöpfchen und so weiter.
1: Eine.
0: Ha?
1: Auch so ein Nee.
0: Ja, so ein Nee, von mir aus auch. Heutzutage wird so ein Riesenalarm um so ein Thema gemacht. Ne? Jeder ist doch so, wie er ist. Ah, hat sie mir erzählt. Milch ist mindestens 2 Wochen länger haltbar, als auf der Verpackung steht.
1: Was?
0: Na, geschlossen natürlich.
1: Ja, muss man halt wissen, sowas, ne?
0: Das weiß keiner. Na, die war schon ganz lange offen.
1: Hier, guck mal. Ach, nee, Mann.
0: Bist du gefreut, so einen schönen Kaffee.

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6: Good morning.
7: Ja, also irgendwann kam das Wort Bembelroller. Dann war es da und dann musste ich damit umgehen. Dann bin ich zu meinem Rollerhändler gefahren und habe gesagt, ich hätte gerne einen Bembelroller. Dann hat er mich angeguckt, hat gesagt, was ist das, was soll das sein? Habe ich gesagt, das weiß ich nicht, aber ich hätte es gern.
8: War tatsächlich nur das Blech, so wie ich es dann das erste Mal gesehen habe.
7: Und dann habe ich gesagt, wenn, dann schon richtig, nicht beklebt, sondern tatsächlich mit der Hand gemalt. Und wer hätte es besser machen können als Simoni? Also ich habe gar keine Vorgaben gemacht. Ich habe gesagt, hier, du malst seit 50 Jahren fast Bembel, mal einfach drauf, mach einfach drauf. Ich fand das Muster schon immer schön.
9: Typisch sind halt hier diese Schleifen. Also ich tunke den Pinsel ein und dann drücke ich ihn ein bisschen fester auf, dass er dicker wird und dann schlupp, dann muss ich das so runterziehen. Meine Farben, wie ich die Bembel male, die sind ja wasserlöslich. Und wenn ich das jetzt aufs Blech gemalt hätte, beim ersten Regen wäre es fort gewesen.
7: Dann sind wir quasi mit den Einzelteilen zum Lackierer gegangen. Dem Lackierer habe ich auch gesagt, ich hätte gern die Haptik von einem Bembel. Bisschen rau und kein Hochglanz und kein gar nichts. Ein unfassbar dicker Lack. Ich weiß nicht, was er dahin gezaubert hat, aber... Und dann hat sie das Blech bemalt und dann, das war dann der Startschuss quasi. Der Roller ist ja dafür da, dass es irgendwie, dass er präsent ist, den Leuten Freude bereitet. Mario Götze saß drauf, Leis Aldin saß drauf, unser Oberbürgermeister Mike Josef. Guck mal, Kultur, Apfelwein, Frankfurt. Schön, Spaß und leuchtende Augen. Ich wollte mal weg, ich wollte mal was anderes sehen, hab festgestellt, nee, hier ist am schönsten. Der läuft und läuft. Also das ist echt schön und bin auch noch nie liegen geblieben. Alkoholfreier Apfelwein. Ich weiß, jetzt hole ich mir ganz viele Hater. Ich finde ihn lecker. Also nicht jeden, aber es gibt auch leckeren alkoholfreien Apfelwein.
10: Der kann auch Musik machen, warte.
7: Wir sehen uns.

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5: Dann haben wir hier in Sachsenhausen die Töpferei aufgemacht. Vor 50 Jahren. Ich mache das gern und mache das mit Leidenschaft. Da wird das Erde, wird mit dem Stein. Typisch sind halt hier diese Schleifen. Gell? Wird getöpfert und wenn es ein bisschen angetrocknet ist, wird es gemahlen. Und dann kommt es in den Ofen und wird gebrannt. Entweder mit Salz oder mit einer Hochglanzglasur. Ist keine Chemie dran. Wenn es nicht runterfällt, dann ewig. Vorne haben wir so die Becher mit unserer Sprüche drauf. Besser als Pill und Drop ist ein guter Schoppe. Herzgebobbel, keine Scheu vor Ebbelboy. Alle Nationalitäten haben wir, Japaner, Chinesen, alles läuft ein. Viele junge Leute, die zum Geburtstag was verschenken oder für eine Hochzeit. Gell, wenn ein Kunde einen Bembel kauft und braucht gleich die Füllung, dann kann er bei uns auch was kriegen. Ich habe vor ein paar Wochen sogar einen gemacht, da war im Brautschmuck ein indisches Paar habe ich drauf gemalt. Oh, das war schön. Ein tolles Hochzeitsgeschenk dann. Gell? Auf dem Bembel stand Bembel of Love. Ich habe immer alles parallel gemacht. Ich mache heute immer noch Musik. Ich war ja über 20 Jahre am Konservatorium, habe klassische Gitarre unterrichtet. Und spiele aber von Kindesbeinen an auf Akkordeon. Das ist auch meine Leidenschaft. Aber bei viel an der Oper gespielt. Ich war oft abends unterwegs. In Wiesbaden, Mannheim, Darmstadt habe ich immer im Orchester gespielt, weil Akkordeon und Gitarre ist da nicht besetzt. Ich habe die ganze Brecht-Sache, drei Groschenoper habe ich bestimmt 500 Mal gespielt.
6: Ein Karpfen hielt es nicht mehr aus. Er wollte aus seinem Teich heraus. Er wollte unbedingt an Land. Er dachte, das sei interessant. Ein Angler konnte dem Fisch seinen Willen noch vor der Silvesternacht erfüllen. Nun schwimmt der Karpfen in eine Soße aus Dill. Nicht immer ist es gut, wenn man kriegt, was man will.
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8: Hallo Hessen, liebe Zuschauer. Schön, dass Sie eingeschaltet haben und heute wieder mit dabei sind. Hessen gräbt wieder um die Wette, denn bei uns hat die Kartoffelernte wieder angefangen. Und wie die Knolle vom Acker in den Korb kommt, das gucken wir uns heute mal genauer an. Und vor allen Dingen schauen wir auch, wie viele unterschiedliche Kartoffelsorten es bei uns hier in Hessen gibt. Und vor allen Dingen auch, wie sie schmecken. Freue ich mich schon drauf. Und wir nehmen Sie mit nach Afrika. Dort trifft unser Blick auf eine Hessin, die sich mit ganz viel Engagement für Schulen, aber auch die Zukunft der Kinder einsetzt. Und welche Projekte sie da unterstützt, das wird sie uns jetzt verraten. Ich freue mich sehr, dass sie da ist. Karin Kedem, herzlich willkommen, liebe Karin.
9: Hallo.
8: Wir müssen gleich zu Beginn sagen, wir kennen uns ja schon länger, denn du bist eine Arbeitskollegin von uns. Du arbeitest auch beim Hessischen Rundfunk, bist Aufnahmeleiterin, aber in deiner freien Zeit unterstützt du vor allen Dingen ganz viele Kinder und Menschen in Afrika. Wenn man sich dort begrüßt, wie würde man denn da jetzt guten Tag oder Hallo sagen?
9: Sambonani, Njani, Nyapilanami.
8: Und was für eine Sprache ist das und wo genau wird die in Afrika gesprochen?
9: Das ist isiZulu und ist eine der vielen Sprachen Südafrikas.
8: Das heißt also, du hast deine Liebe für Südafrika entdeckt und reist dort immer wieder hin. Wann warst du das letzte Mal in Südafrika?
9: Ich war jetzt im Juli, August da. Mhm. Genau, und habe meine Projekte besucht.
8: Und wie es dazu gekommen ist und wie du dein Herz an Südafrika verloren hast, das gucken wir uns mal schnell an. Da haben wir einen kleinen Einspieler für Sie.
10: Ein Urlaub verändert ihr Leben. 2015. Eigentlich will sie in Südafrika nur eine Safari machen. Doch das Prägendste werden Begegnungen mit Menschen und deren Armut. Sie erkennt, mit wie wenig man schon viel ermöglichen kann, nämlich Schulbildung. Statt lang zu fackeln, hilft sie aus eigener Tasche. Bis dahin lebt sie in Deutschland in einer ziemlich anderen Welt. Als Regieassistentin bei Fernsehshows koordiniert sie Technik, Kollegen und Künstler, sekundengenau und live.
9: Man muss natürlich immer Nerven haben beim Fernsehen.
10: Erfahrungen, die sie gut gebrauchen kann, als sie selbst unversehens zum Popstar wird, und zwar in Südafrika. Eigentlich hatte sie den Song nur zum Spaß aufgenommen. Plötzlich steht sie auf Platz 2 der Zulu-Charts, auf Deutsch.
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0: Und genau darum geht es ihr auch. Bildungschancen für die Benachteiligten. Karin Kedem.
1: Und heute ist sie bei uns. Ich freue mich sehr, dass du mal wieder da bist und über deine Projekte sprechen kannst. Deine Projekte hast du unter einem Namen gebündelt, der nennt sich Jaivakasi. Mhm. Was bedeutet

0: quasi als Namen für deine Projekte genommen. Ich habe ja gerade schon in der Anmoderation gesagt, du setzt dich für Schulen ein, aber auch für die Kinder, dass die eine bessere Zukunft in Südafrika haben. Wo genau in Südafrika bist du da?
1: Also ich bin vorwiegend in Johannesburg und Umgebung, also Soweto. Soweto ist ein großes Township von Johannesburg. Mhm. Und in der Provinz KwaZulu-Natal.
0: KwaZulu-Natal. Da haben wir, glaube ich, auch eine Karte vorbereitet, dass man mal so ein bisschen sieht, wo genau das ist. Also
1: genau.
0: Im östlichen Teil von Südafrika liegt KwaZulu-Natal. Mhm. Und was genau unterstützt du da für Schulen?
1: Also ich habe durch Bekanntschaften Zugang zu irgendwelchen Schulen oder einzelnen Personen bekommen, wo ich sehe, dass es da irgendwo fehlt. Mhm. Und habe zum Beispiel da in einem kleinen Ort, der heißt Gingindlovu.
0: Wie heißt der?
1: Gingindlovu.
0: Gingindlovu.
1: Mhm, genau. Die Manjane Primary School, die keine Türen hatte. Kennengelernt.
0: Wie muss man sich denn vorstellen? Also wenn wir an Schule denken, dann wissen wir, da sind massive Wände, da sind mehrere Stockwerke, da sind viele Schulklassen drin. Wie ist das dort?
1: Also es gibt Schulen, also Regierungsschulen, ganz normal vom Land. Es gibt eine Schulpflicht, die Schulen kosten auch nicht, sie sind frei. Mhm. Aber die sind oft in einem sehr, sehr schlechten Zustand. Ja. Also es gibt da manchmal Schulen, da ist ein Loch im Dach, die Toiletten sind kaputt oder die Schule hat keine Türen. Die Fenster sind kaputt, es tropft irgendwo rein. Also die Ausstattung ist sehr, sehr schlecht. Und nur durch zum Beispiel Engagement von tollen Lehrern oder einer tollen Schulleiter, schaffen die das, die Schule irgendwie zusammenzuhalten.
0: Damit die Kinder natürlich auch
1: genau.
0: Bildung bekommen. Und du hast jetzt für eine Schule hast du jetzt Türen organisiert,
1: zum
0: weil
1: Beispiel.
0: Die keine Türen hatten.
1: Genau.
0: Wie ist das dann, wenn du da hinkommst und die Schulen anschaust? Da sehen wir jetzt gerade Bilder.
1: Genau.
0: Wie ist das dann für die? Also für uns ist das so normal. Wie war das für die, als sie dann gesehen haben, da kommen jetzt Türen?
1: Naja gut, also die Freude ist natürlich erstmal groß. Ne?
0: Ja.
1: Und ich sag's mal so, die versuchen schon immer durch Aktionen auch gesponserte Sachen zu bekommen,
0: ja.
1: um ihre Schule zu verbessern in allem. Damit sowohl die Lehrer besser unterrichten können, die Kinder einen besseren Zugang zur Bildung haben. Und ich meine, wenn im Winter, es ist zum Beispiel jetzt Winter noch in Südafrika, kann es auch sehr kalt werden. Mhm. Es gibt ja auch in KwaZulu-Natal die Drakensberge, die Berge, wo es auch wirklich, gibt es auch manchmal Schnee sogar.
0: Ja.
1: Und da ohne Klassenzimmertür zu sitzen, ist schon zugig. Und das ist natürlich toll, wenn ich gesagt habe, Leute, ich habe hier eine Schule, ich brauche 11 Türen, ich brauche mal einen Paten für eine Tür. Dann haben halt sich gleich Leute gemeldet und haben gesagt, okay, ich bin Pate für eine Tür. Tür kostet 60 Euro.

0: ist nämlich Schuluniformpflicht. Mhm. Und für die Familien, die Schuluniform müssen sie selber kaufen, die erstmal zu besorgen. Und das sieht man auch oft, es sind auch ganz viele Kinder, die keine Schuhe haben. Es mhm. ist so. Also die haben zwar die Klamotten, aber an Schuhen fehlt es dann. Die gehen dann halt barfuß in die Schule. Ist nicht gern gesehen, aber was soll man machen? Ja. Ne? So, und Schulbücher, Schulmaterial, Hefte und so weiter und so fort. Gibt es auch oft Probleme, dass die Eltern das kaufen können? Mhm. Es gibt auch manchmal Waisenkinder in der Schule, die sind sehr benachteiligt. Und da habe ich jetzt neulich auch mal eine Aktion gestartet, damit die Schulleiterin dieser Schule einfach für die mal das Schulmaterial kaufen kann.
1: Wenn du da unterstützt und wenn du den Kontakt zu der Schulleiterin hast, also du bist ja durchs Land gefahren, mhm. du hast viele Menschen inzwischen kennengelernt, wie bekommst du mit, wo gerade die Not am größten ist, wo du unterstützen kannst?
0: Also entweder durch einen persönlichen Kontakt, wo ich selber sehe, was Not am Mann ja. ist, zum Beispiel eine einzelne Person, die gerne Ausbildung machen möchte, es aber nicht schafft, oder zum Beispiel zu dieser Schule durch einen Freund, der aus Gingging-Glowu kommt und mir davon erzählt hat. Und dann habe ich gesagt, okay, dann lass uns doch mal hinfahren. Will ich mir mal angucken.
1: Wie wählst du denn dann Projekte aus? Weil ich glaube, es ist natürlich total schwierig, wenn dann viele Menschen mitbekommen, du bist da, du hilfst und unterstützt, da auszuwählen, welches Projekt ist jetzt quasi Priorität. Da müssen wir jetzt mhm. als erstes helfen. Wie machst du das?
0: Also wie gesagt, es ist immer ein persönlicher Kontakt. Ich kenne den Mensch, die Person, die Schule persönlich. Also irgendwie so blinde Sachen mache ich nicht. Ne?
1: Also du willst, dann, dass die Sachen, die du bekommst, dass sie auch direkt dort ankommt?
0: Natürlich. Und ich habe das auch gesehen, weil mhm. erzählen kann man viel. Dann finde ich auch, inzwischen habe ich halt auch so ein ganz gutes Gespür dafür, finde ich heraus, wie motiviert die einzelnen Personen sind, die das machen wollen, was noch für mehr Engagement dahinter steckt. Und ich habe ganz oft das Konzept, dass ich nicht sage, okay, ihr kriegt hier alles.
1: Ja.
0: So, du willst einen Führerschein machen. Wie viel hast du denn schon gespart? Mhm. Okay, du hast so und so viel gespart. Ich weiß etwa, wie viel das kostet und so weiter. Dann versuch mal noch das reinzukriegen und dann zahle ich dir den Rest drauf. Dann kannst du einen Führerschein machen. Weißt du, so läuft das. Ja. Also wir machen so ein bisschen, I meet you in the middle of the bridge.
1: Also du gehst nicht mit der Gießkanne hin und schüttest einmal drauf, sondern du guckst schon, dass sie auch was dafür tun. Und du unterstützt sie dann aber, dass sie auch so einen Ansporn haben, selbst
0: was zu machen. Auf alle Fälle. Und das Gefühl hinterher ist noch toller, weil wir haben es zusammen geschafft.
1: Ja. Ne? Jetzt muss man ja sagen, das Ganze kostet natürlich auch Geld. Du hast Menschen, die du fragst, die dich unterstützen.
0: Genau.
1: Du machst aber natürlich auch viel aus deinem Geldbeutel, sage ich jetzt mal, mhm. mit den Einnahmen durch die Musik. Das ist ja ganz wichtig. Und wie war das denn für dich damals, dass du durch die Liebe zu dem Urlaub und durch die Musik dann diese Projekte starten konntest? Also wie war das auch mit der Musik, wo die dann gesagt haben, Karin, finden wir toll?
0: Also gut, das mit der Musik, hast du ja vorhin schon gesagt, ist mehr so durch einen Zufall entstanden. Ja. Also mehr so durch so ein, ach komm, dann singe ich mal für euch und dann haben wir es wirklich gemacht. Und inzwischen werde ich oft von, sagen wir mal, unbekannten Künstlern gefragt, oh, can I feature you? Also darf ich dich mal featuren? Kannst du bei mir mitsingen in dem Song? Kannst du das mal komponieren? Kannst du das machen?
1: Ja.
0: Und ich sage immer, ich versuch's. Ich bin keine professionelle Künstlerin. Wenn es euch gefällt, wir nehmen das auf, ihr sagt hinterher, okay, nehmen wir oder wir lassen es. Und dadurch entstehen diese Musiken, die mir natürlich sehr viele Türen öffnen, weil ich mich dann auch so auf so ein Level, auf so einem gleichen Level bewege.

0: Gemeinsam, also wichtig ist immer, das gemeinsam zu schaffen, sowohl das Projekt als auch die Musik. Und Musik ist gerade in so einem Land, wo man viele Sorgen hat, tägliche Sorgen hat, sehr wichtig, um sich weiter zu motivieren und weiterzumachen. Ohne Musik geht gar nichts.
1: Und wir haben eins deiner aktuellen Musikvideos, das du aufgenommen hast. Da können wir mal schnell reingucken, wie es dort auch aussieht. Und
0: das ist
1: wie
0: in das Durban.
1: In Durban ist das. Sehr schön.

0: Das sieht richtig professionell aus. Da wird mit Drohne geflogen, wie man das aus den Musikvideos wie von den amerikanischen und auch deutschen Stars
1: kennt. Wir haben alles gegeben.
0: Ich wollte es gerade sagen, das sieht sehr, sehr professionell aus.
1: Und ich bin da eben tatsächlich in den Indischen Ozean reingetaucht, genau.
0: Das ist auch herrlich, oder? Ne?
1: Super.
0: Wenn man das Ganze jetzt aber mal hier in Deutschland sehen möchte, gibt es auch eine Möglichkeit. Du bringst quasi die afrikanische Musik hier zu uns nach Deutschland. Wann ist das denn, wenn man mal dieses Gefühl und dieses Feeling so ein bisschen spüren möchte?
1: Gut, also meine Songs sieht man auf YouTube auch. Ich habe auch eine Webseite dafür. Aber ich habe jetzt im Oktober zum Beispiel zwei Freunde von mir aus Südafrika. Und mit dem einen habe ich sogar auch einen Song gemacht. Und die haben ein Konzert in meinem kleinen Ort, aus dem ich komme, aus Nordhessen, in Bad Emstal am 16. Oktober. Und da gibt es Live-Musik aus Südafrika, traditionelle Zulu-Musik, Maskandi-Musik mit Gitarren und Konzertina.
0: Toll. Also, wer Lust hat, kann sich das live angucken. Ich sage erstmal vielen Dank. Wir werden noch ein bisschen mehr über deine Projekte sprechen. Karin Kidem ist heute bei uns mit ihren tollen Projekten, die sie in Südafrika unterstützt. Vielen Dank.
1: Ich bedanke mich.
0: Und bei uns, liebe Zuschauer, geht's weiter. Von Afrika kommen wir jetzt zu unserer Ernte in Hessen, denn die Kartoffelernte, die hat begonnen. Pommes, Chips, gebraten, püriert, egal was es ist, es schmeckt einfach verdammt lecker. Tim Bernhard, der hat uns heute ganz viele unterschiedliche Sorten mitgebracht, die hier bei uns in Hessen angebaut werden. Zuerst nehmen wir sie aber mit, und zwar nach Imshausen auf den Biohof Tannenhof. Dort wird die Ernte zum Familienevent.
2: Wir haben Wettbewerb, wer die kleinste Kartoffel findet. Ich würde sagen, ich habe gewonnen.
3: Das die dümmsten Bauern haben die dicksten Kartoffeln, hat man früher gesagt.
4: Dumme Bauern gibt's nicht. Nicht in Hessen.
5: Tritt sie langsam. Geh mal hier.
4: Ja. Wir treffen heute einen ziemlich schlauen Bauern. Zur Kartoffelernte darf man sich bei ihm anmelden und wird persönlich zur Feldarbeit kutschiert.
5: Ich werde jetzt mit den Pferden in die Kartoffelreihe gehen und die Kartoffeln rausschleudern. Und ihr könnt euch vom Wagen die Körbe schnappen, macht ein Team. Wenn man ein Team ist, sind immer mindestens zwei Leute oder auch drei. Wir sammeln alle Kartoffeln auf, egal wie klein sie sind, ob sie grün sind oder angeschnitten.
6: Ja, immer hier.
5: Oh, sortiert wird später.
4: Was aussieht wie Landwirtschaft von gestern, spielt sich heute ab. Auf dem Biohof von Johannes Kaiser in Imshausen wird weitgehend auf die tonnenschweren Traktoren verzichtet. Kein dummer Gedanke.
5: Es ist grundsätzlich deutlich nachhaltiger und die Pferde, ganz wichtig, produzieren keine Bodenverdichtung, wie das der Traktor tut. Und Bodenverdichtung ist ein großes Problem, was wir heute haben, weil es führt zu weniger Erträgen und dass der Boden weniger Wasser aufnehmen kann. Besonders wichtig auch bei Starkregenereignissen. Und natürlich schlägt mein Herz für die Pferde und deswegen versuche ich, wo es immer geht, die Pferde einzusetzen, auch wenn es länger dauert.
4: Lange dauert auch das Aufklauben der Erdäpfel. Und mühsam ist es allemal, regt aber ganz nebenbei die Gäste zum Nachdenken an.
2: Ja, man sieht halt im Supermarkt immer wirklich nur so gefühlt die Einheitsgröße. Und hier sieht man doch, dass die Natur einfach unterschiedliche Größen hervorbringt. Und das ist spannend.
7: Nachempfinden, dass wir so abhängig sind in der

0: statt von allen möglichen Dingen, die andere für uns machen, und wir kaufen das einfach irgendwo und denken nicht drüber nach, wie das entsteht, wo das herkommt und so.
1: Ich bin gerne in der Natur und interessiere mich für ökologische Landwirtschaft, für Pferde auch, habe auch selber lange ein Pferd gehabt, bin auch Reiterin und ja, ich genieße das.
2: Die Kartoffel ist weltbekannt und begehrt. 7000 Sorten soll es geben. Doch wie schmeckt denn die Knolle aus der heimischen Scholle?
3: Wie schmeckt Kartoffel? Nach Kartoffel halt. Die Kartoffel muss ein ausgeprägtes Geschmacksprofil haben. Also nicht einfach nur nach Wasser, sondern da muss Aroma drin stecken. Darf schon so was Erdiges haben, aber ja, Aroma. Und dann je nach Sorte eine gewisse Süße. Also am liebsten esse ich Kartoffeln mit Salz und Butter. Weil dann kommt der Kartoffelgeschmack voll raus.
2: Zwei Reihen hat er heute gerodet. Johannes Kaiser ist mit seiner Ernte zufrieden. Und auch mit den fleißigen Erntehelfern.
4: Und wie war's?
5: Gut!
4: Gut. Und was hat am meisten Spaß gemacht?
5: Kartoffeln sammeln.
4: Aha, und? Ich würde sagen, die Kutschfahrt, oder?
5: Ja.
4: Ja, weil es so schön wackelt.
2: Seine Kartoffeln verkauft Johannes Kaiser auf dem Tannenhof und auch über den eigenen Online-Shop. Ein schlauer Bauer eben.
6: Ja, funktioniert auch heute noch wunderbar mit Pferden. Richtig schöne Tradition. Wir sprechen noch ein bisschen weiter über die Kartoffelernte hier bei uns in Hessen und haben deshalb heute Tim Bernhard bei uns. Ich freue mich sehr, dass du da bist. 200 Jahre gibt es euren Betrieb auch schon, also auch eine sehr, sehr lange Tradition. Das ist schon was Besonderes, wenn man so lange Kartoffeln anbaut. Du kennst dich richtig gut aus.
7: Ich denke es. Ich hoffe es.
6: Du hast uns auf alle Fälle ganz viel mitgebracht. Wie läuft denn die Kartoffelernte momentan ab?
7: Also bei uns in der Region läuft es momentan ziemlich schwierig ab. Es ist sehr trocken, die Böden sind tiefgründig ausgetrocknet. Und um die Kartoffel eben beschädigungsfrei ins Lager zu holen, warten wir jetzt eigentlich noch auf Regen. Weil momentan ist das noch nicht so möglich.
6: Ist für euch natürlich auch schwierig gewesen jetzt dieser Sommer, der ja sehr, sehr trocken war. Eine Kartoffel braucht natürlich auch viel Wasser, dass sich die Knolle auch richtig bildet. Mhm. Wenn du jetzt gerade sagst, sehr, sehr schwierig und ihr wartet auf Regen, was macht das mit dem Boden? Also was ist wichtig, um die Kartoffel perfekt ernten zu können?
7: Mhm. Also bei uns in der Wetterau, wir haben relativ schwere Böden, die neigen eben dazu zu Klutenbildung, anders als Erdklumpen, könnte man sagen. Mhm. Ja, also anders als jetzt auf sandigen Böden, wo das nicht so der Fall ist. Und die zerfallen eben bei der Ernte nicht, wie das bei feuchten Boden wäre. Lässt sich nicht absieben und der läuft mit dem gesamten Gutstrom dann durch die Erntemaschine. Und das führt eben in jeder Fallstufe, bei jedem Kontakt mit den Kartoffeln zu Beschädigung. Und das nachher natürlich zu Verletzungen, zu Fäulnis eventuell. Ja. Also
6: es deshalb startet ihr jetzt gerade gemächlich in die Saison und hofft nochmal auf Regen, dass es ein bisschen angenehmer und einfacher für euch
7: wird. Wir ernten nur das, was wir jede Woche brauchen. Und mit der großen Ernte für die Einlagerungsware warten wir aktuell noch.
6: Steigen wir mal ein in die Kartoffelsorten, die du uns mitgebracht hast. Wie viel baut ihr insgesamt an bei euch auf dem Hof?
7: Das wechselt immer so ein bisschen, aber so um die 20 Sorten.
6: Unterschiedliche Sorten.
7: Ja.
6: Welche hast du uns denn mitgebracht? Was haben wir alles? Die sehen ja alle wirklich sehr unterschiedlich aus, sind aber alles Kartoffeln.
7: Ja, ich habe ein paar besondere Sorten mitgebracht. Das sind die blauen, the Purple Rain in dem Fall, oder Heiderot. Das sind eben farbige Kartoffeln, die man so vielleicht auch noch nicht unbedingt gesehen hat. Bamberger Hörnchen, die sind schon eigentlich sehr bekannt mittlerweile. Kommen aus dem fränkischen Raum, auch eine sehr alte Sorte. Und Labonotte, das ist eine französische Spezialität, eigentlich auch in Deutschland nicht zu kriegen. Genau, und dann eben so, sagen wir mal, die Standardkartoffeln so für den Supermarkt.
6: Was ist denn eine Standardkartoffel bei uns in Hessen?
7: Ja, wir haben, also wir in dem Fall, oder was ich mitgebracht habe, Lea dabei, das ist eine festkochende Sorte, Theresa wäre mehlig, Corinna ist eine vorwiegend festkochende Sorte, also aus jeder Kocheigenschaft. Und da gibt es natürlich haufenweise Kartoffeln. Also neben Lea hätten wir beispielsweise noch Belana, Bernina, ich könnte jetzt ewig viele aufzählen.
6: Was mir jetzt auffällt, die haben alle Frauennamen.
7: Ja.
6: Warum? Warum ist eine Kartoffel immer weiblich?
7: Das ist, ich weiß gar nicht, wie lange das schon so ist. Ganz früher hatten sie andere Namen, komischere Namen, aber heute sind es oft Frauennamen, vermutlich wegen dem femininen Artikel, die Kartoffel.
6: Die Kartoffel, ja.
7: Aber vielleicht auch, weil der Züchter sich irgendwie am Namen der Frau oder der Tochter orientiert hat und eben einen schönen Namen gesucht hat.
6: Jetzt sind ja Kartoffeln, die schmecken unterschiedlich. Mhm. Jetzt hast du gesagt, du hast uns besondere Kartoffeln mitgebracht, gerade die farbigen. Wie sind die vom Geschmack unterschiedlich? Wir dürfen die ja probieren, ne? Dafür haben wir das ja da. Ich stopfe einfach mal rein.
7: Du, ess ruhig mit. Ist nicht giftig.
6: Du kennst ja, vorhin habe ich dich gefragt, ist sie irgendwie mit der Rote Beete verwandt? Also kommt die von der Rote Beete, aber nein?
7: Nein.
6: Also aber wo kommt die denn? Also ist es eine Züchtung oder wächst die in freier Wildbahn? Hat die irgendwann mal jemand gesehen und gesagt, die nehmen wir mit, das ist auch eine Kartoffel?
7: Nein, in dem Fall ist es normalerweise, also eigentlich eine Züchtung, ja. Aber in freier Wildbahn, sage ich mal, ursprünglich ist die Kartoffel sehr farbenfroh und auch sehr unterschiedlich in Form. Und das ist im Prinzip eigentlich eine natürlich vorkommende Genmutation, die einfach durch einen Züchter wieder in eine Kartoffelsorte eingekreuzt wurde.
6: Also du bist ja wahrscheinlich auch Kartoffelsommelier. Ist sie mehlig kochen oder? Also die ist schon fest.
7: Ja, aber nicht ganz.
6: Ja, das ist ein Zwischending.
7: Genau, das ist dann so vorwiegend festkochend. Das ist
6: Festkochen ist zwischendrin.
7: Ist da genau dazwischen. Genau.
6: Wenn man jetzt Kartoffeln selbst anbaut, für dieses Jahr ist es ein bisschen zu spät, aber für die Zukunft, auf was muss man da unbedingt achten, wenn man sagt, wir probieren das jetzt selber mal im Garten?
7: Ja, angenommen, man hat einen Garten und man kann sich im Prinzip die Sorten aussuchen, die einem persönlich schmecken. Mhm. Wichtig sind tiefgründige Böden. Die Kartoffel darf auch dann nicht zu tief vergraben werden, sondern eher flach und dann lieber mit Erde anhäufeln. Mhm. Das hat auch den Vorteil, dass wenn Unkraut wächst, dass man immer ein bisschen nachhäufeln kann. Was in kleinen Gärten oft gemacht wird, ist, dass viel zu viel gedüngt wird. Also die Kartoffel braucht man kaum düngen. Mhm. Ganz wenig Stickstoff reicht schon aus. Dann wird sie in der Regel nicht zu groß, aber sie behält halt auch ein bisschen mehr Geschmack.
6: Ist es umso kleiner, wenn man jetzt hier das Bamberger Hörnchen, umso kleiner, umso geschmackvoller oder stimmt das nicht ganz mit?
7: Nee, nicht unbedingt. Man kann sagen, die Knollen sind auch nicht alle unbedingt gleich alt. Der Ansatz einer Kartoffelpflanze beginnt nicht unbedingt alles am gleichen Tag. Es gibt ein bisschen ältere und jüngere Kartoffeln. Deswegen, die jüngeren sind in der Regel dann auch ein bisschen kleiner noch. Mhm. Es hat eher damit zu tun mit der Sorte, ja, aber auch mit der Reifezeit, mit der Kulturführung, mit den Böden. Also auch der Boden oder der Herkunftsort, das spielt sehr viel in den Geschmack rein.
6: Jetzt haben wir hier noch drei andere Kartoffeln, die wir auch probieren können. Welche würdest du mir jetzt empfehlen, wenn ich sagen würde, ich hätte gerne eine nussige Kartoffel?
7: Eine nussige Kartoffel?
6: Also von den drei, die sind vorbereitet.
7: Die
6: anderen, da würde ich jetzt nicht reinbeißen, ja. Die sind noch fest, aber die sind ja vorbereitet.
7: Also besonders geschmacklich besonders ist die Valerie. Das ist eine französische Sorte.
6: Die Valerie?
7: Ja, die ist eine spezielle Salatkartoffel. Die hat auch, also von der Form her erkennt man das schon ein bisschen, aber auch sie ist sehr festkochend, also wirklich auch eben für Salat geeignet. Und die schmeckt aber auch sehr, sehr gut.
6: Also ich schneide sie mal auf. Jetzt ist natürlich noch ein bisschen von Purple Rain mit dran. Ich halte die, da vorne sehen wir sie ja auch. Das finde ich ja auch spannend, dass man für unterschiedliche Gerichte unterschiedliche Kartoffeln nimmt. Also für Kartoffelstampf nehmen wir die mehlig kochenden, genau. Für den Kartoffelsalat nehmen wir also die Valerie.
7: Ja.
6: Und was haben wir noch? Jetzt probiere ich natürlich auch mal.
7: Normalerweise für Salzkartoffeln oder Pellkartoffeln, für Bratkartoffeln, da ist es dann vielleicht nicht ganz so festgelegt. Da kann man dann je nach Geschmack festkochend oder auch vorwiegend festkochende nehmen. Also generell kann man sagen, so die Mitte, vorwiegend festkochend, eignet sich eigentlich so für das meiste in der Küche.
6: Wenn man jetzt die Kartoffeln hier sieht, manche schneiden ja die Schale ab. Ich esse ja gerne Kartoffeln mit Schale. Warum sollte man denn bei manchen Kartoffeln die Schale unbedingt dran lassen? Da sind ja auch viele Vitamine drin, glaube ich, ne?
7: Ja, das ist ein wichtiger Punkt eigentlich. Also dieses typische Salzkartoffel, wie es bei der Oma das früher immer war, da schält man eigentlich alle Vitamine und auch viele Mineralstoffe schon weg. Und den Rest, der wird dann eben beim Kochen dann auch noch ausgewaschen. Also da spült man praktisch auch noch den Rest der Mineralstoffe aus, zumindest aus den äußeren Regionen. Deswegen immer mit Schale kochen und danach pellen, dann bleibt eigentlich das meiste erhalten. Und auch der Geschmack, der bleibt ein bisschen besser erhalten.
6: Gibt es so eine urhessische Kartoffel, die wir jetzt hier haben, wo du sagst, die gibt es schon sehr, sehr lange bei uns. Das ist auch urhessisch, würde ich jetzt mal sagen. Ist da eine dabei oder sind das alles jetzt neuere Sorten?
7: Das sind alles neuere Sorten. Ja, also mein klar, Bamberger Hörnchen, die ist sehr alt, stammt aber nicht aus Hessen. Aber es gibt viele Sorten, die hier in aller Munde sind im Prinzip. Belana ist eine Kartoffelsorte, die ist bereits 2000 zugelassen. Das sind ja auch schon 26 Jahre.
6: Man muss Kartoffeln zulassen?
7: Ja.
8: Wieso?
6: Ist eine Kartoffel.

0: Nee, generell muss jede Sorte, egal ob es Kartoffel ist oder Weizen oder Zuckerrübenraps, muss vom Bundessortenamt zugelassen werden. Das gibt auch strenge Verfahren und auch, sagen wir mal, ich nenne es mal einfach mal Auswahlverfahren, ne? Weil auch wir in Deutschland die das Gesetz haben, dass eine Sorte, die zugelassen werden soll, immer in mindestens einem Merkmal besser sein muss als das, was bereits auf dem Markt ist, um unseren züchterischen Fortschritt auch zu gewährleisten.
1: Die muss besser sein als die vorherige.
0: Ja,
1: Das
0: das
1: finde ich
0: muss
1: sehr
0: nicht
1: spannend.
0: unbedingt der Ertrag sein, aber vielleicht eine Krankheitsresistenz oder irgendwas.
1: Was ist deine Lieblingskartoffel?
0: Ich mag eigentlich momentan die Theresa, die Corinna am liebsten, je nachdem, was es gibt.
1: Das ist auch schön, wenn niemand weiß,
0: Komisch,
1: um
0: ne?
1: was es geht. Auch die Theresa, die Corinna, die finde ich toll,
0: Ja,
1: beide gerade.
0: Ich fahre die, find die gerade beide toll,
1: Du
0: genau.
1: fährst zweigleisig
0: Ich fahre
1: sozusagen.
0: zweigleisig.
1: Freue ich mich für dich. Dann sage ich erstmal vielen Dank. Wir werden nachher in der zweiten Stunde noch viel, viel mehr über die Kartoffeln erfahren. Gerade auch von der Struktur. Da schneiden wir noch ein paar auf. Ich sage erstmal vielen, vielen Dank. Und freue mich schon auf später. Bei uns, liebe Zuschauer, geht es jetzt weiter gleich mit Antonio Argentiano. Er kommt aus Limburg, ist Friseur. Und mit ihm sprechen wir heute über Haarausfall. Denn Haare sind für uns ja ganz besonders wichtig. Beziehungsweise für die, die noch Haare haben. Wenn man jetzt zum Beispiel eine Krebserkrankung hat und Haarausfall hat, dann fehlt einem irgendwie was im Leben. Und in Lichtenfelsmünden, da hieß es deshalb Zopf ab. Und die Haare wurden gespendet für die krebskranke Mami, um einfach wieder so ein Stück Normalität zurückzuhaben auf dem Kopf.
2: Ich bin nervös. Na dann.
3: Okay.
2: Here we go.
3: Simone, bist du bereit?
2: Ja, ich bin bereit.
3: Du bist bereit?
2: Ja.
3: Okay, es geht los.
2: Jetzt.
3: Ja?
2: 3, 2, 1.
4: Aufregung bei Friseurmeisterin Iris Scheuermann und ihrer Kundin Simone Frese. Denn der Termin heute ist kein gewöhnlicher Friseurtermin. Iris Scheuermann aus Lichtenfelsmünden hat in ihrem Friseursalon eine besondere Aktion vor.
3: Nach 25 Jahren habe ich einfach zurückgeblickt und habe halt geschaut, was ist in den Jahren passiert. Und dann ist mir halt aufgefallen, dass Momente geblieben sind, wo es halt Frauen nicht so gut gegangen ist und dass ich für die da was zurückgeben möchte. Und zwar, wo ich Frauen unterstützt habe oder begleitet habe, als sie eine Chemotherapie bekommen haben und ich ihnen die Haare abnehmen musste. Und das sind Momente, die sind einfach geblieben. Ich habe mal Zentimetermaß geholt und dann schauen wir nochmal ungefähr die Länge. Mein Gott, Simone, wir sind bei 64 cm.
4: Iris Scheuermann will zu ihrem Jubiläum deshalb keine Party feiern, sondern Haare spenden, gemeinsam mit einer Stiftung. Voraussetzung für die Spende: mindestens 25 cm Länge, keine Farbe oder Dauerwelle. Nur so kann daraus eine Perücke gefertigt werden.
3: Die Frauen erleben es oft so, dass es das äußere Zeichen für Krankheit ist, wenn die Haare verloren gehen. Jede andere Krankheit kann man verdecken und öffentlich auch so ein bisschen verstecken. Aber durch Chemotherapie wird es eigentlich nach außen sichtbar.
4: Auch Simone Frese weiß, dass Haare viel mehr sind als reine Optik. Die Spende bedeutet eine große Veränderung für sie.
5: 12 Jahre, keine Schere. Außer mal die Spitzen von Mutti, aber sonst.
3: Simone, ich schneid jetzt.
5: Oh.
3: Ja!
5: Wow!
3: Wow!
5: Wahnsinn!
3: Schau mal.
4: Nicht nur Simone spendet heute ihre Haare. Auch die 7-jährige Sonja ist mit ihrer Mutter gekommen. Sie hat den abgeschnittenen Zopf sogar schon dabei. Auch sie möchte krebskranken Müttern helfen.
6: Die wurden behandelt und dann hatten sie ja keine Haare mehr. Und deswegen wollte ich so einfach spenden, weil sonst, ich habe ja auch noch Haare und die wachsen ja wieder nach.
7: Und ist dir das schwer gefallen, die abzuschneiden?
6: Überhaupt nicht.
4: Damit hat sie ihre Mutter inspiriert. Bei der sind auch bereits die Haare gefallen.
8: Dann mache ich das auch, auf jeden Fall. Ich muss sie ja unterstützen.
4: Für Simone steht nach der Haarspende noch eine Typveränderung an.
3: Ich gebe dir mal den Spiegel. Und dann kannst du dich ja mal rumdrehen.
5: Ah, dann schauen wir mal.
3: Und dann kannst du dich nicht von hinten selber sehen.
5: Oh, wow.
3: Und kannst mal schauen. Länger. Fühlst du dich wohl, Simone?
5: Ja, sehr schön.
3: Unbewohnt, ne?
5: Unbewohnt, aber
3: ja.
5: Immer noch
3: cool.
5: Ja. War wirklich eine gute Entscheidung und ich fühle mich wohl damit. Ich habe trotzdem noch lange Haare. Und wenn ich jemand anders damit helfen kann, warum nicht? Sollte jeder machen.
1: Und bei uns geht's weiter mit Frisuren und Haaren. Antonio Argentiero ist heute bei uns aus Limburg, ein Starfriseur, und wird uns heute noch so ein bisschen mitnehmen beim Thema Frisuren. Denn, was ich nicht gewusst habe, dass man jetzt besonders auf die Haare achten soll mit Spätsommer und Frühherbst, dass es da Veränderungen bei den Haaren gibt. Stimmt das?
9: Ja, erstmal buongiorno. Und ja, es stimmt wirklich. Man kennt es eher in der Tierwelt. Es gibt ja diesen Fellwechsel.
1: Ja.
9: Und so ist es ähnlich auch bei uns Menschen.
1: Heißt also, wenn wir jetzt in den Herbst und in den Winter gehen, dann verändern sich auch die Haare, also die fallen aus und neue Haare wachsen nach.
9: Genau, wir haben ja drei Haarzyklen, die Wachstumsphase, die Ruhephase und die Ausfallphase. Und im Winter ist es meistens so, dass meistens sich die Haare in der Ruhephase befinden. Mhm. Und dann kommt ja die Ausfallphase, und jeder merkt es im Winter, wenn man oder ne, im Herbst zieht, ganz viele Haare fallen aus. Und das ist aber kein Haarausfall, weil da kommt ja nichts bei nach. Das ist ein Haarwechsel.
1: Ah ja, also und der fängt jetzt so langsam an. Wenn wir jetzt aus dem Sommerurlaub zurückkommen.
9: Ja.
1: Viele waren vielleicht im Urlaub, da hatten wir viel Sonne auf den Haaren. Wir hatten vielleicht Salz auf den Haaren. Die Trockenheit hat den Haaren so ein bisschen, die Haare ein bisschen strapaziert. Auf was müsste man oder sollte man denn jetzt achten, um die Haare wieder ein bisschen zu pflegen nach dem Sommer?
9: Aber tatsächlich im Sommer, jeder kennt es, die Haare trocknen immer mehr aus. Ich meine, Sonne ist ein natürlicher Oxidant, bedeutet, die Haare, jeder kennt es, bleichen etwas aus. Die werden immer heller.
1: Ja.
9: Du hast jetzt Strähnen drin, aber ansonsten bist du auch über den Sommer.
1: Strähnen drin?
9: Nein. Im Sommer bist du auch ein bisschen heller geworden. Ja. Und so kennt man es, dass die Haare darunter etwas leiden von der Struktur her. Und da gibt es ganz tolle Services beim Friseur, aber kann man auch zu Hause schauen, dass man etwas mehr Feuchtigkeit wieder hinzufügt.
1: Wie geht das denn? Also macht
9: nicht nur mit Wasser, sondern tatsächlich, wenn du ein Feuchtigkeitsshampoo nimmst oder eine feuchtigkeitsintensivspende Haarkur nimmst und die auch mal einwirken lässt. Aber wichtig immer, wie wir in den letzten Sendungen gelernt haben, immer mit den drei Steps. Shampoo, Kur, Conditioner.
1: Ach, Shampoo, Kur, Conditioner, und dann ist es
9: top safe. Weil Shampoo öffnet, die Kur dringt ein und der Conditioner, der versiegelt, weil er sauer eingestellt ist.
1: Ah ja.
9: Ja.
1: Und wie oft sollte man sowas machen?
9: Also im Endeffekt
1: jeden Tag?
9: Nein, nicht jeden Tag waschen, bloß nicht, weil das trocknet eher die Kopfhaut noch mal mehr aus. Weil wir haben ja auf der Haut, das ist total interessant, einen Säureschutzmantel.
1: Ja.
9: Und der braucht immer 24 Stunden, auch nach dem Duschen oder Waschen generell, um sich zu regenerieren. Mhm. Und deshalb sollte man nicht innerhalb dieser Kürze der Zeit zu oft waschen. Im Sommer, man kennt es, man duscht sich mal schnell ab,
1: ja,
9: oder mehrmals, aber man sollte darauf achten, dass man es nicht dann zu sehr abträgt, nochmal mit zu viel Mittel und ja, also einmal richtig, ja.
1: Wir werden ja heute in der zweiten Stunde, liebe Zuschauer, kann ich Ihnen jetzt schon sagen, räumen wir mal mit Haarmythen auf. Da gibt es ja ganz, ganz viel, werden wir heute in der zweiten Stunde machen. Da freue ich mich schon sehr drauf. Ich habe nämlich ganz viele Fragen aufgeschrieben, wo ich gedacht habe, ja klar, mache ich immer so, wo dann aber dran steht, auf gar keinen Fall. Aber gut,
9: klären wir nachher. Du kennst schon die Antwort.
1: Ich habe schon recherchiert. Ja, okay. Ich habe schon ein bisschen recherchiert, aber du bist ja der Profi, wenn du musst uns das sagen. Was können wir denn, wenn du jetzt gerade ansprichst, für trockene Kopfhaut machen? Jetzt haben wir über die Haare gesprochen. Und wenn du sagst, wir haben diese Barriere und wenn man die durchs Waschen wegnimmt, dann braucht die wieder 24 Stunden.
9: Genau.
1: Manche haben Schuppen, wenn die Haut zu trocken ist, wenn dann quasi die Haut sich abschuppt.
9: Ja, gerade jetzt im Wechsel zu dem Herbst und dann zum Winter haben wir ja viel mehr trockenere Heizungsluft und es ist diese Kälte. Es trocknet ja auch die Kopfhaut aus.
1: Ja.
9: Deshalb ist da auch wichtig, dass man mit Kopfhauttoniken arbeitet.
1: Was sind denn das?
9: Das sind Seren, Kopfhautseren, die man nach dem Waschen auf die Kopfhaut aufträgt. Das ist nochmal ein schutzgebender Film, der sich auf die Kopfhaut legt und somit beruhigt es einmal den Juckreiz. Jeder kennt es, im Winter juckt man ein bisschen mehr.
1: Ja, wenn man auch die Mütze auf hat und sowas.
9: Richtig, warum? Da bildet sich der Wärmestau auch noch durch die Mütze.
1: Ja.
9: Und das sorgt dafür, dass man dann übermäßig schwitzt. Dann der Schweiß trocknet in der Mütze, ist ja klar. Und das gibt dann nochmal dieses richtige Talg. Manche haben sogar Placken, Entzündungsherde im Winter, weil die dann hingehen und überall dann kratzen.
1: Und wie massiert man das dann in den Kopf ein, in die Kopfhaut?
9: Genau, entweder mit dem Fingerkuppen nur ganz kurz, dass man die Haarfollikel nochmal anregt, dass die Durchblutung angeregt wird.
1: Ja.
9: Und somit wird der Follikel, nämlich die Einstülpung, wo das Haar ja wächst, wird nochmal ordentlich gepusht mit Nährstoffen.
1: Wenn jetzt wieder Regen kommt, im Herbst regnet es ja öfters mal, dann heißt es ja auch...
9: Dann stellst du dich raus.
1: Dann stelle ich mich raus, weil ich denke, ich wachse noch mal. Aber warum heißt es denn, dass die Haare zu Berge stehen?

0: dass die Brücken im Hahn nochmal gebrochen werden. Das ist jetzt etwas spezifischer, aber das
1: Brücken im Haar,
0: genau,
1: also die Haarstruktur.
0: Wir haben ja Brücken.
1: Ja.
0: Also gehen wir mal davon aus, wir zwei sind ein Pärchen. Du bist glatt, ich bin lockig. Im nächsten Leben. So, du bist glatt, ich bin lockig. Und ja, jetzt verbinden wir uns aber mit jemand anderem.
1: Ja.
0: Und dann kannst du plötzlich von einem welligen Haar, das kennst du bei der Dauerwelle, plötzlich glatt werden oder umgekehrt von glattem Haar zur Welle.
1: Ja.
0: So, und wenn jemand gestylt hat und geht raus mit Luftfeuchtigkeit oder mit Wasser in Berührung kommt,
1: ja,
0: kommt die Ursprungsform wieder.

0: Auf dem Oktoberfest kann das auch passieren. Und dafür hast du uns heute einen Trick 17 mitgebracht, wie man eine coole Oktoberfestfrisur hinbekommt. Jetzt fängt das ja wieder an. Oktoberfest ist, glaube ich, wenn ich richtig liege, in anderthalb Wochen geht es, glaube ich, wieder los.
1: Richtig, geht schon im September.
0: Und wer auch hier bei uns in Hessen, wir haben ja, glaube ich, das hessische Frankfurt Oktoberfest, gibt es ja auch. Genau. Wenn man da so eine richtig tolle Frisur haben möchte, wie kriegen wir das schnell hin?
1: Jetzt geht es ja darum, viele machen sich natürlich auch beim Friseur einen Termin, aber wer jetzt nicht zum Friseur gehen möchte und flechten möchte, so ein Flechtelement, das ist ja ganz typisch wegen der Brezel und so, ne, wegen dem Oktoberfest.
0: Ja.
1: Gibt es ganz, ganz tolle Techniken, einfache Techniken, wo man flechten kann, ohne zu flechten. Also perfekt für den Laien.
0: Flechten ohne zu flechten.
1: Jetzt flechten bin ich mal ohne flechten. Also, ich drehe sofort den Kopf um, aber wir teilen erstmal den Kopf in zwei Hälften.
0: Das würde ich jetzt als Laie als Mittelscheitel bezeichnen.
1: Bravo, sehr gut, sehr gut. So langsam.
0: Ja, so langsam.
1: So. So. Jetzt schauen wir mal.
0: Welchen nehmen wir denn?
1: Wir nehmen am besten die drei.
0: Okay.
1: So, und zwar starten wir mit der ersten Abteilung und da gehen wir nämlich hier.
0: Und ich mach die andere Seite, oder wie?
1: Ja, mach mal die andere Seite. Komm, mach mal eine Challenge. Weil wenn du das kannst,
0: dann kannst
1: können
0: sie
1: das alle Zuschauer.
0: Liebe Männer, dann sind Sie auch gefragt, wenn Ihre Frau sagt, wir gehen aufs Oktoberfest. Mein Schatz, streng dich an. Ich habe es im Fernsehen gesehen, der Pflüger hat es auch hingekriegt. Also
1: genau.
0: Gucken wir mal.
1: Einmal nach hinten dann. So, genau. So, jetzt nehmen wir die nächste Strähne, auch parallel.
0: Sieht man dann die Kopfhaut?
1: Nein, am Ende nicht.
0: Genau. Ja.
1: Jetzt legst du die einmal drum.
0: Ja.
1: Genau. So, jetzt nimmst du dir wieder eine neue Strähne.
0: Und die lege ich auch wieder drum?
1: Genau. Und jetzt drehst du die wieder.
0: Ah.
1: Genau, jetzt nimmst du wieder die nächste.
0: Ah, und dann dreht man die einfach immer rein?
1: Ja. Komm, ich such noch Azubis, ne?
0: Ja. So.
1: So. Wenn du das hast, dann drehst du weiter bis zum Schluss.
0: Ja, gut.
1: Für den Anfang.
0: Sieht man den Unterschied?
1: Nein.
0: Nein.
1: Nein.
0: Natürlich nicht.
1: So, darfst du gar das Haargummi benutzen?
0: Also, liebe Zuschauer, ich versuche mich jetzt hier noch mal ein bisschen weiter. Und vielleicht klappt das noch mal mit der Friseurkarriere. Und wie geht's dann weiter?
1: So, nachdem wir das haben, ich mogel jetzt ein bisschen die lange Strähne mal weg.
0: Die habe ich vergessen.
1: Das ist nicht schlimm.
0: Okay.
1: So.
0: Holen wir schon mal die Kärtchen wieder. Und jetzt
1: wird auch wieder.
0: Und jetzt drehst du das Ganze.
1: Ja.
0: Hoppla.
1: Du drehst das Ganze. Und jetzt drehst du es nach innen. Sieht man das? Genau, ich zeig das mal.
0: Ich glaube, ja.
1: Man dreht es so rein.
0: Und schwuppdiwupp hat man hinten einen
1: Schwuppdiwupp, genau. Mit einem Flechtelement. Und dann nimmt man lange Nadeln und fixiert das Ganze.
0: So. Und dann ist sie fest. Und die gucken wir uns gleich noch mal genauer an. Ich sag erst, du darfst erst noch mal weiter stecken. Also so ist sie fest.
1: So.
0: Genau. Und da sprechen wir gleich noch drüber. Liebe Zuschauer, Promis haben ja auch immer solche Frisuren. Und wo sind die Promis? In Luxushotels. Und ein Luxushotel hier bei uns in Frankfurt feiert 150-jähriges Jubiläum, der Frankfurter Hof. Wir durften dahinter die Kulissen gucken und uns mal so ein bisschen unter die Gäste mischen.
2: Sänger Sascha.

0: Ich bin im Hotelgewerbe aufgewachsen, im Hotel meiner Großeltern, also seit Tag 1 oder 2 meines Lebens diese Luft geschnuppert und es war ganz schnell klar, dass das später auch der Beruf wird. Und diese Mischung eben aus Gästen, aus Mitarbeitenden, 250 aus aller Herren Länder, der Mix an verschiedenen Dingen, die hier passieren, von der großen internationalen Veranstaltung hin zum Besuch des Königshauses.
1: Der Hotelchef übertreibt nicht. So war der König von Jordanien genauso Gast wie der damalige russische Staatschef Michail Gorbatschow. Opernsängerin Montserrat Caballé, Filmregisseur Woody Allen oder Frauenschwarm Paul Newman. Der bezahlte 1971 mit Scheck, doch der wurde vom Hotel nie eingelöst, sondern blieb als Souvenir im Hotelsafe. Selbst in damaligen Zeiten gab es schon einen gewissen Luxus, wenn wir uns zum Beispiel allein diese Treppe hier anschauen. Wie Sie vielleicht sehen, die Treppenstufen sind nicht besonders hoch, aber dafür besonders lang. Und das hat einen besonderen Grund. Denn ein flaches Steigungsverhältnis galt als Zeichen von Luxus und Bequemlichkeit. Da Gäste damals oft mit schwerem Gepäck oder festlicher Garderobe beim Treppensteigen nicht sofort aus der Puste geraten sollten. Als das Hotel vor 25 Jahren seinen 125. Geburtstag feierte, plauderte Concierge Karl ein bisschen aus dem Nähkästchen der Politprominenz.
2: Ich persönlich habe eine ganz wunderbare Erinnerung an Lady Margaret Thatcher, die zum Staatsbesuch in Frankfurt geweilt hat. Und selbstverständlich haben wir der Dame einen englischen Butler zur Verfügung gestellt. Eine der Aufgaben des Butlers ist, das ist ganz wichtig, die neuesten englischen Tageszeitungen mit einem Bügeleisen zu bügeln, damit die Druckerschwärze weggeht. Eine Dame mit schwarzen Händen gefällt uns allen nicht und das wollten wir auch Lady Margaret Thatcher nicht zumuten.
3: Natürlich ist das hier schon eine Institution, ich meine, der 150 Jahre. Also von daher, das ist so das Wahrzeichen auch, eins der Wahrzeichen von Frankfurt. Und von daher ist das nichts allgemein. Also ich finde dann eher so diese neuen Hotels, die finde ich schäbiger als jetzt hier unseren Frankfurter Hof.
4: Sind Sie den auch?
3: Wahrscheinlich nie wieder ein Zimmer bei Hilton und Marriott, aber ist mir egal. Brauche eh keins, ich wohne ja in Frankfurt.
5: Ich bin der letzte Überlebende eines Frankfurter, der im Prinzip 50, 60 Jahre Ausgehkultur gelebt hat. Und auch hier war ich natürlich in der Bar, es war ein Jimmys im Hessischen Hof. Aber der Frankfurter Hof, das ist das Grand Hotel und Sie können noch so viele Hotels bauen, wie Sie wollen. Fünf-Sterne-Hotel, der Frankfurter Hof bleibt das Grand Hotel von Frankfurt.
1: 150 Jahre Tradition. Ein besonderer Ort, ein besonderes Hotel, dessen Geschichte vermutlich weitergeschrieben wird.
6: Ja, die Stars und Sternchen, die haben auch immer tolle Frisuren, wie wir jetzt gerade gesehen haben bei Antonio Argentiero. Wir werden nachher noch ein bisschen mehr über die Frisuren sprechen und über die Stars. Und jetzt kommen wir ganz schnell noch zu unserer Hallo Hessen-Tasse, die Sie heute gewinnen können, wenn Sie mir folgende Frage richtig beantworten können. Wie bezeichnet man in Südhessen die Brombeere? A. Brumsbär, B. Brombel oder C. Bramselbier oder D. Brombelsche? Wenn Sie es wissen, 0800 6 27 27 26. Und dann hören wir uns gleich in der zweiten Stunde von Hallo Hessen. Hier geht es jetzt erstmal weiter mit der Hessenschau und Jenny Siegler.
7: Dankeschön, Jens, und hallo bei der Hessenschau. Die neue PISA-Studie ist da und die Ergebnisse, die sind erschreckend. Unsere 15-Jährigen schneiden bei dem Bildungstest so schlecht ab wie noch nie. Getestet wurden die Leistungen im Lesen, in Naturwissenschaften und Mathe und im Vergleich der insgesamt 38 OECD-Länder liegen wir nur noch im Mittelfeld, auf Platz 18 in Naturwissenschaften, 19 in Mathematik und 2021 im Lesen. An der Spitze stehen die Länder Japan, Estland und Südkorea. Ja, woran liegt das? Die Hessenschau hat in den vergangenen Wochen 500 weiterführende Schulen angeschrieben und 1700 Rückmeldungen von Lehrkräften bekommen. Sie berichten, dass die psychischen Probleme bei den Schülern größer werden und die Leistungen schlechter. Hinter den Zahlen steckt ein Schulalltag, der sich in den vergangenen Jahren verändert hat.
8: Die Weidichschule in Butzbach. Christina Baden ist seit 18 Jahren Lehrerin. Sie merkt, ihr Beruf verändert sich.
9: Es ist sehr viel schwieriger geworden, inhaltlich im Unterricht zu arbeiten. Ich muss teilweise diese grundlegenden Voraussetzungen erst noch mal schaffen, die nötig sind, um Schule

0: Schule machen zu können.
1: Denn das Niveau der Schüler nimmt ab. Die Ergebnisse der PISA-Studie 2026 sind die schlechtesten, seitdem es die PISA-Studie gibt. Wir haben 1700 Lehrkräfte in Hessen gefragt und tatsächlich 75% von ihnen beobachten über die letzten Jahre einen klaren Leistungsabfall bei den Kindern.
0: Wenn ich zurückdenke, hatte ich vor zig Jahren vielleicht 1 bis 2 auffällige Kinder mit Förderbedarf. Und wenn ich jetzt schaue, sind es 3 bis 4 Kinder, die mehr Aufmerksamkeit benötigen.
1: Rund 38% der Lehrkräfte, die an unserer Umfrage teilgenommen haben, sagen auch, an meiner Schule gibt es nicht genug Personal. Das Kultusministerium hält auf Anfrage dagegen. Im vergangenen Jahr wurden zusätzlich 2100 Lehrkräftestellen geschaffen. Jüngstes Beispiel ist das 50 Millionen Bildungschancenpaket, für dessen Maßnahmen jetzt Schritt für Schritt 680 weitere Lehrkräftestellen finanziert werden. Rund 7000 15-jährige Schüler in Deutschland haben für die neue PISA-Studie Aufgaben in Mathe, Lesen und Naturwissenschaften gelöst. Das Ergebnis: Deutschland landet in allen drei Bereichen nur noch im Mittelfeld der 38 OECD-Staaten. Frustrierend für die Lehrkräfte.
2: Die Herausforderungen rundherum werden schwieriger und die Rahmenbedingungen werden, so empfinde ich das, von oben nicht so geschaffen, dass man gut arbeiten kann. Also uns fehlen eigentlich die Ressourcen.
1: In Naturwissenschaften reicht es für Platz 18, beim Lesen für Platz 19, in Mathe für Platz 20, immer jeweils nur knapp über dem Länderdurchschnitt. Besonders deutlich wird das bei den schwächeren Schülern. Rund jeder dritte 15-Jährige erreicht beim Lesen und in Mathe nicht einmal das grundlegende Kompetenzniveau.
3: In Fulda gibt es Streit um einen Straßennamen. Dort ist eine Allee nach dem verstorbenen Bischof Düber benannt. Der stand in der Kritik wegen seines Umgangs mit Missbrauchsfällen im Bistum. Deswegen wollte die SPD die Straße wieder in Kastanienallee umbenennen. Das wurde gestern allerdings von den Stadtverordneten abgelehnt.
4: Als Kind hat Stefan Auth einen sexuellen Übergriff von einem katholischen Pfarrer erlebt. Wenn er heute die Johannes-Düber-Allee in Fulda entlang geht, erinnert er sich immer wieder daran. Denn die Straße ist nach dem ehemaligen Bischof benannt. Johannes Düber soll damals Hinweise auf Übergriffe ignoriert haben. Ein Verfahren gegen ihn wurde allerdings eingestellt.
5: Ein Mann, der hier geehrt wird, nach welchen Maßstaben möchte man eigentlich diese Ehrung einfach beurteilen, jetzt im Nachhinein auch mal? Also reicht es zu sagen, der hat die Ehrung verdient, weil er keine Straftat begangen hat? Für mich ist das ein echtes Ärgernis, dass die Straße hier so heißt.
4: Stefan Auth hatte sich gewünscht, die Straße wieder in Kastanienallee umzubenennen. Darüber wurde auch in der Stadtverordnetenversammlung diskutiert. Seit gestern steht nun aber fest, die Johannes-Düber-Allee behält ihren Namen. Eine deutliche Mehrheit aus CDU und AfD hat die Umbenennung abgelehnt. Fast alle anderen Parteien hatten dafür gestimmt.
6: Für uns ist entscheidend, was ist belegt und was können wir tatsächlich Erzbischof Düber vorwerfen. Das Leitungsversagen, ich habe ja auch darauf hingewiesen, dass ein institutionelles Versagen der Kirche hier deutlich zu erkennen ist. Aber diese persönlich vorwerfbare Schuld, die sehen wir nicht. Beziehungsweise diese Umbenennung wäre für uns eine Entehrung, die nicht gerechtfertigt ist.
4: Die SPD sieht das anders. Sie hatte den Antrag eingebracht und ist enttäuscht über die Entscheidung. Auch für den Betroffenen Stefan Auth zählt das Argument der CDU wenig.
7: Dass dann gerade die Partei, die das C im Namen trägt, also so wenig in der Lage war, sich für Betroffene einzusetzen, für die Schwachen einzusetzen, stattdessen die Amtskirche verteidigt. Und das ist genau das Muster, was ich vorher auch befürchtet habe, dass die Solidarität den Falschen gehört. Da, wo Missbrauch passiert ist, da, wo Verantwortung für Missbrauch ist, da wurde sie solidarisch erklärt.
4: Die CDU verweist auf laufende Gespräche über ein Mahnmal für die von Missbrauch Betroffenen. Für die SPD ist das Thema aber trotzdem nicht endgültig vom Tisch.
3: Frankfurt ist deutschlandweit bekannt für seine Skyline und für seine Drogenszene. In den 80er und Anfang der 90er Jahre war die Situation so schlimm, dass es pro Jahr mehr als 100 Drogentote gab. Die Zahl ist mittlerweile auf gut 20 gesunken, wohl auch, weil es ein viel besseres Hilfenetz gibt. Ein wichtiger Träger ist der Verein Integrative Drogenhilfe, der 40-jähriges Jubiläum hat.
8: Frühstück im Eastside im Frankfurter Ostend. Über 100 Schlafplätze gibt es hier für Drogenkranke wie den 26-jährigen Tyron.
9: Also komplett auf Straße bin ich 2,5 Jahre und hier bin ich, glaube ich, 2 Monate. So ein Frischfleisch. Nein, Spaß. Frischlinge.
8: Mit seiner Sozialarbeit

0: Darin bespricht er seine aktuelle Lage. Sie gehen eine Art Checkliste durch. Drogenkonsum, finanzielle Lage, Familie und Freunde und wie viele Sozialstunden Tyron fürs Schwarzfahren noch abarbeiten muss.
1: Jeden Tag ein bisschen mehr abarbeiten.
2: Ja, drei Stunden Maximum, aber ich bin so müde, weil ich
1: wir fangen so an, wie das realistisch ist.
0: Jobs gibt's im Eastside selbst, etwa in der Wäscherei oder im Garten. Hier können die Klienten Sozialstunden abbauen. Zudem gibt es Werkstätten zur Beschäftigung. Das Eastside ist eine von 5 Einrichtungen der integrativen Drogenhilfe. Der Verein hat sich vor 40 Jahren in der Frankfurter Drogenkrise gegründet. Ein Projekt von Studenten von der sozialen Arbeit, die den Drogensüchtigen niedrigschwellig helfen wollten. Der Ansatz des Frankfurter Weges ist, die Drogenerkrankung wird erstmal akzeptiert. Probleme rund um die Obdachlosigkeit, die medizinische Versorgung werden gelöst und dann gemeinsam mit den Klienten geschaut, ob etwa ein Entzug oder eine Therapie mit Ersatzdrogen in Frage kommt. Dieser Weg hat sich bewährt. Die Zahl der Drogentoten ist von jährlich über 100 auf mittlerweile um die 20 in Frankfurt gesunken.
3: Wir haben viel bewegt. Wir sind aus einer studentischen Initiative entstanden und haben heute einen Verein, der mit 180 Mitarbeitenden ca. 5000 verschiedene Klienten im Jahr versorgt. Und das ist eine Erfolgsgeschichte.
0: 11 bis 12 Millionen Euro benötigt der Verein für seine Arbeit pro Jahr. Das Geld kommt aus öffentlichen Töpfen, aber auch Spenden und eigenen Einnahmen. Die Mitarbeiter hoffen, dass ihre Arbeit weiter unterstützt wird, denn sie rettet Leben, da sind sie sich sicher.
4: Ein Erzieher aus dem Vogelsbergkreis ist wegen sexuellen Missbrauchs von Kindern angeklagt. Der 34-Jährige soll in seiner Zeit als Betreuer und Erzieher in einer Kita in Grebenhain 6 Kinder im Alter von etwa 4 Jahren missbraucht und dabei auch Bildmaterial von seinen Taten angefertigt haben. Er war im Februar in U-Haft gekommen, nachdem es Ermittlungen auf Portalen im Darknet gegeben hatte. In Frankfurt beginnt heute die Automechanika, die weltweit größte Fachmesse für Autoersatzteile und Zubehör. 4.400 Aussteller sind nach Frankfurt gekommen und zeigen alles von Bremsscheiben bis hin zu komplexen digital gesteuerten Systemen für Autos. So können beispielsweise Sensoren im Lenkrad ein Langzeit-EKG erstellen. Ein Mikrofon im Sicherheitsgurt hört die Herztöne ab. So werden akute Probleme erkannt und das Display im Auto gibt entsprechende Warnungen. Eine andere Neuerung gibt es bei der Marderabwehr. Per Ultraschall und Strom werden die Nagetiere abgeschreckt. Die Automechanika läuft noch bis Samstag. Ja, und seit Mittwoch läuft im Parkstadion Baunatal ein echt ungewöhnlicher Weltrekordversuch. Kevin Utschiepka will die komplette Marathondistanz von 42 Kilometern zurücklegen. Allerdings per Burpee Broad Jump, einem Liegestütz-Strecksprung.

0: ist Kevin Ociepka. Er wiederholt seit einer Woche immer und immer wieder dieselbe Bewegung. In den Liegestütz gehen, wieder aufrichten, Weitsprung, landen und von vorn. Burpee Broad Jump heißt die Übung. Sein Ziel 42 Kilometer will er insgesamt so zurücklegen.
1: Ich bin sehr fertig auf jeden Fall, also körperlich einfach unglaublich erschöpft. Ne? Es waren jetzt einfach ist der siebte Tag, wo ich hier auf der Bahn bin. Und ja, bin aber froh, dass es heute dann endlich rum ist. Ja.
0: Im Baunatalla Stadion absolviert er jetzt gerade die letzten Meter und der 31-Jährige ist sich sicher, er wird den Weltrekord knacken.
1: Ich weiß, dass ich den Weltrekord breche und alles, aber ich finde viel schöner, was das gemacht hat hier mit dieses Zwischenmenschliche, was daraus geworden ist.
0: Rund 6.000 Euro hat Kevin Ociepka mit seinem Rekordversuch bislang für die Kinderkrebsstiftung gesammelt. Alles wird geprüft vom Rekordinstitut Deutschland, so eine Art deutsches Guinness-Buch der Rekorde. 106 Runden muss der Physiotherapeut in unter 100 Stunden absolvieren, die letzten heute bei 28 Grad. Familie und Freunde leiden mit ihm zumindest ein bisschen.
2: Leiden ist ja selber schuld, sozusagen.
3: Das tut schon weh, ihn so zu sehen, aber wir freuen uns umso mehr, um ihn dann später im Ziel zu sehen, wenn er es geschafft hat.
0: Heute Abend soll es soweit sein. Drei Runden hat er jetzt noch vor sich bis zum Ziel. Ein Weltrekord made in Baunatal.
4: Der Sommer war heftig. Der zweitwärmste seit Beginn der Wetteraufzeichnung. Es gab Hitzerekordwerte über 41 Grad und so viele Hitzetote wie nie zuvor. Heute verabschiedet sich der Sommer laut unseren Meteorologen mit einem letzten heißen Tag. Bevor das Thermometer dann abwärts Richtung Herbst geht, waren heute viele noch mal draußen.
5: Tschüss, lieber Sommer!
6: Wie, tschüss. Dabei zeigte er sich doch noch mal mit seiner vollen Pracht, der Sommer. So wie hier an der Nidda in Bad Vilbel.
7: Mein Herz strahlt und lacht. Ist natürlich unglaublich schön. Man muss diese Tage noch genießen.
8: Ich freue mich immer draußen zu sitzen und zu lernen. Und das macht mir auch direkt gute Laune.
9: Es macht einen glücklicher, als wenn es regnet und bewölkt ist. Dann ist man, hat man kaum Schmerzen, ist man schlechter gelaunt.
10: Es ist natürlich schon eine Art Euphorie, die man dann verspürt. Vor allem, weil es ja auch die letzten Sonntage sind.
6: Also nochmal richtig genießen. So wie heute Mittag in der Karlsaue in Kassel.
11: Wir haben Wandertag von der Herderschule und picknicken jetzt hier einfach schön entspannt.
12: Es ist ein sehr schöner Tag. Es ist ein Tag zum Genießen in einer Umgebung, die traumhaft ist.
6: Traumhaft sonnig. Doch bereits heute Nacht wird der Herbst seine ersten Vorboten schicken.
13: Der Herbst bietet auch unglaublich schöne Momente. Diese Farbenpracht und ja, auf die freut man sich auch schon, wieder kuschelige Sachen anzuziehen.
10: Das ist dann praktisch die Cozy Season, da kann man sich ja auch zu Hause gemütlich machen.
6: Stimmt, doch erstmal heißt es Abschied nehmen.
14: Adieu, Sommer, mit etwas Wehmut.
15: Bis nächstes Jahr.
12: Komm bald zurück, aber nicht so heiß.
5: Tschüss, lieber Sommer!
4: Ja, und wie es genau mit dem Wetter weitergeht, das sehen wir jetzt. Hier sind die Aussichten.
16: In der Nacht überquert uns von Nordwesten her eine Kaltfront mit dichten Wolken, etwas Regen und vereinzelt auch mal einem Gewitter. Viel nass kommt aber nicht herunter. Zum Morgen hin klart der Himmel von Nordwesten her wieder auf und morgen bleibt es dann meist trocken bei einer Mischung aus Sonne und Wolken. Die Tiefstwerte liegen zwischen 17 Grad in Südhessen und 11 Grad im Upland. Morgen bleibt es mit 17 bis 23 Grad spürbar kühler als zuletzt.
4: Die Hessenschau gibt es wieder um 17.45 Uhr und hier geht es jetzt weiter mit Hallo Hessen. Also zurück zu dir, Jens.
17: Vielen Dank, liebe Jenny, und herzlich willkommen zur zweiten Stunde Hallo Hessen, liebe Zuschauer. Schön, dass Sie mit dabei sind, und bei uns in Hessen, da gucken wir heute nach neuen Ausgrabungen. Denn in Hessen hat die Kartoffelernte begonnen und wir werden heute mit einem Landwirt klären, wie besonders die hessischen Kartoffeln sind, wie die Ernte dieses Jahr ausgefallen ist. Er hat uns ganz, ganz viele Sorten mitgebracht und natürlich probieren wir die auch gleich noch. Und Pilar Bossmann ist bei uns. Isst du auch gerne Kartoffeln?
18: Ja, in Pommesform am besten.
17: Auch schön. Pommes, Chips. Ich esse ja gerne Kartoffelpü. Ich mag Kartoffelpü.
7: Ja.
17: Das esse ich sehr, sehr gerne. Ja, aber wir gucken gleich. Es gibt ja so viele Arten und Weisen, was man aus Kartoffeln machen kann. Freue ich mich schon drauf. Wir gucken aber erstmal auf Ihre Fotos, die Sie uns zugeschickt haben. Und los geht's da mit Franziska Zimmer aus Großenlüdemüß. Sie schreibt uns: Bei schönstem Sonnenschein und spätsommerlichen Temperaturen sind die Kraniche formatiert über Müß geflogen. Es geht schon los. Werden wir auch morgen bei uns hier in der Sendung.

0: Verbindung haben. Die Zugvögel, die kommen zu uns nach Hessen. Und Kirsten Weidmann aus Langenselbold hat uns dieses Foto geschickt. Leichte Pastelltöne und ein kleiner Sichelmond am Morgen über Langenselbold. Den Sichelmond, den sehe ich noch gar nicht. Muss ich genau hingucken. Aber sehr, sehr schön. Und Franz Walter aus Josgrund-Oberndorf schickt uns dieses Foto. Herbstzeitlose auf einer Wiese in Bad Orb. Die sehen ein bisschen aus wie Frühlingsblumen.
1: Ja, ich bin ein bisschen allergisch dagegen, weil die sind ganz oft im Pferdeheu. Und das ist dann immer ganz blöd.
0: Ehrlich? Für Pferde,
1: die sind hochgiftig. Und deswegen, also als Blume ganz schön anzugucken. Aber ja.
0: Wenn man dann Reiterin ist wie du, ja, dann ist das, ein bisschen, natürlich schwierig. Aber schön aussehen tun sie. Sehr vielen Dank für Ihre schönen Fotos, liebe Zuschauer. Wenn Sie auch so schöne Fotos haben, dann können Sie die hochladen bei uns auf der Internetseite. Unter hr-fernsehen.de/hallohessen gibt es die Möglichkeit. Und da freuen wir uns schon auf die Bilder, die wir morgen zeigen können. So, jetzt gucken wir mal schnell aufs Wetter, denn vielleicht, ganz vielleicht ist das der letzte

0: Heute Nacht zieht ein bisschen was über uns hinweg. Was kommt da heute Nacht auf uns zu?
1: Heute Nacht kommt eine Kaltfront, die zieht über uns hinweg, aber ohne viel Regen, den wir eigentlich gebrauchen könnten. Dementsprechend kommt danach aber eben auch die kalte Luft erstmal. Richtig kalt wird es aber nicht, sondern so jahreszeitentypisch. Also 17 bis 23 Grad ist genau das, was wir jetzt eigentlich auch Anfang Mitte September haben sollten. Deswegen richtig kalt wird es noch nicht. Cozy noch nicht. Ja. Den Pulli, den muss man jetzt noch nicht direkt rausholen, aber so die 30 Grad, die rücken doch jetzt schon oder werden jetzt deutlich schwieriger zu erreichen sein und sind auch erstmal in den nächsten zwei Wochen erstmal nicht mehr wirklich in Sicht.
0: Zumindest können wir mal ein bisschen durchatmen. Das ist doch schön. Was passiert bei Alle Wetter heute?
1: Da gucken wir auf die Bauernregeln ein bisschen genauer an, weil es gibt eine Bauernregel für heute.

0: Deswegen, Monate.
1: Also da gucken wir ein bisschen genauer drauf, wie oft treten denn solche Bauernregeln ein.
2: Schalten wir ein. Ja. 19.15 Uhr. Alle Wetter. Dich sehen wir dann nach der Hessenschau mit Wetter. Und ich sage vielen Dank, dass du heute da warst.
1: Gerne.
2: Bei uns, liebe Zuschauer, geht es weiter mit unserer Hessenentdeckerin Kate Menzig. Die ist heute mit dem NABU unterwegs, und zwar bei der Apfelernte. Es wird ja gerade viel geerntet bei uns in Hessen. Allerdings ist es nicht für die Mitglieder des Vereins die Apfelernte, sondern für unsere Vierbeiner.
3: Also ich muss ja sagen, ich liebe Äpfel über alles. Ich glaube, so geht es sehr vielen Leuten. Aber gerade für unsere Tierwelt sind die überlebenswichtig, gerade wo es jetzt Richtung Herbst, Richtung Winter geht. Ich bin bei Ruth Ortwein vom NABU Hessen.
4: Ja, hallo,
3: Frau Ortwein.
4: Hallo.
3: Also, kann man schon sagen, ist schon fast eine Art Lebensversicherung für die Tiere, oder?
4: Ja, deswegen.

0: Artenschläfer, die ja in Winterschlaf gehen wollen, die müssen sich hier satt fressen können.
1: Also genügend Abnehmer.
0: Ein Speck, Mäuse sind hier, die auch wieder den Steinkauz ernähren.
1: Ja. Wahnsinn. Okay, also es sind doch einige Tiere, die da rangehen. Hat man vielleicht auch gar nicht so auf dem Schirm jetzt zu Hause.
0: Ja.
1: Wenn ich einen Apfelbaum habe, will ich es aber trotzdem nicht so liegen lassen. Ne?
0: Ja, wenn man doch ein bisschen das Saubere haben möchte, soll man es halt wegmachen. Mhm. Wo es geht, gerne liegen lassen. Aber man kann ja auch Ersatz zurechtlegen. Eine Schüssel nehmen zum Beispiel hier,
1: ja,
0: die faulen Äpfel oder einen besseren aufschneiden, Zucker drüber, Saft und da gehen die Schmetterlinge dran und auch die Wespen werden dann abgelenkt.
1: Also klar, so ein Mini-Supermarkt oder eine kleine Tankstelle.
0: Das ist eine Tankstelle, ist das, ja, für die Schmetterlinge.
1: Und das sind alles die Sorten, die Sie hier pflücken?
0: Ja, wir haben dies Jahr nicht so viele, weil wir letztes Jahr sehr viel Obst gehabt haben. Das alterniert, sagt man. Mhm. Und das sind jetzt hier so Sorten, die wir haben. Hier der Ontario, das ist ein schöner, großer. Hier sitzen wir unter den Gewürzluiken. Das ist ein roter Apfel, den wir haben. Und das hier, die sind winzig klein.
1: Süß.
0: Die sind aber so lecker. Das ist der Ruhm von Kelsterbach.
1: Die riechen auch richtig süß.
0: Mhm.
1: Wie erkenne ich denn an so einem Apfel, dass der überhaupt noch gut ist, also dass ich den noch konsumieren kann?
0: Da ist keine Stelle dran. Ja, hier ist ein bisschen angestochen, hier dann eine feulig, aber den könnte ich jetzt hier nehmen.
1: Ja.
0: Wenn ich den jetzt hier

0: Wochenende ab 9.30 Uhr richtig
1: vorbeikommen. Sind wir hier auf der Wiese. Wir pflücken alles ab, was wir noch hier auf den Bäumen drauf finden und lagern es ein. Es gibt einen Imbiss und was zu trinken.
0: Das
1: und
0: ist auch wichtig.
1: Zum Probieren.
0: Frau Ortwein, vielen Dank. Mhm. Also, wer keinen eigenen Apfelbaum hat, um den er sich jetzt kümmern muss, kann also hier gerne vorbeikommen, bisschen was für den Artenschutz tun und sich auch den ein oder anderen Apfel selber schmecken lassen.
2: Vielen Dank, liebe Kate, für diese Apfelreportage. Ich esse ja auch ganz, ganz gerne Äpfel. Aber jetzt geht es erstmal um unsere Tasse. Die ist nicht in Apfelrot, sondern in Zitronengelb, die Sie heute wieder gewinnen können. Beziehungsweise Ingrid Neumann aus Münster in Darmstadt-Dieburg kann gewinnen. Ich grüße Sie.
3: Hallo.
2: Hallo. Wir haben eine spannende Frage, ist relativ einfach, würde ich sagen. Ich würde sie noch mal stellen und gebe Ihnen vier Antwortmöglichkeiten und dann gucken wir mal, was Sie sagen. Sind Sie bereit?
3: Ja, ich bin bereit.
2: Sehr gut. Wie bezeichnet man in Südhessen die Brombeere? Ist es A. Brumsbär, C. Brombel, C. Bramselbier oder D. Brombelsche?
3: B. Die Brombel.
2: Die Brombel, das kam mir aus der Pistole geschossen, locken wir ein.
3: Ja.
2: Absolut richtig. Hab ja gesagt, heute ist es relativ einfach. Herzlichen Glückwunsch, vielen Dank fürs Mitspielen und viel Spaß mit unserer Tasse.
3: Ja, vielen lieben Dank und viele Grüße ans Team.
2: Danke, richtig.

0: lebt sie in Deutschland in einer ziemlich anderen Welt. Als Regieassistentin bei Fernsehshows koordiniert sie Technik, Kollegen und Künstler, sekundengenau und live.
1: Man muss natürlich immer Nerven haben beim Fernsehen.
0: Erfahrungen, die sie gut gebrauchen kann, als sie selbst unversehens zum Popstar wird, und zwar in Südafrika. Eigentlich hatte sie den Song nur zum Spaß aufgenommen. Plötzlich steht sie auf Platz 2 der Zulu-Charts, auf Deutsch.
2: Wissen ist der Schlüssel für dein Leben.
0: Und genau darum geht es ihr auch. Bildungschancen für die Benachteiligten. Karin Kedem.
3: Und jetzt ist sie bei uns, Karin Kedem aus Bad Emsal. Ich freue mich sehr, in Nordhessen. Du warst erst vor kurzem wieder in Südafrika und hast deine Projekte begutachtet, du hast neue Projekte gestartet und hast die Menschen dort unterstützt. Welche Themen liegen dir denn ganz besonders am Herzen?
4: Also mir geht es immer darum, Bildung zu unterstützen, weiterkommen, ja, ein Ziel zu haben und selbstständig zu werden. Das finde ich immer ganz wichtig und das ist nicht so einfach in dem Land.
3: Du hast da zwei Frauen kennengelernt und die du auch unterstützt. Und die ganzen Menschen, die du über die letzten Jahre kennengelernt hast, hast du ja ganz, ganz viele Projekte gefunden, wo du auch den einzelnen Menschen, also nicht nur große Projekte, sondern auch den einzelnen Menschen hilfst. Was sind das für zwei Frauen? Wer sind die und was machen die genau?
4: Ja, das sind Kanyisile und Setma, beide aus Johannesburg, aus ganz unterschiedlichen Teilen Johannesburgs, die ich zum Beispiel die Kanyisile, die ich schon sehr lange kenne, die eine sehr versierte Übersetzerin ist, auch Journalistin, der ich auch geholfen habe in ihrer Karriere und die jetzt angefangen hat, ein Coaching zu machen für alleinstehende, arbeitslose Frauen. Wir versuchen im Moment ein bisschen die Frauen zu bevorzugen. Mhm. Es dürfen natürlich auch mal junge Männer mitmachen. Aber wir haben einen Workshop kreiert, der kostenlos ist für die Teilnehmer, in dem man eben lernt, wie schreibe ich einen Lebenslauf, wie schreibe ich eine Bewerbung, wie mache ich das überhaupt, wie finde ich Firmen, wie finde ich Arbeit und so weiter. Und sie hat das Ganze mit ins Leben gerufen. Mhm. Und die Setma, die ist in Soweto. Das ist ein Township und übernimmt das jetzt auch und macht das da auch. Vielleicht finden wir ja noch eine dritte Frau, die in einem anderen Teil auch dieses Angebot macht.
3: Wieso ist diese Arbeit so wichtig? Also gerade für uns ist das ganz normal, da lernst du in der Schule alles und dann weißt du, okay, wenn du dich jetzt bewerben möchtest für eine Stelle, du musst einen Lebenslauf dabei haben, du musst eine Bewerbung schreiben. Das gehört für uns ja auch dazu. Wieso ist das gerade so wichtig in Südafrika?
4: Manchmal hapert es schon daran, diesen Lebenslauf irgendwo auszudrucken. Weil es ist nicht alles online. Es ist vieles auch online, natürlich. Dafür brauche ich aber ein Smartphone und Daten. Ne? Ja. Dass ich das auch verschicken kann, dass ich Zugang habe. Natürlich gibt es Internetcafés, aber es ist halt alles so ein bisschen umständlicher. Und es gibt immer noch genug Ecken, wo man wirklich persönlich hingeht und gibt diesen Zettel ab und sagt, ich möchte gerne bei Ihnen arbeiten, ist das möglich? Und auch, sagen wir mal, die Formulierungshilfen, dann auch sich vorzustellen. Also wir machen so Rollenspiele, wie stelle ich mich vor, was ziehe ich an so einem Tag? Wie plane ich diesen Tag, dass ich auch pünktlich zu diesem Vorstellungsgespräch komme? Also das ist so ein Gesamtpaket als Workshop. Und wir haben tatsächlich schon diversen Frauen einen Job vermittelt. Und das finde ich halt richtig toll, das freut mich auch total. Also das Feedback ist super und wenn die dann auf einmal einen Job haben, also was dann auch für Texte kommen und E-Mails oder so, dann geht einem so das Herz auf. Das ist richtig schön.
3: Ja. Wie hoch ist denn die Jugendarbeitslosigkeit in Südafrika?
4: Also die Jugendarbeitslosigkeit weiß ich jetzt nicht so genau, aber insgesamt ist eine sehr

0: Es gibt sehr, sehr viel alleinerziehende Mütter, die aber auch nicht nur von der Sozialunterstützung leben können. Manche denken das, aber das funktioniert nicht. Und es gibt auch viele junge Frauen, die gerne arbeiten möchten. Ja, und die suchen wir uns auch raus.
1: Wie finden dich denn die Menschen, beziehungsweise wie findest du die Menschen, die Unterstützung und Hilfe brauchen?
0: Das ist so ein bisschen, ich komme dahin, manchmal auch durch Musiksachen, lerne ich da jemanden kennen, dann ist es die Freundin von dem, der gute Kumpel von dem, dann höre ich mir

0: an. Mhm. So, es ist so ein bisschen dieses Motivieren und auch manchmal so ein Anschubs geben, ja, damit es weitergeht. Und das ist so ein bisschen das Ziel.
1: Es gibt auch einen Mann, den ihr unterstützt habt. Er ist der selbsternannte Gärtner, so ein bisschen habe ich in der Vorbereitung gelesen. Wer ist das? Hier sehen wir jetzt gerade ein Bild von ihm. Erzähl uns mal ein bisschen über ihn.
0: Das ist Temba. Temba ist in Soweto auch, in einem Viertel von Soweto, das heißt Pimville. Und der hat angefangen, weil er aus Frust, dass er keine Arbeit hatte, angefangen hat zu trinken, Drogen zu konsumieren. Mhm. Um da wieder rauszukommen, hat er gesagt, so, ich fange jetzt mal an, hier so Dreckecken auf der Straße, irgendwelche Verkehrsinseln, die ein bisschen zugemüllt sind und so. Ich mache die sauber und ich pflanze da jetzt irgendwas an. Ja. Ich brauche eine Beschäftigung, ich muss mich beschäftigen, ich muss aus diesem Teufelskreis rauskommen. Ja. Und das hat er also aus einem Eigenantrieb gemacht und das hat ein guter Freund von mir, der Mr. Toomey, mit dem ich auch viel zusammenarbeite in Johannesburg, hat das gesehen und hat gesagt, Mensch, Karin, den müssen wir mal besuchen. So, und dann haben wir das gemacht. Ich habe mir das angeguckt, was der macht, was der auch zaubert aus nichts und auch alles bepflanzt, Schuhe, Töpfe, alte Babysitze, keine Ahnung. Und dann haben wir ihm Schubkarre, Spaten und alles solches, sag mal, die Sachen, die man braucht im Garten, ja, um sowas umzusetzen, haben wir ihm gekauft. Und zwar Secondhand auch, haben wir alles Secondhand besorgt. Mr. Toomey hat das gemacht. Und jetzt ist er dabei und bepflanzt und ist total glücklich. Und als ich ihn jetzt getroffen habe, der hat so gestrahlt. Er hat gesagt, guck mal hier, ich habe hier Frühlingszwiebeln. Und guck mal hier, ich habe hier einen Kaktus oder was weiß ich. Also so, der war total happy. Und das Tolle ist, was ich richtig klasse fand, als der Mr. Toomey mit seinem Wagen kam, mit den ganzen Sachen, da kamen gleich ein paar andere Jungs und haben gesagt, boah, dürfen wir hier mal mithelfen? Das ist ja toll.
1: Das und das heißt also, er hat andere auch dazu, ja, genau, animiert, mitzumachen, dass, ja, sie ihren Wohnort und ihre Umgebung schön machen.
0: Schön machen und auch, sagen wir, sich beschäftigen, was machen, was tun, Ergebnis erzielen. Und auch ein ganz tolles, habe ich jetzt gerade erst erfahren, das hat jemand gesehen, der da wohnt in der Umgebung und hat Temba gefragt, Temba, du kommst zu mir in meinen Garten, du machst mir meinen Garten auch mal so schön. Und hat er einen Job gekriegt. Super,
1: und
0: oder?
1: Somit ist er auch aus dem Teufelskreis,
0: ja,
1: wieder
0: genau
1: raus.
0: Ja.
1: Es gibt viele Projekte, die du unterstützt, hast du ja gesagt. Ja. Ein Projekt ist zum Beispiel auch Frauenfußball, was ganz, ganz wichtig ist für dich, weil du sagst, Bewegung, Sport ist wichtig, dass die Mädels auch in der Gemeinschaft, in der Mannschaft einfach wissen, wie es ist, gemeinschaftlich was zu erreichen. Was kannst du uns darüber erzählen? Denn wenn die ein Turnier spielen, wir kennen es von uns, wenn eine Mannschaft auf dem Platz läuft, dann haben die alles gleiche Trikot. Aber da waren zum Beispiel Trikots, die du besorgt hast, ganz, ganz wichtig.
0: Genau, also die ist ein ganz witziges Frauenteam, die heißen Lotties 11.
1: Lotties 11.
0: In Soweto, genau. Die also auch, hier sieht man sie in ihren rosa-pinkfarbenen Trikots. Aber ganz oft, wenn sie dann ein richtiges Spiel hatten, mussten sie sich von der Männermannschaft aus der Gegend die Klamotten leihen, weil sie keine eigenen Trikots hatten. Ja. Also habe ich, weil ich das über Jahre schon mache und viele, viele Fußballvereine dort unterstützt habe mit gesammelten Trikots hier aus Deutschland. Ich hatte jetzt eine Lieferung, witzigerweise vom VfL Wolfsburg.
1: Ach schön.
0: Ich warte noch auf die Frankfurter, ne? Ja.
1: Liebe Frankfurter, ja, wenn ihr uns zuguckt, ja, es wäre doch schön, wenn auch wir in,
0: genau,
1: Südafrika vertreten,
0: natürlich,
1: wären mit den Trikots. Hiermit haben wir den Aufruf gestartet. Vielleicht guckt ja jemand von der Eintracht zu und sagt, bei der nächsten Tour runter, genau, haben wir die Frankfurt.
0: Und das erste
1: dabei.
0: Spiel mit den neuen Trikots haben sie 2-1 gewonnen. Super, oder?
1: Das ist doch ein gutes Omen.
0: Finde ich auch.
1: Liebe Frankfurter, wir stellen gerne den Kontakt her. Meldet euch bei uns. Wenn man euch jetzt unterstützen möchte, wie die Frankfurter bald, wo kann man

0: Niyabonga.
1: Das ist Zulu und heißt auch Danke.
0: Dankeschön. Ja.
1: Sehr gut. Liebe Zuschauer, bei uns geht's weiter mit lecker Essen. Wir haben ja diese Woche eine ganz tolle Wochenserie. Da geht's um ferne Küche, aber man muss gar nicht so weit reisen, um diese ferne Küche auch bei uns zu genießen. Würzig indisches Dal. Das macht heute unsere Food-Bloggerin Graziella in unserem zweiten Teil unserer Wochenserie.
2: Fernweh auf dem Teller. Das verspricht Foodbloggerin Graziella Lindner und eine Prise Heimat als Garnitur. Alles leicht nachzumachen und so lecker.
3: Heute koche ich ein Linsendal mit Bio-Linsen aus regionalem Anbau.
2: Nicht nur Linsen, sondern auch Zwiebeln, Knoblauch, Schnittlauch und Ingwer bekommen heute ein exotisches Makeover. Sie alle sind Zutaten für Graziellas Linsendal.
3: Ein Linsendal kommt aus Indien. Das ist ein Gericht aus Linsen, das verrät der Name ja schon, mit sehr vielen Gewürzen und auf Basis von Kokosmilch. Also es ist auch sehr cremig und schmeckt sehr exotisch, ist einfach total lecker und super leicht zubereitet.
2: Der typische Geschmack entsteht vor allem durch die Gewürze. Sie dürfen kurz mitrösten und dabei ihre Aromen entfalten. Doch die Hauptrolle in diesem Dal spielt eine andere, eigentlich eher unscheinbare Zutat. Und die wächst tatsächlich auch in Nordhessen. Die Ederlinse. Graziella ist eher zufällig darauf gestoßen.
3: Von den Ederlinsen habe ich tatsächlich vor kurzem in der Zeitung was gelesen und dachte, cool, da müssen wir unbedingt hinfahren und uns das Produkt anschauen und damit was kochen.
2: In Schmidt-Lothheim liegt der Biohof Krehling. Hier gibt es nicht nur jede Menge Milchkühe, sondern auch beste Bedingungen für den Ackerbau. Landwirtin Johanna baut hier die Ederlinsen an.
4: Ja, das ist jetzt hier unser Linsenfeld. Wir werden von ganz vielen Leuten immer gefragt, wie sehen eigentlich Linsen aus und wie wachsen die? Und das sehen wir hier ganz schön. Die wachsen hier zusammen mit der Sommergerste. Das ist hier das Getreide, was mit da steht. Und die Linse ist ja eine ganz zarte Pflanze, das können wir hier gut erkennen. Und die hält sich an der Sommergerste fest, damit sie nicht umfällt beim Wachsen. Und so sehen die Linsen dann aus. Wir sehen, hier sind die kleinen Hülsen, die sie schon angesetzt hat. Mhm. Und in jeder von diesen Hülsen sind zwei Linsen drin. Und hier sehen wir jetzt die zwei kleinen Linsen, die natürlich jetzt noch unreif sind. Wenn die dann nachher abreifen, also bis so ungefähr Anfang, Mitte August, dann ernten wir die hier. Dann sind die, ist die ganze Pflanze schon abgereift, also getrocknet. Die Sommergerste, die hier mit drin steht, ist reif, dass die Körner auch hart sind. Und auch die Linsen sehen dann eben schon so dunkelgrün aus, wie wir das kennen.
2: Johanna ist ganz begeistert von der Linse als Lebensmittel.
4: Die Linse ist eine super Komponente auf dem Speiseplan, weil sie so vielfältig ist. Sie ist ja einmal eine ganz, ganz tolle Proteinquelle. Sie lässt sich ganz vielfältig verarbeiten, sei es jetzt die klassische Linsensuppe, sei es in einem Curry oder Dal. Ein Linsensalat ist jetzt gerade im Sommer auch immer eine schöne Komponente auf einem Grillbuffet. Und wir haben zum Beispiel auch schon Brownies hier rausgebacken. Dann glutenfreie Brownies, also auch wenn man da irgendwie Probleme hat und auch wenn man sonst Mehl verträgt, ist es trotzdem auch eine leckere Option für eben einen sehr eiweißreichen Kuchen oder eine Süßspeise.
2: Regional einkaufen wird von Graziella unbedingt zum Nachmachen empfohlen.
3: Einmal, weil da ja auch Geschichten dahinter sind, die greifbar sind und Menschen dahinter sind, die man dann auch kennenlernen kann. Und ich finde es einfach sehr wichtig, diese Menschen, die so viel Herzblut in Essen stecken oder in der Herstellung von Lebensmitteln, die auch zu unterstützen.
2: Und irgendwie gehört auch das zum Leben auf dem Land. Vieles funktioniert noch ganz unkompliziert und vor allem mit Vertrauen. Ganz ohne Verkaufspersonal und große Technik. Zurück am Herd. Die Ederlinsen sind ungeschält und brauchen deshalb etwas länger, bis sie gar sind. Nach rund einer halben Stunde dürfen sie zu den anderen Zutaten.
3: Und dann wird es direkt abgelöscht.
2: Spätestens jetzt entfalten die Gewürze ihr volles Aroma.
3: Ein Duft, der ist schon jetzt so lecker.
2: Weitere Zutaten folgen nach und nach.
3: Tomate reinmachen.
2: Dal gehört in Indien zur alltäglichen Küche und kommt in unzähligen Varianten auf den Tisch. Jede Region hat ihre eigene Art der Zubereitung. Gemeinsames Merkmal, die Hülsenfrüchte bilden die Basis von allem. Graziellas Version hat mit Tomate und Limette

0: hatte eine ordentliche Frische mitbekommen.
1: Das muss jetzt ein bisschen einkochen, bis die Flüssigkeit oder bis die Linsen die Flüssigkeit aufsaugen.
0: Jetzt heißt es erstmal Geduld. Rund eine halbe Stunde lang.
1: Das Dahl hat jetzt 30 Minuten gekocht und die Flüssigkeit ist überwiegend verdampft. Und jetzt kommt die Kokosmilch hinzu.
0: Und so ist im Handumdrehen aus nordhessischen Ederlinsen tatsächlich ein indisches Dahl geworden. Kulinarisch gesehen eine ziemlich weite Reise, auch wenn die Hauptzutat gleich um die Ecke wächst. Und genau darum geht es, Graziella. Nicht alles, was nach ferner Küche schmeckt, muss auch von weit her kommen. Jetzt muss nur noch eins stimmen. Denn so schön die Idee mit den heimischen Linsen auch ist, am Ende zählt natürlich der Geschmack.
1: Das ist super aromatisch, würzig, aber nicht zu würzig. Perfekt, die Kokosnote kommt ganz dezent raus und die Linse hat noch einen schönen Biss. Ein super leckeres Essen.
0: In der nächsten Folge: Nordhessisches Angusrind trifft italienische Kochkunst.
2: Und wenn Sie jetzt noch mehr exotische Gerichte kennenlernen möchten, können Sie das tun bei uns in der ARD-Mediathek. Und von den Linsen kommen wir jetzt zu den Kartoffeln, denn bei uns in Hessen ist Kartoffelernte. Und deshalb freue ich mich, dass heute Tim Bernhard bei uns ist. Er ist Kartoffelbauer bzw. Landwirt, der ganz viele unterschiedliche Kartoffeln anpflanzt. Er hat uns auch wahnsinnig viel Kartoffeln mitgebracht, die wir auch gleich zum Teil probieren werden. Du bist promovierter Agrarwissenschaftler. Und die Kartoffel ist ja ein Gemüse, aber was genau ist die Kartoffel für eine Pflanze? Also wo wird die biologisch reingeschoben?
3: Die Kartoffel ist auf Latein Solanum tuberosum. Mhm. Und das ist ein Nachtschattengewächs, also verwandt mit der Tomate beispielsweise.
2: Ah, okay.
3: Und ihren Ursprung hat die Kartoffel in der Andenregion, Peru, ein bisschen in den höheren Lagen. Genau, und die ist dann mit der Entdeckung Amerikas dann auch nach Europa erst gekommen.
2: Wie sieht denn momentan die Kartoffelernte aus? Es war ja ein extrem heißer Sommer. Für alle Bauern, die Gemüse anbauen, wahnsinnig schwer, weil natürlich Gemüse auch nur wachsen kann, wenn genügend Wasser da ist. Wie ist das jetzt momentan für euch? Also wie erntet ihr gerade?
3: Also wir ernten momentan nur das Nötigste, also das, was wir wirklich auch direkt verkaufen können, weil für die Lagerware, sage ich mal, ist es noch definitiv zu trocken. Also wir warten auf Regen und hoffen, dass der jetzt im Laufe des Septembers dann auch ausreichend fällt, dass wir wirklich auch schonend unsere Kartoffeln ernten können. Genau, aber insgesamt kann man auch sagen, es war ein schlimmer Sommer, ja, für uns. So zwischen 25% und 50% Ertragseinbußen, je nach Sorte, hat man dann auch schon.
2: Sind die Kartoffeln auch kleiner wie sonst?
3: Ja, insgesamt sind sie deutlich kleiner. Ja. Es sind weniger Kartoffeln pro Pflanze, ja. die da sind, sind auch oft kleiner. Das trifft jetzt nicht auf jede Sorte zu, aber im Großen und Ganzen kann man das sagen.
2: Ihr baut ungefähr 20 unterschiedliche Kartoffelsorten bei uns hier in Hessen an. Du hast uns hier mal ein paar mitgebracht. Lass uns mal drüber sprechen. Was sind denn so die gängigsten und was sind die Exoten?
3: Also die gängigsten, da hatte ich jetzt Lea und Theresa und Corinna mitgebracht. Das sind einfach, sag mal, handelsübliche Sorten, die wir jetzt in dem Fall auch als Direktvermarkter auch in Supermärkte liefern. Mhm. Da geht es einfach darum, die müssen im Prinzip optisch schön sein, die müssen natürlich auch geschmacklich gut sein. Einen gewissen Ertrag müssen sie auch liefern, damit sie dann auch was dran verdient. Und daneben haben wir eben Bamberger Hörnchen oder auch Heiderot.
2: Das sind die Kleinen.
3: Das sind die Kleinen.
2: Schmecken die Kleinen oftmals nussiger, da sind die geschmacksintensiver als jetzt, wenn wir uns jetzt mal hier so eine nehmen. Also wenn wir jetzt vergleichen, Bamberger Hörnchen und das ist eine, ist das eine Lea oder eine Theresa? Erkennst du das?
3: Könnte eine Theresa sein, aber die sind sich schon sehr ähnlich.
2: Die sind sich schon sehr ähnlich. Also ja. wie sind die beiden jetzt geschmacklich im
3: also
2: Unterschied?
3: Geschmacklich sind die schon zu unterscheiden. Ja. Ja, also von der Textur, vom Geschmack sind die deutlich zu unterscheiden. Das hat jetzt aber nichts mit der Größe zu tun, sondern damit, dass die einfach ja, der Sortenunterschied einfach schon groß ist. Also Bamberger Hörnchen ist schon extrem nussig im Geschmack. Mhm. Die Theresa, wenn es denn nur eine ist, wäre halt eine mehlige Sorte, die aber auch sehr schön im Geschmack ist. Aber das würde man auf jeden Fall unterscheiden können.
2: Wir sprechen gleich noch ein bisschen drüber, welche Kartoffeln man für welches Gericht nimmt. Jetzt haben wir hier aber auch noch mal Kartoffeln, die sind sehr, sehr bunt. Die fand ich total abgefahren. Das ist Purple Rain, ja. Heißen die. Sind das wirklich alte Sorten oder sind die neu gezüchtet?
3: das sind in dem Fall jetzt Neuzüchtungen. Ja. Es gibt auch alte Sorten in verschiedenen Farben. Also die Variation im Kartoffelreich ist ja eigentlich viel größer als das, was man so als Europäer eigentlich auf den Teller bekommt. Ne?
2: Ja.
3: Aber in dem Fall ist das eine neuere Züchtung. Ja.
2: Und jetzt sprechen wir mal drüber. Man kann ja aus Kartoffeln wahnsinnig viel machen. Es gibt extra Kartoffeln für Pommes. Dann gibt es Kartoffeln für Chips. Dann gibt es Kartoffeln, da kann man Kartoffelpüree draus machen. Dann gibt es Kartoffeln, aus denen macht man am besten Salat. Welche nehme ich denn wann?
3: Also Salatkartoffeln sollten auf jeden Fall festkochend sein. Mhm. In der Regel sind das auch länglichere Sorten, also beispielsweise wie hier die Valerie.
2: Und die, was ist das für eine?
3: Das wird vermutlich, das ist Lea.
2: Das ist die Lea?
3: Das ist die Lea, ja.
2: Die Lea.
3: Also die wäre auch für Salat geeignet. Ne? Mhm. Bamberger Hörnchen würde auch einen super Kartoffelsalat
2: Schnell
3: geben.
2: Einfach mal an, müssen ja mal probieren. Also die... Wie heißt die?
3: Valerie.
2: Das ist die Valerie.
3: Ja.
2: Und die Lea, also Valerie habe ich vorhin schon probiert. Lecker.
3: Ja.
2: So, und die Lea probiere ich jetzt auch mal. Möchtest du auch ein Stück?
3: Ja.
2: Ich mache das jetzt einfach mal so.
3: Ja.
2: Also festkochen. Aus denen könnte man jetzt aber auch Bratkartoffeln machen, oder?
3: Ja, würde auch gehen. Auf jeden Fall, ja.
2: Mhm. Die sind wirklich viel, viel fester. Mhm. Es gibt ja jetzt auch noch mal so ein Zwischending zwischen fest. Dann vorwiegend fest?
3: Genau.
2: Was ist vorwiegend fest?
3: Das ist ein Zwischenbereich zwischen festkochend und mehlig.
2: Wann nimmt man die am besten?
3: Das ist so ein Allrounder in der Küche. Einfach für Salzkartoffeln, für Pellkartoffeln, für Bratkartoffeln geht auch. Eigentlich so ein Allrounder. Für Salat wäre sie wiederum nicht festkochend genug. Das wird dann ein bisschen breiig.
2: Ist das eine Theresa?
3: Ist das
2: die Theresa?
3: Das ist die Theresa.
2: Die Theresa ist auch mit dabei. Ist Theresa festkochend?
3: Nein, die ist mehlig kochend.
2: Die ist mehlig. Also Theresa nimmt man meistens für Püree.
3: Das wäre für Püree, genau.
2: Wobei ich die auch relativ fest. Gibt die auch noch mal ein Stückchen?
3: Ja, man erkennt es farblich schon. Hier sieht man es eben auch. Die ist.
2: Naja, aber wenn man reinbeißt, merkt man es.
3: Genau, und die Textur ist eben sehr viel gröber von der Struktur, würde ich sagen. Geschmacklich kann man die jetzt nach der Kocheigenschaft nicht unterscheiden.
2: Jetzt gibt es euren Kartoffelbetrieb schon seit 200 Jahren, also sehr, sehr lange. Wie war das für dich, dass du diese lange Tradition aufrecht erhältst? Also war das für dich von vornherein klar, dass du den Betrieb mal übernimmst?
3: Von vornherein klar, kann ich nicht sagen. Ich habe auch schon mit anderen Ideen gespielt, aber schlussendlich, man arbeitet doch mit, man kriegt es doch von Kind auf so näher gebracht und dann entscheidet man sich eben entweder dafür oder dagegen. Ich habe mich dann kurzerhand dafür entschieden.
2: Und dafür
3: irgendwann.
2: Bist du ein absoluter Kartoffelprofi. Jetzt baut ihr noch was anderes außer Kartoffeln hier bei uns in Hessen an.
3: Ja, wir haben einen Ackerbaubetrieb. Wir bauen Weizen, Raps, Zuckerrüben an und eben Kartoffeln und darüber hinaus noch Zwiebeln und Süßkartoffeln, Melonen, Kürbisse für die Direktvermarktung.
2: Ihr setzt ja auf integrierte Landwirtschaft.
3: Ja.
2: Was bedeutet das?
3: Integrierte Landwirtschaft bedeutet im Prinzip, dass man nicht auf chemische Pflanzenschutzmittel verzichtet, aber versucht, den Einsatz so weit zu reduzieren, dass es man erstmal alle anderen Methoden in Erwägung zieht, bevor man dann doch zur Chemie greift.
2: Wie ist das denn? Früher gab es ja große Ernteausfälle mit Kartoffelkäfer, waren das, glaube ich, wenn die dann ausfällt. Waren
3: ja,
2: das Kartoffelkäfer?
3: Kraut- und Knollenfäule ist das bekannteste.
2: Wie schlimm ist sowas? Also wenn ihr jetzt ein Feld habt, ich kann mir das gar nicht vorstellen, wenn man sagt, oh, riesen Ernteausfälle, was passiert dann mit den Kartoffeln?
3: Also es gab ja mal den Fall in Irland.
2: Ja.
3: Ja, weiß ich jetzt nicht mehr genau, aber da gab es ja wirklich eine riesen Hungersnot, eben weil die gesamte Ernte verfault ist.

0: abstirbt. Und sollten diese Pilzsporen auch an die Knollen kommen, verfaulen die dann auch.
1: Was ich noch ganz spannend finde, und da nur ganz kurz, du bringst Kindern auch Landwirtschaft bei. Das bedeutet, wenn man zu euch auf den Hof kommt, dann kann man da über Landwirtschaft und über die Erträge und über die Erzeugnisse was lernen. Was macht ihr da ganz genau?
0: Genau, ja, das macht eigentlich meine Mutter. Mhm. Das nennt sich Bauernhof als Klassenzimmer. Mhm. Und das ist einfach eine Initiative, in dem die Kinder die Landwirtschaft, ja, sagen wir mal, wirklich erleben dürfen. Also in unserem Fall kommen die Kinder im Frühjahr, pflanzen ihre eigenen Kartoffeln, kommen dann auch so über die Saison manchmal mit der Gießkanne und kümmern sich so ein bisschen drum und dürfen die dann im Herbst auch ernten und kriegen dann auch im Rahmen von einem Ernährungsführerschein in der Grundschule dann beigebracht, wie man zum Beispiel auch aus den Kartoffeln was kochen kann.
1: Finde ich ganz, ganz toll. Ganz, ganz wichtig, dass Kinder auch erfahren, das wird angebaut. Das gibt es nicht nur im Supermarkt, sondern wie das Ganze gemacht wird und dass es harte Arbeit ist. Ich sage vielen Dank, dass du heute da warst, dass du uns die hessischen Kartoffeln ein bisschen näher gebracht hast und gezeigt hast, wie groß die Auswahl hier bei uns in Hessen ist. Und ich wünsche euch alles, alles Gute, dass doch noch mal Regen kommt, dass ihr auch richtig schön ernten könnt. Danke, dass du heute da warst.
0: Bitte.
1: Liebe Zuschauer, bei uns geht's weiter. Von den Kartoffeln kommen wir jetzt zu den Haaren. Denn wir haben heute einen Friseur dabei, der mit uns mal so ein bisschen die Haarmythen aufräumt. Es gibt ja wahnsinnig viele, die klären wir gleich mit ihm. Und Antonio Argentiero aus Limburg, der ist nicht nur hier bei uns in Limburg schon sehr, sehr bekannt als Friseur, sondern auch über die Grenzen hinweg bei den Stars.
2: Haare machen bedeutet für mich, die Persönlichkeit, die vor mir steht, ins richtige Licht zu rücken. Jeder Mensch von uns hat eine Persönlichkeit und die gilt es zu unterstreichen. Und ich liebe es, das rauszuholen, was in einem schlummert.
3: Haare sind Antonio Argentieros Leidenschaft und das schon seit seiner Kindheit.
2: Von klein auf habe ich angefangen, der Tante immer zuzuschauen im Bad. Sie hat sich zurechtgemacht. Da war das Interesse schon sehr früh da und dann habe ich angefangen, im Alter von 5, 6 Jahren auf der Couch bei ihr zu sitzen und ihr die Lockenwickler einzudrehen und damit zu spielen. Und dann war es irgendwann mal Tradition, dass ich jeden Samstag ihr die Lockenwickler eindrehen durfte. Und das war mir schon sehr früh bewusst, dass das mein Weg ist.
3: Tante Maria ist mittlerweile 78 Jahre alt und lässt sich noch immer von ihrem Neffen die Haare machen. Sie kommt regelmäßig in den Salon nach Limburg. Das ist die eine, bodenständige Welt von Antonio Argentiero. Die andere ist die internationale, als Stylist bei Fashion-Shows, wie zum Beispiel in New York.
2: Man musste spontan sein. Spontan sich auf den Menschen einzustellen, spontan auf das Model, spontan auf die Arbeitsweise und auf die Locations. Also wir waren ja teilweise im Keller, in Kirchen, im Backstage-Bereich. Es war immer sehr klein, also es war nicht immer groß und glamourös. Und da hat man gelernt, sich mit anderen

0: nichts für den 37-Jährigen.
1: Gar nicht meine Stadt. Also die Erfahrung als solche auf der Fashion Week selbst war unbezahlbar, war wirklich toll. Aber das Leben dort, alles so groß und ich als Landei aus Limburg, also ich fühle mich lieber wohler hier.
0: Mit seinem Freund baut er sich gerade in der Nähe von Koblenz ein neues Zuhause. Unterstützung von seiner Familie und seinem Partner zu bekommen, für Antonio das Wichtigste.
1: Gerade wenn so Angebote kommen, wie jetzt letztes Jahr New York, ich habe erstmal gehadert. So dieses, oh, dann sehen wir uns eine Woche nicht und soll ich es machen, ich habe doch schon genug gemacht. Da war er die treibende Kraft, die gesagt hat, mach es, ich bin so stolz auf dich, mach es, genieße es. Und so Worte zu erfahren und dann auch die Handlung, dass er mich wirklich supportet, frei. Es fühlt sich leicht, schön an. Das ist Liebe.
2: Ich frage ihn immer, wo ich ihm helfen kann. Zu Hause bin ich dann auch eher dann zuständig. Ich lasse ihm halt die Zeit. Natürlich ist er öfters mal weg. Ich war zu Hause auf ihn, ganz klar, weiß aber, dass er in dem Moment seine Arbeit macht und vor allem auch eine tolle Zeit hat.
1: Es steht fest, Mailand, mehr nicht. Es werden ganz viele Shows sein, das ja, aber es wird alles spontan natürlich gemanagt. Nichtsdestotrotz nehme ich es auch sehr leicht, muss ich sagen. Also ich glaube, andere Kollegen, die zum ersten Mal dabei sind oder immer wieder aufgeregt sind, das bin ich gar nicht. Ich freue mich wirklich, es ist eher eine freudige Aufregung, die ich habe, ja.
0: Und dann freut sich der 37-Jährige auch wieder auf zu Hause, bevor die Einladung zur nächsten internationalen Show kommt.
3: Und jetzt ist er bei uns, hier in Frankfurt im Studio. Ich freue mich sehr, Antonio Argentiero. Und du wirst mit uns heute Haarmythen aufräumen. Da bin ich schon sehr gespannt. Es gibt ja so unzählig viele. Und die werden wir jetzt gleich mal besprechen und starten schon direkt. Weil früher war es ja so, da hat man 100 Bürstenstriche am Tag gemacht. Und dann hieß es, dass sie gesund und das gibt gesunde und glänzende Haare. Stimmt dieser Mythos?
1: Jein. Also auf der einen Seite, es stimmt, weil man hat mit den Wildschweinborstenbürsten den Talg von der Kopfhaut schön komplett über das gesamte Haar verteilt.
3: Und dadurch glänzt es dann.
1: Richtig, es ist ein natürlicher Hitzeschutz und nochmal ein Glanzfilm. Und somit hat man die Kopfhaut gereinigt, weil früher hat man nicht jeden Tag Haare gewaschen oder alle zwei Tage. Und daher kommt es. Heutzutage, wenn man 100 Bürstenstriche machen würde, würde es sogar den Haarbruch eher fördern. Von daher leicht über die Kopfhaut gehen, dass die nochmal durchblutet wird, so eine kleine anregende Massage dadurch, nochmal den Film verteilen, aber jetzt nicht 100 Stück.
3: Apropos Waschen, weil du das gerade angesprochen hast, ist es richtig, dass wenn man jeden Tag die Haare wäscht, auch mit Shampoo, dass das schlecht ist für die Haare?
1: Ergo nicht für die Haare, sondern auch für die Kopfhaut. Mhm. Warum? Wir haben ja eben gehört, die Haut hat einen Säureschutzmantel.
3: Ja.
1: Das ist dieser Hydrolipidmantel. Und der braucht
3: Hydrolipidmantel.
1: Genau.
3: Den haben wir auf dem Kopf oder überall auf der Haut.
1: Überall auf der Haut. Mhm. Ja, ich mag es mal so. Mhm. So. Und der braucht 24 Stunden, um sich zu regenerieren.
3: Ja.
1: Circa. Deshalb, wenn man darauf angewiesen ist, durch Sport oder je nachdem, was man beruflich macht oder privat, auf tägliches Haarewaschen nicht verzichten kann, dann sollte man sehr, sehr mildes und pH-neutrales Shampoo nehmen. Dann okay. Aber wenn man jetzt ein Shampoo nimmt für koloriertes, gesträhntes Haar oder für voluminöses Haar, dann bitte nicht innerhalb von 24 Stunden zweimal waschen oder jeden Tag, jeden Tag.
3: Okay.
1: Das kann austrocknen.
3: Und kann sich das Haar an Shampoo gewöhnen, beziehungsweise die Kopfhaut?
1: Nein.
3: Okay.
1: Nein.
3: Ist ein Mythos. Haare gewöhnen sich an Shampoo, du sagst als Profi,
1: es ist ein Mythos. Also ein Shampoo merkt nicht den Unterschied, okay, habe ich jetzt Volumen-Shampoo an mir oder nicht? Das hat ja kein Gefühl. Also wir Menschen gewöhnen uns an andere, aber an Haar nicht.
3: Könnte man jetzt Haare auch einfach nur mit Wasser waschen? Also ich kenne jemanden, der wäscht seine Haare nur mit Wasser, da kommt kein Shampoo oder sonst irgendwas hin. Bringt das auch was? Also wenn man jetzt Haarprodukte, ich habe jetzt zum Beispiel Produkte im Haar, dass die so ein bisschen gestylt sind.
1: Sieht man gar nicht.
3: Nein, sieht man natürlich nicht. Wenn ich das jetzt nur mit Wasser waschen würde, das wäre nicht so gut, weil dann bleiben ja auch Rückstände dran, oder?
1: Richtig, einmal die Rückstände auf der Kopfhaut und auf dem Haar, gerade wenn man etwas Öliges benutzt. Ja. Man weiß, Öl lässt sich nicht unbedingt nur mit Wasser wegwischen.
3: Ja.
1: Und da braucht man schon ein bisschen Tenside, das sind diese waschaktiven Substanzen.
3: Kommt mal hier bitte nicht so nah mit meinen Geheimratsecken, das habe ich jetzt gerade gesehen. Ich habe gerade, um Gottes Willen, ja, die werden auch bei mir im Alter jetzt größer.
1: Ist so. Ja, du brauchst mehr Platz. Das Gesicht braucht Platz. Das schöne Gesicht, Entschuldigung.
3: Das ist sehr schön gesagt.

0: Mein Gesicht braucht Platz. Dieses Gesicht, was wir hier vorne haben, genau. Da sind noch sehr, sehr viele Haare drauf. Und du wirst uns jetzt noch mal zeigen, wie wir ganz einfach, beziehungsweise die Damen zu Hause, ganz einfach, ganz schnell eine tolle Frisur machen können. Was machen wir denn für eine Frisur?
1: Und zwar auch ein Flechtelement. Ich drehe sie einmal um. Ohne komplett viel Aufwand. Auch hier kriegen wir ein Flechtelement hingezaubert. Mhm. Und dazu ist wichtig, dass wir folgende Abteilung machen, nämlich von Ohr Abteilung. Mhm. Von Ohr zu Ohr. Das kann man sich super merken.
0: Ja.
1: Und wie man sieht, hier ist es nämlich schön abgeteilt.
0: Und hinten ist ein Zopf schon dran.
1: Und hinten ist schon ein Zopf.
0: Okay.
1: Ja, der wird unten relativ im Nacken befestigt. Und dann nehmen wir uns diese Haarsträhnen komplett nach hinten.
0: Ja.
1: Nur spiegelverkehrt, genau. So, und machen Folgendes. Wir drehen die ineinander.
0: Wird das eine Hochsteckfrisur oder was für
1: eine? Nein, das wird ein Flechtelement eher als offene Frisur. Ah. Weil nicht jeder möchte ja eine Hochsteckfrisur haben. Ja. So, nachdem wir das hier schön gezwirbelt haben ineinander, ja, darfst du einmal den Pferdeschwanz, also das Pony, hochheben. Genau.
0: Nimmt man das auch Pony hinten?
1: Ja.

0: So.
1: Wenn man jetzt niemanden zu Hause hat, der da, also.
2: Dann nimmt man sich eine Klammer und befestigt den oberen
1: Ah,
2: Teil.
1: okay. Ich dachte schon so,
2: ja,
1: dann
2: ja.
1: muss ja
2: Dann
1: der Mann immer
2: einer.
1: dabei stehen.
2: Nee.
1: Also man nimmt eine Klammer.
2: Ja.
1: So, und jetzt?
2: Sondern darfst du loslassen. Und dann sieht man ganz schön, man kann es dann hier etwas
1: Das
2: leicht
1: ist ja nett.
2: rausziehen. Und somit hat man auch ein,
1: Braucht man
2: je
1: kein
2: häufiger,
1: Rohrgummi?
2: nee, je häufiger man es ineinander zwirbelt, desto mehr Effekt hat man dann. Das kann man dann auch machen. Und man kann sich hier noch mal ein paar Haare dann rausziehen, um das Ganze ein bisschen lockerer zu machen.
1: So einen flachen Hinterkopf hat das.
2: Richtig,
1: aber
2: genau.
1: Das, guck mal, wie
2: Früher hat man einen Schlag
1: schön.
2: drauf gegeben, dass der Hinterkopf mehr wird. Jetzt
1: Ja.
2: heutzutage zieht man einfach nur mal mit den Fingern so ein bisschen hoch.
1: Aber guck mal, wie einfach.
2: Ja.
1: Schwuppdiwupp hat man eine schicke Frisur.
2: Ja.
1: Wenn wir jetzt gerade beim Haarewaschen waren, finde ich auch spannend, es gibt ja auch Trockenshampoos.
2: Ja.
1: Bringen die was?
2: Jein, also für den Übergang, ganz wichtig zu differenzieren,
1: Was heißt
2: es
1: Übergang?
2: Ersetzt nicht das Haarewaschen,
1: Ja.
2: sondern es hilft, bis zur nächsten Haarwäsche zu überbrücken, ohne dass man wie eine Friteuse auf dem Kopf aussieht.
1: Das ist ja so ein bisschen früher, da haben sie sich nicht gewaschen, da haben sie sich dann das weiße Puder ins Gesicht. Das ist
2: genau.
1: quasi das
2: Richtig.
1: Weiße Puder von
2: fürs Haar.
1: Fürs
2: Ja.
1: Haar von ganz früher.
2: Ja.
1: Wenn es an dem Tag nicht geht, dann
2: Ja.
1: kommt das
2: Es gibt ja die
1: Trockenpuder.
2: Menschen, die eine überhöhte Talgproduktion haben.
1: Ja.
2: Und wo du denkst, oh wei, oh wei, oh wei, wie lange hat die nicht die Haare gewaschen?
1: Ja.
2: Aber es passiert bei manchen innerhalb von 1, 2 Tagen schon, je nach Produktion. Und da ist ein Trockenshampoo der ideale Helfer, um nicht ständig waschen zu müssen. Und
1: Gut.
2: deshalb gut zur Überbrückung.
1: Ein Mythos habe ich noch, und zwar, je mehr Schaum, desto sauberer das Haar.
2: Das stimmt nicht.
1: Das stimmt nicht.
2: Nein, nein, weil in jedem Produkt sind Schaumbildner.
1: Ja.
2: Jetzt kam das durch die Jahre, je mehr Schaum, desto mehr Waschgefühl hast du.
1: Ich denke das aber auch immer. Wenn es schäumt, ist sauber. Denke ich auch.
2: Eben nicht. Und wenn es quietscht, ist es sauber. Das heißt, bei der ersten Haarwäsche waschen wir die Kopfhaut. Wir waschen nie das Haar, sondern immer nur die Kopfhaut.
1: Aha.
2: Und dann reicht es dem Haar komplett aus, wenn das restliche Shampoo von der Kopfhaut mit Wasser einmal drüber langt. Das reicht den Haaren. Dann werden die ganz strapaziert.
1: Toll. Also haben wir gelernt,
2: ja.
1: es muss nicht viel schäumen, dass es nachher sauber
2: Nein,
1: ist.
2: Richtig.
1: Vielen Dank, dass du mal mit diesen ganzen Haarmythen aufgeräumt hast. Ich freue mich schon, wenn wir uns wiedersehen. Tolle Frisur,
2: ich muss
1: ich
2: auch. Vielen
1: sagen.
2: Dank. Ja.
1: Und liebe Zuschauer, wir sehen uns morgen wieder um 16 Uhr hier bei Hallo Hessen. Dann nehmen wir Sie mit. Und da gucke ich noch mal schnell drauf. Ah, Zugvögel machen Zwischenstopp bei uns hier in Hessen auf dem Weg in den Süden. Und da gucken wir mal, welche Vögel denn momentan schon unterwegs sind und warum die eigentlich hier bei uns in Hessen einen Zwischenstopp machen. Ihnen jetzt noch einen schönen Abend hier im hr-Fernsehen. Gleich geht's weiter mit der Hessenschau und ich sage bis morgen. Tschüss.
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8: Guten Abend und hallo bei der Hessenschau. Die neue PISA-Studie ist da und die Ergebnisse sind erschreckend. Unsere 15-Jährigen schneiden bei dem Bildungstest so schlecht ab wie noch nie. Getestet wurden die Leistungen im Lesen, in Naturwissenschaften und Mathe. Und im Vergleich der insgesamt 38 OECD-Länder liegen wir nur noch im Mittelfeld. Auf Platz 18 in Naturwissenschaften, 19 in Mathematik und 20 im Lesen. An der Spitze stehen die Länder Japan, Estland und Südkorea. Ja, woran liegt das? Die Hessenschau hat in den vergangenen Wochen 500 weiterführende Schulen angeschrieben und 1700 Rückmeldungen von Lehrkräften bekommen. Sie berichten, dass die psychischen Probleme bei den Schülerinnen und Schülern größer werden und die Leistungen schlechter. Hinter den Zahlen steckt ein Schulalltag, der sich in den vergangenen Jahren verändert hat.
9: Die Weidichschule in Butzbach. Christina Baden ist seit 18 Jahren Lehrerin. Sie merkt, ihr Beruf verändert sich.
10: Es ist sehr viel schwieriger geworden, inhaltlich im Unterricht zu arbeiten. Ich muss teilweise diese grundlegenden Voraussetzungen erst noch mal schaffen, die nötig sind.

0: wichtig sind, um Schule machen zu können.
1: Denn das Niveau der Schüler nimmt ab. Die Ergebnisse der PISA-Studie 2026 sind die schlechtesten, seitdem es die PISA-Studie gibt. Wir haben 1700 Lehrkräfte in Hessen gefragt und tatsächlich 75% von ihnen beobachten über die letzten Jahre einen klaren Leistungsabfall bei den Kindern.
0: Wenn ich zurückdenke, hatte ich vor zig Jahren vielleicht 1 bis 2 auffällige Kinder mit Förderbedarf. Und wenn ich jetzt schaue, sind es 3 bis 4 Kinder, die mehr Aufmerksamkeit benötigen.
1: Rund 38% der Lehrkräfte, die an unserer Umfrage teilgenommen haben, sagen auch, an meiner Schule gibt es nicht genug Personal. Das Kultusministerium hält auf Anfrage dagegen. Im vergangenen Jahr wurden zusätzlich 2100 Lehrkräftestellen geschaffen. Jüngstes Beispiel ist das 50 Millionen Bildungschancenpaket, für dessen Maßnahmen jetzt Schritt für Schritt 680 weitere Lehrkräftestellen finanziert werden. Rund 7000 15-jährige Schüler in Deutschland haben für die neue PISA-Studie Aufgaben in Mathe, Lesen und Naturwissenschaften gelöst. Das Ergebnis: Deutschland landet in allen drei Bereichen nur noch im Mittelfeld der 38 OECD-Staaten. Frustrierend für die Lehrkräfte.
2: Die Herausforderungen rundherum werden schwieriger und die Rahmenbedingungen werden, so empfinde ich das, von oben nicht so geschaffen, dass man gut arbeiten kann. Also uns fehlen eigentlich die Ressourcen.
1: In Naturwissenschaften reicht es für Platz 18, beim Lesen für Platz 19, in Mathe für Platz 20, immer jeweils nur knapp über dem Länderdurchschnitt. Besonders deutlich wird das bei den schwächeren Schülern. Rund jeder dritte 15-Jährige erreicht beim Lesen und in Mathe nicht einmal das grundlegende Kompetenzniveau.
3: In Fulda gibt es Streit um einen Straßennamen. Dort ist eine Allee nach dem verstorbenen Bischof Düber benannt. Und der stand in der Kritik wegen seines Umgangs mit Missbrauchsfällen im Bistum. Deswegen wollte die SPD die Straße wieder in Kastanienallee umbenennen. Das wurde gestern von den Stadtverordneten abgelehnt.
4: Als Kind hat Stefan Auth einen sexuellen Übergriff von einem katholischen Pfarrer erlebt. Wenn er heute die Johannes-Düber-Allee in Fulda entlang geht, erinnert er sich immer wieder daran. Denn die Straße ist nach dem ehemaligen Bischof benannt. Johannes Düber soll damals Hinweise auf Übergriffe ignoriert haben. Ein Verfahren gegen ihn wurde allerdings eingestellt.
5: Ein Mann, der hier geehrt wird, nach welchen Maßstaben möchte man eigentlich diese Ehrung einfach beurteilen, jetzt im Nachhinein auch mal? Also reicht es zu sagen, der hat die Ehrung verdient, weil er keine Straftat begangen hat? Für mich ist das ein echtes Ärgernis, dass die Straße hier so heißt.
4: Stefan Auth hatte sich gewünscht, die Straße wieder in Kastanienallee umzubenennen. Darüber wurde auch in der Stadtverordnetenversammlung diskutiert. Seit gestern steht nun aber fest, die Johannes-Düber-Allee behält ihren Namen. Eine deutliche Mehrheit aus CDU und AfD hat die Umbenennung abgelehnt. Fast alle anderen Parteien hatten dafür gestimmt.
6: Für uns ist entscheidend, was ist belegt und was können wir tatsächlich Erzbischof Düber vorwerfen. Das Leitungsversagen, ich habe ja auch darauf hingewiesen, dass ein institutionelles Versagen der Kirche hier deutlich zu erkennen ist. Aber diese persönlich vorwerfbare Schuld, die sehen wir nicht, beziehungsweise diese Umbenennung wäre für uns eine Entehrung, die nicht gerechtfertigt ist.
4: Die SPD sieht das anders. Sie hatte den Antrag eingebracht und ist enttäuscht über die Entscheidung. Auch für den Betroffenen Stefan Auth zählt das Argument der CDU wenig.
7: Dass dann gerade die Partei, die das C im Namen trägt, also so wenig in der Lage war, sich für Betroffene einzusetzen, für die Schwachen einzusetzen, stattdessen die Amtskirche verteidigt. Und das ist genau das Muster, was ich vorher auch befürchtet habe, dass die Solidarität den Falschen gehört. Da, wo Missbrauch passiert ist, da, wo Verantwortung für Missbrauch ist, da wurde sie solidarisch erklärt.
4: Die CDU verweist auf laufende Gespräche über ein Mahnmal für die von Missbrauch Betroffenen. Für die SPD ist das Thema aber trotzdem nicht endgültig vom Tisch.
3: Heute hat es Durchsuchungen in der Kreissparkasse Weilburg gegeben. Hintergrund sind laut hr-Informationen Kredite, die die Kreissparkasse Weilburg ohne ordnungsgemäße Prüfung an die Gemeinde Löhnberg vergeben haben soll. Löhnberg kämpft seit mehr als 2 Jahren mit den Folgen eines Finanzskandals. Gegen Ex-Bürgermeister Schmidt laufen Ermittlungen wegen des Verdachts der Untreue. Ein Erzieher aus dem Vogelsbergkreis ist wegen sexuellen Missbrauchs von Kindern angeklagt. Der 34-Jährige soll in seiner Zeit als Betreuer und Erzieher in einer Kita in Grebenhain 6 Kinder im Alter von etwa 4 Jahren missbraucht und dabei auch Bildmaterial von seinen Taten angefertigt haben. Er war im Februar in U-Haft gekommen, nachdem es Ermittlungen auf Portalen im Darknet gegeben hatte. Frankfurt ist deutschlandweit bekannt für seine Skyline und für seine Drogenszene. In den 80er und Anfang der 90er Jahre war die Situation so schlimm, dass es pro Jahr mehr als 100 Drogentote gab. Diese Zahl ist mittlerweile auf gut 20 gesunken, wohl auch, weil es ein viel besseres Hilfenetz gibt. Ein wichtiger Träger ist der Verein Integrative Drogenhilfe, der 40-jähriges Jubiläum hat.
8: Frühstück im Eastside im Frankfurter Ostend. Über 100 Schlafplätze gibt es hier für Drogenkranke wie den 26-jährigen Tyron.
9: Also komplett auf Straße bin ich 2,5 Jahre und hier bin ich, glaube ich, 2 Monate. So ein Frischfleisch. Nein, Spaß. Frischlinge.
8: Mit seiner Sozialarbeiterin bespricht er seine aktuelle Lage. Sie gehen eine Art Checkliste durch. Drogenkonsum, finanzielle Lage, Familie und Freunde und wie viele Sozialstunden Tyron fürs Schwarzfahren noch abarbeiten muss.
10: Jeden Tag ein bisschen mehr abarbeiten.
9: Ja, 3 Stunden Maximum. Aber ich bin so müde, weil ich
10: Wir fangen so an, wie das realistisch ist.
8: Jobs gibt's im Eastside selbst, etwa in der Wäscherei oder im Garten. Hier können die Klienten Sozialstunden abbauen. Zudem gibt es Werkstätten zur Beschäftigung. Das Eastside ist eine von 5 Einrichtungen der integrativen Drogenhilfe. Der Verein hat sich vor 40 Jahren in der Frankfurter Drogenkrise gegründet. Ein Projekt von Studenten von der sozialen Arbeit, die den Drogensüchtigen niedrigschwellig helfen wollten. Der Ansatz des Frankfurter Weges ist, die Drogenerkrankung wird erstmal akzeptiert. Probleme rund um die Obdachlosigkeit, die medizinische Versorgung werden gelöst und dann gemeinsam mit den Klienten geschaut, ob etwa ein Entzug oder eine Therapie mit Ersatzdrogen in Frage kommt. Dieser Weg hat sich bewährt. Die Zahl der Drogentoten ist von jährlich über 100 auf mittlerweile um die 20 in Frankfurt gesunken.
11: Wir haben viel bewegt. Wir sind aus einer studentischen Initiative entstanden und haben heute einen Verein, der mit 180 Mitarbeitenden ca. 5000 verschiedene Klienten im Jahr versorgt. Und das ist eine Erfolgsgeschichte.
8: 11 bis 12 Millionen Euro benötigt der Verein für seine Arbeit pro Jahr. Das Geld kommt aus öffentlichen Töpfen, aber auch Spenden und eigenen Einnahmen. Die Mitarbeiter hoffen, dass ihre Arbeit weiter unterstützt wird, denn sie rettet Leben. Da sind sie sich sicher.
3: Die Hessenschau gibt es wieder um 19.30 Uhr und hier gibt es jetzt den Hessenschau Sport mit Heiko Neumann und bei euch geht es um einen Rollstuhl-Basketballer, der immer Vollgas gibt.
12: Absolut, ja. Nico Dreimüller ist fast wie eine Maschine. Gleich lernen wir einen Mann kennen. Was der anpackt, das klappt auch. Ja, dieser Mann stellt sich jeder Herausforderung. Nico Dreimüller, einer der besten deutschen Rollstuhlbasketballer. Ab morgen muss er auch ein heißes Händchen haben bei den Weltmeisterschaften im kanadischen Ottawa. Kurz vor seinem Abflug haben wir Nico in Wetzlar getroffen. Einen Mann, der so viel mehr ist als ein Spitzensportler.
13: Es ist geradezu virtuos, wie sich Nico Dreimüller bewegt. Er in seinem Rollstuhl. Eine Einheit. Man spürt, da bedeutet einem der Sport eine Menge.
14: Sehr viel, wow. Durch Sport habe ich Selbstbewusstsein so richtig bekommen, würde ich sagen. Also Sport ist mein größter Ausgleich im Leben, wo ich sehr, sehr viel Freude habe, ja.
13: Eine angeborene Rückenmarksverengung ist dafür verantwortlich, dass er nicht gehen kann. Aber sie verhinderte nicht, dass aus ihm ein großartiger Basketballer wurde und Teamsportler.
14: Ich habe auch mal überlegt, so ein bisschen Tennis zu spielen, aber habe dann auch für mich gemerkt, so der Teamaspekt würde mir fehlen. In der Mannschaft voranzukommen und gemeinsame Ziele zu haben, dafür zu kämpfen, das ist schon mit der wichtigste Aspekt, warum mir Basketball auch so viel Spaß macht.
13: Nico ist Profi und dennoch ging er parallel ein Jurastudium an.
14: Ich habe mein Studium abgeschlossen im Mai. Das heißt, ich bin Volljurist. Ich könnte sofort irgendwo anfangen, als Jurist zu arbeiten. Ich kann mir aber auch gut vorstellen, dass wenn ich einen Job finde, wo ich merke, der macht mir so viel Spaß, dass der Sport dann eher ein Hobby wird.
13: Morgen beginnt zwar die WM in Kanada, aber Dreimüllers noch größeres Ziel und auch das der Nationalmannschaft sind die Paralympics 2028.
14: Am liebsten würde ich noch 2 Paralympics spielen. 2032 wäre ich 34, wenn die stattfinden. Das ist ein sehr gutes Alter, glaube ich, auch dann, um ungefähr aufzuhören so. Ich hätte dann 5 Paralympics gespielt, das wäre unglaublich.
13: Nach der WM geht er nach Italien und spielt zum 2. Mal in der dortigen Profiliga.
15: Vor was fliehst du?
14: Vielleicht so ein bisschen dann doch der Trott in der deutschen Liga. Aber so eine Erfahrung im Ausland zu machen, ist schon noch mal hochwertiger, finde ich, fühlt es sich an.
13: Aber ab morgen erstmal WM.
16: Deutschland. Okay, zu zweit zusammen.
12: Rund 6 Millionen Menschen fahren Rennrad in Deutschland, allerdings sind nur 27% davon Frauen. Radsport ist also immer noch eine Männerdomäne. Warum ist das so und wie kriegt man mehr Frauen auf die Räder? Christiane Schwalm hat bei einem Girls Ride mitgemacht, einer Ausfahrt nur für Frauen.
16: 18 Uhr in Frankfurt-Bornheim. Seit einigen Jahren schon fahre ich Rennrad, aber meistens alleine. Heute nehme ich am Girls Ride teil, eine Gruppenausfahrt nur für Frauen.
17: Ich habe mich ehrlicherweise noch nie getraut, bei so einem gemischten Gruppenride mitzumachen, weil ich dann doch immer Angst habe, dass da ein paar überambitionierte Männer davonhacken und ich alleine auf der Strecke zurückbleibe. Deshalb, ich bin jetzt mal gespannt, wie so eine Ausfahrt wird, nur unter Frauen.
16: Gegründet haben den Girls Ride Ann-Kathrin und Angela. Mit Ann-Kathrin quatsche ich noch, kurz bevor es losgeht.
18: Frauen fahren anders Fahrrad als Männer?
19: Ja, also Frauen fahren grundsätzlich anders Fahrrad. Ich glaube aber vor allen Dingen, und das ist der Unterschied, und ich hoffe, du siehst es heute auch, dass Frauen anders miteinander umgehen. Also wir haben ein bisschen mehr Auge aufeinander. Wie gesagt, so Performance-Sachen spielen nicht so die Rolle. Und es geht viel, viel mehr um dieses Miteinander als um den Schnitt, den man am Ende gefahren hat. Es gibt Handzeichen, die macht jede ein bisschen anders.
16: Nach einer kurzen Einweisung starten wir auf unsere 40-Kilometer-Runde. 12 Frauen sind heute dabei. Wir fahren immer zu zweit nebeneinander. Ich fahre neben Pauline, die erst seit diesem Jahr Rennrad fährt.
20: Ich hatte die ganze Zeit schon so eine Gruppe halt irgendwie gesucht, weil alleine fahren ist halt auf Dauer auch irgendwie ein bisschen langweilig. Bin dann einmal das erste Mal Samstag mitgefahren und es hat mir so Spaß gemacht, dass ich gesagt habe, so, okay, ich komme hier immer wieder.
16: Trotz Geplauder sind wir zügig unterwegs, bleiben aber immer alle zusammen. Ich fühle mich total wohl und sicher zwischen den Mädels. Das geht Christa auch so.
21: Man weiß ja am Anfang noch nicht so über, was weiß ich, wie wechselt man selber in Windeseilen Reifen oder so. Wir helfen uns dann auch gegenseitig.
16: Nach etwa 2 Stunden sind wir zurück in Bornheim. Erschöpft und glücklich.
22: War mega.
16: Das war sicher nicht mein letzter Girls Ride.
12: Ja, und der nächste Ride könnte ja mal nach Flörsheim gehen, Susanne. Flörsheim ist ja immer eine Reise wert.
23: Total, Heiko. Genau, denn der alte Schinken, der ein Schatz war, heißt es heute bei uns im Sozialkaufhaus in Flörsheim. Da ist nämlich ein seltenes Buch von 1594 aufgetaucht. Die ganze spannende Geschichte und mehr davon natürlich noch jetzt bei uns im Maintau.
12: Oh, klingt heiß. Dann bis gleich, Susanne. Und den nächsten Sport, den gibt es dann morgen wieder hier um 5:05. Tschüssi.
23: Schönen guten Abend und willkommen hier bei MainTower am Dienstag. Schön, dass Sie dabei sind und darum geht es jetzt bei uns. Melonenzucht mitten im hessischen Weinbaugebiet, was der Klimawandel damit zu tun hat. Historischer Zufallsfund, ein Buch von 1594 schlummerte verborgen im Flörsheimer Sozialkaufhaus. Und Schnipsel und Streusel, zwei Löwenkopfkaninchen suchen ein liebevolles neues Zuhause. Es war ein heißer Sommer, der Klimawandel ist voll da. Im Gepäck hat er natürlich viele neue Herausforderungen und Veränderungen in der Natur. Die Lebensbedingungen für alle Lebewesen, die verändern sich ja irgendwie gefühlt rasend schnell. Und zu bemerken ist das natürlich auch an all den Tieren und Pflanzen, denen es vorher zu kalt hier bei uns war. Viele von ihnen gedeihen hier inzwischen nämlich prächtig. Und wer weiß, vielleicht kaufen wir unsere Melonen ja schon nächstes Jahr nur noch im Rheingau.
24: Der Rheingau ist vielleicht bald nicht mehr nur berühmt für seine Weine. Melonen aus Geisenheim könnten der nächste Verkaufsschlager werden. Genauer Charentais-Melonen, die hier auf dem Gelände des Landesbetriebs Landwirtschaft Hessen wachsen. Diese Sorte der Zuckermelonen stammt aus Frankreich. Michael Kloss ist Versuchsingenieur und erklärt, warum an diesen Melonen nun bei uns geforscht wird.
25: Die haben wir in Hessen, weil das eine klassische Pflanze ist, die durch den Klimawandel jetzt hier auch gut wächst. Wir testen, ob diese Pflanzen jetzt durch die verlängerte Vegetationszeit, durch die wärmer werdenden Sommer, nun auch hier in hessischen Gewächshäusern funktioniert.
24: Der Rheingau eignet sich gut, um Versuche im Gartenanbau durchzuführen, als Anpassung an den Klimawandel und die dadurch häufiger auftretenden Hitzeperioden im Sommer.
25: Der Rheingau ist und war schon immer eine sehr warme und niederschlagsarme Region. Das hat sich jetzt noch mal verstärkt. Und deswegen ist gerade der Rheingau vielleicht so ein paar Jahre voraus anderen Stellen in Deutschland, was im Klimawandel noch droht. Und deshalb können wir hier insbesondere gut diese heißen ja, Klimaten nutzen, um Sortimentsunterschiede und Tests im Anbau zu durchzuführen.
24: Ein großes Ziel dieses Melonenversuchs ist die Regionalität. Früchte, die wir sonst eher aus Südeuropa kennen und die weite Transportwege in unsere Supermärkte haben und somit einen großen CO2-Fußabdruck, könnten wegen der heißeren Sommer quasi bei uns vor der Tür angebaut werden. Die Charentais-Melone wäre somit ein Gewinner des Klimawandels.
25: Die Charentais-Melone gehört zu den Honigmelonen und ist eng verwandt mit den Cantaloupe-Melonen. Und diese Cantaloupe-Melonen, die sieht man häufig im Lebensmitteleinzelhandel, sehen auch sehr ähnlich aus. Und die kann man gut transportieren, aber die haben nicht diesen intensiven, fruchtigen Geschmack wie die Charentais-Melonen. Und die Charentais-Melonen hingegen sollte reif geerntet werden und dadurch ist sie sehr schwer transportfähig. Und gerade das versuchen wir jetzt zu nutzen, indem wir für regionale Anbauer durch eine Charentaiskultur eine interessante Produktinnovation eigentlich testen.

0: Wir hatten auch Schwar. Das heißt, wir haben eigentlich weniger Ertrag, als möglich wäre. Und da werden wir in Zukunft noch mal verstärkt schauen, ob nicht sogar Sorten, die speziell für Südeuropa gezüchtet worden sind, nun auch hier die besseren Hochsommersorten bei den Charentaise-Melonen sind.
1: Melonen gehören übrigens zu den Kürbisgewächsen und sind somit Gemüse. Die Charentais-Melonen hier im Gewächshaus sind Ende Juli gepflanzt worden. Innerhalb eines Monats ist die Pflanze ausgewachsen und aus solchen kleinen Fruchtkörperchen werden die großen Melonen. Von der Blüte bis zur Ernte der reifen Frucht dauert es 55 bis 60 Tage. Als neutrale Behörde teilt der Landesbetrieb Landwirtschaft die Ergebnisse seiner Zuchtversuche mit produzierenden Gärtnern und Landwirten. Sie sollen so davon profitieren und ihre Anbaumöglichkeiten erweitern können. Für die Behörde heißt es deshalb weiter forschen.
0: Wir bleiben am Ball, wir werden weiterhin Melonen testen, gerade im Hinblick auf Hitzeverträglichkeit. Und da werden wir in Zukunft südeuropäische Sorten testen und schauen, wie die im Vergleich abschneiden.
1: Die Melonen hier werden demnächst geerntet und sind in regionalen Hofläden erhältlich. Und wer weiß, vielleicht sind sie bald standardmäßig im Sortiment in unseren Supermärkten. Charentais-Melonen aus dem Rheingau.
2: Klingt auf jeden Fall elegant und schmeckt bestimmt auch gut. Ja, einen Schatz zu finden, davon träumen nicht nur Kinder. Also ich habe ja sogar deshalb mal Archäologie studiert. Es war mein großer Traum, einmal bei einer Ausgrabung was Kostbares aus der Römerzeit zu finden. Hat nicht geklappt. Aber dass man Schätze immer jederzeit finden kann, sogar im Sozialkaufhaus in Flörsheim, davon handelt unsere nächste Geschichte.
3: Dieses Buch erzählt Geschichten. Nein, nein, nicht der Inhalt wie sonst, sondern das Buch an sich. Florian Bartel vom Sozialkaufhaus in Flörsheim hat es zufällig in einer Bücherspende entdeckt.
4: Ich habe das Buch so in der Hand rumgedreht und hatte dieses Papier gefühlt von dem Einband und habe so gemerkt, dass es so einfach gemacht. Also da hat man jetzt noch nicht irgendwie groß Farbe drauf gehabt oder sowas, sondern es war ganz einfach und hatte so an der Seite wie so ein Notenblatt im Grunde genommen mit drauf und mit total schön verzierten Buchstaben auch. Also das hat mich total begeistert und das Bild habe ich immer noch so in meinem Kopf, wo ich das erste Mal dann wirklich gesehen habe.
3: Seine Begeisterung geht in Neugierde über. Er fängt an zu recherchieren und steckt auch seine Chefin mit an.
4: Da

0: Wirklich, ich habe mir überlegt, ob man Baumwollhandschuhe nehmen soll. Ja, haben wir noch drüber diskutiert, ob wir irgendwas anderes, damit man es nicht mit Händen anfasst, damit um Gottes Willen kein Schweiß drankommt oder so, ja.
1: Und dann hatte ich es einfach mal ja, so im Internet geguckt, ob ich irgendwas zu dem Titel finde. Der stand ja auch vorne drauf und drinne und auch zu dem Autor quasi. Und dann habe ich herausgefunden, dass das Buch tatsächlich von 1594 sein muss.
2: Ein reisefreudiger Schmöker.

0: eben gemeldet worden als Kriegsverlust. Also da konnte man nicht mehr herausfinden, was zwischen 1945 und im Grunde genommen heute passiert ist. Es muss wohl kurz vor Ende des Krieges in ein Kalibergwerk hier in Hessen gebracht worden sein, um es sicherzustellen und eben auch zu schützen. Und dabei ist es wohl verloren gegangen.
1: Was danach passiert, über wen, wie es hier in Flörsheim gelandet ist, das bleibt ein Geheimnis. Die Kiste mit diesem und anderen Büchern stand auf einmal vor der Tür. Das war

0: Vergebung ist notwendig, um inneren Frieden zu finden, ne? Aber das kann einen natürlich auch ganz schön unter Druck setzen und dazu führen, dass man seine eigenen Gefühle vielleicht ignoriert und verdrängt. Und auch das ist natürlich nicht wirklich gut und gesund. Vergebung sagt sich so leicht, braucht aber tatsächlich viel Mut und Tatkraft. Ecki Drewes hat darüber mit Menschen in Kassel gesprochen.
1: Einer muss den ersten Schritt machen, wenn es darum geht, zu vergeben.
2: Ist das ein schwieriges Thema für dich oder kannst du gut vergeben?
3: Ich würde sagen, ich kann gut vergeben.
2: Was macht das mit dir?
3: Ich würde sagen, es ist wichtig, dass man vergeben kann, weil wir machen alle Fehler.
2: Und was, wenn von der Gegenseite so gar nichts kommt?
3: Ja, dann ist das auch durch für mich, das Ding, würde ich sagen. Also dann nehme ich auch Abstand von der Person.
1: Distanz aufbauen, das ist ein innerer Prozess, der Zeit benötigt, sagt Psychologin Caroline Janda. Gerade am Anfang ist Abstand zum verletzenden Ereignis aber wichtig.
4: Die meisten Menschen sind ja, wenn ihnen was Schlimmes passiert, erstmal emotional sehr stark involviert, voller Wut, voller Groll. Teilweise gibt es auch Rachegedanken. Und in der Emotion ist es natürlich sehr schwer, vergeben zu können. Das heißt, man muss sich erstmal emotional so ein bisschen distanzieren, das Ganze einordnen und eine neue Perspektive entwickeln.
2: Vergeben ist ja nicht nur eine andere Person zu entlasten, sondern vielleicht auch sich selbst.
5: Ja, definitiv. Also man muss auch selber, ich habe auch Entscheidungen getroffen, da es jetzt vergeben ist, aber man muss damit klarkommen und einfach für sich selber eingestehen, was man für Entscheidungen getroffen hat.
2: Bist du jemand, der leicht vergeben kann oder dem das schwerfällt?
6: Ich würde sagen, eher schwerer.
2: Ja. Und wenn du dich dann überwunden hast und es tut, was macht das dann mit dir? Fühlt sich das dann gut an?
6: Ja, ich würde sagen schon, aber es ist halt schwer, sich zu überwinden.
4: Dann kommt eigentlich eine neue Bewertung der Situation. Das heißt nicht, dass man sagt, das, was passiert ist, ist nicht schlimm oder dass man das irgendwie entschuldigt. Also es geht sozusagen darum, eine hilfreiche Handlung daraus zu entwickeln.
1: Also Distanz aufbauen oder sogar einen Schlussstrich ziehen.
6: Wenn die Person halt gar nicht versteht und gar nicht so kommunizieren möchte, dann verstehe ich sie und dann sage ich, okay, das ist deine Entscheidung, aber ich will auch jetzt auch nicht hier so stehen lassen. Ich möchte halt immer weiter bewegen und dann gehen wir halt leider dann getrennte Wege.
1: Mut zum Schlussstrich. Gute Idee.
4: Okay, ich persönlich habe die Stärke, damit abzuschließen. Die andere Person kann das vielleicht nicht, schade für sie. Aber ich persönlich nutze das für mich und versuche zukünftig gestärkt durch solche Situationen zu gehen und mich selber zu schützen.
1: Versöhnung funktioniert übrigens nur, wenn zwei mitmachen.
2: Sind Sie der Erste, der dann sagt, tut mir leid?
7: Nein.
2: Sie sind das?
7: Ja.
2: Sie müssen den ersten Schritt machen?
8: Ich muss den ersten Schritt machen.
1: Entschuldigung sagen, der erste und schwerste Schritt.
0: Ja, und dann gibt es natürlich auch noch die, die nur so tun, als ob es ihnen leid täte. Und dabei hilft ein gewisses schauspielerisches Talent, würde ich sagen. Aber mit dem kann man natürlich auch noch viel bessere Sachen machen. Zum Beispiel Schauspieler oder Schauspielerin werden tatsächlich. Und wenn man das so richtig professionell aufziehen will, hilft auf jeden Fall eine solide Ausbildung auf einer Schauspielschule, zum Beispiel in Frankfurt, der einzigen staatlichen in Hessen. Lena Leun hat für uns 7 Tage hinter die Kulissen geschaut und gemerkt, was für ein krasser Job das ist.
9: Es stehen unzählige Bewerber und Bewerberinnen in der Schlange. Anmeldung zur Aufnahmeprüfung. Ich bin Lena und kann nicht fassen, dass am Ende nur 8 von insgesamt knapp 400 der hoffnungsvollen jungen Menschen hier aufgenommen werden. Und ich darf auch vor die Jury und in ein paar Tagen eine Aufnahmeprüfung ablegen. Zwar außer Konkurrenz.
10: Hallo.
9: Aber an meiner Aufregung ändert das wenig.
10: Ich habe mich nie gefühlt wie die anderen. Ich sitze im Klettergerüst auf dem Spielplatz, um ihren Blick zu fangen, wenn er wie ein Scheinwerfer über die Terrasse oder den Spielplatz gleitet.
11: Entschuldigung, können Sie noch einmal an den Anfang gehen? Sie erzählen von sich.
10: Mhm.
11: Können Sie das noch mal versuchen, mehr von sich zu erzählen?
9: Uff. Ob ich es tatsächlich schaffe, die Prüfung zu bestehen, das werden wir gleich sehen. Erstmal tauchen wir ab in den Unterricht. Lea hat die Aufnahmeprüfung letztes Jahr schon geschafft und studiert im ersten Semester Schauspiel. Sie nimmt mich mit zum Kampftraining.
10: Und jetzt machen wir Bühnenkampf.
9: So. Hier lernt man also Handwerk, aber vor allem Überwindung, Loslassen und aus sich rauskommen.
12: Und dann nehmt ihr die andere Hand, verprügelt euch nicht selber, gebt ihr einen lockeren Sound auf.

0: Na, nochmal. Ich komme und... Oh, Achtung, ein bisschen schneller. Wupp. Oh, ah, Achtung, ein bisschen schneller. Wupp. Oh, Achtung, ein bisschen schneller. Ja!
1: Das große Licht aus.

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1: Wir haben alles gegeben, kostet ganz schön viel Energie.
2: Wie viel würdest du sagen, gibst du von dir dann in Rollen?
3: Also ich glaube, es wäre jetzt noch mal viel mehr als vielleicht vor dem Studium,
2: ja,
3: weil man hier ja auch super viel lernt und so. Aber ich glaube, es ist schon, dass man sich zur Verfügung stellt für die Figur. Man muss gut auf sich aufpassen. Man muss, glaube ich, gut spüren, was ist, was schenke ich einer Figur von mir und was ist aber privat, was bin ich.
1: Vieles kann man also lernen. Aber reicht das? Das will ich von der Jury wissen.
4: Was müsste ich jetzt zum Beispiel mitbringen, wenn ich hier reinkomme? Gibt es da so Kriterien?
5: Also auf keinen Fall irgendwelche Fertigkeiten. Das muss ein offener Mensch sein. Die Gefühle müssen locker sitzen. Der muss eine Lust verspüren auf Expressivität, Gefühle zeigen und so. Das ist eigentlich das... Ja, das ist das Einzige, was zählt.
1: Schauen wir mal, ob meine Gefühle locker genug sitzen. Es steht ja noch meine Aufnahmeprüfung an. Wir erinnern uns.
6: Was hast du vor? Also ja, der Ruprecht, so geht euren Weg doch nur.
7: Entschuldigung, darf ich kurz unterbrechen?
6: Na klar.
7: Es wäre schön, sie würde noch mal anfangen.
6: Mhm.
7: Und sich als Grundsituation wählen, dass sie wirklich den Teufel gesehen hat.
1: Und wieder werde ich unterbrochen. Ich bin total verunsichert.
6: Der erste Schultag, 11. jetzt.
8: Ja, wunderbar. Vielen Dank. Bis dahin. Dankeschön.
7: Wir besprechen uns kurz. Sie müssen jetzt leider schon alle Sachen wieder mitnehmen.
6: Ja, kein Problem.
7: Aber dann holen wir sie gleich nochmal und geben Ihnen Feedback.
6: Da gehe ich raus, ne?
1: Puh. Hauptsache, ich hab's hinter mir.
6: Ich sag ehrlich, es hat besser geklappt, als ich dachte. Ich dachte wirklich, ich kriege einen Blackout und dann kipp ich um.
1: Aber für die Jury hat es nicht gereicht.
7: Wir wollen Ihnen 2, 3 Tipps geben, wie Sie jetzt weiter.

0: daran zu denken, dass sie jetzt das jemandem vorspielen. Und ich glaube, wenn sie an den Punkten noch arbeiten, dann wird es auf jeden Fall noch mal einen Qualitätssprung geben.
1: Okay, danke.
0: In dem Sinne.
1: Ja, na, überlege danke. Ich vielleicht noch mal einen zweiten Job, wenn ich ein bisschen übe. Vielen Dank, ja?
2: Okay.
1: Ja.
2: Also, geschehen.
1: Ich bin froh, mich überwunden zu haben. Ich habe größten Respekt vor allen, die das beruflich machen wollen und die 4 Jahre Ausbildung hier durchlaufen. Denn sie brauchen wahnsinnig viel Disziplin und Durchhaltevermögen.
3: Puh, ja, die ganze Doku, 7 Tage Schauspielschule, die finden Sie übrigens ab heute in der ARD-Mediathek. Und jetzt kommen wir zu Schnipsel, ich wollte gerade Schnitzel sagen, so heißt er nicht, Schnipsel und Streusel. 2 Löwenkopfkaninchen sind das und die leben zurzeit im Tierheim Hattersheim, suchen neues Zuhause. Die 2 sehen wahnsinnig süß aus. Das sind so 2 fluffige Fellbälle, zutraulich und sehr lieb. Aber viele unterschätzen, dass Kaninchen auch ganz viel Pflege, Auslauf und Beschäftigung brauchen. Und dann gibt es bei dieser Rasse ausgerechnet auch noch häufig ein sehr spezielles Problem.
4: Was hier wie genüssliches Knabbern aussieht, ist für Schnipsel keine Selbstverständlichkeit. Die 3-jährige Kaninchendame ist ein sogenanntes Zahnkaninchen. Ihre Schneidezähne mussten im vergangenen Jahr gezogen werden.
5: Es ist ein Löwenköpfchen, sind leider meistens überzüchtet und sie hat ziemliche Zahnprobleme. Heißt im Klartext, die Schneidezähne sind teilweise schon gezogen worden. Und die Backenzähne wachsen leider auch übermäßig, was bedeutet, dass sie alle 4 bis 6 Wochen zum Zähneschleifen muss.
4: Ihr Partner Streusel kam letztes Jahr aus dem Tierheim Hattersheim zu ihr. Aus privaten Gründen wurden beide hier wieder abgegeben. Seit Januar warten sie nun gemeinsam auf erfahrene Kaninchenhalter, die ihnen ein dauerhaftes Zuhause schenken.
5: Die sind zutraulich, wenn man sich die Zeit wirklich nimmt. Sind es wirklich 2, die zum Mensch auch angehoppelt kommen, die sich auch wirklich schmusen lassen. Bedeutet aber jetzt kein ad hoc rein und greifen, sondern wirklich dazusetzen. Und die sind neugierig, die kommen dann. Also es ist schon so, dass es sind zwar Fluchttiere, aber die beiden kennen Menschen, das merken wir schon. Und wenn ein bisschen Ruhe einkehrt, dann sind es auch wirklich ganz, ganz handsame Kaninchen.
4: Damit Schnipsel hartes Futter wie Möhren oder Paprika besser kauen kann, sollte es klein geraspelt werden. Außerdem braucht sie morgens und abends ein Schmerzmittel.
5: Man kann, sag ich mal so, im Schnitt kalkulieren, alle 4 bis 6 Wochen so knapp 100 Euro sind es schon. Ja, und natürlich wäre es schön, vielleicht findet sich ja ein Tierarzt und eine Tierarzthelferin, die sagen, hey, ich kenne mich damit aus, ist überhaupt gar kein Problem.
4: Löwenkopfkaninchen gelten als neugierig, aufgeweckt und oft sehr zutraulich. Auch wenn sie klein und flauschig aussehen, die Rasse braucht Bewegung und Beschäftigung.
5: Wir suchen für die beiden zu Hause in Inhaltung. Dadurch, dass beide von der Fellpflege ziemlich intensiv sind, haben wir uns dazu entschieden, dass sie nur nach innen vermittelt werden in ein schönes Zuhause. Und was auch noch zu beachten ist bei der Schnipsel, bei dem Löwenköpfchen, wenn die Augen manchmal so ein bisschen drehen, kann es daran liegen, dass das Fell in die Augen wächst. Kennen wir manchmal auch von Hunden oder von Katzen, die wirklich mehr Fell haben. Wenn es in die Augen wächst, dann ist es gereizt und drehend. Da muss man natürlich ein bisschen drauf achten, dass das dann geschnitten wird.
4: Für Schnipsel und Streusel wird nun ein Zuhause gesucht, in dem sie dauerhaft ankommen dürfen und ihren Menschen mit ihrer liebevollen, neugierigen Art ein kleines Stückchen Freude schenken.
3: Und damit zum Wetter. Thomas, wie sieht's aus? Kannst du uns jetzt auch ein bisschen Freude schenken?
6: Selbstverständlich, immer. Also das Wetter ist ja so, dass man sagen muss, für Sommerfanatiker ein absoluter Traum bislang, ja, weil heute schon wieder ein Tag, wo wir uns in der 30er-Region bewegt haben, in Hessen allerdings. Das ändert sich, wenn wir uns mal die nächsten 24 Stunden angucken. Es geht hinein in die Nacht und da taucht eine sogenannte Kaltfront auf. Die zieht von Nordwest nach Südost über uns hinweg. Da sind ab und zu ein paar Schauer drin. Allzu viel Wasser ist es leider nicht. Morgen klart es dann schon wieder auf. Allerdings, es ist deutlich windiger. Das darf man schon mal festhalten und es ist viel kühler. Die Nachttemperaturen, die liegen noch zwischen 11 und 17 Grad, also relativ normal, aber morgen dann 17 bis 23 Grad, das ist für manche schon fast ein Kälteschock, auf den wir uns da einstellen können. Dann ist es nämlich wieder Normalniveau und nicht zu warm.
3: Dann sollten wir auf jeden Fall die Jacke schon mal rausholen. Die Übergangsjacke, jetzt kommt sie zum Einsatz. Worum geht es bei alle Wetter heute?
6: Ja. Nicht nur die Übergangsjacke, sondern ich bleibe ja, und ich vermute mal, Susanne, du auch, aber es gibt ja welche, die wollen dann nicht mehr, Zugvögel beispielsweise. Und da wollen wir doch mal klären, was ist eigentlich schon weg, wer zieht jetzt bald los, müssen wir auf irgendwas achten, wie geht's denen und über so. Ich habe den Vogelexperten im Studio und da freue ich mich schon sehr drauf.
3: Ui, das klingt nach einer super Sendung. Ich

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4: Dubiose Internetseiten, die Geld von uns für behördliche Anträge verlangen, die eigentlich kostenlos sind. Genau darum geht es gleich bei den Ratgebern. Wir zeigen, wie Sie sich vor diesen Seiten schützen, woran Sie sie erkennen und auch was Sie tun können, falls Sie doch schon drauf reingefallen sind. Bis gleich um 6:45 Uhr.

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4: Die machen ganz viel Druck, verunsichern die Menschen. Und was wir auch gesehen haben, die drohen zum Beispiel damit, dass ein Gerichtsverfahren, wenn es denn dann so kommt, dann in Dubai stattfinden würde.
5: Tja, und dann zahlt man vielleicht doch für eine Leistung, die eigentlich kostenlos ist. Wir zeigen gleich, woran Sie solche dubiosen Internetseiten erkennen und was Sie auch tun können, wenn Sie vielleicht doch schon drauf reingefallen sind. Außerdem begleiten wir heute den NABU bei der Apfelernte in Mörfelden-Walldorf. Und es geht auch zum Cheerleading nach Funkstadt. Schön, dass Sie mit dabei sind. Willkommen zu den Ratgebern am Dienstag. Ja, im Internet Dinge erledigen, wie zum Beispiel die Rundfunkgebühren an- oder auch ummelden oder ein Visum vielleicht für die nächste Urlaubsreise beantragen. Das machen viele ja schon online. Doch Vorsicht, es gibt Webseiten, die wollen nur eins. Und zwar uns das Geld aus der Tasche ziehen.
6: Alle Haushalte in Deutschland zahlen einen Rundfunkbeitrag, der vom ARD, ZDF und Deutschlandradio Beitragsservice eingezogen wird, der ehemaligen GEZ. Damit finanzieren die öffentlich-rechtlichen Sender ihr Programm. Kerstin Grimm wollte nach dem Tod ihres Vaters alles besonders richtig machen und tappte in eine Falle.
7: Dann habe ich ein Schreiben bekommen von der GEZ, wer denn jetzt in dieser Wohnung wohnt und die Kosten übernimmt. Ich habe also eine Mail geschrieben, dass eben mein Vater verstorben ist und zurzeit niemand in der Wohnung wohnt. Und sobald sie wieder bewohnt ist, wir uns melden.
6: Ihr Vater hatte den Rundfunkbeitrag sogar schon im Voraus bezahlt. Trotzdem, um ihre Rundfunkbeitragsabmeldung doppelt abzusichern, wollte Kerstin Grimm noch schnell nach einer Online-Möglichkeit zur Abmeldung schauen und wurde vermeintlich fündig.
7: Und dann bin ich auf einer Seite auch wieder GEZ gelandet und dachte, ach, da steht ja Abmeldung. Da dachte ich, mach's das mal noch zusätzlich, damit es auch wirklich ankommt.
6: Aber genau diesen Weg haben sich Abzocker zunutze gemacht. Ein Fake-Portal, das die Abmeldung als Dienstleistung verkauft.
7: Hat mich nur gewundert, dass dann da stand, zu unseren Konditionen oder so abschicken. Dann dachte ich, naja, das ist vielleicht so ein Standardspruch, weil warum soll eine Abmeldung irgendwas kosten? Weiß auch nicht, irgendwie falsch gedacht. Das war vielleicht einfach auch meine Gefühlslage, noch die Trauer.
6: Nicht nur Kerstin Grimm tappt in diese Falle, weiß Verbraucherschützer Peter Lassig.
4: Zunächst mal landen diese Seiten ja ganz oft ganz oben in den Suchergebnissen, sodass man aus dem Grund schon drauf liegt. Die Domains, die heißen dann auch so ähnlich. Und zum Teil haben wir es wirklich auch mit Nachahmungen der echten Beitragsservice-Seite zu tun, sodass man erstmal auf den ersten Blick keinen Verdacht schöpft. Man hat es oft auch eilig, will das schnell vom Tisch haben, klickt sich da durch und ja, bekommt dann am Ende die Rechnung.
6: Fast 30 Euro hat der falsche Klick gekostet. Klingt jetzt nicht nach viel Geld, aber doch ein Riesengeschäft für die unseriösen Betreiber der Online-Portale. Durch Umzüge oder Todesfälle selbst, wenn sich nur jeder Hundertste vertut, können Millionen dabei rausspringen. Und Geld wird für einen Service bezahlt, den es eigentlich kostenfrei gibt. Nicht bezahlen lautet also der Rat.
4: Wir haben in der Vergangenheit gesehen, dass viele Informationspflichten nicht erfüllt werden. Es gibt zum Beispiel den sogenannten Kaufbutton vor Abschluss des Vertrages. Es muss wirklich mir vor Augen geführt werden, dass hier Kosten entstehen. Das war oft nicht der Fall. Ein Ansatzpunkt ist auch oft die Widerrufserklärung, weil ich habe eigentlich bei so einer online geschlossenen Dienstleistungsgeschichte ein Widerrufsrecht von 14 Tagen Minimum. Und da ist die Belehrung oft nicht okay. Also, und insofern fängt die Frist nicht an zu laufen. Also gibt es verschiedene Ansatzpunkte. Es gibt auch das Stichwort Anfechtung, wenn ich in die Irre geführt wurde, wenn also die Seite wirklich täuschend ähnlich nachgeahmt ist.
6: Kerstin Grimm hat versucht, sich zu wehren. Leider hatte sie ein Widerrufshäkchen übersehen. So sicher war sie, es mit dem echten Beitragsservice zu tun zu haben. Dafür wurde die Verbraucherzentrale aktiv. Neben Abmahnungen vertreten sie die Rechte der Verbraucher auch vor Gericht.
4: Eine andere Möglichkeit ist die sogenannte Sammelklage oder Musterfeststellungsklage, Abhilfeklage. Die wurde 2024 eingeleitet gegen ein Unternehmen mit Sitz in Dubai. Das Verfahren fand hier statt. Das Unternehmen ist mittlerweile in Insolvenz gerutscht, leider Gottes, sodass jetzt dieses Verfahren ruht.
6: Der wichtigste Tipp, immer ins Impressum schauen. Sitzt die Firma im Ausland, ist es auf keinen Fall die echte Homepage. Wie seriös eine Seite ist, zeigt auch der Fake-Shop-Finder der Verbraucherzentrale. Hier einfach die URL eingeben. Wer trotzdem reingefallen ist, sollte sich bei der Verbraucherzentrale beraten lassen.
4: Die machen ganz viel Druck, verunsichern die Menschen. Und was wir auch gesehen haben, die drohen zum Beispiel damit, dass ein Gerichtsverfahren, wenn es denn dann so kommt, dann in Dubai stattfinden würde. Das soll die Leute dann natürlich auch abschrecken, was natürlich Quatsch ist, weil theoretisch, wenn es zu einer Rechtsstreitigkeit kommt, dann auch der Wohnsitz des Verbrauchers hier in Deutschland entscheidend ist.
6: Die 62-Jährige hat ihre 30 Euro verloren. Lehrgeld. Ihre persönliche Erkenntnis?
7: Aufpassen. Einfach gucken. Lauft lieber vielleicht doch zum Briefkasten und schickt es per Post weg.
6: Oder eben vorab informieren, ob eine Leistung wirklich Geld kostet.
8: Tja, man ist eben doch sehr schnell drauf reingefallen. Peter Lassek von der Verbraucherzentrale ist jetzt nochmal bei uns. Hallo, schönen guten Abend.
9: Hallo, guten Abend.
8: Wie ist denn der aktuelle Stand bei diesen Shops, will ich es gar nicht nennen, bei diesen Internetanbietern? Sind die alle noch aktiv?
9: Sie sind aktiv, also die eine oder andere Seite wird auch mal abgeschaltet oder abgewandelt, aber es gibt auch ganz viele Bereiche, nicht nur den Rundfunk, den Beitragsservice, sondern eben auch andere Bereiche, Nachsendeauftrag, Kirchenaustritt, Einreisegenehmigung, wenn Sie nach Großbritannien fahren wollen oder auch in die USA reisen wollen. Also es gibt ganz, ganz viele Angebote, ich nenne es immer schön, so schön die Nutzlos-Angebote, die Nutzlos-Branche, weil es eigentlich Dienstleistungen sind, die wir, wenn man anderswo, kostenlos bekommt.
8: Aber ich wollte gerade sagen, es wird halt eine Dienstleistung angeboten. Also illegal an sich ist es ja nicht, oder doch?
9: Teils, teils. Also wir hatten einige Fälle, da war, kann man das schon als illegal bezeichnen, weil da einfach nur ein Weiter-Button oder so stand. Also es muss wirklich nach dem Gesetz ein Kauf-Button stehen, jetzt kostenpflichtig, zahlungspflichtig bestellen oder eine ähnliche Formulierung. Dem Verbraucher muss deutlich vor Augen geführt werden, ich gehe eine Verbindlichkeit ein, das kostet was. Und das war ganz oft nicht der Fall. Und wenn das so ist, dann kommt es gar nicht zum wirksamen Vertragsschluss. Oder ganz oft fehlt es auch an einer Widerrufsbelehrung. Und in manchen Fällen sind die Seiten wirklich irreführend gestaltet, also wirklich dem Original nachgeahmt mit irgendwelchen Siegeln und Wappen oder der Deutschlandflagge, sodass der Verbraucher da eben keinen Verdacht schöpft.
8: Okay. Was kann ich denn tun, wenn ich jetzt da so eine Rechnung bekomme und es ist aber nicht so ganz ersichtlich, wofür ich da eigentlich zahlen soll, weil der Service an sich, wie Sie gesagt haben, so einen Antrag zu erstellen, vielleicht kostenlos ist. Was mache ich dann?
9: Also wenn es so ist, dass tatsächlich kein Vertrag da ist oder ich kann mich vielleicht gar nicht mehr daran erinnern, unser Tipp ist immer, alle Möglichkeiten, die so in Betracht kommen, also das geltend zu machen, den Vertragsschluss bestreiten, vielleicht vorsorglich widerrufen oder wenn es in Richtung Irreführung geht, besteht auch noch die Möglichkeit anzufechten. Also das sind so die Möglichkeiten. Ja, wir bieten natürlich Hilfestellung.
8: Sie haben ja im Beitrag, haben wir es schon gehört, es gibt auf der Webseite, wir können gerade mal draufklicken, viele Musterschreiben, die Sie haben. Wenn ich hier mal gerade ein bisschen runterscrolle, dann sieht man jetzt hier ganz viele verschiedene Themen. Also Musterschreiben zu Geld und Versicherung, zum Thema digitale Welt, Gesundheit und Pflege, Reise und so weiter. Also da kann ich jetzt einfach mir das Schreiben von Ihnen runterladen und das auch nutzen dafür.
9: Also wir haben ein passendes natürlich, das nennt sich mit der Überschrift Abwehr einer unberechtigten Forderung. Ja. Damit machen Sie eigentlich alles geltend und in allererster Linie bestreiten Sie dann den Vertragsschluss. Wobei man muss auch dazu sagen, bei diesen unseriösen, bei den schwarzen Schafen ist es tatsächlich auch so, die machen viel Dampf, dicke Backen, die drohen mit Inkasso, das kommt auch in Inkassobüro, aber letztendlich verklagen die keinen Verbraucher.
8: Okay. Die Seiten wirken ja oft täuschend echt. Auf was kann ich dann noch achten? Ein paar Sachen sind im Beitrag schon angeklungen.
9: Also bei diesen Seiten, mit denen wir es hier zu tun haben, hilft oft der Blick ins Impressum schon weiter. Mhm. Da sehe ich dann tatsächlich, dass der Beitragsservice im Westerwald irgendwo plötzlich sitzt oder in Dubai.
8: Und da Dubai ist ja noch dubioser.
9: Ist noch dubioser, ja, genau. Und da sollten schon alle Alarmglocken angehen. Also wenn ich ganz hier bin, gehen will, kann ich natürlich auch nochmal Handelsregisternummern oder Steuernummern und sowas überprüfen. Aber in dem Fall erkenne ich es eigentlich auf den ersten Blick. Ich muss mir nur ein bisschen Zeit nehmen.
8: Ich wollte gerade sagen, im Vorgespräch saßen wir schon, ein bisschen Zeit nehmen. Ne? Oft macht man es so nebenbei schnell, dann klickt man irgendwo drauf und schon ist man vielleicht irgendwo auf einer Seite, wo man gar nicht landen sollte. Also Zeit ist vielleicht auch so ein Stichwort. Sie haben auf Ihrer Webseite, haben wir auch gerade gesehen, auch den Fake-Shop-Finder. Da tippt man die URL ein und was passiert dann? Ich kann das ja gerade mal machen.
9: Hier zum Beispiel hilfreich mit natürlich bei diesen Fake-Shops, mit denen wir es zu tun haben. Hier ist es

0: Wenn es rot leuchtet, ganz schlecht bei Gelb.
1: Jetzt ist Gelb in der Mitte.
0: Gelb, dann, wenn Sie weiter den Text unten sehen, kriegen Sie erläutert, dass es wirklich Anhaltspunkte gibt, dass es eine unseriöse Seite ist, dass es Unstimmigkeit mit dem Impressum gibt. Mhm. Oder Sie sehen auch, wann, wo die Seite gehostet ist, wie lange es die schon gibt. Also es ist wirklich ein hilfreiches Tool, um unseriöse Seiten oder wenn man unsicher ist, einfach mal die URL eingeben und...
1: Und gucken, was da geschrieben steht und dann sagen, doch sicher oder nicht. Grün heißt aber, sie wäre sicher, gelb ist, gab Vorfälle und rot auf keinen Fall nutzen oder wie?
0: Hundertprozentige Garantie wird es nicht geben,
1: okay.
0: Aber es ist wirklich eine gute Hilfestellung, um so einen ersten Einblick zu bekommen über die Seite, was davon zu halten ist.
1: Okay. Ansonsten vielleicht noch kurz, wenn ich im Netz suche, gibt es da noch einen Tipp von Ihnen, was ich nicht tun sollte bei den Suchmaschinen?
0: Ja, das Problem ist bei diesen Seiten, dass die ganz oben in den Suchmaschinen landen.
1: Weil es Anzeigen sind.
0: Weil es ganz einfach Anzeigen sind. Ja. Und da kann es natürlich den Hinweis schon geben. Und da steht oft gesponsert dabei oder Werbeanzeige. Und dann vielleicht nicht aufs Erstbeste klicken, sondern vielleicht mal so 3-4 Stellen weiter nach unten schauen.
1: Und nicht die Werbeanzeigen nehmen.
0: Und nicht so vorschnell, eilig klicken, genau.
1: Okay. Dankeschön, Herr Lassek, für Ihren Besuch. Wir merken uns nochmal, also nicht voreilig klicken, Zeit nehmen, nicht diese Werbeanzeigen in den Suchmaschinen anklicken und vor allen Dingen, Sie haben es gerade gehört, auch sich einfach mal das Impressum genauer anschauen und prüfen, ob das irgendwie so Sinn macht und auch den Fake-Shop-Finder der Verbraucherzentrale nutzen. Da finden Sie auch die Webseiten, die gefährdet sind. Ein anderes Thema jetzt. Es ist endlich Zeit. Und zwar für die Apfelernte bei uns zu Hause in Hessen. Appleboy-Keltern, eine gedeckte Kurebacke oder auch Kompott machen. Da freuen sich viele ja schon das ganze Jahr drauf. Und selbst das Fallobst ist für manche noch ein Leckerbissen. Kate Menzig war heute mit dem NABU auf einer Streuobstwiese in Mörfelden-Walldorf unterwegs.
2: Während Äpfel für uns Menschen meistens einfach nur super lecker sind, können sie für Tiere gerade in dieser Zeit so eine Art Lebensversicherung werden. Ich bin bei Ruth Ortwein vom NABU Hessen. Hallo Frau Ortwein.
3: Ja, hallo.
2: Ja. Aber das kann man schon so sagen, oder? Für die Tiere ist das jetzt gerade so eine Zeit, wo gerade Fallobst zu einer Lebensversicherung werden kann, oder?
3: Ja, sie sind darauf angewiesen. Jetzt kommen die Schmetterlinge, gehen an unser Fallobst ran. Mhm. Die Gartenschläfer müssen sich einen Speck anfressen für den Winter. Die halten ja Winterruhe, die schlafen richtig Winterschlaf in ihren Nestern drin. Und für den Winter müssen wir die Äpfel gerne liegen lassen, weil die Schwäne, Wacholderdrosseln im Winter hier vorbeifliegen und im großen Schwarm hier landen und die Äpfel fressen.
2: Also ich merke schon, Artenvielfalt ist hier ein ganz, ganz großes Thema und da kommen ganz viele, die daran futtern. Wenn ich jetzt aber zu Hause Apfelbäume habe, weiß ich nicht, ob ich das so gerne liegen lassen würde.
3: Ja,
2: wie mache ich es denn da?
3: Ja, richtig. Also wenn es gerne liegen lassen, es langt, wenn man es eben früher erst wegmacht, dann hat man nicht die Infektion in die Blüte hinein. Aber wenn man jetzt auf dem Rasen drauf hat, kann man es natürlich runterrechnen. Dann würde ich aber vorschlagen, wir machen eine Insektentankstelle hin.
2: Das ist süß.
3: Für die Schmetterlinge. Die tanken auf. Da können wir mal hier runtergehen.
2: Ja, Sie haben hier schon ein bisschen was vorbereitet.
3: Ja, richtig. Hier haben wir die gammlichen, faulichen Äpfel. Man kann auch mal hier einen gesunden mal mit aufschneiden und den hier reinlegen.
2: Hier ist auch schon eine kleine Raupe unterwegs, sehe ich.
3: Die ist unterwegs, die war innen drinnen. So, da haben sie die Auswahl, die Tiere. Ein bisschen Saft oben drüber machen.
2: Und fertig ist die Tankstelle.
3: Ja, ein bisschen Zucker gerne auch drüber. Die Schmetterlinge landen hier. Und auch die Wespen und Hornissen werden da jetzt noch ein bisschen was zu fressen finden.
2: Super.
3: Und sind auch abgelenkt. Die können dann die gesunden Äpfel, die noch in den Bäumen drinnen sind, werden sie dann nicht anknappern.
2: Und das Gute, ist, wir haben es dann an einem Punkt und der Rest vom Rasen ist fein. Mhm. Jetzt ist hier nicht nur Fallobst angesagt, sondern es wird hier gerade im Hintergrund, habe ich schon mitbekommen, von Ihren Kolleginnen fleißig gepflückt.
3: Ja.
2: Was passiert denn mit den Äpfeln, die jetzt hier noch gepflückt werden?
3: Also die wir jetzt hier pflücken, sortieren wir. Die angestochen sind, wird der Wurm rausgeschnitten. Das ist eine Raupe. Am liebsten mache ich Apfelkrampel, schäle den Apfel, schneide die Wurmstellen, das Gehäuse raus und mache es klein, Streusel drüber, Zimt und in den Backofen.
2: Mhm.
3: Das ist ganz lecker.
2: Oh ja, das klingt lecker. Also, da kriege ich direkt Lust, wenn ich das so höre.
3: Und natürlich brauchen wir es ja für den Kuchen dann auch.
2: Stimmt.
3: Äpfel sind jetzt, die auf dem Boden liegen und sind vorher runtergefallen, sind jetzt hier bestens geeignet, dann noch einen guten Apfelkuchen zu machen. Gehört ja zum Herbst auch dazu.
2: Das stimmt.
3: Und die ganz sauber sind, die lagern wir ein. Wir haben eine Hütte im Wald und die legen wir dann im Winter raus für die Vögel und für die Eichhörnchen. Wir sind sitzen dann innen drin und draußen kommen die Eichhörnchen, holen sich einen Apfel.

0: ragen den weg, den Baum hoch und wir haben unseren Spaß, unsere Freude dran.
1: Das ist ein bisschen wie Kino. Was aber auch ganz wichtig ist, ist natürlich, wenn wir einen Apfelbaum zu Hause haben, dass wir uns um den kümmern, gerade jetzt um die Winterzeit, damit der weiterhin schön Früchte trägt. Was können wir da machen?
0: Also zu jeder Jahreszeit kann man einen Weißanstrich machen. Es gibt so eine Kalkmischung im Gartencenter drin und den Baum, die Rinde, den Stamm,

0: wenn es jetzt heiß wird im Sommer. Und dann kommt er auch besser über diese Hitzetage super drüber weg.
1: Frau Ortwein, vielen Dank für die ganzen Infos. Ja. Also, was auch ganz toll ist, wenn Sie zu Hause keinen Apfelbaum haben und Lust haben, ein bisschen zu unterstützen, ein bisschen zu helfen, diesen Samstag haben Sie die Möglichkeit, dem NABU Hessen so ein bisschen unter die Arme zu greifen und vielleicht auch den einen oder anderen Apfel selber wegzusnacken.
2: Das könnte bei mir passieren. Dankeschön, Kate Menzig. Also jetzt am Samstag von 9:30 bis 14:00 Apfelernte in Mörfelden-Walldorf mit dem NABU. Sie sind herzlich willkommen. Ja, die frisch gewaschene Wäsche in der Sonne trocknen lassen, das haben bei der Hitze in den vergangenen Wochen sicherlich viele gemacht. Spart ja schließlich auch Strom für den Trockner. Doch wer seine Lieblingsklamotten dann zu lange in der Sonne hat putzen lassen, der hat die Rechnung ohne die UV-Strahlung gemacht und ungewollt einen Vintage-Look bekommen.
3: Der Sommer mit Hitzerekorden hat Spuren hinterlassen, auch auf diesem T-Shirt hier.
4: Dieser weiße Streifen hier, das ist nicht etwa ein gewollter Batik-Effekt. Nein, dieses T-Shirt hing offenbar etwas zu lange auf der Wäscheleine.
3: Und das Netz ist voll von weiteren Trocknungspannen. In den sozialen Medien zeigen User Tops mit Blockstreifen, T-Shirts und Röcke, die deutlich an Farbe eingebüßt haben. Doch warum setzt die UV-Strahlung manchen Kleidungsstücken zu? Wie kann man sie schützen und worauf sollte man achten, damit sie lange halten? Kerstin Seibold aus Köln ist Friseurmeisterin und Mutter. Da Kleidung teuer ist, ist ihr wichtig, dass sie von einem Kind zum anderen weitergegeben werden kann.
5: Ich habe ja zwei Jungs und es wäre schon schöner, wenn sie die was länger anziehen könnten und ich nicht alle paar Wochen was Neues holen muss.
3: Vor allem bei dunkler Wäsche hat sie Sorge. Die UV-Strahlen haben schon mal einen ganzen Schwung schwarzer Handtücher ruiniert.
5: Die sind auf jeden Fall einen ganzen Ton heller geworden. Und besonders da, wo halt die Sonne drauf schien. Die anderen Handtücher, die auf dem Wäschereckchen in der Küche hingen, im Schatten, die sind halt ganz normal schwarz geblieben. Da war man schon verärgert, ne? Weil die Handtücher dann nicht mehr zusammengepasst hat, wie man das halt so mag.
3: Warum die Sonne starke Auswirkungen auf Kleidung haben kann, weiß Professor Lutz Vossebein von der Hochschule Niederrhein.
6: UV-Licht schafft es, Bindungen aufzubrechen und Farben zu verändern.
3: Doch wie groß fallen die Unterschiede aus? Das wollen wir wissen und lassen im Labor drei unterschiedliche Oberteile testen. Belichtet wird jeweils eine Stoffprobe. Unsere Testkandidaten, ein T-Shirt aus 100% Baumwolle von Next für etwa 10 Euro. Ein Pullover aus größtenteils Viskose von Misch Kopenhagen für rund 60 Euro. Und ein Oberteil aus vor allem Polyester von Primark für 14 Euro. Die Stoffproben werden in einem Xenon-Prüfgerät künstlich im Licht ausgesetzt. Für den Textilexperten gibt es vorab keinen klaren Favoriten.
6: Farbechtheiten, Lichtechtheiten können schwer verallgemeinert werden, was das Material anbelangt und eben auch was die Farbe anbelangt.
3: Wer unser Testsieger ist, das lösen wir später auf. Erst einmal zurück zu Kerstin. Sie dachte lange, je mehr Sonne, desto schneller trocknet die Wäsche.
5: Weil ich gedacht habe, durch die Sonne, durch die Wärme und die UV-Strahlen würde es viel, viel schneller gehen.
6: Es kommt eigentlich im freien Trocknen eher auf den Wind an. Denn durch die Windbewegung wird die Feuchtigkeit aus dem Textil abtransportiert. Eine warme Umgebungsluft heißt, dass da eigentlich mehr Feuchtigkeit drin ist. Und das heißt, es wird eigentlich langsamer getrocknet.
3: Hilfreich ist es, empfindliche Stücke auf links zu drehen. Das schützt die Außenseiten. Und fehlt der Schatten, kann man auch nachhelfen. Wir probieren mit Kerstin so eine überdachte Wäschespinne mit UV-Schutz aus. Auch ein Sonnensegel funktioniert dafür. Hauptsache Wind kommt an die Wäsche.
5: Die dunkle Wäsche stellen wir in den Schatten und die helle Wäsche kommt in die Sonne, damit es halt ein bisschen wieder aufgehellt wird, das Ganze.
3: Und wie schlagen sich jetzt unsere drei Oberteile? Die Skala für Lichtechtheit reicht grundsätzlich bis 8. Für unseren Bekleidungstest

0: Aber in den mittsommerlichen Zeiten auf der Wäscheleine im Garten könnte es sein, dass man oben auf der Leine, dass man eine Farbveränderung sehen würde.
1: Der rund 60 Euro teure Viskose-Pullover von Misch Kopenhagen bleicht etwas weniger aus. Er schneidet mit Lichtechtheit 4 recht solide ab. Je nach Material werden unterschiedliche Färbemethoden angewandt. Und auch der Farbton beeinflusst die Widerstandsfähigkeit gegen UV-Strahlung.
0: Früher war mal Rot ein Lichtechtheitsproblem. Das hat man mit Eisenoxid heute ganz gut in den Griff gekriegt. Aber nach wie vor gibt es so Violettfarbtöne, die immer noch Schwierigkeiten bereiten, was die Lichtechtheit anbelangt. Und so erdige Farbtöne sind in der Regel ganz gut lösbar für die Lichtechtheiten.
1: Den höchsten Wert in unserem Test erreicht das erdbraune Primark Top für 14 Euro. Es hat Lichtechtheit 5 und besteht fast komplett aus Polyester, also Kunststoff.
0: Weil bei Polyester besteht die Möglichkeit, während des Spinnprozesses schon Farbpigmente in die Faser einzubringen, ja, bevor das Garn überhaupt gesponnen wird. Und bei der Baumwolle wird entweder dann das Garn oder eben das Fertigteil gefärbt durch Färbemethoden, die für Baumwolle spezialisiert sind.
1: Fast Fashion wie das Primark Top ist meist weniger nachhaltig, aber in diesem Fall eben auch unempfindlicher auf der Wäscheleine. Die Ergebnisse im Überblick. Bei den Marken, die weniger als Lichtechtheit 5 erreicht haben, haben wir nachgefragt, ob das den jeweiligen Qualitätsstandards entspricht. Aber keine Antwort erhalten. Der Experte rät zu mehr Herstellerinfo.
0: Man könnte natürlich in die Pflegekennzeichnung vielleicht noch einen Satz einbringen, bitte nicht im direkten Sonnenlicht trocknen.
1: Und wenn die Farbe trotzdem leidet, Mängel mit einem Foto dokumentieren und unbedingt die Quittung aufheben. Denn juristisch ist entscheidend, wie lange der Kauf her ist.
2: Innerhalb der ersten 12 Monate wird vermutet, dass ein Fehler, der sich an einem Kleidungsstück zeigt, ein anfänglicher Fehler war, ein sogenannter Mangel. Das heißt, alles, was man innerhalb der ersten 12 Monate reklamiert, gilt als Mangel. Und dann hat man die Gewährleistungsrechte, also entweder Neulieferung oder Reparatur.
1: Übrigens können UV-Strahlen nicht nur Farben angreifen, sie machen auch die Textilfasern spröde. Wenn man Kleidung im Schatten trocknet, dann ist das also auch besser für das Tragegefühl.
3: Tja, ein gutes Taktgefühl braucht Jens Pflüger jetzt wieder in unserer Serie. Der tanzt sich ja quasi durch diese Woche. Gestern hat er schon K-Pop ausprobiert. Heute geht's zum Cheerleading nach Südhessen, zu den FTG Allstars.
4: Cheerleading, ein Zusammenspiel aus Fitness, Balance, Körpergefühl und absolutem Vertrauen. Ein Tanzsport, bei dem Willen und Teamzusammenhalt an höchster Stelle stehen.
5: Es ist mehr als Pompons und Footballspieler anfeuern. Cheerleading ist ein absoluter Hochleistungstanzsport. Vertrauen, Akrobatik, Körperbeherrschung, alles gehört dazu. Und ich probiere das heute aus.
4: Die 29-jährige Saskia Handrike gehört zum Trainerteam der FTG Allstars in Pfungstadt. Sie und ihr Team zeigen mir heute, was alle am Cheerleading fasziniert.
6: Cheerleading ist einfach so, dass es deine Familie ist, weil du 3, 4, 5 Mal die Woche mit den gleichen Leuten trainierst. Du musst dich auf die Leute verlassen können. Du vertraust ihnen teilweise dein Leben an in diesen Hebefiguren. Und ja, deswegen ist es sehr familiär, sehr emotional. Ja.
4: Um die Gefahr von Verletzungen zu minimieren, ist das Warm-up beim Cheerleading total wichtig. Es gibt Übungen, um den Herz-Kreislauf in Schwung zu bringen. Bewegungen, die die Durchblutung der Muskulatur anregen und die Gelenke lockern.
5: Hier schwitzt noch keiner. Außer ich.
7: Das sind auch alles Maschinen hier. Das sind alle durchtrainiert wie normal ist.
4: Beim Cheerleading nehmen besonders Elemente aus dem Bodenton, das sogenannte Tumbling, einen großen Anteil ein. Zum Beispiel Radschlag, Handstand, Flickflack oder auch der Salto rückwärts. Entspannung pur für die einen, anstrengend für mich.
6: Gerade wenn man irgendwie einen stressigen Alltag hat oder so, man kommt in die Halle und man kann einfach abschalten. Man ist dann nur mit seinem Team, alle haben den gleichen Fokus, alle wollen das gleiche Ziel erreichen. Dadurch arbeiten alle an demselben Ziel und es gibt einem einfach sehr viel zurück.
4: Saskia und ihr Team haben schon heute, am ersten Trainingstag nach den Sommerferien, ihr Ziel klar vor Augen. Die Weltmeisterschaft in Orlando. Wie in diesen Videos zu sehen, ist die Cheerleading-Community in Amerika riesig. Bei jeder

0: Meisterschaft treffen sich die Teams auch außerhalb der Arena und zeigen ihre Tricks wie Backhandsprünge, Schrauben, Rewind-Lips. Die sogenannten Stunts, also Hebefiguren, die aus mindestens zwei Personen bestehen, gehören auch zum Training der FTG All-Stars.
1: Bist du ein Flieger? Heißt das Flieger?
2: Flyer.
1: Flyer.
2: Ja, bin ich.
1: Du bist ein Flyer.
2: Ja.
1: Weil die kleineren und leichten, die sind immer oben.
2: Meistens, ja.
1: Macht dir das nichts, so weit oben zu sein?
2: Das ist halt alles auf Vertrauen aufgebaut.

0: jetzt?
1: Wir machen jetzt Partnerstunt. Das heißt, wir haben die Jungs unten und die Mädels Flyer oben. Da guckst du jetzt mal und dann kannst du es auch mal ausprobieren.
0: Ich heb dann auch eine Tanzpartnerin hoch.
1: Ja.
2: Tinker ist mein mutiger Flyer.
3: Du musst dich auf die Leute verlassen können. Du vertraust ihnen teilweise dein Leben an.
0: Vorsicht hinten!
1: Alles gut, wir machen das ja.
2: Es heißt ja, niemals aufgeben. Ich versuch's einfach nochmal.
4: Spannung im Bauch.
0: Selber. Alter!
4: Du bist Cheerleader.
0: Ich hab eine Frau auf Händen getragen. Kann mir keiner nachsagen. Aber das ist ein krasses Gefühl, weil du, also ich spüre, wie du mit deinen Füßen das Gleichgewicht hältst. Da geht die Energie durch die Hände durch. Du spürst das richtig.
5: Das Gefühl wird noch intensiver, wenn du nur eine Hand drunter hast.
0: Ja, ja.
2: Wie das aussieht, zeigen mir Tinker und Marcel direkt.
3: Wenn man das erste Mal im Training ist, ist es sehr viel erstmal, weil es eben aus so vielen verschiedenen Elementen besteht. Und man muss sich dann, glaube ich, erstmal zurechtfinden. Aber man lernt ja immer nach und nach. Also man fängt mit kleinen Elementen an und steigert sich dann immer.
0: Vielen, vielen Dank, dass ihr mich aufgenommen habt in eure Gruppe heute für dieses Training, dass ich das ausprobieren durfte gemeinsam mit euch. Hat wahnsinnig Spaß gemacht. Also wirklich, das ist, ihr seid so talentiert alle, ihr seid so gut und vielen Dank. Das hat echt Spaß gemacht mit euch. Und ich kann jetzt nur jedem empfehlen, der Lust hat auf Cheerleading, vorbeikommen nach Pfungstadt. Die sind richtig gut.
6: Ready! 5, 6, 7, 8!
7: Links!
2: In der nächsten Folge werde ich salonfähig. Mit viel Gefühl lerne ich den Volkstanz Argentiniens, den Tango Argentino.
8: Ja, da wird's feurig heiß morgen. Mal gespannt, wie sich Jens Pflüger dabei schlägt, aber ich glaube, auch das kann er. Jetzt genießen wir erstmal den letzten richtigen warmen Sommerabend in diesem Jahr, oder Thomas? Morgen wird's anders.
9: Ja, also im Moment sieht es tatsächlich danach aus. Wir haben eine sogenannte Kaltfront, die sich so von den Niederlanden her im Laufe der Nacht in Richtung Hessen ausbreitet. Und danach ist es lockere 7 Grad oder mehr kälter. Das heißt, ab morgen brauchen wir definitiv eine Jacke. Und wer heute Nacht unterwegs ist, braucht vielleicht sogar einen Schirm. Und windig ist es auch noch.
8: Dankeschön, Thomas. Mehr dazu gleich dann bei Alle Wetter. Wie geht man eigentlich mit Trennungen im Freundeskreis um? Darüber sprechen wir am Freitag hier bei den Ratgebern. Und unsere Expertin im Studio beantwortet dann gerne auch noch ihre ganz persönlichen Fragen dazu.
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8: Das ist also unser Thema am Freitag. Morgen geht es bei uns um gesunde Snacks fürs Büro und um den Lebensmitteltrend UB. Ist die kleine lila Knolle wirklich so gesund? Wir klären das morgen mit unserem Ernährungswissenschaftler Stefan Lück. Bis dahin noch einen schönen Dienstagabend. Alles Gute, tschüss.
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Ich wink ihn mal. Ich hoffe, man kann es noch sehen. Den Schatten, den die Sonne hier gerade geliefert hat. Aber es ist natürlich also wie ausgemacht. Der Anfangstitel dieser Sendung klimpert los. Ja, man hat das innerliche Summen.

Und die Sonne meint, ah nee, jetzt muss ich gleich nicht mehr so kräftig scheinen. Gerade war sie noch voll da, jetzt bin ich schon fast wieder im Schatten. Herzlich willkommen zu dieser Allerwetter-Ausgabe. Es ist live und deswegen kann man das nicht in den Griff bekommen. Aber ich wollte Ihnen das mal zeigen, denn ich sitze hier. Das heißt Gesamthöhe ganz sicherlich nicht mehr als ein Meter. Aber der Schatten war jetzt gerade lockere 8 Meter lang. Schön, dass Sie dabei sind. An diesem Tag, der auch heute wieder sich in Richtung 30 Grad Marke bei uns bewegt hat. Im Süden der Republik war es sogar noch heißer. Baden-Württemberg schon wieder mit 34 Grad, auch in München über 33 Grad. Also das ist der absolute Wahnsinn, aber alles hat ein Ende, auch dieser Sommer. Und wie genau, das verrate ich Ihnen in den nächsten Minuten. Vorher machen wir aber einen kleinen Ausflug an den Jacobiweiher.

0: Tja, der Jacobi war ja in Frankfurt. Also, das ist schon ganz schön. Und Frankfurt vom Wasser aus zu sehen übrigens, das kann man ja machen. Der Main ist ja dafür da. Aber wenn man jetzt kein Motorboot hat oder wenn man nicht gerne rudert, gibt es dann auch eine Möglichkeit? Jawohl, man kann Fahrrad fahren auf dem Main. Das geht tatsächlich, klingt verrückt, aber Robert Hübner hat es heute ausprobiert.
1: Wir treffen bei bestem Wetter Kaspar Tusiak am Frankfurter Mainufer. Der Unternehmer präsentiert Frankfurt mal ganz anders. Nicht zu Fuß, sondern vom Wasser aus. Mit einem sogenannten Waterbike, einem Wasserfahrrad auf dem Main. Für mich ist das rote Waterbike bestimmt.
2: Also das Schwierigste eigentlich am Waterbiken ist das Auf- und Absteigen, nicht das Fahren an selbst. Aber ich führe Sie einmal ein. Sie können gerne schon mal hier mit der rechten Hand festhalten. Ich mache ihn erstmal ein bisschen den Sattel höher. So, jetzt gerne einmal mit dem linken Fuß auf die Mitte, auf den Rahmen stellen und einmal draufsetzen. Ja, wunderbar, wie ein Profi hier.
1: Das Prinzip klingt zunächst verrückt. Fahrradfahren mitten auf dem Main. Und das ganz emissionsfrei, denn die Waterbikes haben keinen Motor. Vorwärts geht es alleine durch Muskelkraft. Die Pedale treiben einen Propeller unter Wasser an.
3: Jo, man sieht hier auf dem Main, hat man auch mit anderen Fahrzeugen zu tun, wenn man das Waterbiking macht. Zum Beispiel mit so einem großen Lastschiff. Aber ist nicht schlimm, die Wellen, die da kommen, die hauen einen nicht um. Man sitzt überhaupt sehr, sehr sicher auf diesem Waterbike. Also macht richtig Spaß.
1: Eigentlich ist Waterbiking die ideale Freizeitbeschäftigung, um den Alltag zu vergessen. Allerdings bleibt der Klimawandel auch auf dem Wasser präsent. Denn die Folgen des Klimawandels behindern die Waterbikes.
2: Wir kriegen das in dem Maße mit, dass halt der Main voller Algen ist. Uns natürlich die Fahrt wird dadurch natürlich sehr, sehr stark erschwert, da uns die Algen den Propeller verstopfen und wir halt die Fahrt nicht fortsetzen können, beziehungsweise erstmal den Propeller säubern müssen. Und durch die warmen Sommertage, da wir ja so viele dieses Jahr hatten, ist es wirklich extremst hochgekommen.
1: Für den Anbieter heißt das deshalb auch, das Wetter bestimmt mit, ob gefahren werden kann. Bei Gewitter, Sturm oder gefährlichen Bedingungen geht natürlich Sicherheit vor. Aber selbst bei tollem Sonnenschein wie heute ist es nicht ganz ohne.
3: Worauf man ein bisschen achten muss, wenn es richtig knalleheiß ist, so wie heute und so wie es auch in diesem Dürre- und Hitzesommer war, dann wird es hier auf dem Wasser, weil sich das Sonnenlicht sehr stark spiegelt, schon ziemlich heiß. Einige sagen dann, okay, dann mache ich es lieber am Morgen oder am Abend. Und am Abend ist besonders schön, weil dann ist die Skyline hier hinter mir toll erleuchtet. Und das hat dann so einen richtigen schönen Flair, den man natürlich dann eben nur am Abend haben kann.
1: Auf dem Wasser spielt natürlich auch der Wind eine Rolle. Ein Wasserfahrrad ist zwar kein Segelboot, doch die Kraft des Windes ist trotzdem spürbar.
2: Wind spielt hier einen großen Faktor tatsächlich auf dem Wasser. Das schiebt uns sehr, sehr stark zur Seite, nach vorne, nach hinten. Und man muss halt gegen den Wind arbeiten. Oftmals hat man den Wind als Freund und Helfer, der einen halt nach vorne treibt. Und natürlich in manchen Fällen auch muss man gegenschlampeln.
1: Und vielleicht verändert genau das den Blick auf Frankfurt. Die Stadt einmal nicht von der Straße aus, sondern vom Fluss. Ein Ausflug, bei dem der Wetterbericht jedenfalls wichtiger ist als beim normalen Stadtspaziergang.
0: Da geht zwar der Rotor zu, aber man hat zumindest keinen Reifenabrieb, wenn man mit dem Fahrrad auf dem Wasser unterwegs ist. Ich kann Ihnen mal zeigen, dass demnächst Wasser von oben runterkommen kann. Also, hier liegt Hessen. Das ist das Regenradar, das Sie auch auf hessenschau.de sich ansehen können. Und das Langgezogene hier, das ist die sogenannte Kaltfront. Und die Wolken bewegen sich in diese Richtung und dabei verlagern sie sich allmählich in Richtung Hessen. Das heißt, es dauert noch ein paar Stunden, bis es tatsächlich bei uns angekommen ist. Und das sieht im Moment nach ziemlich viel Regen aus, aber ganz so viel wird es leider nicht werden. Also ein paar werden schon nass werden, aber es ist leider kein sehr ausdauernder Landregen, den wir gebrauchen können, wenn wir uns mal die Regenprognose anschauen. Nicht nur für heute Nacht, sondern bis Freitagabend. Und dann muss man sagen, also hier, alles, was fällt, fällt in der vor uns liegenden Nacht. Und das sind im besten Fall an manchen Stellen 2 Liter auf dem Quadratmeter. Wir haben in Schleswig-Holstein auch mal Regionen, wo bis zu 20 fallen können. Und ja, in Teilen Bayerns, direkt am Alpenrand, kommen schon wieder bis zu 60 Liter pro Quadratmeter runter. Die haben keinen Wassermangel. Wir schon. Und die Frage ist, wie geht's weiter? Bauernregel für den heutigen Tag. Wie sich das Wetter an Maria Geburt verhält, so ist's noch 4 Wochen bestellt. Morgen gibt's auch eine Bauernregel, die ist relativ ähnlich. Ist Gorgon schön, bleibt's noch 6 Wochen schön. Gut, ja, was jetzt, 4 Wochen oder 6 Wochen? Die Frage ist, machen solche Bauernregeln überhaupt Sinn? Wir schauen einfach mal in die Statistik und stellen fest, da gibt es so eine sogenannte Singularität, also eine Auffälligkeit im September. Es könnte was dran sein. Warum? Im September sind die Temperaturunterschiede zwischen dem hohen Norden und dem Süden relativ gering, also zwischen Polarkreis und zwischen den Subtropen, weil auch die Meere so warm sind. Das heißt, relativ einheitlich jetzt gerade und deswegen auch relativ ruhig, weil geringe Unterschiede können dazu führen, dass sich so überdurchschnittlich häufig, messbar überdurchschnittlich häufig, stabile Wetterlagen einstellen. Nach dem Motto, wenn es so ist, wie es ist, gibt es keinen großen Antrieb, das zu ändern. Die Frage ist jetzt nur, wie ist es? Ist es so wie heute oder so wie heute Nacht? Also wir warten es mal ab in den nächsten Tagen. Das kann ich jetzt schon mal sagen, es ist schon wieder ziemlich trocken. Und jetzt wollen wir erstmal über Tiere reden, die sich verabschieden oder schon verabschiedet haben. Der Ornithologe unseres Vertrauens ist da, Bernd Petri.
3: Kann ich noch was zufügen?
0: Bitte
3: an
0: gerne.
3: Maria Geburt ziehen die Schwalben fort. Auch noch eine Bauernregel.
0: Ja, deswegen haben wir heute den Grund zu reden.
3: Und es ist tatsächlich so, dass jetzt momentan draußen die Schwalben, die schon mit ihrer zweiten Brut auch fertig sind, tatsächlich umherziehen. Und die bilden dann auch so Gemeinschaften, setzen sich dann noch auf so Überlandleitungen, gehen nachts ins Schilf schlafen. Früher hat man gedacht, die Schwalben überwintern im Schlamm, im Sumpf und so weiter. Heute wissen wir, dass diese kleinen faszinierenden Vögelchen mit 18 Gramm tatsächlich 10.000 Kilometer ziehen können, bis zum Krüger Nationalpark Südafrika.
0: Wahnsinn.
3: Sie überqueren die Alpen, das Mittelmeer, die Sahara. Also es ist spektakulär, so eine Schwalbe kann 10 Jahre alt werden. Wir hatten
0: 18
3: aber auch,
0: Gramm?
3: Ja, 18 Gramm. Und wir hatten 1974 2 Edertaler Mehlschwalben. Und die haben es leider nur geschafft, eben bis nach in den Elsass oder in die Schweiz. Da wurden sie tot gefunden, waren beringt. Aber so konnte man nach und nach feststellen, dass die Zugrichtung Süd-Südwest ist, was die Schwalben nehmen. Und dieser Zug nimmt jetzt Fahrt auf. Wir haben auch Bilder mitgebracht. Diese kleine Schwalbe, die hier noch so die Jungen versorgt und immer wieder die Nester ausbaut, die kehren ja im nächsten Jahr zurück. Mhm. Und deswegen sind die Nester auch geschützt. Sie nutzen die Nester häufig. Und hier sehen wir diese typischen Versammlungen der Mehlschwalben. Und das ist jetzt schon so beobachtet.
0: Ist ja auch spektakulär. Das Tier wiegt 18 Gramm und schafft es halt über den ganzen Kontinent im Prinzip.
3: Genau.
0: Ist ja eine wahnsinnig hohe Effizienz. Oder futtern die eben auch während des Fluges
3: die
0: so viel?
3: Die futtern auch während des Fluges. Die müssen immer wieder Insekten futtern. Und weil ja bei uns im Winter keine Insekten da sind, müssen sie ziehen. Also Migration, Vogelzug kommt einfach daher. Ein Organismus muss immer dahin, wo genug Futter ist, wo ein schöner Schlafplatz ist. Und da geht man halt hin, da zieht man
0: und deswegen
3: hin.
0: Sind die Schwalben ja nicht die ersten, die weg sind. Also
3: nein.
0: Wir haben ja schon einige Vögel, die nicht mehr da sind.
3: Es sind Mauersegler, die schon ganz Ende Juli ganz früh abgezogen sind, die Schwarzmilane. Und heute, Dieter Schmidt hat heute gemeldet in so einem Spezialforum für Vogelgucker, bei Eschenburg, Lahn-Dill-Kreis, Fischadler ziehen am Himmel über Hessen. Und ganz viele Wespenbussarde hat er gesehen. Und das ist auch am Twistesee-Vorstau zu beobachten. Also da gibt es in ganz Hessen tolle Beobachtungsgebiete.
0: Also da tut sich gerade richtig was. Wir haben noch ein paar Tage hin bis zum Kranich. Aber ich glaube, weit ist es auch nicht mehr.
3: Nee, ist nicht mehr weit. Die ersten Kraniche sammeln sich an Rastgebieten in Vorpommern, auch vor den Toren von Berlin. Und nochmal zurück zur Mehlschwalbe, die kann man jetzt auch sogar schon wählen zur Wahl Vogel des Jahres 2027. Also die Mehlschwalbe ist Kandidatin und neben der Mehlschwalbe dann auch der Kranich. Und auch da gibt es ein tolles Bild aus Hessen, hier bei Florstadt in der Wetterau gemacht. Ganz fantastisch, das steht uns jetzt bevor, die überziehenden Kraniche, die Vögel des Friedens. Und was brauchen wir mehr wie momentan Frieden auf der Welt? Hier der Götterbode, der Kolkrabe, auch zum Wählen. Ein super Vogel, hochintelligent und wieder überall heimisch. Der Trauerfliegenschnäpper, ein sehr heimlicher, nicht bekannter Vogel, der braucht Wasser in den Wäldern. Dort viele Insekten, der leidet sehr, der ist stetig am Rückgang. Auch er ist wählbar als Vogel des Jahres. Und hier, last but not least, die Wasseramsel, gerade im Main-Kinzig-Bereich, in der Rhön, in den Mittelgebirgslagen, wo die Bäche normalerweise sprudeln, ein bisschen steinig sind. Der einzige Vogel, der so tauchen, schwimmen kann, unter Wasser laufen kann sogar, ja, kleine Insekten fängt.
4: Nur leider jetzt aktuell fehlt ihm überall das Wasser, dieser Wasseramsel. Und deswegen der Blick zum Himmel und hier zur Wetterredaktion.
0: Ja, wird schwierig. Man verwechselt sie auch nicht mit der normalen Amsel.
4: Nein,
0: also das kann jetzt nicht jede Amsel einfach mal so
4: tauchen. Nein, das ist eine ganz eigene Art. Hat auch ein ganz anderes Gefieder, wie man gerade auf diesem tollen Foto gesehen hat. Und ist in Südhessen eher selten zu beobachten, aber eben, wir haben sehr viele, wir sehen es hier nochmal, ganz wunderbarer Vogel. Also es macht Spaß, wenn man einmal so eine Stelle, so ein Revier entdeckt hat, findet man die Wasseramsel immer wieder, liegt ein Stein im Wasser, da sitzt sie drauf, guckt und auf einmal huscht sie wieder, taucht, schwimmt, tut, kommt mit Insekten im Schnabel. Faszinierend.
0: Jetzt haben wir ja einen Sommer der Dürre. Ja. Hinter uns und möglicherweise ist nicht der letzte in den nächsten Jahren. Das wird leider immer häufiger. Können wir irgendwie helfen?
4: Gibt's auf jeden Fall. Wir müssen lernen, dass wir nicht weiter wie früher Wassermarsch entwässern und diese Entwässerungsgräben, die ehemaligen sozusagen, immer noch nutzen zum Entwässern. Nein, da müssen wir Wasser sammeln in die Flächen hinein. Wasser muss wieder versickern zum Grundwasser. Das ist unsere erste Aufgabe, auch als NABU und alle Naturschutzverbände und eben die Gesellschaft allgemein.
0: Und das ist ja eigentlich nicht so schwer.
4: Es ist also

Und wir schauen mal, ob vielleicht ein bisschen Wasser von oben kommt. Erstmal die Temperaturen. Da reden wir in der Nacht schon die Kühle im Nordwesten spürbar. Und morgen überall nur noch 20er-Werte. Und zwar teilweise niedrige 20er-Werte, wo heute noch 34 Grad waren in Baden-Württemberg. Morgen lockere 10 Grad weniger. Bei uns in der Nacht eine Kaltfront, die über uns hinwegzieht. In den Nachtstunden, in den Frühstunden ist es schon fast wieder vorbei. Da sind viele Wolken, das ist dann auch ein spürbarer Wind, aber es sind auch ein paar Schauer. Die Formulierung ist kein Versehen, es sind ein paar Schauer. Es ist leider kein flächendeckender Landregen. Morgen über den Tag dann schon wieder trocken, also es klart immer mehr auf. Die Frühtemperaturen zwischen 11 und 17 Grad und nachmittags dann 17 bis 23 Grad. Das heißt, auch bei uns in Hessen ist es morgen deutlich kühler. Wie die Kollegin vorhin sagte, eine Übergangsjacke ist doch sehr zu empfehlen morgen. Bisschen Regen in der Nacht, ansonsten etwas anders die Witterung morgen. Der Wettereinfluss auf die Konzentrations- und Leistungsfähigkeit nicht so optimal. Auch bei Blutdruckproblemen, Asthma oder Rheuma ist das ein Thema. Ambrosia und Gräserpollen fliegen fast nicht. Übrigens fast nicht. Bis nicht ist übrigens auch die Chance auf Regen an den Folgetagen. Donnerstag, Freitag, Samstag. Bleibt es in Hessen trocken, im Süden und im Nordwesten Deutschlands. Da ist Chance auf Regen, bei uns leider nicht. Trotzdem, einen schönen Abend. Tschüss.

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8: Schönen guten Abend und willkommen zur Hessenschau. Ich freue mich, dass Sie dabei sind. Auch das noch. Deutsche Schüler haben bei der PISA-Studie so schlecht abgeschnitten wie nie. Die neue Studie zu den schulischen Fähigkeiten von 15-Jährigen ist ernüchternd. Jeder dritte Jugendliche hat Probleme beim Rechnen und Lesen. Und im Vergleich der insgesamt 38 OECD-Länder liegen wir nur noch im Mittelfeld. Auf Platz 18 in den Naturwissenschaften, 19 in Mathematik und Platz 20 im Lesen. An der Spitze stehen die Länder Japan, Estland und Südkorea. Woran liegt das? Die Hessenschau hat in den vergangenen Wochen 500 weiterführende Schulen angeschrieben und 1700 Rückmeldungen von Lehrern bekommen. Sie berichten, dass die psychischen Probleme bei den Schülern größer werden und die Leistungen schlechter. Hinter den Zahlen steckt ein Schulalltag, der sich in den vergangenen Jahren stark verändert hat.
9: Die Weidich-Schule in Butzbach. Christina Baden ist seit 18 Jahren Lehrerin. Sie merkt, ihr Beruf verändert sich.
10: Es ist sehr viel schwieriger geworden, inhaltlich im Unterricht zu arbeiten. Ich muss teilweise diese grundlegenden Voraussetzungen erst noch mal schaffen, die nötig sind, um Schule machen zu können.
9: Denn das Niveau der Schüler nimmt ab. Die Ergebnisse der PISA-Studie 2025 sind die schlechtesten, seitdem es die PISA-Studie gibt. Wir haben 1700 Lehrkräfte in Hessen gefragt und tatsächlich 75% von ihnen beobachten über die letzten Jahre einen klaren Leistungsabfall bei den Kindern.
10: Wenn ich zurückdenke, hatte ich vor zig Jahren vielleicht 1 bis 2 auffällige Kinder mit Förderbedarf. Und wenn ich jetzt schaue, sind es 3 bis 4 Kinder, die mehr Aufmerksamkeit benötigen.
9: Bei einem anderen Thema sind sich die Lehrkräfte auch einig. Knapp 88% der Lehrer sagen, dass die psychischen Probleme bei Kindern zugenommen haben und
10: dass die psychischen Auffälligkeiten durchaus steigen.

0: Also diese Frustrationstoleranz, die Belastbarkeit, dass die Jugendlichen und die Kinder deutlich schneller an ihre Belastbarkeitsgrenze kommen, wo sie nicht mehr weiter wissen, wo sie wirklich mental richtig fertig sind.
1: Das Kultusministerium schreibt hierzu: Die Zahl der Schulpsychologen ist zuletzt landesweit hochgefahren worden. Wir investieren in sozialpädagogische Fachkräfte an den Schulen. Dazu existiert die Schulsozialarbeit. Das Grundlagenfehlen erlebt Baden dabei ganz unabhängig von der Herkunft der Kinder. Auch die Nutzung des Smartphones beeinträchtige das Lernvermögen.
0: Es werden Nachrichten ins Handy aufgesprochen. Die Kinder schreiben das nicht mehr ins Handy, sondern es wird nur aufgesprochen und es dann auch nur angehört. Und die Begründung der Kinder ist, das ist ja nicht so wichtig, ich höre es mir ja nur ab. Das ist ja keine Bewandtnis, ob ich groß oder klein oder einen Punkt setze.
1: Rund 7000 15-jährige Schüler in Deutschland haben für die neue PISA-Studie Aufgaben in Mathe, Lesen und Naturwissenschaften gelöst. Das Ergebnis: Deutschland landet in allen drei Bereichen nur noch im Mittelfeld der 38 OECD-Staaten. Frustrierend für die Lehrkräfte.
2: Die Herausforderungen rundherum werden schwieriger und die Rahmenbedingungen werden, so empfinde ich das, von oben nicht so geschaffen, dass man gut arbeiten kann. Also uns fehlen eigentlich die Ressourcen.
1: In Naturwissenschaften reicht es für Platz 18, beim Lesen für Platz 19, in Mathe für Platz 20. Immer jeweils nur knapp über dem Länderdurchschnitt. Besonders deutlich wird das bei den schwächeren Schülern. Rund jeder dritte 15-Jährige erreicht beim Lesen und in Mathe nicht einmal das grundlegende Kompetenzniveau.
3: Und wir sprechen mit Hessens Kultusminister Armin Schwarz. Herr Schwarz, Sie selbst haben die Ergebnisse als alarmierend bezeichnet. Bildungsforscher sagen, das liegt auch am hohen Social-Media-Konsum von Kindern und Jugendlichen. Sie haben ja deswegen auch im Februar ein Verbot gefordert. Wie weit sind Sie da gekommen?
4: In der Tat, an den PISA-Ergebnissen ist nichts schön zu reden. Die Gesamtergebnisse für Deutschland sind hier alarmierend und hier muss gehandelt werden. Und als Hessen haben wir uns bereits auf den Weg gemacht. Vor über einem Jahr haben wir die sogenannten Smartphone-Schutzzonen eingerichtet. Eine Einschränkung von privaten Endgeräten, von Handys. Und ich darf sagen, das ist sehr, sehr erfolgreich. Sehr erfolgreich für mehr Konzentration in der Schule, für mehr Konzentration beim Lernen und für mehr Miteinander. Und ich darf ebenfalls feststellen, die Rückmeldung sowohl von Schülerinnen und Schülern als auch von Lehrkräften, aber wichtig auch, die Eltern, sind überwiegend, ich würde fast sagen, ausschließlich positiv.
3: Für ein Social-Media-Verbot braucht es natürlich den Zusammenschluss im Bund. Wie weit sind Sie da gekommen?
4: Beim Thema Smartphone-Nutzung ist Hessen vorangegangen. Andere Bundesländer sind uns gefolgt. Ich habe immer darauf hingewiesen, dass Social Media eine wesentliche Rolle auch bei Lern- und Konzentrationsfähigkeit spielt. Kollegin Bundesministerin Prien ist jetzt nach vorne gegangen, hat gesagt, wir müssen ja eine Regelung treffen. Andere Länder, unter anderem Frankreich, haben hier bereits Schritte gemacht. Und insofern, wir haben jetzt die Ergebnisse einer Expertenkommission im Rahmen der Bildungsministerkonferenz zugespielt bekommen. Diese müssen jetzt ausgewertet werden und dann werden die richtigen Schlüsse daraus gezogen.
3: Ein Problem in Hessen ist auch der hohe Migrationsanteil. Das Land hat darauf reagiert, hat verpflichtende Deutschvorlaufkurse schon vor Jahren eingeführt für Kinder, die nicht gut oder gar nicht Deutsch können, damit sie dann wirklich auch dem Schulunterricht folgen können. Wie gut funktioniert das? Müsste da mehr passieren?
4: In der Tat ein weiterer Exportschlager, ich will es wirklich sagen, aus Hessen. Andere Bundesländer wie Bayern und Nordrhein-Westfalen haben das übernommen. Verpflichtende Vorlaufkurse, also Deutsch lernen, bevor man eingeschult wird, für diejenigen, die hier Defizite haben, wirklich sehr erfolgreich und nachweislich erfolgreich. Wir sind das Land mit nahezu der höchsten Migrationsquote in Deutschland. Und parallel dazu sind wir das Land mit der niedrigsten Quote von Schulabbrechern. Das bedeutet, die Fördermaßnahmen im Bereich Deutsch sind sehr, sehr erfolgreich. Wir sind da vorbildlich und Vorreiter. Und deswegen setzen wir alles rein.

0: lernen und dann auch Karriere machen.
1: Was wir von den Lehrern, von den Schulen hören, ist, dass es zu wenig Stellen gibt, zu wenig Personal, obwohl sie ja immer vorrechnen, es gäbe genug Lehrer in Hessen. Aber die Herausforderungen sind natürlich gestiegen und dafür sagen die Lehrer, bräuchte man eigentlich viel mehr Personal, vor allem auch an Brennpunktschulen und an integrierten Gesamtschulen, wo sie Mittel gekürzt haben.
0: Wir haben in dieser Legislaturperiode 2.100 zusätzliche Stellen geschaffen. Wir haben damit so viele Lehrkräfte wie noch nie im Lande Hessen. Und jetzt bringen wir in der zweiten Hälfte dieser Legislaturperiode mit dem Bildungschancenpaket noch mal richtig Kraft rein. 680 zusätzliche Stellen, die für Schwerpunkte wie Schlüsselkompetenz, Lesen, Schreiben, Rechnen, digitale Bildung eingesetzt werden. Da sind wir ganz stark. Und wir stellen zeitgleich fest, dass Länder, die auch föderal organisiert sind und eine niedrigere Lehrerversorgung haben, eine geringere Lehrerversorgung haben, beispielsweise Kanada, gut abgeschnitten bei PISA, tatsächlich auch mit weniger Personal auskommen. Das wollen wir nicht, nur der Zusammenhang. Viele Lehrer und viel besser oder wenige Lehrer, alles schlechter, stimmt nachweislich laut PISA jedenfalls nicht. Wir konzentrieren uns, wir qualifizieren viele Lehrkräfte, wir haben so viele Lehrkräfte wie noch nie und es kommen weitere in dieser Legislaturperiode hinzu. Da sind wir richtig gut aufgestellt, deswegen kann ich nur dankbar sein, dass so viele Kolleginnen und Kollegen Lehrkraft in Hessen sind und werden wollen.
1: Hessens Kultusminister Armin Schwarz, vielen Dank. Das Gespräch haben wir vor der Sendung aufgezeichnet. Der Pharmakonzern Sanofi in Frankfurt bekommt 400 Millionen Euro Fördergelder. Die Nachrichten jetzt mit Jennifer Siegler.
2: Die EU hat jetzt grünes Licht für die Förderung gegeben. Sanofi investiert nun insgesamt 1,3 Milliarden Euro am Standort Frankfurt Höchst. Ohne die Förderung würde Sanofi seinen deutschen Standort schließen. Das will die Bundesregierung verhindern, damit Deutschland bei der Produktion von Insulin nicht abhängig von Staaten außerhalb der EU ist. Humaninsulin wird zur Behandlung von Diabetes mellitus verwendet. Heute haben Ermittler von Polizei und Staatsanwaltschaft die Kreissparkasse Weilburg durchsucht. Hintergrund sind laut Informationen der Hessenschau Kredite, die die Kreissparkasse Weilburg ohne ordnungsgemäße Prüfung an die Gemeinde Löhnberg vergeben haben soll. Löhnberg kämpft seit mehr als 2 Jahren mit den Folgen eines Finanzskandals. Gegen Ex-Bürgermeister Schmidt laufen Ermittlungen wegen des Verdachts der Untreue. In Frankfurt hat heute die Automechanika begonnen, die weltweit größte Fachmesse für Autoersatzteile und Zubehör. 4.400 Aussteller sind nach Frankfurt gekommen und zeigen alles von Bremsscheiben bis hin zu komplexen digital gesteuerten Systemen für Autos. Eine Neuerung gibt es zum Beispiel bei der Marderabwehr. Per Ultraschall und Strom werden die Nagetiere abgeschreckt. Die Automechanika läuft noch bis Samstag.
1: Heute Abend ist der Empfang der hessischen Landesvertretung in Brüssel. Ministerpräsident Boris Rhein empfängt Vertreter von Politik, Wirtschaft und Diplomatie. Wir wollen Sie aber heute nicht mit Partyberichterstattung unterhalten, sondern wir wollen zeigen, wofür die Landesvertretung gedacht ist. Die soll nämlich sich für unsere Interessen in Europa einsetzen. Welche Probleme durch gut gemeinte, aber nicht immer zu Ende gedachte europäische Gesetze entstehen können, das zeigen wir jetzt anhand von 2 Beispielen.
3: Wer bei Jochen Kolb ein Brötchen kauft, kriegt eine Tüte mit seinem Logo. Die stellt er natürlich nicht selbst her, er kauft sie bei einem Produzenten. Bislang hat dieser auch die damit verbundene Bürokratie übernommen. Nachweise, dass die Tüte lebensmittelsicher ist zum Beispiel. Durch die neue EU-Verpackungsverordnung muss der Hanauer Bäckermeister das jetzt selbst machen.
4: Im zentralen Register müssen wir uns anmelden und dann müssen wir über einen Systembeteiligungsbetrieb die Tütenmengen melden und auch dann die Gebühren, die Recyclinggebühren dafür bezahlen. Vorher hat es der Verpackungsproduzent für uns übernommen.
3: Volker Leins Kühe fressen kein Soja, schon gar nicht aus dem Regenwald. Und trotzdem hätte er durch die neue EU-Entwaldungsverordnung genau das erklären müssen. Für sein Vogelsberger Vieh wurde kein Regenwald abgeholzt.
5: bei jedem Vorgang in meinem Tierbestand hätte ich ein Blatt Papier ausfüllen müssen und das auch noch in mehrfacher Form und hätte das quasi

0: parallel in verschiedenen Strukturen weiterreichen müssen.
1: Zwei EU-Gesetze, die ja eigentlich gut klingen. Weniger Verpackungsmüll und keine Regenwaldabholzung. Die in der Praxis, vor allem bei kleinen und mittelständischen Betrieben, aber für einige Bürostunden sorgen. Das liegt an den vielen Stimmen, die bei der EU-Gesetzgebung mitmischen, sagt Politikwissenschaftlerin Nathalie Behnke.
2: Wer eigentlich diese Gesetze macht, sind einerseits die Juristen in den Ministerien oder in der Kommission, die vor allem darauf achten, dass es rechtssicher und widerspruchsfrei ist, was allein schon extrem komplex ist. Und dann, wie gesagt, in den verschiedenen Anhörungen einfach der Umweltschutzverband und hier und da nochmal jemand, die alle sagen, das muss aber auch beachtet werden. Und am Ende bekommen wir Ungetüme, die eigentlich in der praktischen Umsetzung nicht mehr leben können.
1: Wie sich ein Gesetz in der Praxis verhält, werde in der EU nicht automatisch geprüft, so Behnke. Dass Richtlinien und Verordnungen nicht immer praxisnah sind, das wissen auch die Mitglieder des Europäischen Parlaments. Trotzdem sagt Martin Häusling, Europaabgeordneter seit 2009.
3: Wir sind ja eine gesetzgebende Maschine hier in Brüssel und versuchen permanent, europäische Gesetzgebung zu vereinheitlichen. Und der Fokus der letzten Jahre lag tatsächlich auf Klima. Lag auf Umwelt, dass das am Ende natürlich auch immer was mit sich bringt, dass man vom Bürger dann auch was abverlangt, ist im Grunde genommen meiner Meinung nach in vielen Bereichen auch gerechtfertigt.
1: Doch auch er gibt zu, manchmal trifft die EU mit ihren Richtlinien, Zitat, die Falschen. Beim Entwaldungsgesetz wurde schon nachgebessert, die Verpackungsverordnung soll sich auch nochmal angeschaut werden. Minister für Europaangelegenheiten Manfred Penz erzählt, vor 2 Jahren wurde er noch belächelt, als er von weniger Bürokratie bei EU-Gesetzen gesprochen hat.
4: Und mittlerweile hat sich in der Kommission und in ganz Europa wirklich der Wind gedreht. Es gibt zum ersten Mal Bürokratieabbau-Omnibusse, also Gesetze. Und der Wahrheit die Ehre, wir Deutschen sind aber auch in den letzten Jahren immer diejenigen gewesen, die europäische Richtlinien und Verordnungen dann, ich sag mal, noch stärker präzisiert haben.
1: Das müsse zukünftig auch aufhören, so Penz. Manche EU-Gesetze schießen in der Umsetzung übers Ziel hinaus. Die meisten von ihnen funktionieren aber täglich geräuschlos und sorgen so für mehr Einheit in Europa.
5: Johannes Düber war Bischof von Fulda. Vor 26 Jahren ist er gestorben. Nach ihm wurde in Fulda eine Allee benannt. Aber daran stören sich mittlerweile viele, seit Düber vorgeworfen wird, nicht genug Verantwortung bei der Aufklärung von Missbrauchsfällen in der Kirche übernommen zu haben. Die Umbenennung der Straße hat gestern Abend eine Mehrheit der Stadtverordneten abgelehnt. Für Missbrauchsopfer ist das schmerzhaft.
6: Als Kind hat Stefan Out einen sexuellen Übergriff von einem katholischen Pfarrer erlebt. Wenn er heute die Johannes-Düber-Allee in Fulda entlang geht, erinnert er sich immer wieder daran. Denn die Straße ist nach dem ehemaligen Bischof benannt. Johannes Düber soll damals Hinweise auf Übergriffe ignoriert haben. Ein Verfahren gegen ihn wurde allerdings eingestellt.
7: Ein Mann, der hier geehrt wird, nach welchen Maßstaben möchte man eigentlich diese Ehrung einfach beurteilen, jetzt im Nachhinein auch mal? Also reicht es zu sagen, der hat die Ehrung verdient, weil er keine Straftat begangen hat? Für mich ist das ein echtes Ärgernis, dass die Straße hier so heißt.
6: Stefan Out hatte sich gewünscht, die Straße wieder in Kastanienallee umzubenennen. Darüber wurde auch in der Stadtverordnetenversammlung diskutiert. Seit gestern steht nun aber fest, die Johannes-Düber-Allee behält ihren Namen. Eine deutliche Mehrheit aus CDU und AfD hat die Umbenennung abgelehnt. Fast alle anderen Parteien hatten dafür gestimmt.
8: Für uns ist entscheidend, was ist belegt und was können wir tatsächlich Erzbischof Düber vorwerfen. Das Leitungsversagen, ich habe ja auch darauf hingewiesen, dass ein institutionelles Versagen der Kirche hier deutlich zu erkennen ist. Aber diese persönlich vorwerfbare Schuld, die sehen wir nicht. Beziehungsweise diese Umbenennung wäre für uns eine Entehrung, die nicht gerechtfertigt ist.
6: Die SPD sieht das anders. Sie hatte den Antrag eingebracht.
9: Also ich habe eigentlich gehofft, dass es heute eine realistische Chance gibt, dass dieser Antrag durchgeht. Ich glaube auch, dass wir eigentlich ganz gut erklärt haben, warum wir meinen, dass das beschlossen werden sollte. Und wir sind schon ein bisschen enttäuscht, muss ich sagen.
6: Die CDU will statt einer umbenannten Straße lieber ein Mahnmal für die von Missbrauch Betroffenen errichten.
5: Ein Erzieher aus dem Vogelsbergkreis ist wegen sexuellen Missbrauchs von Kindern angeklagt. Nochmal Nachrichten mit Jenny.
10: Der 34-Jährige soll in seiner Zeit als Betreuer und Erzieher in einer Kita in Grebenhain 6 Kinder im Alter von etwa 4 Jahren missbraucht und dabei auch Bildmaterial von seinen Taten angefertigt haben. Er war im Februar in U-Haft gekommen, nachdem es Ermittlungen auf Portalen im Darknet gegeben hatte. Die Menschenrechtsorganisation Pro Asyl feiert heute in Frankfurt ihr 40-jähriges Bestehen. Dazu gibt es eine Jubiläumsveranstaltung im Kaisersaal des Römers. Die Organisation wurde 1986 in Frankfurt gegründet und setzt sich für die Rechte von Geflüchteten und den Schutz von Menschenrechten ein. Die Feier ist Teil einer Festwoche. Bis Samstag stehen unter anderem eine Fachtagung und die Verleihung des Menschenrechtspreises auf dem Programm. Dabei soll es auch um die Zukunft des Flüchtlingsschutzes in Europa gehen. Besucherrekord bei den Burgfestspielen Bad Vilbel. Knapp 120.000 Menschen sind zu den 250 Vorstellungen auf den beiden Bühnen in der Wasserburg gekommen. Das waren rund 4.000 mehr als im bisherigen Spitzenjahr 2024. Die Burgfestspiele bleiben damit die besucherstärksten Festspiele Hessens. Eine Woche lang hat sich Kevin Uziepka durch das Baunatthaler Parkstadion gequält. Jetzt ist es geschafft. Der 31-Jährige hat einen Weltrekord geknackt. Dafür legte er die Marathondistanz von 42 Kilometern mit Burpee Broadjumps zurück, einer Kombination aus Liegestütz und Sprung.
11: Noch einmal der letzte Burpee. Und geschafft. Da ist er, der Weltrekord.
12: Ach, erleichtert. Einfach erleichtert. Endlich vorbei. Ich muss den Mist nicht mehr machen.
11: Der Weg dorthin, er war 42 Kilometer lang und dauerte fast 156 Stunden, verteilt über mehrere Tage. 30.000 sogenannte Burpees waren es und 106 Stadionrunden. Parallel sammelte Uziepka rund 6.000 Euro für die Deutsche Kinderkrebsstiftung. Menschen in Bewegung bringen, das war Kevin Uziepkas Motivation für diesen Weltrekordversuch. Und dabei hat er eindrucksvoll gezeigt, was mit Willenskraft möglich ist.
10: Beeindruckend. Das war's von den Nachrichten. Zurück zu Andreas.
5: Ja, nicht ganz so viel Willenskraft braucht man am Sonntag. Da verleihen wir wieder den Golden Onkel Otto fürs dollste Dorf des Jahres. Bei der großen Spielshow im Vorfeld haben unsere Moderatoren Jens Kölker und Kate Menzig die Dörfer und Kandidaten schon mal kennengelernt. Jens Kölker war in einem Ortsteil von Höchst im Odenwald. Der war letztes Jahr dolles Dorf der Woche.
13: Etschbach im Odenwald. Idyllisch, friedlich und... ruhig.
14: Heute nicht. Heute ist Hetschbach on fire, will dollstes Dorf werden. Und das Team zeigt uns, Hetschbach hat's drauf, weil es so besonders lebenswert ist.
15: Ich bin die Vanessa und mein Lieblingsort ist die Bank am Waldesrand.
16: Das ist ein schönes Plätzchen hier, oder?
15: Ja, das ist mein Lieblingsort.
16: Was gibt dir den Kick, dass du sagst, das ist mein Dorf und hier will ich leben?
15: Ja, unsere Dorfgemeinschaft. Vor allen Dingen, wenn man sagt, man hat mal Lust, am Abend, unter der Woche oder auch am Wochenende irgendwie ein Kaltgetränk einzunehmen, dann wird in die Gruppe geschrieben und dann trifft man sich.
14: Auch dazu gibt's die Bank. Marke Eigenbau aus der Not heraus. Der Baum war im Sturm umgestürzt, jetzt ist der Dorftreffpunkt und einzigartig.
16: Du bist eine der Kandidatinnen von Hetschbach. Wie hast du dir diese Ehre verdient?
15: Ich konnte dann punkten schlussendlich beim Maßkrug stimmen.
14: Fähigkeiten, die nicht schaden können, hier in Hetschbach bei Höchst im Odenwald mit rund 900 Einwohnern. Es hat besonders sportliche Menschen, einen ganzen Verein voll sogar. Es hat eine hervorragende Gastronomie und es hat verrückte Autoschrauber. Und es hat ihn.
17: Ich bin der Tobi und mein Lieblingsplatz ist in Hetschbach der Bolzplatz.
14: Und Tobi hat eine ordentliche Karriere als Torwart hingelegt.
18: Hey. Oliver Kahn oder Manuel Neuer des Odenwaldes, also so,
17: ja,
18: neben mir steht.
17: Ja, ganz so gut war ich nicht.
18: Es hat ja gereicht, um hier ins Team von Hetschbach zu kommen.
19: Der Joe hat gemeint, ich wäre relativ fit noch für mein Alter, für meine 50.
18: So ein Bolzplatz, okay, der ist da, der ist das ganze Jahr über da. Andere Sachen muss man organisieren mit Engagement. Und da bist du ganz vorne mit dabei in der Weihnachtszeit.
19: Zum Weihnachtsmarkt, da bin ich mit

0: Dabei hat mein Vater ins Leben gerufen damals. Da war ein Höchstweihnachtsmarkt. Da ist ein bisschen Glühwein übrig geblieben, weil scheiß Wetter war. Da haben sie sich gesagt, komm, wir nehmen die Hütte und bauen sie bei uns wieder auf. Und mein Vater hat allen geholfen, hat gesagt, wo steht was, wie müssen wir was aufbauen. Dann war es leider im Februar 14, dass er von uns gegangen ist. Aber das ist für mich, das mache ich so lange, wie es geht.
1: Das heißt, der erste Glühwein des Jahres geht immer auf den Papa dann, ja?
0: Ja.
2: Und der nächste Schuss wird definitiv gehalten. Mit Herz, Engagement und Händchen geht's für Tobias zum Finale.
3: Ich bin der Wolfram und mein Lieblingsort ist die Eisenbahnbrücke. Unzuverlässig.
4: Alter! Sie macht auf sich aufmerksam.
0: Boah!
2: Mit einmal umsteigen geht's von Hetschbach nach Paris.
5: Wolfram?
3: Ja?
5: Warum treffen wir uns auf einer Eisenbahnbrücke?
3: Ich glaube, das ist der Ort in Hetschbach, an dem ich am häufigsten gewesen bin, tatsächlich. Wir haben ja drei Kinder und unser jüngerer Sohn, der war da begeistert von der Eisenbahnbrücke.
5: Das ist die Odenwaldbahn, die hier durchfährt, gell?
3: Genau.
5: Und die hat sogar einen eigenen Bahnhof in Hetschbach.
3: In Hetschbach gibt es einen Bahnhof.
2: Ja, die Bahn und die Liebe haben ihn hierher gebracht. Fehlt noch einer als Backup, der Joe.
6: Wo ist denn jetzt schon wieder unser Ortsvorsteher?
7: Ist der schon wieder in Kroatien?
2: Da war er beim Dollendorf-Dreh.
8: Was wäre ich jetzt so gerne in Hetschbach?
2: Und jetzt ist er hier, hautnah dabei. Gemeinsam sind sie, das Odenwälder-Team, fürs Finale am Sonntag um den goldenen Otto. Und sie geben fast alles.
9: Ich bin jetzt leider nur als Ersatzkandidat gewählt worden. Obwohl ich gedacht hätte, ich wüsste eh alles besser und könnte auch alles, aber anscheinend nicht. Mein Team ist besser.
2: Das Ziel ist, auch besser zu sein als die anderen Finalisten ums dollste Dorf. Der Odenwald drückt hoffentlich alle Daumen für Hetschbach.
10: Ja, mit Sicherheit. Ich frage mich jetzt nur, war der Golfplatz der Platz, wo die Autos standen? Heute ist schon der 8. September und es war ein Tag wie im Hochsommer. Bis zu 30 Grad warm. Der Hitzesommer hat heute also nochmal sozusagen den Nachbrenner geschaltet. Aber ab morgen, da geht ihm die Puste aus. Also hieß es heute nochmal genießen.
11: Wie? Tschüss. Dabei zeigte er sich doch heute noch mal mit seiner vollen Pracht, der Sommer. Badefreude pur am Schwedler See, dem Vereinsbad des ersten Frankfurter Schwimmclubs.
6: Das Wasser ist herrlich. Ich habe gerade geguckt, 23 Grad, also perfekt erfrischend. Genau, und ich bin ein bisschen traurig, dass morgen wahrscheinlich vorbei ist.
12: Ich werde mich erholen und noch mal die Wärme genießen.
13: Das ist ein Teil Jugend, wenn ich hierher komme. Weil ich, ja, wie ich junges Mädchen war, habe ich hier auch trainiert. Und irgendwie ist das dann toll.
14: Es ist natürlich dann jetzt nochmal rausgehen, nochmal die Natur ein bisschen genießen. Heute auf jeden Fall nochmal ganz, ganz viel mit diesen Stand-Up-Paddleboards. Hier werde ich noch so ein bisschen rumfahren.
11: Morgen wird's dafür wohl zu kühl werden. Also nochmal Sonne tanken, so wie auch hier an der Nidda in Bad Vilbel.
15: Mein Herz strahlt und lacht. Ist natürlich unglaublich schön. Man muss diese Tage noch genießen.
6: Ich freue mich immer draußen zu sitzen und zu lernen. Und das macht mir auch direkt gute Laune.
16: Es macht einen glücklicher, als wenn es regnet und bewölkt ist, dann hat man Kopfschmerzen, ist man schlechter gelaunt.
17: Es ist natürlich schon eine Art Euphorie, die man dann verspürt. Vor allem, weil es ja auch die letzten Sonntage sind.
11: Lebensfreude pur. Auch heute Mittag in der Karlsaue in Kassel.
18: Wir haben Wandertag von der Herderschule und picknicken jetzt hier einfach schön entspannt.
19: Es ist ein sehr schöner Tag. Es ist ein Tag zum Genießen in einer Umgebung, die traumhaft ist.
11: Traumhaft, sonnig. Doch bereits heute Nacht wird der Herbst seine ersten Vorboten schicken.
20: Der Herbst bietet auch unglaublich schöne Momente. Diese Farbenpracht und ja, auf die freut man sich auch schon.
21: Dann, wenn es kühler wird, auf jeden Fall dann wieder warmen Kakao trinken und abends schön Filmeabend.
6: Der Sommer war ja sehr lang. Ich freue mich auf jeden Fall auch schon auf ein bisschen Gemütlichkeit zu Hause, wieder längere Klamotten.
17: Das ist dann praktisch die Cozy Season. Da kann man sich ja auch zu Hause gemütlich machen.
11: Stimmt, doch erstmal heißt es Abschied nehmen.
6: Adieu Sommer mit etwas Wehmut. Bis nächstes Jahr.
22: Bitte komm nächstes Jahr genauso wieder. Vielleicht nicht ganz so heiß.
23: Tschüss, lieber Sommer!
10: Nach der Tagesschau sehen Sie bei uns Wohnen mal ganz anders. 8 ganz individuelle Wohnkonzepte.
1: Und um 21.45 Uhr nochmal die Hessenschau, wenn Sie mögen.
10: Und wie das Wetter genau wird, das erfahren wir jetzt gleich. Tschüss, bis morgen.
1: Tschüss.
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7: Der letzte heiße Tag ist jetzt überstanden, aber die Dürre ist nach wie vor noch ein großes Thema und damit herzlich willkommen zum Hessenschauwetter. Wir schauen da mal auf den Regen, der bis Freitagabend bei uns zusammenkommt und zwar erstmal in ganz Deutschland, denn es wird Regen fallen, vor allem heute Nacht und dann auch morgen, aber vor allem eben in der Nordwesthälfte und in der Südosthälfte und bei uns dazwischen kommt mal wieder nicht so richtig viel am Boden an. Also die Kaltfront, die uns heute Nacht überquert, bringt nur hier und da ein paar Tropfen, vielleicht bis hin zu wenigen Litern Regenwasser pro Quadratmeter. Und das reicht natürlich nicht aus, um die Dürre irgendwie in den Griff zu bekommen. Heute Nacht wird es jetzt von Nordwesten her wolkiger. Das ist dann die Kaltfront, die mit dichten Wolken über uns hinwegzieht, bringt hier und da ein bisschen Regen, vielleicht auch mal ein Gewitter. Wie gesagt, viel Nass kommt da nicht runter. Und zum Morgen wird es dann auch schon direkt wieder klarer. Die Sonne zeigt sich häufiger morgen tagsüber und das meistens bei lockeren Wolken. Und bis zum Abend bleibt es dann auch meist wieder trocken. Die Temperaturen gehen heute Nacht zurück auf 17 Grad in Südhessen und bis auf 11 Grad im Upland. Morgen ist es dann nach der Kaltfront spürbar kühler als zuletzt. Mit 17 bis 23 Grad liegen wir aber genauso in dem Bereich, den wir für die Jahreszeit gerade haben sollten. Und auch in den nächsten Tagen bleibt das Wetter ruhig. Wir haben meistens eine Mischung aus Sonne und Wolken, mal mehr, mal weniger dicht. Regional aber auch viel Sonnenschein und die Temperaturen werden dann zum Wochenende langsam wieder ein bisschen höher werden. Mit 19 bis 25 Grad liegen wir aber, wie gesagt, genau in dem Bereich, den wir für die Jahreszeit haben sollten. Und es ist auch sogar teilweise noch leicht sommerlich. Das war's vom Wetter und ich wünsche Ihnen noch einen schönen Abend.
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1: Einen schönen guten Abend. Ich begrüße Sie zur Tagesschau. Schülerinnen und Schüler in Deutschland schneiden in der neuen Bildungsstudie PISA so schlecht ab wie nie zuvor. Abgefragt wurden die Kompetenzen von 15-Jährigen im Lesen, in der Mathematik und den Naturwissenschaften. Die Ergebnisse liegen noch unter denen der ersten Studie aus dem Jahr 2000, die damals einen Schock auslöste. Die aktuelle Untersuchung zeigt auch, dass der Lernerfolg in Deutschland weiter stark vom Elternhaus abhängt.
2: Gut, dann geht's los. Jeder liest erstmal einen Satz vor und dann schauen wir, ob wir das verstanden haben.
3: Chemieunterricht in der 8. Klasse. Lehrerin Sabine Wischnack lässt die Sicherheitsbelehrung vorlesen.
4: Jacken und Taschen sind ein Sicherheitsrisiko beim Experimentieren.
3: Die neuen PISA-Ergebnisse zeigen, Deutschlands Schülerinnen und Schüler schneiden erneut schwächer ab. Das merkt auch die Chemielehrerin hier in Berlin-Spandau. Lesen, sagt sie, ist eine Schlüsselkompetenz in allen Fächern.
2: Es mangelt wirklich tatsächlich an der Lesekompetenz, am Textverständnis, an der Bereitschaft, etwas zu lesen, an der Bereitschaft, sich mit den Dingen nachmittags auseinanderzusetzen.
3: Besonders stark sind die PISA-Leistungspunkte beim Lesen und in der Mathematik zurückgegangen. Aber auch in den Naturwissenschaften geht es nach unten. Aktuell sind die Werte in allen drei Bereichen so niedrig wie noch nie. Die PISA-Ergebnisse zeigen außerdem, in Deutschland hängen die Leistungen besonders stark vom Elternhaus ab. Schule, Familie und Hilfesysteme müssen deshalb deutlich näher zueinander gebracht werden, sagt Bundesbildungsministerin Karin Prien.
5: Dass sich die Schere weiter öffnet, ist ein Befund, der so nicht hinnehmbar ist.
3: Seit 2015 zeigt PISA für Deutschland einen klaren Abwärtstrend. Studienleiter Samuel Greif betont, auch wenn Deutschland im Mittelfeld der OECD-Länder liegt, die Entwicklung sei ernst. Er empfiehlt konsequenteres Handeln.
6: Wenn ich zwei Dinge nennen würde, die andere Staaten, PISA-Spitzenstaaten, besser machen, dann ist es, dass sie die frühkindliche Bildungszeit als eine Möglichkeit für Bildung und für Unterstützung verstehen. Und dann ist es, dass sie kontinuierlich am Ball bleiben.
3: Chemielehrerin Sabine Wischnack aus Berlin sagt, es seien viele Konzepte und Ideen da. Die Lehrer und die Schulen bräuchten aber mehr Freiräume und Personal, um sie umzusetzen.
1: Im Bundestag hat heute die Haushaltswoche begonnen mit dem Etatentwurf von Finanzminister Klingbeil und viel Kritik von Seiten der Opposition. Klingbeil plant für 2027 Ausgaben von 555,4 Milliarden Euro, deutlich mehr als im laufenden Jahr. Dafür werden neue Kredite in Höhe von 118,7 Milliarden Euro aufgenommen. Hinzu kommen noch neue Schulden aus dem sogenannten Sondervermögen für Infrastruktur und Klima sowie für die Bundeswehr. Damit beläuft sich die Neuverschuldung insgesamt auf mehr als 203 Milliarden Euro.
7: Finanzminister Lars Klingbeil. Er weiß, dass er den Abgeordneten viel erklären muss, vor allem die vielen neuen Schulden. Ein Argument?
8: Wir bringen die Infrastruktur in unserem Land durch Investitionen jetzt auf Vordermann. Bis Ende Juli konnten bereits mehr als 50 der 500 Milliarden Euro aus dem Sondervermögen investiert werden. Die Bagger rollen, Brücken und Schienen werden repariert, Schulen, Kitas, Krankenhäuser werden saniert, Feuerwehrhäuser, Sportplätze und bezahlbare Wohnungen neu gebaut.
7: Die AfD ist davon nicht überzeugt. Bei insgesamt etwa 204 Milliarden Euro Schulden allein im nächsten Jahr.
9: Das hat einen Preis und der Preis heißt Zinsen. In diesem Entwurf stehen 41 Milliarden Euro alleine für die Zinsen. 41 Milliarden Euro, das muss man sich mal vorstellen.
7: Linke und Grüne glauben, bei den Investitionen schummele der Finanzminister.
10: Wenn es um Zukunft geht, dann sehen wir neue Buchungstricks, dann sehen wir einen steil abfallenden Pfad bei den Investitionen in den nächsten Jahren.
11: Nie hat eine Bundesregierung stärker auf Kredite gesetzt. Und ich will mal daran erinnern, als Kanzlerkandidat haben Sie, Herr Merz, neue Schulden ausgeschlossen.
7: Die Union betont, das harte Sparen komme noch. Die schuldenfinanzierten Investitionen seien richtig und wichtig. Endlich wachse die Wirtschaft wieder.
12: Es wird hier wirklich investiert im Land Und das kann man auch nicht einfach wegreden.
7: Der Bundestag wird nun die ganze Woche die Haushaltspläne der einzelnen Ministerien diskutieren.
1: Ja, Markus Preis in Berlin. Die Bundesregierung macht gewaltige neue Schulden. Wie rechtfertigt sie das eigentlich?
13: Also das ist eine ziemlich heikle Operation für die Regierung, politisch und auch finanziell. Fangen wir mal auf der politischen Ebene an. Da sprechen die heutigen Zahlen eben eine ganz andere Sprache als das, was vor allem die Union im Wahlkampf versprochen hatte. Damals hieß es, 1 Billion Euro Steuereinnahmen, das muss reichen. Jetzt also trotzdem jede Menge zusätzliche Kredite, vor allem eben mit dem Argument, dass man die Verteidigung Deutschlands schnell verbessern muss. Aber auch das ist politisch heikel, weil viele Bürger eben denken, dafür ist Geld da, woanders wird gekürzt. Und der zweite heikle Punkt ist eben die finanzielle Ebene selbst. Denn die Zinsen, die Deutschland für die Kredite zahlen muss, die steigen rasant. Noch 2021 waren die sehr niedrig, nur rund 4 Milliarden Euro pro Jahr. Im kommenden Jahr aber werden es schon 41 Milliarden sein. Zum Vergleich, das ist etwa so viel wie die Ausgaben des Bundes für die Grundsicherung, früher Bürgergeld. Und das, wie gesagt, nur für die Zinsen.
1: Markus Preis in Berlin, vielen Dank. Nach ihrer Wahlschlappe in Sachsen-Anhalt stellt sich die Landes-CDU neu auf. Ministerpräsident Schulze ließ sich heute zum neuen Fraktionschef wählen. In einer Kampfkandidatur setzte er sich gegen den bisherigen Amtsinhaber Heuer durch. Als Chef des Landesvorstandes will Schulze nicht weitermachen. Über seine Nachfolge soll im Spätherbst entschieden werden.
14: Es war eine Überraschung. Am Mittag sickerte durch, dass Sachsen-Anhalts Ministerpräsident Schulze neuer Vorsitzender der CDU-Landtagsfraktion werden will, trotz der Wahlniederlage. In einer Kampfabstimmung setzt Schulze sich knapp mit 8-7 Stimmen gegen den bisherigen Fraktionschef durch. Keine geschlossenen Reihen bei der CDU. Trotzdem werde es keine Überläufer zur AfD geben, betont Schulze.
15: Das schließe ich aus. Das kann ich auch klar sagen. Denn wir haben definiert als Partei, gestern im Vorstand haben wir auch einen Beschluss gefasst und die Fraktion sieht es auch so, wir sind in der Opposition.
14: Schulze wolle sich noch nicht von der Macht verabschieden, meint der Politikwissenschaftler Benjamin Höhne und übernehme so nicht konsequent Verantwortung für die Wahlniederlage.
16: Wenn man einerseits einräumt, Verantwortung zu übernehmen wollen, indem man den Landesvorsitz abgibt, aber zugleich nachrückt in das neue politische Zentrum, das Machtzentrum der CDU, was der Fraktionsvorsitz nun mal für eine Oppositionspartei ist.
14: Regieren will künftig die AfD. Ihr Generalsekretär Rausch hat allen im Landtag vertretenen Parteien offiziell Gespräche über eine Zusammenarbeit angeboten. Das BSW, mit dem die AfD eine Mehrheit im Parlament hätte, will auf das Angebot eingehen.
17: Für uns existiert keine Brandmauer. Wir werden mit allen Parteien sprechen, wer auch immer dann auf uns zukommt.
14: Allerdings will das BSW nur über inhaltliche Projekte, nicht über eine Koalition reden. Die Regierungsbildung in Magdeburg, sie könnte lang und kompliziert werden.
1: Mit Blick auf die Wirtschaft gilt Sachsen-Anhalt als eines der schwächsten Bundesländer. Zugleich ist es aber ein wichtiger Standort der chemischen Industrie. Nach dem Sieg der AfD bei der Landtagswahl warnen Wirtschaftsexperten, sollte die als rechtsextremistisch eingestufte Partei künftig die Regierung anführen, könnte das Folgen haben. Sie befürchten, dass Investoren und qualifiziertes Personal aus dem Ausland abgeschreckt werden und Fachkräfte abwandern.
18: Jürgen Sperlich verdient sein Geld mit Schrott. Abfälle aus der Industrie landen in seinem Entsorgungsfachbetrieb in Schkopau bei Halle. Seine Mitarbeiter suchen nach wiederverwertbaren Metallen. Etwa ein Viertel der Belegschaft kommt aus Syrien. Nach dem Wahlsieg der AfD sorgt man sich hier.
19: Macht doch die Leute unheimlich unsicher. Also meine Syrer sind nicht unbedingt ruhig. Ja. Da ist gerade mal einer, der ist eingebürgert. Alle anderen sind noch im Schwebeverfahren.
18: Andere befürchten, dass eine mögliche AfD-Regierung in Sachsen-Anhalt Fachkräfte aus dem Ausland abschrecken könnte.
20: In Sachsen-Anhalt sind im letzten Jahrzehnt rund 40.000 Deutsche in Rente gegangen, die uns fehlen, die wir eigentlich brauchen. Im gleichen Zeitraum

0: einmal überlegen, ob diese Investitionen sich ganz einfach in Deutschland noch rechnen.
1: Die AfD konnte viele Selbstständige überzeugen. 52% von ihnen wählten die Partei.
2: Ins Ausland. 3 Tage hat Russland seine Angriffe auf die ukrainische Hauptstadt ausgesetzt. Grund war der Besuch von US-Unterhändlern, die Bedingungen für ein Kriegsende ausloten wollten. Nun ist die Feuerpause vorbei und Kiew meldet wieder heftige Explosionen. Bei russischen Luftangriffen sind mindestens 2 Menschen ums Leben gekommen. Weitere wurden verletzt. Präsident Zelensky sprach von einem komplexen Angriff, der offenbar möglichst großen Schaden anrichten sollte. Nach mehreren Sabotageanschlägen auf das deutsche Stromnetz hat die Polizei den Tatverdächtigen gefasst. Der 48-Jährige war den Beamten in der Nähe des Kraftwerkes Weißweiler bei Aachen aufgefallen. Der Vorwurf, er soll in 3 Bundesländern mit selbstgebauten Raketen Drähte über Hochspannungsleitungen geschossen und so Kurzschlüsse ausgelöst haben. In 2 Briefen hatte sich der Mann zu Anschlägen in Brandenburg und Nordrhein-Westfalen bekannt.
3: Hier hat die Polizei Daniel V. gefunden. In der Nähe des Braunkohlekraftwerks Weißweiler in Nordrhein-Westfalen. Nach Angaben der Ermittler war der 48-Jährige zu Fuß unterwegs und trug Sprengstoff bei sich.
4: Wir sind ihm dann nachgefolgt und man hat dann die Stelle gesehen, wo er sich ein Zelt aufgebaut hat. Und bei dem Zeltaufbau war auch noch weiterer Sprengstoff zu finden. Heißt, er war immer noch unterwegs, aktiv und wollte weitermachen. Und dieses Spiel ist heute beendet worden.
3: Der Mann habe sich widerstandslos festnehmen lassen. Daniel V. soll unter anderem hinter diesem Angriff stecken, auf ein Umspannwerk in Bergheim bei Köln vor einer Woche. Auf seine Spur sind die Ermittler durch Bekennerschreiben gekommen, die mit seinem Namen unterschrieben waren. Darin präsentiert sich der Verdächtige als Einzeltäter. Ob das wirklich stimmt oder ob er Hilfe hatte, sei nicht abschließend geklärt, so die Ermittler in Brandenburg, wo er seinen ersten Sabotageakt verübt haben soll.
5: Zur Motivlage ermitteln wir natürlich in alle Richtungen. Allerdings sind wir auch ehrlich, da liegt der Fokus hier schon auf dem Thema Klimaschutz, dass es hier eine entsprechende Verbindung gibt. Das schließt sich aus dem Bekennerschreiben.
3: Das mögliche Tatmotiv könnte also militanter Klimaschutz sein. Stromausfälle hat es infolge der Sabotageakte nicht gegeben.
2: Wer raucht, verringert seine Chancen auf eine Schwangerschaft. Zu diesem Ergebnis kommt die Weltgesundheitsorganisation, nachdem sie gezielt Studien aus den letzten 26 Jahren ausgewertet hat. Bei Frauen, so die WHO, fördere Rauchen das Risiko für Unfruchtbarkeit, bei Männern für Fortpflanzungsstörungen.
6: Nicole Gabor aus Bergheim bei Köln hat es geschafft, die Nikotinsucht zu überwinden für den Kinderwunsch. Und 2 Jahre später schwanger zu werden. Von bis zu 15 Zigaretten täglich auf 0.
7: Ich habe mich innerlich dreckig gefühlt. Also ich habe schon gemerkt, die Zigaretten, die machen was mit mir. Es kann ja nicht sein, dass ich ein Kind bekomme und das in einem Körper aufwächst, der raucht.
6: Eine neue Analyse der WHO zeigt, Raucherinnen haben ein etwa 40% höheres Risiko, unfruchtbar zu sein als Nichtraucherinnen.
8: Bei Männern wirkt sich Zigarettenrauchen auf die Spermienqualität aus. Und bei Frauen verringert es die Anzahl von Eizellen in den Eierstöcken.
6: Nicole Gabor ist inzwischen seit 16 Jahren rauchfrei und hat das Thema zu ihrem Beruf gemacht. Sie hilft jetzt anderen Frauen, mit dem Rauchen aufzuhören, gibt Kurse und macht Online-Videos.
7: Ich habe viele Frauen, die zu mir kommen, die wirklich auch schon lange versuchen, schwanger zu werden und einsehen, okay, ich muss mit dem Rauchen aufhören. Da herrscht natürlich dann auch ein großer Druck. Deswegen müssen wir erstmal den Druck runterbekommen und dann ist es auch mit dem Rauchstopp leichter.
6: Eine gute Nachricht enthält die Studie auch. Wer es schafft, aufzuhören, kann die Chancen auf eine Schwangerschaft schnell wieder verbessern.
2: Und nun die Wettervorhersage für morgen Mittwoch, den 9. September.
9: Eine Kaltfront vertreibt von Nordwesten die warme spätsommerliche Luft mit Regen und Schauern, die in der Nacht südostwärts ziehen. Gewitter können dabei sein. Gleichzeitig im Süden mitunter kräftige Schauer und Gewitter mit Starkregen. Am Tag im Süden und Osten hier unter Regen, in Südbayern Dauerregen, im Nordwesten Schauer und einzelne Gewitter, sonst Sonne, Wolken und meist trocken. In der Nacht 19 bis 9 Grad, am Tag 17 Grad an den Alpen, 24 Grad rund um Mannheim. Die Aussichten. Am Donnerstag Sonne und Wolken.

0: Sonne, vor allem im Südwesten, im Norden vereinzelt Schauer. Am Freitag Sonne, Wolken, Regen, fällt am ehesten im Nordwesten sowie an den Alpen. Am Samstag insgesamt mehr Sonne als Wolken, bis 27 Grad.
1: Das ist quasi ein Märchen zum Hineinspazieren.
2: Das ist das Apartment eines großen Jungen.
3: Und dann dachte ich, hier will ich alt werden.
4: In Hessen lebt es sich außergewöhnlich. Oder einfach wohnen mal anders. Wir starten in Amenau bei Wetter. Ein Herrenhaus mit Rapunzelturm.
1: Schockverliebt war ich direkt von diesem Ambiente und von diesem Haus.
5: Die Kombination aus Geschichte, aus dem großen Grundstück, aus der Natur war für uns relativ schnell klar, oder auch für mich, dass das ein ganz besonderes Haus ist, worum es sich zu kämpfen lohnt.
4: Ein Rittergut oder doch ein Schloss? Das Zuhause von Iva und Thomas hatte schon viele Namen. Die beiden nennen es liebevoll das Herrenhaus. Die lange Geschichte des Anwesens bringt ein historisches Gutachten erst richtig ans Licht.
5: Das Gutachten beschäftigt sich einfach mit jedem Zimmer, mit jeder Wand, mit jedem Fenster. Und dadurch lernt man extrem viel über die Zeitgeschichte. Und das hat uns oder hilft uns eigentlich, oder mir zumindest persönlich, immer noch hier anzukommen und das auch wirklich anzunehmen und eine Beziehung zu dem Haus aufzubauen.
1: Es ist ja ein sehr bedeutendes Denkmal, gehört zu den bedeutendsten Denkmälern in Hessen. Und das liegt hauptsächlich an der Historie, weil der Steinbau, der dort hinten steht, der ist aus dem 15. Jahrhundert. Also der hat schon einige Jahre auf dem Buckel. Und durch die Untersuchung haben wir herausgefunden, dass die Grundmauern aus dem Mittelalter sind. Und das war natürlich total aufregend und spannend für uns zu erfahren.
4: Das Paar hatte seinen Lebensmittelpunkt eigentlich in Köln. Aber Ivas Marburger Wurzeln verbinden sie mit der Region. Durch Zufall besichtigen sie 2017 das Anwesen, das zu diesem Zeitpunkt schon 10 Jahre leer steht.
1: Wir sind durch dieses Tor gegangen und es sah schon total verwunschen aus. Man hat sich einfach verliebt sofort. Aber andererseits dachte ich, es ist einfach viel zu groß und viel zu kaputt, als dass wir das jemals stemmen könnten.
4: Dazu kommt, dass Thomas nicht so richtig Lust auf die Besichtigung hatte.
5: Es war so wie im schlechten Film. Wir standen vor dem Tor, draußen vor dem Grundstück, und es war alles zugewuchert. Die Fenster waren eingeschlagen. Aber meine kleine Tochter war dabei und wollte unbedingt dieses Haus erkunden. Und dann habe ich mich natürlich als liebevoller Vater bereitschlagen lassen. Und wir sind 2 Stunden durchs Haus. Und danach habe ich ehrlicherweise sofort gesagt, dass wir es irgendwie versuchen müssen zu bekommen, wenn es möglich ist.
4: Sie bekommen es. Und dazu jede Menge Arbeit. Außen muss das Dach neu gedeckt und die Fassade rundherum saniert werden. Innen warten 700 Quadratmeter desolater Wohnfläche darauf, in ein Zuhause verwandelt zu werden. Die 3 Stockwerke sind durch zahlreiche Umbauten in 52 Zimmer geteilt. Jetzt ist davon noch etwa die Hälfte übrig. In Absprache mit dem Denkmalschutz haben Iva und Thomas so viele Wände entfernt, wie es eben ging.
1: Eins der wichtigsten Faktoren ist für uns, das Haus zu verstehen und alles nach dem Haus zu sanieren. Also nicht einfach wahllos irgendwo was zu reparieren und zu sanieren, sondern zu überlegen, wie war denn vor 500 Jahren die Herangehensweise und wie machen wir das jetzt heute? Und das muss man einfach verstehen, weil diese Wände atmen. Und das kann man nicht einfach nur Styropor vorklatschen, das funktioniert nicht.
4: Ein abgeschlossenes Projekt ist das großzügige Schlafzimmer mit Bad und Ankleidezimmer. Iva macht sehr viel selbst, entwirft und baut Waschtische. Auf Instagram führt sie ein Bautagebuch. Der Account heißt Rapunzelturm Amenau. Und das liegt an diesem kleinen Gebäude auf der anderen Seite des Gartens.
1: Das ist der Original Rapunzelturm. Und zwar hat der Maler Otto Ubbelohde das gemalt. Und deswegen ist es halt so besonders, weil es wirklich die erste Illustration war, die genutzt wurde für das Märchen Rapunzel. Es ist quasi ein Märchen zum Hineinspazieren.
4: Der kleine Turm wurde um 1600 gebaut. Iva und Thomas vermieten ihn ab und zu für Trauungen oder andere kleine Feste. Unter den vielen großen und kleinen Baustellen im Haus

0: gibt es einen Raum, der den beiden besonders am Herzen liegt. Dieses große Zimmer diente wohl als gute Stube im ältesten Teil des Hauses. Mit wunderschönen alten Details und viel Platz für viel Leben.
1: Iva hat 4 Geschwister, ich habe 7 Geschwister und wir haben immer einen Ort gesucht, wo wir alle zusammen feiern können und Zeit zusammen verbringen können. Das macht es für mich auch zu einem Lebenstraum.
0: Iva und Thomas haben ihren Schritt ins Abenteuer nicht bereut und sich ihr eigenes Märchen geschaffen. Vom Haus mit viel Geschichte geht's jetzt nach Südhessen, ins moderne Darmstadt.
2: Diese pittoreske Lage in so einem kleinen Wäldchen in der Mitte von einem Block mit 200 Wohnungen ist natürlich schon auch sehr speziell.
0: Von der Straße aus blickt man in einen Hinterhof wie in Dutzende andere auch, sollte man meinen. Aber hier hinter Bäumen und Sträuchern befindet sich das architektonische Kleinod und Zuhause von Richard Neuber.
2: Wie das anfing, das ist eigentlich sehr skurril, weil ich habe das eigentliche Haus gekauft und dieses Ding, das waren so 2 Lagerhallen, wo die Handwerker früher so ihre Materialien gelagert haben. Das gab es mit dazu. Und das sind natürlich spannende Geschichten, weil es natürlich für einen Planer sehr schön, wenn er eine hässliche Situation so ein bisschen drehen kann, dass dann irgendwas entsteht, was schön ist und was einen Nutzen hat.
0: Der Architekt puzzelt sein kleines zweistöckiges Haus in den Innenhof. Was vom ehemaligen Lager bleibt, sind die Ziegelmauer der Rückwand und die rohe Betondecke im Erdgeschoss. Küche, Ess- und Wohnzimmer und sogar ein kleines Gäste-WC sind hier auf etwa 40 Quadratmeter vereint. Was direkt ins Auge fällt, sind die großen Fensterflächen.
2: Wenn man hier rausschaut, möchte man möglichst ungehindert rausschauen. Also einfach, man guckt ins Grüne. Da möchte ich 100% das Gefühl haben, dass ich sozusagen schon Teil des Grünen bin. In diese Richtung sieht es ein bisschen anders aus. Da brauche ich so ein bisschen eine Abgeschirmtheit, weil natürlich dann viele Leute, wenn sie es wollten, könnten sie von den ganzen Häusern in den Grundriss schauen, was durch diese Wand wirklich ziemlich wirksam auch verhindert wird.
0: Die Fassade und auch den kleinen Vorgartenbereich gestaltet Richard Neuber ganz frei. Er entscheidet sich für eine Art, die vor allem in Japan äußerst bekannt ist. Kleines Grundstück, große Wirkung.
2: Japaner waren schon immer unheimlich geschickt, mit kleinen Flächen zu agieren. Heißt, das Innere nimmt von dem Äußeren etwas optisch mit und umgekehrt ist es auch. Also es wäre natürlich kein so besonders schöner Garten, wenn jetzt hier überall Betonmauern wären. Da wäre es einfach sehr klein. Und umgekehrt wäre es natürlich auch für den Esstisch eine sehr bedrängte Situation räumlich, wenn es diesen Garten nicht gäbe.
0: Deshalb gibt es hier nur ein paar luftige Zäune, Hecken und Sträucher, in denen Vögel wohnen dürfen. Und sogar einen kleinen Teich.
2: Wasser vergrößert die Distanz. Also wenn ich jetzt sage, das wäre jetzt gekiest oder ein Rasen, dann wäre die Grundstücksgrenze viel näher, rein optisch gesehen. Wenn wir jetzt die Tür aufhaben, dient dann natürlich dazu, dass wir das Gefühl haben, dass wir mit unserem Esstisch direkt an einem Ufer sitzen von einem kleinen Gewässer.
0: Das Gärtchen hat Sohn Nico in seinem Gartenbaustudium geplant und gestaltet. Oben im ersten Stock entsteht eine neue Terrasse und dadurch eine Verbindung zum Vorderhaus. Und das bedeutet ab Tag 1 neue Bekanntschaften für Richard Neuber.
2: Ich hatte so die letzte Schraube in dieses Daybed reingedreht und hatte eine kurze Hose an. Bin dann im Prinzip nur die 2 Meter ins Schlafzimmer, habe mir eine lange Hose angezogen und dann kam ich wieder raus und dann saßen da schon 5 Leute mit Musik, mit Mojitos und ja, nett. Ich weiß gar nicht, ob ihr einen für mich gemacht hattet.
3: Bestimmt.
2: Stimmt, 2.
0: Neben der Dachterrasse bietet der erste Stock noch Platz zum Schlafen und zum Arbeiten. Der offene Raum im Boden schafft eine Verbindung zwischen unten und oben. Und die Fenster natürlich zur Umgebung.
2: Manchmal sieht man auch Leute kommen, das sind nette Nachbarn, die winken. Und dann gehen wir mal runter und erzählen uns ein bisschen was oder so. Da trinkt man einen Kaffee zusammen. Ich finde es schön. Also wenn es mich persönlich stören würde, dann würde ich einfach da einen Stahlseil spannen und würde den Vorhang auch einfach weitergehen lassen. Das finde ich das schön. Also man kann die Intimität bestimmen, aber wenn man es großzügig machen möchte, ist es einfach so.
0: 72 Quadratmeter insgesamt, ein Dreivierteljahr Bauzeit und 150.000 Euro Baukosten. Seit 2020 lebt Richard Neuber seinen kleinen Baulückentraum.

0: alles Nötige auf kleinem Raum unterzubringen, ist eine Kunst für sich. Was auf den ersten Blick übersichtlich erscheint, bietet alles, was er braucht.
1: Eine ehemalige Mitarbeiterin war kurz hier, hat sich das angeguckt und sagte, das ist das Apartment eines großen Jungen. Und so empfinde ich das irgendwie auch. So ein bisschen Spielerisches soll da immer in so Sachen drin sein. Wir haben oft hier Gäste, die Nachbarn kommen. Das ist gut.
0: Und wenn es abends langsam dämmert, entsteht noch ein ganz besonderer Zauber hier im Innenhof. Fernöstliches Flair mitten in Darmstadt. Und von dort reisen wir nach Gießen, zum Schlachthofturm der Familie Gerwin.
2: Herzlich willkommen in unserem Türmchen.
3: Dann zeigen wir euch mal unsere 7 Stockwerke.
0: Der Schlachthofturm in Gießen, ein echter Wohntraum. 200 Quadratmeter, verteilt auf 7 Stockwerke in fast 30 Metern Höhe. Hier hat Fatima Gerwin den schönsten Blick über die Stadt. Das ist der absolute Lieblingsplatz für die Frühaufsteherin der Familie.
2: Dann schaue ich mir den Sonnenaufgang an mit einer Tasse Kaffee, mit einem Buch oder meistens brauche ich gar kein Buch, sondern sitze einfach nur hier und schaue mir das leise und schlafende Gießen noch an, was so langsam in Bewegung kommt. Und ich bekomme das von hier oben einfach ganz wunderschön mit.
0: Seit über 30 Jahren sind Holger und Fatima Gerwin bereits ein Paar und haben 2 erwachsene Töchter. Doch in diesen Turm am alten Schlachthof haben sie sich neu verliebt. Mit all seinen Besonderheiten und vor allem jeder Menge Treppenstufen.
2: Es gab eigentlich gar keine Treppen, nur so provisorische. Man musste wirklich manchmal 2, 3 Stufen übergehen, um hochzukommen. Und als wir dann oben an die Spitze gekommen sind, waren so viele Tauben drin, es war so viel Taubendreck drin, es war eigentlich wirklich widerlich. Aber man konnte mit Fantasie konnte man eigentlich schon sehen, wie schön das ist.
0: Vom obersten Stockwerk mit Küche geht es über das Treppenhaus ins darunterliegende Wohnzimmer. Wer denkt, dass alte Gemäuer altmodisch sind, der liegt falsch. Die Familie hat viel Liebe investiert und das Turminnere mit einer Mischung aus Moderne und Klassik eingerichtet, sodass es trotzdem gemütlich ist. Eine echte Herausforderung war die Aufteilung der einzelnen Stockwerke.
3: Dieses Stockwerk hat ja auch eine andere Funktion. Damit hat es auch einen anderen Style bekommen. Und trotzdem musste ja alles irgendwie zusammengefasst funktionieren und die gleiche Sprache sprechen.
2: Ich war noch etwas zurückhaltender. Ich konnte es mir noch nicht so richtig vorstellen, so Etage für Etage zu wohnen. Das ist ja ein ganz anderes Wohnen, als man geht von einem Raum in den anderen Raum, sondern man geht ja hier entweder von draußen, von den Treppen geht man in einen Raum rein oder vom Fahrstuhl. Und wenn man in den anderen Raum will, muss man Treppen hoch oder Treppen runter gehen.
0: Neben den Treppen gibt es zusätzlich den Fahrstuhl, der insgesamt 6 Stockwerke miteinander verbindet. Das Schlafzimmer des Paares ist durch eine Extratreppe mit einer kleinen Zwischenebene verbunden, wo Ankleidezimmer und das Bad untergebracht sind. Und auch hier waren Holger und Fatima experimentierfreudig. Sie wollten eine Dusche mit Aussicht, was während des Umbaus bei den Handwerkern für viel Verwirrung sorgte.
2: Dieser Ausschnitt war weg, der vorher da war. Und dann habe ich die Handwerker gefragt, wo ist denn der Ausschnitt hin? Ihr habt den ja zugemacht. Und dann guckte er mich an und sagte, nee, den hat er nicht zugemacht. Dann habe ich gesagt, doch, der war doch vor einer Stunde noch da. Ja, also er hat sich gedacht, das war total hässlich. Und was wir denn da überhaupt mit diesem Ausschnitt wollen, da kann man doch jetzt kein Glas hinmachen. Man kann doch nicht irgendwie eine Dusche mit einer Glaswand dahin machen und jeder kann von der Treppe hochschauen und reinschauen. Also nee, also da hat er gedacht, das macht er mal selbstständig zu, weil das kann ja nicht richtig sein.
0: Fast 3 Jahre lang wurde geplant, renoviert und viel Herzblut in das Türmchen gesteckt, in dem früher die Schlachthofverwaltung untergebracht war. Heute wird es auf der 4. Etage richtig verrückt. Hier ist das Privatkino untergebracht. Mit Lounge-Atmosphäre und 6,80 Meter hoher Decke perfekt für Familienabende, inklusive frischem Popcorn. Sound und Akustik sind dem Unternehmer, der als Projektentwickler arbeitet, extrem wichtig. Und natürlich absolute Dunkelheit fürs echte Kinoerlebnis.

0: Ich arbeite gerne schneller, damit ich dann einfach mehr von meinem schönen Kinogenuss habe. Nicht nur Kino, also Filme, sondern natürlich auch Serien, natürlich auch Dokumentationen, YouTube und so weiter. Ich teile das zum Glück mit meiner Frau, die auch eine ganz, ganz große Kinogängerin ist. Wir haben uns sogar so kennengelernt, um ehrlich zu sein.
1: Wohnen mal anders im Schlachthofturm in Gießen. Ganz liebevoll renoviert und gestaltet. So hat sich Familie Gerwin ein echtes Denkmal gesetzt. Von einem Turm zum nächsten. Heißt in diesem Fall, es geht von Gießen nach Frankfurt zu einem echten Wahrzeichen.
2: Das ist schon eine Atmosphäre, die ist wirklich einzigartig. Ja, doch, da sitze ich wirklich hier und trinke ein Gläschen Wein, höre Musik. Das ist einfach toll.
1: Was für ein Ausblick. Den hat sich Rainer Marquardt schon immer gewünscht. Hier im 29. Stock im Henninger Turm schaut man über Frankfurts beeindruckende Skyline bis in den Taunus.
2: Es gibt pro Stockwerk 4 Wohnungen von dieser Größe. Das ist der Westen, das ist der Osten und dann gibt es in diese Richtung, Richtung Offenbach. Ich wollte auf jeden Fall den Blick haben zur Stadt. Und dann war die Wahl zwischen Westen und Osten. Und da habe ich mir gedacht, okay, drüben geht die Sonne auf, hier geht sie unter. Ich wollte den Sonnenuntergang haben und ich wollte den Flughafen haben. Und dann habe ich das hier genommen, ja. Und halt so hoch wie möglich, wie es auch ging. Das wollte ich mir dann auch gönnen dann eben.
1: Von Weitem betrachtet und je nach Blickwinkel sieht der neue Henninger Turm dem alten gar nicht so unähnlich. Aber statt flächigem Beton strahlt die Fassade in glitzerndem Glas. 30 Stockwerke hat der quaderförmige Hauptbau, über 200 Luxuswohnungen. Darüber kommt das sogenannte Fass. Darin gibt es nochmal 4 exklusive Wohnungen und ein Restaurant. Fast wie früher.
2: Man konnte mit dem Alten nichts mehr machen. Das war voll mit Asbest, der war baufällig. Da war wirklich nichts mehr zu machen. Und gerade die Fassade, die man hier sieht, diese Frontfassade, ist ja dem anderen Henninger Turm extrem nachgemacht. Gerade die oberen Fensterreihen sind mehr oder weniger so wie der alte Henninger Turm und eben vor allen Dingen das Fass oben. Deswegen, Henninger Turm war ja oder ist immer noch ein Wahrzeichen von Frankfurt. Und dann sollte man ein vollkommen avantgardistisches Gebäude, das damit nichts zu tun hat, einfach nicht hinstellen. Dazu ist auch Frankfurt einfach als Stadt zu traditionsbewusst eben.
1: Heute wie damals betreten Anwohner und Gäste zuerst die großzügige Lobby. Wer zu Besuch kommt, muss sich beim freundlichen Concierge anmelden.
3: Also herzlich willkommen zu Hause. Ich komme aus Amazonas, Venezuela. Eine Bereicherung ja von meinem Leben halt. Ja, ich kümmere mich ja um die Gäste und die Einwohner und jeden Tag ist es etwas Neues hier für mich. Es ist eine Herausforderung und es wird nicht langweilen hier. Es ist immer was Neues hier.
1: Das Herz von Rainer Marquardts Wohnung ist der offene Wohn-Ess-Bereich mit Küche. 170 Quadratmeter sind es insgesamt. Der Unternehmer ist leidenschaftlicher Kunstsammler. Dass er sich aber auch leicht von allem trennen kann, beweist er sich 2010. Da krempelt er einfach so sein Leben um.
2: Dann hat mich halt so ein bisschen der Hafer gestochen. Ich habe dann alles verkauft, was ich hatte. Und bin eigentlich dann mehrere Jahre mit reiner Fotokamera-Ausrüstung und rudimentären Klamotten dann um die Welt gereist. Also wirklich gesagt, in der Tat, meine Übernachtungen waren zwischen Luxushotel und Wüste. Im Schlafsack war das regelmäßig und es war eine tolle Zeit.
1: Heute hat er wieder ein Zuhause. Oder besser gesagt, 2. Wenn es im Frankfurter Büro mal länger dauert, fährt er nicht zu seiner Frau Shirin und ihrer Tochter Ava nach Südhessen, sondern genießt hier im Henninger Turm den Feierabend. Die Meinungen über die Wohnung innerhalb der Familie sind gespalten.
2: Ja, was soll ich tun?
4: Ich mag sehr gerne, dass es so hoch ist. Und man sieht eben sehr weit. Und ich finde es sehr schön.
5: Man kann halt nicht einfach in den Garten oder die großen Scheiben aufmachen. Und das ist für mich nicht so ein angenehmes Gefühl. Es ist eine tolle Wohnung zum Besuchen, aber es ist nicht eine Wohnung, in der ich jetzt gerne lebe.
1: Für Eigentümer wie Rainer Marquardt bietet der Henninger Turm viele Vorzüge. Die Garage mit eigener Einfahrt. Die Aufzüge halten nur im eigenen Stockwerk.
2: Was ich hier wirklich genieße, ist, was es hier vorher nicht gab in diesem Viertel, ist, wir haben eine Vollversorgung. Also wir haben die Apotheke, wir haben zwei Supermärkte, wir haben eine Drogerie. Das heißt, ich muss nur runterfahren und kann einkaufen gehen und bin wunderbar versorgt eben. Und das macht wirklich Freude eben.
1: Kein anderer Wohnturm mitten in der Frankfurter Innenstadt hat Rainer Marquardt so gereizt wie der Henninger Turm.
2: Man sitzt wohl mitten in der Stadt, aber man schaut nicht drauf auf die Stadt. Und ich finde halt, die Skyline von Frankfurt ist so schön geworden, dass für mich das überhaupt keine Frage war. Das musste eben dann der Henninger Turm sein.
1: Und wenn dann abends die Sonne hinter der Skyline und dem Taunus untergeht, weiß man genau, was er meint. Und damit nichts wie raus aus der Großstadt, in den idyllischen Vogelsberg.
6: Ich liebe dieses Brückenhaus und hier gehe ich so richtig auf.
1: Dieser rote Kasten auf der Eisenbahnbrücke in Schlitz ist kein Waggon, sondern das Zuhause von Roswitha Janicki und ihrem Lebensgefährten Ulrich Küster. Die Brücke führt über das Flüsschen Schlitz in Osthessen, nördlich von Fulda. Auf 80 Quadratmetern lebt das Paar hier, umgeben von Natur pur.
7: Unser kleines Wohnzimmer.
1: In das Häuschen hat sich Roswitha verliebt, als Bekannte es noch angemietet hatten.
7: Ich sag noch mal Hallo, Ulrich. Unser Esszimmer. Meine Küche, weil ich bin sehr gerne in der Küche. Ich koche gerne und reicht auch eine kleine Küche. Man hat alles. Schöne breite Türen. Dann gehen wir ein Schrittchen weiter. Dann sind wir hier in unserem Schlaf- und Ruheraum. Und das genießen wir sehr. Morgens scheint die Sonne so schön rein und kitzelt mich immer an der Nase.
1: Wofür sich das Paar von Anfang an begeistern konnte, trifft in ihrem Umfeld eher auf Skepsis.
7: Viele haben gesagt, nun sind sie total verrückt. Wie kann man ein eigenes Haus aufgeben und zur Miete ziehen? Und dann habe ich gedacht, wenn ihr wüsstet, wie schön das da ist. Und ich kenne dieses Haus. Und ich habe das miterlebt, wie es gebaut ist. Und dann dachte ich, hier will ich alt werden. Hier fühle ich mich wohl. Jedes Mal, wenn ich hier reingekommen bin, wollte ich eigentlich schon gar nicht mehr raus.
1: Für dieses ungewöhnliche Zuhause haben sie ihr Reihenhaus gerne aufgegeben und sich verkleinert. Trotz der Straße direkt neben dem Haus lieben die beiden alle Geräusche um sich herum.
8: Die Brücke dehnt sich ja in der Wärme und abends zieht sie sich dann, wenn es abkühlt, zusammen. Und das gibt manchmal Knallgeräusche, wir schrecken manchmal zusammen. Aber wir lieben das einfach. Wenn Hochwasser ist, dann rauscht da hinten das Wehr. Und dann kommen wir uns manchmal vor, wenn wir da im Bett liegen hinten, als ob wir am Meer wären. Ein ständiges, beständiges Rauschen. Ja.
1: Er hat das Haus gebaut, der Metallbildhauer und Künstler Ulrich Barnickel. Anfang der 90er Jahre kaufte er von der Stadt die Brücke, nachdem die Bahnlinie stillgelegt worden war.
9: Und dann habe ich gedacht, Mann, die Brücke, das ist ja was, was mit dir zu tun hat. Metallbildhauerei und Brücke und eine geniete Konstruktion wie der Eiffelturm, das sind alles Dinge und die gilt es an sich zu erhalten.
1: Die erste Idee für die alte Eisenbahnbrücke von 1895 war ein Café. Aber dann kommen dem Künstler erstmal andere Projekte dazwischen. Mehr als 20 Jahre später legt Ulrich Barnickel dann los und entscheidet sich letztendlich für diese einzigartige Wohnlösung.
9: Ich habe eine Infrarotheizung eingebaut und die bedarf nicht eines Kessels. So habe ich ungefähr für 4.000 Euro die Heizkörper mit Steuergeräten, also die komplette Heizung für 80 Quadratmeter Wohnfläche bekommen. Und braucht kein Speichergefäß dafür. Ne? Und das ist auch nachhaltig.
1: Roswitha Janicki und Ulrich Küster genießen ihre Zweisamkeit. Aber natürlich sorgt ihr Brückenhäuschen immer wieder für ordentlich Aufmerksamkeit.
7: Die Leute gucken hier, können gar nicht fassen, dass hier was draufsteht. Ne? Und dann fotografieren sie. Und wir haben uns das jetzt so ein bisschen angewöhnt. Leute, die uns sympathisch sind, man sieht es ja mit der Zeit, die bitten wir hier rein. Denn wir wollen unsere Freude mit anderen Leuten teilen. Denn das ist das schönste Geschenk, was ich eigentlich jetzt weitergeben kann, weil ich wurde ja auch damit beschenkt.
10: Hallo, wo seid ihr denn?
1: 2 Jahre hat das Paar sehnsüchtig auf den Einzug gewartet, weil das Haus ja noch vermietet war. Die Natur, die Nähe zum Fluss, all das möchte auch Ulrich Küster nicht mehr missen.
8: Ich war ja gern an Flüssen, an der Elbe aufgewachsen, an Rhein und Main, in Füssen am Lech. Und heute habe ich noch mal das Geschenk, über einem Fluss zu leben. Und wenn es nur ein kurzer Fluss ist.
1: Das Haus auf der Schlitzer Eisenbahnbrücke ist wirklich etwas ganz Besonderes. Wer es ausgefallen liebt, reist gerne mit uns von Schlitz in die Barbarossa-Stadt Gelnhausen.
11: Wenn man hier rausfährt, nachts meistens, so tun wir das, machen wir das, weil wir gerne unter den Sternen schlafen. Und das ist fantastisch schön.
1: Keine 2 Minuten dauert es und man sieht, warum das Haus den Spitznamen Schubladenhaus trägt. Das 20 Quadratmeter große Schlafzimmer lässt sich nach vorne ausfahren und ermöglicht so das Schlafen unter freiem Himmel. Gut, vielleicht nicht unbedingt im Winter, aber Götz Stockmann und seine Frau Iris schätzen dieses Detail immer noch.
11: Wir wollten einen Raum haben, der sowohl drin als auch draußen sein kann. Im Umkehrschluss ist es ja so, dass wenn Sie in das Haus reingehen, aus dem Stadtraum, aus dem Kleinstadtraum, treffen Sie auf einen riesengroßen Stein, also etwas, was man eigentlich in der Natur antrifft. Und das Geschoss hier macht ein bisschen was Ähnliches, das fährt mit einem Innenraum nach außen.
1: Das alte marode Gebäude, das früher hier stand, kann Götz Stockmann nicht retten, als er das Grundstück kauft. Der moderne Neubau wurde aus Denkmalschutzgründen dem Altbau in Höhe, Gestalt und Form angepasst. Durch einen identischen Grundriss blieb die Grundfläche erhalten.
11: Ansonsten haben wir dem Haus einfach nur alles genommen, was es früher in seiner Fachwerksbauweise hatte, und haben einen neuen, einfacheren, sehr spröden Baukörper gebaut. Das Einzige, was wir dazu getan haben, wir haben doppelt so viele Fenster reingemacht, wie es ein normales Geschoss hätte. Ich möchte ganz gerne, dass sich das hier integriert und etwas Eigenes erzählt.
1: Auch die vielen Zitate bekannter Schriftsteller erzählen die ganz neue eigene Geschichte des Hauses. 52 Fenster schachbrettartig angeordnet schaffen eine Verbindung zwischen Außen und Innen, die Götz Stockmann so wichtig ist.
11: Die Fenster sind eben so, dass wir sehr schön rausschauen können und dass sich über die Fenster das Bild des Außenraums zusammensetzt. Und im Umkehrschluss können Leute natürlich immer hier reinschauen. Und das interessiert uns. Und da gehört ein bisschen dazu, dass man sich daran gewöhnt, wenn man hier drin sitzt, dass da Leute gucken, mal so machen oder sowas. Das ist aber wirklich nebensächlich und auch nicht schlimm. Und da kann man ganz gut mit leben. Also wir sind hier nicht irgendwelche Opfer, sondern wir wollen das auch. Ne?
1: Innen wiederum sind es ganz andere Herausforderungen, die den Bewohnern begegnen. Die Wohnfläche beträgt gerade mal 65 Quadratmeter und ist damit nicht größer als manch eine Dreizimmerwohnung. Trotzdem oder gerade deshalb ist hier alles durchdacht.
11: Da kam die Kaffeemaschine raus. Hier drin ist Gelump und der Wein. Weil das ist der kühlste Ort im Haus. Das haben wir im Sommer beim Bauen rausgefunden. Da haben wir hier unser Bier gelagert, in der Nähe des Steins. Also hier sind immer wieder Gefache, in denen ist das Vogelfutter für unser Seniorenkino. Hier ist der Staubsauger und das Klopapier. Und so geht's dahin. So ist es. Schön ordentlich.
1: Neben der ohnehin schmalen Treppe in den ersten Stock führt ein ebenso schmaler Weg über Basalttrittsteine zur Bücherwand an der kleinen Zwischenebene. Der ultimative Rückzugsort von Götz Stockmann und seiner Frau Iris.
11: Glücklicherweise ist es so, die Iris, als ich sie kennenlernte, habe ich dann gefragt, ob sie mit mir hier leben will. Und das weiß man ja nicht, ob sowas gehen könnte. Und die findet es großartig. Und das hat viel damit zu tun, man ahnt den Giebel, wenn man unten sitzt. Also die Luft umspült ja dieses Bauteil. Und insofern sind wir immer in einem maximal großen Raum, in dieser Kleinheit, in der wir hier leben.
1: Schlafzimmer und Bad befinden sich in einer Art Box in der Mitte des Hauses. Dusche und Wanne bilden eine Einheit aus Stein.
11: Also dieses Bad hat sehr viel mit dem Raum zu tun, der erschlossen wird über ein Boot. Das ist nämlich die Badewanne. Und wenn man duschen will, dann benutzt man das eben so, dass man diese Türen öffnet. Und dann hat man 2 Handtuchschränke, die sind beheizt, wie auch diese Badewanne beheizt ist, und das Relief. Und dann stellt man sich da rein
0: und duscht.
1: Baden geht aber natürlich auch. Überhaupt scheinen es Steine dem Hausherrn angetan zu haben. Der Fußboden im Erdgeschoss ist nicht eben wie in normalen Häusern. Der Wohnraum ist Landschaft. Umgeben von einem kleinen Kiesbett thront der riesige Monolith. Für den Architekten ist er das Herz des Hauses.
11: Als wir den gelegt haben, 1999, dann habe ich mir erst mal, als der den Kran hob, den über die Häuser, und da waren Menschen drin, haben so hochgeguckt, habe gedacht, gefährlich, ne? An Ketten, der hat immerhin 30 Tonnen, musste ich mich mal da drauflegen. Es war für mich hochemotional. Also ich habe den versucht zu umarmen, was natürlich alles nicht geht, aber ich habe zu dem Stein eine sehr innige Verbindung und küsse den, wenn ich länger weg bin.
1: Der Gelnhäuser liebt sein Häuschen und arrangiert sich gerne mit den selbstgeschaffenen Herausforderungen. Weniger verschachtelt, aber genauso außergewöhnlich, wohnt es sich in Niedernhausen, bei der Bahn.
0: Wenn man sich das so anguckt, wir wohnen schon schön.
1: Ein stattliches Gebäude, der ehemalige Lokomotivschuppen. Über 100 Jahre alt, denkmalgeschützt. 6 Wohnungen sind hier untergebracht. In einer davon wohnen Monika und Ralf Kiele. Sie ziehen hier als Erste ein. Bis dahin war es aber ein langer Weg.
12: Wir haben Anfang der 2000er Jahre schon mal in Niedernhausen gewohnt. Und ich habe immer vom Balkon aus die Spitze des Wasserturms gesehen. Und irgendwann sind wir mal hingefahren, weil ich gesagt habe, ich muss das sehen. Dann sind wir hier runtergefahren, da war dann der Wasserturm völlig zerfallen, der Lokschuppen auch nicht viel besser. Und ich dachte, wie cool, oh, das ist so schön, da müssen wir unbedingt mal irgendwie gucken, ob sich hier mal irgendwas tut. Es tat sich aber nichts.
1: So sah Monikas Wohntraum aus. Wenig einladend gammelt das riesige Gebäude vor sich hin. Das Paar zieht stattdessen erstmal von Niedernhausen nach Wiesbaden.
12: Und haben uns irgendwann mal Jahre später samstags eine Zeitung gekauft und haben in den Immobilienteil geschaut. Wir haben uns nie eine Zeitung gekauft. Und da stand auf einmal drin, heute Besichtigung im alten Lokschuppen in Niedernhausen. Ich bin bald verrückt geworden. Wir haben sofort, sind wir ins Auto gesprungen, sind hierher gefahren und haben uns das angeschaut. Und tatsächlich, der Lokschuppen sollte als Wohngebiet ausgebaut werden.
1: Bis dann allerdings ein Zuhause daraus wurde, dauerte es immer noch eine Weile. Maklerwechsel, neue Pläne und letztendlich dann auch erschwingliche Preise. Für ihr neues Zuhause im Industriestyle bezahlt das Paar etwa 280.000 Euro. Sie sind die Ersten, die unterschreiben.
0: Es waren keine Zwischenwände drin, es waren keine Wohnungen drin. Es war wirklich nur die große Halle, 4 Wände und das Dach. Das heißt, die ganzen Hinterlassenschaften von der Bahn waren auch noch drin. Es waren 3 Gleise, meine ich, nebeneinander. Und hier, wo ich jetzt stehe, ich meine genau hier, da stand der Prellbock. Also hier endete das Gleis und da oben das Fachwerk, das ist immer noch das, was wir damals im Lokschuppen auch so als Erstes gesehen haben. Das ist immer noch da. Das ist eben heute ein Teil von der Wohnung. Und das ist das, was uns immer noch an unseren ersten Besuch im Lokschuppen erinnert.
1: Fast 180 Quadratmeter haben die zwei für sich und die Katzen. Viele große Fenster und ein heller, offener Wohn-Essbereich mit Küche. Oben drüber das Schlafzimmer und das Bad, auch offen. Türen gibt es nur wenige. Unter dem Dach ein Arbeitsraum mit Gästebett. Für kleine Leute oder man muss eben den Kopf einziehen.
0: Ich sitze sehr gerne und meistens viel zu lange vor dem Rechner. Das ist so mein Lieblingsplatz, aber es gibt viele Lieblingsplätze. Und das Schöne ist, dass es immer wieder neue Lieblingsplätze gibt. Ich setze mich auch manchmal auf eine Treppenstufe oder auf einen Sessel oder wenn irgendwo ein Stuhl gerade steht. Und man hat eine ganz andere Perspektive. Man sieht wieder neue Dinge, man entdeckt neue Dinge. Und das teilen wir uns auch immer sofort gegenseitig mit. Und sagen, hast du das schon mal gesehen? Oder von hier sieht es ja auch ganz toll aus.
1: Der liebevoll erhaltene Lokschuppen gehörte früher zur historischen hessischen Ludwigsbahn, von Höchst nach Idstein. Ralf und Monika haben mit der Zeit auch viele Erinnerungen gesammelt, die ihre Wände schmücken. Nur eine musste unbedingt frei bleiben, für Filmabende im großen Stil.
12: die Location bietet sich halt einfach an und dann kommen Freunde und wir hocken hier mindestens zu acht und jeder zeigt einen Film, wo er meint, dass er vielleicht die anderen interessieren könnte oder auch nicht. Ist immer ein kleines Experiment, macht uns total viel Freude und ja, jeder ist abwechselnd dran und das wiederholen wir wirklich jetzt schon seit 2003. Das ist eine richtig coole Geschichte.
1: Eins muss man allerdings in Kauf nehmen, wenn man direkt an den Bahngleisen wohnt. Himmlische Ruhe gibt es hier nur nach Fahrplan. Reine Gewöhnungssache für die Kielis.
13: Ganz besonders ist es im Winter. Wenn der ganze Boden gefroren ist, dann überträgt es sich tatsächlich bis ins Wohnzimmer. Und die S-Bahn, die hier halten und dann wieder zurückfahren, die haben irgendwann mal die Frequenz vom Beton. Das heißt, es ist ein ganz kurzer Moment, wo dann wirklich alles in den Schränken vibriert. Aber wir hören es schon lange nicht mehr und wir schlafen mittlerweile wunderbar. Das ist überhaupt gar kein Problem mehr mit der Bahn.
1: Ralf und Monika sind in ihrem Lokschuppen schon lange angekommen. Aus dem Herzenswunsch ist ein Zuhause geworden. Von Niedernhausen reisen wir jetzt nach Nordhessen.
14: Ich kann das gerne unterstreichen, dass es ein Hobbit ist. Obwohl ich nun kein Hobbit bin, sonst würden mir Haare auf den Füßen wachsen und ich wäre ein paar Köpfe kleiner.
1: Was wie ein Abstecher ins Auenland erscheint, liegt tatsächlich mitten in Kassel. Und doch ist es kaum zu erkennen, das Lehmhaus in der Ökosiedlung in Harleshausen. Ringsherum versteckt, verwunschen, mit Gras und Blumen überwachsen. Der Eingang fügt sich höhlenartig in die Umgebung.
14: Ach, schönen guten Morgen. Herzlich willkommen. Kommen Sie rein.
1: Alfred Hohmann wohnt hier schon seit über 30 Jahren.
14: Hier befinden wir uns in der zentralen Diele dieses Hauses. Genau von hier aus gehen die Räume ab. Sie müssen sich das vorstellen, das sind alles Achtecke, die aneinander gereiht sind. Das ist sozusagen der zentrale Raum mit dem zentralen Oberlicht dort oben und der Galerie ringsherum. Genau diesen Raum nutzen wir manchmal zum Arbeiten. Wenn mein Sohn aus Köln da ist, dann spielt er diesen wunderbaren Yamaha-Flügel als Jazzpianist. Und manchmal veranstalten wir kleine Konzerte hier im Haus. Das letzte Mal hatten wir sogar ein Schlagzeug, ein Bass und dann das Piano. Das war ganz wunderbar.
1: Ein ehemaliges Kinderzimmer mit kleinen Schlafnischen, ein Bad mit Blick ins Grüne. Die 160 Quadratmeter des Hauses teilen sich in 6 gemütliche Wohnräume. Das Außergewöhnliche sind die Wände aus Lehm in jedem Zimmer. Mal in dicken Strängen wie hier, mal in Kugeln, mal kunstvoll geschwungen.
14: Der Hauptvorteil ist ja, dass der Lehm Feuchtigkeit speichert und wieder abgibt. Wenn ein Raum trocken ist, erzeugt er viel mehr Staub zum Beispiel. Ja? Und das ist viel weniger Staub in diesem Haus als in normalen Räumen. Ja? Also diese beiden Eigenschaften, Wärme und Feuchtigkeit zu speichern und wieder abzugeben. Und mit dieser sozusagen gesunden Raumluft hat dieses Haus eben was Besonderes.
1: Ein weiteres verbindendes Element im Haus von Alfred Hohmann sind die Decken. Übereinander versetzte Vierecke aus Holz. Inspiriert von traditionellen Hütten des indogenen Volkes der Navajo, sogenannte Hogans.
14: Das erste Viereck, das sind die Ahnen, von denen wir alle herstammen. Und sowas. Und dann kommen die Ur-Ur-Großeltern und die und so weiter. Und dann kuppelt sich das sozusagen durch dieses Verteilen der Balken versetzt auf den Vierecken.
1: Die untypische Bauweise geht auf den Vorbesitzer und Erbauer dieses Hauses zurück. Zufällig waren er und Alfred Hohmann damals Nachbarn.
14: Eines Tages kam er, wir tranken Kaffee bei uns und sagte, ich habe mir überlegt, ein neues Haus zu bauen und das alte zu verkaufen. Aber so ein Haus, das kann man ja auch nicht an jeden verkaufen. Und da habe ich mir überlegt, dass ich es an euch verkaufen würde, zu mir und meiner Frau. Ja, genau. Und weil er genau wusste, ich hatte mich sowieso verguckt in dieses Haus. Ja, jedes Mal, wenn ich ihn besuchte oder sowas, ja, dann gingen mir die Augen über. Ja. So. Und dann war es soweit. Ja. Und a dream came true. Ja, ja.
1: Ob Wohnzimmer oder Küche, jeder Raum ist eine eigene Wohlfühloase. Der Wintergarten schafft eine Verbindung nach draußen, zu einer ganz besonderen Idylle, mit der sich der Hausherr noch einen großen Traum erfüllt hat.
14: Hier in dem Garten so einen natürlichen Schwimmteich zu haben, der sich selbst reinigt durch die Pflanzen, die da drin sind und sowas. Und dann morgens aufzustehen und dann in den Schwimmteich zu gehen, das ist der reine Luxus. Das ist wirklich der Himmel auf Erden. Und das gönne ich mir jetzt mal, ja?
1: Und so schon fast eins mit der Natur. Das Ökolehmhaus in Kassel. In Rottgau sind wir stattdessen dem Himmel ganz nah.
15: Kann man sich vorstellen, in einer ehemaligen Kirche zu wohnen?
1: Man kann. Oder zumindest Thilo Gotter konnte es sich vorstellen. Seit 2014 wohnt er hier in Rottgau-Niederroden in der ehemaligen Christuskirche. In den 60ern gebaut und bis 2013 als Gotteshaus genutzt. Dann zieht die Gemeinde um, das sakrale Gebäude steht leer und unter besonderen Immobilien im Internet.
15: War aber auf den ersten Blick nicht als Kirche wahrnehmbar. Sie wurde so fotografiert, dass man den Turm nicht sehen konnte und wurde angepriesen als Galeriewohnung, loftartiges Wohnen. Und das hat zumindest Interesse geweckt und deswegen wollte ich mir die Kirche dann anschauen.
1: Aus der Kirche sollte auf keinen Fall ein Restaurant oder Supermarkt werden, findet die Gemeinde. Aber eine Kirche als Wohnhaus? Ein Abriss wäre tatsächlich auch möglich gewesen.
15: Für mich machte den Charme des ganzen Projekts in Anführungsstrichen schon das Gebäude aus. Und da stellte sich für mich nicht die Frage, das Gebäude abzureißen.
1: Vor allem als sich zufällig herausstellt, dass Thilos Familie einen ganz besonderen Bezug zu genau diesem Gebäude hat. Auf einer Feier kommt man darauf zu sprechen und sein Vater, von Beruf Bauunternehmer, horcht auf.
15: Und da haben wir gesagt, die evangelische Kirche in Rottgau, die ist zum Verkauf. Und dann meinte mein Vater so spontan, ja, die haben wir doch gebaut.
1: Es ist wie das letzte Puzzleteilchen. Eine ungewöhnliche Immobilie mit Geschichte. An den ursprünglichen Kirchenraum mit den gerade mal 12 Sitzreihen erinnert sich der Steuerberater noch gut.
15: Da stand die Orgel. Hier dieser Bereich, auf dem ich jetzt hier gerade stehe, das war um 50 cm etwa erhöht. Da stand der Altar drauf. Hinter mir war das Kreuz angebracht und vom Altar aus konnte man durch eine kleine Tür in die Sakristei hineingehen.
1: Thilo Gotters Bruder, der als Bauunternehmer das Familienunternehmen fortführt, unternimmt drastische Veränderungen am Haus und schockiert den künftigen Hausherrn.
15: Auf mich wirkt es wie eine Ruine. Und das hat damals mein Bruder wahrscheinlich an meinem Gesichtsausdruck wahrgenommen. Und er sagte dann nur, keine Angst, schlimmer wird's nicht mehr.
1: Thilo wohnt hier mit seiner Partnerin Patricia. Dass sein Haus eine ehemalige Kirche ist, überrascht sie nur kurz.
16: Er hatte auch total euphorisch und empathisch davon erzählt, war selber total involviert. Hat das alles total Spaß gemacht und er hat mich da so mit seiner Begeisterung mitgezogen, muss ich sagen.
1: Die Einrichtung ist modern und freundlich, aber eine kleine Erinnerung an die Kirche hat sich Thilo Gotter erhalten.
15: Mir war einfach wichtig, dass irgendwas Altes hier bestehen bleibt und ich habe mich dann für diese Fenster entschieden. Die waren ursprünglich in der alten Sakristei eingebaut. Und die habe ich damals sogar eigenhändig ausgebaut. Und der Schreiner hat sie dann in die Türen eingebracht.
1: 204 Quadratmeter luftiges Wohnen. Offene Räume mit großen Fenstern, die viel Licht hereinlassen. Gerade das lieben die beiden an ihrem gemütlichen Zuhause. Und natürlich ist es auch die ungewöhnliche Verwandlung der Kirche zum Wohnhaus, die es ausmacht.
16: Wir werden relativ oft darauf angesprochen, also egal, ob es von Nachbarn ist oder von Freunden ist, die zum ersten Mal hierher kommen. Und es ist schon ein besonderes Gefühl zu wissen, in was für einem Haus man wohnt, die Historie dahinter. Das ist schon was ganz Besonderes.
1: Fast überirdisch schön. Unter diesem Dach steht das Wohnen bestimmt unter einem besonderen Segen. Wohnen mal anders. Turm mit Geschichte.
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0: Das war dann schon ein Moment, als man hier reinkam und den Ausblick wirklich gesehen hat. Es war so, dass ich wusste, ich muss hier irgendwie rein.
1: Die meisten Gäste, die zum ersten Mal hier sind, für die ist natürlich ein Aha-Erlebnis.
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1: Guten Morgen zusammen, lasst uns loslegen.
4: Jawohl, wunderschönen guten Morgen. Wir starten in einer neuen Woche. Die Feiertagswoche beginnt heute gleich mit der Kinderhilfswerk-Veranstaltung heute Abend. Wir haben dazu auch ein VIP im Haus, den Heiko Maas. Da müsste ich nochmal mit Guest Relations klären, ob da soweit alles in Ordnung ist. Zum Ablauf an sich, es bleibt bei 270 Personen. Wir haben ja nochmal umgestellt, denkt dran, servierte Vorspeise. Wir haben den Wildkräutersalat. Ich denke, wir werden nachher nochmal einen kleinen Probelauf machen, um uns das vor Ort anzuschauen.
1: Also der Dr. Henning kommt um 15 Uhr schon.
4: 15 Uhr schon? Genau. Okay, dann sind wir soweit startklar.
5: Bitte nicht vergessen, morgen starten 7 neue Mitarbeitende, eine Person in der Reservierung, 2 an der Rezeption, 2 in Neufrankfurt, 2 im Service und 2 dual studierend.
1: Wow. Ja, so kann es weitergehen. Ja, wunderbar, super.
3: Für Hotelmanager Albert Meyer, seine Kollegen und Kolleginnen, gehören die Besprechungen zur morgendlichen Routine. Oberstes Gebot dabei? Handys aus.
1: Ja, anmachen das Telefon, dass es auch wieder funktioniert. Aber das ist wichtig, dass wir hier die Telefone aus haben, damit wir auch die Zeit haben, darüber zu sprechen. Wir gehen jeden Tag einmal den Tag durch. Ob Montag, Freitag, Samstag, Sonntag. Wir sind 24 Stunden, 7 Tage Betrieb, 365 Tage geöffnet. Und das ist wirklich wichtig, um es einmal nochmal für alle klar zu machen.
3: Der 140 West in Frankfurt. 23 Etagen gehören zum Hotel. Seit 2022 ist Albert Meyer im Team.
6: Das Besondere ist grundsätzlich die Hotellerie. Man hat immer eine Bühne. Backoffice bereiten wir alles vor. Und wenn wir dann auf die Bühne kommen, dann sind wir spot on. Und das Wichtige ist auch für die Gäste, dass wir dann präsent sind und da sind.
1: So, wunderbar.
3: Zum heutigen Event werden 270 Gäste erwartet. Ein besonderer Gast wird hier in der Level Master Suite übernachten. Mit Hausdame Silvia Bieber macht Albert Meyer den letzten Check.
1: Aufgehängt ist. Genau hier, das passt. Blumen dazu.
6: Diese Perfektion zu haben, oder von der zweiten Etage, von der Erdgeschossetage bis hoch zur 23. Etage, dass es immer alles perfekt abgestimmt ist. Dass alle Räder ineinander passen. Und das ist sogar die größte Herausforderung.
3: Ein eigener Balkon mit Skyline-Blick. 80 Quadratmeter mit Schlafzimmer, 2 Bädern und Lounge. Im Kühlschrank findet Silvia Bieber dann doch etwas, was die Perfektion stört.
7: So, wir werden Apfelsaft hier austauschen müssen.
3: Dass auch der Chef beim Zimmercheck mithilft, im Bad und Toilette guckt, ob alles stimmt, ist hier selbstverständlich.
1: Sehr gut. Na, wunderbar. Wir sind zusammen ein Team. Ich meine, das ist ja das, was es dann ausmacht. 4 Augen sehen mehr als 2. Und so Kleinigkeiten, was jetzt die Silvia gefunden hat, das ist eben wichtig. Das ist zwar verschlossen noch, aber es ist das Siegel fehlt. Und das muss ausgetauscht werden. Das löst sich manchmal, das Siegel, durch das Kondenswasser. Das löst sich manchmal und das darf nicht sein.
3: 431 Zimmer und Suiten gibt es im Hotel im 140 West. Kategorie 4 Sterne plus. Die Level Master Suite gehört zu den exklusivsten Zimmern. Ab 1.700 Euro kostet die Übernachtung. Wer hier heute einzieht, kein Kommentar.
1: Ready für den Gast.
3: Auf der 15. Etage. Das Restaurant und die Skybar des Hotels.
1: Bitte schauen wir nochmal, dass wir hier nochmal ordentlich drüber wischen und dass wir die Karten nochmal austauschen. Das sieht nicht mehr ganz so aus, wie es aussehen soll. Ich bin gerade dabei zu überlegen, lass uns die wirklich dann hier platzieren. Dann haben wir sie schön separiert und können sich dann wirklich den Ausblick genießen und haben auch dann das, was wir hier haben möchten mittags, diesen privaten Bereich und dass man nicht bei den anderen Gästen dazu sitzt.
3: Nächster Stopp,
1: Guten Tag, Frau Sommer. Guten Morgen. Auch hier machen wir den Rundgang, sehen uns an, ist es genau so, wie der Gast sich das erwartet. Und immer mit dem Blick, zum ersten Mal hier reinzukommen, wo der Gast sagt, wow.
3: Die Level Lounge ist ein besonders exklusiver Bereich im Hotel. Hier sollen sich die Gäste wie zu Hause fühlen. Privat, ungezwungen, First Class eben. Die Terrasse im 15. Stock ist natürlich das i-Tüpfelchen. Auch für Hotelmanager Albert Meyer.
6: Es ist etwas ganz Besonderes. Erstens die Location, was sehr Besonderes. Aber eben auch der Weitblick, den wir hier haben. Wenn man es mal überlegt, man ist jetzt hier im Restaurant auf der 15. Etage auf 84 Meter Höhe. Mit einem perfekten Blick übers Westend in die Türme. Man hat Hochhäuser, man hat Villen, Wohnungen, alte Gebäude, neue Gebäude. Und es zeigt einfach diese Schönheit der Stadt, aber auch so, dass man selbst mal wieder so ein bisschen den Blick über die Stadt, über die Dinge hat. Der Turm macht natürlich was Besonderes aus, weil man, wenn man hier so ein bisschen über allem so schwebt. Dieser Weitblick ist ein bisschen was, wie manchmal man sagt, so eine Art Wimmelbuch. Es passiert immer wieder was in der Stadt und hier hat man den besten Überblick.
3: 2016 wurde mit dem Bau des 140 West hier im neuen Senckenberg-Quartier begonnen. Die Idee? Weg von reinen Bürotürmen. Ein gemischt genutztes Gebäude für gehobene Ansprüche. Andreas Moser ist einer der Architekten des 140 West.
8: Unser Konzept, was uns die ganze Zeit bewegt hat, war, wir wollen kein abgeschlossenes Quartier. Und was mich immer wieder begeistert ist, dass wir es geschaffen haben, so viel Masse hier hinzustellen. Und trotzdem hast du nicht das Gefühl, dass es dich erdrückt. Und dieses Gefühl ist das, was mich immer wieder abholt, wenn ich herkomme.
3: Auf dem Areal, wo das 140 West gebaut wurde, stand bis 2014 noch ein anderes Hochhaus, der AFE-Turm, benannt nach der Abteilung für Erziehungswissenschaften an der Goethe-Universität.
9: Ja, wir warten noch auf die Grünmeldung vom THW und dann melden wir uns nochmal bei Ihnen.
3: Es ist der 2. Februar 2014. Nach mehr als 40 Jahren wird der AFE-Turm unter größten Sicherheitsvorkehrungen gesprengt.
10: Anlässlich der Sprengung des AFE-Turmes ist der Aufenthalt im Freien bereits ab 9.30 Uhr verboten.
11: 5, 4, 3, 2, 1, 0, Sprengung!

0: Ein so hohes Gebäude wurde bis dahin noch nie in Europa gesprengt. Das Ganze ein riesiges Ereignis. Bei seiner Fertigstellung 1972 war der Uniturm mit 116 Metern noch das höchste Hochhaus in Frankfurt. Generationen Studierender gingen hier jahrelang ein und aus. Eine Auflage für die Neuplanungen, keine reinen Bürogebäude. Mit ihren Ideen konnten sich Andreas Moser und sein damaliger Kollege durchsetzen, auch wenn der neue Look nicht jedem auf Anhieb gefiel.
1: Wir müssen nicht immer alles nur gleich machen. Und so haben wir entschieden, in dem Wettbewerb eben diese lebendige Fassade zu entwerfen. Charaktere sind halt nun mal strittig. Und wenn man was Bemerkenswertes schaffen will, muss man auch damit leben können, dass man mitunter auch polarisiert. Es gibt unterschiedliche Lebenskonzepte.

0: Der Boden des Balkons wird zur Rückwand, wird zur Decke und die haben wir endlos aneinandergereiht in einer Diagonale, so dass man sagen könnte, wenn ich Parkour machen wollte, könnte ich von einem Balkon immer auf das Geschoss unten drunter springen. Dort, wo einer aufhört, kann ich ins nächste Geschoss springen und das mache ich so lange, bis ich im 15. Geschoss angekommen bin und dann springe ich mit meinem Fallschirm runter.
1: Die Mischung aus Hotel, Miet- und Eigentumswohnungen findet Andreas Moser richtig und zeitgemäß.
0: Diese monofunktionalen Bürotürme in der Innenstadt haben ja oft das Problem, dass sie nur von 9 to 5 belegt sind. Dann stehen sie mit ihrer Präsenz darum, geben der Stadt aber auch nichts mehr zurück. Und das ist eben anders mit gemischt genutzten Hochhäusern. Hier haben wir eben nicht wie in der Innenstadt häufig zu sehen reine Bürotürme, sondern eine hybride Gebäudenutzung. Das heißt, wir haben im Sockel das Hotel, dann kommen die Wohnungen.
1: In einer fertigen Wohnung war Andreas Moser bislang noch nicht. Das soll sich heute ändern.
0: Ich freue mich sehr darauf, eine Wohnung gleich kennenzulernen.
1: Der Architekt ist verabredet mit Frank Ziegler.
2: Hallo. Ziegler.
1: Ja. Seit 2022 lebt er im 140 West. Seine Wohnung ist im 30. Stock. Eigentlich sind es zwei Wohnungen. Die ließ er sich zusammenlegen.
0: Super cool. Sie haben ja durch das Zusammenlegen von den zwei Wohnungen. Schön.
3: So, nochmal draußen noch ein bisschen, hier ein bisschen. Ich habe immer eine Wohnung gesucht mit zwei Bädern und zwei Schlafzimmern.
0: Ja.
3: Und das gibt's normalerweise nur, wenn man irgendwie 200 Quadratmeter oder sowas hat. Sonst gibt's immer nur ein Bad, vielleicht eine Gästetoilette. Und hier hat's dann die Möglichkeit gegeben, dass ich sagen konnte, okay, da haben wir ein Bad, ein Schlafzimmer, das gleiche da drüben nochmal. Mhm. Und deswegen habe ich das gemacht.
0: Super.
1: Frank Ziegler hat in Frankfurt ein Geschäft für Inneneinrichtungen. Dass er es liebt, Wohnungen zu gestalten, sieht man. Doch das Beste ist auch hier, der Blick aus dem Fenster und vom Balkon.
0: Die können aber ein bisschen leichter gehen.
3: Der Anfang ist schwer, ja, das stimmt. Ja.
0: Wow.
3: So. Ja, da hinten, also ich lerne, seitdem ich hier wohne, fahre ich manchmal sonntags in diese oder jene Ecke,
0: ja,
3: um zu gucken, wo man eigentlich hinguckt. Mhm. Da hinten am Horizont stehen doch so ein paar,
0: ja,
3: halbhohe Häuser.
0: Ja.
3: Das habe ich gelernt, ist Hochstadt. Ich wusste nicht, dass das bislang gibt.
0: Fahren Sie immer in alle Himmelsrichtungen einmal?
3: Ja. Ich bin auch mal da hinten an den Kühltürmen gewesen.
0: Genau. Es ist sozusagen der perfekte Ort für Heimatkunde.
3: Genau.
0: Auch, ja.
3: Genau. Also, wenn man sich irgendwie weiterbilden will, sollte man hierher ziehen.
0: Ja, genau.
3: Ja, also, wenn Sie rechts da an Hochstadt vorbeigucken, und jetzt sieht man das ganz gut.
0: Ja.
3: Also, man lernt auch die Gegend kennen. Ja. Ich kenne auch ein paar Nachbarn da unten. Weil die lernt man irgendwie kennen und die sagen, sie wohnen in dem Haus, dann müssen sie eigentlich auf meine Wohnung gucken können. Und das ist tatsächlich so.
0: Ich kann hervorragend sehen.
3: Ja.
0: Also ich dachte, ich bräuchte eine Brille, aber ich brauche ein Fernglas.
1: Dieser Blick vom 140 West hat natürlich seinen Preis. Ab 13.000 Euro pro Quadratmeter kostet so ein Luxusapartment. Die Eigentumswohnungen vom 32. bis zum 40. Stockwerk sind mittlerweile alle verkauft. Das Konzept von Architekt Andreas Moser scheint aufzugehen.
3: Auch so Sachen, dass
1: einige Mietwohnungen sind allerdings noch frei. Felicitas Redberg kümmert sich um die Musterwohnungen im 140 West. Die Apartments werden eingerichtet, damit sich potenzielle Kunden ein besseres Bild machen können.
4: Das ist eine Wohnung, wo ich tatsächlich selber Videos mache, um mir das für die Planung Überblick zu verschaffen. Was wir auch immer schauen, wie ist die Beleuchtung, wo gibt es Kabelauslässe. Wir haben natürlich auch die Pläne, also auch die Elektropläne. Aber es ist immer besser, das auch noch mal so vor Ort gesehen zu haben.

0: Beinahe der wichtigste Punkt, genügend Stauraum.
1: Das ist ein allgemeines Thema in Towerwohnungen. Es gibt meist weniger Platz, weil einfach in die Höhe gebaut wird. Und wir müssen uns dann intelligente Lösungen überlegen, wo man am besten vielleicht mit einem Einbauschrank arbeitet, um möglichst viel Stauraum rauszuholen.
0: Durch die riesigen Fensterfronten gibt es noch weniger Fläche für Schränke und Regale. Doch die Aussicht ist natürlich das Wichtigste. Eine andere Musterwohnung wird heute für eine Besichtigung vorbereitet. Nichts soll den ersten Eindruck trüben. Keine schmutzigen Fenster, keine staubigen Regale. Diese Wohnung hat Felicitas Redberg bereits eingerichtet.
1: Der Vorteil einer Musterwohnung ist natürlich, dass die Interessenten in eine Wohnung kommen, die mit Leben gefüllt ist. Da kommt man rein, man hat ein Gefühl für Proportionen, wo könnte das Sofa stehen, wo könnte der Esstisch stehen. Man hat direkt irgendwie einen Bezug dazu und hat eine gewisse Emotionalität. Und im besten Fall fühlt man sich abgeholt und denkt, ach, hier fühle ich mich wohl, hier würde ich gern einziehen. Ich habe auch Kunden, die sagen, sie brauchen gar keinen Fernseher, weil sie sich das einfach von morgens bis abends anschauen können. Also gerade hier in Frankfurt entstehen ja immer mehr spektakuläre und sehr exklusive Wohntower. Die sprechen auch noch mal eine ganz andere Zielgruppe an als die klassischen Mieter oder Käufer von Wohnungen, die wir sonst so kennen. Oft kommen sie aus dem Ausland und sind projektbezogen in der Stadt und haben gar nicht viel Zeit, sich mit dem Thema Möblierung oder Wohnen auseinanderzusetzen und freuen sich, wenn sie dann eine Inspiration schon gezeigt bekommen.
0: Eine neue Form von Lifestyle sozusagen. Dass sich die Bewohner und Bewohnerinnen des 140 West auf ein paar mehr Annehmlichkeiten als in einem gewöhnlichen Hochhaus freuen können? Ein eigener Concierge-Service zum Beispiel. Manuela Fienes ist heute im Dienst. Gemeinsam mit Ellen. Im Eingangsbereich zu den Wohnungen sorgen sie dafür, dass alles im Haus rund läuft.
2: Oh, der ist ausgezogen.
3: Gut, also weg. Mhm. Gut, das war's schon.
2: Das war's schon.
3: Dann bis morgen. Ciao.
2: Bis morgen. Schönen Tag noch. Ja, noch ist gut. Post geht noch. Aber die Pakete war erst ein Dienstleister da. Die kommen alle erst noch. Heute habe ich sehr, sehr viel Retour. Ich hoffe, der nimmt die alle mit.
0: Manuela Fienes verteilt die Post in die entsprechenden Fächer. Namen stehen nirgends drauf. Aus Sicherheitsgründen.
2: Die meisten kenne ich ja, die jetzt vor kurzem eingezogen sind vom Gesicht. Da brauche ich noch ein bisschen mit dem Namen. Aber so, ja, die meisten kennen wir. Man kennt auch schon so persönliche Geschichten. Wir fragen nicht, weil das geht uns nichts an. Aber oft kommen sie auch erzählen von alleine und dann hören wir auch gern zu. Das ist 37,7.
0: Seit Anfang 2021 gehört Manuela Fienes zum Team.
2: Jetzt wird es internationaler, aber es ist ja schön. Das macht ja Spaß. Ich komme vom Flughafen, ich mag das.
0: Der Hund gehört einem Freund. Der ist heute nicht da. Manuela Fienes macht regelmäßig den Hundesitter für Ellen. Mittlerweile ist er ein fester Bestandteil des Concierge-Teams.
2: Ist alles in Ordnung. Der war schon ein paar Mal hier. Hätte einer was gesagt, es ist nicht in Ordnung, dann würde er nicht mitkommen. Aber die mögen den alle. Der eine holt ihn nachher ab, weil er gerne mit dem Gassi gehen möchte.
0: Vier weitere Kollegen und Kolleginnen arbeiten im 140 West als Concierge. Der Empfang ist 24/7 besetzt. Manuela Fienes nutzt die kurze Ruhepause. Sie weiß, gleich wird es stressig.
2: Alle für mich?
3: Alle. Bis morgen. Ciao, ciao.
0: Die Pakete werden in einem extra Raum für die Bewohner aufbewahrt. Die werden per Mail informiert. Auch Rücksendungen gehen über die Concierge.
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0: Am Nachmittag wird es wieder ruhiger. Für Ellen anscheinend zu ruhig. Wie gut, dass man sich hier im Haus trotz der Größe ganz gut kennt. Alle, die hier wohnen, sind ganz unterschiedlich, sagt Manuela Fines. Das macht es so spannend. Dass Oliver Nell im 140 West eine Wohnung gekauft hat, war so gar nicht geplant. Eigentlich hatte er einen Besichtigungstermin in einem Haus nebenan.
5: Ich lief dann hier die Straße runter, um mir die Wohnung anzuschauen, sah dieses Gebäude. Es war lieber auf den ersten Blick. Ich war total fasziniert davon, von der Architektur, von dieser Alleinlage hier halt. In dem Moment hat irgendwas angefangen, in mir zu arbeiten, als ich es gesehen habe. Und ich dachte, wenn es irgendwie möglich ist, dann in dem Gebäude. Es war absoluter Zufall, ja. Also hätte ich vielleicht in der Tiefgarage von Marriott geparkt, hätte ich das Gebäude vielleicht nie gesehen. Ich wusste, genau das ist eigentlich noch viel besser als das, was ich mir vorgestellt habe. Ja, und ich wusste sofort, das will ich haben.
0: Liebe auf den ersten Blick. Und doch ist Oliver Nell erst einmal nur Besucher in seiner Wohnung im 140 West. Denn hier lebt zurzeit sein Sohn, der in Frankfurt studiert. Oliver Nell wohnt mit seiner Frau weiterhin in einem Haus in Limburg.
5: Also die Wohnung gekauft habe ich tatsächlich erstmal als Investment. Immer mit der Option, dass man irgendwann vielleicht selber mal einziehen könnte.
0: Und gute Gründe für einen Besuch beim Sohn gibt es ja eigentlich immer.
5: Das ist so, dass wir schon öfters hier sind. Auch natürlich, wann immer es irgendwas zu handwerken gibt. Wenn er mal im Urlaub ist, die Pflanzen gegossen werden müssen, dann kommen wir auch gerne mal vorbei und bleiben eventuell auch mal über Nacht und wachen dann zu einem der herrlichen Sonnenaufgänge, die man hier Richtung Osten dann sehen kann, auf.
0: Aber auch das gibt es hier. Tage, an denen man einfach nichts sieht.
5: Nein, das ist heute nicht der Blick, in den man sich verliebt. Aber ich habe diesen Blick tatsächlich auch einmal bei der Besichtigung erlebt gehabt. Und die Fantasie reichte dann trotzdem aus für den Rest der Familie, der dabei war, sich das erst mal vorstellen zu können, was da hinten normalerweise zu sehen ist.
0: Als einer der Ersten unterschrieb er damals den Kaufvertrag. Dafür gab es eine signierte Zeichnung von Architekt Andreas Moser.
5: Diese schöne Zeichnung, die haben wir geschenkt bekommen beim Notar. Das war dann eine Überraschung. Wir haben uns total darüber gefreut, also meine Frau und ich. Und haben es tatsächlich, da wir hier jetzt ja nicht wohnen, bei uns im Wohnzimmer aufgehängt. Und so gucke ich dann, wenn ich dann schon nicht rausgucken kann, zumindest oft drauf auf die Zeichnung hier.
0: Zu den Wohnungen gehört auch ein eigener Weinkeller. Stylisch und modern. Hier können auch Weintastings stattfinden.
5: Das Weinfach ist dabei gewesen für die frühen Käufer. Also wer sich frühzeitig dazu entschlossen hatte, hier zu kaufen, hat nicht nur ein Bild, eine Skizze bekommen, sondern tatsächlich auch noch ein Weinfach dabei dann.
0: Gleich nebenan im Keller ein weiteres Must-Have.
5: Hier kann man seinen Hund waschen. Wie mit einer menschlichen Dusche. So sieht es für mich zumindest aus. Ich habe keinen Hund, deswegen habe ich es noch nicht ausprobiert. Was mich allerdings fasziniert ist, die hydraulische oder elektrische Höhenverstellung. Ich bin ganz vielen sauberen Hunden im Fahrstuhl schon begegnet, aber ich habe es noch nicht erlebt, dass hier jemand gewaschen hätte.
0: Oben drüber im Hotel. Auch keine Hunde, aber viel Betrieb. In der Lobby am Eingang wird ein- und ausgecheckt, gechillt und gearbeitet. 140 Mitarbeitende sorgen dafür, dass es den Gästen an nichts fehlt. Und er ist ganz neu dabei. Tim Stölzel ist seit 2 Wochen der Level Manager. Die 15. Etage ist sein neuer Arbeitsplatz.
6: Aufgrund der Höhe, auf der man sich befindet, macht es auf jeden Fall was mit einem. Und man vergisst es manchmal ein bisschen, aber dann ist es auch irgendwie dann schön, wenn man da manchmal im Moment dann irgendwie drauf zurückkommt und dann sagt, ach, jetzt habe ich mal einen kurzen Moment Zeit, jetzt genießt man das mal kurz.
0: Den Gästen im Level werden auf 85 Metern Höhe Häppchen serviert. Getränke sollen immer bereitstehen. Tim Stölzel überprüft, ob alles passt.
7: Sieht wirklich top aus. Sehr frisch, sieht alles sehr.
0: Mit Gastronomieleiter Javier Barros stimmt er sich immer wieder ab. Die Level Lounge ist der etwas exklusivere Bereich des Hotels. Neben einer eigenen Terrasse, einem Extra-Service, gibt es auch eine private Rezeption zum Ein- und Auschecken der oft internationalen Gäste im Level-Bereich.
8: Should we check our arrivals for today, if we have any VIP guests?
9: But here he is still in-house until today.
8: Okay. Ich finde, die Vielseitigkeit an Gästen, die wir hier haben, die bringt irgendwie auch diesen Flair und diese Atmosphäre erst zustande.
0: Einige Gäste treffen sich hier im Level mit ihren Kunden, nutzen die besondere Location als Treffpunkt. So wie Coach Alexander Lang. Ein normales Büro? Viel zu alltäglich.
10: Das mag ich so sehr an diesem Hotel, dass man eben zwei Ebenen hat. Ja? Wenn man Levelgast ist, dass man einfach jederzeit sich hier zurückziehen kann, hier wirklich arbeiten kann, man in dieser Ruhe ist. Und das Coole ist, in der Stadt unten ist es sehr laut und sehr, sehr schnell. Aber hier oben ist man so weg von dem Allen. Ist ja einmalig in Deutschland. Und mich inspiriert halt dieser Gedanke des Wachstums, der Freiheit. Und es strahlt schon auch eine gewisse, ich sag mal, Präsenz aus und eine Macht aus, wo man einfach sagen kann, hier wird Geld verdient, hier wird was geschaffen, hier wird was erschaffen.
0: In einem der Veranstaltungsräume des Hotels wird das große Abendevent vorbereitet. 270 Gäste werden zum Jahresempfang der Kinderhilfestiftung erwartet.
11: Ja, perfekt. Schön, dass du da bist. Grüß dich.
0: Der Vorsitzende Dr. Michael Henning ist extra früher gekommen. In 3 Stunden kommen die Gäste.
12: Es wird so sein, die Heike Fauser, unsere Moderatorin, fängt an, moderiert es an. Dann haben wir Musik, eine Hafenspielerin. In der Regel überziehe ich immer maßlos, was ich heute nicht machen darf. Ich habe so viele Warnungen.
0: Wie viel Zeit für Empfang, Musik und Reden und wann ist das Dinner geplant? Alles muss perfekt choreografiert sein.
13: Mit Avocado haben wir ja gemacht. Wir haben ja eigentlich etwas für die Veganer da. Nach 1 Stunde dann kann man langsam halt in der Saal rein.
14: Also wir haben das extra so gemacht, weil die Leute werden wahrscheinlich direkt von der Arbeit kommen. Das heißt, wir haben schon ein bisschen was Settingendes im Vorfeld. Das heißt, sie haben jetzt zu trinken, die sind satt. Sie können überziehen, sagen wir mal, 1 Stunde.
0: Erste Begehung des Festsaals. Die Tische sind arrangiert, die Bühne vorbereitet. Hier wird heute auch der ehemalige Bundesaußenminister Heiko Maas sprechen. Da sollte alles stimmen.
12: Und die Beschallung haben wir vorne, Mitte und hier. Wow, okay. Also auch rundrum, ja. Rundrum Beschallung und rundrum genau. Medium.
14: Ja.
12: Beides Luxus.
0: Der Saal und die Bühne sind also schon mal abgenommen. Wichtig ist jetzt vor allem auch der Zeitplan für das Dinner.
14: Wenn wir die Vorspeise reinbringen, ist die Küche hinten mit beschäftigt, leise und unauffällig wie möglich hinten. Deswegen geht die Küche nachher hinten rein und der Service wird von den Türen den ersten Gang serviert.
0: Wer welchen Tisch wann bedient, auch das ist genauestens geplant.
15: Schön, dass Sie alle da sind, ich freue mich sehr. Wir haben heute die große Ehre, also wirklich die große Ehre, zum ersten Mal bei uns, das Kinderhilfsstiftung e.V. die Jahrestagung mitzugestalten. Es gibt sehr viele Hotels in Frankfurt, aber Sie haben sich für uns entschieden. Und heute ist es besonders wichtig, dass wir genau das abliefern, was die Gäste haben möchten. Wichtig ist Präzision, sauber arbeiten, schnell arbeiten. Und das zeigen wir heute, was wir da können. Das bin ich.
16: Hollywood, Alter.
15: Ja, ja.
16: Der Anruf, der lange Name.
17: Genau.
15: Ich grüße dich.
17: Wir haben den Raum in 3 Teile geteilt. Einmal der vordere Bereich, der mittlere und der hintere. Karos wird am Küchenpass stehen, ich stehe im Raum, ich gebe das Zeichen am Tisch und dort setzen wir ein.
14: Jeder 3-mal laufen?
17: Genau.
14: Okay.
17: Dann sind wir durch. Genau.
0: 270 Leute werden heute Abend kommen. Bei manchen Events sind das bis zu 600. Albert Meyer und seine Kollegen bleiben also gelassen.
15: Jetzt haben wir noch 1 Stunde Zeit, jetzt ist alles easy.
17: Sie sind cool.
15: Kriegen wir hin.
0: Im Vorraum werden die Häppchen für den Empfang arrangiert. Auch hier hilft der Chef mit. Teamarbeit.
17: Jonathan?
18: Ja. Jawohl.
0: Für größere Veranstaltungen hat das Hotel noch zusätzliche Hilfe im Service.
17: Aman.
18: Was haben wir denn noch?
17: A2?
0: Kurz vor Beginn die letzten Einweisungen.
17: Sobald ein Gast sitzt, teilt ihr euch nochmal auf. Jeder übernimmt auf jeden Fall 3 Tische, die für den ganzen Abend seine Tische sind.
0: 18 Uhr. Alles fertig. Die Show kann beginnen. 270 Gäste. Manche sind heute das erste Mal im 140 West. Die Veranstaltung? Auch eine gute Werbung für den Tower. Und er ist natürlich der Ehrengast. Festredner Heiko Maas. Auch wenn es um die Arbeit der Kinderhilfestiftung geht, ein bisschen geht es auch um Sehen und Gesehen werden. Während im Festsaal die Veranstaltung nun offiziell beginnt, wird im Hintergrund bereits die Vorspeise angerichtet. Der Zeitplan perfekt. Zur Einstimmung Hafenmusik. Nach einem hektischen Arbeitstag vielleicht genau das Richtige. Vorstand Dr. Michael Henning stellt die Arbeit der Kinderhilfestiftung vor. Viele Gäste unterstützen den Verein. Ein wichtiger Termin, auch für das Hotel.
19: Ist immer was Besonderes. Wir wollen ja Teil der Stadt sein. Und besonders bei so einer Veranstaltung heute, wo 270 Frankfurter zu uns kommen, wollen wir natürlich uns auch präsentieren. Und das ist auch wirklich was Besonderes auch nochmal, weil man auch dann viel ins Gespräch kommt, auch mit den Gästen ins Gespräch kommt, vielleicht viele Frankfurter schon kennt. Und das macht natürlich nochmal das Besondere, den besonderen Reiz aus.
20: Wenn wir mal ein Jahrzehnt zurückblicken, was wir alles an Krisen in der letzten Zeit erlebt haben, die Euro-Krise, die Corona-Pandemie, die Klimakrise.
0: Mit der Rede von Ehrengast Heiko Maas zur geopolitischen Lage endet der offizielle Teil. Jetzt kommt der Einsatz für die Mitarbeitenden im Service. Ob alle noch wissen, welcher Tisch und wann? Sie haben sich die Choreografie gut gemerkt. Niemand muss auf dem Trockenen sitzen. Nächster Punkt, das Servieren der Vorspeise. Immer mit dabei, der Chef.
15: So muss ich das anfühlen. Jetzt haben wir Energie, jetzt geht's los, jetzt ist Showtime. Gut. Und weiter geht's. So muss das sein. Alle für einen, einer für alle.
19: Über die Jahre kriegt man das gut hin. Der Vorteil ist, alle Gäste kommen zu uns. Also wann hat man schon mal die Bühne, dass man Gäste kennenlernt, wo man vielleicht im normalen Leben nie was damit zu tun hätte, mit Königshäusern, mit großen Events, Veranstaltungen, mit Autopräsentationen. Und alles findet bei uns statt.
0: Und als Gastgeber hat auch Albert Meyer noch längst nicht Feierabend. Der Hotelmanager bleibt bis zum Schluss und schaut, ob alles läuft. Auch er hat im 140 West eine riesige Verantwortung. Kevin Piri ist Leiter der Gebäudetechnik im Haus. Fahrstühle, Reparaturarbeiten, Fensterputzer, alles läuft über ihn. Zusammen mit Concierge Manuela Finis muss er immer wieder die Termine im Haus abstimmen. Eine echte Herausforderung.
21: Es sind 7 separate, komplett voneinander unabhängige Firmen. Und die manchmal zu koordinieren mit über 100 Eigentümern oder Bewohnern, das ist...
0: Die Terminabgleichung muss jetzt erstmal warten. Die Post kommt. Einige Mieter haben sich beschwert, die Fenster seien schmutzig. Sie warten auf den Fensterputzer.
21: Ja, wir hatten einen Defekt in unserer Anlage. Dann hat uns der TÜV erstmal aus Sicherheitsgründen die Anlage stillgelegt. Das haben wir dann instand setzen lassen und wieder befahren lassen. Und es hat sich halt immer wieder rausgezögert.
0: Kevin Piri beim Check auf dem Dach des 140 West. Hier oben auf 145 Metern, hoch über Frankfurt. Das ist auch für ihn etwas Besonderes.

0: Anlage wieder. Die wurde extra für die spezielle Architektur des 140 West konstruiert.
1: Fassadenklettern bei diesem Balkon, Gewebe ist schon sehr sportlich. Ja. Da ist diese Anlage wirklich Gold wert und ich glaube so auch die einzigste in Deutschland. Das ist eine Maßanfertigung, weil die diese Hubscherenfunktion hat, dass man unter die Balkone wunderbar drankommt zum Reinigen. Ist ein Albtraum für Fassadenreiniger. Also es kostet erheblich mehr Zeit. Also andere Objekte brauchen zum Beispiel nur 3 bis 4 Wochen für die Reinigung und wir brauchen halt 3 Monate. Eine ganze Fahrt von oben nach unten dauert knapp 40 Minuten, nur eine Fahrt nach unten. Das heißt, man ist nur auf einer Strecke hoch und runter ist man fast 2 Stunden unterwegs.
0: Trotz der Mehrarbeit. Kevin Piri findet die besondere Architektur, die spezielle Anordnung der Fenster und Balkone gut.
1: Ja, man kann umso länger die Aussicht genießen. Ja, ich meine, man sieht ja auch immer schön, was hinter sich passiert durch die schöne Spiegelung der Fassade und der Fenster. Und dann kann man auch mal den Ausblick genießen, auch wenn man am Arbeiten ist.
0: Der Blick über Frankfurt. Das ist vermutlich das, was die meisten hier begeistert. So wie Oliver Nell. Mehr als 33 Jahre arbeitete er als Pilot bei der Lufthansa. Vom Flughafen Frankfurt ging es für ihn in die ganze Welt. 2022 hat er den Job gewechselt, arbeitet seitdem nicht mehr im Cockpit. Sein letzter Flug? Festgehalten auf dem Handy. Für ihn eine besondere Erinnerung.
2: Mein Abschiedsflug wurde ja hier auch vom Balkon aus von der Freundin meines Sohnes gefilmt. Sie hat mir dann per WhatsApp das Video gezeigt und war natürlich witzig, weil ich natürlich beim Abflug auch drauf geguckt habe. Das sieht man jetzt bei dem Video nicht, weil so hochauflösend ist es dann doch nicht. Aber so diese Connection, praktisch von hier aus gefilmt zu werden auf meinem Abschiedsflug und aus dem Fenster hier auf das Gebäude rauszugucken, hatte natürlich einen gewissen Charme.
0: Und irgendwie scheint dieser Blick für ihn viel mehr zu sein als nur eine Aussicht auf Häuser und Stadt.
2: An dem Tag, wo ich hier stand und sah wirklich die Flugzeuge, meine Flugzeuge, die ich zum Teil selbst geflogen bin, hier vorbeikommen. Und die Vorstellung, hier meinen Arbeitsplatz, meinen ehemaligen Arbeitsplatz vorbeikommen zu sehen, während ich hier sitze und vielleicht abends ein Glas Wein trinke und insgeheim meinen Kollegen dazu proste, das gehörte auf jeden Fall dazu.
0: 2021 wurde der 140 West fertiggestellt, nach knapp 5 Jahren Bauzeit. Für Architekt Andreas Moser bestimmte das Projekt über lange Zeit seinen Arbeitsalltag.
3: Das ist wie mit Kindererziehen. Das ist alles total schön und manchmal ist es wahnsinnig anstrengend. Und in der Anstrengung fragt man sich, warum man es macht. Und dann ist es so, wenn die Kinder aus dem Haus gehen, dann weißt du auch, dass dein Job gemacht ist, weil du kannst sie auch nicht mehr begleiten. Das heißt, wenn ich jetzt hier hinkomme, überwiegt die Freude zu sehen, dass es sich nach wie vor gut anfühlt und dass es halt angenommen wird und es macht Spaß.
0: Die wenigsten Gäste kennen die Geschichte des Gebäudes oder dass hier noch bis 2014 der AFE-Turm stand. Für Andreas Moser aber ist gerade diese Geschichte besonders und eine Verbindung zu einem für ihn ganz wichtigen Menschen.
3: Durch Anja, meine Freundin, kam ich nach Frankfurt und sie hat studiert dort am AFE-Turm, also auf Lehramt. Nur sind Leben halt unterschiedlich lang und sie war halt leider nicht mehr unter uns. Als wir dann den Wettbewerb gewonnen hatten für das Projekt an der Stelle, wo dieses Hochhaus gesprengt wurde, gab es diesen einen Moment, wo ich im 4. Untergeschoss in der Baugrube, die so mächtig ist, dass du 22 Meter hohe Wände aufwärtsstrebend dich umgebend wahrnimmst, stand ich da unten und hatte dann eben diesen uneingeschränkten Blick in den Himmel und hatte dann gesagt, Anja, für dich baue ich es wieder auf.
0: Vielleicht sind es gerade diese Erinnerungen, die den Turm für Andreas Moser zu einem besonderen Gebäude machen. Mehr als nur ein weiteres Bauprojekt in Frankfurt. In der Level-Etage, der Skybar im 15. Stock und im Hotel ist es heute etwas ruhiger. Tim Stölzl hat die ersten Wochen im neuen Job gut gemeistert. Heute stehen keine Meetings mehr auf dem Plan, keine großen Events. Doch das Arbeiten in einem solchen Haus ist für ihn noch nicht zur Routine geworden. Die Stimmung in der Skybar am Abend hat für ihn immer noch etwas Außergewöhnliches.
4: Abends ist es so ein bisschen lockerer, ein bisschen entspannter. Man sieht die Form der Skyline und auch die verschiedenen Gebäude. Und die einzelnen Tower kommen auch irgendwie mehr so ein bisschen zum Vorschein. Das bringt einen ganz besonderen Flair.
0: Und dann wird es sogar noch etwas romantisch.
5: Ja, genau. Könnt ihr mir noch einmal die Zimmernummer sagen?
6: Ja. Das war
5: 1711. Dann alles Gute für Sie.
6: Dankeschön.
5: Und
6: vielen Dank.
5: Spaß beim Abendessen.
6: Vielen Dank. Danke.
5: Gerne. Ein Gast kam gerade zur Rezeption, hat die Blumen abgegeben, würde gerne jetzt mit seiner Freundin was essen gehen und würde danach seiner Freundin einen Antrag bei uns im Levelzimmer machen. Genau, und hat uns jetzt gebeten, die Blumen aufs Zimmer zu bringen. Wir bereiten natürlich noch ein bisschen was dazu vor. Es ist auch was Besonderes, man freut sich natürlich auch für die Gäste mit und es zaubert irgendwie auch einem Lächeln selbst so ein bisschen ins Herz rein. Und das ist natürlich auch für uns irgendwie eine schöne Besonderheit, die wir gerne bei uns im Haus haben.
4: Hallo Herr Barros, ich habe gleich einen Heiratsantrag in der Zimmer 1711. Könnten wir da vielleicht eine Flasche Cava und zwei Gläser ein bisschen schön machen und nach oben bringen? Die sind jetzt was essen und kommen um 18 Uhr zurück. Ja, darf ich das übernehmen? Es ist jetzt natürlich auch erstmal ein bisschen was zu tun. Also es ist ja auch immer, es ist nicht einfach damit getan, jetzt irgendwie den Blumenstrauß ins Zimmer zu stellen. Man will ja auch vielleicht noch gern weitergehen, eine Flasche Champagner auch für die Gäste organisieren, ein kleines Treatment mit ein paar Macarons, ein paar schöne Worte finden, vielleicht irgendwie ein paar schokolierte Erdbeeren. Also irgendwie alles, was so ein bisschen dazugehört, was man sich vielleicht auch selbst wünschen würde.
0: Dass Sie als Hotelteam heute einen so wichtigen Moment im Leben anderer mitgestalten dürfen, motiviert. Und vielleicht macht es das auch aus. Die Bühne schaffen für einen besonderen Augenblick. Einen Ort für einmalige Erinnerungen.
7: Das ist schon interessant. Das macht schon Spaß. Und trotzdem ist es manchmal die Stadt gar nicht so groß, wie sie wirkt. Nur hoch.
0: 145 Meter, 41 Stockwerke. Und in jedem ganz unterschiedliche Geschichten.
8: Es macht mich zufrieden zu sehen, dass Menschen das wertschätzen, was wir gemacht haben und dass es ihnen gut dort geht. Und dass es, dann geht das Konzept auf.
2: Jedes Mal, wenn ich im Flur um die Ecke komme, bleibe ich eigentlich erst mal einmal stehen. Der Blick wandert immer sofort nach draußen. Und natürlich frage ich meinen Sohn auch, gewöhnt man sich an den Ausblick? Ich glaube, ich könnte mich nicht dran gewöhnen. Also nicht im Sinne von, dass ich es als normal ansehe, sondern wirklich vielleicht gewöhnen daran, es zu genießen. So würde ich es vielleicht ausdrücken dann.

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3: Guten Abend und herzlich willkommen zur Hessenschau Spätausgabe. Die neue PISA-Studie ist da und die Ergebnisse sind erschreckend. Unsere 15-Jährigen schneiden bei dem Bildungstest so schlecht ab wie noch nie. Getestet wurden die Leistungen im Lesen, in Naturwissenschaften und Mathe. Wie kommt so ein Ergebnis zustande?
4: Die Weidichschule in Butzbach. Christina Baden ist seit 18 Jahren Lehrerin. Sie merkt, ihr Beruf verändert sich.
5: Es ist sehr viel schwieriger geworden, inhaltlich im Unterricht zu arbeiten. Ich muss teilweise diese grundlegenden Voraussetzungen,

0: Voraussetzungen erst noch mal schaffen, die nötig sind, um Schule machen zu können.
1: Denn das Niveau der Schüler nimmt ab. Die Ergebnisse der PISA-Studie 2026 sind die schlechtesten, seitdem es die PISA-Studie gibt. Wir haben 1700 Lehrkräfte in Hessen gefragt und tatsächlich 75% von ihnen beobachten über die letzten Jahre einen klaren Leistungsabfall bei den Kindern.
0: Wenn ich zurückdenke, hatte ich vor zig Jahren vielleicht 1 bis 2 auffällige Kinder mit Förderbedarf. Und wenn ich jetzt schaue, sind es 3 bis 4 Kinder, die mehr Aufmerksamkeit benötigen.
1: Rund 38% der Lehrkräfte, die an unserer Umfrage teilgenommen haben, sagen auch, an meiner Schule gibt es nicht genug Personal. Das Kultusministerium hält auf Anfrage dagegen. Im vergangenen Jahr wurden zusätzlich 2100 Lehrkräftestellen geschaffen. Jüngstes Beispiel ist das 50 Millionen Bildungschancenpaket, für dessen Maßnahmen jetzt Schritt für Schritt 680 weitere Lehrkräftestellen finanziert werden. Rund 7000 15-jährige Schüler in Deutschland haben für die neue PISA-Studie Aufgaben in Mathe, Lesen und Naturwissenschaften gelöst. Das Ergebnis: Deutschland landet in allen drei Bereichen nur noch im Mittelfeld der 38 OECD-Staaten. Frustrierend für die Lehrkräfte.
2: Die Herausforderungen rundherum werden schwieriger und die Rahmenbedingungen werden, so empfinde ich das, von oben nicht so geschaffen, dass man gut arbeiten kann. Also uns fehlen eigentlich die Ressourcen.
1: In Naturwissenschaften reicht es für Platz 18, beim Lesen für Platz 19, in Mathe für Platz 20, immer jeweils nur knapp über dem Länderdurchschnitt. Besonders deutlich wird das bei den schwächeren Schülern. Rund jeder dritte 15-Jährige erreicht beim Lesen und in Mathe nicht einmal das grundlegende Kompetenzniveau.
3: In Fulda gibt es Streit um einen Straßennamen. Dort ist eine Allee nach dem verstorbenen Bischof Düber benannt. Der stand in der Kritik wegen seines Umgangs mit Missbrauchsfällen im Bistum. Deswegen wollte die SPD die Straße wieder in Kastanienallee umbenennen. Das Thema heute.
4: Dieses Straßenschild bleibt. Mitten in Fulda, direkt am Dom. Gestern Abend hätte es verschwinden können. Doch die Stadtverordneten entscheiden anders.
5: Somit ist der Antrag mit 33 Stimmen mehrheitlich abgelehnt.
4: Die Straße ist nach Johannes Düber benannt, einem Bischof, der Fulda geprägt hat. Aber auch einem Bischof, der sexuellen Missbrauch in der katholischen Kirche vertuscht haben soll. Eine Straße, ein Bischof, ein Streit, heute bei Das Thema. Als Kind hat Stefan Auth einen sexuellen Übergriff von einem katholischen Pfarrer erlebt. Wenn er heute die Johannes-Düber-Allee in Fulda entlang geht, erinnert er sich immer wieder daran, denn die Straße ist nach dem ehemaligen Bischof benannt. Düber soll damals Hinweise auf Übergriffe ignoriert haben. Ein Verfahren gegen ihn wurde allerdings eingestellt.
6: Mir macht natürlich das Bewusstwerden dieses Namens immer wieder bewusst, was mir passiert ist, was anderen passiert ist. Für mich ist das ein echtes Ärgernis, dass die Straße hier so heißt.
4: Johannes Düber war 17 Jahre lang Bischof von Fulda. Konservativ und provokant, zum Beispiel wenn es gegen Homosexuelle geht.
7: Das sind wie andere eben wieder natürliche Anlagen, die kann man nicht ausleben.
4: Bei vielen Katholiken aber ist er hoch angesehen. Doch seit der Aufarbeitung des sexuellen Missbrauchs steht auch seine Amtsführung im Fokus. 120 Betroffene und 240 strafbare sexuelle Handlungen hat eine unabhängige Kommission ermittelt. Sie untersuchte auch, was der Bischof damals wusste. Düber wird vorgeworfen, bei Missbrauchsfällen nicht ausreichend hingeschaut zu haben. Aktiv wird er erst, als gegen ihn strafrechtlich ermittelt wird. Das war nicht genug, sagt Stefan Auth, der sich seit Jahren im Betroffenenbeirat der Bistümer Fulda und Limburg engagiert.
6: Der Vorwurf besteht darin, dass es ihm als Bischof, als Oberhirte in diesem Bistum angestanden hätte, sich um sexualisierte Gewalt zu kümmern. Es durfte nichts nach außen dringen.
4: Auth sagt, für ihn liegt Versagen nicht erst dort, wo eine Straftat beginnt, sondern bei der Verantwortung, die mit einem solchen Amt verbunden ist. Er will deshalb, dass die Straße ihren alten Namen wiederbekommt.
6: Aber ich weiß auch, dass sich viele auch eingesetzt haben für die Umbenennung, sich bemüht haben, die Perspektive zu wechseln, die Perspektive von Betroffenen einzunehmen. Diesen Menschen bin ich sehr dankbar.
4: Die Mehrheit der Stadtverordneten entscheidet gestern Abend aber anders. Vor allem die CDU will die Umbenennung nicht. Ihr Argument: Der Missbrauchsbericht belegt nicht, dass Düber persönlich an der Versetzung von Tätern beteiligt war.
8: Aus dem Missbrauchsbericht ist klar zu erkennen, dass es keinen Beleg

0: dafür gibt, dass sich Bischof Düber schuldig gemacht hat, dass er an diesen an der Versetzung von den Tätern beteiligt war. Diese Umbenennung wäre für uns eine Entehrung, die nicht gerechtfertigt ist.
1: Zwei Maßstäbe prallen hier aufeinander. Muss jemand eine Straftat begangen haben, damit eine Ehrung nicht mehr angemessen ist? Oder reicht es, wenn er seiner Verantwortung im Job nicht gerecht geworden ist? Monatelang wurde darüber gestritten. Die SPD hatte die Rückbenennung in Kastanienallee beantragt.
2: Ich habe eigentlich gehofft, dass es heute eine realistische Chance gibt, dass dieser Antrag durchgeht.
1: Doch für die SPD ist die Diskussion damit nicht beendet.
2: Solange dieses Schild dort hängt, wird es wahrscheinlich immer wieder mal Anlässe geben, auch diese Frage noch mal aufzuwerfen.
1: Und Stefan Auth, die Entscheidung nimmt ihn sichtbar mit.
3: Dass dann gerade die Partei, die das C im Namen trägt, also so wenig in der Lage war, sich für Betroffene einzusetzen, für die Schwachen einzusetzen, stattdessen die Amtskirche verteidigt. Das Bild, was man sich von ihm gemacht hat, ist wichtiger als das, was tatsächlich passiert ist. Und das ist genau das Muster, was ich vorher auch befürchtet habe, dass die Solidarität den Falschen gehört. Da, wo Missbrauch passiert ist, da, wo Verantwortung für Missbrauch ist, da wurde sie solidarisch erklärt, aber nicht den Menschen gegenüber, die es erlitten haben.
1: Das Straßenschild bleibt also hängen. Johannes Düber-Allee. Für die einen ein Stück Stadtgeschichte, für die anderen eine Ehrung, die nicht mehr zu verantworten ist.
4: Und jetzt weitere Nachrichten im Überblick.
5: In Frankfurt hat heute die Automechaniker begonnen, die weltweit größte Fachmesse für Autoersatzteile und Zubehör. 4.400 Aussteller sind nach Frankfurt gekommen und zeigen alles von Bremsscheiben bis hin zu komplexen digital gesteuerten Systemen für Autos. So können beispielsweise Sensoren im Lenkrad ein Langzeit-EKG erstellen, ein Mikrofon im Sicherheitsgurt hört die Herztöne ab. So werden akute Probleme erkannt und das Display im Auto gibt entsprechende Warnungen. Die Automechaniker läuft noch bis Samstag. Die Menschenrechtsorganisation Pro Asyl feiert heute in Frankfurt ihr 40-jähriges Bestehen. Dazu gibt es eine Jubiläumsveranstaltung im Kaisersaal des Römers. Die Organisation wurde 1986 in Frankfurt gegründet und setzt sich für die Rechte von Geflüchteten und den Schutz von Menschenrechten ein. Die Feier ist Teil einer Festwoche. Bis Samstag stehen unter anderem eine Fachtagung und die Verleihung des Menschenrechtspreises auf dem Programm. Dabei soll es auch um die Zukunft des Flüchtlingsschutzes in Europa gehen.
4: Frankfurt ist weithin bekannt für seine Skyline und für seine Drogenszene. In den 80er und Anfang der 90er Jahre war die Situation so schlimm, dass es pro Jahr mehr als 100 Drogentote gab. Diese Zahl ist mittlerweile auf gut 20 gesunken, wohl auch, weil es ein viel besseres Hilfenetz gibt. Ein wichtiger Träger ist der Verein Integrative Drogenhilfe, der 40-jähriges Jubiläum hat.
6: Frühstück im Eastside im Frankfurter Ostend. Über 100 Schlafplätze gibt es hier für Drogenkranke wie den 26-jährigen Tyron.
7: Also komplett auf Straße bin ich 2,5 Jahre und hier bin ich, glaube ich, 2 Monate. So ein Frischfleisch. Nein, Spaß. Frischlinge.
6: Mit seiner Sozialarbeiterin bespricht er seine aktuelle Lage. Sie gehen eine Art Checkliste durch. Drogenkonsum, finanzielle Lage, Familie und Freunde und wie viele Sozialstunden Tyron fürs Schwarzfahren noch abarbeiten muss.
8: Jeden Tag ein bisschen mehr abarbeiten.
7: Ja, 3 Stunden Maximum. Aber ja. Ich bin sowieso mal schwer.
8: Wir müssen wir fangen so an, wie das realistisch ist.
6: Jobs gibt's im Eastside selbst, etwa in der Wäscherei oder im Garten. Hier können die Klienten Sozialstunden abbauen. Zudem gibt es Werkstätten zur Beschäftigung. Das Eastside ist eine von 5 Einrichtungen der integrativen Drogenhilfe. Der Verein hat sich vor 40 Jahren in der Frankfurter Drogenkrise gegründet. Ein Projekt von Studenten von der sozialen Arbeit, die den Drogensüchtigen niedrigschwellig helfen wollten. Der Ansatz des Frankfurter Weges ist, die Drogenerkrankung wird erstmal akzeptiert. Probleme rund um die Obdachlosigkeit, die medizinische Versorgung werden gelöst und dann gemeinsam mit den Klienten geschaut, ob etwa ein Entzug oder eine Therapie mit Ersatzdrogen in Frage kommt. Dieser Weg hat sich bewährt. Die Zahl der Drogentoten ist von jährlich über 100 auf mittlerweile um die 20 in Frankfurt gesunken.
9: Wir haben viel bewegt. Wir sind aus einer studentischen Initiative entstanden und haben heute einen Verein, der mit 180 Mitarbeitenden ca. 5000 verschiedene Klienten im Jahr versorgt. Und das ist eine Erfolgsgeschichte.
6: 11 bis 12 Millionen Euro benötigt der Verein für seine Arbeit pro Jahr. Das Geld kommt aus öffentlichen Töpfen, aber auch Spenden und eigenen Einnahmen. Die Mitarbeiter hoffen, dass ihre Arbeit weiter unterstützt wird, denn sie rettet Leben, da sind sie sich sicher.
4: Seit Mittwoch lief, oder besser gesagt, hüpfte im Parkstadion Baunatal ein ungewöhnlicher Weltrekordversuch. Kevin Otsiepka wollte die komplette Marathondistanz von 42 Kilometern zurücklegen, allerdings per Burpee Broad Jump, einem Liegestütz-Strecksprung. Heute nun der Tag der Entscheidung.
10: Noch einmal der letzte Burpee. Und geschafft. Da ist er, der Weltrekord.
11: Ach, erleichtert. Einfach erleichtert. Endlich vorbei. Ich muss den Mist nicht mehr machen.
10: Der Weg dorthin, er war 42 Kilometer lang und dauerte fast 156 Stunden, verteilt über mehrere Tage. 30.000 sogenannte Burpees waren es und 106 Stadionrunden. Parallel sammelte Otsiepka rund 6.000 Euro für die Deutsche Kinderkrebsstiftung. Menschen in Bewegung bringen, das war Kevin Otsiepkas Motivation für diesen Weltrekordversuch. Und dabei hat er eindrucksvoll gezeigt, was mit Willenskraft möglich ist.
4: Der Sommer war heftig. Der zweitwärmste seit Beginn der Wetteraufzeichnung. Es gab Hitzerekordwerte über 41 Grad und so viele Hitzetote wie nie zuvor. Heute verabschiedet sich der Sommer laut unseren Meteorologen mit einem letzten heißen Tag.
12: Wie, tschüss. Dabei zeigte er sich doch nochmal mit seiner vollen Pracht, der Sommer. So wie hier an der Nidda in Bad Vilbel.
13: Mein Herz strahlt und lacht. Ist natürlich unglaublich schön. Man muss diese Tage noch genießen.
14: Ich freue mich immer draußen zu sitzen und zu lernen. Und das macht mir auch direkt gute Laune.
15: Es macht einen glücklicher, als wenn es regnet und bewölkt ist, dann ist man, hat man Kopfschmerzen, ist man schlechter gelaunt.
16: Es ist natürlich schon eine Art Euphorie, die man dann verspürt. Vor allem, weil es ja auch die letzten Sonntage sind.
12: Also nochmal richtig genießen, so wie heute Mittag in der Karlsaue in Kassel.
17: Wir haben Wandertag von der Herderschule und picknicken jetzt hier einfach schön entspannt.
18: Es ist ein sehr schöner Tag. Es ist ein Tag zum Genießen in einer Umgebung, die traumhaft ist.
12: Traumhaft sonnig. Doch bereits heute Nacht wird der Herbst seine ersten Vorboten schicken.
13: Der Herbst bietet auch unglaublich schöne Momente. Diese Farbenpracht und auf die freut man sich auch schon, wieder kuschelige Sachen anzuziehen.
16: Das ist dann praktisch die Cozy Season. Da kann man sich ja auch zu Hause gemütlich machen.
12: Stimmt, doch erstmal heißt es Abschied nehmen.
19: Adieu, Sommer, mit etwas Wehmut. Bis nächstes Jahr.
18: Komm bald zurück, aber nicht so heiß. Tschüss, lieber Mama.
20: Und nun zum Wetter. Es bleibt weiterhin viel zu trocken. Im landesweiten Vergleich fällt vor allem auch bei uns in Hessen bis Freitagabend und vermutlich auch darüber hinaus wenig und in manchen Regionen sogar gar kein Regen. Eine Kaltfront bringt heute Nacht gebietsweise ein paar Tropfen bis hin zu wenigen Litern Regen pro Quadratmetern. Danach geht es aber größtenteils erstmal wieder komplett trocken weiter. Die Dürre hält bei uns also nach wie vor an. In der Nacht überquert uns eine Kaltfront von Nordwesten her mit dichten Wolken, etwas Regen und vereinzelt auch mal einem Gewitter. Viel nass kommt aber nicht herunter. Zum Morgen hin klart der Himmel von Nordwesten her wieder auf und morgen bleibt es dann meist trocken bei einer Mischung aus Sonne und Wolken. Die Tiefstwerte liegen zwischen 17 Grad in Südhessen und 11 Grad im Upland. Morgen bleibt es mit 17 bis 23 Grad spürbar kühler als zuletzt. In den nächsten Tagen ändert sich dann wenig am Wetter. Es bleibt meist trocken, dabei gibt es mal mehr, mal weniger dichte Wolken und auch regional immer mal wieder viel Sonnenschein. In Richtung Wochenende wird es dann ganz langsam wieder etwas wärmer.
21: Ich bin stolz auf dich, okay? Er stresst mich. Ich bin überfordert. Wir hätten vorher gucken sollen.
22: Lina ist im Ausnahmezustand.
21: Ich bin halt mega angespannt, Tunnelblick gerade.
23: Ich würde sagen, wir brechen das jetzt an der Stelle mal ab.
22: Einkaufen im Supermarkt. Mit Essstörungen eine krasse Challenge. Und Therapieinhalt in der Klinik. Über einen Monat hinweg begleite ich hier den Alltag. Und erlebe, wie sehr eine Essstörung das Leben bestimmen kann.
24: Es kappt Gefühle, es kappt Kontakte. Es kappt eigentlich alles, was schön ist und nimmt sehr viel.
0: ich mache etwas und meine Essstörung ist quasi immer mit dabei, immer im Hinterkopf, sagt, ist, ist.
1: Ich ziehe mit ein, bin ganz nah dran und beginne zu verstehen, was Außenstehenden oft verborgen bleibt.
2: Wenn die Patienten

0: Essenstisch sitzen, dann sehen die eben keine Lasagne heute, sondern die sehen Kalorien, Bewertung, Magenschmerzen, so eine Stresswolke, die da über dem Teller so liegt.
1: Jeder Teller, jede Mahlzeit, ein Kampf.
2: Das heißt, du hattest wirklich auch Angst um dein Leben?
3: Ja. Ich habe auch Familie und wenn ich zu früh gehe, dann haben sie keinen mehr.
1: Für manche geht es hier ums Überleben. Für alle darum, ihr Leben zurückzubekommen. Ich will verstehen, wie das geht.
4: Ich bin jetzt hier vor der Klinik am Corso in Bad Oeynhausen. Das ist Deutschlands einzige Klinik, die ausschließlich Menschen mit Essstörungen behandelt. Stationär, intensiv, teilweise über Monate. Und ich will herausfinden, wie das Leben in so einer Klinik aussieht und ziehe selbst mit ein.
5: Hallo.
4: Schöner Empfang.
1: Essstörungen begleiten Menschen in meinem engsten Umfeld seit Jahren. Wie belastend sie sein können, habe ich dort erlebt. Hier drehen zu dürfen, hieß für mich übrigens monatelange Vorbereitung und Vertrauen gewinnen.
4: Hallo, ich bin zu Gast, wurde glaube ich angekündigt. Und ich soll hier eigentlich abgeholt werden.
6: Ja, ich gebe Ihnen aber erstmal Ihren Schlüssel. Ja.
1: Alle Patienten hier wissen Bescheid. Der Großteil will nicht zu sehen sein.
4: Perfekt.
6: Und Ihre Patin wartet da schon.
7: Hallo.
4: Hi.
7: Ich bin Lina.
4: Lina, Frederik, schön dich kennenzulernen. Du bist meine Patin.
7: Genau, ich zeige dir jetzt so ein bisschen das Haus.
1: Wer neu hier ankommt, bekommt am ersten Tag eine Patenperson zur Seite gestellt. Lina ist schon seit 7 Wochen hier und geht eigentlich noch zur Schule.
7: Das ist unser Plenum hier. Hier sind Ernährungstherapeuten. Hier ist der Speisesaal, also da. Einige Patienten.
1: Ihre genaue Diagnose will sie mir nicht so gerne sagen, aus Sorge, abgestempelt zu werden.
7: Da ist die Essbetreuung drin.
4: Mhm. Was heißt Essbetreuung?
7: Das ist halt einfach, da sind maximal 4 Personen drin, also 4 Patienten. Und es ist halt immer noch eine erwachsene Person drin, die halt dann wirklich kontrolliert, dass halt gegessen wird. Also du hast halt auch einen Essvertrag, wenn du dort drin bist, beispielsweise komplette Portion aufessen. Und das musst du halt einhalten. Es war schon ein krasser Schritt.
1: Auch Lina hatte Essbetreuung und Essvertrag. Andere haben Gewichtsverträge. Klare Struktur und Konsequenzen sind für viele hier eine große Hilfe. Allein schaffen es die wenigsten. Auch Lina nicht.
7: Also es war so ein Hoch und Runter immer. Ich wollte es auch nicht realisieren. Es war so ein Nein, ich bin gar nicht krank. So, ich habe keine Essstörung. Aber ich habe dann nach und nach immer mehr Symptomatik an mir entdeckt.
1: Unter anderem Sport- und Bewegungszwang. Lina bringt mich auf mein Zimmer. Insgesamt hat die Klinik 92 stationäre Plätze.
7: Das ist dein Zimmer hier.
1: Lina wohnt eigentlich noch bei ihren Eltern und muss jetzt zur Therapie. Wie sehr die Essstörung auch ihr Leben bestimmt, werde ich später noch erleben.
4: Hallo.
8: Hallo. Und gut angekommen?
4: Ja, ich komme gerade an.
8: Ah, super.
1: Das hier ist Psychotherapeut Carsten Brax.
8: Und?
4: Ja.
8: Irgendwelche verbotenen Sachen mitgebracht?
4: Ich hoffe nicht. Was wäre denn verboten?
8: Also Rasierklingen sehen wir nicht so gerne.
4: Nein, ich habe keine Rasierklinge.
8: Auch kein Lebensmittel drin, auch keine Süßigkeiten.
1: Kontrolle hier auch zum Schutz vor Selbstverletzung. Herr Brax begleitet mich übrigens durch die Klinikzeit und achtet darauf, dass es allen gut geht. Und auch für mich gelten klare Regeln.
9: Voraussetzung, dass wir überhaupt hier drehen durften, war, dass wir hier nicht den gesamten Therapiealltag crashen. Das heißt, die haben hier alle ihre Sitzungen, viele wollen auch nicht gefilmt werden. Und zwischendrin dürfen wir mal mit Menschen drehen oder mal Therapiesitzungen begleiten.
1: Zur ersten Therapiestunde hier darf ich gleich Raffaela begleiten.
4: Und auf dem Flur wohnst du?
10: Genau, hier die letzte Tür.
1: Raffaela ist seit fast 9 Wochen hier. Früher hat sie mal beim Radio gearbeitet. Irgendwann will sie dorthin wieder zurück.
10: Ich habe eine Anorexie und eine Bulimie. Ich habe die Erkrankung schon seit ich 14 bin. War jetzt 10 Jahre stabil. Hatte allerdings letztes Jahr einen Schicksalsschlag, der mich sehr getroffen hat und hat die Essstörung wieder ausgelöst.
1: Ein Todesfall in der Familie. Mit 39 ist es für Raffaela bereits der 12. stationäre Aufenthalt. Ihren Körper nimmt sie nur verzerrt wahr.
10: Dieses Gefühl von, man ist zu viel.
4: Ja.
10: So, als hätte man eine Strumpfhose an, die bald platzen würde.
4: Wie fing das an bei dir?
10: Ich fand mich ganz früh als Kind schon hässlich. Und habe das dann mit 14 kompensiert, dadurch, dass ich die erste Diät gemacht habe. Also mein Tagesablauf war eingeteilt in Mahlzeiten, in Sport, in ja, alles, was die Essstörung betrifft. Da war keine Zeit mehr für Freunde, da war keine Zeit mehr für, wir gehen abends mal feiern, oder da war nur noch Essstörung.
1: In ein paar Monaten will Raffaela mit ihrer Partnerin zusammenziehen. Ein Plan für ein Leben außerhalb der Klinik. Hier lernt Raffaela vor allem wieder Verantwortung für sich zu übernehmen und dass nichts passiert, wenn sie isst.
10: Es gehört ganz viel Wille dazu, es auch zu schaffen.
1: Die Tage hier sind vollgepackt mit Therapie. Ein Bestandteil

0: Raffaela war in früheren Aufenthalten so gar kein Ergo-Fan.
1: Das ist jetzt das erste Mal in der Klinik, dass ich mich wirklich drauf einlasse. Und ich muss sagen, es bringt mir wirklich viel. Ich dachte mir, es muss hier um Leistung gehen und man muss immer zeigen, was man kann und der andere ist immer besser.
0: Die Aufgabe in dieser Stunde, die eigene Essstörung darstellen.
2: Woran arbeitest du?
3: Ich mache ein Schiff. Aha. Das soll so dann meinen Körper darstellen. Und jedes Schiff braucht ja auch einen Kapitän, das wäre dann so mein Geist.
0: Danach geht es im Gespräch mit der Therapeutin darum, was aus der Aufgabe entstanden ist und welche Gedanken und Gefühle dabei aufgekommen sind.
4: Ich sehe an dem Schiff, dass es teilweise kaputt ist.
3: Mein Schiff hat halt auch Reparaturen teilweise nötig und mein Körper fühlt sich im Moment auch nicht gut an, nicht gesund an und wird das jetzt damit so ein bisschen vergleichen.
1: Also bei mir ist ein Messer entstanden. Es ist sehr weich, es glitzert, es strahlt Schönheit aus und ist in Wirklichkeit, aber kappt es Sachen, es kappt Gefühle, es kappt Kontakte, es kappt eigentlich alles, was schön ist und nimmt sehr viel.
0: Bei diesem Moment dabei zu sein und Raffaelas Essstörung so bildlich zu begreifen, das berührt mich.
5: Das ist dein Reich.
0: Georg hat nach der Ergotherapie noch ein bisschen Zeit und zeigt mir sein Zimmer.
2: Und was waren so gerade am Anfang so die Herausforderungen?
3: Die soziale Abkapselung. Wir haben ja 2 Wochen Schutzzeit. Die erste Woche kein Handy, das war natürlich ungewohnt. Mhm. Kein Kontakt außerhalb. Mhm. Und 2 Wochen darfst du das Gelände nicht verlassen.
0: Gerade am Anfang soll das helfen, sich mit sich selbst auseinanderzusetzen. Regeln gibt's hier viele. Manche haben Treppenverbot, weil das zu viele Kalorien verbrennt. Andere dagegen Fahrstuhlverbot.
6: Ja, hier sind verschiedene Kräuter.
0: Ja. In den ersten Wochen hat Georg viel Zeit im Klinikgarten verbracht.
6: Was ist das?
7: Das ist
6: Fenchel. Bronzefenchel.
3: Ich bin auch gelernter Koch.
2: Ach so, das ist dein Beruf. Das ist ja auch eine spannende Kombo, wenn ich das mal so sagen darf, dass man, also als Koch hat man ja viel mit Essen zu tun.
3: Ja, also man wird schon angesprochen, ne? Ja. Also, hey, du bist Koch, dann müsste doch eigentlich anders aussehen.
0: Kann ich verstehen, dass man hier in der Klinik ist nur circa jeder 7. Patient männlich.
2: Wie fühlt sich das als Mann an, auch wenn man vielleicht seinem Umfeld sagt, hier Leute, ich habe eine Essstörung, ich gehe in eine Klinik.
3: Als Mann ist das immer ein bisschen schwierig, sich zu öffnen, Gefühle preiszugeben. Ja, immer der Starke zu sein, ne? So robust. Und ja, dann hat mir jemand mal einen Tipp gegeben, ja, Georg, versuch dich doch einfach mal zu öffnen.
0: Und das tut Georg. Er erzählt Freunden, dass er im Alltagsstress das Essen immer wieder vergesse. Auch gesundheitlich immer mehr Probleme habe.
3: Ich war auch oft beim Hausarzt, aufgrund der ganzen Infekte. Mhm. Und er sagte mir halt ziemlich oft, es liegt am Stress, dass ich einfach zu viel mache und dass ich vielleicht mal Auszeit nehmen sollte.
0: Der Hausarzt nimmt seine Symptome nicht ernst. Georg entspricht nicht dem, was sich viele unter einer Essstörung vorstellen. Super dünn, super dick, sich übergeben nach dem Essen. Wie viele Grauzonen es dazwischen gibt, wird auch mir jetzt erst richtig klar.
3: Irgendwann haben sich auch Panikattacken entwickelt, die ich auch nicht zuordnen konnte. Und dann habe ich gesagt, es muss sich was ändern.
0: Erst in den Gruppengesprächen der Klinik am Corso macht es Klick. Und Georg versteht, dass er eine Essstörung hat.
3: Da habe ich mich wiedererkannt und dachte so, wow, krass. Mhm. Das ist ja genauso wie bei mir. Mhm. Ja, und da war so die Erkenntnis, okay, ich habe vielleicht doch eine Essstörung und kompensiere die nur anders.
0: Und ihm wird klar, wie ernst es ist.
3: Also ich habe viel Angst gehabt. Ich habe auch Familie und wenn ich zu früh gehe, dann haben sie keinen mehr.
2: Mhm. Das heißt, du hattest wirklich auch Angst um dein Leben irgendwann?
3: Ja.
0: Magersucht gilt als die tödlichste psychische Erkrankung. Betroffene sterben im Vergleich zu gesunden gleich.

0: das ist ja eigentlich ein bisschen viel.
1: Eigentlich Quatsch. Ich habe einen ziemlich normalen BMI von ca. 25. Untergrenze für die Klinik sind 12,8. Darunter kann sie Patienten nicht behandeln, wegen akuter Lebensgefahr. Um die zu verhindern, gibt es hier in der Klinik verschiedene Methoden.
0: Oh, was heißt
2: Fresubinchen, das ist ein Getränk hier, was man halt trinkt. Das hat halt viele Kalorien, um einfach zuzunehmen.
0: Ah, Fresubin?
2: Ja.
0: Okay, und das muss man manchmal trinken, oder?
2: Kommt drauf an, was für ein BMI man halt hat.
1: Auch Lina musste das schon mal trinken.
2: Es geht, aber es soll ja auch nicht schmecken.
1: Trinknahrung, Essverträge, Gewichtsverträge, das alles soll verhindern, dass Patienten zur Zwangsernährung ins Krankenhaus müssen. Die Verantwortung für all das liegt bei Bianca Wiese, seit kurzem die neue Klinikleiterin. Sie von diesem Dreh zu überzeugen, war für mich das härteste Stück Arbeit.
0: Haben Sie denn irgendwelche Erklärungsansätze dafür, dass ja immer mehr Menschen unter Essstörungen leiden? Also ist das ein gesellschaftliches Problem?
3: Social Media ist sicher etwas, was man in diesem Zusammenhang unbedingt erwähnen muss. Low Carb, Low Fat, es gibt immer wieder irgendwelche Diäten, die eingehalten werden sollen. Und daran orientieren sich viele Menschen. Ne? Schlankheitsideale, die sich immer wieder verändern. Und da ist es natürlich so, dass gerade auch junge Patientinnen diesem Ideal nachstreben und es dadurch vermehrt dann eben auch zu diesen Erkrankungen kommt.
1: Den Grundstein legen aber vor allem Erfahrungen aus der Kindheit.
3: Wenn wir Jugendliche oder junge Erwachsene haben, die durch die Eltern, durch was auch immer, vielleicht konnten die Eltern auch nicht, nie gesehen wurden. Wenn man beruhigt hat, nur durch Essen. Wenn Kinder nicht gelernt haben, in Konflikte zu gehen, wenn Kinder in der Schulzeit gemobbt wurden und das nicht entsprechend aufgefangen werden konnte.
1: Am Nachmittag bin ich mit meiner Patin Lina und einer befreundeten Mitpatientin verabredet. Die Stimmung ist plötzlich eine ganz andere. Wir sollen die Kamera runter machen. Die beiden wollen lieber nur noch von hinten gefilmt werden, sind gestresst. Sie sollen fürs Therapiekochen am nächsten Tag Lebensmittel einkaufen.
0: Dass wir da jetzt gerade hinlaufen, welche Gefühle löst das so aus?
4: Bei mir vor allem Anspannung, weil das ja auch ein großer Teil der Symptomatik bei mir war. In Supermärkte gehen, sich genau zu überlegen, was kaufe ich. Das schmeckt so und so, aber das erlaube ich mir nicht zu essen. Also einfach dieses Gedankenkreisen, was aufkommt, wenn man den Supermarkt betritt.
1: Mhm. Ihre Challenge? Alles von der Einkaufsliste kaufen, keine Zero- und Light-Produkte. Und das sorgt für richtig Stress.
4: Ich bin stolz auf dich, okay? Wir schaffen das.
0: Ich finde, das ist wirklich so eine Situation, wo man wirklich den Leidensdruck mal wirklich spürt. Also zu sehen, wie sehr sie das jetzt stresst, dass wir zum Supermarkt gehen, dass sie ein paar Produkte einkaufen müssen und dass sie auch wirklich sagen, oh, bitte jetzt gerade nicht ins Gesicht filmen, das ist uns gerade alles zu viel.
4: Wollen wir uns unterschiedlich einfach fokussieren? Ich kaufe Bananenbrot, du Lasagne.
5: Ja.
4: Ja?
5: Zwei Zucchini, zwei Paprika, rote Zwiebeln, eine große weiße Zwiebel. Okay, also mir fällt das gerade schon schwer, unter Druck auch einkaufen zu gehen. Ich merke, dass die Anspannung ansteigt.
0: Mein erster Impuls war gerade, direkt mit anzupacken und zu helfen, aber ich glaube, es ist ja auch Sinn der Sache, dass sie das machen.
1: Als es weiter in den Supermarkt reingeht, erlebe ich die beiden extrem nervös und überfordert.
4: Wir hätten vorher gucken sollen.
5: Ja.
4: Wir brauchen Nüsse.
5: Ja.
4: Und Schokolade. Ich weiß nicht, wo laktosefrei ist. Er stresst mich.
0: Stresst dich?
5: Die Anspannung ist gerade einfach sehr groß bei mir. Ich bin überfordert.
0: Lina, wenn ich jetzt noch eine Frage stelle, ist das okay?
4: Ich weiß nicht, ob ich richtig antworten kann, weil ich nicht wirklich anwesend bin.
0: Stresst dich? Okay.
4: Ja. Ich bin halt mega angespannt und es ist wie so eine Art Tunnelblick gerade. Jetzt zuerst eine Umarmung.
0: Ich würde sagen, wir brechen das jetzt an der Stelle mal ab, weil ich merke wirklich, sie sind unglaublich gestresst. Es wird auch nicht besser und ich habe das Gefühl, wir helfen hier gerade mit der Kamera nicht.
1: Therapeut Brax ist übrigens auch die ganze Zeit dabei gewesen. Er kennt diese Stressmomente.
6: Die Fantasie, die meiner Vermutung nach, der hier jetzt im Supermarkt läuft, ist dann, und ich soll das morgen alles essen. Und ich zähle schon mal die Kalorien. Und ich habe schon mal in Gedanken das Ganze so und so viel mal gegessen. Das ist das, was das anstrengend macht.
1: Er hält es für besser, die beiden für heute in Ruhe zu lassen. Der Tag geht zu Ende. Auf dem Weg ins Bett treffe ich noch ein paar Patienten auf dem Flur. Auch Isabel. Wir verabreden uns für den nächsten Tag.

0: So, mittelmäßig geschlafen, muss ich sagen, aber der Kopf war auch ganz schön voll gestern. Nichtsdestotrotz, neuer Tag. Ich freue mich mal direkt aufs Frühstück.
1: Was hier in der Klinik viele sicher nicht von sich behaupten können. 7.15 Uhr und direkt schon der erste Termin. Georg und Raffaela müssen zum wöchentlichen Wiegen.
2: Wiegen, was ist das für ein Termin für euch?
3: Also für mich immer sehr aufregend. Mit etwas Sorge in beide Richtungen. Ist es hochgegangen? Ist ja eigentlich das Ziel, aber ist es hochgegangen? Ist ja auch so ein bisschen schwierig damit.
4: Also leicht aufregend, aber ich bin dann mehr motiviert, wenn es dann nach oben geht, ne? Weil das ja mein Ziel ist.
0: Würde ich sagen, warten wir hier und du kannst schon mal reingehen.
3: Gut, dann gehe ich schon mal hin.
4: Man meinte mal so, Abnehmen wäre anstrengender.
2: Man denkt immer, das ist das Anstrengende.
4: Ja, genau, das ist aber genau gleich. Mhm. Also, ja, zunehmen ist genauso anstrengend.
2: Hast du denn überhaupt sozusagen ein richtiges Hungergefühl eigentlich?
4: Ja, also vor der Klinik nicht, nee. Also, das habe ich nicht so wahrgenommen.
3: Mhm. Der nächste, bitte.
2: Toi, toi, toi. So, setz dich.
3: Ja, überstanden.
2: Bist du halbwegs zufrieden?
3: Nein.
2: Nein?
3: Nein. Also für mich war es jetzt zu wenig. Aber auch das muss ich dann mit der Ernährungstherapeutin besprechen. Mhm,
1: Dann ist auch Georg durch. Er hat weniger zugenommen als er hofft und ist etwas geknickt. Vom Wiegen geht's zum Frühstück. Und auch hier gelten spezielle Regeln.
3: Wir haben am Tisch ein Safe Word, wenn es zu sehr um Themen geht, die in der Therapie Thema sind oder sich ums Essen drehen, dann sagen wir Papagei und dann ist klar, ab jetzt wird das Thema gewechselt.
1: Die Tischregeln, bleib bei deinem Teller, keine Kalorien zählen, keine Gespräche übers Gewicht. Und auch für uns gelten bei Essen und Speisesaal klare Regeln.
5: Das ist ein absoluter Safe Space, ein ganz sensibler Ort, deswegen bleiben wir mit der Kamera draußen.
1: Frühstücken darf ich trotzdem, in einer abgesetzten Ecke. Die Essenszeiten sind hier klar geregelt. Dreimal am Tag, Pflicht für alle. Ich fühle mich ein bisschen wie ein Fremdkörper, beobachte die Szenerie und spüre die Anspannung.
5: Das wäre an jedem anderen Ort einfach nur ein stinknormaler Essensraum. Und hier ist es ein Raum voller 92 Menschen, die gerade richtig hart mit ihren Dämonen kämpfen.
1: Gestern Abend bin ich auf dem Flur in Isabel reingerannt, an ihrem ersten Tag hier in der Klinik.
6: Dann kommen wir hier direkt zur Dachterrasse.
2: Krass, wie du dich hier schon auskennst nach so kurzer Zeit.
1: Isabel ist hier, weil sie mehr und mehr die Kontrolle über ihr Essverhalten verloren hat. Wann ging das los?
6: Damals, als wir alle Schulausfall alles hatten wegen Corona und so, da war das halt so ein Rückzugsding, weil man durfte sich ja mit niemandem eine Zeit lang treffen. Und ich habe es damals wirklich nicht mal wirklich wahrgenommen, dass ich gerade quasi meine Freunde durch Essen ausgetauscht habe, wenn man es so nennen kann. Es war nur meine Art, wieder Freude zu empfinden. Und das hat sich dann halt so stark entwickelt über die letzten Jahre quasi, dass ich es gewohnt war zu essen, wenn es mir schlecht ging. Und das ist auch ganz viel dieses, ich bin frustriert, ich weiß nicht wohin mit mir, ich habe gerade niemanden zum Reden, was mache ich?
1: Papa, Essen. Meine Schwester ist vor ein paar Jahren auch. Um dieses Muster zu verändern, gibt es in der Klinik regelmäßig Therapiekochen. Ernährungstherapeutin Michaela Zwiener leitet alle an. Was mich überrascht, alle Patienten, egal welche Essstörung sie mitbringen, haben hier in der Klinik gemeinsam Therapie. Die Struggles mit Essen deshalb ganz unterschiedlich.
7: Zu viele Reize auf einmal, zu viel Überlegen mit Lebensmitteln.
8: Ich mach's echt voll gern. Ich bin halt nur ein sehr starker Picky Eater, also ich mach kaum was an Essen.
2: Was heißt das?
8: Ich würde niemals Zucchini essen, Paprika auch nicht, Zwiebeln nicht, Lauchzwiebeln nicht, Möhren sind gekocht, okay. Also Essen zu finden, was ich mag, ohne was rauszupulen,
2: okay,
8: schwierig.
6: Röstzwiebeln sind okay.
2: Röstzwiebeln.
1: Auch hier wieder, der Verlauf zwischen Zucchini mag ich nicht und Krankheitsbild ist fließend. In der Klinik werden auch Menschen behandelt, die starken Ekel oder sogar Angst vor bestimmten Lebensmitteln empfinden. Zu dem Thema haben wir übrigens nochmal eine eigene Podcast-Folge gemacht. Hört doch gerne rein. Bei Lina und ihrer Freundin wirkt das Einkaufen von gestern noch immer nach. Sie möchten lieber keine Fragen gestellt bekommen. Frau Zwiener findet die richtigen Worte.
9: Ja, ist doch gut, wenn wir mal ein bisschen gegenchecken, ne? Nicht, dass wir hinterher einen Brotstein daraus holen. Ich bin immer Fan von mal kurz den Teig zu probieren, ob das ungefähr so passt. Ich mache das sonst auch für Sie gerne. Wir haben Backform, ja? Suchen oder finden. Hier sind 200 drin. Passt schon ganz gut.
1: Michaela Zwieners Ziel ist es, dass die Patienten hier wieder Sicherheit im Umgang mit Lebensmitteln bekommen. Und vielleicht sogar etwas Spaß.
9: Auf die Plätze, fertig, los!
2: Ich finde ja, als Außenstehender kann man sich da so, so schlecht reinversetzen. Warum hat man Angst vorm Einkaufen? Warum hat man Angst vorm Kochen? Was würden Sie denn sagen? Sie machen den Job ja schon länger. Verstehen Menschen von außen nicht, was eine Essstörung ist und macht?
9: Ich glaube einfach, diese aufsteigenden Gedanken, die sich wirklich in alle Lebensbereiche reingedrängt haben, die sich in die Beziehungen reindrängen, die sich beim Einkaufen mit auf der Schulter sitzen. Wenn die Patienten am Essenstisch sitzen, dann sehen die eben keine Lasagne heute, sondern die sehen Kalorien oder die sehen Bewertung, die sehen Magenschmerzen. Die haben einfach wie so eine Stresswolke, die da über dem Teller so wiegt. Und ich glaube, das kann kaum jemand verstehen. Das ist eben keine Wolke, die vorüberzieht, sondern die einfach da bleibt und die immer da ist. Und das muss total belastend und anstrengend sein. So, aber wir haben alle noch keine Teller. Doch, da sind die Teller. Lasagne ist fertig. Jetzt geht es um eine Portionsgrößeneinteilung. Wer traut sich von Ihnen?
1: Raffaela traut sich. Das Stück soll bis zum Abendessen satt machen.
10: In der Größe hätte ich es jetzt für mich zu Hause nicht portioniert. Es kommt mir schon groß vor.
9: Probieren Sie das aus.
10: Gefühlt weiß ich nicht, ob ich das jetzt schaffen will.
1: Ich mach das einfach mal. Nach dem Kochen wird gemeinsam gegessen. Für viele der stressigste Part. Wir und die Kamera sollen raus. Das Rückfallrisiko nach der Klinik ist übrigens hoch, besonders im ersten Jahr und bei Magersucht. Nach dem Essen begleite ich eine Gruppe noch zu einem Therapiespaziergang.
11: Ihr seid die Stadtführer.
1: Für mich auch das letzte Mal, dass ich Georg und Raffaela treffe. Für sie war Austausch untereinander sehr hilfreich.
12: Weil man doch viele Parallelen ziehen kann, bei denen man vorher dachte, man ist wirklich alleine damit. Und hier merkt man plötzlich, es ist gar nicht so. Man kann da auch zusammen durch.
1: Heute spricht Raffaela offen über ihre Krankheit.
12: Also ich habe, bevor ich in die Klinik kam, nur einmal am Tag gegessen und nachts gab es die Fressanfälle.
11: Und die hast du dann aber nicht drin gelassen, oder?
12: Nein, weil ich einfach zu viel Angst hatte, davon zuzunehmen.
11: Wenn wir das nächste Mal da sind, dann seid ihr nicht mehr hier. Was wäre denn was, was ihr Menschen mitgeben wollt, was die verstehen sollten über Essstörungen?
13: Wir als Essgestörte haben halt dreimal am Tag wenigstens die Aufgabe, mit unserem Suchtmittel klarzukommen, uns auseinanderzusetzen und möglichst die Kontrolle zu behalten. Und eine gesunde Beziehung dazu aufzubauen, das ist verdammt wichtig.
1: Abstinenz geht nicht. Und dann ist da auch noch die Scham.
14: Und wenn du das draußen jemand erzählst, der schüttelt den Kopf, weil er sagt, dann lass es halt, aber es geht halt nicht. Das ist wirklich die große Problematik, dass man dann auch nicht mehr drüber spricht und allein ist.
1: Bevor ich die Klinik verlasse, möchte ich noch einmal mit Lina und Isabel sprechen. Ich treffe Lina in ihrer WG.
2: Fühl mich mal rum. Welches ist deins?
15: Da hinten, das eben, das erste war meins. Und hier ist dann Wohnzimmer und Küche zusammen.
2: Ja, das hat was von WG.
15: Ja.
1: In 3 Tagen ist Linas Zeit in der Klinik vorbei. 4 Jahre ist die Essstörung jetzt schon Teil ihres Lebens.
15: Also es ist halt viel bei mir Kontrolle. Wie, ich glaube, bei vielen ist das so, Kontrolle.
2: Aber warum tut es gut, Kontrolle zu haben?
15: Weil es Momente in meinem Leben gab, wo ich halt keine Kontrolle hatte. Oder wo so nicht, wo ich hatte einen Kontrollverlust halt einfach oder das Gefühl von Kontrollverlust. Und dann hat das halt, also die Essstörung mir halt geholfen, wieder ein Gefühl von Kontrolle zu haben.
1: Mit Lina mache ich aus, dass wir uns wieder treffen. 4 Wochen nach ihrer stationären Therapie in ihrer Heimat Bielefeld.
2: Okay, Park, wo wollen wir hin?
1: Auch Isabel will ich in einem Monat noch mal treffen.
2: Welches Feedback hast du dein Leben lang bisher so bekommen fürs Essen, für deinen Körper?
16: Du musst dich daran gewöhnen, leider, dass Menschen dich vielleicht ab und zu mal blöd angucken, wenn du isst. Das ist auch egal, wie viel du isst. Ich kann so eine halbe Scheibe Brot auf dem Teller haben. Menschen werden sich denken, ob das wohl ihre erste ist. Hat die schon so viel gegessen? Warum isst die jetzt mit Absicht so wenig? Weil die gucken dich an und denken sich, oh Gott, was ist falsch mit dir quasi?
1: Isabel versucht, die Blicke an sich abprallen zu lassen und macht seit einem Jahr auch einmal die Woche Therapie. An ihre Essstörung hat sie sich bisher nicht dran getraut.
6: Ich mache es ja quasi schon lange. Wieso sollte ich daran was ändern? Es ist ja meine Komfortzone. Ich war mir eine Zeit lang gar nicht bewusst, dass die, ohne dass ich es wahrgenommen habe, mein ganzes Leben quasi beeinträchtigt. So, ich mache etwas und meine Essstörung ist quasi immer mit dabei, immer im Hinterkopf, sagt, ist. Genau, so eine
1: starke Grenze. Für die Zeit in der Klinik hat Isabel große Ziele. Zu lernen, wann sie satt ist, sich selbst besser zu verstehen und abnehmen will sie auch. Ob sie die Zeit in der Klinik packt und ihre Ziele erreicht, werde ich in einem Monat erfahren. 4 Wochen ist es jetzt her, dass ich in der Klinik zu Besuch war und ich will wissen, wie es Isabel und Lina in der Zwischenzeit so ergangen ist. Isabel, die werde ich morgen in der Klinik treffen und Lina, die treffe ich hier und heute in Bielefeld.
17: Schön, dich zu sehen.
1: Hier lebt Lina bei ihren Eltern und geht zur Schule in die 13. Klasse. Wir treffen uns auf einen Spaziergang im Nordpark.
17: Wie war nach Hause kommen?
15: Viel.
1: Mhm. Lina ist am Tag nach ihrer Entlassung direkt wieder in die Schule gegangen. Nach 7 Wochen Klinik.
15: Es war nicht so schlau, also ich würde es euch nicht nochmal jemandem empfehlen. Weil es halt schon, du bist auf einmal wieder da. So. Ja. Und dann bist du auch in der Umgebung, wo komplett Stress ist. Meine Klassenkameraden beispielsweise, die wussten das gar nicht, dass ich so in der Klinik war. Ich war im Grunde für die halt einfach weg. Und dann kam ich halt wieder. Es war ein bisschen seltsam, weil keiner hat sich getraut zu fragen.
1: Vor der Klinik wollte Lina nicht, dass die anderen von ihrer Essstörung wissen. Dass sie mit mir für diesen Film spricht, zeigt, dass sich etwas verändert hat bei ihr.
15: Also es wissen schon mittlerweile einige und letztendlich, also ich mache das Ganze jetzt auch mit dem Gedanken, okay, ich möchte anderen unter anderem helfen. Ich glaube, das habe ich zum Teil in der Klinik halt auch einfach gelernt, wie gut es eigentlich tut, darüber zu reden. Weil sonst sammelt sich das alles an und ab irgendeinem Punkt fühlst du gar nichts mehr.
17: Wenn du jetzt an dieses nach der Klinik nach Hause kommen denkst, was ist da so das Härteste dran?
15: Essen. Also klingt so bescheuert und so banal, aber es ist halt einfach so, die Essstörung ist halt viel, viel lauter hier als in der Klinik. Und hier muss ich es jetzt selbstständig hinkriegen. Und das ist halt super schwer, dort irgendwie dann auch so eine Routine zu finden.
1: Von der Klinik selbst gibt es keine wirkliche Nachbetreuung. Lina kriegt aber trotzdem Support durch Ergotherapie und auch ihre Familie.
15: Teilweise habe ich schon Symptomatiken, wo ich merke, okay, das ist genauso wie früher. Aber der Unterschied ist halt jetzt, dass es mir auffällt. Ich würde schon sagen, dass ich auf einer gewissen Art und Weise glücklicher bin als vorher und mehr so am Leben teilnehme, weil ich halt nicht mehr durchgehend ans Essen denke.
1: Lina sagt, die Klinik war für sie der Start in ein neues, freieres Leben.
17: Dich kenne ich doch noch vom letzten Mal.
1: Und für Isabel?
17: Zurück in der Klinik am Korso, willkommen geheißen. Ach, guck mal. Und da ist auch schon Frühsport im Gange.
1: Vor 4 Wochen habe ich Isabel das letzte Mal gesehen.
17: Hallo.
1: Sie hatte große Ziele und ich habe viele Fragen, aber erstmal steht Programm an.
6: Körpertherapie haben wir jetzt bis,
17: da gehst du jetzt dann schon
6: 12 Uhr.
17: Hin.
6: Körpertherapie ist nicht so meins. Ich sehe halt auch Sachen, die ich nicht so gern sehen will. Manchmal ist dieser Ekel da oder dieses, oh, warum funktioniert es nicht so, wie ich es gerade möchte.
1: Isabels Gruppe ist einverstanden, dass ich dabei bin. Ich soll einfach mitmachen.
18: Ich würde Sie gerne einladen, jetzt einen kleinen Moment in sich hineinzuspüren. Und wenn Sie mögen, schließen Sie einen Moment Ihre Augen.
1: Wie Körpertherapie funktioniert, erklärt mir Therapeutin Bettina Wartig.
18: Wir sprechen ja hier bei Essstörungen mit Menschen, die wirklich Vollprofi darin sind, den Körper nicht zu mögen, abzulehnen, zu ignorieren und echt auch oft zu hassen. Und da kommt die Körpertherapie ins Spiel, die nämlich sagt, wir holen den Körper mit ins Boot und bringen eine andere Ebene mit rein, jenseits von, wie sieht der Körper aus. Wie geht's Ihnen? Kleine Eingangsrunde.
19: Das ist schwer zu beschreiben, ich fühle mich halt echter.
18: Sie fühlen sich etwas echter?
19: So ein bisschen.
18: Das ist anders als letzte Woche.
6: In letzter Zeit war da so ein, nicht so ein Schmerz, aber es hat sich so ein bisschen eng angefühlt, weil so viel Stress in mir war. Und es hat sich jetzt alles so ein bisschen gelöst und es fühlt sich natürlicher wieder an.
1: Nächste Aufgabe, mit Musik und Bewegung die einzelnen Körperteile spüren.
18: Und dann wandern Sie noch ein Stück weiter in Ihre Hände. Jeden einzelnen Finger mit einer Aufmerksamkeit beschenken. Alles ist erlaubt, kein falsch, kein richtig.
1: Gewöhnungsbedürftig.
6: Und das letzte Mal war es noch so ungewohnt. Aber jetzt fühlt mein Körper sich auch schon von Anfang an vertrauter an. Und ich bin meinen Beinen sehr dankbar, dass sie mich überall hintragen. Ich bin meinen Armen sehr dankbar, dass ich
8: ja, Sachen erkunden kann.
1: Dem Körper dankbar sein, statt gegen ihn zu kämpfen. Wichtige Erkenntnis. Für den Rest der Stunde wird's sehr persönlich und emotional. Wir filmen deshalb nicht. Laut Therapeutin Wartig kam in der Stunde heute bei einigen in der Gruppe Wut auf. Für sie ein gutes Zeichen, denn Wut kann verändern.
8: Ja. Oh Gott, oh Gott. So, dann.
1: In ein paar Tagen wird Isabel schon entlassen. Nach 5 Wochen. Was hat sie in der Klinik besonders überrascht?
6: Die verschiedenen Therapieangebote, die man hier bekommt, wo ich mir am Anfang dachte, wie soll mir das bitte helfen? Also was bringt mir ein Bildchen zu malen? Das ändert ja nichts, wie ich mich fühle oder wie es meiner Essstörung geht. Das fand ich echt voll, ja, cool. Dann wurde ich hier so ein bisschen nicht so zur Hälfte gezwungen. Ich habe mich auch selber ein bisschen
2: positiv gezwungen.
6: Genau, positiv gezwungen, das mal wirklich aufzuarbeiten. Was verdränge ich da gerade überhaupt? Wieso verdränge ich es und was habe ich davon?
1: Isabel versteht sich heute besser, sagt sie. Und ganz besonders eines hat sie hier gelernt.
6: Es ist okay, satt zu sein. Ich bin satt und das ist okay und ich kann mich gut damit fühlen, ohne diese Angst zu haben, was ist, wenn ich gleich wieder Hunger habe. Ich habe hier die Starthilfe bekommen, die ich brauchte, aber jetzt hängt es halt von mir ab, wie ich es zu Hause durchsetze, ob ich es schaffe.
1: Für Isabel geht's bald nach Hause und auch für mich. Ich habe gelernt, wie unterschiedlich Essstörungen aussehen können.
11: Ich habe so gemerkt, wie ich hier mit meinem Schubladendenken hingekommen bin und wollte wissen, was ist das, was ist das, was ist das. Es geht total ineinander über, es ist unglaublich komplex. Du gehst aus so einer Klinik auf jeden Fall nicht nach 1-2 Monaten raus wie mit einem gebrochenen Arm und alles ist wieder gut. Aber du kriegst hier Werkzeuge an die Hand, um dein weiteres Leben mit dieser Essstörung zu bestreiten. Und dass der Weg ganz sicher nicht einfach ist, das ist, glaube ich, klar.
1: Eine Essstörung anzuerkennen und sich ihr zu stellen, braucht Mut. Den habe ich hier in der Klinik oft erlebt. Danke an alle, die mich für diesen Film so nah an sich herangelassen haben. Ich weiß, dass das nicht einfach war.

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0: Kassel braucht den Flughafen da, wo er sein soll, nämlich in Kassel.
1: Der Flughafen wird keine Chance haben, seine operativen Kosten zu verdienen.
2: Ich bin sehr froh, dass es gelungen ist, den Flughafen dort zu bauen.
3: Dann wird Kassel-Calden die Drehscheibe für die Stadt und die Anbindung ans internationale Luftverkehrsnetz sein.
2: Und damit haben wir Kassel in die Klasse gebracht, in die es gehört.
4: Hoffnung, Wünsche und viel Schaum.
5: Der Flughafen Kassel-Calden ist ein Vorzeigeprojekt.
6: Es gab da hochfliegende Pläne.
2: Für die Wettbewerbsfähigkeit Kassels ist der Flughafen wichtig.
7: Rein verkehrswirtschaftlich ist der Nutzen einfach nicht gegeben.
0: In 10 Jahren spricht kein Mensch mehr darüber, dass sich irgendjemand mal aufgeregt hat.
6: Zum 10-jährigen Jubiläum wirklich die Grundsatzfrage, kann es so weitergehen oder müssen dringend Reformen her?

0: Morgens, kurz nach 6. 5 Grad minus. Die Verkehrsleiterin misst den Reibwert der Startbahn.
1: 0,23 ist verstanden.
0: Christiane Prill bestimmt die Enteisungsmitteldosis für die spiegelglatte Bahn.
2: Ist glatter.
3: Schlage vor gleich mit 20 Gramm.
2: Ja.
3: Man kann ja sagen, es ist glatt, aber mit dem Gerät kann man halt messen, wie glatt es ist und ob man jemanden empfehlen kann zu landen oder nicht.
2: Der Turmfernverkehrsleiter. Der Verkehrsleiter zum Befeuerungscheck ins Rollfeld, bitte.
4: Einfach freier Mann.

0: Da funktioniert alles super.
1: Aber ich habe es schlimmer vorgestellt, ehrlich gesagt. Jetzt neulich war es ja auch schlimmer, ne?
2: Was schlimmer? Das ist doch wohl schlimm genug, was da draußen ist, oder? ist die Spritze startklar? Oh, ich danke dir schön. Vielen Dank. Ja, ciao. Ja, noch kein Dienstbeginn, aber man gibt sich Mühe.
1: Das kann ich nicht mehr machen. Also das, na gut.
2: Ja, keep cool. Alles gut. Letztendlich entscheidet ja nur der Pilot die Werte, die wir ihm vorgeben, ob er das handeln kann oder nicht. Wir können ihm nicht sagen, du kannst landen oder nicht. Es ist tatsächlich die Woche schon einmal gewesen, dass einer wegen schlechter Werte, da war es 0,12, nicht landen konnte zu der Zeit, wo er hier eigentlich landen wollte. Der ist dann ausgewichen auf den Nachbarflughafen.
3: Dann nach Paderborn.
2: Ja. Mhm.
4: Starts und Landungen ans gerade mal 70 Kilometer entfernte Paderborn zu verlieren, gar nicht gut. So gibt die Spritze, das Enteisungsfahrzeug der Werksfeuerwehr, alles, um die Piste eisfrei zu bekommen. Joachim Ebert ist promovierter Geologe. Hier hat er seine berufliche Bestimmung gefunden.
0: Es sieht schon fantastisch aus, ne? Also es ist schon der beste Arbeitsplatz ever. Die ganze Atmosphäre, das ist ein einmaliges Bild am Flughafen. Das erlebt man sonst nicht. Ich bin selber auch Privatpilot. Fliege leidenschaftlich gerne und da freut es einen natürlich, wenn man an so einer Infrastruktur, an so einem schönen Flugplatz wie dem Kassel Airport arbeiten kann, der ja auch ein Herz für sehr viele Privatflieger hat. Und da freut man sich über alles, was fliegt.
4: Alles, was fliegt von Kassel. In der IHK Kassel-Marburg war das für Ulrich Spengler 25 Jahre lang zentrales Thema. Ende der 1990er Jahre hieß die Frage, was wird aus dem Verkehrslandeplatz in Calden?
5: Wir wussten, dass der aktuelle Flughafen zu dem Zeitpunkt nicht mehr geeignet sein würde oder schon nicht mehr war, um die Flugzeuge, Fluggeräte, die man braucht, um Linienflüge und Charterflüge zu machen, abwickeln zu können. Und es gab einen Investitionsstau über Jahre hinweg angelaufen, der auch hätte abgearbeitet werden müssen, um ihn überhaupt so in der Form, wie er da war, weiter zu erhalten, aber ohne ihn dann entwickeln zu können.
4: Spengler schreibt Ideenpapiere, Konzepte. Ein erstes Gutachten prognostiziert einem Neubau 800.000 Passagiere pro Jahr und Gewinne nach 6 Jahren. Andere sehen das ganz anders.
6: Hartmut Bossel, Professor im Ruhestand und selbst Luftfahrtingenieur, hält die bisherigen Prognosen für völlig falsch. Die Baukosten des Flughafens seien zu niedrig, die erwarteten Charterflugzahlen viel zu hoch angesetzt, heißt es in seinem heute veröffentlichten privaten Gutachten. Dort wird ein Defizit von 20 Millionen Euro pro Jahr für die beteiligten Kommunen und Kreise errechnet.
7: Hier ist einfach schlicht und einfach vieles vergessen worden, vieles falsch berechnet worden, Daten sind falsch verwendet worden.
8: Dann gab es eine Diskussion, wo dann gesagt worden ist, ja, bevor wir jetzt viel Geld in den alten Flughafen stecken, dann stecken wir das Geld doch in die Zukunft und setzen dann einen Neubau in die Nachbarschaft. Mehr als 60 Millionen wird das mit Sicherheit nicht kosten.
4: Jan Helmut hat die Pläne für den Flughafen, die Diskussionen um Aus- oder Neubau von Anfang an verfolgt.
8: Bedarfsermittlung ist nie seriös erfolgt. Was da produziert worden sind, waren schon immer Verkaufsargumente, waren schon immer Hoffnungen, Wünsche und viel Schaum.
4: Ein neuer Flughafen. Ist er notwendig? Kann er Erfolg haben? An einem Ort, um den herum es nun wirklich keinen Mangel an Flughäfen gibt?
9: Wir haben eine relativ hohe Dichte an Flughäfen in Deutschland. Das heißt, selbst wenn man etwas abseits der großen Flughäfen wohnt, ist man doch meistens in 1,5 bis 2 Stunden maximal an einem Flughafen und kann von dort aus dann auch die Welt bereisen. Die Ausbauprojekte, die wir in den letzten 10, 15 Jahren gesehen haben, haben sich in der Regel weder aus verkehrswirtschaftlicher noch aus

0: anbindungstechnischer Sicht für die jeweiligen Regionen gelohnt.
1: Erik Heilmann untersucht seit Jahren das Geschäftsmodell der Regionalflughäfen.
0: Es käme auch niemand auf die Idee, parallel zu einer nicht ausgelasteten Autobahn noch eine weitere zu bauen. Aber es war eigentlich von Beginn an klar, dass eine Doppelung, eine Ver-X-Fachung von solchen Strukturen nicht gelingen wird, weil letztlich die Flughäfen immer auf ein gleiches oder ein ähnliches Einzugsgebiet zurückgreifen wollen und auch nur wenige Fluggesellschaften in der Vergangenheit jeweils bereit waren, wirklich in die Fläche zu gehen.
1: Die kleine Fluggesellschaft Sund Air war bereit dazu. Sie fliegt seit 2017 von Kassel in den sonnigen Süden. An diesem Morgen nach Ägypten.
2: Wir haben 98 Passagiere hin, 151 zurück. Achtet ein bisschen auf die Passagiere. Manchmal sind die morgens noch so ein bisschen müde, haben Kreislaufprobleme.
3: Mhm. Ja. So, wir fliegen mit der Mike Romeo heute von Kassel nach Hurghada mit 98 Gästen in 4 Stunden. Hurghada selber aktuell 22 Grad, schönstes Wetter, wenn wir ankommen, denke ich mal 25, 26 Grad. Wir machen Standard-Turnaround, gehen mit 151 Gästen in 5 Stunden 5 zurück.
2: Perfekt.
3: Wir müssen gleich in Eisen. Mhm. Slot haben wir um 8.35 Uhr, das ist on time.
1: Viermal pro Woche fliegt im Winter ein Airbus der Sund Air von Kassel nach Hurghada, nach Teneriffa, Fuerteventura und Gran Canaria. Die Flugbegleiterinnen wissen den Flughafen Kassel zu schätzen, hat er doch einigen von ihnen diesen besonderen Arbeitsplatz direkt vor ihrer Haustür beschert.
4: Das ist schon lange mein Traum, auch Flugbegleiterin zu werden. Und ja, seit diesem Jahr bin ich dann jetzt hier bei Sund Air angestellt. Sund Air fliegt ja jetzt schon seit 2017 hier. Für mich war das persönlich was Besonderes, weil ich komme aus Kassel und dass man wirklich halt von hier aus natürlich auch in den Urlaub fliegen kann, das war halt ja früher nicht so. Also das ist schon was Besonderes, finde ich.
5: Ja, also besser geht nicht. Manche Kollegen haben auch eine relativ lange Anreise. Das bleibt mir oder uns dann halt erspart, ne? Das ist schon hervorragend.
1: An den Piloten stellt der nordhessische Flughafen keine besonderen Ansprüche. Aber Eigenheiten hat er.
6: Kassel hat noch viel VFR-Verkehr, diese Privatflieger unterwegs. Und das schreckt natürlich schon die Operation hier so ein bisschen ein. Es hat ein bisschen mehr Vorsicht dann geboten. Aber ansonsten ist Kassel im Prinzip ein Flughafen wie jeder andere hier in Deutschland auch. Internationaler Flughafen. Na? Also von daher alles gut. Das Einzige, was mir halt Sorgen macht hier in Kassel, ist, dass wir jetzt heute noch pünktlich rauskommen, weil wir in Eisen müssen und wir halt eine vorgegebene Abflugzeit haben.
1: Die kann Pilot Hauser an diesem Tag nicht einhalten. Das Enteisen dauert. Abflug mit mehr als einer Stunde Verspätung. And I always knew I couldn't stay. So I had a dream that I just fly away. Der Traum vom Fliegen ab Kassel. Schon in den 1990er Jahren groß geträumt am kleinen Verkehrslandeplatz.
7: Der erste richtige Linienflug von Kassel nach Berlin. Anbieter ist die Berlin Spezialflug. Die junge Liniengesellschaft geht jedenfalls voller Zuversicht ans Werk. Bereits heute Morgen hatten sich 9 zahlende Gäste eingefunden, um nach Berlin zu chatten. Zum ersten Mal seit über 20 Jahren werden hier wieder Reiseflüge in den sonnigen Süden angeboten. Der Flug nach Mallorca war übrigens bereits nach 3 Tagen ausgebucht. Landung frei für die Air Malta. Ab sofort können Urlauber direkt von Kassel-Calden aus nach Malta fliegen. Individuelle Flüge europaweit. Mit diesem Konzept will Business Wings seit heute von Nordhessen aus einen neuen Markt erobern. Paris ist nun von Kassel-Calden aus in gut 2 Stunden erreichbar.
1: Nichts von all dem hat Bestand. Und doch wird weiter geträumt. Was im Kleinen nicht funktioniert, funktioniert ja vielleicht im Großen. Regelmäßig Linien- und Charterflüge von der neuen 2500 Meter langen Start- und Landebahn.
8: Sie haben es ja begutachtet im Raumordnungsverfahren, im Planfeststellungsverfahren. Und es ist gesagt worden, dass gut, dass das Einzugsgebiet ist auf jeden Fall ausreichend groß genug. Was aber immer im Raum stand, auch von den Firmen in Gesprächen, dass die Firmen, die intensiver auf Geschäftsverkehre angewiesen sind, auf den Flughafen angewiesen sind, immer wieder gesagt haben, Bei einer nächsten Investitionsentscheidung müssen wir schon sehr genau gucken, ob wir in Kassel bleiben, wenn der Flughafen nicht mehr entsprechend leistungsfähig ist. Also dann kann man gewisse Entwicklungen einfach nicht vor Ort wahrnehmen. Und wir wollten die Entwicklung aber wahrnehmen können. Wollen Sie nicht nach Paderborn verlagern, schon gar nicht nach Hannover?
9: Wir brauchen in Nordhessen Arbeitsplätze. Wer Arbeitsplätze schaffen will, braucht gute Infrastruktur. Dazu gehört unabdingbar ein Flughafen. Flughafen Kassel-Calden.
10: Diese Position wird zum politischen Mantra des Mannes, der von 1999 bis 2010 Hessens Ministerpräsident war.
11: Die Frage, ob es Regionalflughäfen geben muss oder nicht, ist ja eine fast philosophische geworden. Zur Realität gehört, es gibt sie, es wird sie auch weiter geben. Und am Ende werden sich Regionen daraus unterscheiden, ob sie in dieser Form erreichbar sind. Und dazu gehört nicht die Frage, ob man weiß, wo ein Flughafen ist, sondern ob man einen Flughafen hat.
10: Einen Flughafen haben. In Nordhessen. Dafür scheut Koch keinen Streit. Auch nicht mit seinem Parteifreund Jürgen Rüttgers, Ministerpräsident in Nordrhein-Westfalen, jenseits der hessischen Grenze.
12: Doch die Grenze gibt es. Zwischen den Ländern und wohl auch zwischen den beiden Politikern. Das Ergebnis des Treffens: Koch bleibt stur und Rüttgers erfolglos. Der pikiert wirkende Ministerpräsident sucht nach Erklärungen.
13: Das hat was mit regionalpolitischen Beschlüssen und Vorstellungen zu tun, etwa im hessischen Bereich. Wir noch in Westfalen glauben nicht, dass es Sinn macht, in so kurzer Entfernung zwei Flughäfen zu haben.
11: Selbstverständlich gibt es hier Interessenkonflikte. Und die Tatsache, dass Jürgen Rüttgers es lieber gehabt hätte, dass die Kasseler Region gesagt hat, wir werden eine Untergruppe der Paderborner Region und ordnen uns da wirtschaftlich ein, ist doch selbstverständlich. Das ist ein gutes Recht. Aber ich glaube, er hat auch zu jeder Zeit verstanden, dass der Ministerpräsident von Hessen das nicht akzeptieren wird.
10: Der Bau verschlingt etwa 280 Millionen Euro. Bezahlt zu 68% vom Land, zu jeweils 13% von Stadt und Landkreis Kassel und zu 6% von der Gemeinde Calden aus Steuergeldern.
14: Was man auch nicht vergessen darf, ist ja, dass die Umgehungsstraße von Calden ohne den Flughafen nie gekommen wäre. Und das sind, glaube ich, jetzt waren die Zahlen irgendwie bei 52 Millionen, die halt oben auch nochmal drauf gekommen sind. Das heißt, man ist da bei dann 330 Millionen Euro.
0: Das Geld steht nicht zur Verfügung für die Ausgaben für Schulen, für Bildung, für lokale andere Infrastruktur und andere Zwecke.
11: Ich persönlich bleibe dabei, dass Regionalflughäfen in der Wirtschaftsstruktur in Deutschland eine Bedeutung haben. Aber diese Position war immer umstritten. Und in der Politik ist es so, dass sie am Ende zur Abstimmung gestellt wird. Und diejenigen, die solche Thesen vertreten, gewinnen oder verlieren Wahlen. Meine politischen Freunde und ich haben sie gewonnen.
10: Auch andere Politiker wie der SPD-Oberbürgermeister von Kassel, Bertram Hilgen, setzen auf dieses Projekt.

0: Landschaft verschwindet. 220 Hektar. Ein Streifen Wald und viele Äcker müssen weichen. Wo auf fruchtbarem Lösslehmboden Feldfrüchte wuchsen, wachsen nun Start- und Landebahn, Flughafengebäude. 220 Hektar, nun zumeist betoniert, asphaltiert, versiegelt.
1: Wir haben hier knapp 17 Hektar verloren. Aus 17 Hektar können wachsen 800 Tonnen Kartoffeln. Wir haben zunächst mal zusammen mit unserem Verband versucht, die Verantwortlichen darauf hinzuweisen, dass es hier Landwirtschaft gibt und auch Landwirtschaft bleiben soll, und haben darauf hingewiesen, wir brauchen einfach Ausgleichsfläche.
0: Hartmut Neuze bewirtschaftet in siebter Generation einen Hof im Dorf Schachten, ganz nah am Flughafen. Er ist spezialisiert auf Kartoffelanbau, den sein Sohn weiterführen wird. Die 17 Hektar seiner Kartoffeläcker verschwanden unter dem östlichen Ende der Startbahn.
1: Das ist genau die Lage, die davon betroffen ist, die eigentlich ja mit die besten Bodenqualitäten in der Gemarkung aufweist. Auf der einen Seite war es für uns gut, dass wir diese Flächen wiederbekommen haben. Die sind wertgleich ausgeglichen worden, also 1:1. Aber insgesamt hat sich natürlich für unseren Betrieb vieles verändert. Anfahrtswege, Zufahrtswege, die ganze Logistik, das hat sich enorm verändert, weil es einfach weiter auch weg ist. Das bedeutet halt Aufwand für Generationen, mehr Aufwand.
0: Noch mehr Ackerflächen gingen verloren, wurden in Wiesen und naturnahe Grünlandflächen umgewandelt, in sogenannte Ausgleichsflächen. Insgesamt etwa 450 Hektar, Tribut an den Flughafenneubau.
1: Es ist der Landschaft verloren gegangen, Ackerflächen, die dazu dienen, Nahrungsmittel zu produzieren. Also das ist schon so ein bisschen, wie soll ich das sagen, mit einem bitteren Beigeschmack.
2: Wir haben jetzt zwei Schalter geöffnet. Sie können sich dann bitte einmal so anstellen und einmal dann die Reihe da vorne hin.
0: Ein Passagiere checken ein zum Flug nach Teneriffa.
3: Surftasche direkt aufgeben?
2: Ja, aber es geht ans Sperrgepäck, das machen
3: okay.
2: Sie
3: doch vorher?
2: Bitte? Ich spiele das hier vorne, legen Sie mir das ruhig hier ab. Dann machen wir das gleich hier und dann passt das.
4: Ich bin sehr zufrieden mit meinen Arbeitszeiten, da wir halt im Winter nicht so viele bzw. am Tag nur einen Flug haben. Die 3 Stunden gehen auch dann ganz schnell rum. Und ich freue mich jedes Mal natürlich, wenn ich an die Arbeit komme, meinen Kollegen sehe. Im Sommer ist natürlich mehr besetzt, dann haben wir auch mal 4 Schalter offen. Genau. Und natürlich, wenn gleichzeitig Flüge stattfinden sollten, sind dann auch mehrere Schalter offen. Aber so bist du jetzt ganz angenehm.
0: Ganz so, wie er beworben wird. Der Wohlfühlflughafen.
5: Ganz entspanntes Reisen, würde ich sagen. Wir kommen direkt aus der Region, von daher ist es für uns natürlich am einfachsten, von hier zu starten. Und 20 Minuten Anreise, keine Warteschlange. Das ist natürlich ein großes Plus für Kassel einfach.
6: Super Anfahrt, kostenfreie Parkplätze. Stressless einchecken. Wunderbar.
7: Ja. Schönen Urlaub.
6: Dankeschön.
2: Wir sehen uns gleich nochmal beim Boarding.
0: . 2013. Internationale Tourismusbörse in Berlin.
8: Wie geht's dir?
9: Wunderbar. Wunderbar.
8: Ja, ja.
9: Was macht Kassel?
8: Kassel wächst und gedeiht.
9: Das
8: ich bin ja da.
9: Das
8: fürchte dich nicht, ich bin jetzt in Kassel.
9: Und wandere ich im Grund
8: ja.
9: Und ich mich, wenn ich mich.
8: Du, alle deine Frankfurter Kunden kommen jetzt nach Kassel.
10: Das habe ich schon gehört, ja, dass sie abwandern.
8: Ja, du kannst jetzt die Nordbahn zumachen. Deine Nordbahn liegt jetzt in Kassel.
10: Alles klar. Ich sage Jörg nicht Bescheid.
0: Ein Monat vor Eröffnung des Kasseler Flughafenneubaus. Geschäftsführerin Maria Anna Muller trommelt für ihren Airport.
8: Kassel braucht den Flughafen da, wo er sein soll, nämlich in Kassel.
0: Ihr Ziel? 660.000 Passagiere.

0: Passagiere pro Jahr. Muller gibt sich kämpferisch zuversichtlich.
1: Die letzten 10 Jahre, es ist ja wirklich eine Boomtown geworden. Es gibt natürlich die ganz großen Leuchttürme. Das zweitgrößte VW-Werk der Welt, Baunatal, Wintershall, Gazprom, Bombardier, Kali und Salz. Wir haben Daimler mit allein 3000 Mitarbeiter, SMA. Diese großen Firmen haben viele Mitarbeiter, die verdienen gutes Geld. Und dadurch können die sich auch gute Urlaube leisten. Und das brauchen wir.
0: Ihre Zuversicht hält der Präsident des Verbandes der deutschen Fluggesellschaften, zugleich Chef der Condor, für abwegig.
2: Es ist sicherlich eine Boomregion und allen Menschen, die dort für diesen Boom sorgen, wirklich Hochachtung. Aber es macht zum Schluss die Menge. Und das sind so große Verkehrszahlen, dass ich mir beim besten Willen nicht vorstellen kann, weder für 2015 noch für 2020, wie das in Kassel-Calden erfolgen sollte. Und der Flughafen wird keine Chance haben, seine operativen Kosten zu verdienen.
0: April 2013. Entgegen vieler Gutachten, Kritikerurteile und Unkenrufe, der Flughafen Kassel-Calden wird eröffnet. Die erste Passagiermaschine hat den Aufsichtsratsvorsitzenden der Flughafen GmbH an Bord, den damaligen hessischen Finanzminister Thomas Schäfer.
3: Für die Region wird es der Flughafen lohnen, weil er eine zentrale Infrastrukturergänzung für diese nordhessische Boomregion ist.
0: Der neue Flughafen, Nordhessens Tor zur Welt. Die Geschäftsführerin hofft neben Charter auch auf Linienflüge.
4: Wir werden alles daran setzen, hier auf jeden Fall nächstes Jahr Ergebnisse vorzuweisen.
5: Könnte sein Amsterdam, könnte sein Istanbul.
4: Könnte sein München, es könnte sein Zürich, es könnte sein London, über das Londoner Hub einzufüttern. Also wie gesagt, hier kann man jetzt natürlich schön mit Namen jonglieren.
6: Verehrte Fluggäste, Ihr Sonderflug SR3130 nach Teneriffa steht nun zum Einsteigen bereit. Wir wünschen einen angenehmen Flug.
0: Von den hochfliegenden Plänen ist nicht viel geblieben. Im Sommer fliegt Sundair nach Mallorca, nach Heraklion auf Kreta, nach Hurghada und Antalya. Rhein-Neckar Air wird einmal pro Woche Usedom und Sylt anfliegen. Sky Alps bietet 2 Flüge nach Bozen an. So der Sommerflugplan 2023. Richtig düster ist die Bilanz, wenn man sie misst an der einst für einen wirtschaftlichen Betrieb erhofften Passagierzahl. 660.000 sollten es jedes Jahr sein. Doch davon ist Kassel Airport weit entfernt. Das bisher beste Jahr? 2018 mit knapp 132.000 Passagieren. Im selben Jahr kam der Frankfurter Flughafen pro Tag auf mehr.

0: An einem Wintertag wie diesem ist der Flugbetrieb am internationalen Flughafen Kassel, wie soll man sagen, übersichtlich.
1: Ich glaube, mehr geht immer, vor allem im Winter. Also da wäre mehr manchmal auch recht schön, ja. Aber wir kommen schon an einem guten Sommertag auf sehr viele Flugbewegungen. Also ich glaube, das Maximum, was ich mal hatte, waren 400 Flugbewegungen. Und das ist schon nicht wenig.
0: Flüge für Fallschirmspringer, Privat- und Geschäftsflieger, Ausbildungs- und Erprobungsflüge sind vom Team auf dem Tower zu überwachen und zu koordinieren.
2: Wir haben 3 Schichten am Tag. Eine Früh-, eine Tag- und eine Spätschicht. Und damit ist immer gewährleistet, dass jeder Arbeitsplatz, wir haben 2 Arbeitsplätze, das immer doppelt besetzt ist.
0: Auch immer besetzt? Die Flughafenfeuerwehr. Rund um die Uhr im Schichtdienst. Insgesamt 34 Feuerwehrleute. Der Flughafen gibt 155 Menschen Arbeit. 73 davon in Teilzeit. Personalkosten im Jahr etwa 6 Millionen Euro. Bei viel zu geringen Einnahmen. Jahr für Jahr Millionendefizite.

0: Das Minus müssen die Anteilseigner ausgleichen, wie etwa die Gemeinde Calden.
1: Wir werden jedes Jahr ein Mordsminus zu tragen haben. Es ist dann so wie zu Hause. Wenn man denn kein Geld mehr hat, dann muss man das Tafelsilber verscheuern. Und da fangen wir jetzt mit an.
2: Wer muss drunter leiden? Kindergärten, Sportvereine, andere Vereine. Das sind die, die auf der Strecke bleiben wahrscheinlich.
3: Vieles liegt auf dem Tisch, erzählt uns der Ortsvorsteher. Und der Flughafen ist schuld an der Misere.
4: Der Flughafen ist schuld, davon gehen wir fest aus. Denn die Gemeinde hat schlicht und einfach mit ihrem Anteil an der Flughafen GmbH einen Riesenbatzen Geld zu tragen. Ob das die jährlichen Betriebskosten sind, ob das die Abschreibungen sind, ob das die Verzinsungen sind für das, was aufgenommen werden musste.
3: Jetzt spart die Gemeinde. Schon letztes Jahr wurden die Kindergartengebühren erhöht. Auch die Grundsteuer steigt.
0: Axel Engelmeier, Martin Kran und Axel Träger hatten schon lange vor dem Bau Schlimmes befürchtet. Wenigstens konnten sie

0: hier auf jeden Fall nächstes Jahr Ergebnisse vorzuweisen.
1: Könnte sein Amsterdam, könnte sein Istanbul.
0: Könnte sein München, es könnte sein Zürich, es könnte sein London, über das Londoner Hub einzufüttern. Also wie gesagt, hier kann man jetzt natürlich schön mit Namen jonglieren.
2: Sehr verehrte Fluggäste, Ihr gesunder Flug SR 3130 nach Teneriffa steht nun zum Einsteigen bereit. Wir wünschen einen angenehmen Flug.
3: Von den hochfliegenden Plänen ist nicht viel geblieben. Im Sommer fliegt Sundair nach Mallorca, nach Heraklion auf Kreta, nach Hurghada und Antalya. Rhein-Neckar Air wird einmal pro Woche Usedom und Sylt anfliegen. Sky Alps bietet zwei Flüge nach Bozen an. So der Sommerflugplan 2023. Richtig düster ist die Bilanz, wenn man sie misst an der einst für einen wirtschaftlichen Betrieb erhofften Passagierzahl. 660.000 sollten es jedes Jahr sein. Doch davon ist Kassel Airport weit entfernt. Das bisher beste Jahr? 2018 mit knapp 132.000 Passagieren. Im selben Jahr kam der Frankfurter Flughafen pro Tag auf mehr.

0: einst sogar erfolgreich einen Bürgerentscheid gegen den Flughafen erwirkt. Verhindern konnten sie den Bau dennoch nicht.
1: Gelernt haben wir trotzdem viel, wie Demokratie auch hier so auf dem Dorf läuft. Und dass die Politiker ihre Fehler, die sie machen, letztendlich sich nicht eingestehen und schon gar nicht daraus zu lernen bereit sind.
0: Das Flughafendefizit. Es droht den Haushalt der kleinen Gemeinde Calden mit ihren 7.500 Einwohnern zu erdrücken.
2: Das bedeutete eine jährliche Belastung für den Gemeindehaushalt von knapp 1,1 Millionen Euro. Das muss man einordnen. Der Gesamthaushalt der Gemeinde Calden betrug in den Jahren so knapp unter 16 Millionen. Und dann war das schon ein gehöriger Batzen, der dann zu stemmen war.
0: Mike Mackewitz wird 2015 Bürgermeister. 3 der 6% Flughafenanteile wird er an Stadt und Landkreis Kassel los.
2: Wir haben zum einen eine Entlastung um 3% erreichen können. Und parallel dazu hat das Land uns 2,6 Millionen zukommen lassen. Und diese beiden Stellschrauben in Summe, die brachten dann eine Entlastung jährlich um 600.000 Euro. Und das ist dann eine strukturelle Entlastung gewesen, die jetzt eigentlich dann uns auch stabilisiert hat. 400.000 bis 450.000 Euro bringen wir jetzt noch im Jahr auf.
0: Das Geld, das Kommunen und das Land Hessen ausgeben, um die Defizite auszugleichen, immer ist es Geld vom Steuerzahler. Es fließt, nicht nur in Kassel, in ein Millionengrab, das Regionalflughäfen heißt.
3: Wir haben eine Studie mit Zahlen von 2018, noch vor Corona, erstellt auf Basis der Unternehmensberichte und Bilanzen. Und dort zeigte sich, dass die Regionalflughäfen, die wir untersucht haben, insgesamt ca. 100 Millionen Euro Steuerzahlerzuschüsse pro Jahr verursachen. Wo man genauer hingucken muss, ist das wirklich nötig?
0: Matthias Warnecke vom Bund der Steuerzahler stellt für Kassel Airport großen Handlungsbedarf fest.
3: Es kann nicht so ein weiter so geben, dass Jahr für Jahr Millionen vom Steuerzahler dort in diesen Flughafen fließen, damit, um es mal auch deutlich zu sagen, letztlich ja vor allem Urlaubsreisen in die Sonne finanziert und subventioniert werden.
0: Warnecke hat nachgerechnet. In Kassels bestem Jahr 2018 betrug das Defizit laut Bilanz knapp 6 Millionen Euro. Der tatsächliche Verlust aber ist deutlich höher. Was die Steuerzahler einst schon für den Bau ausgegeben hatten, 280 Millionen Euro, wird scheibchenweise als besondere Erträge verbucht.
3: Auf die Jahre zugeteilt beträgt dieses Geldgeschenk rund 11 Millionen Euro. Und dann landen wir nicht bei minus 6 Millionen, sondern bei minus 17 Millionen Euro. Was in etwa rein rechnerisch die Steuerzahlerlast, die Steuerzahlersubvention pro Jahr am Flughafen Kassel-Calden ist.
2: Tricksen Sie mit diesen Verlustzahlen?
4: Wir tricksen überhaupt nicht mit den Verlustzahlen. Das ist eine Sache, die müssen wir so ausweisen. Wenn jemand über Zuwendungen finanziert wird, dann muss er handelsrechtlich und steuerrechtlich dafür einen Bilanzposten bilden. Und die Abschreibungen gehen gegen diesen Bilanzposten. Da wird eine Gegenbuchung gemacht durch Ertrag als Auflösung Sonderpostens. Also wir verschleiern da nichts, sondern wir machen das genauso, wie es gesetzlich vorgeschrieben wird.
0: So weist die Bilanz ein Defizit aus, das die Steuerzahler jährlich begleichen müssen. Aber auch Erträge, die gar nicht erwirtschaftet worden sind. Denn die kamen ja schon beim Bau vom Steuerzahler. Rechnerisch wird so jeder Passagier, wie zum Beispiel 2018, mit 130 Euro Steuergeld subventioniert. Und weil, wie üblich, Abflüge und Ankünfte gezählt werden, sind es für manche Passagiere gar 260 Euro. Die EU-Kommission hat angekündigt, Subventionen für Regionalflughäfen zu verbieten. Ironie der Geschichte: Flughäfen mit weniger als 200.000 Passagieren wird das nicht treffen. Bleibt Kassels Airport so erfolglos, kann er also immer weiter aus Steuergeldern finanziert werden. Nach Maria Anna Muller und einem weiteren glücklosen Vorgänger ist Lars Ernst der dritte Geschäftsführer der Flughafen GmbH. Seit April 2000

0: An einem Wintertag wie diesem ist der Flugbetrieb am internationalen Flughafen Kassel, wie soll man sagen, übersichtlich.
1: Ich glaube, mehr geht immer, vor allem im Winter. Also da wäre mehr manchmal auch recht schön, ja. Aber wir kommen schon an einem guten Sommertag auf sehr viele Flugbewegungen. Also ich glaube, das Maximum, was ich mal hatte, waren 400 Flugbewegungen. Und das ist schon nicht wenig.
0: Flüge für Fallschirmspringer, Privat- und Geschäftsflieger, Ausbildungs- und Erprobungsflüge sind vom Team auf dem Tower zu überwachen und zu koordinieren.
2: Wir haben 3 Schichten am Tag. Eine Früh-, eine Tag- und eine Spätschicht. Und damit ist immer gewährleistet, dass jeder Arbeitsplatz, wir haben 2 Arbeitsplätze, dass immer doppelt besetzt ist.
0: Auch immer besetzt? Die Flughafenfeuerwehr. Rund um die Uhr im Schichtdienst. Insgesamt 34 Feuerwehrleute. Der Flughafen gibt 155 Menschen Arbeit. 73 davon in Teilzeit. Personalkosten im Jahr etwa 6 Millionen Euro. Bei viel zu geringen Einnahmen. Jahr für Jahr Millionendefizite.

0: Das Minus müssen die Anteilseigner ausgleichen, wie etwa die Gemeinde Calden.
1: Wir werden jedes Jahr ein Mordsminus zu tragen haben. Es ist dann so wie zu Hause. Wenn man denn kein Geld mehr hat, dann muss man das Tafelsilber verscheuern. Und da fangen wir jetzt mit an.
2: Wer muss drunter leiden? Kindergärten, Sportvereine, andere Vereine. Das sind die, die auf der Strecke bleiben wahrscheinlich.
0: Vieles liegt auf dem Tisch, erzählt uns der Ortsvorsteher.
3: Und der Flughafen ist schuld an der Misere.
4: Der Flughafen ist schuld, davon gehen wir fest aus. Denn die Gemeinde hat schlicht und einfach mit ihrem Anteil an der Flughafen GmbH einen Riesenbatzen Geld zu tragen. Ob das die jährlichen Betriebskosten sind, ob das die Abschreibungen sind, ob das die Verzinsungen sind für das, was aufgenommen werden musste.
0: Jetzt spart die Gemeinde. Schon letztes Jahr wurden die Kindergartengebühren erhöht. Auch die Grundsteuer steigt.
5: Axel Engelmeier, Martin Kran und Axel Träger hatten schon lange vor dem Bau Schlimmes befürchtet. Wenigstens konnten sie mit Protest und politischem Engagement den Verkauf des Dorfgemeinschaftshauses im Ortsteil Ersten verhindern.
6: Man hat einen schicken Flughafen, aber man hat im Grunde genommen kein Dorfleben mehr. Das heißt, wir wären in den einzelnen Ortsteilen, das wäre euch in Moinpressen wahrscheinlich genauso gegangen, wir wären hier verratzt und verkauft gewesen. Und man hat sich da oben ein Aushängeschild irgendwie auf die grüne Wiese gesetzt. Was das für so ein Dorf und für diese Struktur und für dieses Miteinander bedeutet hätte, mag man sich überhaupt nicht ausmalen mögen. Und ich mag gar nicht dran denken, wenn das DGH weggekommen wäre.
5: Sie hatten

0: 2017 ist er bemüht, die leeren Hallen mit Leben zu füllen. Airlines, Reiseveranstalter, Flugziele und Passagiere für Kassel zu gewinnen.
1: Ist es nicht so, dass ein Prestigeobjekt auch politisch gewollt installiert wurde und Sie müssen es jetzt auslöffeln?
2: Also ich löffel hier erstmal gar nichts aus, sondern ich will immer noch hier den Luftverkehr und den Flughafenstandort gestalten und in die Zukunft bringen. Das hat für mich nichts mit Auslöffeln zu tun. Wir sind ein Flughafen der Region und wir wollen den Mobilitätsbedarf der Region so gut es geht abbilden. Ich bin immer noch der Meinung, dass wir hier eine Zukunft im Bereich des Luftfahrtstandortes haben und auch im Bereich der Mobilität haben. Und da werden wir daran arbeiten, dass wir diesem Auftrag, den wir eben halt haben, auch nachkommen werden.
0: Doch welchen Mobilitätsbedarf hat die Region tatsächlich? Immer heißt es, die Wirtschaft brauche den Flughafen. Eine Umfrage unter den größten Arbeitgebern des IHK-Bezirks Kassel-Marburg ergibt folgendes Bild. Von 70 befragten Unternehmen antwortet die Hälfte. Drei von ihnen geben an, dass sie den Flughafen für einige Flüge im Jahr nutzen. Gerade mal ein Unternehmen nutzt ihn mehrmals im Monat. Die Existenz des Flughafens, so die Umfrage, spielte bei wirtschaftlichen Entscheidungen für kein einziges Unternehmen eine Rolle.
3: Man sieht, dass es da den Flughafen gibt, man sieht, dass es da Abflüge gibt, man sieht, dass da Menschen beschäftigt sind. Was man nicht sieht, sind die Kosten, die hessischen Steuerzahler letztlich Jahr für Jahr haben durch diesen Flughafen. Wo dann nur das Prinzip Hoffnung trägt und am Ende der politische Mut fehlt zu sagen, das war eine Fehlinvestition, wir müssen hier irgendwie raus.
0: Fehlinvestition? Ausstieg? Davon will man im hessischen Finanzministerium nichts wissen.
4: Mein Wunsch wäre, dass man nach 10 Jahren dann auch mal aufhört, die Grundsatzfrage zu stellen. Der Flughafen ist gebaut, das ist eine politische Entscheidung von vor 20 Jahren politisch Verantwortlichen getroffenen. Ich war mit dabei, will ich ausdrücklich sagen, und ich stehe auch nach wie vor dazu. Aber mir wäre es lieb, wenn man jetzt mal den Status quo einfach akzeptiert und gemeinsam darauf hinwirkt, dass sich dieser Flughafen weiterentwickelt.
0: Im Jahr 2014 klang das noch ganz anders.
5: Wir müssen auch am Ende des Tages feststellen, dass alles seine Grenzen hat, auch der Steuerzahler nicht überfordert werden darf. Und insofern gehe ich davon aus, dass Regionalflughafen weiter stattfinden wird in Nordhessen, in Calden. Aber auf der anderen Seite eine Alternative bis hin zu der Frage eines Verkehrslandeplatzes durchaus im Raum steht.
0: Eine Rückstufung zum Verkehrslandeplatz ist aber längst kein Thema mehr. Lieber weitermachen, mehr investieren.
4: Ich glaube, dass man einen solchen Flughafen am Ende des Tages auch wirtschaftlich betreiben kann. Wir haben eine Reihe von Gesprächen, auch mit Blick auf weitere Ansiedlungen. Wir haben eine Reihe von Ideen, wie wir das Gesamtprojekt

0: führen. Wir sind auf gutem Wege, aber es gibt noch eine Reihe von Dingen, die besser werden müssen, und daran arbeiten wir.
1: Wir freuen uns, dass wir mit dem heutigen symbolischen Spatenstich nun auch offiziell die Baumaßnahmen für den künftigen Gewerbe

0: wieder, um die Verluste geringer zu halten, als sie tatsächlich sind, oder?
1: Das ist korrekt. Wir verkaufen eben halt auch Grundstücke am alten Verkehrslandeplatz, weil dort ein neues interkommunales Industrie- und Gewerbegebiet entstehen soll. Und die Entstehung dieses Gewerbegebiets setzt zwingend voraus, dass diese Grundstücke eben halt auch von uns veräußert werden, weil diese Grundstücke noch gar nicht erschlossen sind.
2: Mit dem Verkauf der Grundstücke und der Ansiedlung neuer Unternehmen mit ihren Gewerbesteuern soll Kassel Airport endlich abheben. Das hofft der Vorsitzende des Aufsichtsrats der Flughafen GmbH, Martin Worms, Staatssekretär im hessischen Finanzministerium. Und wenn das nicht gelingt?
0: Wer trägt dann am Ende die Kosten?
3: Daran verschwende ich jetzt keinen Gedanken. Die Kosten sind dann aufgewendet worden. Ich bin nach wie vor optimistisch, dass sich das Gesamtkonzept auf Dauer und auf Sicht rechnen wird.
2: Die Hoffnungen ruhen auf der Luftfahrttechnik. Beispiel: Airbus Helicopters Deutschland. Dieses Unternehmen hat am ehemaligen Verkehrslandeplatz seit 1970 seinen Sitz. Zum Jahresbeginn 2023 hat es das benachbarte Unternehmen ZF Luftfahrttechnik übernommen. Rund 600 Beschäftigte arbeiten am Standort Calden, fertigen Getriebe, warten Rettungs- und Polizeihubschrauber. Zu den Airbus-Kunden gehört auch die Bundeswehr. Weil deren Hubschrauber zukünftig häufiger fliegen und von ihnen auch mehr angeschafft werden sollen, könnte hier bald deutlich mehr zu arbeiten sein. Die Zeitenwende, das Bundeswehr-Sondervermögen, sie könnten die Auftragsbücher von Airbus Helicopters weiterfüllen.
4: Die Erwartung der Bundeswehr ist, dass natürlich ein Hochlauf in der Industrie passiert, anlaufen soll. Wir sind aber dabei, diesen zu organisieren und mit der Bundeswehr natürlich in den Verträgen auch abzusprechen. Ob wir Infrastrukturmaßnahmen treffen werden, also gezielt hier eine Halle, neue Gebäude, Erweiterungen vornehmen müssen, das werden wir erst richtig analysieren, bevor wir zu einer Entscheidung kommen.
2: Auch hier bei der Piper Deutschland AG, Generalvertretung für Privat- und Geschäftsflugzeuge des amerikanischen Herstellers, denkt man über Expansion nach. Etwa 100 Beschäftigte sind mit Arbeit ausgelastet. Die Firma war vor 10 Jahren umgezogen, vom alten Flugplatz an den neuen Flughafen. Nun ist ihre Wartungshalle übervoll. Ob Piper hier ausbauen wird? Vorstand Patrick Weilbach will das nicht zusagen. Gibt sich aber für den Standort betont optimistisch.
5: Wir schaffen vielleicht keine 600.000 Passagiere, aber wir schaffen andere Businessfelder, die diesen Flughafen zu einer Erfolgsstory machen werden. Wir haben das größte landseitige Gewerbegebiet an einem Flughafen, ich glaube sogar in Europa, das noch entwickelt werden kann.
2: Weilbach verweist auf die Zukunft. In 5 bis 10 Jahren werde sich die Luftfahrt neu erfinden. Etwa mit kleinen, leichten Fluggeräten bis hin zu autonom fliegenden Flugzeugen. Die Zukunft, sie sei vielversprechend für Kassel Airport.
5: Dann bin ich mir ziemlich sicher, dass wir viel mehr Individualverkehr sehen werden. Auch von der Stadt zum Flughafen, das dann eher über die sogenannten Lufttaxis. Und dann perspektivisch vom Flughafen zu anderen Zubringern. Und wir werden vielleicht auch Flugzeuge ohne Pilot sind. Nicht vielleicht, sondern wahrscheinlich.
6: Wir haben im Luftverkehr eine Langfristzielsetzung, CO2-neutral zu fliegen. Rein technisch geht das heute schon. Für Kassel-Calden gilt natürlich, dass sie Teil dieser technologischen Entwicklung werden kann. Und auch schon das ein oder andere passiert. Hybride Technologien beim Antrieb, Wasserstoff als ein weiteres Beispiel, synthetische Kraftstoffe, alles das bietet auch und gerade mit der Ansiedlung der großen Unternehmen in Kassel-Calden eine Chance, dass Nordhessen an diesen Technologiesprüngen massiv mitwirkt und davon auch profitiert.
2: Der grüne Koalitionspartner und Wirtschaftsminister sieht das Flughafenprojekt deutlich nüchterner.
7: Es ist natürlich so, dass man andere Gewerbegebiete für deutlich weniger Geld bekommen hat. Aber jetzt hat man es. Es ist da, die Fläche ist da. Es gab auch Ansiedlungen und insofern muss man jetzt das Beste daraus machen. Dass man für 300 Millionen Euro anderes hätte machen können, von dem Nordhessen wahrscheinlich mehr profitiert hätte, das ist auch wahr. Und ich kann einfach nur sagen, es ist, wie es ist. Und wir müssen jetzt einfach mit der Situation umgehen, wie sie ist.
8: Und eigentlich wird ihr machen. Sehr schön. Genau, schieb dann in die Füße, die Fersen setzen wieder auf und du streckst dich.
2: Die Situation nehmen, wie sie ist. Das Beste daraus machen. Jana-Maria Schäfers,

0: gibt zum fünften Mal einen Yogakurs im Flughafenterminal. Die Yogalehrerin aus Mallorca ist in Calden geboren, hat hier am Flughafen gearbeitet.
1: Diese Idee in diesem wunderbaren Gebäude, eigentlich mit diesem vielen Holz und dem tollen Ambiente, mal Yoga zu machen, ist natürlich was Schönes. Ne?
2: Also ich finde das eine gute Gelegenheit, weil der Platz ist da, der Flughafen ist da. Man hat ja abends viele Möglichkeiten, den Platz zu nutzen und vor allen Dingen ist auch von Kassel sehr gut erreichbar. Ne?
1: Der Flughafen an sich macht ja schon Yoga, von daher ist er entspannt.
0: Was wünscht Jana Maria Schäfers ihrem Heimatflughafen zum 10-Jährigen?
1: Immer Fokussierung ist auch das Ziel des Yogas auf das Wichtige und dementsprechend wird das noch besser.
3: Du spürst diese Wärme des Sandes unter dir und kannst es dir so richtig schön gemütlich machen.
0: 10 Jahre Kassel Airport.
3: Die Sonne scheint, aber es gibt auch kleine Wölkchen am Himmel.
0: Es bleibt die Hoffnung. Die Hoffnung auf wirtschaftlichen Erfolg. Bezahlt wird sie von Umwelt und Steuerzahlern.
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7: Good morning.
8: Wenn wir losfahren, dann fahren wir erstmal in die Sabine-Schmitz-Kurve, ja?
9: Und wenn du die erste Hatzenbach-Kurve rechts falsch anfährst, dann hast du das Problem bis hinten raus, gell?
10: Dann kommt eine Kurve, die nennt sich Hocheichen.
11: Hoch zur Quittelbacher Höhe, wo man mit allen 4 Rädern in der Luft ist, wenn man gut ist.
8: Und dann kommt man über den Flugplatz zum Schwedenkreuz.
9: Und dann Schwedenkreuz hatte ich auch meinen letzten schweren Unfall.
12: Ich persönlich bin überhaupt kein Fan der Nordschleife. Das liegt aber einfach daran, dass die Autos immer schneller geworden sind.
9: Dann herunter die Fuchsröhre, affenschnell.
11: Schwingt schon ein bisschen Adrenalin mit.
13: Fuchsröhre klassisch, schnell runter, Berg hoch.
8: Nach der Fuchsröhre kommt der kritische Punkt für die Touristen. Das ist der Adenauer Forst. Der scharf links rum und dann liegen sie am Dach.
9: Dann geht es herunter Richtung Breitscheid. Wenn man da also abfliegt, dann landet man also genau 15 Sekunden später im Flug in Adenau vor der Frittenbude.
14: And then you come to the Adenauer Bridge.
9: Bei jeder Runde denkt man an den Unfall von Niki Lauda, kurz vor dem Bergwerk.
11: Erst wenn man das Bergwerk sieht, dann muss man einlenken und immer voll auf dem Gas bleiben.
9: Drauf, rauf, rauf.
14: You go straight to the fir tree.
11: Genau wenn man die Tanne anvisiert, erwischt man den Eingang des Karussells.
15: Und dann kam einer auf mich zu und der sagte, Herr von Quist.
16: Ich habe eine Frage, wann endet diese Runde? End?
8: Dann geht's runter über Wippermann, Eschbach, Brünnchen. Brünnchen ist der Zuschauermagnet.
9: Dann geht's runter, dann Pflanzgarten.
11: Wo man wieder früher mit allen 4 Rädern voll in der Luft war, gab's Sprünge bis 2 Meter über der Fahrbahn.
8: Über Schwanzschwanz.
17: Sie sehen von oben die vielen Zelte.
8: Döttinger Höhe.
9: Und dann freut man sich auf die lange Gerade, wo man ein bisschen verschnaufen kann.
11: Man ist eigentlich damit dabei, sich zu erholen, sich geistig zu sortieren. Man fährt geradeaus, Fullspeed, versucht die Muskeln wieder ein bisschen zu lockern.
8: Kommt noch eine Bremsschikane. Und rund sind wir.

0: ein Jahr am Nürburgring. Die Nordschleife tief verschneit. Doch schon bald erwacht die Rennstrecke aus ihrem Winterschlaf. Und auch die Hoteliers rund um den Ring stehen schon in den Startlöchern.
1: Ich freue mich so, wenn es wieder losgeht. Alleine das Geräusch da hinten und die netten Gäste. Das ist ein Wahnsinn, wie nett die sind und wie die sich alle freuen, wenn sie kommen. Hi, wir sind wieder da. Ja, sei schön, wunderbar. Ja, das ist meine Welt. Nur das ist meine Welt. Man könnte mir 20 Millionen geben, dann musst du aber hier wegziehen, würde ich nicht nehmen.
0: Der Winter ist eine gute Gelegenheit, um sie für die Zukunft fit zu machen. Die Fuchsröhre, einer der anspruchsvollsten Abschnitte auf der legendären Nordschleife. Die berühmte Rennstrecke liegt in Hörweite zum Hotel am Tiergarten von Ursula Schmitz.
1: Meine Eltern hatten eine Gaststätte hier in Nürburg, oben an der Kirche. Und das wollte ich aber nicht. Der Gaststätte, das war nicht so meins. Ich wollte Hotel. Und dann haben wir das Haus hier gebaut. Und da waren dann erst 12 Gästezimmer drin. Ja, das hat dann für den Anfang so gereicht, aber das zweite Jahr, da wurde es schon eng. Es wurde immer enger hier. Jetzt haben wir noch ein Haus und hier oben noch ein Haus. Also insgesamt haben wir jetzt so 54 Zimmer. Für die Menschen hier, die haben hier in Nürburg, die haben alle Gästezimmer, auch die Privathäuser, die stillgelegt sind, Kinderzimmer unter Umständen, die werden dann auch umfunktioniert. Also jeder hat hier irgendwas mit dem Ring zu tun.
0: Hans-Joachim Retterath führt die wohl bekannteste Tankstelle der Eifel, mitsamt Hotel. Sogar Formel-1-Chef-Titan Bernie Ecclestone hat hier schon übernachtet.
2: Hier oben ist ein Einzelzimmer, da hat mal der Ecclestone gewohnt. 35 Mark mit Frühstück und er hat mir 70 Mark gegeben. 35 Mark Trinkgeld. Gut, ne?
0: Schon für Retteraths Vater wurde die Tankstelle zum Geschäft seines Lebens. Sie liegt unmittelbar neben dem Nürburgring.
2: Aber hier ist langweilig, Rennen zu gucken. Hier fahren die alle Vollgas. Das hat mich hier noch nie interessiert. Hier habe ich noch ganz alte Nürburgring-Hefte. Wird 100 Jahre alt.
0: 100 Jahre Rennbetrieb. Die Grundsteinlegung ist 2 Jahre zuvor. Und die Pläne für den Ring sind noch ein paar Jahre älter. Die Idee geht zurück auf den Anfang des 20. Jahrhunderts, als die Deutschen ihre Leidenschaft fürs Auto entdeckten.
3: Also da kamen mehrere Faktoren zusammen. Es wurden mehr und mehr Autos gebaut. Und entsprechend setzten die ersten Wettbewerbe ein.
0: Autorennen, die damals schnell zu Publikumsmagneten werden und Geld in die Kassen bringen.
4: Mitte der 20er Jahre war der Landkreis Adenau, auf dessen ehemaligen Gebiet wir uns hier befinden mit dem Nürburgring, war der ärmste Landkreis in ganz Preußen. Das heißt, Tourismus, es gab vielleicht mal ein paar Wanderer, aber mit denen kann man kein Geld verdienen. Durch die ganzen Berge und Täler, durch die schmalen Flüsse, durch die kleinen, teilweise sehr kaputten Straßen, war hier wirklich kein Anreiz für eine Industrie. Landwirtschaft durch den kargen Vulkanboden war außerordentlich schwierig. Und deswegen sind die Menschen hier tatsächlich in ihren Häusern zum Teil verhungert. Also die wirtschaftliche Situation war ganz, ganz schrecklich.
0: Preußisch-Sibirien wurde die strukturschwache Eifel im fernen Berlin deshalb auch abfällig genannt. Die ersten europäischen Autorennen finden auf öffentlichen Straßen statt, für jeweils nur einige Stunden. Das bringt den Landrat von Adenau, Otto Kreutz, auf die Idee, Rennbegeisterte dauerhaft in die Eifel zu locken.
4: Dr. Otto Kreutz hat dann gesagt, lasst uns hier eine permanente Rennstrecke bauen, die wirklich nur für den Auto- und Motorradverkehr gedacht ist.
2: Die Tankstelle gibt es so lange wie den Nürburgring. Der Opa wohnte in Adenau. Und man ging abends in die gemütliche Ecke zum Trinken. Und da verkehrte auch der Landrat. Und da wurde das klar gemacht. Also die Baugenehmigung hier mit Sicherheit.
4: Der Nürburgring vom Ursprung her ist erstmal ein Wirtschaftsförderungsprojekt für den Tourismus. Und das ist er seit Beginn des Baus, nicht erst seit der Eröffnung.
3: wurden Arbeitslose engagiert, die wurden aus Berlin bezahlt und haben dann vor Ort am Bau des Nürburgrings entsprechend mitgewirkt. Das ist eins der vielen Barackenlager, die für die Arbeitskräfte während der Bauphase errichtet worden sind.
4: Die Bauarbeiter mussten hier irgendwo untergebracht werden. Die waren in Lohn und Brot, die haben einen Beruf gelernt, die hatten was im Lebenslauf. Und die haben natürlich von ihrem Lohn auch schon einen Teil hier in der Region gelassen. Das heißt, die Menschen hier in der Region haben schon in den Jahren vor der Eröffnung gemerkt, was diese Strecke für sie einmal bedeuten wird.
3: Das sind diese sogenannten Lorenbahnen, die man da verlegt hat, wo dann eben die Baustoffe von A nach B transportiert wurden.
0: Um die Transportwege möglichst kurz zu halten, konstruiert Architekt Gustav Eichler die Strecke entlang von Steinbrüchen. Die 2,5 Millionen Reichsmark, die der Ring ursprünglich kosten sollte, explodieren dennoch auf 14 Millionen. Vom ersten Spatenstich 1925 an werden 152.000 Kubikmeter Erdreich bewegt, 184.000 Kubikmeter Gestein geräumt und 11.000 Kubikmeter Beton verarbeitet.
4: Die Urstrecke des Nürburgrings, wie sie 1927 eröffnet wurde, war über 28 Kilometer lang und bestand damals aus der Start- und Zielschleife mit allen notwendigen Einrichtungen, die man zum Rennbetrieb brauchte. Daran schloss sich an, hier auf Start und Ziel ging es los, die Südschleife runter nach Müllenbach, wieder zurück auf die sogenannte Gegengerade und dann auf die Nordschleife, wie wir sie auch heute noch haben.
0: Kiki H. ist Künstlerin, genauer Automotive Art Künstlerin. Sie hat Öl in ihren Farben und Benzin im Blut, liebt Oldtimer und fährt von Aachen so oft es geht zum Nürburgring. Rennsport ist teuer, aber Rennkunst hat auch ihren Preis.
5: Ich war vorher im Bereich Pferdesport sehr erfolgreich unterwegs und habe dann meinen lieben Mann kennengelernt, der ein totales Petrolhead ist. Und der hat dann gesagt, Mensch, warum machst du denn nicht mal etwas mit Autos? Auf dem Nürburgring stelle ich schon seit vielen, vielen Jahren regelmäßig aus und habe dort auch eine dementsprechende internationale Klientel, die meine Kunstwerke immer wieder gerne kauft. Sie haben auch das Lächeln im Gesicht, wenn sie in meine Ausstellung hineinkommen. Das ist für mich schon mal das erste Benefit und sind natürlich fast ausschließlich Petrolheads und Autobegeisterte. Ich muss einmal so. Nürburgring 1927, das Eröffnungsrennen, welches Mercedes gewann. Zweiter wurde Bugatti.
0: Und das nach nur 2 Jahren Bauzeit. Der erste Rekord auf dem Nürburgring.
4: Da waren samstags am 18. Juni 1927 morgens die Eröffnungsfeierlichkeiten und dann fanden die ersten Rennen statt. Das waren an diesem Samstag tatsächlich Motorradrennen. Und der erste Sieger eines Rennens überhaupt auf dem Nürburgring war Anton Bauhofer aus München auf einer BMW. Der hat auf Motorrad gewonnen und Sonntag am 19. Juni 1927 hat dann Rudolf Caracciola das Rennen der Wagen gewonnen und ist damit als erster großer Sieger auf dem Nürburgring in die Geschichtsbücher eingegangen.
0: 100 Jahre Nürburgring und 50 Jahre Oldtimer Grand Prix. Das erste Großevent des Rennkalenderjahres zieht Fans und Fahrer aus ganz Europa an. Zu sehen Schmuckstücke aller Nationen und Marken aus einem Jahrhundert Motorsport.
6: Fantastische Autos aus Zeitverdienst. Auch mal die meisten von uns, die wir hier sind, noch nicht geboren waren. Also wenn jetzt noch einen ganz kleinen Tipp am Rande ist, Sie haben alle Ihre Handys mit. Und wenn hier der Streckensprecher mal 5 Minuten nichts sagt, dann nehmen Sie ruhig das Handy, schalten es auf Aufnahme. Und dann haben Sie einen wunderbaren Klingelton und einen noch besseren Weckton.
7: Gelb ist, wenn jetzt sich einer hier dreht oder sowas, das heißt dann Achtung. Dann gibt es auch Doppelgelb, das heißt dann müssen sie noch langsamer machen. Grün ist dann halt wenn jetzt weiter vorne ein Unfall war, damit die hier oben wissen, dass hier oben frei ist. Rot ist Rennabbruch, das ist die Schmutzflagge. Blau ist halt schnellere Fahrzeug hinten dran und weiß ist für langsames Fahrzeug.
8: Und was muss ich jetzt machen? Die kommen jetzt.
7: Erstmal gar nichts. Erstmal abwarten.
0: Im historischen Fahrerlager warten Thomas und Elvira Trapp aus Frankfurt auf den Start ihrer Klasse. Die Hornisse, Baujahr 1934, fährt er.
9: Also was ganz interessant ist, ist, wenn man mal hier reinschaut, viele Leute schauen hier und sagen, da ist ja gar kein Sitz drin. Wenn man dann mal schaut, da ist tatsächlich kein Sitz drin. Dieses Blech ist genau gedengelt wie die Form meines Hintern. Und dieses Blech hier ist mein Hüftknochen. Und somit sitze ich in dem Auto, wie man so schön sagt, perfect fit. Bei diesen hohen Kurvengeschwindigkeiten, die wir fahren, rutschst du im Auto sonst permanent hin und her. Und so kannst du dich in den Sitz reindrücken und hast nach allen Seiten Führung. Das ist eigentlich nur ein bisschen Optik, dass das nicht ganz so wild aussieht, weil die Leute sonst denken, wir haben einen Dachschaden. Irgendwo haben wir auch einen Dachschaden. Viele Leute kommen und sagen, das ist das schönste Auto, weil sie einfach so ein bisschen satt sind, wenn das alles so chrom glänzend, super lackiert und so weiter ist. Ich sage mir jeder nach seiner Fasson, das ist meins, das passt auch zu mir. Und das andere soll jeder machen, wie er will. Ich liebe das Auto so, wie es ist. Und so oft, wie es fotografiert wird, glaube ich, gibt es eine Menge Leute, die das genauso gut finden.

0: Ich kann nur zwei Runden fahren, dann bei der dritten ist mein Tank leer. Ich muss jetzt an die Tankstelle fahren, tanken. Und wenn da noch Zeit ist, fahre ich wieder rein, fahre wieder zwei Runden. Ist immer so. Super. Also, ich habe nur überholt und mich hat keiner überholt. Also war es nicht so schlecht.
1: In den ersten beiden Jahren hat der Nürburgring wirtschaftlich außerordentlich gut funktioniert. Dann kam leider im Oktober 1929 die Weltwirtschaftskrise. Anfang der 30er Jahre, 1931, war etwa der Tiefpunkt erreicht. In diesen Jahren wurden auch verschiedene große Preise und ähnliche Rennen, die eigentlich schon im Voraus geplant waren, abgesagt. Und der Wandel kam durch die Machtergreifung der Nationalsozialisten.
2: Einer der erfolgreichsten Rennfahrer vor und während der NS-Zeit, Hans Stuck im Mercedes Silberpfeil. Gegen Ende der Weimarer Republik bekommt er von Julius Schreck, dem Leibwächter und Fahrer Adolf Hitlers, einen folgenschweren Tipp.
3: Und da sagte der Schreck zu mir, den ich einmal wieder getroffen habe, sagte, Mensch, geh doch mal zu unserem Hitler, der macht doch so groß jetzt in Propaganda. Vielleicht ist das für ihn eine Propaganda, wenn der Hans Stuck auf einem deutschen Wagen fährt. Ich habe auch mit dem Hitler gesprochen und sagte dann gleich zu mir, also das würde ich sehr gerne tun, das wäre eine ausgezeichnete Gelegenheit. Ich verspreche Ihnen, wenn ich am Ruder bin, dann wird für Sie ein deutscher Rennwagen gebaut, den Sie fahren sollen.
2: Hitler hält sein Versprechen. Der Opportunismus der Rennfahrer führt zu einer breiten Unterstützung des Rennsports durch die Nazis.
1: Hans Stuck mit Rudolf Caracciola, Tazio Nuvolari, Manfred von Brauchitsch. Bernd Rosemeyer mit der sehr bekannten Fliegerin Elli Beinhorn verheiratet, war natürlich für viele Fans ein Idol und für die Nationalsozialisten dann auf der anderen Seite auch eine Möglichkeit, den ganzen Motorsport für die Propaganda zu verwenden. Hier fanden Rennen in den 30er Jahren statt, mit teilweise 200.000-300.000 Zuschauern. Wirtschaftlich brachten diese Rennen natürlich eine Riesenstabilität in die Eifel.
2: Doch dann enden die lukrativen goldenen Rennjahre abrupt.
1: Mit dem Ausbruch des Zweiten Weltkriegs am 1. September 1939 mit dem Überfall auf Polen war natürlich hier am Nürburgring auch erstmal jegliche motorsportliche Aktivität zum Erliegen gekommen. Und wenn man sich um eine solche Strecke nicht kümmern kann über mehrere Jahre, dann verfällt die natürlich.
2: Und wird geplündert. Sogar die Zäune werden für die Rüstungsindustrie gebraucht. Als die Alliierten den Nürburgring erreichen, fahren sie mit tonnenschweren Panzern auf der ehemaligen Rennstrecke.
1: Durch diese Panzerketten hat die Strecke erheblichen Schaden genommen, sodass nach dem Krieg auch einige Stimmen aufkamen, die sagten, es würde sich gar nicht mehr rentieren, den Nürburgring aufzubauen.
4: Ich bin ja 1944 geboren und ich kenne die ersten Jahre noch. Da wurde die Strecke nach dem Krieg erstmal wiederhergestellt.
5: Das fing ja mit der Südschleife an 1947, das hat man relativ schnell wohl gemacht, zwei Jahre oder drei.
1: 1947 konnte hier schon das erste Rennen stattfinden. Die Fahrer kamen aus allen möglichen Teilen Deutschlands hier an den Nürburgring auf ihrem Rennmotorrad und hatten zum Beispiel im Rucksack Brot, Bier, Schinken, Käse, was sie für sich brauchten und natürlich noch ein bisschen mehr, denn das konnte man eintauschen gegen Ersatzteile, die man brauchte, gegen Öl, gegen Treibstoff, gegen Reifen. Auch für die Zuschauer war das eine großartige Sache, denn für ein wirklich kleines Eintrittsgeld gab es noch Brot, Kartoffelsalat, eine Wurst und ein Glas Wein dazu. Mit den Einnahmen aus diesem Rennen wurde dann für 1949 die größere Nordschleife wieder aufgebaut und ein Tag vor dem Erlass des Grundgesetzes war der Nürburgring komplett wiederhergestellt. Wir waren einen Tag schneller als die Bundesrepublik.
6: Nach 10-jähriger Pause wieder Rennen auf dem Nürburgring in großer Besetzung. Eine 250.000 Zuschauer. Die Strecke, die 10 Jahre brach lag, ist überholt worden und gut im Stand. Der Favorit des Rennens, Georg Meyer auf BMW, fuhr mit altgewohnter Bravour. Seine Kurventechnik ist unerreicht. Bei den Sportwagen bis 2000 Kubikzentimeter waren viele Eigenkonstruktionen am Start. Ein Sturz, der aber noch glimpflich für den Fahrer ablief. In diesem Rennen siegte Paul Kling auf BMW Veritas. Er fuhr mit einem Durchschnitt von 113,6 Stundenkilometern die Bestzeit aller Wagenfahrer.
4: Als ich dann so 6, 7 Jahre war, dann ging es schon los, dann brummte es schon. Und dann hinter dem Sporthotel, da hatten die so Werkstätten eingerichtet. Da hatten wir eine Box, wo unsere Tischtennisplatte drin stand. Also wir waren jeden Tag da oben. Wir turnten um den Mercedes-Turm rum. Das oben war unser Spielplatz.
2: Der Mercedes-Turm in den 1950ern. Fotografiert von Paul Klein, der in Adenau ein Fotogeschäft betrieb und unter anderem Postkarten vom Nürburgring verkaufte. Sein Enkel Wolfhard führt das Geschäft in der nun vierten Generation fort.
7: Wir sind hier am Adenauer Marktplatz, sozusagen dem Stammsitz meiner Familie.

0: ist auch mein Urgroßvater als erstes oben aufgetreten als Fotograf und hat die Rennen dort begleitet. Und da kam mein Urgroßvater dann auf die findige Idee, sogenannte Bauchläden zu entwerfen und zu bauen. Das Erfolgsrezept dieser Bauchläden war, dass die Aufnahmen, die gemacht wurden, am selben Tag entwickelt und vervielfältigt wurden. Meine Großeltern hatten dann eine Freitag-Nachtschicht eingeleitet und dann konnten die Aufnahmen am nächsten Tag direkt ausgegeben werden an die Bauchladenverkäufer oder auch hier im Geschäft und standen dann sozusagen direkt brandaktuell den Renngästen zur Verfügung.
1: Wir waren am Nürburgring, großer Preis von Europa und Deutschland. Ja. Sind wir da hochgefahren, anderthalb Stunden, eine Quittelbacher Höhe. Da waren erst die Vorrennen und dann fiel mir auf, hinter den Zuschauern, die so in Zweierreihe standen, da lief immer einer vorbei, der hatte so einen Kasten um den Bauch gehabt.
0: Das wurde sich dann also quasi um den Hals gehangen und so sind die dann rumgelaufen. Hier noch ein kleiner Wetterschutz, um dem berühmt-berüchtigten Eifelwetter auch gerecht zu werden. Ich habe das jetzt so ein bisschen nochmal bestückt, quasi mit so einem originalen Sortiment. Also wir hatten hier die Postkarten eben in diesen Blechfächern drin gehabt. Und es ging aber nicht nur um die, sondern wir hatten noch kleine Souvenire, wie beispielsweise diese Wimpel, Abziehbilder, Schlüsselanhänger. Also im Grunde genommen alles, was so den Rennbesucherbedarf deckt.
1: Der hatte auch so eine schöne Trips-Postkarte, die ist hier irgendwo. Ja, jedenfalls habe ich dann diese Postkarte bekommen und das Rennprogramm. Oh, ich war happy.
2: Graf Berge von Trips, damals der deutsche Superstar auf dem Ring.
0: So, das ist quasi die Persianer-Aufnahme vom Graf Berge von Trips. Die ist an diesem Wochenende so oft verkauft worden, dass tatsächlich genug bei rumgesprungen ist, um meiner Großmutter dann einen Persianer-Mantel zu kaufen, den sie sich die ganze Zeit gewünscht hatte.
3: 1950 wurde die Automobil-Weltmeisterschaft gegründet, später bekannt als Formel 1, die ab 1951 dann auch hier auf dem Nürburgring zu Gast war.
4: Zum ersten Mal starteten die großen Rennwagen der Formel 1 in diesem klassischen Rennen, das als vorletzter Lauf zur Weltmeisterschaft 1951 gewertet wurde.
3: Wir sprechen in den 50er Jahren von den legendären Namen Alberto Ascari, Farina, Juan Manuel Fangio, der ja in den 50er Jahren fünfmal Weltmeister wurde. Dann kommen solche Namen wie Phil Hill, Graham Hill, Stirling Moss, Jack Brabham.
5: Es gab zwei Wochen vor dem Grand Prix von Deutschland die Gelegenheit, mit Jackie Stewart in den Nürburgring zu fahren. Ich hatte natürlich einen Kassettenrekorder und siehst du ein modernes Ding wie diesen zwischen den Beinen. Legte eine Kassette ein, dann linke Hand Mikro, rechte Hand Überrollbügel und dann ging es schon los.
6: Im vierten Gang. Du schaltest in den vierten Gang, genau hier, wenn du springst. Du siehst die hohen Bäume und dann den Gang rein bei den Bäumen. Sehr schwer für das Auto. Furchtbar.
5: Man merkt durch die Erlebte diese Strecke. Das für die anderen, die sahen nur eine Summierung von Herausforderungen. Für Stewart war das ein Ganzes, ein Gesamtes, was er einfach mit allem drum und dran, auch mit allen Gefährlichkeiten durchlebte. Und man merkt richtig, es hat ihm Spaß gemacht.
2: Zwei Wochen später. Der Grand Prix, der große Preis von Deutschland am 4. August 1968, sollte die größte Nebel- und Regenschlacht der Formel-1-Geschichte werden.
1: Man konnte wirklich kaum noch was sehen. Man hat sich gefragt, wie dieses relativ hohe Tempo noch gefahren würde. Und deswegen ist Stewart, der mit über 4 Minuten gewonnen hat, in die Geschichte eingegangen.
4: Vor Graham Hill und Jochen Rindt siegt Jackie Stewart mit einem Rundendurchschnitt von 140 Kilometern. Der 29-jährige Engländer fährt erst seit 4 Jahren internationale Rennen.
3: Das war auch das Rennen um das herum, dieser berühmte Spitzname Grüne Hölle für den Nürburgring entstanden ist.
7: Eigentlich müsste es heißen, der himmlische Nürburgring. Heißt natürlich die grüne Hölle, weil durch viele Leute auch da schwere Unfälle hatten. Es ist ja da schon viel passiert, logischerweise. Wenn wir heute die neuen Strecken anschauen, die ja 100 Meter breite Auslaufzonen haben,

0: wo eigentlich wirklich dumm passieren muss, wenn ein schwerer Unfall passiert. Am Nürburgring machst du einen Fehler, hast 2-3 Meter Gras und dann knallt es halt, gell? Die bisherige grüne Hölle finde ich absolut im positiven Sinn zutreffend für den Nürburgring, ganz klar.
1: Durch den schlimmen Feuerunfall von Lorenzo Bandini in Monaco 1967 kam mehr und mehr ein Bewusstsein für die Sicherheit auf. Es war klar in den Jahrzehnten davor, dass eine gewisse Gefahr und auch der Tod mit zum Motorsport gehören.
2: Der Begriff grüne Hölle steht in den 1960ern für dramatische Szenen und Tragödien. Der Ring immer noch komplett ungesichert. Das Ergebnis? Feuerunfälle und andere Dramen, bei denen immer wieder Rennfahrer tödlich verunglücken.
3: Auf der kurvenreichen Strecke kam es zu mehreren Zwischenfällen.
4: Überschattet vom Tod seines Schülers Marimon im Training.
5: Unfälle und Maschinenschäden haben das Feld gelichtet.
6: Die Grand Prix-Jagd zermürbt die Fahrzeuge. Immer mehr müssen aufgeben.
7: Es war einfach Bewegung drin, in jeder Form. Unabhängig davon, dass die Strecke natürlich viel anspruchsvoller, keine Auslaufzonen, kein nix. Hecke auf, Hecke zu, Auto weg.
2: Doch der Popularität der Nordschleife können die Horrornachrichten vom Ring nichts anhaben.
8: ...1966 fährt mit der Startnummer 8 auch ein junger Österreicher mit, dessen Name bisher nur wenigen Fachleuten geläufig ist. Jochen Brindt. Er wird Dritter. 4 Jahre später sollte der inzwischen zum Weltklassefahrer arrivierte Österreicher den ersten Fahrerboykott gegen den Ring in der Eifel auslösen.
2: Doch noch ist die Welt am Nürburgring in Ordnung. Und das nicht nur für die Profis. Jeder Mann und jede Frau kann auf der Rennstrecke fahren und die Aussicht genießen. Der Nürburgring lockt bis heute mit Touristenfahrten in Privatautos als ganz besondere Eifelrundfahrt.
9: Also die Touristenfahrten hier am Nürburgring ist ganz klassisch. Du kannst als Tourist, als normaler Mensch, wenn du Lust hast, eine Runde den Nürburgring zu erleben, dann ist es möglich, sich ein Ticket zu kaufen und dann kannst du durch die Schranke durchfahren.
2: Und Vollgas geben. Das geht sogar ohne eigenes Auto. Fahrgemeinschaft mit Nervenkitzel.
10: Sag mal, ich muss dich mal kurz was fragen. Ja. Du bist hier einfach zugestiegen.
11: Ja. Ich vertraue ihm einfach. Muss ja klappen und reichen, ne? Hat Spaß gemacht, super Erfahrung.
12: Ich glaube, wir hatten eine Höchstgeschwindigkeit von 160 km/h hier auf der Geraden, habe ich gesehen. Zwischendrin aufgrund der Streckenverhältnisse natürlich ein bisschen langsamer. War ja ein bisschen nass noch, Restfeuchtigkeit auf der Strecke.
13: Ja, super. Kann man Geschichten erzählen.
14: Guten Tag. Sie haben sogar eine Dame dabei. Ja. Fürchten Sie sich gar nicht?
15: Ich glaube, keine Angst.
14: Es geschehen ja aber ab und zu ziemlich schwere Unfälle, wissen Sie das?
16: Ich kenne den Ring und dann ist
14: Sie kennen den Ring.
1: Es gab sogar an 2 Stellen Haltebuchten damals, bis Anfang der 70er Jahre, wo man dann anhalten konnte und konnte mal ein bisschen rumschauen. Auf der Quittelbacher Höhe wurde 1963 ein riesen Parkplatz gebaut, wo man einfach rausgefahren ist, hat den Blick über die Landschaft bewundert. Zigarette geraucht, keine Ahnung. Und dann ging es weiter.
2: Oder auch nicht.

0: Die Nordschleife, ich persönlich bin überhaupt kein Fan der Nordschleife. Das liegt aber einfach daran, dass die Autos immer schneller geworden sind. Man hat zwar viel verändert, aber so als ehemaliger Formel-1-Fahrer in puncto Sicherheit, muss ich ganz ehrlich sagen, finde ich das sehr mutig, was viele Fahrer da machen.
1: Besser die Strecke vorher kennenzulernen. Und zwar mit dem Bus. Besichtigung mit Chefinstruktor Andy Gülden.
2: Romantische Momente. Zur Rechten sehen wir die Burg und zu unserer Linken befindet sich dann die die Grand Prix-Strecke. Wir bleiben aber auf unserer heißgeliebten Nordschleife und da geht es geradeaus weiter zur ersten Kurve, zur Sabine-Schmitz-Kurve. Es geht runter Richtung Hatzenbach-Geschlängel und der Gregor weiß natürlich genau das 2-Kilometer-Schild. Das ist der Einlenkpunkt, um diese erste schnelle Rechtskurve hier zu meistern. Durch Hocheichen heraus, ja, ich habe mich auch aufklären lassen, die Bäume, das sind gar keine Eichen. Das sind Tannen, glaube ich. Aber ich kann auch nur Laub von Nadelbäumen unterscheiden.
3: Nächster Stopp, Buchsröhre.
2: Das ist jetzt alles neu asphaltiert worden, letzten Winter. Und auch die Curbs sind neu gesetzt worden.
1: Curbs für Radfahrer. Das sind die rot-weißen Randsteine an der Rennstrecke, über die Rennfahrer gerne mal drüber fahren, um die schnellste Linie zu finden. Doch die neuen Curbs machen Probleme. Sie sind zu steil.
2: So, da fehlen noch ein paar. Herzlich willkommen in der Fuchsröhre. Seit 25 Jahren bin ich diesen Curb immer flat gefahren, immer volles Rohr drüber. Jetzt haben wir hier vollendete Tatsachen. Den können wir einfach nicht mehr mitnehmen. Sehe es sportlich. Das ist mir auch nicht leicht gefallen. Aber am Ende stehen wir hier auf der Nordschleife und wir sind uns einig, die Nordschleife, sie lebt. Wir entwickeln uns jeden Winter über diverse Baumaßnahmen weiter und nicht zuletzt jetzt endlich auch der Schritt in Richtung Digitalisierung.
4: Das soll dann mit 120 Kameras eine lückenlose Überwachung der Nordschleife geben und mit künstlicher Intelligenz schlagen dann die Kameras an und sagen, ha, der hat jetzt die Kurve nicht gekriegt, der steht in der Leitplanke.
2: Und jetzt wird es demnächst auch noch die großen LED-Panels geben. Das sind große Leuchttafeln, die uns Fahrer dann auch entsprechende Vorwarnung geben können.
5: Und das versetzt uns nach fast 100 Jahren Nürburgring in die Gelegenheit, Folgeunfälle nahezu auszuschließen.
2: Das Coole ist, dass wir ja teilweise auch noch wirklich Relikte aus der alten Zeit haben. Wenn wir so manchen Hauptposten mal aufschließen würden und da reingucken, dann findet man immer noch die alten Telefone, wo man noch die Leitungen verstöpseln muss, um entsprechend den vor- oder den nachfolgenden Posten zu alarmieren.
1: Doch Ende der 60er Jahre sind Frühwarnsysteme noch kein Thema. Sogar einfache Sicherheitsmaßnahmen wie Leitplanken gibt es auf dem Nürburgring noch nicht.
6: 1970 wurde von der GPDA, von der Formel-1-Fahrergewerkschaft, nur wenige Wochen vor dem Großen Preis von Deutschland ein Riesenforderungskatalog an Modernisierungs- und Umbaumaßnahmen vorgelegt.
7: Die Fahrer würden nicht starten, wenn nicht bestimmte Bedingungen erfüllt würden. Zum Beispiel Leitplanken von rund 16 Kilometern Länge. Jochen Rindt und Graham Hill als Vertreter der GPDA ließen sich auf keinen Kompromiss ein.
8: Bedauerlicherweise lassen sich aufgrund der kurzen zur Verfügung stehenden Zeit diese Forderungen nicht mehr kurzfristig erfüllen.
9: Ich vermute mal, dass es schon im Vorfeld Diskussionen innerhalb der Fahrer gab. Der Nürburgring ist definitiv zu gefährlich.
10: Die Fahrer sind zu der Überzeugung gekommen, da muss ich was tun. Also wir können nicht einfach hier unsere Haut so zum Markte tragen.
11: Ich für meine Person fahre sehr, sehr gerne am Nürburgring. Und nur sind wir zur Erkenntnis gekommen, dass wesentlich mehr für die Sicherheit geschehen muss und dass Rennstrecken für Formel-1-Wagen noch wesentlich sicherer gemacht werden müssen.
12: Die Fahrer haben mal versucht, ihre Machtposition nach außen zu dokumentieren. Je mehr sie verdienen, je größer werden sie, je größer wird das Mundwerk dabei.
1: Das Ergebnis des Boykotts? 1970 findet der Grand Prix auf dem konkurrierenden Hockenheimring statt.
13: Ich bedauere sehr, dass der Grand Prix nicht auf dem Nürburgring stattfindet.
14: Ist der Nürburgring in Ihren Augen zu unsicher?
13: Nach meiner Ansicht ist es unser Fehler, der Fehler der GPDA, in so kurzer Zeit so viele Leitplanken zu verlangen. Wir hätten es 8 bis 10 Monate früher tun sollen.
14: It's the fault of the GPDA to have ordered those guardrails at least 10 months or 8 months before the race.
15: Ist der Nürburgring nicht interessanter?
16: Wir können keine Fahrer verlieren, nur weil eine Strecke interessanter ist.
17: Letztendlich sollten sich doch die Veranstalter kümmern, dass die Rennstrecken sicher sind und nicht wir. Wir sind praktisch jetzt wie die Polizei, die immer wieder nachhilft.
7: Vor 120.000 begeisterten Zuschauern gewinnt Jochen Rindt zum ersten Mal den Großen Preis von Deutschland. Es sollte gleichzeitig sein letzter Sieg auf einer Rennstrecke sein.
15: Das Gerücht geht schon wieder mal über Sie, dass Sie aufhören wollen, wenn Sie in diesem Jahr die Weltmeisterschaft kriegen. Wie steht's damit?
18: Das sollen sich weniger an Gerüchten als an Tatsachen halten. Mhm.
7: Als Jochen Rindt seinen Privatwagen besteigt, um zu seiner Familie nach Genf zu fahren, ahnt er nicht, dass die Tatsachen, von denen er sprach, ihm einen Weg vorgezeichnet hatten, der zum Verhängnis werden sollte. Ganze 4 Wochen nach seinem Triumph von Hockenheim verunglückte er in Monza beim Training zum Großen Preis von Italien tödlich.
6: Hier am Nürburgring wurde ab Herbst, Winter 1970 dann groß umgebaut. Im Prinzip kann man sagen, die Strecke wurde teilweise sogar entfernt und von Grund auf neu aufgebaut. Es wurden Auslaufzonen, mehr Fangzäune, damals noch doppelstöckige Leitplanken geschaffen. Es wurde die Rettungsinfrastruktur verstärkt und gefördert. Zuschauerplätze wurden weiter von der Strecke weggesetzt oder erhöht, sodass auch da keine Gefahr war.
10: Das wurde von vielen Fahrern als sehr positiv eingeschätzt. Der Belgier Jackie X hat damals dann aber gesagt, das Ganze ist eine Chance Élysée geworden und das hat mit dem Nürburgring nichts mehr zu tun. Also auch da ging die Meinung unter den Fahrern durchaus auseinander.
1: Doch das Kalkül geht auf. 1971 kehrt die Formel 1 auf den Nürburgring zurück und mit ihr hunderttausende Fans.

0: Diskussionen um die Sicherheit am Nürburgring hören aber nicht auf.
1: Am 23. April 1976 reiste eine Abordnung der Streckenkommission des Internationalen Automobilverbandes an, um mit einer Begehung die Grand Prix-Tauglichkeit des Nürburgrings zu untersuchen. Ich sehe überhaupt keinen Grund, warum der Große Preis von Deutschland 1976 nicht auf dem Nürburgring stattfinden soll.
2: Niki Lauda warnte in den Wochen und Monaten davor immer wieder vor schweren Unfällen auf dem Nürburgring. Und bei ihm war es gerade der Aspekt zu sagen, das Schlimmste, was auf dem Nürburgring passieren kann, ist ein Feuerunfall an abgelegener Stelle.
3: Das Problem ist jedes Jahr dasselbe. Das heißt, immer wieder sind die Fahrer schuld, wenn sie nicht fahren wollen oder nicht fahren können. Das muss einmal hergegangen werden, auch von Seite des Nürburgrings, aber genauso klar, wie wir heuer das Rennen fahren werden, bestätigt, dass der Nürburgring in Zukunft so sicher gemacht wird wie alle anderen Kurse.
2: Sein Punkt war, und damit hatte er faktisch auch recht, dass diese Strecke, die Länge der Rettungswege, die Rettungsinfrastruktur und alles Weitere mit diesen zur damaligen Zeit ungeheuer unsicheren und pfeilschnellen Formel-1-Rennwagen nicht mehr vereinbar war.
4: Der Nürburgring ist für viele, auch heute noch, ist das ein Heiligtum.
5: Ich bin der Meinung, dass der Niki Lauda überhaupt nicht fahren kann hier auf dem Ring und deshalb diese Schweinerei hier macht.
4: Der Lauda hat 1973 von Nürburgring das 24-Stunden-Rennen gewonnen.
6: Auf dem Nürburgring ist ja bewiesen worden, dass jeder Rennfahrer eine Strecke hat oder eine Kurve hat, die liegt ihm eben nicht. Und so ist bei Niki Lauda meines Erachtens nicht nur eine Kurve, sondern der ganze Ring.
4: Lauda hatte schon 75 bei Testfahrten inoffiziell die Schallmauer, die 7 Minuten unterboten.
5: Ich kann nicht verstehen, warum sich gute und bekannte Rennfahrer hier drücken, um hier fahren zu wollen. Es ist wahrscheinlich doch so, dass sie ihr Fahrzeug nicht so beherrschen, beziehungsweise die Grenze ihres fahrerischen Könnens nicht kennen.
4: Ich bin der Meinung, wenn jemand mit einem mittelklassigen Auto am Nürburgring 7 Minuten fährt, dann kann das so kein Angsthase sein. Oder das muss man mal einer erzählen, was das soll, wenn der sagt, der hat Angst, im Nürburgring zu fahren. Ich kannte den Herrn gut, der also den Boxendienst eingeteilt hat. Und das sagte ich zu dem eine Woche vorher, ich möchte gerne auch mal bei Ferrari Boxendienst machen, nicht hinten in der letzten Box.
1: Vorneweg mit der Nummer 1, Niki Lauda, der Weltmeister.

Man hatte nicht viel erfahren. Das Einzige, was man erfahren hat, ja, wäre ein Unfall passiert, Niki Lauda. Der wäre jetzt zwar im Krankenhaus in Adenau, aber würde schon wieder mit den Krankenschwestern scherzen wohl, es ging ihm gut. Da sehe ich, wie das so ein ziemlich korpulenter Polizist vom Stadt- und Zielhaus so auf zu den Boxen läuft. Und da sagte, gucken Sie mal. Und dann macht er da diese weiße, weißt du, so eine große weiße.

0: Karussell, würde ich vorschlagen. Da machen wir den nächsten Stop.
1: Lauter Knick.
0: Lauter Knick?
1: Ja.
0: Okay, lauter Knick. Genau hier ist es passiert. 1976, Niki Lauda, Feuerunfall. Auf geht's.
2: Hier ist es damals passiert. Es war der
3: 1. August 1976.
2: Deswegen habe ich unser Lexikon dabei, den Klaus. Kriege ich noch mal einen ganz kleinen Applaus bitte für den Klaus Pantschitz. Sehr gut. Siehst du, Niki ist damals leicht auf diesen Curb draufgefahren. Dabei ist ein Aufhängungsteil am Auto gebrochen.
4: Das geht ja um 5 cm. Merzario hat ihn dann aus dem Auto gezogen. Wenn man den Merzario sieht, das ist ein Hemd. Dass er das überhaupt kräftemäßig geschafft hat.
5: Ich war ja auch in dem Rennen mit dabei und kam dann ziemlich

0: Straße runter wieder nach Adenau und das Krankenhaus war ja Luftlinie kein Kilometer weit entfernt. Und da habe ich den Krankenwagenfahrer gesagt, pass mal auf, fahr doch du bitte den halben Kilometer zurück nach Breitscheid zu der zweiten Ausfahrt. Es kommt dir keiner entgegen, fahr auf der rechten Seite, weil dann bist du in 10 Minuten im Krankenhaus. Gell? Also habe ich dem Wiki damals diese Krankenwagenfahrt erspart.
1: Die Dämpfe der brennenden Kunststoffkarosserie haben seine Atemorgane stark verätzt. Er droht zu ersticken. Der Todeskampf dauert 3 Tage. Selbst die Ärzte können nur noch hoffen. Er bekommt die letzte Ölung.
2: Hast du gebetet? Eigentlich nicht. War da auch Todesangst? Ja. Man merkt genau, dass man eigentlich immer schwächer wird und am liebsten hätte man es, wenn man jetzt alles gehen lässt und sagt so, lass dich so wie in einen tiefen Brunnen, wie in ein tiefes Loch hineinfallen. Und im selben Moment bemüht man sich dagegen zu reagieren. Das heißt, alles zu tun, damit man also nicht stirbt. In dem Fall das auszunutzen, was man noch hat, das war in dem Fall der Kopf, und mit den Gedanken sich zu bemühen, den Körper irgendwie aufzurichten. Und das war in dem Fall richtig.
3: Es wird leider immer wieder behauptet, und das war damals der Fall, und manche behaupten es auch heute noch, dass Niki Lauda der Totengräber der Formel 1 auf der Nordschleife war. Das ist schlichtweg falsch. Denn zum einen war der Vertrag für die Formel 1 nur bis 1976. Zum zweiten gab es beispielsweise auch Anfang 1977 schon wieder Streckenbegehungen, um zu schauen, ob Formel 1 auf der Nordschleife nicht doch möglich wäre. Und zum dritten muss man sagen, auch wenn der Feuerunfall von Niki Lauda, dem letzten Befürworter der Formel 1 auf der Nordschleife, auf dem Nürburgring damals, die Augen geöffnet hat. Ohne diesen Unfall und ohne den Weggang der Formel 1 hätte es nicht die konkreten Überlegungen gegeben, hier an die Nordschleife, an die Stelle der ehemaligen Starten-Zielschleife und Südschleife, die Grand Prix-Strecke anzuschließen. Und ohne diese Grand Prix-Strecke, die Anfang der 80er Jahre gebaut wurde, hätte der Nürburgring keine Zukunft gehabt.
4: Allen Fahrern und Experten wird klar, die Rettungswege an der Nordschleife sind zu lang, um bei Unfällen wie dem von Niki Lauda schnell helfen zu können. Eine neue, kürzere Strecke muss her.
3: Es gab Mitte und Ende der 70er Jahre eine ganze Reihe an teilweise kuriosen Entwürfen, wie man hier eine Kurzstrecke bauen konnte.
5: Herr von Bergmann, nach dem Boykott des Nürburgrings, nach dem Unfall Laudas, kamen Sie quasi als Retter in der Not und haben diesen Plan angeboten als eine von vielen Möglichkeiten.
6: Wir wollten also das Flair, wenn man so sagen will, vom Nürburgring erhalten.
7: Für die Zuschauer ist der Kurs gut und auch in puncto Sicherheit stellt er keine Probleme. Trotzdem könnte man es noch besser machen.
4: Betreiber und Fahrer einigen sich schließlich.
8: Die Urfassung der Grand Prix-Strecke ist das.
4: Eine stark verkürzte Grand Prix-Strecke mit wenig Kurven und vielen Auslaufzonen. Ganz anders als der ursprüngliche Ring. Sicherheit steht fortan an erster Stelle. Große Tribünen für noch mehr Zuschauer. Der Kommerz hat den Nürburgring endgültig im Griff.
9: In 7 Wochen, genau am 12. Mai, wird der neue Nürburgring-Kurs eröffnet. Die ersten offiziellen Rennen, dann 14 Tage später Weltmeisterschaftsläufe für Motorräder und Gespanne. Spätestens dann wird die breitere Öffentlichkeit, werden auch Sie zu Hause an den Bildschirmen mit einem Problem konfrontiert, mit dem wir uns schon seit langem herumschlagen müssen. Schleichwerbung, die beim modernen Eifelkurs eine neue Dimension erreicht. Ein Bericht von Volker Angriss.
10: Im Mai 1984 wird der neue Nürburgring eröffnet. Mit einer völlig neuen, wesentlich kürzeren Strecke als Konsequenz der Sicherheitsdiskussionen der 70er Jahre. Insgesamt 9 markante Streckenabschnitte hat die Nürburgring GmbH, man höre und staune, an verschiedene Firmen verkauft, zu Werbezwecken versteht sich. Einen kleinen Vorgeschmack auf künftige Rennsportreportagen können wir Ihnen, liebe Zuschauer, schon heute geben.
11: Freue ich mich, Sie hier zu begrüßen zur ersten Übertragung vom neuen Nürburgring. Die Zielgerade geht's runter mit 320. Hier kommen die Boliden aus der Kurve in die Kurve, die benannt wurde nach einer bekannten Ölfirma. Und hier die deutsch-amerikanische Automobilfreundschaft, die beschworen wird. Ja, mit quietschenden Reifen geht es in die Kurven. Und was macht er? Er fliegt beinahe raus. Doch jetzt kommt die, ja, die Kehre, die benannt wurde nach einer Reifenfirma, die Sie alle auch kennen. Oh, und Garibaldi mit dem Lotus wäre hier beinahe ausgestiegen. Doch da, die Spitzengruppe geht in die Kurve, die nach einer bekannten Mineralölfirma benannt wurde. Und aber noch gefährlicher hier bei der Brauerei.
12: 14 Fernsehkameras erfassen jetzt jeden Pistenwinkel. Die Rennleitung hat einen lückenlosen Überblick und kann sofort reagieren, wenn Unvorhergesehenes passiert.

0: Das Eröffnungsrennen 1984 gewinnt der damals noch völlig unbekannte Ayrton Senna. Es ist kein Formel-1-Rennen. Zwar kehrt die Formel 1 1984 und 85 kurzzeitig auf den Ring zurück, aber das bleibt ein Intermezzo.
1: Wirtschaftliche Erwägungen der Veranstalter haben den entscheidenden Impuls gegeben, dass die Formel 1 nicht mehr da ist. Weder der Hockenheimring, der es ja noch eine Zeit lang versucht hat, noch der Nürburgring konnten sich leisten, zweistellige Millionensummen draufzulegen. Dazu kam, dass die so dominant waren, die Veranstalter, ich denke da immer an Bernie Eccleston. Ich habe ihm angesehen, dass er gar nicht versteht, dass 1000 Mark damals noch für so ein Wochenende für eine normale Familie nicht bezahlbar ist und dass man damit immer mehr Bevölkerungskreise ausschließt von diesem Sportereignis und damit eben, das war für mich spannend, die Akzeptanz natürlich in der Bevölkerung auch sinkt.
2: So, und da hatten wir gesagt, was machen wir jetzt? Man hat dann gesagt, wir müssen Alternativprogramme suchen, finden und zusammenstellen. Und da hat man zum Beispiel den Truck Grand Prix ins Leben, 1900, weiß nicht, Mitte der 80er. Ja.
0: Und dieser Truck Grand Prix entwickelt sich zum Publikumsliebling und ist es bis heute. Es finden, das Eifelwetter macht es möglich, Husky-Rennen, Skilanglauf, Radsport und Marathonläufe statt. Alles auf der Rennstrecke. Aber Nürburgring, das steht für noch viel mehr.
3: Da kam dann das Rockkonzert. Das erste Rockkonzert, das war ein Fiasko hier, 85. Wir waren nicht darauf eingestellt. Die Toilettenanlagen nicht. Auch der Nachschub, gut, da konnte ich schon noch was bewegen. Aber diese Menschenmassen, die da zu dem Konzert kamen, und beim Rennen verlaufen die sich auf die 20 Kilometer. Und hier konzentriert sich das alles hier 2 Kilometer weg hier oben. Es gibt ja heute noch das Konzert, ne? Aber das ist heute ganz anders organisiert. Und die haben ja hier um uns rum damals gecampt. Ne? Die Rennstrecke wurde gezeltet und gecampt, weil sie fast über die ganzen 20 Kilometer. Und die wurden dann mit Bussen darauf kutschiert. Ne?
0: Bis heute ist Rock am Ring eines der größten Musikfestivals in Europa. Gecampt wird immer noch.

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1: Nee, wir kennen uns alle schon ewig.
2: Wir waren aber unterschiedliche Einige. Gruppen und haben uns dann irgendwann zusammengetan. Ist auch stetig gewachsen, das Setup vom Aufbau her. Früher ein Aldi-Iglo und drei Isomatten und drei Paletten warmes Bier. Heute Kühlschränke, Anlage. Ja, hier ist, aber wir haben auch was zu essen. Hier wird gekocht, da wird gespielt und gegessen, die Anlage.

0: der Spielstätte erst am Sonntagabend vor der Veranstaltung hier überhaupt anfangen können aufzubauen. Das letzte Rennen endet, wir dürfen um 18 Uhr am Sonntag vor dem Festival auf die Rennstrecke und müssen dann binnen von 5 Tagen hier eine Infrastruktur für die ganzen Besucherinnen und Besucher aufbauen. Und das ist mit Nachtschichten verbunden und teilweise auch sehr wenig Schlaf. Hat aber bis jetzt immer gut geklappt.
1: Auf dem Festivalgelände wird jedes Jahr ein Pop-up-Supermarkt aufgebaut, der alles hat, was das Festivalbesucherherz höher schlagen lässt. Partystimmung am Kühlregal gibt es gratis. Für den Ring eine Woche im Ausnahmezustand.
2: Wir sind seit einer Stunde auf dem Weg zur Bühne. Also,
3: der gute Mann ist Festival-Einsteiger.

0: Und über allem wacht die Nürburg. Rockkonzerte, Radsport, Marathonläufe. Der Nürburgring hat sich seit den legendären Silberpfeilen der 1930er Jahre stark verändert. Doch nach wie vor ist es, auch ohne Formel 1, ein Motorsport-Event, das in Sachen Besucherzahlen alle Rekorde bricht. Jeden Sommer kommen weit über 200.000 Zuschauer aus ganz Europa in die Eifel, um eine ganze Woche lang auf das 24-Stunden-Rennen auf dem Nürburgring hinzufiebern.
1: Nürburgring 24 Stunden hat eine weltweite Bedeutung. Es ist einmal durch die Zuschauerzahlen, dass der Nürburgring immer noch die schönste, schwierigste Rennstrecke der Welt ist. Also ein absolutes Highlight. Und auch für den Nürburgring selber natürlich, gell? Weil man hast schon 100 oder 220 Autos oder mehr am Start.
0: Nachdem die Zelte an der Rennstrecke aufgebaut sind, besuchen die Fans die zahlreichen Veranstaltungen, die im Rahmen des 24-Stunden-Rennens stattfinden. Erstes Highlight am Mittwoch: der Adenauer Racing Day rund um den Marktplatz. Ein Schaulaufen der Rennwagen und ihrer Piloten, die dann von Samstagnachmittag bis Sonntagnachmittag 24 Stunden lang über den Ring brettern werden. Viele der modernen Rennwagen können keine Schrittgeschwindigkeit fahren. Daher werden sie unter Jubel vom jeweiligen Rennteam durch Adenau geschoben. Näher dran kann man als Fan nicht sein. Ein weiteres Highlight der Rennwoche ist das 24-Stunden-Klassikrennen. Ein kürzeres Rennen, bei dem nur Fahrzeuge gegeneinander antreten, die schon einmal beim 24-Stunden-Rennen auf dem Nürburgring mitgefahren sind.
2: Wir haben eine lange Geschichte hier mit den alten Autos. Wir haben historisch angefangen, dann sind wir neuzeitlich gefahren. Und wir schließen ab mit unserem Anfangsprojekt, das war nämlich auch ein Volvo Amazon.
0: Mit dabei das Volvo Classic Team aus Bonn mit ihrem Volvo 850 von 1995. Am Donnerstag und Freitag fahren sie das sogenannte Qualifying, bei dem ermittelt wird, in welcher Startposition sie beim Klassikrennen am Samstag antreten. In der Boxengasse laufen die letzten Vorbereitungen für das Rennen.
3: Obwohl hier so viel Betrieb ist, ist das im Vergleich zum Morgen noch sehr entspannt. Jeder versucht ja nur seine schnelle Runde hinzubekommen. Aber morgen wird hier nicht nur Fahrradtausch stattfinden, sondern es wird nachgetankt. Die Reifen werden während des 3-Stunden-Rennens auch noch gewechselt. Da wird Platz gemacht, man hilft sich untereinander, weil das halt keine Profi-Rennserie ist, sondern es ist einfach ein Motorsport miteinander, was wir hier machen.
4: Und das ist natürlich für uns Fahrer eine ganz tolle Kulisse. Ich meine, die kommen, jetzt sind extra für uns Volvo-Fahrer, die 100.000 Leute,
3: wir haben schon Fans, ja.
4: Wir haben ein paar Fans, haben wir natürlich, und sind wir natürlich auch ganz stolz, dass wir jetzt in diesem Rahmen hier fahren dürfen. Das ist schon eine Ehre.
0: Und immer noch etwas Besonderes, das Frauenteam Tamara Zenz und Leslie Richter.

0: Das ist die zweite Saison, die wir zusammen fahren. Das Auto ist ganz neu aufgebaut für uns. Nordschleife atemberaubend. Da gibt es keine Strecke, die da drankommt. Das ist ein Gefühl, wenn man da drüber fährt, hoch, runter. Das ist absolut einfach der Wahnsinn. So nah an den Fans, überall auf den Grand Prix-Strecken ist viel Platz dazwischen. Hier ist alles ist einfach unbeschreiblich. Nordschleife ist schon einmalig.
1: Das ist halt die krasseste Rennstrecke der Welt. Nicht umsonst sagt man grüne Hölle. Ich bin letztes Jahr mein erstes Rennen hier auf der Nordschleife auch mit dem Auto gefahren. Danach ist alles anders. Man muss sich so stark konzentrieren. Wir fahren einen wunderschönen Opel Kadett E-GSI 16V aus dem Jahre 88. Das Gefühl, wenn Leute auf einen zukommen und sagen, boah, das war mein erstes Auto. So diese Geschichten, die mit den Autos verbunden sind, das ist einfach immer schön.
2: Der Trainingstag der alten Autos ist auch für die Fans ein entspanntes Warm-up vor dem großen Highlight, dem eigentlichen 24-Stunden-Rennen. Wer hätte gedacht, dass hier am Ring mit der gefährlichen Nordschleife jemals ein so hartes Rennen wie das 24-Stunden-Rennen möglich würde? Logistisch und technisch sind Langstreckenrennen für die Veranstalter und für die Teams eine echte Herausforderung.
3: Es gab Anfang der 50er Jahre schon erste Überlegungen, ähnlich wie beispielsweise in Le Mans, ein großes Langstreckenrennen hier am Nürburgring auszurichten. Da wurde gesagt, wir wollen ein 24-Stunden-Rennen am Nürburgring. Allerdings haben so manche Stimmen, und die kamen vor allem aus der Industrie, gesagt, diese Strecke ist so reifenmordend, die ist so materialmordend. Zum einen werden das die Fahrzeuge nicht überstehen. Zum Zweiten können wir von der Infrastruktur her gar nicht so viele Reifen hier an die Strecke bringen, wie wir bräuchten. Und deswegen, weil man trotzdem ein schönes Langstreckenrennen hier am Nürburgring haben wollte, gab es ab 1953 das 1000-Kilometer-Rennen.
2: Wofür die Fahrer damals keine 24, sondern knapp 9 Stunden brauchten.
4: Internationale 1000 Kilometer auf dem Nürburgring. 49 Fahrer stürzen zu ihren Wagen. Vor ihnen liegt das erste deutsche Marathon für Mensch und Motor. Ein dichtes Rudel zwängt sich aus den Boxen.
5: Wir hatten damals am Nürburgring 1000 Meter Rennen noch einen Le Mans Start. Fahrer gegenüber mussten zu ihren Autos sprinten und dann losfahren.
4: Ascari auf Ferrari fährt gegen scharfe Konkurrenz. Aber schon nach der ersten Runde beginnt das große Sterben. Nummer 63, Madame Imbert auf Porsche.
5: Es mussten viele Stops eingelegt werden, weil die Autos waren ja damals nicht so technisch perfekt, dass ich sagen konnte, da fahre ich mal 1000 Kilometer gerade durch mit zweimal tanken. Da war also einiges immer gefährlich. So, dadurch war also Bewegung. Wie oft hat ein Stirling Moss noch in der letzten Runde gehabt, ach, den Pancho kriege ich noch, na, doch nicht gekriegt.
2: '70 ist es dann endlich soweit. Aus dem kürzeren 1000-Kilometer-Rennen wird das erste 24-Stunden-Rennen auf dem Nürburgring. Der Beginn einer echten Erfolgsgeschichte.
6: Das erste internationale ADAC 24-Stunden-Rennen geht zu diesem Zeitpunkt in die letzte Phase. Das Rennen war ein echter Test für Fahrer und Wagen. Vielleicht wird diese Veranstaltung wirklich der Beginn einer neuen Tradition.
7: Na gut, das 70er Nürburgring 24-Stunden-Rennen war mein erstes Langstreckenrennen. Zusammen mit Clemens Schickentanz. Ich meine, wir hatten nicht damals, wie es heute der Fall ist, Physio- und Ernährungswissenschaftler dabei. Wir haben da wirklich also Cola gesoffen und Fritten gefressen, auf gut Deutsch. Aber auch, du hattest auch die Aufgabe, natürlich das Auto mit Distanz zu tragen. Wenn du heute den Nürburgring siehst, die fahren ja von A bis Z mit über 90%. Wir mussten damals auf die Bremsen achten, auf das Getriebe, auf den Motor achten. Da war vielleicht 70, 75, 80% angesetzt. Also hat man gerade mit einem gekämpft, hat man 100% eingesetzt. Hätten die Autos nie ausgehalten damals. Das war eine andere Herausforderung.
2: Auch für die Zuschauer, die unmittelbar neben der Strecke mit Kind und Kegel Nachtschichten einlegen mussten.

0: Das ist auch durchaus angenommen worden, aber hat noch bei weitem nicht diesen enormen Zulauf, wie es heute der Fall ist. Weil dieses Nürburgring-Erlebnis bei einem solchen Rennen, das hatte ich ja früher bei allen Rennen auf dem Nürburgring. Das heißt, ich konnte mit meinem Zelt und meinem Schlafsack dahin fahren und mich da irgendwo in den Wald legen. Das konnte ich bei der Formel 1 und beim 1000-Kilometer-Rennen und beim Formel 2-Rennen. Und das war also kein Alleinstellungsmerkmal fürs 24-Stunden-Rennen. Heute ist es das.
1: Heute wird vor allem noch bei diesem einen Rennen gecampt.
2: Die letzten Tage war hier auch furchtbar. Das kannst du dir nicht vorstellen, wie wir hier als Ordner veräppelt werden. Das kannst du betrogen, belogen, alles. Die kommen hier runter, die haben dann ihr Ticket, dass sie freie Durchfahrt haben. Dann sitzt hier vorne drin, dann hat einer sein Bändchen. Mit dem Bändchen hat er dann Berechtigung, hier reinzukommen. Aber die Buben, die dann hinten drin sitzen, die sich dann verstecken hinter den dunklen Scheiben und dem Sitz, die lachen sich kaputt, wenn sie durchfahren können. Ja, dann habe ich es aber nicht mit meiner Cleverness gerechnet, ne, mit meiner Erfahrung. Das, so geht das natürlich nicht. Ich bin hier im Nürburgring seit 55 Jahren. Aber mit Herz, ja, sonst kann man sowas nicht machen. Wir sind alle ganz bestimmte Schlag, das ist, muss schon sein. Alle, die hier sind, die haben alle, ich sag mal, einen kleinen Vogel. Hallo, ja, alles gut. Ja, so geht das hier, ne?
1: Mittlerweile ist das Qualifying für das Volvo Classic Racing Team vorbei. Das Ergebnis? 18. Startreihe.
3: Also kurze Lagebesprechung zu dem morgigen Veranstaltung. Wisst ihr denn schon oder habt ihr denn euch schon abgesprochen, wer auf Start fährt, wer als Zweiter fährt, wer als Dritter fährt?
4: Volvo wollte ein sportliches Image bekommen vor... Wie viele Jahre sind es jetzt?
3: Von 95 bis 97 sind wir damit gefahren.
4: Ja. Der Gerd hat die Autos damals gebaut. Und das hat Gerd natürlich mit Bravour geschafft. Die Autos fuhren erfolgreich im 24-Stunden-Rennen mit. Und die Leute, die damals schon am Zaun standen, haben sich die Nasen platt gedrückt und gesagt, boah, hier ist so ein Volvo, hat ja mein Nachbar auch, so einen will ich auch. Die stehen heute wieder am Zaun, sind so alt wie wir. Und deshalb haben wir wirklich so eine eingeschweißte Fangemeinschaft hier, die immer vorbeikommen und das einfach bewundern.
5: Irgendeiner wird gehört beim Fahren, irgendein Geräusch oder irgendeine untypische Sache?
6: Dass wir vorbeifahren.
4: Ja, ich habe dem Gerd schon gesagt, dass beim Beschleunigen jetzt auf den Unebenheiten Fuchsröhre runter, da springt der bisschen. Da habe ich wirklich das Gefühl, dass hier vorne richtig mechanisch was zu hören ist. Ne? Aber gut, das ist halt als...
3: Das können die Unibalgelenke der Querlenker sein.
6: Oder die Federbeine in sich.
3: Ja, das sind die Uniballgelenke. Ja. Ich kenne das
4: auch beim Anstremsen. Ne?
3: Ja.
4: Kurz, das ist
3: ja
4: vorne einmal so anstößt.
3: Ja, das ist, die sind hart gelagert. Die sind aber neu, die Gelenke. Also von daher gesehen kann da nichts passieren.
4: Okay.

0: Der Vorjahressieger des Klassikrennens ist einer, der in den 90ern auf dem Ring schon viele Rennen gewonnen hat. Die Rennfahrerlegende Olaf Manthey. Heute fährt er nur noch das Klassikrennen.
1: Du kriegst ja nie eine perfekte Runde hin. Und du arbeitest aber immer daran, eine perfekte Runde hinzukriegen. Ja, und das ist mir wahrscheinlich bis heute noch nicht so ganz geglückt.
2: Alles fiebert ja auf den Tag. Und trotzdem denkt man sich dann, oh, warum tust du dir das an? Ne? Der totale Stress, das frühe Aufstehen am Morgen. Und wenn ich im Auto sitze, bin ich dann total aufgeregt. Und dann denkst du, ah, ne, das Auto muss heile ankommen, du musst heile ankommen. Und hoffentlich passiert nichts.
3: Du lässt mich jetzt allein. Jetzt bist du allein.
4: Mach es gut. Bis gleich.
5: Es wird nicht mehr lange dauern, dann geht's hinein in die Formation.
6: Ja, genau jetzt geht's los. Vorneweg der 635er mit Olaf Manthey, Michael Funke.
7: Und jetzt ist die Ampelanlage auf grün gestellt, jetzt ist die Jagd freigegeben.
6: Manthey von 1

0: Gott sei Dank. Fagon ist ausgestiegen, Helm ist ab. Das ist die wichtigste Nachricht.
1: Michael Tappeller vom Volvo-Team behält auch an der Gefahrenstelle eine ruhige Hand. Kein Wunder. Im richtigen Leben ist der Bonner Zahnarzt.
2: Wir sind ins Karussell rein, so hintereinander. Da waren 6, 7 Autos gleichzeitig im Karussell. Alle hintereinander, wie so ein Güterzug sind wir da durch.
3: Ja, dort haben wir jetzt im Bild den 850er T5 Gruppe A Volvo, der eingesetzt wird von Klaus Niesen, Helmut Baumann und Michael Tappeller. Und auch für die Mannschaft geht es jetzt wieder Richtung der Nordschleife.

0: Läuft bis jetzt wie ein Uhrwerk. Reifen sind auch gut vom Verschleiß her.
1: Glückwunsch zurück zur Weitergabe ans ganze Team. Bravo!

0: mein Lieber. Ja. Auftrag erledigt.
1: Auftrag erledigt.
0: Dann sind wir wieder zusammen hier.
2: Dankeschön. Wir müssen erstmal alles einpacken und aufräumen und dann gehen wir was essen, dann werden wir das eine oder andere Bierchen trinken.
1: Flasche Wasser mit Kohlensäure.
3: Am Abend, wenn dann im Grunde genommen alles ruhig wird, dann möchten wir uns dann zu Hause das 24-Stunden-Rennen am Fernseher angucken, legen die Füße hoch, trinken unser Bierchen, prosten uns zu und freuen uns dann, was die Profis so machen hier auf der Strecke.
4: Und die Profis starten gleich, in wenigen Minuten, am Samstagnachmittag zum 24-Stunden-Rennen, das es auf dem Nürburgring seit 1970 gibt.
5: Was kommt von Ferrari? Und jetzt sind wir auf dem Weg.

0: Eine der bekanntesten Rennfahrerinnen des 24-Stunden-Rennens war Sabine Schmitz.
1: Ach, Sabine war, die war gut. Schnell, äußerst schnell. Ja, also am Nürburgring, so fährt wie die, dass, also, es gibt keine Frau, die am Nürburgring so gut und schnell war wie Sabine.
0: 1996 gewinnt sie als erste Frau das 24-Stunden-Rennen auf dem Nürburgring.
1: Eine Fahrerin mit einem ungeheuren Niveau, die sie aber auch irgendwie hier drin hatte. Das ist das Popometer, wie man so schön nennt.
2: Der ist ja der Sensor, der das sagt, was passiert mit dem Auto.
1: So, jetzt liege ich richtig.
3: Ja, am Anfang haben sie einen schon belächelt. Ne? Die fangen dann an, ah, ja, wo ist dein Kochtopf? Und so Sprüche muss man sich dann anhören. Aber dann muss man halt reinhalten, man muss denen noch ein paar Mal in die Tür fahren, weil die denken, sie könnten mit einem den Molly machen. Aber dann muss man eben aufs Eck fahren, dann wissen die beim nächsten Mal Bescheid. Ne?
4: Die konnte das. Sie war nachher schon so gut, dass sie BMW fuhr und dann beim Fricadelli Porsche fuhr und war eine Ikone. Ne? Sonst würde die erste Kurve Hatzenbach nicht nach ihrem Namen benannt werden.
5: Sie hat sich mit 15, 16 mein Auto geklaut und ist um die Strecke gefahren. Das waren so die Anfänge.
3: Die Strecke habe ich praktisch als Kind kennengelernt. Da waren nur noch Testfahrer, die sind dann natürlich etwas schneller gefahren und wir natürlich auch immer schön zügig und wie wir dann den Führerschein hatten. Meine Schwester und ich, dann sind wir natürlich auch mit darüber gebraten bis nach Adenau halt und dann einkaufen oder die Oma zum Friseur gefahren.
6: Das war schon hart. Ich hatte natürlich einen Rennschalensitz, aber meine Oma hatte nur einen normalen Sitz. Und dann meinte sie dann irgendwann zu mir, ja Kind, mir macht das ja nichts aus, wenn du so rast, aber ich krieg auch so einen Schalensitz.
5: Der hat aber gesagt, sag nichts der Mama. Okay, Oma hat nichts gesagt.
2: Die Sabine war ja am Nürburgring in der Hausnummer, du musstest erst mal knacken. Ne?
0: Eine Heldin des 24-Stunden-Rennens. Zwei Gesamtsiege. Die schnellste Frau der Nordschleife. Über 33.000 Runden hat sie absolviert.

0: Auf dem Nürburgring fahren seit Jahrzehnten ehemalige Profirennfahrer, wagemutige Touristen über die Nordschleife.
1: Die kamen Brünnchen runter, quer runter geflogen mit einem BMW mit zusätzlich 3 Leuten im Auto, hinten 2, die flogen in dem Auto hin und her und hatten ihren Spaß. Und die hat das Auto rutschen und driften lassen und hat das voll unter Kontrolle gehabt.
2: Männer fahren besser, ist doch klar.
3: Ganz klar.
2: Mit Bus oder Bahn.
4: War immer ganz lustig, hier und da mal zuzuhören, weil sie ja auch keine Hehl aus ihrem Dialekt gemacht hat, fand ich immer ganz gut.
5: Ich habe sie immer so gesehen, dass sie, ob in der Box, in der Startaufstellung, immer für Fotos bereitstand, immer einen lockeren Spruch auf den Lippen hatte. Und selbst als ihre Krankheit schon fortgeschritten war, ich glaube, der Anteil der Menschen, die selbst unter so einem großen Krankheitsbild so positiv und so locker damit umgehen, der hält sich in einem Promillebereich. Und wenn wir alle nur einen Funken davon hätten, so wie Sabine Schmitz diese Zeit durchgestanden hat, dann hätten wir, glaube ich, keine Probleme auf dieser Welt.
0: 2021 stirbt Sabine Schmitz an einem Krebsleiden. Noch im selben Jahr wird die allererste Kurve auf der Nordschleife nach ihr benannt. Die Sabine-Schmitz-Kurve.
6: Ich war ja dabei, als sie eingeweiht wurde. Und also mein Sohn geht bei jedem VLN-Rennen da oben hin, in diese Kurve. Ich möchte auch nicht dahin gehen. Das ist mir alles im Moment noch ein bisschen viel.
0: Anfang der 1990er Jahre finden auf dem Ring nur noch kleinere Rennserien statt. 1995 kehrt dann die Königsklasse überraschend zurück. Die Formel 1. Deutschland ist im Rennfieber, was auch an den neuen Stars liegt. Michael Schumacher und kurz darauf auch Ralf. Die Brüder lösen eine regelrechte Schumi-Mania aus.
1: Schumacher, pass auf, wir stecken ihn mal in Strom. Guck mal, was kommt. Ob er funktioniert. Hammer, oder? Ja, da waren ja hier wirklich über 100.000 Leute bei den Veranstaltungen und das waren Fans. Das hat seitdem nicht mehr gegeben. Ich habe mit ihm auch Kartreifen draußen aufgepumpt, kannte ihn auch von Kerpen, von der Kartbahn, wie übrigens auch sein Bruder Ralf.
4: Schön war die gemeinsame Zeit mit meinem Bruder in der Formel 1. Ich glaube, das ist was Besonderes, das wir erleben durften, gar keine Frage. Und schön war auch, wie viele Menschen uns unterstützt haben. Also Deutschland war ja zu der Zeit wirklich ein Formel-1-Land. Also wir hatten ja teilweise 2-stellige Millionen Einschaltquoten. Und das war wirklich schon was ganz, ganz Besonderes.
0: Doch trotz des Hypes um die Schumachers, die hohen Startgelder der Formel 1 bleiben ein Problem. Der Nürburgring im Besitz des Landkreises Adenau und des Landes Rheinland-Pfalz schlittert in eine finanzielle Schieflage. Zusätzliche Angebote für den Nürburgring werden gesucht, um die teure Formel 1 halten zu können.
7: Wir wollten natürlich die Formel 1 behalten. Und da sich das Ganze wirtschaftlich tragen sollte, ging es darum, wie kann man durch Freizeitangebote eben dieses, wie es heute ist, ganzjährige Nutzung des Rings, des Umfelds etc. Verbessern. Daraus ist der Plan entstanden.
0: Der Plan, mit einem Freizeitpark ganzjährig zahlende Besucher an den Ring zu locken. Das Großbauprojekt Nürburgring 2009 soll die Rettung bringen.
8: Ich hatte ja Ende der 90er Jahre, Anfang dieses Jahrzehnts eine Vision.
9: Wir wollen mehr Betrieb am Nürburgring, wir wollen ganzjährig Betrieb am Nürburgring und wir wollen mehr Geschäft haben, nicht nur für uns, sondern für die gesamte Region.
10: Wir werden rund 500.000 mehr Menschen im Jahr.
7: Es gab eine Reihe von wirtschaftlichen Gutachten, die bestätigt haben, dass das auch erfolgreich sein kann. Sie sind so dann nicht zu treffen gewesen, aber das war die Motivation.
0: Die Landesregierung ist viel zu optimistisch. Es ist von Anfang an schwierig, private Investoren zu finden. Der damalige Finanzminister von Rheinland-Pfalz, Ingolf Däubel, präsentiert immer neue Geldgeber, die genauso schnell von der Bildfläche verschwinden, wie sie auftauchen. Zweifelhafte Berater, ungedeckte Schecks. Am Ende wird das Projekt Nürburgring trotzdem gebaut und 2000

0: 2009 eröffnet. Kosten über 330 Millionen.
1: Aus der Luft betrachtet ist ein gigantischer Komplex entstanden. Ringwerk, Flaniermeile, Achterbahn, ein Vier-Sterne-Hotel mit Hubschrauberlandeplatz und das Eifeldorf Grüne Hölle. Ein Partydorf mit Brauerei, Disco und Restaurants. Aber wo sind die Gäste?
2: Die haben sich das so vorgestellt, damit die Männer die Frauen und die Kinder mitbringen können. Aber die Frauen sind lieber zu Hause geblieben mit den Kindern. Das war dann doch nicht so das Gelbe vom Ei.
3: Mir hat ein Politiker gesagt, wirklich ein Politiker gesagt, Rederat, beschwer du dich nicht darüber. Du musst es nicht bezahlen. Wenn du auch nur eine Cola mehr verkaufst, hast du schon was verdient dran. Hat er mir vorne am Hoteleingang wortwörtlich gesagt.
0: Die rheinland-pfälzischen Steuerzahler zahlen am Ende die ganze Zeche. Einen Investor gibt es nicht. Finanzminister Däubel wird wegen Untreue und uneidlicher Falschaussage verurteilt. Der Nürburgring ist pleite.
4: Das ist eine bittere Wahrheit, dass das Insolvenzverfahren eingeleitet wird.
0: Auch Kurt Becks Nachfolgerin, Ministerpräsidentin Malu Dreyer, hat an dem Desaster zu knabbern.
2: Der Beck war ja dann weg, dann musste dann die Frau Dreyer ran. Ja, und dann hat ja die Frau Dreyer das dem Russen verkauft.
0: Einem Privatinvestor.
5: Ja, Viktor Karitonin ist einer der Hauptanteilseigner an der Holding AG. Man sieht, dass der Nürburgring auch insbesondere unter privater Hand sehr wirtschaftlich sehr erfolgreich geführt wird.
2: Bis jetzt hat er sich eigentlich ganz gut benommen, der Kerl, ne? Und deswegen, aber man kann ja nie sicher sein, was der vorhat. Der kann alles hier veranstalten. Wenn der sagt, ich weiß, es ist schon vorgekommen, dass er sagte, nee, heute fährt keiner da, da kommt Besuch. Wir fahren wir alleine da, ne? So.
3: Es wurde natürlich gemault, gemeutert, aber die Tribünen oben waren Zukunft. Toiletten sind heute noch da, ist alles gut. Und mittlerweile, glaube ich, hat man sich ganz schön damit abgefunden. Und es ist auch alles, selbst der Boulevard wird bespielt, doch, das sind Geschäfte. Es funktioniert, aber erst muss immer mal geschrien werden.
0: Das Projekt Nürburgring 2009 indes bleibt umstritten. Die vom TÜV nicht abgenommene Achterbahn steht heute als Mahnmal zwischen den Tribünen. Dabei sollte sie doch einst die schnellste Achterbahn der Welt werden. Auf der Nordschleife wurden über die Jahrzehnte echte Geschwindigkeitsrekorde eingestellt. Brauchte in den 1930ern ein Silberpfeil noch knappe 10 Minuten für eine Runde, waren es in den 70ern keine 8 Minuten mehr. Doch dann kommt Stefan Belloff.
6: Beim 1000-Kilometer-Rennen im Jahr 1983 ist Stefan Belloff im Training mit seiner 6:11:13 diese brachiale Rundenzeit gefahren, die sich selbst damals keiner wirklich vorstellen konnte.
0: Seit 41 Jahren ist Stefan Belloffs Rekord von 6:11:13 ungebrochen. Viele Jahre später wagt der Rennfahrer Timo Bernhard den Versuch, mit einem eigens dafür umgebauten Porsche 919 Hybrid Belloffs Rekordzeit zu unterbieten. Das hat er auch geschafft. Mit 5 Minuten 19 Sekunden. Allerdings unter Laborbedingungen. Deshalb bleibt Stefan Belloff für alle Nürburgring-Fans der schnellste Mann des Rings. Und in Zukunft? Hybrid? Alternative Antriebe?
5: Die Zukunft des Nürburgrings orientiert sich neben unseren eigenen Geschäftsfeldern natürlich auch immer ein Stück weit an der Entwicklung des Automobils. Das wird auch in Zukunft Bestand haben.
0: Teil des Zukunftsplans, diese unscheinbare Wiese. Hier sollen schon bald alternative Kraftstoffe hergestellt werden.
7: Den modernen Motorsport zu elektrifizieren, halte ich für ein sehr schwieriges Unterfangen. Die Ansätze haben wir ja gehabt. Es ist aber nicht das Gleiche. Es fehlen dort die Emotionen.
3: Eine große deutsche Autofirma hat mich angefragt, Herr Rederat, haben Sie vor, Elektrosäulen zu machen, habe ich zurückgeschrieben, niemals. Ich habe im letzten Jahr noch einen neuen Super-Plus-Tank gelegt, 30.000 plus zusätzlich. Ich habe jetzt 60.000 Liter Super-Plus, die brauche ich am Wochenende.
7: Und damit werden wir noch sehr lange es beim Motorsport mit Verbrennungsmotoren zu tun haben. Kann man das? Will man das? Wie ist das mit dem Change zu vereinbaren? Stichwort Klimawandel etc. pp.
8: In meiner Karriere war ja das Thema Nachhaltigkeit noch nicht ganz so ein Thema. Klar, es sollte immer grün sein, aber das hat sich schon sehr verändert. Auch Gesellschaft, die Gesellschaft hat sich stark verändert. Und die Sponsoren haben gesagt, da müssen wir jetzt hin, die Formel 1 ist nicht mehr zeitgemäß. Siehe da, heute ist die Formel 1 stärker denn je, weil Teil Elektro, Teil Verbrenner. Ab 26 dann mit nachhaltigen Kraftstoffen, CO2-neutral, höherer Elektroanteil.
0: Nachhaltige, strombasierte Kraftstoffe. Auch E-Fuels genannt. Hergestellt werden sie aus grünem Wasserstoff und aus der Luft gefiltertem CO2. Also ganz ohne Öl. Zu teuer für den Otto-Normalverbraucher. Im Rennsport vielleicht eine Alternative.
7: Wenn alles gut geht, werden wir in ein paar Jahren dann hier die ganze Anlage verwirklichen können. Also nicht nur die Tankstelle, sondern auch die Produktionseinheiten. Und Ziel ist natürlich, dass wir alle Rennen, die auf dem Nürburgring dann stattfinden, tatsächlich mit dem Treibstoff versorgen können. Wir definieren also den Begriff grüne Hölle neu.
9: Erinnern Sie sich an Ihr allererstes Mal am Nürburgring noch?
10: Allerdings. Sie werden es nicht glauben, ich war 9 Jahre alt. Mein Vater war ja Instruktor bei der Scuderia Hanseat, dieser Rennfahrerschule, der Nürburgring-Schule. Ich auf 2 Kissen unterm Hintern bin ich dann mit 9 Jahren wirklich in 17 Minuten meine erste Nürburgring-Nordschleife-Runde gefahren. Nürburgring ist, muss man mal sehen, als Ganzes ein Paket, das stimmt von hinten bis vorne. Ob für den Zuschauer ist, für den Fahrer ist, ob du da Spaß hast, ob du Vergnügen hast, alles da. Einfach perfekt, Ausrufungszeichen.
11: Natürlich eine großartige Einrichtung, die die Welt nach Rheinland-Pfalz gebracht hat. Das muss man sehen. Das war von Anfang an so, schon seit 100 Jahren.
6: Gerade nach politisch schwierigen Zeiten war der Nürburgring natürlich auch ein riesengroßes Symbol für die Völkerverständigung. Ich kenne in Deutschland und auch in Europa, ist mir auch außerhalb des Motorsports kein Ort bekannt, der seit so langer Zeit in dem Maße Menschen aus der gesamten Welt zusammenbringt, um zusammen um gemeinsam eine Faszination zu erleben.
12: Ja, und damit, lieber Andreas, sind wir natürlich mitten in einem ganz spannenden Rennen. Denn
13: ich würde sagen, die schwierigste, schönste Rennstrecke der Welt mit Schwierigkeitsgraden, die also keine andere Strecke in der Form bietet. Schnee, Regen, Nebel, Sonnenschein, das wird geboten.
8: Natürlich, das Wetter ist manchmal eine Katastrophe, kann alles passieren, aber es ist schon schön in Nürburgring.
14: Ihr wollt euch nicht langweilig, die Strecke zu fahren.
15: Die Nordschleifen niemals.
16: Wenn mir einer erzählt, dass sie langweilig wird, irgendwann mal. Und ich werde mit dem unterhalten.
17: Das gibt's nicht.
2: Wir lieben den Nürburgring hier. Das ist, ja, ist unsere Heimat. Ist auch unsere Existenz, kann man auch so sagen.
3: Für mich bedeutet der alles. Ich möchte doch hier sterben. Wer wohnt denn so nah an der bekanntesten Rennstrecke und schönsten Rennstrecke der Welt? Wer wohnt denn so nah? Wer hört denn den Krach da jeden Tag? Das macht mir auch nichts aus. Das war schon als kleines Kind, da fuhr schon Graf Trips, das war für mich schon ein Idol, Sterling Moss. Ne? Und da bin ich schon hier in der Kneipe rum, wenn die waren ja auch hier drin. Ne? Da bin ich schon hier rumgelaufen und hab versucht, da hier und da was aufzuschnappen. Ne? Aber ich kann mir nichts anderes vorstellen. Wer hat denn diese Möglichkeit hier so an der Rennstrecke und immer da zu sein? War ja immer hier.

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0: rein.
1: Wieso bist du schon auf?
0: Nicht schon. Noch. Auf einer Party. Und es ist so spät geworden, dass es sich jetzt gar nicht mehr lohnt, ins Bett zu gehen. Ab um 10 Seminar an der Uni. Aber kein Problem. 3 Pott schwarzer Kaffee und der Motor läuft weiter. Ist übrigens ein voll interessantes Thema in dem Seminar. Geht um Inklusion.
2: Ach nee, jetzt aber auch. Mann.
0: Nicht weggießen. Nur weil sie floppt, ist die Milch doch noch nicht schlecht. Da kann man noch Buttermilch draus machen.
1: Ja, dann Butter mal schön. Ich muss los. Tim?
0: Hm?
1: Tim!
0: Ja, was denn?
1: Was ist denn das da?
0: Ach, das ist der Rutti. Den habe ich gefunden. Jemand hat ihn ausgesetzt, war angeleint unten bei den Mülltonnen.
1: Da musst du irgendwas machen, Tierheim anrufen oder sowas.
0: Ja, ja, mache ich ja noch. Ich wollte erst mal einen Kaffee.
1: Ja, aber hier kann er nicht bleiben. Ich will keine Hunde hier im Haus haben. Ja? Noch dazu so verdreckt.
0: Ja, keine Angst, ich finde einen Platz für ihn.
1: Ah, findest du nicht mal einen Platz für dich selbst? Komm hier am Tierheim vorbei.
0: Ich hab das selber gemacht. Nicht so ziehen.

0: Was ist denn jetzt da vorne? Ich brauche meinen Kaffee, Mann.
1: Warum ist denn heute so spät?
2: Ach, Tim hat heute Morgen wieder.
1: Wer ist denn Tim?
2: Das ist Gabis Neffe. Wohnt jetzt in Berlin, studiert hier. Und wie sein WG-Zimmer gefunden hat. Und, weißt du, kennst ja Gabi.
1: Ja. Ne?
2: Familie überall.
1: Ah ja, okay. Und jetzt geht er dir auf die Nerven, oder was?
2: Nee, das ist schon okay. Labert viel. Also Weltverbesserer.
1: Oh ja.
2: Politik, Öko und tralala. Und so. Ja. Und heute Morgen bringt er einen Hund an. Einfach so.
1: Ein Hund?
2: Ja.
0: Sag mal, was geht es jetzt mal weiter da vorne? Wenn ich jetzt nicht mehr Kaffee kriege, passiert ein Unglück. Meine Herren, was ist. Specki, was machst du denn da?
3: Ich muss die Joghurt scannen. Die App zeigt mir hier an, wie viele Kalorien und Kohlenhydrate da drin sind.
1: Bist du auf Diät oder was?
3: Mein Arzt sagt, 15 Kilo müssen runter. Mager, Quark oder Herzinfarkt?
4: Wir müssen los.
0: Ja, ich komm gleich. Ja. Ich muss nur eine Kleinigkeit. Okay.
5: Sorry, Jungs. Ich muss ganz, ja, ich weiß, ganz kurz, ganz kurz. Ich bin, ja, ich weiß, ich muss, tut mir leid.
6: So, brav bist du.
0: Morgen!
2: Werner, ich wusste ja gar nicht, dass du einen Hund hast.
0: Ich hab keinen Hund. Du hast jetzt einen Hund. Ist ja nur, bis die Schicht beendet ist, dann hol ich ihn wieder ab, okay?
2: Ja, wieso?
0: Ja, den haben sie bei den Müllcontainern ausgesetzt. Die Tierheimer sind alle voll. Und die Leute wollen nur noch reinrassige Hunde, ja, nicht so ein Flohzirkus.
2: Wie Gerd Flöhe?
0: Nee, glaube ich nicht. Hör mal, ich hab nicht so viel Zeit, ne? Ich hol ihn wieder. Ne? Tschüss.
2: Aber ich,
0: Durutti heißt er. Durutti. Schön bei Onkel bleiben.
2: Du weißt schon, dass ich eigentlich der Chef bin hier, oder?
0: Hey! Was machst du da?
2: Komm, raus da.
7: Ach, danke noch für den Kaffee, Derek.
8: Ja, gerne.
7: Hol ich dir noch schnell organisiert.
0: Alles gut, Ralle?
8: Warum bist du still?
7: Was? Naja, alles gut.

0: Hey! Hey, hey, was ist jetzt los?
1: Ey, stehen bleiben!
0: Hey, bleib mal da! Hey! Bleib mal langsam, langsam!
1: Hey, was machst du denn da?
0: Hey! Ihr fährt sich doch gar nicht!
1: Was denkst du denn, Mann?
0: Hey, hey, hey, bleib mal hier!
1: Hey! Mach nur meinen Job hier! Lass mich in Ruhe, Mann!
0: Mach doch gar nichts!
1: Du steckst doch mit dem unter einer Decke!
0: Hey, was für eine Decke?
1: Blödes Arschloch!
0: Aber tickst du doch ganz sauber! Ja.
1: Was war das denn?
0: Alles okay? Keine Ahnung, ja, nichts passiert.
2: Hallo. Hi. Ich wollte fragen, ob Sie Hilfe brauchen. Also eine Aushilfe.
3: Nee.
2: Stundenweise oder auf 400-Euro-Basis. Verkaufen, einräumen. Ich kann auch ein bisschen Buchhaltung.
3: Tut mir leid, ich habe schon jemanden, der hier einspringt, wenn ich was zu erledigen habe. Und für noch eine Kraft ist kein Geld übrig. Ist ja nicht gerade Big Business hier.
2: Okay. Danke.
4: Kann ich die haben, bitte?
3: Nimm dir.
4: Kann ich die auch haben?
2: Nicht streiten, ihr beiden. Können wir teilen uns die. Ich schneide die zu Hause auf, ja?
3: Weißt du was? Hier, nimm mit. Kann die sowieso nicht alle verkaufen. Die Leute essen lieber Chips.
2: Danke.

0: Es muss einem auch richtig dreckig gehen, wenn man so vergammeltes Essen aus dem Müll klauen muss. Ich meine, der holt sich doch eine Lebensmittelvergiftung.
1: Das meiste, was die Supermärkte wegschmeißen, ist völlig genießbar. Eine gigantische Verschwendung, die da passiert.
2: Vermutlich genießbarer wie dieser Salat hier. Ich komme mir echt ein Karnickel vor. Ne?
3: Boah, Spenke, ich bin total stolz auf dich.
4: Na wirklich, dann kann ich
5: nicht mal den Finger weg.
4: Ja. Ja, und mach das mal, zieh das mal durch.
6: Mahlzeit.
7: Männer, kann ich mal ganz kurz eure Aufmerksamkeit haben, bitte? Ich möchte euch einen neuen Kollegen vorstellen. Das ist Peter Warburg.
8: Hallo.
7: Peter, herzlich willkommen und auf gute Zusammenarbeit.
8: Danke, ich freue mich, hier zu sein. Eine Sache noch. Weil es kein Geheimnis ist und ich irgendwelchen Gerüchten vorbeugen will. Ich bin ein Transmann. Das heißt, ich wurde in den Körper einer Frau geboren. Ja, auch die Natur macht manchmal Fehler. Also, ich habe alles angleichen lassen und jetzt ist alles gut. Kein Thema mehr eigentlich. Ich wollte das nur vom Tisch haben. Also auf gute Zusammenarbeit, ja?
7: Dann gehen wir mal in die Verwaltung einfach, oder?
8: Ja.
2: Da bin ich aber froh, dass der oder die nicht auf unserem Bock sitzt, ne?
1: Der, das ist ein Mann. Transmann. Und du bist echt von vorgestern, Specki, echt.
0: Transmann? Wie funktioniert denn sowas? Also gibt's dann da eine Operation oder?
2: Wahrscheinlich.
0: Machen die Ärzte dann. So, ihr wisst schon, was ich meine. Also schrauben die ihm dann einen Pimmel an, oder was?
1: Da gibt's verschiedene Optionen und Stufen und jeder entscheidet selbst, wie er damit umgeht.
2: Mhm. Ist doch falsch. Also ich finde das falsch.
3: Das kann uns doch scheißegal sein, ob sich so eine Petra mal sich als Peter verkleiden will.
1: Um Verkleiden geht's hier überhaupt nicht, Werner. Ist um einiges komplizierter.
3: Alles klar, ist ja auch wurscht. Leute, ich muss los. Schönen Feierabend noch, ne?
4: Schönen Feierabend.
3: Nee, bleib da auf deinem Teller. Ne?
4: Hey, Don. Danke fürs Aufpassen. Und sorry, dass ich den Hund einfach so aufgehalst habe. Ach, das ist eine Besprechung. Hab ich gar nicht gesehen, sorry. Tut mir leid. Ich bin gleich wieder weg.
7: Nee. Ich wollte dich sowieso gerade holen. Geht um dich.
4: Mich? Hm?
7: Setz dich mal bitte.
9: Herr Dresch.
7: Das ist Frau Nachtwey, unsere Anwältin. Mhm. Es geht um den Vorfall heute beim Supermarkt.
3: Ach so, aber das ist keine große Sache. Da brauchen Sie nichts unternehmen. Nee, mir geht's gut.
9: Ja, Ihnen vielleicht. Aber nicht dem Herrn, dem Sie die Schulter geprellt haben.
3: Was habe ich?
9: Marc Prinzkeck vom Sicherheitsdienst. Er hat Anzeige gegen Sie erstattet, wegen tätigen Angriffs und Körperverletzung.
3: Was?
9: Ja, ich finde auch nicht, dass Sie aussehen wie ein Schläger.
7: Ist er ja auch nicht. Werner greift ja nicht einfach irgendwelche Leute an, so ein Blödsinn.
3: Ich habe den doch kaum angefasst. Ich habe lediglich versucht, dass dieser Sicherheitstyp diesen Mülldieb nicht krankenhausreif prügelt.
9: Mülldieb? Sie meinen jemand, der containert?
3: Ja, also die Leute, die halt diese so Lebensmittel retten. Und dieser Sicherheitsfritze ist auf den Zug gerast wie ein Wahnsinniger.
7: Ja, also es ist ja sogar eine Hilfeleistung. Klar, ganz einfach.
9: Ach, Herr Dorn, oberste Grundregel der Juristerei, nichts ist einfach. Und wissen Sie was, ich habe wirklich eine Menge zu tun. Da kann ich mich nicht auch noch um diesen Quatsch hier kümmern. Also, die Stadtreinigung möchte keinen Prozess, das macht sich in der Öffentlichkeit gar nicht gut. Und ich, ja, ich habe auch keine Lust. Also, schaffen Sie das bitte schnellst aus der Welt. Die Herren.
3: Hey. Hallo? Raus da. Das ist nicht dein Körbchen, das ist unser Wäschekorb. Komm, ab. Komm.

0: Tim!
1: Jetzt nicht, Werner, ich bin müde.
0: Tim, komm mal raus!
2: Was denn?
0: Du, was war's? Und ich, Idiot, erzähl dir auch noch, welche Supermärkte am meisten wegwerfen.
2: Ja, das war echt hilfreich, Werner.
0: Du hast also die Infos aus unserem Gespräch für deine Diebstour benutzt.
2: Ich bin doch kein Dieb.
0: Ist eigentlich klar, wie viel Ärger ich jetzt habe wegen dir?
2: Nee.
0: Nee. Hey, hör auf! Und du badest jetzt. Ruhig jetzt! Du badest jetzt diesen Hund! Totale Dreckschleuder. Guck das mal. Ja, ist gut.
2: Aber
0: du hast ihn hier angeschleppt. Jetzt mach ihn auch mal sauber.
3: Überraschungsmatzer.

0: Gesund. Brennt auch nicht im Mund. Algenpüree. Protein pur.
1: Super. Ist spannend.
0: Das Krokodilfleisch schmeckt erstaunlich zart.
1: Dankeschön.
0: Ralle? Wir sind jetzt schon fast ein Jahr zusammen. Ich bin sehr glücklich mit dir. Und ich denke, also, ich finde es an der Zeit, dass wir unsere Beziehung auf eine neue Ebene heben. Keine Angst. Ich mache dir keinen Heiratsantrag. Ich dachte, es wäre ganz schön, wenn wir uns vielleicht gemeinsam eine Wohnung angucken.
1: Doris, ich möchte mich von dir trennen.
0: Was? Ralle, hatte ich was falsch gemacht? Ralle! Gibt's eine andere?
1: Nein. Doris, es tut mir wirklich sehr leid. Sehr.
0: Ralle!

0: Aber ich glaube nicht, dass das was bringt. Der wurde ja offensichtlich ausgesetzt. Den sucht keiner.
1: Versuchen muss man es trotzdem.
0: Okay. Ich fasse das einfach nicht. Tim hat sich bei mir ja regelrecht eingeschleimt. Ja? Ich dachte, der interessiert sich für meinen Job. Nee. Der hat mich ausspioniert. Für seine Raubzüge.
1: Raubzüge? Tim hat nur mitnehmen wollen, was sowieso hätte vernichtet werden sollen. Und auch nicht für sich selbst. Der gehört zu so einer Gruppe. Die verteilen die Lebensmittel an Bedürftige. Das ist doch eine gute Sache, Werner.
0: Ja, im Grunde schon, ja. Aber jetzt habe ich den Ärger.

0: Ralle und Tarek, die können doch vor Gericht bezeugen, dass du den gar nicht angegriffen hast.
1: Nee, die waren zu weit weg, die haben nichts gesehen. Tim muss zur Polizei eine Aussage machen und alles klarstellen.
0: Aber...
1: Ja, wenn man gegen das Gesetz verstößt, dann muss man auch die Konsequenzen akzeptieren. Hm? Ist jetzt auch nicht so eine große Sache. Container ein bisschen rumschubsen, die Strafe nicht so hoch sein.
0: Aber wenn der vorbestraft ist, dann kann er nicht mehr Lehrer werden.
1: Ja?
0: Der wäre so ein toller Lehrer. Der blüht doch total auf, seitdem er in der Uni ist. Meine Schwester, die ist so glücklich, dass der endlich die Kurve gekriegt und was gefunden hat, was er wirklich liebt.
1: Vorbestraft? Hab ich gar nicht dran gedacht. Ist das echt so?
0: Ja, du, da reicht schon eine Bewährungsstrafe. Nichts mehr, Lehrer.
1: Ja, ich will mir jetzt auch nicht die Zukunft verbauen.
0: Red doch erst noch mal mit dem Sicherheitsmann. Vielleicht kannst du den dazu bringen, die Anzeige zurückzuziehen. Lass deinen ganzen Charme spielen.
1: Ja, ja, ja.
2: Hey, hallo. Was wollen Sie denn hier?
1: Reden. Das Ganze ist einfach ein Missverständnis.
2: Mein Boss sagt, ohne Anwalt soll ich nichts sagen.
1: So weit hättest du gar nicht kommen brauchen. Der Junge, der da im Container war, der sagt auch...
2: Ach, Sie kennen den. Das wusste ich doch, dass Sie beide unter einer Decke stecken.
1: Das ist reiner Zufall.
2: Ich werde zusammengeschlagen, weil
1: was?
2: Ihr den Supermarkt ausraubt.
1: Supermarkt ausgeraubt ist ja lächerlich.
2: Wissen Sie, was lächerlich ist? Dass Leute Essen aus dem Müll brauchen, um zu überleben. Das ist lächerlich. Ist doch Propaganda.

0: Niemand in Deutschland muss hungern. Dafür haben wir doch Hartz IV. Diese Arbeitsfaulen bekommen es ohnehin schon vorne und hinten reingeschoben.
1: Ich hab dich auf jeden Fall nicht zusammengeschlagen. Und das weißt du auch. So ein Gerichtsprozess bringt doch niemand was außer Ärger. Kostet Nerven und Geld. Am Ende ist noch einer vorbestraft. Wisst du das? Nee, also. Und so tierisch verletzt scheint es ja nicht zu sein, ne? Wenn du heute schon wieder arbeiten kannst.
2: Marc!
3: Hören Sie, lassen Sie mich einfach in Ruhe, ja?
1: Und? Frag nicht.

0: Was wollte der Müller eigentlich?
1: Dass ich die Anzeige zurückziehe. Naja, also er meinte, dass so ein Prozess ist doch für alle Beteiligten scheiße. Hm. Also im Grunde genommen hat er ja recht. Es ist ja nicht wirklich was passiert und deswegen jetzt der ganze Aufstand.
0: Was steht denn hier?
1: Log'n'Load Sicherheitsdienst?
0: Sicherheitsdienst. Das ist das, was wir tun. Wir verkaufen Sicherheit. Das ist mein Geschäftsmodell.
1: Ja, klar.
0: Und weißt du auch, wer diese Sicherheit bei mir kauft? Leute, die sich nicht sicher fühlen. So logisch, oder?
1: Ja.
0: Ja, deswegen sind wir hier. Weil der Supermarktleiter nervös ist wegen des Vorfalls. Naja, dann werde ich den Teufel tun, dem zu sagen, du, diese Flusenhansel, die da in den Containern rumklettern, die tun doch nichts. Nee. Dem sage ich, das sind Verbrecher. Das sind Plünderer, das sind Randalierer, das sind Chaoten. Und wir beschützen dich vor denen. Verstehst du das? Mhm. Also.
1: Ja, klar, aber jetzt, wo ich doch. Wo ich jetzt den ganzen Stress habe und all die Umstände, vielleicht könnte ich da eine kleine Bonuszahlung bekommen?
0: Eine Bonuszahlung? Dafür, dass du deinen Job machst? Ich meine, du solltest froh sein, dass du den überhaupt hast. Hast du ja nicht mal einen richtigen Schulabschluss?
1: Ich habe mittlere Reife.
0: Eben. Bisschen Demut mag. Wir ziehen hier alle am selben Strang. Also nochmal, was genau hat er gesagt, der Müller-Heini?
2: Mahlzeit.
1: Mahlzeit.
3: Gedünsteter Chicorée. Habt ihr schon mal Chicorée gegessen?
4: Ja.
1: Nee.
3: Das schmeckt so, als ob du einen ollen Lappen beißt. Das sollte verboten werden. Scheiß Diät, ey. Und diese App, die sagt mir ständig, ich darf nur die Gemüsebeilage essen. Aber ohne Soße.
1: Willst du nichts essen?
5: Kein Hunger. Tschüss.
1: Ganz schön komisch drauf, oder?
4: Hm. Naja, man kann ja auch nicht immer gut drauf sein.

0: Hallo. Darf ich?
1: Ja, klar.
0: Ich habe das mal gegoogelt mit der Transsexualität. Das ist ja alles hochinteressant.
2: Ja, das finde ich auch.
0: Wusstest du, dass bei den Indianern, ich korrigiere, das heißt ja jetzt amerikanische Ureinwohner, also dass das bei den meisten Stämmen da total akzeptiert war? Die Kinder haben einfach irgendwann selbst entschieden, ob sie als Mann oder Frau aufwachsen wollen.
2: Ja, wusste ich. In Tibet und Sibirien war das früher auch so, super lange her.
0: Ich wollte früher auf dem Spielplatz immer Indianer sein.
2: Ich Cowboy. War ich schon immer. Knallharter Cowboy.
3: Das ist so, habe ich Gerald noch nie erlebt.
2: Mahlzeit.
0: Mahlzeit.
4: Hallo, Kleiner.
5: Hallo. Na, Feierabend. Können wir?
4: Guck mal, alles abgelaufen. Kann ich nicht mehr verkaufen.
5: Wahnsinn.
4: Manchmal esse ich noch selbst was davon, aber den Rest schmeiße ich weg. Ist doch eine Schande eigentlich, oder?
5: Kannst du nicht der Berliner Tafel bringen?
4: Nee, dafür ist es zu wenig. Die holen nur in den großen Supermärkten und Restaurants ab. Wir kleinen Läden, wir lohnen den Aufwand nicht.
5: Ja, es gibt doch viele so kleine Läden, wie du hier hast. Können sie sich zusammenschließen?
4: Werner, für morgen müssen wir uns was anderes einfallen lassen. Der will beschäftigt werden, der Kleine.
5: So, klar.
4: Und rein in Späti darf er nicht. Gesundheitsamt. Ich war heute dreimal mit dem Gassi. Du, das kann ich nicht jeden Tag machen.
5: Ja, dann muss ich Tim aber auch mal was einfallen lassen. Der hat ihn schließlich angeschleppt. Hm? Nee, nee, ich mach schon. Lass mal.
4: Danke. Bist ein Schatz.
5: Ist doch klar. Hoppala.
4: Schlüssel?
5: Schlüssel hast du?
4: Ja, hab ich. Ja, ist ja jetzt gehen wir. Ist ja gut. Wir gehen nach Hause.

0: Was tun wir?
1: Du drückst alle meine Anrufe weg.
2: Du servierst mich einfach ab? Ohne Erklärung?
0: Du kannst doch nicht einfach...
1: Ralle, Ralle, wir müssen reden, wir Erwachsene. Bist du... Sag mal, spinnst du uns noch?
2: Ralle.

0: Du hast Krebs?
1: Du liest die Nachrichten auf meinem Handy. Geht's noch?
0: Also willst du jetzt mit mir über Datenschutz reden, oder was?
1: Okay. Ja, ich hab Krebs.
0: Warum behältst du das für dich?
1: Weil das meine Sache ist. Und das erzählst du auch niemandem. Wenn du das irgendjemandem erzählst, dann war's das mit unserer Freundschaft. Hast du mich verstanden?
0: Ja.
1: Ist das klar?
0: Ja. Komm her, Mann.

0: Oh, mit der Party gebracht, wa?
1: Ja.
2: Berliner Müller bevorzugt Verbrecher.
1: Was ist jetzt los?
0: Das war wahrscheinlich dieser Sicherheitstyp. Hat der mit der Presse gequatscht.
1: Müssen wir mich jetzt verraten?
2: Was weiß ich.

0: So eine Scheiße, ja? Die wollen uns dazu zwingen, dass wir uns gegen das Containern stellen. Aber es ist doch eine gute Sache.
1: Klar.
0: Früher war das eine Ordnungswidrigkeit, jetzt haben sie die Gesetze verschärft. Aber was bitte ist denn Verbrechen daran, wenn man tadellose Lebensmittel vor der Vernichtung rettet und an bedürftige Leute verschenkt?
1: Gar nichts. Aber was heißt das jetzt für mich konkret?
0: Ich habe mit Frau Nachtwey gesprochen. Wir schlagen zurück. Angriff ist die beste Verteidigung. Du und Gabis Neffe, ihr verklagt diesen Sicherheitstypen wegen Körperverletzung. Hast ja gesagt, er war total brutal. Dann ja, steht Aussage gegen Aussage. Aber Gabis Neffe, Tom, der muss...
1: Tim
0: muss seine Identität offenbaren, sonst kann er den Typen nicht verklagen. Ja? Und die Stadtreinigung übernimmt seine Anwaltskosten. Es war nicht leicht, die Nachtwey davon zu überzeugen. Ja? Sie mir glauben, war nicht leicht.
2: Ja, das ist, glaube ich. Ist ja auch großzügig, aber gibt es nicht doch irgendwie eine andere Lösung?
0: Geht nur so, Werner. Der Junge muss vortreten.
2: Gut.
3: Ich will Lehrer werden, das ist mein Traum. Und jetzt soll das alles platzen, nur wegen diesem Arschloch da vom Supermarkt.
1: Ja, Tim, von nichts kommt nichts. Das gegen das Gesetz verstoßen.
3: Ja, aber das Gesetz ist Schwachsinn.
4: Das ist doch kein Verbrechen, der Umwelt und anderen Menschen zu helfen. Da kommt doch niemand bei zu Schaden, Werner.
1: Ja, ist doch klar, Gabi.
3: Wenn die Leute sich immer an die schlechten Gesetze gehalten hätten, dann würde heute noch die Mauer stehen.
4: Dann gibt's doch immer noch kein Wahlrecht für Frauen.
3: Genau. Keine Gewerkschaften, kein Recht auf Abtreibung. Homosexualität wäre immer noch verboten.
1: Moment. Jetzt spiel dich hier bitte nicht als Robin Hood auf. Bring erstmal dein eigenes Leben auf die Reihe, dann kannst du die Welt retten. Okay?

0: Ich finde das krass cool, dass du mich unterstützt. Echt, danke. Aber ich wünschte, du würdest auch verstehen, worum es bei der ganzen Sache geht. Meine Gruppe und ich...
1: Aber vielleicht kannst du da mal mit hingehen. Zu so einem Gruppentreffen, Werner. Die das alles erklären lassen.
2: Na, so weit kommt's noch. Habe ich doch gar keine Zeit für, Gabi, weißt du.
0: Aber Werner, das ist wirklich wichtig. Das geht uns alle was an.
2: Ja, hör mal zu, Tim. Also ich finde es mit den Lebensmitteln auch scheiße. Was du machst, finde ich toll. Und wir werden unser Bestes tun, dass du nicht verurteilt wirst und dass du dein Studium nicht abbrechen musst, ja? Aber bitte erwarte es nicht von mir, dass ich den ganzen anderen Firlefanz auch noch mitmache. Ich habe mir auch nicht ausgesucht, dass ich jetzt in der Bredouille hier stecke. So, ich gehe jetzt ins Bett. Bis morgen früh raus. Und du übrigens auch. Wir haben Termin bei meinem Boss. Sag mal, an was kaut denn dieser Köter da rum?
3: Ach, ich habe ihm so einen alten Lederlacken gegeben als Kauspielzeug.
2: Lass los! Lass los! Gib's her jetzt! Alter Lederlappen! Das sind meine Lieblingslatschen.
3: Oh, sorry, das wusste ich nicht. Diese sahen aus wie Müll.
2: Sehen aus wie Müll? Dann hättest du den Müll rechtzeitig retten müssen. Machst du sonst so gerne. Hier. Mann.
3: Oh. Tut mir leid wegen der Schlappen.
1: Halb so schlimm. Es hat mir eigentlich noch einen Gefallen damit getan. Ich versuche schon lange, ihn zu überzeugen, dass er sich ein paar neue holt.
0: Mann, ist das alles eine Scheiße und das alles nur wegen diesem Sicherheitsarschloch da vom Supermarkt. Das war so ein richtig asozialer Schlägertyp.
4: Hallo Mama.
5: Hallo mein Schatz.
4: Die schon 100-mal gesagt, du sollst nur auf dem Balkon rauchen.
5: Mir wird halt schwindelig da draußen.
4: Ich mache uns eine Nudelpfanne, okay?
5: Du bist ein Engel. Lass die da verzapfen. Der hat jetzt schon den vierten Liebhaber in der Staffel. So ein Quatsch.
4: Du solltest doch wirklich nicht den ganzen Tag in die Glotze gucken.
5: Was soll ich denn sonst machen den ganzen Tag?
4: Der Arzt hat dir nicht verboten, rauszugehen.
5: Rausgehen? Wie soll ich denn gehen, bitteschön? Ja?
4: Du weißt genau, was ich meine.
5: Ja, ich weiß.
4: Deine Beine funktionieren nicht mehr, aber der Rest von dir ist kerngesund. Du musst echt wieder unter Leute gehen. Das Leben geht doch weiter. Herr Kramer?
6: Marc, ich stehe hier gerade mit Samira.
4: Samira? Von der Kasse?
6: Ja. Samira hat sich nach Rücksprache bereit erklärt,
7: uns in dem Prozess ein wenig zu unterstützen.
4: Wie? Uns zu unterstützen? Wie denn das? Die war überhaupt nicht dabei.
7: Doch. War sie.

0: Ah, da seid ihr ja. Morgen.
1: Herr Tresch. Und Sie sind bestimmt der junge Mann, der in Mülltonnen rumturnt. Oh, ich hoffe, Sie haben sich die Hände gewaschen. Sie wollen also allen Ernstes vor Gericht gehen?
0: Ja, bleibt uns ja wohl nichts anderes übrig.
1: Dann sollten Sie wissen, dass sich die Situation noch einmal verschärft hat. Jetzt hat der Kläger noch eine Zeugin benannt, die versichert, dass der Kläger keinerlei unangemessene Gewalt gegen Sie angewendet. Sie allerdings, Herr Tresch, sind laut dieser Zeugin, ich zitiere, wie eine wild gewordene Furie auf den armen Mark losgegangen.
0: Ja, genau. Das ist eine glatte Lüge.
2: Was soll denn das für eine Zeugin sein, außer uns war da doch niemand?
0: Richtig.
3: Wie kann denn das sein? Wie kann die denn damit durchkommen, uns einmal eine falsche Zeugin zu präsentieren?
1: Ja, das klärt dann der Richter oder die Richterin. Oder auch nicht. Ja, das sieht jedenfalls nicht gut aus. Die Herren?
4: Wo bleibt denn Werner?
2: Wie geht's dir denn gerade? Also, hast du Schmerzen oder so?
4: Nee, alles gut. Mach da jetzt mal kein Ding draus.
2: Ja, ich kann aber auch jetzt nicht wieder den ganzen Tag so tun, als wäre nichts, Mann. Ich mach mir halt Sorgen um dich. Ich meine, du, Werner, wir sind doch Freunde,
4: oder? Tarek, das ist meine Sache, das kläre ich alleine.
5: Mann, da hast du uns was reingezogen.
2: Sorry. Also, tschüss, Werner.
5: Hey, nimm den Hund mit.
2: Aber ich dachte, du nimmst den.
5: Du hast ihn aus dem Müll gezogen, du bist auch verantwortlich für ihn. Ich muss arbeiten.
2: Ja, stimmt schon irgendwie, aber du, Werner, ich kann ihn heute echt nicht nehmen. Wir haben Präsenzseminar und Prüfung.
5: Ja, aber was, wir sollen... Was?
6: So, los geht's, Jungs. Bin schon spät dran.
4: Wir haben jetzt einen Hund.
5: Ja, das ist Dorothy. Kennt sich aus mit Müll. Die wurde er jedenfalls gefunden.
4: Na schön, okay.
5: Ja, ja los. So. Ja. Ist auch bei der Müllabfuhr jetzt.

0: Na? Schon Glück gehabt bei der Arbeitssuche?
1: Mit 3 Kindern? Und ohne Ausbildung? Nee.
0: Tut mir leid.
1: Ist ja auch nicht so, als ob ich nichts zu tun hätte. Die 3 halten mich schon auf Trab.
0: Du, also, ich habe so eine Idee, das ist noch nicht richtig durchdacht. Aber vielleicht hast du Interesse?
1: Erzähl.
2: Langsam, langsam. Warte mal. Komm hier, hier, hier. Langsam. Hey, langsam. Hey, hey, hier bleiben. Hier, hey. Hey, hey, sag mal, geht's doch aus? Nee, nee, aus. Mann, Mann, Mann. Nee, das macht man nicht so. Bleib jetzt mal. Hey, tu dich wieder rein. Hier, mitkommen. Hierher. Es ist gut. Kannst du nicht einfach den Müll rausholen? So. Na komm. Hier geht's lang, hier lang, hier lang, komm.
3: Sag mal, Tarek. Was ist mit Ralle los?
4: Wieso?
3: Das ist ertragen für dich daneben.
4: Daneben?
3: Ja.
4: Nee.
3: Ihr wohnt zusammen, du kriegst doch mit, wenn irgendwas ist.
4: Ich weiß nicht, was du meinst.
3: Komm, spuck's aus.
4: Ich hab versprochen, nichts zu sagen. Wenn ich...
3: Hey, Mann.
4: Der wird stinksauer, wenn ich dir jetzt

0: Peter, es ist mir sehr unangenehm, aber ein paar Kollegen sind an mich herangetreten und ich muss das natürlich adressieren.
1: Lassen Sie mich raten, Herr Dorn, es geht ums Duschen. Es geht immer ums Duschen.
0: Ja, genau. Also ein paar Kollegen sind der Meinung, Sie sollten vielleicht...
1: So kindisch.
0: Aber wäre es denn wirklich so ein Problem für Sie, wenn Sie einfach die Frauen duschen? Die werden ohnehin kaum benutzt. Sie hätten da wunderbar Ihre Ruhe.
1: Aber keine Frau, ich bin ein Mann. Punkt.
0: Peter, es tut mir aufrichtig leid. Ich versuche nur zu vermitteln. Sie müssen auch die Kollegen verstehen. Die sind mit diesem Thema noch nie konfrontiert worden. Die sind unsicher. Wenn Sie also nur für den Anfang so ein paar Zugeständnisse machen können.
1: Ich soll Zugeständnisse machen. Weil die spießig und ignorant und intolerant sind und mich mobben und verachten, soll ich Zugeständnisse machen. Vielen Dank auch.

0: kommt richtig was zusammen.
1: Aber wie kriegen wir die Geschäftsleute dazu mitzumachen?
2: Mit dem Schneeballeffekt. Ein paar wichtige Leute, die jeder im Viertel kennt, müssen dabei sein. Und dann ziehen ja die anderen fast automatisch mit. Und ich versuche auch möglichst schnell was darüber in der Zeitung unterzubringen. Dann wird schon mal drüber geredet.
0: Prima, danke. Okay, nächster Punkt, Transport. Ich habe kein Auto.
2: Ich auch nicht.
1: Ich kenne jemanden mit einem Lastenfahrrad. Sie konnte sich fragen, ob...
0: Hey, was machst du denn hier?
3: Hallo zusammen.
4: Hi.
2: Hallo,
4: hi.
2: Papa.
3: Oh, das sieht nach Arbeit aus. Mach dir.
0: Werner, Mensch, schön, dass du gekommen bist. Hallo, guten Abend.
3: Na?
0: Ich wollte dir zeigen, was wir planen. Du hast mich nämlich auf eine Idee gebracht.
3: Ich?
0: Ja. Wir organisieren unsere eigene Tafel. Hier im Kiez mit allen kleinen Läden und Imbissen. Mit allen, die zu klein sind für die richtige Berliner Tafel.
3: Mhm. Wow. Super Sache. Ja, tolle Idee. Aber deswegen hast du mich nicht hier bestellt, ne? Das hättest du mir auch heute Abend sagen können.
2: Du bist heute Abend nicht zu Hause, Papa.
3: Ach so, wo bin ich denn? Ist Champions League.
0: Tim trifft sich heute Abend mit seiner Aktivistengruppe und wir finden, du solltest dabei sein.
3: Nee, also das, da gehe ich nicht hin. Das tue ich mir nicht an den ganzen Abend. Also.
0: Tim sagt, das ist eine echt dufte Truppe. Und ich habe gedacht, vielleicht hilft das auch bei dieser ganzen Prozessgeschichte. Ich habe das Spiel schon programmiert. Und wenn du nach Hause kommst, dann kannst du sofort gucken.
3: Aber das ist nicht live.
0: Ist doch aber trotzdem Fußball.
3: Du kommst mit.
5: Was?
3: Ja, musst auf mich aufpassen. Jetzt komm ich nur als Vegetarier zurück. Bist du ein Hund? Pass auf den Hund auf.
0: Mach ich.
3: Auf geht's.
2: Papa, hier ist die Adresse.
3: Ja, später.
2: Danke.
3: Tschüss.
2: Ciao.
0: Okay, also, Lastenfahrzeug? Wie viel passt denn da rauf?
3: Ja, aber warum sagt uns Ralle nicht, dass er so krank ist? Ja, das ist sonst kein Problem, uns alles zu erzählen. Auch die Sachen, die man gar nicht wissen will.
6: Hm. Weißt du noch, letztes Jahr, da hat er uns auch jeden Tag über den aktuellen Zustand seiner Fußwarzen informiert.
3: Oh, ja, ja. Den Wagen hat er doch Schuhe ausgezogen, um uns zu zeigen, wie die Fußsalbe anstrengt.
6: Ja, ja, ja. Nee, aber ehrlich, ich mache mir wirklich Sorgen um den. Der blockt ja nur noch ab.
3: Ja.
6: Da können wir nicht irgendwas für den tun.
7: Hey, was machst du denn hier? Komm hierher, Dodi, komm hierher jetzt.
3: Der Hund jetzt hier?
6: Ja, ich glaube, der steht auf dich.
3: Wenn wir den zurückbringen, wird's immer später. Ruf mal Annika an und sag, dass der Hund bei uns ist.
6: Ja, warte, ich schreib dir.

0: Das ist wahr.
1: Ja. Okay. Na dann.
2: Nein, nicht, nicht, nicht, nicht.
1: Was? Warum?
2: Das verbraucht vielleicht zu viel Energie.

0: noch nicht mal Musik an.
1: Ach so, nee, wir sind keine Nachbarn. Ich bin Werner, das ist Tarik.
2: Ist Tim da?
0: Ah, die Müllmänner. Oh, schön, dass ihr da seid. Kommt rein.
3: Ja. Also.

0: 15 Millionen Tonnen Lebensmittel werden jährlich in Deutschland weggeworfen. 15 Millionen Tonnen. Ja, in manchen Städten wird täglich mehr frisches Brot weggeworfen als verkauft. Also das ist doch ein bisschen...
1: Ja, und alles total essbar, ja? Völlig okay, was da alles so weggeschmissen wird. Das müsstet ihr doch eigentlich auch in den Tonnen sehen, oder? Was da alles so an gutem Essen drin ist.
2: Naja, wir schauen ja nicht in die Tonnen rein, bevor wir sie leeren.
3: Aber also warum wird denn so viel produziert, wenn nicht alles verkauft wird?
4: Kapitalismus.
5: Keine Rede, Tim, bitte keine.
4: Überfluss als Konzept, Werner. Mhm. Es werden immer neue Sachen produziert, die eigentlich kein Mensch braucht. Aber wenn es nicht ständig etwas Neues gibt, dann gibt es auch kein Wachstum. Und Wachstum funktioniert nur, wenn du ständig künstliche Bedürfnisse schaffst, die gar keine sind.
2: Ja, Tim, alles klar, aber in der Praxis sieht es doch so aus.
4: Die alle werden mit Produkten regelrecht überschüttet. Ich meine, wie viele Joghurtsorten braucht denn der Mensch? Holunder, Zitronengras, Halbfettjoghurt? Immer mehr, immer mehr. Den ganzen Scheiß hat niemand vermisst, als es ihn noch nicht gab. Aber jetzt ist das Zeug eben da und tausend andere Sorten dazu.
2: Naja, früher war das so, haben wir einfach ein bisschen Joghurt gehabt, Löffel Marmelade rein, so hat man auch Geschmack gehabt. Ne?
6: Genau.

0: Komm gut nach Hause, ne?
1: Danke euch.
0: Tschüss, Lina. Tschüss. Boah. Ich finde das echt so beeindruckend, wie sie das alles alleine gestemmt kriegt. Mit 3 Kindern.
2: Die hat Power.
0: Die sind so süß, die Kleinen.
2: Denkst du eigentlich manchmal über ein zweites Kind nach?
0: Ja. Vielleicht. Meinst du, Tarek wäre ein guter Vater? Das ist doch irgendwie selber noch ein großes Kind.
2: Muss ja nichts Schlechtes sein. Vielleicht unterschätzt ihn auch ein bisschen.
3: Aber wenn so wahnsinnig viel Essen nicht verkauft wird, also ich meine, wir haben doch die Berliner Tafel. Warum geben die Supermärkte das, was übrig bleibt, nicht einfach da ab?
4: Money, money, money. Etwas zu verschenken ist im Kapitalismus einfach nicht vorgesehen. Manche Märkte spenden ein bisschen was von ihren Lebensmitteln als soziales Feigenblatt, aber das meiste landet im Müll. Hm.
5: In Frankreich dagegen, da ist es Supermärkten seit ein paar Jahren per Gesetz verboten, Lebensmittel wegzuwerfen. Die müssen alle spenden.
6: Ja, das ist doch super.
3: Warum machen wir es in Deutschland nicht auch so?
6: Kapitalismus. Hast du zugehört?
4: Ja, und deshalb ist auch das Containern verboten. Die machen uns zu Verbrechern, um die Diskussion im Keim zu ersticken.
6: So, wir gehen jetzt. Ja. Tim, kann ich noch mal kurz mit dir sprechen?
7: Was denn?
6: Der Hund bleibt hier, ja?
7: Aber ich...
6: Es ist mir scheißegal, ob du Prüfung, Seminar oder irgendwas hast. Es ist dein Hund, kümmere dich drum.
7: Ja, okay.
6: Okay. So, Leute, schön war's, alles Gute für die Zukunft.
3: Ciao. Auf Wiedersehen.
6: Los, los, ne? Gib Fußball.
8: Hier, 2-1, Dortmund gerade.
7: Komm.
6: So bitte, kann das
7: ich weiß.
6: Nicht wahr sein.
7: Komm.
8: Was denn? Was denn?
6: Verrät dieser Vogel mir das Endergebnis? Kann doch wohl nicht wahr sein. Auf zu lachen.
3: Was denn?
6: Was war das übrigens eben mit der Frau mit den Haaren? Ah ja, voll angebaggert.
3: Was?
6: Ich bin mal gespannt, was Annika dazu sagt.
3: Mann, komm, der kleine Flirt. Das hat doch niemandem wehgetan. Hebt die Laune. Ist doch nichts passiert, Mann. Die sehe ich doch nie wieder.
6: Mhm, kleiner Flirt, ja.
3: Ey, aber komm, interessant war es ja wirklich, was die erzählt haben, oder?
6: Absolut. Hilft mir nur im Moment mit meinem Problem überhaupt nicht weiter. Wenn dieser Sicherheitstyp die Anzeige nicht zurückzieht, dann wird's finster. Vor allem für Tim.
3: Ja, stimmt. Ey, aber ein guter Leben.

0: Robert, der kann richtig gut erklären.
1: Naja, 24 Stunden am Tag.
2: Gott, diese Frisur. Ich brauche ja jeden Tag eine Palette Haarspray. Es war lecker. Wie immer. Mein kleiner Koch.
3: Mama.
2: Ach komm, das macht dich nicht so steif, wenn deine alte Mutter dich mal knüllen
3: will. Mama, du bist doch nicht alt, okay? Und so geht's echt nicht weiter. Du kannst doch nicht dein restliches Leben in dieser Wohnung hier abhängen. Und ich auch nicht.
4: Ich weiß.
3: Das ist jetzt 2 Jahre her.
4: Ich kann das nicht, Marke. Ich schaff das noch nicht.
3: Es war ein scheiß Unfall, Mama. Du bist gesprungen und konntest nicht wissen, dass da Felsen sind.
2: Ich war bescheuert.
3: Ja, warst du. Na und, Mama, shit happens. Mensch, Mama, du hast dich jetzt genug selbst bestraft. Das Leben endet nicht nur, weil man im Rollstuhl sitzt. Geh raus, mach irgendwas. Die ganze Welt da draußen, die existiert immer noch.
4: Okay.
3: Und wenn du es nicht für dich selbst tust, dann tust du es doch für mich.

0: Und die haben so ein richtiges Netzwerk aus Leuten, an die sie das Essen verteilen. Das sind so 50 Haushalte, also Familien mit Kindern, alte Leute mit ganz, ganz schlechter Rente, Obdachlose, Minijobber.
1: Kannst du denen nicht mal sagen, die sollen nicht mit auf ihre Liste setzen? Diese Diät bringt mich um. Warum schmeckt dann alles, was gesund ist, so scheiße, Mann?

0: Peter, was ist denn?
1: So richtig fies ist niemand. Ich meine, Sie sagen nichts Beleidigendes zu mir. Aber Sie sagen halt überhaupt nichts. Eisiges Schweigen, komische Blicke, ganzen Tag lang. Das ist zermürbend.
0: Die Leute haben Angst vor dir.
1: So wahnsinnig furchterregend finde ich mich jetzt gar nicht.
0: Sie haben Angst vor allem, was sie nicht verstehen. Vielleicht hättest du es ihnen gar nicht erzählen sollen. Tut mir leid, das war dumm. Natürlich sollst du dich auch nicht verstecken, aber die Männer hier können schon ziemlich ruppig sein.
1: Mein Gott, ist doch nicht so, dass ich da nicht drauf vorbereitet war. Aber irgendwann muss das doch mal aufhören.

0: was war das denn? Habt ihr das gesehen? Gerald und die. Ich meine, schwul sein ist ja eine Sache, aber wenn Gerald sein Ding ist, aber das hier?
1: Halt den Mund, Specki, du hast keine Ahnung.
0: Entspann dich mal, die beiden können machen, was sie wollen. Aber findest du nicht, dass du...
1: Halt einfach deine Klappe, Mann! Es gibt so viele Probleme auf dieser Welt. So viele schlimme, fürchterliche Sachen, die einem passieren können. Und du regst dich auf über jemanden, der dir überhaupt nichts getan hat. Der einfach nur so da ist, wie er ist. Wie scheiß kleingeistig ist das denn? Mann, wie gemein.
0: Ist alles gut bei dir, ey?
2: Alle, wollen wir mal reden?
1: Klar, Tarek muss natürlich quatschen, kann ja nichts für sich behalten.
3: Na, er macht sich eben Sorgen. Wir machen uns alle Sorgen.
1: Ja, ja, ich weiß.
3: Was ist es denn für ein Krebs?
1: Prostata. Nächste Woche beginnt die Chemo, dann seht ihr mich eine Weile nicht.
3: Und in welchem Stadium?
1: Das ist schon etwas fortgeschritten. Wenn man das früher erkannt hätte.
3: Ja, aber das verstehe ich jetzt irgendwie nicht, Ralle. Du weißt doch sonst immer alles. Wieso gehst du nicht zur Vorsorge? Meine Herren.
1: Ja, ich weiß.
3: Gerade Prostatakrebs ist zu 100% im Frühstadium heilbar. Ich mach's auch regelmäßig. Ist nicht angenehm, aber man ist zumindest auf der sicheren Seite.
1: Was soll denn das jetzt? Glaubst du, das hilft mir? Die Vorwürfe? Merkst du, wie du dich wieder einmischst? Ständig mischst du dich ein. Das ist mein Problem, Werner.
2: Ja, aber dafür sind Freunde da. Ja, Tarek, ich, Doris.
1: Doris und ich haben uns getrennt.
2: Warum das denn jetzt auch noch? Ihr seid doch ein super Paar.
1: Mein Vater, der hatte Krebs. Bauchspeicheldrüse. Ja, 2 Jahre hat er gekämpft, am Ende war der nur noch Haut und Knochen. Und meine Mutter, die hat ihm die ganze Zeit beigestanden bis zuletzt. Die war so fertig und dann war am Ende doch alles vergebens. Sowas werde ich Doris nicht antun.
2: Aber Ralle, das ist bei
1: dir... Nicht aber, Werner. Es gibt ein paar Dinge, die gehen nicht mal dich was an.

0: Ralles, tut mir leid, dass ich's werde.
1: Ja, ja, ist schon gut.
0: Nee, ich fand es einfach so krass mit deinem Krebs.
1: Ach, und ich wollte nicht, dass du da anders reden, bitte.
2: Ja, Dorn?
3: Was, nächste Woche schon? Wieso geht das so schnell?
4: Ah, ja, okay.
3: Gibt schon einen Gerichtstermin.
4: Okay.
3: Hab gehofft, dass man das noch abwenden kann, aber.
5: Wie viele Läden haben bisher gesagt, dass sie mitmachen?
6: 17.
5: Hier kommt Nummer 18.
1: So weit kommt's noch. Ich ruiniere doch nicht mein eigenes Geschäft.
5: Komm mal mit.
6: Aber.
1: Gabi.
5: Tim, was ist ein Zufall? Das ist mein Neffe. Mhm. Wir versuchen gerade Herrn Lamprecht zu überzeugen, unser Projekt mit Lebensmittelspenden zu unterstützen.
7: Oh, hervorragend, das sollten Sie tun.
1: Meine Jüte, sag mal, wie habt ihr denn noch von euch Jutmenschen?
7: Immer noch zu wenig. Lamprecht?
1: Ja.
7: Nur mal aus Interesse. Warum genau wollen Sie Ihr Brot lieber wegwerfen, als es Leuten zu geben, die Hunger haben und es gut gebrauchen können?
1: Weil das so nicht funktioniert. Ich muss auch Geld verdienen. Ich habe Kosten, ja, für Zutaten, Angestellte, Miete für den Laden und Steuern. Und dann kommt Ihr Teilzeithalien an und wollt, dass ich alles verschenke, was ich produziere?

0: Keiner hat gesagt, dass sie alles verschenken sollen.
1: Natürlich nur das, was am Ende des Tages übrig bleibt.
0: Und was sie ohnehin nicht mehr verkaufen können.
2: Na, dann habe ich den Leuten mein Brot geschenkt, dann müssen die am nächsten Tag keins mehr kaufen.
1: Ja, aber dann kaufen sie vielleicht meinen Kuchen.
3: Weil sie endlich mal ein bisschen Geld übrig haben.
1: Hm. Es gibt eine Studie, die belegt, dass Geschäftsleute, die Lebensmittel spenden, keinerlei finanzielle Einbußen haben, sondern im Gegenteil sogar profitieren.
2: Studie, sagst du?
1: Ich kann Ihnen die gerne zumailen.
2: Aha.
1: Ja, oder ich druck sie aus und bringe sie Ihnen vorbei.
2: Ja, gut, das klingt trotzdem alle ein bisschen nach Schwachsinn. Ich denke mal drüber nach, ja? Könnt ihr nächste Woche noch mal reinschauen, dann gucken.
0: Na, das machen wir doch gerne.
2: Ja, das heißt jetzt aber nicht, dass ich sofort mitmache, ne?
0: Schönen Tag noch.
1: Ciao.
4: Ja, du Rutti, komm mal hier.
5: Hast du so lange gewartet? Bravo, komm, wir gehen nach Hause.
1: Hi, ich bin Tim.
6: Ich bin Lina.
1: Hi.
6: Es war echt toll gerade.
1: Ach.
6: Nee, wirklich, du hast es so toll in Worte gefasst. Bist du Lehrer oder sowas?
1: Das ist tatsächlich der Plan, ja.
6: Ah.
1: Sieht aber momentan nicht sehr gut aus.
6: Wieso?
1: Ach, kann sein, dass ich bald vorbestraft bin.
6: Ein echter Bad Boy. Du, da halte ich lieber Abstand.
1: Nee, ich tu nix. So einer bin ich nicht. Das ist nur, ich hab...
6: Es war ein Spaß.
1: Ach so.
6: Danke dir für deine Hilfe gerade. Es war echt super.
1: Lina? Hast du heute Abend schon was vor?
7: Irgendwas?
1: Nee.
7: Was wollen die denn hier?
1: Ganz cool. Bleib locker. Ganz locker.
8: Moment!
7: Was?
8: Na?
7: Das ist nicht euer Ernst, oder?
8: Siehst du doch.
1: Wir sind deine Freunde, du Idiot.
0: Alle, egal was ist, wir sind immer für dich da.
7: Boris.
0: Tja. So schnell wirst du mich nicht los. Glaubst du wirklich, ich sorge mich weniger um dich, wenn du mich von dir wegstößt? Ich liebe dich dann noch trotzdem. Das ist es doch. Das Liebe ausmacht Ralle. Füreinander da zu sein, gerade wenn es scheiße läuft.
9: Jetzt sei einfach froh, dass es uns gibt. Mann.
1: Ja. Wir sind ja auch froh, dass es dich gibt.
9: So.
7: Ihr seid sowas von übergriffig.
6: Ralle, Prostatakrebs hat eine gute Heilungschance. Da gibt es eine Überlebensrate von 82%.
7: 74% statistisch gesehen, in meiner Altersgruppe.
9: Im Klugscheißer-Wettbewerb gewinnt Ralle sogar gegen dich.
0: Wir schaffen das zusammen, Ralle. Und darauf stoßen wir jetzt an.
9: Da. Hm?
10: Wenn niemand bei dir ist, du denkst, dass keiner dich sucht, du hast die Reise ins Jenseits, vielleicht schon gebucht.

0: So, Leute. Los, ne? Ja, wir müssen. Bleibt ihr noch, oder?
1: Zieh mal, ich könnte ja ganz nachbleiben, aber wir müssen morgen noch raus.
0: Mein Freund.
2: Alles Kleine.
0: Wird schon klappen, wa?
3: Tschüss, Doris. Wahrscheinlich zu sehen. Bye.
2: Großer. Viel Spaß.
4: Ciao.

0: Also zuerst ein bisschen ein schlechtes Gefühl, dass wir uns alle so aufgedrängt haben. Aber dann war es doch die richtige Entscheidung.
1: Mhm.
0: Und er und Doris, sie sind echt ein total süßes Paar.
1: Ja.
0: Machst du dir Sorgen um den Prozess?
1: Da holen wir einfach eine falsche Zeugin her, die frech lügt, ja. Sag mal, was macht...
2: Dorothy, raus mit dir. Raus, komm. Komm raus da. Hier, komm, mach einen Abgang.
1: Tu mal alles voller Haare.
2: Los, raus.
1: Ist nicht witzig.
0: Du musst auch wegen so einer Lappalie gleich so schwere Geschütze auffahren, ja? Harmloses Container, ein bisschen gerangelt und dann gleich ein Strafprozess. Es geht irgendwie nur noch ums Prinzip. Es gibt überhaupt kein Augenmaß mehr.
1: Wenn Tim deswegen jetzt sein Studium abbrechen muss, das wäre richtig übel.
0: Langsam wächst er dir auch ans Herz, was?
1: Hm? Ach, ja, das ist jetzt ein bisschen übertrieben, aber der ist okay, der Junge.
0: Was sagt denn eure Anwältin, wie eure Chancen im Prozess stehen? So schlimm.
1: Irgendwie verliere ich langsam den Überblick, Gabi. Sag mal, bilde ich mir das ein oder dreht gerade die ganze Welt durch? Jeden Tag was anderes. Wie die Freunde von Tim erzählen mir was von Ökozid- und Mikroplastikkatastrophe. Jetzt haben wir einen neuen Kollegen. Der ist trans. Hm. Ja, das heißt, er war mal eine Frau, ist jetzt ein Mann. Ja, da weiß doch keiner mehr.
0: Nee, der war nie eine Frau, Werner. Ich habe darüber was im Fernsehen gesehen. Der ist nur in einem weiblichen Körper geboren.
1: Ja, das meine ich doch. Was soll das heißen? Also er ist mit weiblichen Geschlechtsorganen auf die Welt gekommen. So, da ist er ja kein Er. Na, ja. Da ist er eine Frau oder ein Mädchen, ja? Oder bin ich blöd?
0: Aber jetzt...
1: Ja, jetzt ist er vielleicht ein Mann. Aber wenn er bei der Geburt...
0: Das ist komplizierter, Werner. Komplex ist das.
1: Sagt Ralle auch. Aber warum ist heute alles komplizierter? Kommt denn kein Mensch mehr mit?
0: Musst du ja vielleicht auch nicht.
1: Hm?
0: Wie ist er denn, der neue Kollege?
1: Ja, keine Ahnung. Hab noch nicht mit ihm gesprochen. Mach ich.

0: Werner.
1: Leute, wisst ihr was? Ich habe bereits 2 Kilo abgenommen, ey. Ist das nicht geil? So, wenn ich jetzt richtig dran wäre, dann bin ich in 6 Monaten auf Idealgewicht.
2: Gratuliere, Specki.
1: Danke.
0: Müssen wir dich dann auch eigentlich anders nennen, oder was?
1: Wieso?
0: Na ja, weil du bist dann nicht mehr speckig, sondern schlank.
1: Du kannst mich auch schlank nennen.
3: Hey.
4: Okay, Leute, jetzt reicht's. Ich hab mir das lang genug angeschaut. Wenn dieses Verhalten nicht aufhört, wird das disziplinarische Maßnahmen haben. Herr Warburg ist ein Kollege wie jeder andere auch.
5: Eine Süßsache.
4: Und genau das ist das, was ich meine. Diese feigen Zwischenrufe aus der Deckung. Ihr solltet euch schämen, wirklich. Transidentität sollte kein Thema mehr sein. Kollegen, macht euch schlau, redet miteinander. Wenn ihr Fragen habt, fragt. Transsein ist auch nicht irgendwie eine Modeerscheinung, sondern eine Tatsache. Weltweit gibt es so viele intersexuelle Menschen, wie es Rothaarige gibt. In der Wissenschaft spricht man...
6: So ein Schwachsinn.
7: So, Moment mal, jetzt muss ich mich mal einmischen hier. Das kann doch wohl nicht wahr sein.
6: Leute, hört mal her. Ich verstehe das auch nicht alles, das ganze Thema, ja? Aber darum geht's auch gar nicht. Sorry, Peter, aber ich weiß einfach nicht, wie es ist, du zu sein, ja? Muss ich auch nicht. Ist doch scheißegal, ob ich das kapiere oder nicht. Ja? Aber Peter ist so, wie er ist, und der ist in Ordnung, und das zählt. Punkt. Ich verstehe auch nicht, wie manche Leute freiwillig in Ballett gehen oder Sushi essen, ja? Aber ich akzeptiere es. Und darum geht's. Akzeptanz. Finde ich so schwer.
8: Naja, ist ja nicht so, als hätte ich mir meine Identität am kalten Buffet ausgesucht wie Sushi.
6: Ja, so habe ich das jetzt nicht...
8: Nee, schon klar, aber es geht ja nicht darum, was ich sein will oder nicht. Es geht darum, wer ich bin.
6: Ja.
8: Und ich bin ein Mann. Ist echt nicht so schwer zu begreifen.
3: Ja. Genau. Transmänner sind Menschen, denen bei ihrer Geburt das weibliche Geschlecht zugewiesen wurde, die sich jedoch als Mann identifizieren. Cis-Männer hingegen...
6: Ja, aber vor allem ist er erstmal ein Kollege, ja? Und die Kollegen bei der Mülle, die waren immer füreinander da, und so bleibt's. Ende. Er hat's schon schwierig genug. Da müssen wir es nicht noch schwieriger machen mit so blöden Bemerkungen und Beleidigungen. Ich meine, wir sind doch erwachsene Menschen. Da benehmen wir uns auch bitte gefälligst so. Kein Kindergarten.
8: Danke.
6: Ja, ist doch so.
8: Werner. Danke.
6: Kein Thema.
8: Naja, doch. Das ist ja anscheinend doch ein Thema, wie man sieht. Ja.
6: Du kannst mir bei Gelegenheit mal das genauer erklären, wie das so alles ist. So. Wie ist da so alles?
8: Ja, kein Thema.
3: Erklären ist immer gut. Die Leute müssen verstehen, worum es geht.
6: Ja, eben. Das ist meine Rede. Genau. Genau.
9: Hey!
10: Oh, nee, ey. Echt, jetzt reicht's. Gehen Sie bitte einfach, ja?
9: Einfach nur mal zu.
10: Ich hab gar keine Lust, Ihnen zuzuhören, ja? Die ganze Scheiße steht mir bis hier, seitdem das in der Zeitung war. Ich will einfach nur meine Ruhe, ja? Und mein Chef, der macht mir Druck, dass ich eine Anzeige...
9: Ja, aber ich will doch nur...
10: Es interessiert mich einfach nicht, was Sie wollen, ja? Bitte nicht noch so ein Gutmensch-Gefase von wegen... Containern ist ökologisch, sozial, Gerechtigkeit, Nachhaltigkeit, bla bla bla bla bla. Echt, ich hab's auch nicht leicht, ja? Ich muss mich kümmern um meine... Ich muss auch zusehen, dass abends das Essen auf den Tisch kommt, ja? Aber dafür klaue ich nicht in irgendwelchen Supermärkten. Ich gehe arbeiten. Und wenn's sein muss, ja, dann mache ich auch Doppelschichten. Und jetzt kommt ihr und zeigt mich an wegen Körperverletzung? Sag mal, geht's noch?
6: Deswegen bin ich doch hier. Wir können beide das einfach ganz einfach aus der Welt.
10: Wie oft soll ich Ihnen noch sagen, dass ich meine Anzeige nicht zurückziehe, Mann? Mein Chef macht Druck.
6: Dann ziehe ich meine Anzeige zurück.
10: Was?
6: Ja, ich ziehe meine Anzeige zurück. Wenn du morgen früh um 6 Uhr bei uns auf dem Betriebshof erscheinst.
10: Ich zu Ihnen. Was soll ich denn da?
6: Ich will dir was zeigen.
10: Und dann... Sehen Sie die Anzeige zurück.
6: Ja.
10: Einfach so. Alles, was ich tun muss, ist bei Ihnen auftauchen und das war's.
3: Okay, wo ist der Haken?
7: Gibt keinen Haken. Morgen früh, 6 Uhr, Falkenbeckstraße.
10: Ja. Ah, okay.
7: Okay.

0: Mann, Mann, Mann, was ist denn jetzt? Hab mich wieder fast eingelassen. Alle, wenn du mal frei machen willst, hast du es, ne?
1: Nee. Hab bald länger frei, als mir lieb ist.
0: Ah, da ist er. Ah, da bist du ja. Alles klar. Pass auf, wir duzen uns.